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1: Die A1 Osnabrück Richtung Bremen ist zwischen Dreieck Ahlhorner Heide und Wildeshausen West wegen Bauarbeiten bis 6 Uhr gesperrt. Die Umleitung führt über die A29 und Ahlhorn. Die A9 Halle Leipzig Richtung Nürnberg ist zwischen Plech und Hormersdorf wegen Bergungsarbeiten gesperrt. Die A12 Frankfurt-Oder Richtung Berliner Ring ist zwischen Briesen und Fürstenwalde Ost bis 5 Uhr früh gesperrt. Eine Umleitung ist eingerichtet. Die A13 Schönefelder Kreuz Richtung Dresden ist zwischen Landesgrenze und Schönborn nach einem Unfall in beiden Richtungen gesperrt. Die A31 Meppen-Leer ist zwischen Jemgum und Leer West wegen Tunnelwartungsarbeiten bis ca. 6 Uhr in beiden Richtungen gesperrt. Die A38 Göttingen Richtung Leipzig ist zwischen Altstädt und Eisleben nach einem LKW-Unfall gesperrt. A44 Essen Richtung Düsseldorf, da ist die Fahrbahn zwischen Kreuz Düsseldorf Nord und Düsseldorf Flughafen wegen Bauarbeiten bis Montag früh gesperrt. Der Flughafen ist ab dem Kreuz Meerbusch in Richtung Essen erreichbar. A61 Ludwigshafen Richtung Hockenheim, da ist die Fahrbahn zwischen Kreuz Speyer und Dreieck Hockenheim wegen Bauarbeiten bis zum 14. Juni gesperrt. Die A7 Erfurt Richtung Schweinfurt ist zwischen Oberhof und Suhl-Zellamelis wegen Tunnelwartungsarbeiten bis ca. 6 Uhr gesperrt. Das war's vom Verkehr. Ihnen eine gute Fahrt.
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1: Und die kommt aus Hamburg vom Norddeutschen Rundfunk. Im Studio ist heute Detlef Karg. Willkommen. Noch 4 Wochen, dann sollen alle Sozialreformen in Deutschland zumindest als Kabinettsentwürfe stehen. Kann das gelingen? In seiner Regierungserklärung gestern im Bundestag rief Bundeskanzler Merz jedenfalls alle Bürger auf, bereit für diese Reformen zu sein. Im Ton blieb Merz dabei verbindlich und eindringlich. Aus dem Bundestag Jasper Ruppert.
2: Das geht ja gut los, werden sich einige gedacht haben. Kanzler Merz tritt um kurz nach 9 ans Mikro im Bundestag und möchte in seiner Regierungserklärung zunächst über Erfolgsgeschichten aus der Wirtschaft sprechen.
3: Gestern habe ich hier in Berlin die internationale Luft- und Raumfahrtausstellung eröffnet.
2: Doch er klingt irgendwie gedämpft. Im Saal versteht man ihn nur schwer. Und dann, bitte nicht erschrecken, gibt es dieses laute Geräusch.
3: Ja.
2: Irgendetwas funktioniert mit der Tonanlage nicht. Merz setzt mehrfach neu an, aber Teile der AfD-Fraktion rufen dazwischen oder klatschen höhnisch, bis Bundestagspräsidentin Julia Klöckner dazwischen geht.
4: Also jetzt zu den Kollegen der AfD. Also Entschuldigung, es geht hier jetzt gerade um Technik und da muss man jetzt auch keine Inszenierung machen.
2: Merz also nochmal von vorn. Anlass der Rede ist das Treffen der EU-Staats- und Regierungschefs kommende Woche. Aber es geht zunächst vor allem um Innenpolitik. Der Kanzler lobt das gestrige Treffen mit Gewerkschaften und Arbeitgebern, bei dem es um mögliche Reformen ging.
5: Dieses lange Gespräch hat in ausgesprochen guter, sehr konstruktiver Atmosphäre stattgefunden. Und wir werden es zu einzelnen Themen auch weiter fortsetzen.
2: Richtig laut wird es beim Thema Ukraine. Merz betont, dass man Kiew unterstützen werde, solange es notwendig sei. Und dann sagt er diesen Satz und ein AfD-Abgeordneter aus der 6. Reihe antwortet mit lautem Gelächter.
5: Die Ukraine verteidigt seit mehr als 4 Jahren ihre Freiheit.
2: Als Reaktion geht Merz aus dem Sattel, weicht von seinem Manuskript ab und ruft der AfD entgegen.
5: Ja, dass Sie darüber lachen, das ist ein bezeichnendes Zeichen, meine Damen und Herren. Das ist ein bezeichnendes Zeichen. Sie lachen darüber, über das Schicksal von Millionen Menschen in diesem Land und reisen nach Moskau zu ihren Champagnerempfängen. Gute Reise!
2: Es ist der Teil seiner Rede, für den er am meisten Applaus bekommt. Nicht nur die Regierungsfraktionen klatschen, auch die Grünen stimmen mit ein. Über die EU spricht Merz auch noch. Bei seiner letzten Regierungserklärung äußerte er auch deutliche Kritik an Brüssel. Diesmal bemüht sich Merz um einen positiveren Blick.
5: Ohne Europa geht es nicht. Mit Europa haben wir eine gute Chance.
2: Nach dem Kanzler tritt AfD-Chefin Alice Weidel ans Podium. Sie zeichnet im Gegensatz zu Merz ein durch die Bank düsteres Bild von Deutschland.
6: Hohe Steuern und Energiekosten, Bürokratie und Planwirtschaft strangulieren die Basis unserer Wirtschaft. während der Staatsapparat immer weiter wächst. Der Exodus der Industrie ins Ausland grenzt an eine Massenflucht.
2: Immer wieder gibt es auch bei ihr Zwischenrufe. Mehrere Abgeordnete von Union und AfD, wild gestikulierend, brüllen in Richtung der anderen Fraktion. Auch hier, als es wieder um die Ukraine ging.
6: Milliarden um Milliarden schicken sie in die Ukraine und finanzieren damit die Verlängerung eines Krieges, der längst hätte beendet werden müssen.
2: Der Weidel-Auftritt ist bei den folgenden Rednern großes Thema. Grünen-Fraktionsvorsitzende Britta Hasselmann wirft ihr vor:
7: Hass, Hetze, die Erniedrigung von Menschen, Menschenfeindlichkeit, um sich selbst darüber zu stellen. Das ist ihr Prinzip.
2: Aber auch für die Regierung hat Hasselmann, die nicht für derbe Wortwahl bekannt ist, eine Ansage. Finanzminister Lars Klingbeil wirft sie Finanztricks vor und sagt:
7: Wissen Sie was? Die Leute fühlen sich verarscht.
2: Es ist der hitzige Auftakt eines langen Tages.
1: Soweit Jasper Ruppert über die gestrige Bundestagssitzung. Dieser vorausgegangen war am Mittwochabend ein Treffen im Kanzlerabend mit Gewerkschaften und Arbeitgebern, um mit diesen gesellschaftlich wichtigen Gruppen den Reformkurs abzustecken. Mit einem der Teilnehmer des Treffens hat mein NDR-Kollege Markus Schubert gesprochen, mit dem Präsidenten des Zentralverbands des Deutschen Handwerks ZDH, Jörg Dietrich. Und die erste Frage an Jörg Dietrich war, ob alle Teilnehmer sich zumindest beim Zeitdruck und Handlungsbedarf einig waren.
8: Die Wirtschaftsdaten sind eindeutig. Es muss gehandelt werden. Und allen Teilnehmern der Runde ist die Notwendigkeit deutlich. In den Maßnahmen an sich gibt es natürlich dann größere Unterschiede zwischen den Arbeitgeberverbänden, den Gewerkschaften und vielleicht auch der Koalition. Aber dass etwas passieren muss, das ist geeint und auch sicher kein Geheimnis, das so zu verkünden.
9: Haben Sie es so wahrgenommen im Gespräch, dass alle in der Koalition aber eine gemeinsame Vorstellung von Reformen und ihren Zielen haben?
8: Wenn das schon geeint wäre, dann brauchte man diese Gespräche nicht mehr führen. Es gibt unterschiedliche Schlussfolgerungen aus der Notwendigkeit der Veränderung. Und dort muss die Koalition natürlich liefern. Sie hat den Werkzeugkasten in der Hand, um Gesetze zu machen. Es ist gut und richtig, miteinander zu sprechen in so einem Kreis. Aber die Koalition hat die Verantwortung, jetzt Maßnahmen zu ergreifen, die Deutschland wieder wettbewerbsfähig machen und Wachstum bringen.
9: Herr Dietrich, für das Handwerk spielen ohne Zweifel die Beschäftigten eine besonders wichtige Rolle für den Erfolg. Blicken Sie also etwas stärker als etwa die Kollegen der Industrie neben Ihnen an so einem Tisch auf Lohnkosten und Lohnnebenkosten?
8: Die Lohnkosten würde ja bedeuten, dass wir jemanden das Geld neiden. Das ist ganz bestimmt kein Blick. Aber die Lohnzusatzkosten, auf die müssen wir schauen. Und es gibt keine Unterschiede zwischen Industrie, Handel oder Handwerk. Es ist ein allgemeiner Punkt, dass wir es bei diesen Kosten inzwischen zu stark übertrieben haben. Wir müssen dorthin schauen. Deswegen gilt es ja, dass die Koalition als erstes sich einigen müsste, mit welchen Maßnahmen gedenkt sie die Wettbewerbsfähigkeit hinzubekommen. Wenn wir die Kaufkraft schwächen, wird es nicht besser. Also steigende Sozialkosten werden Menschen ärmer machen und Betrieben Geld entziehen. Und deswegen ist einer der wichtigen Punkte die Senkung der Lohnzusatzkosten. Und dann, wenn man sich auf dieses Ziel geeinigt hat, muss man darüber sprechen, wie man das finanziert, wie das gerecht sein kann und wie man das möglichst ohne soziale Härten umsetzen kann.
9: Dann machen wir es eine Runde konkreter. Wenn das Ziel ist, dass sowohl Beschäftigte als auch Arbeitgeber im Handwerk nicht immer höhere Beiträge leisten müssen, was heißt das dann übersetzt in eine Rentenreform oder in die Gesundheits- und
8: Das heißt, dass wir auf Nachhaltigkeit und Generationengerechtigkeit schauen müssen. Wir müssen aber auch darauf schauen, dass starke Schultern mehr tragen. Aber zuerst muss die Frage stehen, ob die Maßnahmen, über die wir sprechen, Wirtschaftswachstum auslösen. Es geht nicht nur um die Frage, wie wir etwas finanzieren, sondern es geht vielmehr um die Frage, wovon wollen wir es finanzieren. Und das heißt, den Betrieben muss es gut gehen, damit sie gute Arbeit geben können. Deswegen mein starkes Votum für die Absenkung der Lohnzusatzkosten, weil das Arbeitgebern und Arbeitnehmern etwas bringen würde. Und wenn das große Anstrengungen bedeutet, dann muss man das Gesamtpaket betrachten aus Steuersystem, aus Eigenverantwortung, aus starken Schultern, die mehr einbringen müssen. Aber zuerst muss festgelegt werden, wie soll Deutschland wieder wachsen.
9: Sie haben mit Vertretern der Union und der SPD gesprochen. Beide Parteien stehen unter starkem Druck, weil Wähler zur AfD abwandern. Die gibt sich arbeitgeberfreundlich. Aber was würde mit Handwerksunternehmen geschehen, wenn unter einer AfD-Regierung Fremdenfeindlichkeit der Grundton ist? Kann man im 21. Jahrhundert Fachkräfte gewinnen, wenn die Politik sich Herkunft und Hautfarbe aussuchen will?
8: Ich darf hier im Norddeutschen Rundfunk sprechen und die Zuhörer sollten wissen, dass ich in der ehemaligen DDR groß geworden bin. Und ich kann Ihnen sagen, dass die alte Bundesrepublik eine starke Wirtschaftsnation geworden ist, weil sie auf Vielfalt, Weltoffenheit, Innovation, Fleiß und Mut gesetzt hat. Abschottung oder Schuldzuweisung, warum ein Problem besteht, hilft nicht weiter. Das Handwerk ist keine Partei, sondern eine Gesellschaftsgruppe. Und wir stehen für Werte wie Fleiß und Leistungsgerechtigkeit und Weltoffenheit. Wir haben ganz viele Menschen auch aus verschiedenen Nationen im Handwerk. Für uns ist es wichtig, nicht nur für das Handwerk, sondern für Deutschland, dass wir ein Miteinander organisieren.
1: Sagt der Präsident des Zentralverbands des Deutschen Handwerks, Jörg Dittrich, im Gespräch mit meinem NDR-Kollegen Markus Schubert.
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1: Papst Leo XIV. Hat seine Spanienreise fortgesetzt. Auf Gran Canaria traf er in einem Hafen mit Migranten zusammen. Franka Welz berichtet.
10: Eingerahmt von zwei jungen Afrikanern steht Papst Leo am Kai des Hafens von Arginegin im Süden Gran Canarias. In seinen Händen hält er ein Blumengebinde und übergibt es an den Ozean, als Würdigung derer, die die Überfahrt nicht überlebt haben. Es folgt eine von Musik untermalte Schweigeminute, an deren Ende segnet der Papst die beiden jungen Migranten und danach ein Holzkreuz, gefertigt aus den Resten eines der Flüchtlingsboote, die hier angekommen sind. Auch wenn die Ankunftszahlen über den Seeweg sich laut spanischem Innenministerium im Vergleich zum vergangenen Jahr fast halbiert haben, sterben immer noch jedes Jahr hunderte Menschen im Atlantik. Nach Angaben der spanischen NGO Caminando Fronteras, Grenzgänger, in diesem Jahr schon mindestens 635 Personen. Bevor er selbst das Wort ergreift, hört Papst Leo aufmerksam zu. Zum Beispiel Tito Villarmea, Kapitän eines Seenotrettungsschiffs. In seinen 18 Jahren bei der spanischen Seenotrettung habe er gemeinsam mit seiner Crew mehr als 20.000 Menschenleben gerettet. Diese Zahl schmerze und bleibe unvergesslich, sagt Tito.
11: Es ist eine Ziffer, die duele, die no se olvida.
10: Ich werde nie eine Mutter vergessen, die mit ihrem Sohn auf einem kleinen Boot unterwegs war, umgeben von Verletzten und Leichen. Als sie bereits sicher an Bord waren, ging die Frau zu dem etwa 14-jährigen Jungen, nahm ihm die Mütze und die Jacke ab und holte goldene Ohrringe hervor, um sie ihm anzustecken. Es war ein Mädchen. Sie weinte und ich weinte, denn ich bin Vater von zwei Teenagern. Es hätten meine Töchter sein können.
11: Lloró ella y lloré yo, porque soy padre de dos adolescentes.
10: Oder einer Freiwilligen, die für eine Frau aus Nigeria spricht, die aus Sicherheitsgründen nicht selbst hier sein kann. Sie habe ihr Land mit 22 Jahren nicht freiwillig verlassen, sondern weil es keinen anderen Ausweg gegeben habe und sei in die Hände von Menschenschmugglern geraten. Sie sagten mir, ich hätte eine Schuld von 25.000 Euro, die ich begleichen müsse, sobald ich in Europa ankomme. So begann meine Gefangenschaft. Gott sei Dank erreichte das Boot, mit dem ich reiste, das andere Ufer. Zuvor wurde ich von einem Mann aus der Mafia schwanger. Als wir in Spanien ankamen, nahmen sie mir mein Baby weg, um mich zur Prostitution zu zwingen. Mein Sohn war 11 Monate alt, als die Polizei diejenigen festnahm, die mich gefangen hielten und ich ihn endlich bei mir haben konnte. Als er selbst das Wort ergreift, wird Papst Leo deutlich. Jedes Boot bringe nicht nur Migranten, sondern auch die Frage, was für eine Welt wir geschaffen haben, wenn so viele auf der Suche nach Leben den Tod riskieren müssten.
12: Que mundo hemos construido, si tantos hermanos tienen que arriesgar la muerte para buscar vida.
10: Es war vielleicht die entschlossenste Ansprache des Papstes während dieser Spanienreise. Immer wieder erhob er die Stimme. Für die Kirche dürfe die Aufnahme von Migranten weder eine Nebensache sein, noch allein Freiwilligen überlassen werden, forderte er. An die internationale Gemeinschaft gerichtet, sagte der Papst, die Menschenwürde verlange nach sicheren Migrationswegen. Rettung und Hilfe, echte Zusammenarbeit gegen Menschenhändler, wirksamer Schutz der Opfer, ernsthafte Aufnahme- und Integrationsprozesse sowie politische Maßnahmen, die es jedem Menschen ermöglichen, in seiner Heimat in Würde zu leben. Die Menschenwürde hat keinen Pass und verliert nicht an Wert, wenn sie eine Grenze überschreitet.
12: La dignidad humana non tiene passaporte.
10: Migranten aus afrikanischen Ländern machen insgesamt mit rund 17% einen vergleichsweise kleinen Anteil der Menschen aus, die nach Spanien kommen. Fast 40% und damit die größte Gruppe kommen aus Lateinamerika.
1: Franka Welz informierte. Unser Thema jetzt ist das schwere Erdbeben auf den Philippinen vom vergangenen Montag. Die Folgen dauern weiter an. Die Rede ist vom weltweit bislang stärksten Erdbeben in diesem Jahr und die Zahl der Opfer steigt. Mittlerweile sind mindestens über 50 Tote geborgen worden und mehr als 600 Menschen wurden verletzt. Außerdem gibt es auch Nachbeben in der Region. Die Menschen leben also weiterhin in Angst. Thorsten Efland schildert, wie es in der Erdbebenregion aussieht.
13: Tiefe Risse an den Wänden, umgestürzte Möbel, eingeknickte Dachstützen, kollabierte Mauern. Ralph Bontigao steht vor seinem Apartment in der Stadt General Santos. Er muss damit rechnen, dass sein Zuhause jeden Moment komplett einstürzt. Es fühlt sich an, als wären wir wirklich wieder bei Null angekommen. Deshalb kommen mir die Tränen. Alles, wofür wir gearbeitet haben, all unsere Träume, die meiner Frau, meines Kindes und meiner eigenen, das ist nun draus geworden. Wir stehen wirklich wieder ganz am Anfang. So wie ihm geht es mehr als 40.000 Menschen im Süden der Philippinen. Sie alle können nicht zurück in die Häuser, weil sie entweder durch das schwerste Erdbeben seit einem halben Jahrhundert zerstört wurden oder stark einsturzgefährdet sind. Die meisten von ihnen wurden in provisorische Lager unter freiem Himmel gebracht, wie Ronalyn Tulin der Nachrichtenagentur Reuters berichtet. Wir sind hier, weil alle unsere Häuser eingestürzt sind und wir hier bleiben müssen, um uns auszuruhen. Die Turnhallen sind gefährlich, falls es ein weiteres Erdbeben gibt. Das Philippinische Institut für Vulkanologie und Seismologie hat erklärt, dass wir möglicherweise noch einen Monat lang weitere Nachbeben erleben werden. Deshalb bleiben wir hier draußen, wo es sicher ist. Die starken Nachbeben erschweren die Aufräumarbeiten massiv. Seit dem schweren Beben am Montag hat die Erde noch über 2200 Mal gewackelt. Eine große Gefahr, vor allem für die Rettungskräfte. Über 3000 Gebäude wurden beschädigt, darunter auch Krankenhäuser. Die Menschen werden auf offener Straße versorgt. Felsstürze und Erdrutsche sorgen in ländlicheren Gebieten für Probleme. Der philippinische Präsident Ferdinand Marcos Jr. reiste gestern ins Katastrophengebiet, um sich ein Bild der Lage zu machen.
14: Now we are also working very quickly open lahat ng mga daanan.
13: Wir arbeiten jetzt auch daran, sehr schnell alle Zufahrtswege zu öffnen, damit unsere Fahrzeuge überall hineinkommen können, um Hilfe zu bringen, die Stromversorgung und die Wassersysteme zu reparieren und diese Dienstleistungen schnell bereitzustellen. Viele Orte sind aktuell nur per Hubschrauber erreichbar. Wasser und Nahrungsmittel werden knapp. Verkäuferinnen wie Alisa Lejaso versuchen trotzdem, ihr Geschäft am Laufen zu halten.
15: The calamity was so terrible, but for us as a vendor.
13: Die Katastrophe war verheerend, aber für uns als Händler ist es wichtig, unseren Stand geöffnet zu halten, weil die Menschen auf uns angewiesen sind. Sie brauchen die Früchte für ihren täglichen Bedarf. Gleichzeitig gibt es immer noch Nachbeben, dennoch müssen wir ruhig bleiben. Denn wenn wir in Panik geraten, können viele schlimme Dinge passieren. Ruhe bewahren, trotz der fatalen Folgen des weltweit stärksten Erdbebens des Jahres. Viele Menschen im Süden der Philippinen stehen vor den Trümmern ihrer Existenz. Und die Angst bleibt. Noch immer kommt die Erde nicht zur Ruhe.
1: Thorsten Ifland informierte. In Deutschland liegt der Vereinssport weiter voll im Trend. Mehr als 29 Millionen Vereinsmitglieder zählt der Deutsche Olympische Sportbund derzeit. Das ist ein neuer Höchstwert. Mehr als eine halbe Million Mitglieder, mehr als im Vorjahr. Vor allem Kinder und Jugendliche strömen wieder in die Vereine. Bundesweit sind vor allem die Mitgliederzahlen bei Fußball, Tennis und Turnen stark angestiegen. Aber auch Basketball wird immer beliebter. Tim Diedrichs war beim Kindertraining der Hamburg Towers dabei.
16: Körbe werfen, schwitzen, dribbeln. In der Basketballhalle der Hamburg Towers nutzt das Kinderteam jede Sekunde. Und das müssen sie auch. Denn freie Zeiten in der Halle gibt es nicht. Sie ist an jedem Tag in der Woche voll besetzt. Keine Ausnahme. Der Grund, immer mehr Menschen haben Lust auf Vereinssport. Mittendrin auf dem Basketballcourt auch die 9-jährige Coco.
17: Ich finde, Sport macht Spaß und es bringt Freude. Und manchmal, wenn man eine Pause braucht, kann man das auch ganz gut machen. Ja, und man kann halt mit einem Team zusammen spielen.
16: Klingt ja eigentlich erstmal einfach. Das Problem nur, besonders Kids müssen überhaupt erstmal reinkommen in einen Sportverein. Kinder, die bei den Hamburg Towers Basketball spielen wollen, brauchen Geduld. Richtig viel Geduld. Aktuell warten rund 400 Mädchen und Jungs darauf, mittrainieren zu dürfen. Der Sohn von Lina Weinschenk, der hat das schon hinter sich. Er steht inzwischen für die Towers auf dem Feld.
18: Ich weiß auch von Freunden von meinem Sohn, dass die auch immer versucht hatten und dass das total schwierig ist. Und dann natürlich auch die Leute sich schon überlegt haben, was soll man sonst machen.
16: Ein paar Meter weiter rechts, den Blick fest auf das Spielfeld gerichtet, sitzt Osman Aydogandemir. Der Vater verpasst kaum ein Basketballtraining seines Sohns. Er weiß selbst, Wartelisten im Hamburger Jugendsport sind absolut keine Ausnahme.
19: Ich bin auch bei einem Fußballverein als Trainer. Wir werden überrannt von Anfragen von den Eltern, haben eine ellenlange Warteliste, wo dann wirklich immer wieder gewartet werden muss, ob die Kinder sich dann anderweitig entscheiden und dann die nächsten nachrutschen können.
16: Solche Berichte sind absoluter Alltag für Pia Wilke. Sie ist die Geschäftsführerin der Hamburger Sportjugend. Die langen Wartelisten, für sie ein Dilemma.
18: Zum einen freut es mich natürlich, dass es so viele Kinder gibt, die sich bewegen wollen. Zum anderen ist es natürlich auch sehr frustrierend zu sehen, wie hoch die Zahl in den einzelnen Sportarten teilweise dann auch ist.
16: Das Problem, in Hamburg kämpfen viele Clubs um wenige Trainingszeiten. Die Infrastruktur seit Jahren an ihrer Auslastungsgrenze. Und das bei fast allen Sportarten. Egal ob beim Tennis, beim Turnen, beim Basketball oder auch beim Fußball.
18: Zusätzliche Bauten werden in einer Stadt wie Hamburg, die sowieso schon wenig Platz zur Verfügung noch hat, immer schwieriger. Da dann Plätze zu finden, um eine neue Halle zu bauen oder einen neuen Fußballplatz, das ist kaum bis gar nicht mehr möglich. Was aber möglich wäre, ist auf jeden Fall beispielsweise Fußballplätze von Rasen zu Kunstrasenplätzen umzubauen, weil sie dann natürlich übers Jahr hinweg viel intensiver bespielt werden können.
16: Aber sogar dann gibt es noch das Nadelöhr der Trainerinnen und Trainer. Die Arbeit mit Kids, in den meisten Sportvereinen eine Sache der Ehrenamtler. Und die fehlen an allen Ecken und Enden. Damit sich da was tut, müsste sich der Stellenwert vom Ehrenamt komplett ändern, sagt Pia Wilke.
18: Dass Arbeitgeber oder auch die Uni dafür auch Zeit zur Verfügung stellt, damit halt ehrenamtliches Engagement umgesetzt werden kann. Und das wiederum hilft ja der ganzen Gesellschaft am Ende des Tages.
16: Zurück in der Basketballhalle. Yannick Amoikon leitet die Jugendabteilung der Hamburg Towers. Der Ex-Profi hat inzwischen einen Weg gefunden, wie er immer mehr helfende Hände findet.
20: Oft warten Eltern auch einfach darauf, gefragt zu werden. Das darf man auch nicht vergessen, dass man auch manchmal einfach ein bisschen offensiver drauf auf Eltern zugehen muss und sagen muss, hey, kannst du mir bei der oder der Sache helfen?
16: Dennoch fehlen auch bei Hamburgs größten Basketballclub immer noch Trainerinnen und Trainer, wie bei so vielen Sportvereinen in ganz Norddeutschland.
1: Tim Diedrichs informierte und wir bleiben sportlich.
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21: Mit Christina Schröder.
22: Sind jetzt schon am Strafraum. Chance! Tor! Julian Quiñones macht die WM-Party auf in Mexiko. 1-0 für El Tri.
21: Sie hören es, die Fußball-Weltmeisterschaft ist gestartet. Co-Gastgeber Mexiko traf noch ein weiteres Mal und feierte ein 2-0 gegen Südafrika zum Auftakt, bei dem es allerdings mehr rote Karten als Tore gab. Holger Dahl berichtet.
23: Der glanzvollen, kompakten Eröffnungsfeier folgte ein eher glanzloses Fußballspiel, in dem Gastgeber Mexiko im Aztekenstadion verdient mit 2-0 gegen Südafrika gewinnt. Fürs Tor durch Julian Quiñones in der 9. Spielminute. Minute 67. Das 2:0. Ein Kopfballtor von Raúl Jiménez. Dazu war es auch farbig. Zwei rote Karten gegen Südafrika in der 50. und 83. Spielminute. Bitter die mexikanische rote Karte in der Nachspielzeit gegen den Kapitän, gegen César Montes. Aber insgesamt Mexiko klar die bessere Mannschaft und verdienter Sieger beim 2:0 gegen Südafrika.
21: Ja, und vielleicht hat dieser WM-Start ja den ein oder die andere so langsam in Stimmung gebracht. Noch 2 Tage, dann können die deutschen Fans Deutschland anfeuern. Was sich Innenverteidiger Jonathan Tah von den deutschen Anhängern wünscht und wovor sein Kollege Nico Schlotterbeck zum Auftakt warnt, berichtet Anne van Eickels.
3: Das Auftaktspiel gegen Curaçao rückt näher und geht es nach Verteidiger Jonathan Tah, dann darf die Vorfreude der Mannschaft von Amerika jetzt auch langsam mal nach Deutschland überschwappen. Er wünsche sich, dass die Leute die Deutschlandflaggen ans Auto packen, damit das richtige WM-Feeling aufkomme, so Tah. Das Team weiß allerdings auch, dass es selbst für ein gutes Gefühl bei den Fans sorgen kann, mit einem guten Spiel. Und wie wichtig die Auftaktpartie einer WM ist, bestätigt auch Nico Schlotterbeck. In Katar habe man gesehen, wie das erste Spiel ablaufen kann, warnt der Innenverteidiger des BVB. Vor 4 Jahren verlor die deutsche Mannschaft gegen Japan mit 1:2. Insgesamt hat der DFB allerdings eine gute Auftaktbilanz mit 13 Siegen, 4 Unentschieden und nur 3 Niederlagen zum Turnierstart.
21: Es ist zwar Sommer, aber wir schauen jetzt auf den Wintersport, genauer zum Ski und einem Wechsel beim höchsten Funktionär. Die Einzelheiten von Kilian Medele.
4: Der Ski-Weltverband FIS hat einen neuen Präsidenten. Der Kongress in Belgrad wählte den umstrittenen Johann Eliasch ab und bestimmte Alexander Ospel zum Nachfolger. Der Liechtensteiner Rechtsanwalt bekam 50,39% der Stimmen und steht somit für mindestens 4 Jahre an der Spitze der FIS. Das Ergebnis lautet 65-64. Es gab also nur eine Stimme Unterschied. Eliasch zeigte sich auf dem Podium als fairer Verlierer. Ich habe immer gesagt, dass dies eine Win-Win-Entscheidung für mich ist. Entweder bekomme ich mein Leben zurück oder ich gewinne die Wahl. Mit beiden bin ich sehr glücklich. Ospel bedankte sich für die Wahl und das Vertrauen. Wir sind alle die FIS. Ich werde der Präsident für Sie alle sein. Lassen Sie uns vereint sein für unseren Sport. Eliasch machte nach seiner Abwahl dem Internationalen Olympischen Komitee Vorwürfe. Er habe von vielen gehört, dass das IOC versucht hätte, die heutige Wahl zu beeinflussen. Der schwedisch-britische Milliardär und Geschäftsmann hatte die FIS 2021 übernommen, aber schnell große Skinationen wie Österreich, Deutschland und die Schweiz gegen sich aufgebracht.
21: Und zum Schluss noch eine traurige Meldung. Der Extremsegler Charlie Dalin ist tot. Der Franzose ist im Alter von 42 Jahren einem Krebsleiden erlegen. Dalin hatte Anfang vergangenen Jahres die prestigereiche Solo-Regatta Vendée Globe gewonnen. Im vergangenen Herbst war dann bekannt geworden, dass der Segelstar schon während der Weltumsegelung an einer seltenen Krebsform litt.
1: Christina Schröder war das mit dem Sport.
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5: Um 2.30 Uhr mit Wolfgang Berger. Die vor 2 Jahren beschlossene Reform des gemeinsamen europäischen Asylsystems ist um Mitternacht in Kraft getreten. Die Europäische Union will damit Asylverfahren stärker vereinheitlichen, die Kontrolle der Außengrenzen verschärfen und die Verteilung von Schutzsuchenden innerhalb der EU neu regeln. Aus Brüssel, Katrin Schmid.
6: Kernelement der Asylreform ist, dass alle Personen, die irregulär, also ohne Aufenthaltstitel, in die EU einreisen, künftig einheitlich registriert und überprüft werden, im sogenannten Screening direkt an den EU-Außengrenzen. Zuständig für die Asylverfahren bleiben die Staaten, in die zuerst eingereist wurde. Ein Solidaritätsmechanismus im Asylpakt soll aber für ihre Entlastung sorgen. Darin wird geregelt, in welchem Maße die anderen EU-Staaten mit finanziellen Beiträgen, Sachleistungen oder der Übernahme von Asylsuchenden einspringen.
5: US-Präsident Trump hat die angekündigten neuen Angriffe auf den Iran abgesagt. Als Grund gab er auf seiner Plattform Truth Social an, nach Gesprächen mit der höchsten Ebene der iranischen Führung zeichne sich eine Verhandlungslösung ab. Abschließende Punkte seien von allen beteiligten Parteien genehmigt worden, darunter auch Israel und Saudi-Arabien. Irans Führung hat einem Medienbericht zufolge allerdings eine Einigung mit den USA dementiert. Wenige Stunden zuvor hatte der US-Präsident dem Iran mit sehr heftigen Angriffen gedroht. Im Bundestag zeichnet sich ab, dass die übliche Erhöhung der Abgeordnetendiäten in diesem Jahr ausfällt. Bei der ersten Lesung des Gesetzentwurfs der schwarz-roten Koalition dazu signalisierten auch die Oppositionsfraktionen von AfD, Grünen und Linken am Abend ihre Unterstützung. Die Abstimmung findet voraussichtlich übernächste Woche statt. Laut Abgeordnetengesetz steigen die Diäten eigentlich immer zum 1. Juli. In diesem Jahr wären es fast 500 Euro pro Monat mehr gewesen. Diese Erhöhung soll aber wegen der schwierigen Wirtschafts- und Haushaltslage ausgesetzt werden. Bei der Fußball-Weltmeisterschaft hat Gastgeber Mexiko das Eröffnungsspiel gewonnen. Die Partie in Mexiko-Stadt gegen Südafrika endete 2:0. Im Laufe des Spiels gab es zwei rote Karten für südafrikanische und eine rote Karte für einen mexikanischen Spieler. Zuvor war die Fußball-Weltmeisterschaft mit einer bunten Feier im Aztekenstadion in Mexiko-Stadt vor 80.000 Zuschauern eröffnet worden. Das Wetter in Deutschland. Gebietsweise Schauer, vereinzelt Gewitter, im Osten meist trocken, Tiefstwerte 13 bis 6 Grad. Tagsüber ziehen Schauer von West nach Ost, auch einzelne Gewitter, teilweise längere trockene Abschnitte, Höchstwerte 15 Grad im Fichtelgebirge bis 22 Grad am Oberrhein. Am Samstag im Nordosten Schauer und einzelne Gewitter, im Südwesten zeitweise freundlich, 16 bis 28 Grad. Am Sonntag oft unbeständiges Wetter, im Südwesten meist heiter bei 15 bis 28 Grad. Das waren die Nachrichten.
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1: Die A9 Halle-Leipzig Richtung Nürnberg ist zwischen Plech und Hormersdorf wegen Bergungsarbeiten gesperrt. Dann haben wir noch die A13 Schönefelder Kreuz Richtung Dresden. Da ist die Fahrbahn zwischen Landesgrenze und Schönborn nach einem Unfall in beiden Richtungen weiter gesperrt. Und die A38 Göttingen Richtung Leipzig ist zwischen Altstädt und Eisleben nach einem LKW-Unfall ebenfalls weiterhin gesperrt. Das war's aktuell vom Verkehr. Ihnen eine gute und sichere Fahrt.
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1: Und im Studio ist Detlef Karg. Willkommen. Das erste Spiel dieser Fußball-WM ist gelaufen. Sie haben es vielleicht in den Nachrichten gehört. Gastgeber Mexiko besiegte Südafrika mit 2:0. Auch die große Eröffnungsshow ist damit schon Geschichte. Und schon bald, in 1,5 Stunden, beginnt das nächste Spiel Südkorea gegen Tschechien. Wir wollen jetzt aber noch einmal auf die politische Dimension dieser Veranstaltung eingehen. Denn ganz klar, eine solche Veranstaltung, sie ist politisch. Allen voran möchte zum Beispiel der US-Präsident von einer gelungenen WM in seinem Land profitieren. In 11KM, dem Tagesschau-Podcast, nimmt uns Nadja Mitzkat mit auf die politische Ebene dieses Fußballturniers oder wie der FIFA-Boss Gianni Infantino die nächsten Wochen bezeichnet.
2: Das größte Sportereignis in der Geschichte unserer Welt.
7: Of our world.
2: So bescheiden bezeichnet zumindest FIFA-Boss Gianni Infantino die FIFA-Fußball-Weltmeisterschaft der Männer 2026. Gemeinsam ausgetragen von den USA, Kanada und Mexiko. Drei Länder, deren Verhältnis in den letzten Monaten stark angespannt ist. Was passiert also, wenn eine Fußball-WM auf ein politisch aufgeladenes Nordamerika trifft? Torben Börgers aus dem ARD-Studio Washington erzählt uns von Interessen, Geld und Macht. Davon, wie US-Präsident Donald Trump das Turnier für sich nutzen möchte. Und warum ihm das Turnier aber auch auf die Füße fallen könnte. Ihr hört 11KM, der Tagesschau-Podcast. Ein Thema in aller Tiefe. Mein Name ist Nadja Mitzkat. Torben, die US-Amerikaner sind ja jetzt nicht so als die allergrößten Fußballfans bekannt. Wie ist denn da in den letzten Wochen die WM-Stimmung so gewesen im Land?
8: Na, ich muss schon sagen, die Vorfreude in den vergangenen Wochen vor diesem WM-Start, die war dann doch eher verhalten. Also ich würde da jetzt nicht von einem WM-Fieber sprechen, maximal von einer leicht erhöhten Temperatur. Vor allem in den Austragungsorten, da kann man und konnte man tatsächlich schon ein bisschen was erahnen, was da kommen könnte. Also Los Angeles und New York vor allen Dingen, da wurden große Fanfeste aufgebaut. Und ich war auch in Los Angeles vor einigen Wochen, da sah man dann auch hier und da mal Plakate so auf 3 Metern Höhe an Laternenpfählen. Aber da musste man auch genau hingucken, um zu sehen, dass das FIFA-Plakate sind. Und man sieht so im Supermarkt mal die ersten Fanartikel, da ist dann mal so ein FIFA-Logo auf einer Cola-Dose oder so etwas. Was aber zum Beispiel fehlt, Das sind beispielsweise Werbespots im Fernsehen, wo man tatsächlich in Stimmung gebracht wird. Das ist ganz anders bei Olympischen Spielen. Da sind die Amerikaner schon sehr viel früher begeistert. Aber das kann sich ganz schnell ändern und hängt sehr vom Turnierverlauf ab.
2: Und wie sieht's in den anderen beiden Gastgeberländern aus? Kanada, Mexiko, wie ist da die Stimmung?
8: Ich würde sagen, Kanada ist so ein bisschen ähnlich wie die USA. Da sind es zwar nicht so Sportarten wie Football, Baseball oder Basketball, die im Mittelpunkt stehen, sondern eher Eishockey. Da ist Fußball jetzt auch nicht an Nummer eins, auch wenn Thomas Müller mittlerweile bei den Vancouver Whitecaps spielt und da auch tatsächlich für Furore sorgt. Ganz, ganz anders würde ich sagen, ist es in Mexiko gewesen in den letzten Wochen. Da hat der Fußball ja eine Riesentradition und da fieberten die Menschen auch jetzt diesen Turnierstart entgegen. Und da ist tatsächlich auch so ein Ausnahmezustand. Und zwischenzeitlich sah es ja tatsächlich sogar so aus, als könnte es schulfrei geben. Die Präsidentin des Landes, Claudia Sheinbaum, die hat in Aussicht gestellt, dass die Ferien vorgezogen werden könnten.
9: Nos gusta el fútbol. Estamos pendientes del Mundial. Entonces hizo esta propuesta que se adelantaran las vacaciones.
8: Sie hat gesagt, naja, wir sind ein Land, das mit dem Fußball lebt. Die Mexikaner, die lieben den Fußball. Und deswegen denken wir auch darüber nach, die Ferien vorzuziehen, damit die Schulkinder tatsächlich an der WM teilnehmen können oder die WM verfolgen können. Das war eine Idee, die am Ende dann verworfen wurde. Aber sie zeigt, wie fußballverrückt Mexiko ist, im Vergleich auch vor allen Dingen zu den anderen beiden Gastgebern.
2: Und jetzt haben wir ja drei Gastgeberländer. Wird sich dann diese WM gleichmäßig auf alle verteilen oder gibt es da irgendwie doch einen Schwerpunkt, obwohl es drei Länder sind, die da beteiligt sind?
8: Na, die drei Länder sind auf gar keinen Fall gleichberechtigte Gastgeber, sondern da sind große Unterschiede. Es gibt ja insgesamt 16 Spielorte, 11 davon liegen in den USA, nur 3 in Mexiko und 2 in Kanada. Dementsprechend sind auch die Spiele verteilt, also ein Großteil der 104 Partien, die wird in den Vereinigten Staaten stattfinden.
2: Die US-Bürger, du hast es ja gerade schon gesagt, sind gerade noch ein bisschen zurückhaltend, was diese WM angeht. Aber sagen wir mal, zumindest den Präsidenten scheint dieses WM-Fieber ja schon gepackt zu haben. Donald Trump, der wurde ja auch ziemlich erfolgreich von FIFA-Präsident Gianni Infantino umgarnt. Kannst du uns mal ein bisschen aufdröseln, wer verfolgt da eigentlich welche Interessen?
8: Das ist auf jeden Fall ein sehr, sehr, sehr spannendes Duo, wenn man sich die beiden anschaut. Die haben sich ja jetzt so ein bisschen als Best Buddies inszeniert. Da ist eine echte Bromance entstanden. Infantino war mehrfach im Oval Office zu Gast. Er war auch in Mar-a-Lago in Florida bei Trumps Anwesen. Er war Ehrengast bei Trumps zweiter Amtseinführung. Die haben sich zusammen einen UFC-Kampf in Miami angeschaut. Also da ist eine enge Verbindung entstanden. Und das ist interessant, weil eigentlich sieht ja der Ethikcode der FIFA vor, dass die Organisation neutral sein soll. Und für Trump ist diese WM eine perfekte Bühne zur Selbstinszenierung. Das ist unvergessen bei der Pokalübergabe im vergangenen Jahr bei der FIFA Club WM, also quasi dem Vorlauf der Generalprobe für diese Weltmeisterschaft. Da ist der Trump einfach mal nicht vom Podium gegangen. Er hat den Pokal überreicht an den Kapitän von Chelsea, den Sieger, und ist dann im Konfettiregen stehen geblieben, neben den verdutzten Spielern. Also man sieht, Trump nutzt diese Bühne. Er liebt ja auch Goldbrokat und war natürlich mächtig stolz, als Infantino ihm den WM-Pokal mit ins Oval Office gebracht hat.
10: The last one who lifted that is Leo Messi, Lionel Messi of Argentina. And here it is, in the Oval Office, in the White House.
8: Und hat dann auch gleich gefragt, ob er ihn behalten darf.
11: Can I keep it for you? Well, you can keep it.
2: Was ist mit Infantino? Also was ist sein Interesse? Geht es da darum, sich einen neuen Markt zu erschließen? Gerade wenn du sagst, Fußball spielt in den USA noch nicht so eine Rolle. Oder was für Überlegungen stehen da dahinter von Seiten der FIFA?
8: Das ist ein ganz großer Teil der Strategie und des Interesses der FIFA, diese WM auch in die Vereinigten Staaten zu geben, weil Fußball ist ein globaler Markt und in den Vereinigten Staaten ist da noch Wachstumspotenzial. Es gibt andere Sportarten, die hier populärer sind, in die auch mehr Geld investiert wird, durch Sponsoren und auch durch Werbeeinnahmen im Fernsehen. Und beim Fußball kann man da noch was holen. Deswegen ist das schon strategisch eine große Überlegung. Und ich glaube, Gianni Infantino Infantino ist Profi genug, mit egal welchem Präsidenten, der jetzt gerade eben zum WM-Turnier im Amt ist, ein gutes Verhältnis aufzubauen, weil er will ja auch was von dem Gastgeber. Er will eine perfekte Inszenierung, eine perfekte Veranstaltung und die zahlt ja dann am Ende vor allem auf das Konto der FIFA ein.
12: Und Trump möchte natürlich, dass es auch auf sein persönliches Konto einzahlt. Wie genau will er aus dieser WM politisches Kapital schlagen?
8: Na, für Trump ist das eine willkommene Ablenkung, vor allem von seinen innenpolitischen Problemen. Er hat im Moment ja den Iran-Krieg an der Backe, da ist keine Lösung so wirklich in Sicht. Die Preise für Lebensmittel und Benzin, die steigen, die Menschen sind unzufrieden. Und im Herbst, da sind Kongresswahlen, da droht den Republikanern der Verlust der Mehrheiten in Republikanern.

0: Solche Fußballweltmeisterschaften, ob jetzt für Männer oder für Frauen, die werden ja oft als ein Event inszeniert, wo Menschen aus aller Welt zusammenkommen. In Deutschland erinnern sich wahrscheinlich noch viele auch an die Heim-WM 2006, ja, die wir so mit dem Schlagwort Sommermärchen abgespeichert haben. Da war das Motto zum Beispiel die Welt zu Gast bei Freunden. Wie passt das, also eigentlich dieser Anspruch von diesem Event zusammen mit einer US-Politik, die, naja, vorsichtig ausgedrückt, auf internationalen Regeln wenig gibt, zu einem Präsidenten, der aus internationalen Organisationen austritt und auch andere Länder gerne mal als so Shithole Countries, Zitat, bezeichnet?
1: Ja, das passt überhaupt nicht zusammen. Das ist ein klarer Widerspruch. Die FIFA sagt ja, der Fußball verbindet die Welt und kann Frieden schaffen.
2: Mr. President, this is your prize, this is your peace prize. There is also a beautiful medal for you that you can wear everywhere you want to go.
1: Und hat jetzt dem Gastgeber, dem US-Präsidenten, einen eigens kreierten Friedenspreis verliehen.
3: This is truly one of the great honors of my life. And beyond awards, Johnny and I were discussing this, we saved millions and millions of lives.
1: Also einem Gastgeber, der gleichzeitig einen Krieg gegen ein Gastland vom Zaun gebrochen hat, nämlich dem Iran.
0: Und was heißt denn das mit Blick auf die Spiele des Iran in den USA? Kann da die ganze iranische Mannschaft und der Betreuerstab in die USA einreisen?
1: Das ist ein großes Problem. Also die iranischen Fans, um damit mal anzufangen, denen wurde schon mitgeteilt, dass sie keine Visa bekommen. Aber natürlich sollen Spieler, Trainer und auch Betreuer einreisen dürfen. Allerdings niemand, der eine Verbindung hat zum iranischen Militär. Und da wird natürlich dann auch ganz genau hingeschaut. Deswegen hat die iranische Nationalmannschaft auch bis zuletzt auf ihr Visum warten müssen.
4: Mehrere Funktionäre des iranischen Fußballverbandes werden laut Medienberichten für die Fußballweltmeisterschaft keine Visa zur Einreise in die USA erhalten. Dazu gehört auch der iranische Verbandspräsident Mehdi Tadj. Alle Spieler hatten zuvor ein Visum zur Einreise in die USA erhalten.
1: Und im Dezember, da hätte die iranische Delegation auch beinahe die Auslosung für diese WM hier in DC boykottiert. Damals gab es nämlich nur 4 von 9 beantragten Visa, die anderen wurden abgelehnt.
0: Und gibt es Sicherheitsvorkehrungen mit Blick auf iranische Spiele da drumherum?
1: Na, das wird vor allen Dingen dann zum Tragen kommen, sollten der Iran und die USA aufeinandertreffen. Was ja denkbar ist. Je nachdem, wie die beiden ihre Vorrundenspiele bestreiten, kann es sein, dass sie in der K.O.-Runde aufeinandertreffen. Und das wäre dann natürlich ein absolutes Hochrisikospiel. Denn auch das darf man nicht vergessen. Es gibt in den USA sowohl Befürworter als auch Gegner dieses Krieges. Es gab durchaus auch Demonstrationen, wo die Exil-Iraner dem Präsidenten Trump gedankt haben für seinen Einsatz gegen das Regime in Teheran, weil sie möchten, dass das verschwindet. Jetzt sind die enttäuscht, dass der Trump das gar nicht geschafft hat, was er ihnen ursprünglich mal versprochen hat. Und es gibt natürlich auch die anderen, die gegen diesen Krieg sind. Also sollte es zu einem Aufeinandertreffen der USA und des Iran kommen, wäre das ein hochpolitisches Fußballspiel.
0: Donald Trumps Außenpolitik könnte also direkte Auswirkungen auf das Turnier haben. Wie sieht's mit seinen innenpolitischen Entscheidungen aus? Anfang des Jahres hat ja die Migrationsbehörde ICE Schlagzeilen gemacht, weil ICE-Beamte mit massiver Gewalt gegen mutmaßlich illegale Immigranten vorgegangen sind. Wie schauen vor diesem Hintergrund die Mitglieder der Latino-Communities der USA auf diese WM?
1: Die machen sich große Sorgen. Viele Fans machen sich auch große Sorgen, eben genau davor, dass es zu Schwerpunkteinsätzen, zu Razzien, zu Festnahmen am helllichten Tag kommen kann, rund um WM-Stadien. Das ist eine Sorge, die schon seit Monaten kursiert hat. Die ist nie offiziell von der Regierung als Strategie oder so verkündet worden, aber trotzdem ist die Sorge groß.
5: Of course, everybody is welcome to come and see this incredible event.
1: Das heißt, diese Willkommenskultur, die nach außen hin vorgetragen wird, die wird von vielen im Land ganz anders empfunden. Und da passt dann auch dazu, was der Vizepräsident gesagt hat, J.D. Vance.
5: Now we'll have visitors probably from close to 100 countries. We want them to come, we want them to celebrate, we want them to watch the game.
1: Er hat gesagt, wir wollen schon, dass die Fans kommen. Wir wollen auch, dass die feiern und wir wollen auch, dass die sich die Spiele angucken.
5: But when the time is up, they'll have to go home.
1: Aber

0: Wenn die rum sind, dann müssen alle ganz schnell wieder nach Hause, ansonsten kriegen sie es mit dem Heimatschutzministerium zu tun.
1: Besonders gastfreundlich hört sich das ja erstmal alles nicht an.
0: Nee, das stimmt. Und aus Sicht von einem normalen Durchschnittsfan gibt es, wenn man genau hinschaut, eigentlich zwei große Hindernisse, die einem, sagen wir mal, Vergnügen bei dieser WM im Wege stehen. Das eine ist tatsächlich die Visavergabe. Anfang des Jahres haben die USA Einreisebeschränkungen verhängt für 75 Länder, darunter auch solche, die an der WM teilnehmen, Brasilien oder auch afrikanische Länder. Südafrika zum Beispiel, das musste seine Anreise verschieben, weil die Visaproblematik nicht geklärt war. Und das andere sind halt eben die Preise für diese Tickets.
2: Die günstigsten Vorrundentickets, die zwischen 300 und 600 Dollar kosten, waren schnell vergeben. Mittlerweile kostet ein Ticket mehr als 1000 Dollar. Für Halbfinalspiele und das Endspiel muss man mehrere 1000 Dollar zahlen.
0: Wenn man Wucherpreise bezahlen muss, muss man sich das erstmal leisten können. Und nur wer beides in der Hand hält, ein Visum und ein Ticket, der kann uneingeschränkt diese WM verfolgen.
1: Du hast vorhin die Kongresswahlen, die sogenannten Midterms, angesprochen. Wie positionieren sich eigentlich die US-Demokraten zu dieser WM? Also gerade vor dem Hintergrund, dass Trump versucht, diesem Event so sehr seinen eigenen Stempel aufzudrücken und das so sehr zu seinem Erfolg zu machen, wenn es denn einer wird.
0: Na, die Demokraten sind gerade in einer sehr, sehr schwierigen Lage. Auf der einen Seite wollen sie natürlich keine Spielverderber sein, wenn schon mal ein solches Weltereignis in den Vereinigten Staaten stattfindet. Gleichzeitig sehen sie aber all diese Probleme, beispielsweise die Abschreckung der Fans durch die aggressive Einwanderungspolitik des Präsidenten oder die ausufernden Ticketpreise und gleichzeitigen Rekordgewinne der FIFA. Und das kritisieren sie auch.
3: FIFA is set to rake in $11 billion in revenue from this World Cup, $11 billion. The organization is already charging fans a fortune for the tickets.
0: Der demokratische Minderheitsführer im US-Senat, Chuck Schumer, der sagt zum Beispiel, die FIFA nimmt 11 Milliarden Dollar ein durch dieses Turnier und gleichzeitig verlangt sie von den Fans ein Vermögen für die Tickets. Das sei Wucher.
3: That's a rip-off, plain and simple.
1: Einige Demokraten nehmen also die Kritik auf, die gegen die FIFA gerichtet ist. Aber du hast ja gerade gesagt, dass sie auch nicht als Spielverderber dastehen wollen. Wie wollen sie das verhindern?
0: Eine besondere Rolle spielt ja der neue Bürgermeister von New York City, Soran Mamdani. Der ist selbst Fußballfan vom FC Arsenal. Der ist aber auch gleichzeitig mit dem Versprechen angetreten, New York bezahlbar zu machen. Und jetzt hat er da viele fußballinteressierte Bürger, die würden gerne ein Spiel anschauen.
4: There are countless New Yorkers desperate to attend a World Cup match, but who simply cannot afford to go.
0: Müssen aber da eine Unsumme für das Ticket ausgeben und das konnte er natürlich nicht auf sich sitzen lassen. Jetzt hat er immerhin einen Kompromiss ausgehandelt.
4: We are making sure that working people will not be priced out of the game that they helped to create. Tickets will cost only $50.
0: Es soll jetzt für bestimmte Partien bis zu 1000 Tickets geben, die nur in Anführungsstrichen $50 kosten. Und die sollen dann verlost werden unter Interessierten. Das ist natürlich ein Tropfen auf den heißen Stein, aber zeigt immerhin, für was der Mamdani da kämpft, dass der normale Fan, wie er es sagt, the working people, also die Arbeiter von New York, dass die nicht durch den Preis ausgeschlossen werden von dieser WM und für diese $50, dann müsste das doch funktionieren. Also da sieht man auch hier, beide Seiten sind auch absolute Profis in der Inszenierung und sind auch nie darum verlegen, eine Gelegenheit auszunutzen, sich einer Situation zunutze zu machen, will ich mal sagen.
1: Wir haben jetzt sehr ausführlich über die USA gesprochen und die politische Gemengelage mit Blick auf die WM. Es gibt ja aber mit Kanada und Mexiko eben noch zwei weitere Gastgeberländer. Und mit diesen beiden Ländern hat Trump in den letzten Monaten immer wieder offene Differenzen ausgetragen. Und ich habe mich schon gefragt, wie kommt das eigentlich, dass diese drei gemeinsam als WM-Gastgeber auftreten? Und kann das funktionieren?
0: Na, ursprünglich war ja mal die Idee zu zeigen, dass der Fußball Menschen und Länder verbinden kann und dass die Grenzen zwischen den USA und Kanada im Norden und den USA und Mexiko im Süden gar nicht mehr so groß sind und eigentlich gar nicht mehr vorhanden sind. Dass das quasi schon so etwas ist wie ein gemeinsamer Wirtschafts- und Kulturraum. Diese Idee, die vielleicht bei der Bewerbung auf die Austragung noch im Vordergrund stand, die hat Donald Trump ad absurdum geführt, indem er zum Beispiel sagt, dass er Kanada zum 51. Bundesstaat der USA machen will und wo er den Regierungschef dann als Gouverneur bezeichnet, so als wäre er halt also ihm, Donald Trump, als Präsidenten untergeben. Und Mexiko setzt Trump unter Druck und sagt, die müssen mehr tun gegen Drogenkartelle, die müssen Militäreinsätze auch der USA zulassen. Und dann gibt's noch den großen Handelskonflikt. Zölle sowohl nach Kanada als auch nach Mexiko, die Trump erhöhen wollte und erhöht hat. Also man sieht, die drei Länder sind gerade eher weiter auseinandergerückt als näher zueinander. Und deswegen ist diese Ursprungsidee im Moment, glaube ich, eher auf dem Papier vorhanden als in der Realität.
1: Und wie treten die dann auf, wenn es da diese Spannung im Hintergrund gibt?
0: Ich würde sagen, im Moment mit so einem respektvollen Nebeneinander, also mehr als jetzt einem herzlichen Miteinander. Auch da sind wieder Profis am Werk. Mark Carney, der kanadische Premierminister, wenn der mit Donald Trump spricht, dann äußert er sich im Anschluss dann durchaus auch freundlich über die Gespräche und auch Trump lässt sozusagen nichts auf ihn kommen.
5: We had a great meeting today actually with the new Prime Minister, who's a terrific guy. And we had a very long session with JD and Marco and everybody. And
0: er sagt, wir haben gute Gespräche mit den Kanadiern, respektieren uns gegenseitig und wir können zusammen hier eine ganz tolle WM machen. Also nach außen wird da auf jeden Fall gute Miene zum bösen Spiel gemacht.
1: Hat sich denn Trump im Vorfeld der WM auch zum Verhältnis zu Mexiko geäußert?
0: Herr Trump ist ja nie um einen Superlativ verlegen und er kann auch immer mit großen Worten Dinge schönreden und er sagt, das Verhältnis zu Mexiko, das ist sehr, sehr gut und auch sein Verhältnis zur Präsidentin von Mexiko und deswegen dürfte es auch gar keine Probleme geben.
5: I think the relationship is really very good with the president of Mexico, as you know, you probably heard. And we're going to have a very good relationship with regard to FIFA. I have no doubt about it.
1: Und was erhofft sich Mexiko im Speziellen von dieser WM?
0: Für Mexiko ist das tatsächlich ein Ereignis, was die Menschen mal für ein paar Wochen aus den Problemen herausholt, die das Land ja unbestritten hat. Also es gibt große wirtschaftliche Sorgen, es gibt Probleme mit organisierter Kriminalität und mit Gewalt in den Straßen. Und jetzt ist natürlich die Hoffnung groß, dass während dieser Fußball-Weltmeisterschaft eben die Freude im Mittelpunkt steht. Und auch da wird es natürlich so sein, mit jedem Tor, was die Nationalmannschaft von Mexiko schießt, mit jedem Spiel, was sie gewinnt und mit jeder Runde, die sie weiterkommt, wird die Euphorie im Land ins Unermessliche steigen.
1: Wenn ich das mal einmal so ein bisschen zusammenfasse, dann zeigt sich ja, dass alle drei Länder, die eben Gastgeberländer sind, für diese WM konkrete politische Interessen haben, die mit diesem Turnier verknüpft sind, die sie da versuchen zu verfolgen. Was denkst du, wer hat bei dieser WM politisch am meisten zu gewinnen und zu verlieren?
0: Ich würde sagen, in beiden Fällen gewinnen und verlieren Donald Trump. Er hat sehr viel zu gewinnen, wenn das Turnier reibungslos läuft, wenn eine Begeisterungswelle durch das Land schwappt und er sich für 4, 5 oder gar 6 Wochen im Licht dieses Großereignisses, des größten Ereignisses der Weltgeschichte, wie Gianni Infantino, der FIFA-Chef, immer sagt, wenn er das also alles nutzen kann, dann ist das für Donald Trump ein Riesenerfolg. Und gleichzeitig, wenn dieses Turnier schief geht, weil entweder keine Stimmung aufkommt oder weil irgendwas tatsächlich so richtig in die Hose geht, dann wird es auch ihm angeheftet werden. Wobei ich mir sicher bin, dass Donald Trump diesen schwarzen Peter dann nahtlos weiterreicht, nämlich an die Veranstaltungsorte, an die Städte und an die Gemeinden, die ja für die Durchführung vor Ort zuständig sind. Und die sind, bis auf 2 Ausnahmen, alle von Demokraten regiert.
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0: Darf man Politiker im Netz beleidigen, ja oder nein? Darüber gab es in den vergangenen Jahren viele Debatten. Und ein Paragraph steht mittlerweile auch zur Debatte. Bis gleich.
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2: Die Nachrichten mit David Rühl. Guten Morgen. Die Fußballweltmeisterschaft hat mit einem Heimsieg begonnen. Co-Gastgeber Mexiko gewann das Eröffnungsspiel gegen Südafrika mit 2:0. Aus dem Aztekenstadion in Mexiko-Stadt, Holger Dahl, WDR Sport.
3: Die begeisterungsfähigen Zuschauer im Aztekenstadion hätten ein besseres WM-Eröffnungsspiel verdient gehabt. Aber der kompakt glanzvollen Eröffnungsfeier folgte ein einseitiges Spiel, in dem Gastgeber Mexiko nicht mehr tat als nötig. Quiñones traf schon in der 9. Spielminute zum 1:0, Jiménez in der 67. zum 2:0. Davor und danach gab es je eine rote Karte für Südafrika und in der Nachspielzeit noch eine ärgerliche und umstrittene rote Karte gegen Mexikos Kapitän César Montes.
2: US-Präsident Trump hat wieder einmal erklärt, dass eine Einigung mit dem Iran kurz bevorstehe. Er hat deshalb angeblich geplante schwere Angriffe auf den Iran wieder abgesagt. Die iranische Führung erklärte, dass es noch keine Einigung gebe. Samuel Jakisch, WDR Washington.
4: Wenige Stunden zuvor hatte Trump schwere Militärschläge angekündigt und mit der Besetzung iranischer Ölexportterminals auf der Insel Khark gedroht. Als Grund für die Absage der angeblich bereits vorbereiteten Angriffe deutete Trump erneut einen Verhandlungsfortschritt mit der iranischen Seite an. Gespräche mit der Islamischen Republik seien, so Trump wörtlich, sowohl in ihrer Grundausrichtung als auch im Detail von allen beteiligten Parteien gebilligt worden. Details nannte Trump nicht.
2: In NRW soll heute in vielen Läden gestreikt werden, unter anderem bei Primark, H&M und Zara. Die Gewerkschaft Verdi will so im Tarifkonflikt im NRW-Einzelhandel den Druck erhöhen. Verdi fordert für die rund 700.000 Beschäftigten mindestens 225 Euro mehr im Monat. Den Arbeitgebern ist das zu viel.
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2: In Bonn kann man ab Montag bis Ende des Monats kostenlos Bus und Bahn fahren. Grund ist die Sperrung der Nordbrücke über den Rhein. Dadurch kommt es in Bonn immer wieder zu vielen Staus. Benjamin Immort, WDR aktuell.
5: Die Stadt will es durch den kostenlosen Nahverkehr hinbekommen, dass möglichst viele Leute das Auto stehen lassen. Der Bürgermeister sagt, eigentlich kann Bonn sich das nicht leisten, aber er sieht keinen anderen Weg. Wer schon ein Monats- oder Deutschlandticket hat, kann sich das allerdings nicht erstatten lassen. Damit die Straßen und die anderen Brücken in Bonn entlastet werden, gibt es auch noch andere Maßnahmen. Zum Beispiel soll es mehr Spuren für Busse geben und Park-and-Ride-Flächen sollen freigemacht werden.
2: Und das Wetter in Nordrhein-Westfalen. Heute Nacht ist es stark bewölkt und es zieht ordentlich Regen durch. Tagsüber ist es die meiste Zeit bewölkt und wieder fällt mal immer wieder Regen. Die Temperaturen erreichen höchstens in Bad Münstereifel 17 Grad, in Dortmund sind es 18 und in Wesseling maximal 20 Grad. Der morgige Samstag, der startet mit vielen Wolken und ein paar Schauern. Später lockert es auf. Die Temperaturen liegen bei maximal 22 Grad. Das war WDR aktuell.
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0: Die A1 Osnabrück Richtung Bremen ist zwischen Dreieck Ahlhorner Heide und Wildeshausen West wegen Bauarbeiten bis 6 Uhr gesperrt. Die Umleitung führt über die A29 und Ahlhorn. Die A9 Halle Leipzig Richtung Nürnberg ist zwischen Plech und Hormersdorf wegen Bergungsarbeiten gesperrt. Die A12 Frankfurt-Oder Richtung Berliner Ring ist zwischen Briesen und Fürstenwalde Ost bis 5 Uhr gesperrt. Eine Umleitung ist ausgeschildert. Die A31 Meppen-Leer ist zwischen Jemgum und Leer West wegen Tunnelwartungsarbeiten bis ca. 6 Uhr in beiden Richtungen gesperrt. Die A38 Göttingen Richtung Leipzig ist zwischen Altstädt und Eisleben nach einem LKW-Unfall weiterhin gesperrt. Die A44 Essen Richtung Düsseldorf ist zwischen Kreuz Düsseldorf Nord und Düsseldorf Flughafen wegen Bauarbeiten bis Montag früh gesperrt. Der Flughafen ist ab dem Kreuz Meerbusch in Richtung Essen erreichbar. A61 Ludwigshafen Richtung Hockenheim, da ist die Fahrbahn zwischen Kreuz Speyer und Dreieck Hockenheim wegen Bauarbeiten bis zum 14. Juni 5 Uhr früh gesperrt. Die A7, Erfurt Richtung Schweinfurt, ist zwischen Oberhof und Suhl-Zellamelis wegen Tunnelwartungsarbeiten bis ca. 6 Uhr gesperrt. Soweit der Verkehr, Ihnen eine gute Fahrt.
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0: Wie immer vom Norddeutschen Rundfunk in Hamburg, heute mit Detlef Karg im Studio und unseren Informationen und Hintergründen für Sie hier noch bis 6 Uhr. Darf man Kanzler Merz Lügenfritz nennen oder sollte das unter Strafe stehen? Die aktuelle Fassung des Paragraphen 188 Strafgesetzbuch gilt seit 2021 und richtet sich gegen Politikerbeleidigung. Anwaltskanzleien und auch Staatsanwaltschaften durchforsten das Netz nach solchen Begriffen. Manchmal steht dann auch ein Sondereinsatzkommando der Polizei morgens in einer Wohnung. Schwer zu verstehen, wenn dann von einer Überlastung von Justiz und Polizei die Rede ist. Die Bemerkungen strafrechtlich verfolgen, die einst als Bagatellen galten. Darum soll der Paragraph auch wieder abgeschafft werden, wenn es nach dem Willen etlicher Politiker geht. Im Bundestag wurde darüber am gestrigen Abend unter anderem auf Antrag der AfD debattiert. Benjamin Großkopf berichtet.
6: Für AfD-Justiziar Stefan Brandner ist es eigentlich ganz einfach.
7: Man muss den Politschwachkopf in Deutschland Schwachkopf nennen dürfen und den Politlügner auch Lügner nennen dürfen. Alles andere ist einer freiheitlichen Demokratie absolut unwürdig.
6: Seine Argumentation, deutsche Gerichte haben schon genug zu tun.
7: Und die ohnehin schon überlastete Justiz leidet natürlich darunter, wenn darüber entschieden werden muss, ob Strack-Zimmermann, in Anführungsstrichen, also Zitat, dreckige Kriegstreiberin, Zitat Ende, oder Baerbock, die dümmste Außenministerin, Zitat Ende, genannt werden darf. Es gibt ganz andere Probleme in diesem Land.
6: Was Brandner nicht sagt, auch AfD-Politiker haben viele Verfahren wegen Beleidigungen im Netz angestrengt, und zwar genau nach dem Paragraphen 188, dessen Abschaffung sie nun zum wiederholten Male fordern. Etwa 5000 Verstöße dagegen wurden im vergangenen Jahr insgesamt erfasst, Tendenz steigend. CSU-Mann Christian Moser fühlt sich damit nicht wohl.
8: Die Debatte, die wir heute führen und in den nächsten Wochen führen werden, ist berechtigt. Denn es gehört zur Wahrheit dazu, dass viele Menschen in diesem Land den Eindruck haben, dass hier etwas aus dem Gleichgewicht geraten ist.
6: Doch wie damit umgehen? Wie ein Gleichgewicht schaffen zwischen der Meinungsfreiheit einerseits und dem Schutz von Menschen, die sich politisch engagieren, auf die das Land angewiesen ist und die eher weniger als mehr werden? Der grünen Politikerin Lena Gumnior geht es um sie.
9: Menschen, die sich im Ehrenamt politisch engagieren, ohne üppige Diät und ein Büro voller Mitarbeitenden. Menschen, die vor Ort Politik machen und besonders leicht zum Ziel persönlicher Anfeindungen werden, aber schon oft in Behörden daran scheitern, ihre Meldeadresse sperren zu lassen.
6: Und zeigt damit eine mögliche Kompromisslinie für einen neuen Paragraphen 188 auf. Denn auch Regierungspolitikerinnen wie die SPD-Frau Carmen Wegge sind auf dieser Linie.
10: Es geht um die, die nach Feierabend noch im Stadtrat sitzen, sich im Kreistag engagieren oder als Bürgermeisterin Verantwortung übernehmen. Wer so tut, als ginge es hier um ein elitäres Privileg, verschweigt bewusst, dass rund 200.000 Menschen in Deutschland ehrenamtlich in kommunalen Räten und Rathäusern tätig sind.
6: Also eine Veränderung des Paragraphen 188. Vielleicht mit besonderem Bezug auf Kommunalpolitiker, vielleicht auch mit Blick darauf, wer eigentlich eine Ermittlung auslösen muss. Im Fall von Kanzler Lügenfritz war es nämlich nicht etwa Friedrich Merz selbst, sondern die Staatsanwaltschaft, die von sich aus tätig wurde. Der AfD-Antrag zur ersatzlosen Streichung bekommt keine Mehrheit. Der linke Luke Hoss nutzt die Debatte für einen Rundumschlag gegen die Konkurrenz.
11: Kürzungen für die arbeitenden Leute, mehr Geld für ihre reichen Freunde und Rassismus, um davon abzulenken. Das sind Gründe, aus denen Menschen beleidigend werden. Und ehrlich gesagt, es gibt 1000 Gründe, auf Friedrich Merz und Alice Weidel wütend zu sein.
6: Sind Politiker also doch einfach selbst schuld, müssen sich das nun mal gefallen lassen? Was ist in Ordnung und was geht definitiv zu weit? Es ist eine Debatte, die etwas ratlos macht und die ganz sicher nicht das letzte Mal im Bundestag geführt wird.
0: Benjamin Großkopf über die Debatte im Bundestag um den Paragraphen 188. Wir bleiben noch bei diesem Thema und blicken dazu einmal nach Sachsen. Die dortige Justizministerin Constanze Geyert von der CDU fordert Klarheit, was das Thema Beleidigungen von Politikern angeht, und sie setzt sich für einen besseren Schutz der Meinungsfreiheit ein. Robin Hartmann berichtet.
12: Schwachkopf, Pinocchio, Lügenfritz. alles keine feine politische Sprache. Aber ist das noch zugespitzte Kritik oder schon strafbar? Sachsens Justizministerin Konstanze Geiert will genau diese Grenze klarer fassen. Der Beleidigungsparagraf 185 Strafgesetzbuch sei zu schwer verständlich.
13: Naja, es ist für den Menschen schwer nachvollziehbar, wann ist wirklich eine Beleidigung da, wann habe ich eine Äußerung, die dazu geeignet ist, den anderen in seiner Persönlichkeit so herabzuwürdigen, dass es tatsächlich ein Straftatbestand ist. Deshalb wäre es gut, wenn man es direkt aus dem Gesetz lesen könnte.
12: Der brisantere Teil ihres Vorschlags betrifft aber Paragraf 188. Der schützt Personen des politischen Lebens besonders, also auch Bürgermeister, Gemeinderäte und andere Kommunalpolitiker. Geiert hält diesen Sondertatbestand für nicht mehr nötig.
13: Also aus meiner Sicht braucht es den Paragraphen 188 StGB tatsächlich nicht. Und es gibt auch andere Gruppen in der Bevölkerung, die ähnlich schutzwürdig sind. Das ist das medizinische Rettungspersonal, das sind die Zugbegleiter, wo wir wissen, dass die ähnlichen Anfeindungen heutzutage ausgesetzt sind. Und deshalb hätte ich gern einen klaren Paragraphen 185, der für alle, auch für Politiker gilt.
12: Heißt, Beleidigung, üble Nachrede und Verleumdung wären weiter strafbar. Aber Politiker hätten keinen eigenen Sonderparagraphen mehr. Ministerin Geiert betont, die Idee sei schon älter und nicht durch die AfD-Debatte entstanden. Der Rechtspolitiker der sächsischen AfD-Landtagsfraktion, Joachim Keiler, sieht sich durch Geierts Vorstoß grundsätzlich bestätigt. Aber er ist etwas zurückhaltender als die AfD-Bundestagsfraktion.
14: Unsere Bundestagsfraktion hat damals gesagt, komplett streichen. Soweit würde ich jetzt nicht unbedingt gehen. Ja, also ich glaube, dass eine Herausnahme dieser Beleidigungen ausreichen würde.
12: Also nicht zwingend den ganzen Paragraph 188 streichen. Effektiver gegen Beleidigung seien aus seiner Sicht andere Mittel. Weniger Anonymität im Netz könnte laut Keiler die Zahl der Beleidigungen senken, auch ohne Sonderstrafrecht für Politiker.
14: Ich hätte jetzt kein Problem, im Netz eine Klarnamenpflicht einzuführen. Ja, dann glaube ich, würde das schon deutlich reduzieren, die sogenannten vorgehaltenen Taten. Dann ist es ein Unterschied, ob ich unter meinem Klarnamen irgendjemand, was weiß ich jetzt, diffamiere, beleidige oder sonst was, oder unter irgendwie heinzelmann97 googlemail.com oder was. Ja, macht schon einen Unterschied.
12: Zahlen der sächsischen Generalstaatsanwaltschaft zeigen, seit Anfang 2024 wurden 317 Ermittlungsverfahren nach Paragraph 188 eingeleitet. Wie oft es dabei um Kommunalpolitiker ging, wird allerdings nicht erfasst. Gerade sie sollten durch Paragraph 188 eigentlich besser geschützt werden. Trotzdem unterstützt auch der Sächsische Städte- und Gemeindetag den Vorstoß der Ministerin. Präsident Mischa Wojcik sagt, Kommunalpolitiker wollen keine Sonderstellung, brauchen aber Hilfe, ob Äußerungen strafbar sind.
15: Da hat der Freistaat Sachsen schon mit der Zorer Staatsanwaltsgruppe die Möglichkeit geschaffen, das einzuordnen. Und zum Zweiten, dass das Verfahren auch schnell dann durchgeführt wird und nicht erst Jahre später dann zu einer Entscheidung kommt. Das wären so die hilfreichen Unterstützungen, die notwendig sind, um die Kommunalpolitiker zu schützen.
12: In der Bevölkerung ist der Vorstoß von Ministerin Geiert offenbar nicht mehrheitsfähig. Eine aktuelle Forsa-Umfrage kommt zu dem Ergebnis, 58% wollen den besonderen Schutz für Politiker behalten, 38% wollen ihn abschaffen.
16: Robin Hartmann war das mit seinem Bericht. Spätestens seit Australiens Regierung diesen Schritt gegangen ist, wird auch in Deutschland und Europa ein Verbot von Social Media für Kinder und Jugendliche diskutiert. Die SPD hat sich dafür ausgesprochen, auch Kanzler Merz zeigte sich offen, aber nicht alle in der Union folgen ihm da. Nun hat sich der Deutsche Ethikrat gründlich und aus vielen Perspektiven mit dem Thema befasst und rät von einem pauschalen Verbot von Social Media für junge Menschen ab. Mehr dazu von Nicole Markwald aus Berlin.
17: Fake News, durch künstliche Intelligenz gefälschte Bilder und Videos, die Gefahr einer potenziellen Bildschirmsucht. Nein, digitale Räume sind nicht ohne Risiken für Kinder und Jugendliche. Dennoch ist der Deutsche Ethikrat gegen eine Altersgrenze für Instagram und Co. Die stellvertretende Vorsitzende Judith Simon erklärt:
18: Ein pauschales Verbot sozialer Medien greift gleichzeitig zu kurz und zu weit.
17: Was meint sie damit?
18: Zu kurz, weil es andere Dienste wie insbesondere KI-Chatbots ignoriert. Zu weit, weil es Befähigung und Teilhabe übermäßig beschneidet.
17: Auch junge Menschen haben Kommunikations- und Informationsbedürfnisse, betont der Ethikrat. Diese müssen mit dem notwendigen Schutz in Einklang gebracht werden. Ein gesetzliches Mindestalter für soziale Medien sei allerdings das falsche Instrument. In der ethischen Analyse sei eben auch wichtig,
19: dass digitale Räume nicht nur Erwachsenen, sondern auch Kindern und Jugendlichen neue Formen gesellschaftlicher Teilhabe ermöglichen, die durchaus positiv zu bewerten sind,
17: sagt der Vorsitzende Helmut Frister. Über Messenger-Dienste kommunizieren, sich kreativ ausleben, mit sozialen Medien Freundschaften pflegen und Zugehörigkeit fühlen. Für junge Menschen sei das enorm wichtig. Der Erwerb digitaler Medienkompetenz sei heutzutage nicht verhandelbar, betont Frister. Statt eines pauschalen Verbots empfiehlt der Ethikrat eine Art Stufenmodell. Eine gute Grundlage bietet die Regulierung von Online-Plattformen im Digital Services Act der Europäischen Union. Dieser müsse aber konsequenter umgesetzt werden. Angebote, die Kindern zugänglich sind, sollten auf schädliche Funktionen und Mechanismen konsequent verzichten. Judith Simon erklärt:
18: Ferner sollten Angebote für Kinder und Jugendliche auf Profiling und Tracking verzichten, Kontaktaufnahme durch Fremde verhindern und über bessere Möglichkeiten verfügen, problematische Inhalte und Interaktionen zu blockieren und zu melden.
17: Für Eltern soll es bessere und einfachere Werkzeuge geben, mit denen sie die Internetnutzung ihrer Kinder kontrollieren und gegebenenfalls einschränken können. Ein Schutzkonzept müsse auch andere digitale Angebote wie KI-Anwendungen wie Chatbots oder Bildgeneratoren einbeziehen. Bundestagspräsidentin Julia Klöckner hatte die Stellungnahme des Ethikrats in Auftrag gegeben. Sie fügte hinzu:
20: Natürlich sind Eltern die ersten Bezugs- und Erziehungspunkte für Kinder. Aber wir können nicht alle Verantwortung nur bei Eltern und dem Staat abladen. Wir müssen die Plattformen stärker in den Blick auch nehmen. Viele Risiken entstehen ja gar nicht zufällig, sondern durch Gestaltung digitaler Plattformen, durch Geschäftsmodelle, die auf maximale auch Aufmerksamkeit ausgerichtet sind.
17: Parallel zum Ethikrat erarbeitet derzeit die unabhängige Expertenkommission Kinder- und Jugendschutz in der digitalen Welt einen Bericht für das Bundesfamilienministerium. Der Bericht soll Ende Juni vorgelegt werden.
16: Nicole Markwald informierte. Und wie immer, wenn etwas verboten ist, dann ist es natürlich besonders attraktiv. Und Recherchen aus Australien zeigen, dass Jugendliche dort massenhaft etwa über VPN-Zugänge die Social-Media-Sperren umgehen.
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16: Bei der Luft- und Raumfahrtausstellung ILA in Berlin, da werden regelmäßig natürlich die neuesten Trends und Technologien aus der Luftfahrt- und Verteidigungsbranche gezeigt. Passend also, dass sich am Rande der ILA gestern auch die Regierungschefs der ostdeutschen Bundesländer getroffen haben. Denn bei ihrem Treffen ging es diesmal um das Thema Investitionen und Infrastruktur in Ostdeutschland. Mit dabei war auch Bundesverkehrsminister Patrick Schnieder, der sich auch Kritik gefallen lassen musste. Martin Adam berichtet.
21: Kannst du mir mal helfen, Kai? Sagt Dietmar Woidke und hieft ein Foto hinter dem Rednerpult hervor. Kai Wegner, Berlins regierender Bürgermeister, ist kurz überrascht, hält dann aber eine Seite des Bilderrahmens, den ihm Brandenburgs Ministerpräsident in die Hand gedrückt hat.
22: Und ich habe Ihnen heute mal ein Bild mitgebracht. Das habe ich vorhin auch dem Bundesverkehrsminister gezeigt. Und dieses Bild zeigt die Brücke in Küstrin-Kietz.
21: Knapp 100 Millionen Euro habe die Brücke über die Oder ins polnische Kostrzyn gekostet. Sie habe sogar Preise gewonnen und sei von polnischer Seite zweigleisig und elektrifiziert angebunden. In Deutschland immer noch nicht, obwohl Brandenburg seit Jahren darauf wartet.
22: Es ist blamabel für uns, dass in jeder deutsch-polnischen Konferenz, in der ich sitze, uns von der polnischen Seite vorgehalten wird, dass wir in Deutschland mit dem Ausbau der Infrastruktur, die nötig ist, nicht hinterherkommen.
21: Woidke ist sauer. Polen werde bald Frankreich als Handelspartner für Deutschland überholen. Aber an der Grenze sei im Vergleich zum Vorkriegsniveau nur jede fünfte Brücke brauchbar. Das habe er dem Bundesverkehrsminister gesagt. Der komme ja aus Rheinland-Pfalz. Sowas müsse er sich mal an der deutsch-französischen Grenze vorstellen. Und die Bahn ist erst der Anfang. Immerhin haben sich die Ministerpräsidenten der Ostbundesländer, Manuela Schwesig hatte abgesagt, bewusst am Rande der Luft- und Raumfahrtmesse ILA auf dem Flughafen BER getroffen. Die Flugverkehrsbranche soll ausgebaut werden, sagt Kai Wegener, im Einklang mit der Ankündigung des Bundeskanzlers bei seinem ILA-Besuch. Aber für den Osten müsse dabei mehr abfallen.
23: So wie es zurzeit in Deutschland aufgeteilt, so darf es nicht bleiben. Wir haben hier eine klare Bevorzugung von zwei Bundesländern, von Bayern und Hessen, von Frankfurt und München. Und das ist so nicht in Ordnung. Wenn wir eine wirtschaftliche Entwicklung noch stärker in Ostdeutschland wollen, dann brauchen wir eine bessere Flugverbindung.
21: Protektionismus und Benachteiligung nennt es Dietmar Woidke. Tatsächlich gibt es knapp 200 Fernflug- und Interkontinentalverbindungen zu westdeutschen Flughäfen. In den Osten sind es weniger als 10. Als für das Sondervermögen 500 Milliarden Euro beschlossen wurden, sei den Ländern eine faire Verteilung versprochen worden, damit sie im Bundesrat zustimmen. Jetzt gebe es regionalen Protektionismus, den sich angesichts der Wirtschaftslage niemand leisten könne. Der Osten dürfe nicht hinten runterfallen, sagt auch die Ostbeauftragte der Bundesregierung Elisabeth Kaiser.
2: Denn Investitionen in ostdeutsche Verkehrsprojekte, die sind natürlich auch im gesamtdeutschen Interesse. Wir haben es gerade gehört, Ostdeutschland ist für ganz Deutschland die Brückenregion für Polen, für Tschechien, für das Baltikum. Und deshalb setze ich mich auch dafür ein und bin auch froh, dass der Bundeskanzler hier auch seine Unterstützung zugesagt hat.
21: Ob davon auch der Bundesverkehrsminister weiß, blieb offen. Patrick Schnieder war schon vor Ende der Konferenz wieder abgereist.
16: Martin Adam berichtete. Der Sommer, er kommt momentan in Deutschland nicht so richtig in Gang. Es ist kühl, die Tage, die Nächte ebenso und es gibt etliche Niederschläge. Dennoch gibt es auch in diesen Tagen, man höre und staune, immer wieder auch Hitzeaktionstage. Die sind vor einiger Zeit dann schon geplant worden. Sowas gab es jetzt auch kürzlich in der südpfälzischen Stadt Landau und unsere Autorin war dort unterwegs.
3: Da, wo das Unkraut ist, wo der Löwenzahn ist, ist es sehr viel dunkler als drumherum. Wir sehen also die Verdunstung. Diese Pflanze lebt und atmet und kühlt damit.
4: Bettina Niestrath kniet mit einer kleinen Wärmebildkamera in der Hand auf dem Landauer Rathausplatz. Mit Hilfe der Kamera will sie zeigen, welche Stellen sich auf dem zentralen Platz aufheizen und welche nicht.
3: Diese Pflastersteine sind leuchtend orange, die sind viel heißer.
4: Bettina Niestrath ist Meteorologin und arbeitet für die Verbraucherzentrale Rheinland-Pfalz. Sie ist mit ihrer Wärmebildkamera an diesem Tag ins südpfälzische Landau gekommen, denn die Klimastabstelle der Stadt veranstaltet einen Hitzeaktionstag mitten auf dem Rathausplatz, der sich bei Sonne besonders schnell aufheizt. Eine Passantin schaut neugierig auf die Wärmebildkamera und bestätigt, was die Kamera da in knalligem Orange anzeigt.
5: An heißen Tagen erscheint es mir wie eine Steinwüste. Es ist zwar schön rundum begrünt, aber in der Mitte des Platzes ist es ja wirklich nicht auszuhalten an heißen Tagen.
4: Das ist das eine Ziel beim Landauer Hitzeaktionstag. Ins Gespräch kommen, warum eine Stadt sich aufheizt. Und das zweite Ziel, aufklären, wie die Menschen in der Stadt sich und ihre Angehörigen schützen können. Zum Beispiel Alte, Kranke und Kinder. Deswegen hat die Stadtverwaltung unter anderem einen Vortrag mit einem Kinderarzt organisiert und einen mit einem Apotheker. Für Lukas Hartmann von den Grünen, Bürgermeister in Landau und Klimadezernent, ist dieser Aktionstag wichtig.
24: Wir laufen in Landau auf so eine Situation zu, dass es ganz viele Tropennächte hintereinander gibt. Also wo es einfach nicht mehr abkühlt nachts in der Stadt. Und das ist eine Situation, die kennen wir kulturell gar nicht. Darauf müssen wir uns einstellen, da müssen wir uns anpassen.
4: Die Stadt Landau im Süden von Rheinland-Pfalz liegt in der Oberrheinebene. Das ist einer der Klima-Hotspots in Deutschland. Auch deswegen wirbt Landaus grüner Bürgermeister Hartmann für mehr Bäume und für den Wegfall von Parkplätzen.
24: Baum oder Parkplatz, das braucht ungefähr gleich viel Fläche. Aber zusätzliche Bäume, ihre Verdunstungskühle und die Verschattung im öffentlichen Raum, die können einfach einen Unterschied machen. Von gefühlter Temperatur 15, 20, 25, 30 Grad.
4: Auf den Landauer Rathausplatz knallt die Sonne, von unten strahlt der Boden die Wärme zurück. Die politischen Parteien in der Stadt und die Stadtverwaltung können sich seit Jahren nicht darauf einigen, wie dieser zentrale Platz besser an die Folgen des Klimawandels angepasst werden kann. Die Landauerinnen und Landauer hätten da so ein paar Ideen.
25: Man könnte ein bisschen auf die Steine verzichten.
26: Man könnte jetzt so ein Quadrat auf dem Rathausplatz mit Schirmen zustellen, dass man so eine Schirmfläche hat, ein Viertel. Die könnte man auch wieder wegräumen, wenn Markt ist, weil hier sind ja auch immer Aktionen.
5: Irgendwie mit Wasser arbeiten wäre nicht schlecht. Einen Brunnen installieren.
25: Die ganzen Fassaden sind nicht begrünt. Da könnte man viel Innenstadthitze rausnehmen.
4: Und auch Bettina Niestrath, die für die Verbraucherzentrale schon in etlichen Städten in Rheinland-Pfalz mit ihrer Wärmebildkamera unterwegs war, sagt ganz klar, gegen aufgehitzte Städte hilft, entsiegeln und Flächen schaffen für mehr Wasser und vor allem für mehr Grün.
3: Dann ist es eben kühler. Und gerade jetzt, wo es heißer wird, aber eben auch längere Hitzephasen zu erwarten sind, ist es noch wichtiger, dass wir ganz viele Ecken haben, wo es einfach kühl ist. Und da sind Pflanzen genial.
16: Soweit dieser Bericht aus Landau in der Pfalz.
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27: Der siebenjährige Krieg hat das Königreich Großbritannien fast ruiniert. Rund 20 Milliarden Euro Schulden. die müssen wieder reingeholt werden. Klar, durch neue Steuern in den nordamerikanischen Kolonien. Darüber wächst die Wut der rund 2 Millionen Kolonisten. Steuern nach Übersee zahlen, no taxation without representation, wird zur Kampfparole des Protests.
0: Besteuert zu werden, ohne parlamentarisch vertreten zu sein, ist Tyrannei!
27: Die Sache eskaliert. George III. Schickt Truppen über den Atlantik. Und die Nordamerikaner stellen eigene Milizen auf und greifen zu robusten Maßnahmen gegen königliche Steuer- und Zollbeamte. Ein Augenzeuge in Boston.
6: Am Abend versammelte sich eine Anzahl hübscher Leute. Sie kamen bald zu einem Gebäude, welches als Behältnis des gestempelten Papiers erbaut wurde. Sie machten es dem Boden gleich.
27: Anfang 1776 haben viele Kolonien britische Gouverneure verjagt. Neue Gesetze und Personen sind gesucht. In Virginia beschließt man im Juni eine Grundrechteerklärung, die als Präambel einer zukünftigen amerikanischen Verfassung gedacht ist. Hier geht es um viel mehr als die Loslösung vom Mutterland.
7: Alle Menschen sind von Natur aus in gleicher Weise frei und unabhängig und besitzen angeborene Rechte. Alle Macht ruht im Volke und leitet sich folglich von ihm her.
27: Gewaltenteilung, Presse- und Religionsfreiheit werden hier dezidiert formuliert. Ein junger Anwalt namens Thomas Jefferson, später der 3. US-Präsident, ist von diesen Zeilen begeistert. Er hat gerade von einer Versammlung aller Kolonien den Auftrag erhalten, eine Unabhängigkeitserklärung zu verfassen, die dann verabschiedet wird, wenige Wochen später am 4. Juli. Doch stark beeinflusst war diese amerikanische Unabhängigkeitserklärung durch ihren direkten Vorläufer, die Virginia Declaration of Rights, die am 12. Juni 1776 beschlossen wurde, heute vor 250 Jahren.
16: Das war der Stichtag von Peter Meyer-Hüsing über die Virginia Declaration of Rights.
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9: Mit Christina Schröder und dem Start der Fußball-Weltmeisterschaft 2026. Zum Auftakt feierte Co-Gastgeber Mexiko vor 80.000 Fans ein 2:0 gegen Südafrika. Holger Dahl hat die Partie in Mexiko-Stadt verfolgt.
10: Die begeisterungsfähigen Zuschauer im Aztekenstadion hätten ein besseres WM-Eröffnungsspiel verdient gehabt. Aber der kompakt glanzvollen Eröffnungsfeier folgte ein einseitiges Spiel, in dem Gastgeber Mexiko nicht mehr tat als nötig. Quiñones traf schon in der 9. Spielminute zum 1:0, Jiménez in der 67. zum 2:0. Davor und danach gab es je eine rote Karte für Südafrika und in der Nachspielzeit noch eine ärgerliche und umstrittene rote Karte gegen Mexikos Kapitän César Montes. Für Südafrika dürfte selbst der Einzug ins Sechzehntelfinale schwierig werden. Mexiko feiert einen Pflichterfolg.
9: Ja, und in 2 Tagen, da geht es dann auch endlich für die deutsche Nationalmannschaft los. In Houston in Texas geht's gegen Curaçao, ein Land, das ungefähr so viele Einwohner hat wie Paderborn. Als Team wolle die DFB-Auswahl gegen Curaçao das erste Mal zeigen, wie gut sie seien. Das sagte Innenverteidiger Nico Schlotterbeck.
11: Ich sehe jetzt aber gerade in der Mannschaft einfach sehr, sehr viele Spieler, die sehr talentiert sind, die sich noch gar nicht den Kopf machen, wie groß eine WM sind. Viele Spieler, die auf ihrem Peak sind und 2, 3, 4 Spieler, die ihre letzte WM spielen. So, das heißt, du hast eine gewisse Mischung in der Mannschaft, die einfach brutal wichtig ist, brutal gut ist. Es sind unglaubliche Fußballer und so wie ich die Jungs gerade kennenlerne, wie sie mental in das Turnier gehen, freut sich einfach nur jeder unheimlich drauf.
9: Bis Sonntag hat Schlotterbeck ja noch Zeit, den Gegner zu studieren, ehe die WM auch für das DFB-Team startet. Ja, und wenige Minuten vor Beginn der Weltmeisterschaft hatte Real Madrid auch noch Großes zu verkünden. Der spanische Rekordmeister holt Star-Trainer José Mourinho 13 Jahre nach dessen Abschied zurück. Wie die Königlichen mitteilten, erhält der Portugiese einen 3-Jahres-Vertrag. Anfang vergangenen Jahres hatte Extremsegler Charlie Dalin die prestigereiche Soloregatta Vendée Globe gewonnen. Jetzt ist der französische Segelstar gestorben. Im Alter von 42 Jahren erlag er den Folgen einer Krebserkrankung. Caroline Diller berichtet.
13: Es war der größte Erfolg in der Karriere des französischen Extremseglers Charlie Dalin und sein letztes großes Rennen. Nach 64 Tagen, 19 Stunden und 22 Minuten auf See war Dalin Mitte Januar 2025 wieder in den Hafen von Les Sables d'Olonne eingelaufen. Damit gewann er den prestigereichen Vendée Globe, der als die härteste Einhandregatta der Welt gilt, in neuer Rekordzeit. Charlie Dalin war trotz seiner Krebserkrankung in die Weltumsegelung Vendée Globe gestartet, mit Einverständnis seiner Ärzte und einer speziell angepassten Behandlung. Im Oktober letzten Jahres hatte Charlie Dalin ein Buch über seine Erfahrung mit der Krankheit veröffentlicht um anderen Betroffenen Mut zu machen. Alain Leboeuf, der Präsident des Vendée Globe, würdigte in einer schriftlichen Mitteilung Dallins Talent und seinen Kampfgeist. Diese hätten das Rennen für immer geprägt.
9: Es ist zwar Sommer, aber es gibt jetzt noch eine Meldung aus dem Wintersport. Die Ära des umstrittenen FIS-Präsidenten Johan Iliasch ist nach 5 Jahren Geschichte. Iliasch verlor auf dem Kongress des Internationalen Ski- und Snowboardverbandes die Wahl um das höchste Amt mit einer Stimme Unterschied gegen Alexander Ospelt, den einzigen Gegenkandidaten. Iliasch wurde unter anderem von Verbänden und Athleten Misswirtschaft vorgeworfen.
16: Das war Christina Schröder mit dem Sport.
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8: Um 3.30 Uhr mit Wolfgang Berger. Um Mitternacht ist die Reform des gemeinsamen europäischen Asylsystems in Kraft getreten. Dadurch sollen Asylsuchende künftig Schnellverfahren in Lagern an Flughäfen und EU-Außengrenzen durchlaufen. Bianca Schwarz in Berlin erklärt, was das für Deutschland bedeutet.
12: Zum Beispiel werden in Deutschland in Zukunft mehr Asylbewerber direkt an Flughäfen untergebracht und festgehalten werden. Zurzeit existieren solche Lager schon an den Flughäfen in Frankfurt, München und Berlin-Brandenburg. Neu gebaut werden sollen solche Einrichtungen in Düsseldorf und Hamburg. Das Lager in Stuttgart ist schon fast einsatzbereit. Der Sinn dahinter: Solange Menschen noch in der Transitzone sind, gelten sie juristisch als nicht eingereist. Die Asylschnellverfahren an den Transitzonen sollen höchstens 12 Wochen dauern. So lange dürfen die Antragsteller auch in den Flughafenlagern festgehalten werden.
8: US-Präsident Trump hat angekündigte Angriffe auf den Iran wieder abgesagt. Als Grund gab er auf seinem Online-Kanal Fortschritte bei den Verhandlungen an. Aus der Nachrichtenredaktion Johannes Zuber.
14: Trump zufolge haben die Gespräche über ein Ende des Krieges die höchste Ebene des iranischen Regimes erreicht und stehen kurz vor einem Durchbruch. Weiter schreibt er, dass alle beteiligten Parteien den endgültigen Punkten zugestimmt hätten, darunter Israel, Saudi-Arabien und die Vereinigten Arabischen Emirate. Die politische Führung des Irans hat die angeblichen Fortschritte dementiert, das berichtet die Nachrichtenagentur Fars. Dem US-Sender CNN zufolge ist es bereits das 39. Mal, dass Trump ein unmittelbar bevorstehendes Friedensabkommen mit dem Iran verkündet.
8: Der Ebola-Ausbruch in der Demokratischen Republik Kongo hat sich ausgeweitet. Wie der Gesundheitsminister des Landes mitteilte, gibt es bislang 676 bestätigte Infektionen, davon 136 Todesfälle. Einem Regierungsbericht zufolge sind nun außerdem 3 weitere Gebiete im Kongo betroffen, auch mehrere Provinzen, die von bewaffneten Konflikten geprägt sind. Bei der Fußball-Weltmeisterschaft hat Gastgeber Mexiko das Eröffnungsspiel gewonnen. Die Partie in Mexiko-Stadt gegen Südafrika endete 2:0. Während des Spiels sahen gleich 3 Fußballer die rote Karte. Das hat es in einem WM-Auftaktspiel noch nie gegeben. Zuvor war die Fußball-Weltmeisterschaft mit einer bunten Feier im Aztekenstadion in Mexiko-Stadt vor 80.000 Zuschauern eröffnet worden. Rund um das Stadion setzte die mexikanische Polizei Tränengas und Schlagstöcke ein. Etwa 2000 Demonstranten wollten sich mit Gewalt Zugang zum Eröffnungsspiel verschaffen. Und das Wetter in Deutschland. Tagsüber ziehen Schauer von West nach Ost, auch einzelne Gewitter, teilweise längere trockene Abschnitte. Höchstwerte 15 Grad im Fichtelgebirge bis 22 Grad am Oberrhein. Am Samstag im Nordosten Schauer und einzelne Gewitter, im Südwesten zeitweise freundlich, 16 bis 28 Grad. Am Sonntag oft unbeständiges Wetter, im Südwesten meist heiter bei 15 bis 28 Grad. Das waren die Nachrichten.
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16: Die A9 Halle Leipzig Richtung Nürnberg ist zwischen Plech und Hormersdorf wegen Bergungsarbeiten weiterhin gesperrt. Und dann haben wir noch die A38 Göttingen Richtung Leipzig. Da ist die Fahrbahn zwischen Altstädt und Eisleben nach einem LKW-Unfall ebenfalls weiterhin gesperrt. Das war's aktuell vom Verkehr. Ihnen eine gute und freie Fahrt.
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16: Und im Studio ist weiter Detlef Karg. Willkommen. Etliche KI-Firmen streben an die Börse, so zum Beispiel OpenAI. Was heißt das für die Zukunft, wenn sie bald börsennotiert sind? Verändert das vielleicht auch die Branche? Und welche Rolle spielt der heute anstehende Superbörsengang von SpaceX in diesem Zusammenhang? Darum geht es jetzt ausführlich im KI-Podcast mit Fritz Espenlaub und Marie Kilk.
2: Was heißt das denn überhaupt, wenn wir sagen, die KI-Firmen streben Börsengänge an? Sie machen Initial Public Offerings, IPOs.
15: IPOs, genau. Initial Public Offering nennt man Börsengang im Englischen. Also das ist sozusagen das erste Mal, dass der Öffentlichkeit, also der Public, Aktien angeboten werden zum Kauf und zum Handel. Und Anthropic und OpenAI sind ja vor gar nicht allzu langer Zeit noch Startups gewesen. Und bisher war das eben so, dass man, wenn man sich an diesem Unternehmen beteiligen wollte, an Anthropic oder an OpenAI oder an anderen KI-Startups, dann ging das nur in den sogenannten Private Markets, nennt man das im Englischen, also über eben direkte Investitionen, wo man dann quasi direkt über einen Anwalt oder irgendeinen Dealmaker zu der Firma hingeht und sagt, hey, ich gebe euch so und so viel Geld, dafür irgendwie wird dann direkt verhandelt, wie viel Anteile man bekommt. Und das war's. So, das heißt, es war so ein bisschen so ein exklusiver Club, wo nicht jeder Zugang hatte.
2: Das heißt, du und ich und deine Mama und Bob, wir alle hatten noch keine Möglichkeit, uns bei einer von diesen großen KI-Firmen einzukaufen bislang.
15: Ja, genau, der arme Bob und wir alle mussten da so ein bisschen von außen zugucken. Jetzt ist es so, wenn diese Firmen tatsächlich dann an die Börse gehen, also bei OpenAI und Anthropic, soll das im Herbst passieren. Dann ist es nicht mehr so, dass ich erstmal mich mit der Firma hinsetze und wir irgendwie verhandeln, wie viel Anteile ist jetzt wie viel Geld wert, sondern dann haben die halt einfach einen Börsenkurs, der halt klar notiert ist, klar transparent ist, der ergibt sich einfach aus dem Markt, also wie viele Leute wollen das, wie viele Leute wollen das verkaufen, Angebot und Nachfrage macht so ein bisschen den Preis.
2: Da leuchten deine Augen, wenn du über Angebot und Nachfrage sprichst.
15: Märkte sind schon was Cooles, da können wir nachher nochmal drüber reden. Für uns Normalus bedeutet das erstmal, dass wir die Möglichkeit haben, in diese Firmen zu investieren. Und für die Firmen bedeutet es, dass sie plötzlich viel mehr und viel leichter Geld generieren können an den Kapitalmärkten, eben indem sie ihre Unternehmensanteile nicht mehr nur an irgendwelche Silicon Valley-Investoren verkaufen, sondern halt an die ganze Welt.
2: Okay, also gehen wir mal Schritt für Schritt durch. Was wissen wir, wer geht an die Börse? Die KI-Firma, die schon am weitesten ist mit diesem Börsengang, wo es jetzt wirklich konkret wird, das ist SpaceX. SpaceX, du hast es gerade schon kurz gesagt, war jetzt eigentlich die letzten paar Jahre nicht als KI-Firma bekannt, aber ist so ein bisschen so ein Firmen-Frankenstein geworden, wo Elon Musk alle möglichen Sachen reingemischt hat, die er sonst so macht. Und die jetzt eine Story erzählt, die schon viele Leute beeindruckt und quasi so eine ganze Infrastrukturkette aufmacht. Von wir schießen Satelliten ins All, über vielleicht sind dann da auch Datencenter im Weltraum dabei, bis hin zu natürlich durch xAI haben wir ganz viel Daten von der ganzen Welt aus einem großen sozialen Netzwerk, die dann auch wiederum unsere KI trainieren kann.
15: Es ist ein ziemlich interessanter Börsengang, weil er so groß ist. Also der bisher größte Börsengang in der Geschichte der Menschheit war Saudi Aramco, also die Ölfirma in Saudi-Arabien, die am ersten Tag, ich glaube, 25 Milliarden Dollar eingenommen hat durch ihre Aktienverkäufe. Und das angepeilte Ziel jetzt von SpaceX ist Berichten zufolge dreimal so viel, nämlich 75 Milliarden durch diesen Börsengang. Wenn man sich SpaceX nur anguckt als Raketenfirma, dann ist das schon eine sehr, sehr gute Firma. Also die bauen wirklich gute Raketen.
2: Die Starlink ist auch ein Teil davon. Starlink. Und Starlink ist, macht Profite. Starlink ist ein gutes Geschäft gewesen.
15: Genau.
2: Zumindest bis 2025.
15: Und man kann wirklich Elon Musk wirklich viele Vorwürfe machen, aber nicht, dass er keine Ahnung hätte von Hardware und von eben tatsächlich physischer Infrastruktur und von Raketen. Irgendwie scheint das zumindest bei SpaceX ziemlich gut zu funktionieren. Also auch da gibt's natürlich immer Kritiker. Aber wenn man sich einfach die reinen Zahlen anguckt, die schießen enorm viele Raketenstarts pro Jahr ab. Die sind enorm zuverlässig. Das große Starship, das explodiert zwar aktuell noch sehr viel, aber das liegt einfach daran, dass es noch in der Entwicklung ist. Die anderen Raketen, die sie so haben, die landen auch selber wieder und sind wiederverwertbar und sind wirklich, also technische Wunderwerke, kann man schon sagen. Nur, das ist halt nicht mehr die Firma, die das ist, sondern es ist mittlerweile eben auch noch ein bisschen KI. Es gehört irgendwie so xAI, die, was ja so ein bisschen so von allen KI-Firmen die war, die vielleicht auch am wenigsten gut funktioniert hat, wenn man so will, in mancherlei Hinsicht, ist da jetzt irgendwie mit drin. Und dieser ganze Plan von Elon Musk, wo er dann davon redet, man könnte ja jetzt Datencenter in der Erdumlaufbahn bauen, das ist alles, also ich würde das alles einsortieren unter Frankenstein-Zeug, was natürlich jetzt gerade dazu führt, dass Leute so ein bisschen auf diesen ganz großen Börsengang durchaus auch ein bisschen mit Nervosität blicken.
2: Ja, was andererseits aber Elon Musk bekanntlich gut kann, was auch bei Tesla sehr gut funktioniert hat, ist, er kann das Internet beeinflussen, er kann mega gut Stories erzählen, er hat einfach echt viele Fans. Und manchmal ist es ja auch gar nicht so sehr das Langfristige, wie wirklich werden die Geschäftszahlen aussehen für dieses Business, sondern einfach glauben genug Leute dran, dass diese Aktie nächsten Monat mehr sein wird als diesen Monat. Und also ich finde auch die Zahlen teilweise, die da reingeschrieben haben in dieses Paper, ist so absurd. Also da steht hier zum Beispiel drin, der Total Addressable Market, also das Marktpotenzial, das die für SpaceX sehen, haben sie als 28,5 Billionen Dollar angegeben, deutsche Billionen. Das ist mehr als das ganze Bruttoinlandsprodukt der USA. Also du, Fritz, als studierter Ökonom und als Weltraumexperte, von welchem Planeten kommt diese Mathe?
15: Ja, wahrscheinlich von mehreren Planeten, wenn man so will. Ich will da jetzt gar nicht so sehr in die Tiefe gehen an dieser Stelle, weil dazu gibt's ja Weltraumpodcasts. Aber die Logik von jetzt den SpaceX-Bullen, also den Leuten, die wirklich der Meinung sind, das ist die größte Firma, die es gerade gibt, völlig zu Recht, die wäre halt zu sagen, naja, alles, was bisher war, hat sich halt auf der Erde abgespielt. Mhm. Und das ganze Sonnensystem und alle Bodenschätze, die es dort so gibt und den Mars und so, das ist ja was, was quasi komplett noch unberührt da liegt und ein gigantisches, enormes wirtschaftliches Potenzial auch hat. Und das stimmt ja auch, die Frage ist halt, ne, und das ist ja ein bisschen auch die Frage bei der KI-Revolution selber. Nur weil es das Potenzial auf dem Papier gibt, ist das dann auch was, wo wir davon ausgehen können, dass jetzt diese spezielle Firma am Ende die sein wird, die dieses Potenzial dann irgendwie auch zur Realität macht.
2: Okay, dann kommen wir mal zu den anderen KI-Firmen, weil da ist es vielleicht ein bisschen leichter auch für uns jetzt wirklich einzuschätzen, was das Potenzial ist, weil es nicht um irgendwelche Kunden auf dem Mars geht, sondern weil es um konkrete KI geht, die schon da ist, die wir schon benutzen können. Anthropic hat OpenAI überholt, würde ich sagen. Anthropic hat ihre Einreichung bei den US-Finanzaufsichtsbehörden gemacht. OpenAI hat das noch nicht gemacht. Beide haben schon seit Monaten darüber geredet, dass sie an die Börse wollen. Und die Gerüchte haben sich immer mehr verdichtet, dass es dieses Jahr passieren soll, vermutlich diesen Herbst. Aber bei Anthropic wissen wir jetzt ein paar konkretere Dinge. Wahrscheinlich sollen sie an den Nasdaq kommen, wahrscheinlich Oktober, November. In dieser KI-WM sozusagen, da steht Anthropic gerade ziemlich gut da. Anthropic gibt es viel kürzer als OpenAI, seit ungefähr 5 Jahren. OpenAI ist über 10 Jahre alt. Und trotzdem haben die jetzt einfach so den ordentlichen Aufstieg hingelegt, dass sie jetzt sagen, zack, wir sind sogar bald profitabel.
15: Lass uns doch einmal kurz rauszoomen und diese zwei Firmen beide betrachten und die Frage uns stellen, ist das denn jetzt, okay, schön und gut, die gehen an die Börse, ist das jetzt was Gutes oder was Schlechtes?
2: Und ein Weg, wie ich da gerne drauf gucke, meine Lieblingswebseite zurzeit, ist die Seite isaiprofitable.com.
15: Ja, ich habe die Seite gerade geladen und es geht direkt so ein kleiner Timer los, wie viel 100.000 Dollar, seit ich auf diese Seite gegangen bin, bereits ausgegeben wurden für Datencenter.
2: Genau, also man muss fairerweise sagen, also die Seite ist sehr negativ. Die Seite listet einige große Tech-Firmen auf. Da sind die großen Amazon, Microsoft, Google dabei und eben aber auch OpenAI, Anthropic, xAI, über die wir gerade schon gesprochen haben. Und es stellt quasi gegenüber, wie viel Einnahmen haben die und wie viel Ausgaben verbraten sie.
15: Es ist so, wenn man jetzt erstmal drauf guckt, denkt man sich, oh mein Gott, die werfen alle ihr Geld zum Fenster raus.
2: Außer Nvidia, die einen sehr großen grünen Balken haben, ganz unten auf der Seite.
15: Nvidia, ja genau. Das ist die eine Firma, die aber ja schon längst an der Börse ist. Es kann natürlich viele, viele Gründe geben, dass Firmen Geld verlieren. Also zum Beispiel, es kann sein, dass du so früh in deiner Unternehmensgeschichte bist, dass du noch total am Investieren bist. Mhm. Und dass du noch erstmal in R&D, also in Forschung und Entwicklung und den Aufbau von Infrastruktur und in zum Beispiel das Trainieren von großen, kapitalintensiven, sehr teuren Foundation-KI-Modellen erstmal investierst und dass du dann, wenn du das gemacht hast,

0: öffentlichen Markt zu bekommen, als nochmal in einer weiteren Runde ihre VCs in San Francisco anzuzapfen.
1: Man kann das natürlich auch andersrum framen. Man kann auch sagen, es ist eine Technologie und die Leute, die hinter dieser Technologie stehen, sind einfach inzwischen überzeugt genug davon, dass ihre Technologie gut ist, dass das ein Investment ist, das sich auch lohnt, dass sie guten Gewissens, sage ich mal, an die Börse gehen können. Und dahinter steht, egal welches Framing man jetzt nimmt, natürlich diese große Frage, und das ist genau die, die gerade diskutiert wird, naja, ist das denn so? Hat diese Technologie denn das Potenzial, dass die Investitionen, die jetzt gerade gemacht werden und die dann eben in Zukunft auch an der Börse gemacht werden können, dass die sich rechnen?
0: Ja, und da sind wir beide, glaube ich, im Vorgespräch ein bisschen dran verzweifelt an der Frage. Ich finde es eine der interessantesten Fragen unserer Zeit. Und es gibt
1: wenn wir das wüssten, dann glaube ich, dann hätten wir sehr, sehr gute...
0: Dann hätten wir morgen einen Investment-Podcast mindestens, genau. Nee, aber ich finde, es gibt saugute Argumente, sowohl auf der Seite, die sagt, nee, das ist alles komplett aufgeblasen, die roten Balken sind zu lang, investiert bloß nicht rein. Und es gibt aber auch sehr gute Argumente zu sagen, nee, Moment mal, guckt euch die Zahlen an, guckt euch an, was KI schon jeden Tag macht. Das ist ein solides Business, das ist alles rechtmäßig und normal und regt euch nicht so auf.
1: Marie, und ich weiß nicht, wie es dir geht, aber ich finde es auffällig, wie wir gerade gefühlt, möglicherweise eben auch aufgrund dieser Börsengänge, aber gefühlt gehen die Takes immer noch weiter auseinander. Also es gibt Leute, die immer noch extremer und noch krasser darüber reden, wie gigantisch das alles noch werden wird. Und auf der anderen Seite eben Leute, die sagen, es ist eigentlich alles ein großer Scam und dieser Börsengang ist sozusagen der letzte Versuch jetzt auf Kosten irgendwelcher Rentenfonds und unbedarfter Kleinanleger, denen einmal nochmal so den schwarzen Peter zuzuschieben, diese Anteile irgendwie teuer zu verkaufen und sich aus dem Staub zu machen. Und wenn dann in ein paar Jahren sich rausstellt, dass das alles kein nachhaltiges Geschäftsmodell war, dann sind sozusagen die Leute, die jetzt am Börsengang das gekauft haben, so ein bisschen die Dullis. Auf der anderen Seite hat zum Beispiel Anthropic selber halt gerade einen Blogpost veröffentlicht, wo sie gesagt haben, hey, das, worüber wir seit Jahren in der KI-Welt reden, nämlich dieses Szenario, dass KI irgendwann anfangen kann, sich selber zu verbessern, das bemerken wir jetzt langsam. Wir sehen, dass immer mehr von der Arbeit, die wir bisher geleistet haben als menschliche Programmierer, wir auch an die Modelle abgeben können.
0: Oder zumindest schon extrem beschleunigt wird dadurch, dass die KIs immer besser darin werden, die Menschen zu unterstützen.
1: Und diesen Produktivitätsgewinn, den wenden wir an auf die Verbesserung dieser Technologie, die für die Produktivitätsgewinne verantwortlich ist, was dann natürlich, wenn das sich selbst verstärkt, dann irgendwann zu wirklich einer exponentiellen Verbesserung noch führen könnte. Jetzt muss man dazu sagen, okay, Anthropic sagt das selber in ihrem eigenen Blogpost, der irgendwie zufälligerweise auch genau zu dem Zeitpunkt rauskommt, wo man über den Börsengang redet. Aber einfach nur, um das mal zu zeigen, die sind ja nicht die einzigen, die diese Takes haben. Also das ist quasi, es gibt eine große Bandbreite an total unterschiedlichen Texten.
0: Ja, ich muss sagen, ich bin ja auch jemand, der eigentlich normalerweise solche Blogposts immer liest und dann erstmal versucht, anti zu sein und sehr kritisch zu sein und zu sagen, ja klar, was ist die Marketingbotschaft dahinter? Warum profitieren sie davon, genau jetzt diese Botschaft zu bringen? Aber der Blogpost war nicht unrealistisch. Also Anthropic hat das, finde ich, ganz gut gemacht, dass sie schon dargestellt haben, was wissen wir eigentlich wirklich? Wir wissen ganz vieles nicht. Wir haben auch keine Sicherheit, dass wir irgendwie diese selbstverbessernde AI jemals erreichen werden. Aber hier sind die belegbaren Fortschritte, die wir schon sehen. Und das ist natürlich eine extrem starke Story. Das ist was, wo man total versteht, dass viele Leute dann halt sagen, ja, okay, wenn das funktioniert, wenn das wirklich ein sich selbst verstärkendes System ist, dann möchte ich ein Teil davon sein. Anthropic ist auch selber ehrlich, was diese Risiken angeht. Also die erwähnen dann teilweise selber in ihren Papieren, die sie vorgelegt haben und in ihren Blogposts, dass sie viel Unsicherheit haben, wie das weitergeht. Dass sie sagen, wir werden weiterhin große Investitionen brauchen. Wir werden weiterhin extrem viel Compute brauchen, extrem viel Rechenleistung. Können wir sicher sein, dass wir die immer kriegen? Können wir sicher sein, dass es genug Datencenter gebaut werden, die unsere Nachfrage bedienen? Nein. Können wir sicher sein, was die Konkurrenz macht? Auch nein. Auch in China werden tolle KIs gebaut. Das ist auch ein Risiko, das Anthropic offen anspricht, dass sie sagen, wir sind auch nicht die Einzigen auf dem Markt, die hier sowas machen. Wir haben durchaus Konkurrenz. Und ich würde noch hinzufügen, abgesehen von den Investitionen, es gibt natürlich auch eine große regulatorische Unsicherheit, was die Trump-Regierung regulieren will oder

0: nicht. Das ändert sich gefühlt jede Woche. Und ich persönlich habe, gerade wenn ich darauf gucke, wie Firmen KI anwenden, auch noch eine große Unsicherheit. Also wir hatten jetzt so lange eine Phase, wo es irgendwie klar war, jede Firma will KI ausprobieren und alle wollen irgendwelche Chatbot-Accounts haben und alle wollen das irgendwie nutzen. Aber die Frage, ob du das wirklich integriert bekommst in deine Systeme, ist natürlich eine andere. Und ob, wie viel du investieren musst, damit du wirklich die Früchte ernten kannst, die deine Produktivität verbessert in der KI. Da finde ich, da kommen auch regelmäßig aus den großen Beratungsfirmen unterschiedliche Berichte raus, die dann sagen, ah ja, so und so viel Prozent der Firmen sehen eigentlich noch keine großen Kostenersparnisse und so viel Prozent der Projekte werden wieder eingestampft. Und das muss man natürlich alles auch immer mit einer Prise Salz betrachten, diese ganzen Takes. Aber ich glaube, da sind wir uns einig, es hat jetzt noch niemand so dieses wasserdichte Argument geliefert, dass auf die Art kannst du KI in deine Firma einbauen und dann ganz sicher wird sich die Investition lohnen. Sondern da ist einfach noch viel in Bewegung und viel hin und her.
1: Ja, absolut. Also das wäre sozusagen auch ein Argument, wenn man das nochmal ins Extrem weiterdenkt. Hey, diese ganze komplette KI-Revolution, in Anführungszeichen, die wir bisher gesehen haben, ist eigentlich nur FOMO, also nur Fear of Missing Out von Unternehmen, die jetzt irgendwie denken, oh mein Gott, alle machen was mit KI, wir müssen auch was mit KI machen.
0: Token Maxing,
1: also ganz viel Unlimited, irgendwelche Abos abschließen bei Anthropic oder bei OpenAI und ihren Leuten sagen, bitte benutzt den ganzen Tag KI. Und am Ende wird aber niemand wirklich produktiver dadurch, sondern man hat einfach nur eine riesige Rechnung von Anthropic. Und in ein paar Monaten werden all diese Firmen feststellen, hey, diese Rechnung können wir uns gar nicht leisten. Wir können gar nicht wissen, was wir damit jetzt eigentlich erreicht haben. Und jetzt kündigen wir das wieder. Und dann wird sich zeigen, dass das alles quasi eine große Blase war. Ich halte das, und ich glaube du auch, für übertrieben in dieser Extremität. Weil du hast ja gerade gesagt, es ist eben...
0: Übertrieben würde ich mitgehen, ja.
1: Genau.
0: Nicht also, komplett hanebüchen, aber ja, extrem.
1: Es mag sicherlich in manchen Fällen so sein, aber am Ende, das ist so meine Herangehensweise, wenn ich diese verschiedenen Takes angucke, dann lohnt es sich immer zu wissen, dass es die Takes gibt, auch in den Extremen, auch die Science-Fiction-Geschichten mit selbstverbessernder KI und Singularität auf der einen Seite oder diese andere, meines Erachtens eigentlich genauso extreme und falsche oder spekulative Ansicht, dass quasi die gesamte Welt sich gerade selber in die Tasche lügt und jeder weiß eigentlich so des Königs neue Kleider mäßig, dass KI eigentlich nichts bringt und alle tun nur so, als ob sie was bringt. Also ich glaube, das ist auch falsch. Und dann ist die interessante Frage, wo in diesem Gewusel, in diesem Dschungel an verschiedenen Ansichten liegt die Wahrheit? Und das ist was natürlich am Ende auch dann die Frage bestimmt, wäre das jetzt eine sinnvolle Investition? Die ganze Idee von Aktiengeschäften und von Rendite ist, dass es eine Belohnung ist für eine Wette, die man abschließt, für eine Wette auf die Zukunft, die man halt nicht hundertprozentig sicher sagen kann. Vielleicht sehen wir das jetzt in den nächsten Monaten und über das nächste Jahr hinweg nochmal besser als bisher.
0: Es gibt Argumente, die sagen, naja, selbst du und deine Mama und Bob, die müssen sich mindestens ein bisschen dafür interessieren, was da passiert, weil das, was auf dem KI-Markt passiert, auch die ganze Börse und auch vielleicht die ganze Weltwirtschaft beeinflussen kann. Und eine Sache, die Leute da nervös macht, ist zum Beispiel auch, dass sich ein bisschen die Börsenregeln ändern für diese KI-Firmen.
1: Zumindest
0: jetzt
1: für SpaceX, ja.
0: Zumindest für SpaceX, genau. Im Nasdaq ist es normalerweise so, dass um in diesen Nasdaq 100-Index zu kommen, das ist sowas Ähnliches wie der DAX, dass man normalerweise als neue Firma an der Börse sich erstmal 90 Handelstage beweisen muss. Das ist dazu da, damit einfach auch der ganze Markt sich ein bisschen beruhigen kann und damit so die normalen auch ETF-Anleger nicht einfach so mitgerissen werden von eben diesen ganzen spekulativen Ups und Downs, sondern dass sich das ein bisschen abkühlen kann. Diese Regel wurde jetzt für SpaceX aber geändert und SpaceX wird aller Wahrscheinlichkeit nach nur 15 Handelstagen dann im Nasdaq 100 drin sein und damit auch in den entsprechenden ETFs. Und das finden manche Leute wahrscheinlich gut, weil sie sagen, ja klar, wenn es dann steil nach oben geht, natürlich will ich dann dabei sein und sonst würde ich mich aber beschweren.
1: Wenn das dann so ist. Ja.
0: Und andere Leute sagen, das ist ein bisschen wie kurz vor der WM jetzt plötzlich nochmal die Abseitsregel ändern und irgendwie sagen, manche Mannschaften dürfen hier plötzlich mit irgendwie 13 Leuten auflaufen. Die Regeln sind aus einem Grund da und das macht mich nervös, wenn die kurz vorher geändert werden.
1: Ohne jetzt da nochmal auch tief eintauchen zu wollen in SpaceX, aber die große Kritik konkret an SpaceX ist eben, dass es gibt eine Kultur von, du hast es ja schon gesagt, von Hype und Memes und Mythos rund um Elon Musk. Es gibt sehr, sehr viele Leute, die auch sehr begeistert sind von Elon Musk und teilweise vielleicht auch ein bisschen, ja, muss jeder selber beurteilen können, aber möglicherweise auch nicht immer hundertprozentig differenziert sind. Es gibt sicherlich auch viele Leute, die undifferenzierte Anti-Elon Musk-Leute sind. Am Ende liegt auch da wieder die Wahrheit wahrscheinlich irgendwo in der Mitte. Aber die große Kritik ist eben, ist das nicht bedenklich, wenn jetzt Leuten, Privatanlegern ermöglicht wird, da ohne weiteres reinzugehen, ohne dass sie vielleicht sozusagen irgendwie in der Lage sind, das jetzt genauer, diese Analysen zu machen. Oder wenn es eben zum Beispiel sehr, sehr schnell in den Nasdaq 100, also das ist ein Aktienindex, reingeht und Leute, die dann in diesen Aktienindex investieren möchten, Rentenfonds, einfach Privatanleger, die eben in Aktienindizes investieren statt in Einzelaktien, dann wird das denen sozusagen so ein bisschen untergejubelt und vielleicht ist das eine riskante Aktie, die gar nicht haben wollen. Ich glaube, man muss dazu, also wir sind kein Finanzpodcast, am Ende ist das nicht in so einem gigantischen Ausmaß, was das da reinkommt, wenn ich das richtig verstehe. Also der Anteil ist relativ gering, aber da ist noch sehr, sehr viel, sehr, sehr viele Fragezeichen.
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2: Kaum hat Herr Bundeskanzler Merz in seiner gestrigen Regierungserklärung zu mehr Mut im Reformprozess aufgerufen, da kam die nächste kalte Dusche für die Wirtschaft. Die EZB hat den Leitzins erhöht. Die freie Autorin Wiebke Hollersen meint dazu:
4: Na wunderbar. Am Vormittag hat Friedrich Merz eine Rede im Bundestag, die er als Ruckrede verstanden wissen will. Er sagt, dass die Lage in Deutschland doch so schlecht nicht sei und wir uns alle ein bisschen zusammenreißen müssen, damit sie besser wird. Ist nicht seine erste Rede dieser Art. Einen Ruck verspürt man auch diesmal nicht. Aber am Nachmittag dann einen Dämpfer, einen Ruck in die falsche Richtung, wenn man so will. Die Europäische Zentralbank erhöht den Leitzins. Für die deutsche Wirtschaft könnte die Lage damit nun noch schwieriger werden. Die EZB will die Inflation dämpfen, die in Europa um sich greift. In normalen Zeiten funktioniert das so. Wenn die Zinsen steigen, lohnt es sich eher, Geld zu sparen als auszugeben. Und es wird teurer, sich Geld zu leihen. Also kommt weniger Geld auf den Markt, es wird weniger eingekauft, die Nachfrage sinkt und die Inflation beruhigt sich. Mit der Nachfrage gehen auch Investitionen zurück, weil das Geld ja teurer wird. Beides kann die deutsche Wirtschaft nun gerade überhaupt nicht gebrauchen.
2: Kommentiert die freie Autorin Wiebke Hollersen. Der Wiesbadener Kurier räumt ein, Leitzinserhöhungen kämen eigentlich immer ungelegen.
5: Höhere Zinsen dämpfen Investitionsbereitschaft und Konsumlust, sind also gerade pures Gift. Und die Finanzierung staatlicher Schulden verteuert sich auch. Die Währungshüter hatten jedoch keine Wahl. Sie mussten dem jüngsten Inflationsschub rasch etwas entgegensetzen. Nach dem Beginn des russischen Angriffskriegs gegen die Ukraine ließ die EZB wertvolle Monate verstreichen, bevor sie auf die steigenden Preise reagierte. Die Folge war die schlimmste Inflation seit Jahrzehnten.
2: Die Rhein-Neckar-Zeitung aus Heidelberg findet, Merz habe im Rahmen seiner Regierungserklärung den Ton vernehmlich gemildert.
5: Es geht nicht mehr um arbeitsunwillige Aufschwungverweigerer, sondern um die Finanzierbarkeit der Sozialsysteme. Es geht um Investitionsbedingungen, die sich seit der Ampelphase, Strompreis, Bürokratiezuwachs, deutlich verschlechtert haben. Und dass sich nun die Industrie auf den Kriegsmarkt stürzt, ist ebenfalls kein gutes Zeichen. Der volkswirtschaftliche Mehrwert läuft gegen Null. Das Geschäft ist bald bedient, es sei denn, es gibt Krieg, was das Schlimmste wäre.
2: Die Neue Osnabrücker Zeitung unterstreicht ebenfalls, dass die Reformen vielen Menschen etwas abverlangen werden.
5: Das kann nur gelingen, wenn die Leute sehen können, warum Veränderungen notwendig sind. Dass die Anstrengungen dazu dienen, eine gute Zukunft zu ermöglichen, auch für junge Menschen. Merz rief uns alle im Bundestag auf, zu prüfen, was wir zum Gelingen des Ganzen beitragen können. Und wenn es die Bereitschaft sei, wohlwollend mitzudiskutieren, statt verächtlich abzuwinken. Das wäre nicht zu viel verlangt, oder?
2: Der Kölner Stadtanzeiger betont, Merz habe sich spät aber immerhin davon überzeugen lassen, Gewerkschaften und Arbeitgeber deutlicher in den geplanten Reformprozess einzubinden.
5: Schwierige Lagen lassen sich besser zusammen überstehen als allein. Der Kanzler und seine Koalition dürfen allerdings nicht davon absehen, dass alles Wohlwollen nichts bringt, wenn die Regierung weiter vor sich hin stolpert und wenn die Kompromissbereitschaft immer nur von den anderen gefordert wird.
2: Das waren unsere Standpunkte heute, zusammengestellt von Ulrike Ufer.

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1: Die Nachrichten mit David Rühl. Guten Morgen. In Bonn können Busse und Bahnen ab Montag kostenlos genutzt werden bis zum Ende des Monats. Das hat der Stadtrat beschlossen, weil es große Probleme durch die Sperrung der Nordbrücke über den Rhein gibt. Sebastian Tittelbach, WDR Bonn.
2: Ziel sei es, Autofahrern ein zeitlich befristetes Angebot zu bieten, das eigene Fahrzeug stehen zu lassen. Das Maßnahmenpaket sieht außerdem weitere Park-and-Ride-Plätze in und um Bonn vor. An mehreren Stellen im Stadtgebiet soll auch die Verkehrsführung so geändert werden, dass Busse und Bahnen nicht im Stau stehen. Bereits beschlossen ist mehr Homeoffice in der Stadtverwaltung. Außerdem laufen Gespräche, den Fährverkehr auf dem Rhein auszuweiten. Kritik gab es im Stadtrat an den Plänen, auf mehreren wichtigen Innenstadtstraßen die Spuren für Fahrräder und Busse wieder zu entfernen.
1: In der EU gelten seit Mitternacht deutlich schärfere Asylregeln. Sie sollen schnellere Asylverfahren und konsequentere Abschiebungen ermöglichen. Unter anderem können nun in Nicht-EU-Ländern sogenannte Rückführungszentren errichtet werden für abgelehnte Asylbewerber, die nicht in ihre Heimatländer abgeschoben werden können. Um die Reform war jahrelang gerungen worden. Der größte Börsengang der Geschichte ist perfekt. Elon Musks Weltraumfirma SpaceX hat mitgeteilt, dass sie rund 75 Milliarden Dollar eingenommen hat. Damit ist SpaceX fast 1,8 Billionen Dollar wert und Musk wird zum ersten Menschen mit einem Vermögen von mehr als 1 Billion Dollar. Ab heute Abend kann die Aktie dann gehandelt werden.
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1: Die Fußball-Weltmeisterschaft ist eröffnet. Beim ersten Spiel hat Co-Gastgeber Mexiko gegen Südafrika gewonnen mit 2:0. In Herten ist am Abend auch das nach Veranstalterangaben größte Public Viewing in Nordrhein-Westfalen gestartet, allerdings eher mau. Auf der Zeche Ewald waren rund 100 Fußballfans. Daniel Schmitz für WDR aktuell.
3: Direkt neben dem alten Förderturm ist alles angerichtet für einen langen WM-Sommer. Es gibt Essens- und Getränkestände, 3 Leinwände, ein großes Zelt und Platz für bis zu 10.000 Menschen. Der Auftakt ist aber so ziemlich ins Wasser gefallen. Bei regnerischem Wetter wollte nicht so wirklich WM-Stimmung aufkommen. Die wenigen Besucher haben das Spiel lieber drinnen im Zelt geguckt. Darunter auch 2 südafrikanische Fans aus Bochum, für die es am Ende aber nichts zu feiern gab.
1: Und so wird das Wetter bei uns in Nordrhein-Westfalen. Heute Nacht ist es stark bewölkt und es zieht noch ziemlich viel Regen durch. Tagsüber ist es dann die meiste Zeit bewölkt und es fällt dann auch nochmal teils schauerartiger Regen. Die Höchstwerte erreichen heute in Monschau 17 Grad, in Gütersloh sind es 19 und in Königswinter 20 Grad. Der morgige Samstag, der startet mit vielen Wolken und noch ein paar Schauern. Im Tagesverlauf lockert es dann von der Eifel her auf und es ist dann meist trocken bei 14 bis 22 Grad. Das war WDR aktuell.
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4: Die A1 Osnabrück Richtung Bremen ist zwischen Dreieck Ahlhorner Heide und Wildeshausen West wegen Bauarbeiten bis 6 Uhr gesperrt. Die Umleitung führt über die A29 und Ahlhorn. Die A9 Halle-Leipzig Richtung Nürnberg ist zwischen Plech und Hormersdorf wegen Bergungsarbeiten weiterhin gesperrt. Die A12 Frankfurt-Oder Richtung Berliner Ring ist zwischen Briesen und Fürstenwalde Ost bis 5 Uhr früh gesperrt. Eine Umleitung ist ausgeschildert. Die A31 Meppen-Leer ist zwischen Jemgum und Leer West wegen Tunnelwartungsarbeiten bis ca. 6 Uhr in beiden Richtungen gesperrt. Die A38 Göttingen Richtung Leipzig ist zwischen Altstädt und Eisleben nach einem LKW-Unfall weiterhin gesperrt. Die A44 Essen Richtung Düsseldorf ist zwischen Kreuz Düsseldorf Nord und Flughafen wegen Bauarbeiten bis Montag früh gesperrt. Der Flughafen ist ab dem Kreuz Meerbusch in Richtung Essen erreichbar. A61 Ludwigshafen Richtung Hockenheim, da ist die Fahrbahn zwischen Kreuz Speyer und Dreieck Hockenheim wegen Bauarbeiten bis 14. Juni 5 Uhr gesperrt. Die A7 Erfurt Richtung Schweinfurt ist zwischen Oberhof und Suhl-Zeller-Mehlis wegen Tunnelwartungsarbeiten bis ca. 6 Uhr gesperrt. Und dann noch eine längerfristige Sperrung, die A565 Bonn-Meckenheim ist zwischen Bonn-Beuel und Bonn-Auerberg in beiden Richtungen wegen der gesperrten Bonner Nordbrücke nicht befahrbar. Das war's vom Verkehr. Ihnen eine gute und sichere Fahrt.
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4: Und ihr kommt aus Hamburg vom Norddeutschen Rundfunk. Im Studio ist Detlef Karg. Willkommen. Noch 4 Wochen, dann sollen alle Sozialreformen in Deutschland zumindest als Kabinettsentwürfe stehen. Kann das gelingen? Ende dieser Woche, also morgen, eigentlich heute schon, wir haben ja schon den frühen Freitagmorgen, da wird unter anderem die Gesundheitsreform vom Minister Wagen im Bundestag zur Abstimmung stehen. In seiner Regierungserklärung im Bundestag gestern, da hat Bundeskanzler Merz alle Bürger aufgerufen, bereit für diese Reformen zu sein. Er blieb dabei verbindlich und eindringlich. Allerdings entwickelte sich in der Sitzung schnell dann ein Schlagabtausch zwischen den verschiedenen Fraktionen, der dann auch ein wenig lauter wurde. Jasper Ruppert berichtet.
5: Das geht ja gut los, werden sich einige gedacht haben. Kanzler Merz tritt um kurz nach 9 ans Mikro im Bundestag und möchte in seiner Regierungserklärung zunächst über Erfolgsgeschichten aus der Wirtschaft sprechen.
6: Gestern habe ich hier in Berlin die internationale Luft- und Raumfahrtausstellung eröffnet.
5: Doch er klingt irgendwie gedämpft. Im Saal versteht man ihn nur schwer. Und dann, bitte nicht erschrecken, gibt es dieses laute Geräusch.
6: Ja.
5: Irgendetwas funktioniert mit der Tonanlage nicht. Merz setzt mehrfach neu an, aber Teile der AfD-Fraktion rufen dazwischen oder klatschen höhnisch, bis Bundestagspräsidentin Julia Klöckner dazwischen geht.
7: Also jetzt zu den Kollegen der AfD. Also Entschuldigung, es geht hier jetzt gerade um Technik und da muss man jetzt auch keine Inszenierung machen.
5: Merz also nochmal von vorn. Anlass der Rede ist das Treffen der EU-Staats- und Regierungschefs kommende Woche. Aber es geht zunächst vor allem um Innenpolitik. Der Kanzler lobt das gestrige Treffen mit Gewerkschaften und Arbeitgebern, bei dem es um mögliche Reformen ging.
8: Dieses lange Gespräch hat in ausgesprochen guter, sehr konstruktiver Atmosphäre stattgefunden. Und wir werden es zu einzelnen Themen auch weiter fortsetzen.
5: Richtig laut wird es beim Thema Ukraine. Merz betont, dass man Kiew unterstützen werde, solange es notwendig sei. Und dann sagt er diesen Satz und ein AfD-Abgeordneter aus der 6. Reihe antwortet mit lautem Gelächter.
8: Die Ukraine verteidigt seit mehr als 4 Jahren ihre Freiheit.
5: Als Reaktion geht Merz aus dem Sattel, weicht von seinem Manuskript ab und ruft der AfD entgegen.
8: Ja, dass Sie darüber lachen, das ist ein bezeichnendes Zeichen, meine Damen und Herren. Das ist ein bezeichnendes Zeichen. Sie lachen darüber, über das Schicksal von Millionen Menschen in diesem Land und reisen nach Moskau zu ihren Champagnerempfängen. Gute Reise!
5: Es ist der Teil seiner Rede, für den er am meisten Applaus bekommt. Nicht nur die Regierungsfraktionen klatschen, auch die Grünen stimmen mit ein. Über die EU spricht Merz auch noch. Bei seiner letzten Regierungserklärung äußerte er auch deutliche Kritik an Brüssel. Diesmal bemüht sich Merz um einen positiveren Blick.
8: Ohne Europa geht es nicht. Mit Europa haben wir eine gute Chance.
5: Nach dem Kanzler tritt AfD-Chefin Alice Weidel ans Podium. Sie zeichnet im Gegensatz zu Merz ein durch die Bank düsteres Bild von Deutschland.
9: Hohe Steuern und Energiekosten, Bürokratie und Planwirtschaft strangulieren die Basis unserer Wirtschaft, während der Staatsapparat immer weiter wächst. Der Exodus der Industrie ins Ausland grenzt an eine Massenflucht.
5: Immer wieder gibt es auch bei ihr Zwischenrufe. Mehrere Abgeordnete von Union und AfD wild gestikulierend brüllen in Richtung der anderen Fraktion. Auch hier, als es wieder um die Ukraine ging.
9: Milliarden um Milliarden schicken sie in die Ukraine und finanzieren damit die Verlängerung eines Krieges, der längst hätte beendet werden müssen.
5: Der Weidel-Auftritt ist bei den folgenden Rednern großes Thema. Grünen-Fraktionsvorsitzende Britta Hasselmann wirft ihr vor.
10: Hass, Hetze. Die Erniedrigung von Menschen, Menschenfeindlichkeit, um sich selbst darüber zu stellen, das ist ihr Prinzip.
5: Aber auch für die Regierung hat Hasselmann, die nicht für derbe Wortwahl bekannt ist, eine Ansage. Finanzminister Lars Klingbeil wirft sie Finanztricks vor und sagt,
10: wissen Sie was? Die Leute fühlen sich verarscht.
5: Es ist der hitzige Auftakt eines langen Tages.
4: Jasper Ruppert aus dem Deutschen Bundestag. Und dieser Sitzung vorausgegangen war ja am Mittwochabend ein vielbeachtetes Treffen im Kanzleramt mit Gewerkschaften und Arbeitgebern, um mit diesen gesellschaftlich wichtigen Gruppen den Reformkurs abzustecken. Mit einem der Teilnehmer des Treffens hat mein NDR-Kollege Markus Schubert gesprochen, mit dem Präsidenten des Zentralverbands des Deutschen Handwerks, ZDH Jörg Dietrich. Und die erste Frage an ihn war, ob alle Teilnehmer am Mittwochabend sich zumindest beim Zeitdruck und Handlungsbedarf einig waren.
11: Die Wirtschaftsdaten sind eindeutig. Es muss gehandelt werden. Und allen Teilnehmern der Runde ist die Notwendigkeit deutlich. In den Maßnahmen an sich gibt es natürlich dann größere Unterschiede zwischen den Arbeitgeberverbänden, den Gewerkschaften und vielleicht auch der Koalition. Aber dass etwas passieren muss, das ist geeint und auch sicher kein Geheimnis, das so zu verkünden.
12: Haben Sie es so wahrgenommen im Gespräch, dass alle in der Koalition aber eine gemeinsame Vorstellung von Reformen und ihren Zielen haben?
11: Wenn das schon geeint wäre, dann brauchte man diese Gespräche nicht mehr führen. Es gibt unterschiedliche Schlussfolgerungen aus der Notwendigkeit der Veränderung und dort muss die Koalition natürlich liefern. Sie hat den Werkzeugkasten in der Hand, um Gesetze zu machen. Es ist gut und richtig, miteinander zu sprechen in so einem Kreis. Aber die Koalition hat die Verantwortung, jetzt Maßnahmen zu ergreifen, die Deutschland wieder wettbewerbsfähig machen und Wachstum bringen.
12: Herr Dietrich, für das Handwerk spielen ohne Zweifel die Beschäftigten eine besonders wichtige Rolle für den Erfolg. Blicken Sie also etwas stärker als etwa die Kollegen der Industrie neben Ihnen an so einem Tisch auf Lohnkosten und Lohnnebenkosten?
11: Die Lohnkosten würde ja bedeuten, dass wir jemanden das Geld neiden. Das ist ganz bestimmt kein Blick. Aber die Lohnzusatzkosten, auf die müssen wir schauen. Und es gibt keine Unterschiede zwischen Industrie, Handel oder Handwerk. Es ist ein allgemeiner Punkt, dass wir es bei diesen Kosten inzwischen zu stark übertrieben haben. Wir müssen dort hinschauen. Deswegen gilt es ja, dass die Koalition als erstes sich einigen müsste, mit welchen Maßnahmen gedenkt sie die Wettbewerbsfähigkeit hinzubekommen. Wenn wir die Kaufkraft schwächen, wird es nicht besser. Also steigende Sozialkosten werden Menschen ärmer machen und Betrieben Geld entziehen. Und deswegen ist einer der wichtigen Punkte die Senkung der Lohnzusatzkosten. Und dann, wenn man sich auf dieses Ziel geeinigt hat, muss man darüber sprechen, wie man das finanziert, wie das gerecht sein kann und wie man das möglichst ohne soziale Härten umsetzen kann.
12: Dann machen wir es eine Runde konkreter. Wenn das Ziel ist, dass sowohl Beschäftigte als auch Arbeitgeber im Handwerk nicht immer höhere Beiträge leisten müssen, was heißt das dann übersetzt in eine Rentenreform oder in die Gesundheits- und
11: Das heißt, dass wir auf Nachhaltigkeit und Generationengerechtigkeit schauen müssen. Wir müssen aber auch darauf schauen, dass starke Schultern mehr tragen. Aber zuerst muss die Frage stehen, ob die Maßnahmen, über die wir sprechen, Wirtschaftswachstum auslösen. Es geht nicht nur um die Frage, wie wir etwas finanzieren, sondern es geht vielmehr um die Frage, wovon wollen wir es finanzieren? Und das heißt, den Betrieben muss es gut gehen, damit sie gute Arbeit geben können. Deswegen mein starkes Votum für die Absenkung der Lohnzusatzkosten, weil das Arbeitgebern und Arbeitnehmern etwas bringen würde. Und wenn das große Anstrengungen bedeutet, dann muss man das Gesamtpaket betrachten aus Steuersystem, aus Eigenverantwortung, aus starken Schultern, die mehr einbringen müssen. Aber zuerst muss festgelegt werden, wie soll Deutschland wieder wachsen.
12: Sie haben mit Vertretern der Union und der SPD gesprochen. Beide Parteien stehen unter starkem Druck, weil Wähler zur AfD abwandern. Die gibt sich arbeitgeberfreundlich. Aber was würde mit Handwerksunternehmen geschehen, wenn unter einer AfD-Regierung Fremdenfeindlichkeit der Grundton ist? Kann man im 21. Jahrhundert Fachkräfte gewinnen, wenn die Politik sich Herkunft und Hautfarbe aussuchen will?
11: Ich darf hier im Norddeutschen Rundfunk sprechen und die Zuhörer sollten wissen, dass ich in der ehemaligen DDR groß geworden bin. Und ich kann Ihnen sagen, dass die alte Bundesrepublik eine starke Wirtschaftsnation geworden ist, weil sie auf Vielfalt, Weltoffenheit, Innovation, Fleiß und Mut gesetzt hat. Abschottung oder Schuldzuweisung, warum ein Problem besteht, hilft nicht weiter. Das Handwerk ist keine Partei, sondern eine Gesellschaftsgruppe. Und wir stehen für Werte wie Fleiß und Leistungsgerechtigkeit und Weltoffenheit. Wir haben ganz viele Menschen auch aus verschiedenen Nationen im Handwerk. Für uns ist es wichtig, nicht nur für das Handwerk, sondern für Deutschland, dass wir ein Miteinander organisieren.
4: Sagt der Präsident des Zentralverbands des Deutschen Handwerks, Jörg Dietrich, im Gespräch mit meinem NDR-Kollegen Markus Schubert. Und hier schon mal ein ganz kurzer Blick auf das zweite Spiel der Fußball-Weltmeisterschaft. Südkorea spielt derzeit gegen Tschechien. Die Partie läuft nun schon seit ungefähr einer Viertelstunde. Derzeit steht es noch 0:0. Und mehr über dieses Spiel natürlich auch im Verlauf dieser ARD-Infonacht. Wir kommen jetzt zum Wetter für heute Freitag, den 12. Juni. Es gibt viele Wolken und von Westen zeitweise auch Regen. Am Alpenrand hält der teils länger an. Östlich der Elbe am Vormittag noch weitgehend trocken, am Nachmittag dann wie im Südwesten Schauer. Höchstwerte 15 bis 23 Grad. Mäßiger, küstennah und im Bergland auch böig, auffrischender Westwind. Und die Temperaturen in deutschen Städten zur Stunde. Es ist weiterhin recht frisch in Deutschland. Kiel 11 Grad, Hamburg 12 Grad, Rostock nur 8 Grad. Hannover, Berlin und Kassel melden 11 Grad, Münster 12 Grad, Köln 13 Grad, in Frankfurt am Main 12 Grad, Erfurt 11 Grad, Saarbrücken 12 Grad, Nürnberg 12 Grad, Dresden 10 Grad, Stuttgart 13 Grad, Freiburg relativ warm 15 Grad und München meldet 12 Grad. Und die Zeit, es ist 4.16 Uhr.
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4: Wir blicken an dieser Stelle noch einmal in den Bundestag gestern, wo dort das geänderte Gebäudeenergiegesetz debattiert wurde. Viel Ärger und Debatten hatte das vom grünen Wirtschaftsminister Habeck eingeführte Gesetz in Deutschland verursacht. Viele Menschen fragen, was hat der Staat im Heizungskeller zu suchen und warum gibt es in Deutschland, das für 1,5% CO2-Ausstoß in der Welt steht, die strengsten Regeln für Verbraucher, während zahlreiche Staaten derzeit die Kohleverstromung massiv ausbauen, allen voran China und auch die Vereinigten Staaten. Frank Eichmann fasst die Debatte im Parlament zusammen.
13: Nur sanft hat die Bundesregierung das künftige Heizungsgesetz umgetauft. Offiziell soll es nicht mehr Gebäudeenergie, sondern Gebäudemodernisierungsgesetz heißen. Aber die Abkehr vom Vorgänger der früheren Ampelkoalition ist riesig. Die zuständige Bundeswirtschaftsministerin Katharina Reiche sprach von einem Neustart der Wärmewende und einem Schlussstrich unter die Politik des Misstrauens.
14: Wir ersetzen Heizungszwänge durch Technologieoffenheit, Detailvorgaben durch Eigenverantwortung. Wir geben den Menschen die Freiheit zurück, selbst zu entscheiden, mit welchen Systemen sie ihr Haus beheizen und wie sie ihr Haus modernisieren wollen.
13: Die Ampelkoalition hatte deutlich eingeschränkt, welche Neubauheizungen noch eingebaut werden dürfen. Die mussten zumindest 65% mit erneuerbarer Energie betrieben werden. Eine bewusste Riesenhürde für neue Öl- und Erdgasheizungen, die es ab 2045 gar nicht mehr geben sollte. Dieses Enddatum entfällt mit dem neuen Gesetz. Und das führte zu heftiger Kritik. Katharina Dröge, Fraktionsvorsitzende der Grünen im Bundestag, bemängelte nicht nur die Abkehr vom Klimaschutz.
15: Mitten in der größten Ölkrise, die die Welt jemals erlebt hat, während die Öltanker in der Straße von Hormuz alle feststecken und wir wissen, dass das auch noch lange so bleiben wird, machen Sie ein Gesetz, wo Sie den Leuten sagen, kauft wieder alte Gasheizungen, als gäbe es diese Krise einfach nicht.
13: Die linken Fraktion im Bundestag prüft eine Klage gegen das neue Heizungsgesetz, kündigte Violetta Bock an. Sie ist Sprecherin für Klimagerechtigkeit in ihrer Fraktion. Und sie zitierte heftige Kritik am geplanten Gesetz.
16: Der Normenkontrollrat, eins der handwerklich schlechtesten Gesetze. Der Bundesrat, rückwärtsgewandt. DGB, kontraproduktiv und weitgehend konzeptlos. Der Städtebund, ein Wirrwarr und finanzielle Überforderung für Bürger und Kommunen. Selbst die Chemieindustrie befürchtet Marktknappheit und höhere Preise für Grüngase.
13: Neu im Heizungsgesetz die Biotreppe. Seltsamer Name, die Idee dahinter, ab Januar 2029 darf kein rein fossiles Öl und Gas mehr verheizt werden. Ein Teil muss klimafreundlich sein und dieser Teil steigt über die Jahre stufenweise, daher Treppe. Zunächst sind es mindestens 10% Biomethan oder Bioöl, 2030 15% und ab 2040 müssen mindestens 60% beigemischt werden. Das ist Habecks Heizungshammer durch die Hintertür, schimpfte der AfD-Abgeordnete Marc Bernhard und sprach von einer Biotreppe ins Nichts. Denn, so zitierte auch er Experten und Verbände,
17: der Verband der Elektroindustrie erklärt klar und deutlich, dass Biogas nicht in ausreichenden Mengen verfügbar ist. Das Institut für Zukunftsenergie hält eine flächendeckende Versorgung von Millionen Gasheizungen weder mengenmäßig für möglich noch für ökonomisch sinnvoll.
13: Die SPD lieferte in der Bundestagsdebatte Selbstkritik, hatte sie doch das Heizungsgesetz der Ampel mitverhandelt, das nun deutlich verändert wird. Verena Huberts, SPD-Abgeordnete und Bundesbauministerin.
18: Das alte Heizungsgesetz, ich habe persönlich mitverhandelt, es war ein Bauplan, und da müssen wir uns doch ehrlich machen, der in der Praxis nicht aufging. Wir haben diesen Plan jetzt neu gezeichnet.
13: Beschlossen ist noch nichts. Nach der ersten Debatte des Regierungsentwurfs wird der Bundestag das Heizungsgesetz zunächst weiter beraten. Es soll noch in diesem Jahr in Kraft treten.
4: Frank Eichmann informierte. Und wir bleiben noch bei der Innenpolitik bundesweit. Da machen ja Gewerkschaften, Praxen und auch Krankenhäuser gegen die Sparpläne von Gesundheitsministerin Wagen mobil. Etwa in Hannover, da haben in den vergangenen Tagen die Gesundheitsminister der Länder getagt. Und auch ihre Konferenz wurde von Protesten begleitet. Bertil Starke berichtet.
19: Eine Panne auf dem Podium der Pressekonferenz steht sinnbildlich für die Atmosphäre im Gesundheitswesen. Ein schriller Alarm aus dem Handy von Niedersachsens Gesundheitsminister Philippi, dem Gastgeber des Treffens. Alarmstimmung herrscht unter anderem auch bei Ärzten, Pflegekräften und Therapeuten. Sie hatten gestern zu Tausenden nur wenige Kilometer vom Tagungsort in Hannover gegen die Reformpläne von Bundesministerin Wagen protestiert. Auch die Länderminister sind besorgt. Sie fürchten ein Krankenhaussterben durch den Gesetzentwurf.
20: Diese Krankenhausfrage ist die schwierigste, weil unsere Krankenhäuser schlicht und ergreifend schon jetzt nicht auf Rosen gebettet sind. Es ist nun mal die Wahrheit, dass heute schon die Mehrheit der Krankenhäuser, so wie es jetzt ist, keine schwarzen Zahlen mehr schreibt.
19: Nordrhein-Westfalens CDU-Gesundheitsminister Laumann spricht in Hannover aus, was seine Amtskollegen in den Ländern ebenfalls fürchten. Und diese Botschaft ist bei seiner Parteifreundin Bundesgesundheitsministerin Wagen angekommen.
21: Natürlich weiß ich auch um die wirtschaftliche Situation vieler Krankenhäuser im Land. Und insofern habe ich da schon eine gewisse Fantasie, dass wir, was bürokratische Vorgaben und Kostenlasten auch angeht, da durchaus miteinander ins Gespräch kommen und auch ganz konkret Lösungen finden können und werden.
19: Wagen zeigt Verständnis. Von ihren grundsätzlichen Sparplänen auch im Krankenhausbereich rückt sie aber nicht ab. Ganz im Gegenteil, denn das Defizit bei den Kassen ist noch größer als gedacht. Unterm Strich müssen mehr als 2 Milliarden Euro eingespart werden, zusätzlich. Davon zeigen sich die Länder um Niedersachsens Gesundheitsminister Philippi unbeeindruckt. Der SPD-Mann kündigt an,
22: dass morgen im Bundesrat die Länder, und da kann man eigentlich davon ausgehen, und das können wir auch hier so sagen, geeint mit einem Antrag antreten werden, wo wir natürlich auch anerkennen, dass gespart werden muss, dass wir Reformen brauchen, dass der Sparzwang momentan ein bisschen größer ist und die Nase vorn hat vor der Reform, aber wir auch sehr stark priorisiert haben, und da sind wir uns auch alle einig gewesen, dass wir unbedingt auch noch was für die Krankenhäuser in diesem Fall tun müssen.
19: Die Reformpläne dominierten die 99. Gesundheitsministerkonferenz in Hannover. Auf der Tagesordnung standen aber auch andere Themen. Die Ressortchefs der Länder einigten sich unter anderem auf den digitalen Impfpass, den Abbau von Bürokratie und den Start des Primärarztsystems. Mit den in Hannover getroffenen Beschlüssen und einem schrillen Alarmton aus dem Handy von Gastgeber Philippi gibt Niedersachsen den Vorsitz der Gesundheitsministerkonferenz ab. Das nächste Treffen findet dann im kommenden Jahr in Hessen statt.
4: Bertil Starke informierte. Bei der Kollision von zwei Bussen ist in Oberbayern ein Kind getötet worden. Ein Reisebus mit Schulkindern war vorgestern zur Mittagszeit bei Hebertshausen im Landkreis Dachau mit einem Linienbus zusammengestoßen. Zwei Kinder wurden schwer verletzt, auch eine Lehrerin. Nun ist die Trauer in dem kleinen Ort groß. Birgit Grundner berichtet.
23: Der Verkehr rollt wieder auf der Stadtstraße zwischen Ampermoching und Ottershausen. Aber viele fahren unwillkürlich langsamer, wenn sie die Unfallstelle passieren. Die Warnbaken und Farbmarkierungen. An einigen Stellen haben die Menschen kleine Plüschtiere niedergelegt und Blumen. Auch diese beiden Anwohner bringen einen Strauß Rosen.
24: Das ist einfach eine Tragödie, und deswegen ist es unserem Beileid, ja, auch für Familie und für alle.
23: In Heimhausen wurde die Kirche St. Nikolaus geöffnet. An die 40 Menschen sind gekommen, haben gemeinsam gebetet, geschwiegen, getrauert und Kerzen angezündet. Diese stehen auch jetzt noch vor dem Altar. Ein Kind hat einen Brief daneben gelegt, offenbar für einen Freund im Schulbus. Ich hoffe, es geht dir gut, hat das Kind geschrieben und kleine Bilder von Rettungsfahrzeugen dazugeklebt. Man habe den Menschen in dieser schwierigen Situation einfach einen Raum geben wollen, sagt Gemeindereferentin Mandy Adam.
1: Man ist erstmal ohnmächtig. Was macht man? Dann kam der Anruf von der Gemeinde und es war auch für uns eigentlich, man kommt einfach ins Machen. Man kann jetzt was tun, man kann für die Menschen da sein. Das ist jetzt das Allerwichtigste. Da sein, zuhören, trösten. Es waren auch von der Feuerwehr Einsatzkräfte da. Es war natürlich auch kein leichter Einsatz, weil die Feuerwehr einfach auch aus den Menschen der Gemeinde besteht. Auch aus den umliegenden Gemeinden. Da hat man auch einfach angemerkt, dass die auch unter Schock stehen, einfach alle noch.
23: Die Kirche befindet sich gegenüber der Grundschule, die auch der verstorbene Bub besucht hatte. Zumindest gibt es inzwischen auch eine gute Nachricht. Die Lehrerin und die beiden Kinder, die ebenfalls schwerste Verletzungen erlitten hatten, sind laut Polizei nicht mehr in akuter Lebensgefahr. Unterdessen versuchen Gutachter weiter herauszufinden, warum die beiden Busse kollidiert sind. Der Unfall hat sich bei Hebertshausen ereignet. Bürgermeister Hans-Jürgen Schreier war zufällig in der Nähe.
2: Ich war keine 100 Meter weg von der Unfallstelle und als ich dann das Aufgebot gesehen habe, ja, habe man Bus gehört und dann ist das natürlich gleich eine Kategorie, wo man eigentlich Angst hat, dass mehr passiert ist, was sich ja dann leider auch bestätigt hat. Ja.
23: Zum Zusammenstoß der beiden Busse kam es in einer Kurve. Ein neuralgischer Punkt auf der Staatsstraße?
2: Die ist sicher etwas scharf und eng über die Brücke, aber solange keine Erkenntnisse über den Unfallhergang sind, gebietet es sich hier keinerlei Spekulationen anzustellen. Und es ist Tempo 60 seit einem Jahr, glaube ich. Aber man sollte hier nicht spekulieren, bevor man nicht genauere Infos hat.
4: Birgit Gründner war das mit dem Bericht über den Busunfall im Landkreis Dachau. Willkommen zum Sport.
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3: Mit Christina Schröder.
6: Sind jetzt schon am Strafraum. Chance! Tor! Julian Quiñones macht die WM-Party auf in Mexiko. 1-0 für El Tri.
3: Sie hören es, die Fußball-Weltmeisterschaft ist gestartet. Co-Gastgeber Mexiko traf noch ein weiteres Mal und feierte ein 2-0 gegen Südafrika zum Auftakt, bei dem es allerdings mehr rote Karten als Tore gab. Holger Dahl berichtet.
24: Der glanzvollen, kompakten Eröffnungsfeier folgte ein eher glanzloses Fußballspiel, in dem Gastgeber Mexiko im Aztekenstadion verdient mit 2-0 gegen Südafrika gewinnt. Frühes Tor durch Julian Quiñones in der 9. Spielminute, 67. Das 2-0, ein Kopfballtor von Raúl Jiménez. Dazu war es auch farbig, 2 rote Karten gegen Südafrika in der 50. und 83. Spielminute. Bitter die mexikanische rote Karte in der Nachspielzeit gegen den Kapitän, gegen César Montes. Aber insgesamt Mexiko klar die bessere Mannschaft und verdienter Sieger beim 2-0 gegen Südafrika.
3: Ja, und vielleicht hat dieser WM-Start ja den ein oder die andere so langsam in Stimmung gebracht. Noch 2 Tage, dann können die deutschen Fans Deutschland anfeuern. Was sich Innenverteidiger Jonathan Tah von den deutschen Anhängern wünscht und wovor sein Kollege Nico Schlotterbeck zum Auftakt warnt, berichtet Anne van Eickels.
25: Das Auftaktspiel gegen Curaçao rückt näher und geht es nach Verteidiger Jonathan Tah, dann darf die Vorfreude der Mannschaft von Amerika jetzt auch langsam mal nach Deutschland überschwappen. Er wünsche sich, dass die Leute die Deutschlandflaggen ans Auto packen, damit das richtige WM-Feeling aufkomme, so Tah. Das Team weiß allerdings auch, dass es selbst für ein gutes Gefühl bei den Fans sorgen kann, mit einem guten Spiel. Und wie wichtig die Auftaktpartie einer WM ist, bestätigt auch Nico Schlotterbeck. In Katar habe man gesehen, wie das erste Spiel ablaufen kann, warnt der Innenverteidiger des BVB. Vor 4 Jahren verlor die deutsche Mannschaft gegen Japan mit 1-2. Insgesamt hat der DFB allerdings eine gute Auftaktbilanz mit 13 Siegen, 4 Unentschieden und nur 3 Niederlagen zum Turnierstart.
3: Es ist zwar Sommer, aber wir schauen jetzt auf den Wintersport, genauer zum Ski und einem Wechsel beim höchsten Funktionär. Die Einzelheiten von Kilian Medele.
26: Der Ski-Weltverband FIS hat einen neuen Präsidenten. Der Kongress in Belgrad wählte den umstrittenen Johann Eliasch ab und bestimmte Alexander Ospel zum Nachfolger. Der Liechtensteiner Rechtsanwalt bekam 50,39% der Stimmen und steht somit für mindestens 4 Jahre an der Spitze der FIS. Das Ergebnis lautet 65-64. Es gab also nur eine Stimme Unterschied. Iliasch zeigte sich auf dem Podium als fairer Verlierer. Ich habe immer gesagt, dass dies eine Win-Win-Entscheidung für mich ist. Entweder bekomme ich mein Leben zurück oder ich gewinne die Wahl. Mit beiden bin ich sehr glücklich. Ospel bedankte sich für die Wahl und das Vertrauen. Wir sind alle die FIS. Ich werde der Präsident für Sie alle sein. Lassen Sie uns vereint sein für unseren Sport. Iliasch machte nach seiner Abwahl dem Internationalen Olympischen Komitee Vorwürfe. Er habe von vielen gehört, dass das IOC versucht hätte, die heutige Wahl zu beeinflussen. Der schwedisch-britische Milliardär und Geschäftsmann hatte die FIS 2021 übernommen, aber schnell große Skinationen wie Österreich, Deutschland und die Schweiz gegen sich aufgebracht.
3: Und zum Schluss noch eine traurige Meldung. Der Extremsegler Charlie Dalin ist tot. Der Franzose ist im Alter von 42 Jahren einem Krebsleiden erlegen. Dalin hatte Anfang vergangenen Jahres die prestigereiche Solo-Regatta Vendée Globe gewonnen. Im vergangenen Herbst war dann bekannt geworden, dass der Segelstar schon während der Weltumsegelung an einer seltenen Krebsform litt.
4: Das war Christina Schröder mit dem Sport und ganz kurz der Blick nach Guadalajara. Da steht es immer noch 0:0 zwischen Tschechien und Südkorea.
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5: Um 4.30 Uhr mit Wolfgang Berger. Heute ist die Reform des europäischen Asylsystems in Kraft getreten. Sie soll Einwanderung begrenzen und verhindern, dass Flüchtlinge innerhalb der EU weiterziehen. Aus Brüssel, Katrin Schmid.
7: Alle, die in die EU einreisen wollen, aber keinen Aufenthaltstitel haben, die werden einheitlich registriert und überprüft. Und das geschieht direkt an den Außengrenzen, also zum Beispiel an der italienischen oder griechischen Küste. Und nach diesem Screening wird eben entschieden, handelt es sich hier um eine Person, die wenig Chancen auf Asyl in Europa hat, also zum Beispiel aus Marokko, Tunesien, Algerien. Dann bekommen diese Menschen ein schnelles Asylverfahren direkt an der Grenze innerhalb von 12 Wochen. Und wird ihr Antrag abgelehnt, sollen sie auch innerhalb von weiteren 12 Wochen direkt abgeschoben werden.
5: Der Bundestag befasst sich heute erstmals mit den Sparplänen für die gesetzlichen Krankenkassen. Gesundheitsministerin Warken bringt einen Gesetzentwurf ein, der die Kassen entlasten und höhere Zusatzbeiträge für die Versicherten verhindern soll. Aus Berlin Birte Sönnigsen.
8: Mit dem Gesetz will die Bundesregierung dafür sorgen, dass die Krankenkassenbeiträge im kommenden Jahr nicht weiter steigen. So sollen Versicherte und Arbeitgeber entlastet werden. Um dieses Ziel zu erreichen, muss die Regierung allerdings noch mehr sparen als bisher gedacht. Das Gesundheitsministerium rechnet damit, dass alleine im nächsten Jahr rund 2,5 Milliarden Euro mehr fehlen als bisher eingeplant. Strittig sind unter anderem Kürzungen bei den Krankenhäusern, bei Ärztehonoraren und der Pharmaindustrie.
5: Wegen der Krise in der Stahlindustrie will die IG Metall den Druck auf die Bundesregierung erhöhen. Die Gewerkschaft hat für heute Vormittag in Berlin zu einem Demonstrationszug aufgerufen, der vom Brandenburger Tor zum Bundeswirtschaftsministerium ziehen soll. Die Kundgebung, zu etwa 1000 Stahlarbeiter erwartet werden, soll auf die Bedeutung einer starken und wettbewerbsfähigen Stahlindustrie in Deutschland aufmerksam machen. Parallel findet im saarländischen Völklingen eine Kundgebung statt, zu der mehrere tausend Teilnehmer erwartet werden. Bei der Fußball-Weltmeisterschaft hat Gastgeber Mexiko das Eröffnungsspiel gewonnen. Die Partie in Mexiko-Stadt gegen Südafrika endete 2:0. Zuvor war die Fußball-Weltmeisterschaft mit einer bunten Feier im Aztekenstadion in Mexiko-Stadt vor 80.000 Zuschauern eröffnet worden. Rund um das Stadion setzte die mexikanische Polizei Tränengas und Schlagstöcke ein. Etwa 2000 Demonstranten wollten sich mit Gewalt Zugang zum Eröffnungsspiel verschaffen. Aktuell läuft das zweite WM-Spiel Südkorea gegen Tschechien. Und das Wetter in Deutschland. Tagsüber ziehen Schauer von West nach Ost, auch einzelne Gewitter, teilweise längere trockene Abschnitte. Höchstwerte 15 Grad im Fichtelgebirge bis 22 Grad am Oberrhein. Am Samstag im Nordosten Schauer und einzelne Gewitter, im Südwesten zeitweise freundlich, 16 bis 28 Grad. Am Sonntag oft unbeständiges Wetter, im Südwesten meist heiter bei 15 bis 28 Grad. Das waren die Nachrichten.
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4: Aktuell noch mit einer Unfallsperrung. Die A38 Göttingen Richtung Leipzig ist zwischen Altstädt und Eisleben nach einem LKW-Unfall weiterhin gesperrt. Das war's aktuell vom Verkehr. Ihnen eine gute und sichere Fahrt.
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4: Im Studio ist Detlef Karg. Guten Morgen. Seit fast 6 Jahren läuft in Israel der Strafprozess gegen Ministerpräsident Benjamin Netanyahu. Eine ungewöhnliche Sache. Genau genommen sind es 3 Verfahren. Bestechlichkeit, Betrug und Untreue werden ihm vorgeworfen. Das Ganze zieht sich nun schon seit sechs Jahren, wie gesagt. Und dahinter steht natürlich auch der Konflikt in Nahost und die Sicherheitsbedenken. Immer wieder kann Netanyahu eine Verschiebung der Prozesse erzwingen. Und die Forderung nach einer Begnadigung liegt auf Eis. Julio Segador schildert jetzt, wie es in dem ganzen Verfahren gerade steht. Und er ist auch der Frage nachgegangen, ob der Prozess möglicherweise mit einem Deal zu Ende gehen könnte.
9: Von Montag bis Mittwoch fast jede Woche ein gewohntes Bild. Eine Kolonne mit gepanzerten Fahrzeugen fährt in die Tiefgarage des Gerichtsgebäudes im Zentrum von Tel Aviv. In einem der Fahrzeuge sitzt Israels Regierungschef Benjamin Netanyahu, der Mann, gegen den auf der anderen Seite des Justizgebäudes unmittelbar vor dem Haupteingang lautstark die Menschen protestieren. Schuldig, schuldig, skandieren die Demonstranten, die fast alle ganz in Orange gekleidet sind. Auch Ilana Barziali. Sie ist bei der Demo an den Verhandlungstagen Stammgast.
10: We've been coming here almost once a week.
11: Wir kommen fast jede Woche hierher, um zu zeigen, dass wir mit dem Verfahren unzufrieden sind. Er soll seine Verbrechen gestehen, seine Schuld und Verantwortung.
10: Claim his guilt and responsibility.
9: Der Prozess gegen Netanyahu gilt als beispiellos. Zum ersten Mal in der Geschichte des Staates Israel steht ein amtierender Ministerpräsident wegen Straftaten vor Gericht. Betrug, Untreue und Bestechlichkeit sind die Vorwürfe in insgesamt 3 Fällen. Und einer davon, der sogenannte Fall 1000, ist für Strafrechtsprofessorin Noya Riemald ziemlich klar.
11: Ihm wird vorgeworfen, sehr teure Geschenke angenommen zu haben. Zigarren, Champagner und Schmuck für seine Frau. Der Gesamtwert dieser Geschenke liegt bei umgerechnet 160.000 US-Dollar. Dieser Fall gegen ihn, bei dem es um Betrug und Untreue geht, scheint mir als erwiesen.
9: Premier Netanyahu hat sich seit Beginn des Strafprozesses kaum zu dem Verfahren geäußert. Ganz zu Beginn im Jahr 2020 zeigte er sich angesichts des Medienandrangs im Gerichtsgebäude kämpferisch.
12: Ich bin heute hier als euer Premierminister mit aufrechtem Rücken und erhobenem Haupt, Medienvertreter. Ich weiß, warum ihr hier seid.
9: Ihr wollt mich im Gerichtssaal filmen als Teil eures Propagandavorhabens. Aber Bibi macht da nicht mit. Aktuell muss Netanyahu im Kreuzverhör aussagen, doch der Prozess wird immer wieder unterbrochen wegen des Kriegers oder wegen wichtiger Staatsgeschäfte, wie es heißt. Strafrechtsprofessorin Noya Riemald übt massive Kritik.
11: Er macht aus dem Prozess einen Zirkus. Die Richter haben keine Kontrolle mehr über den Prozess. Er bestimmt den Zeitplan. Er entscheidet selbst, wann er erscheint und wann nicht. Es geht ihm darum, das Gericht und das System zu untergraben.
9: Beobachter sind sich einig, dass Netanyahu den Prozess verzögern möchte, soweit es geht. Denn solange kein rechtskräftiges Urteil vorliegt, kann er als Premier legal im Amt bleiben. Bei einer Verurteilung wegen Bestechlichkeit droht ihm dagegen eine Gefängnisstrafe und das automatische Ende seiner politischen Karriere. Und auch die anstehenden Wahlen spielen eine Rolle. Verzögert sich das Urteil bis nach dem Wahltermin, kann Netanyahu erneut als Spitzenkandidat antreten. Im November vergangenen Jahres bat Netanyahu offiziell um eine Begnadigung. Doch das dürfte schwierig werden, meint Juristin Noya Riemald.
10: This is not a pardon request.
11: Es handelt sich hierbei nicht um ein Gnadengesuch, denn nach israelischem Recht muss eine Person verurteilt worden sein, damit ihr Begnadigung gewährt werden kann. Formell gesehen kann Herzog ihm also keine Begnadigung im eigentlichen Sinne gewähren.
10: Under the title pardon.
9: Auch deshalb rechnen Prozessbeobachter mit einem Deal. Denn ein Ende des Mammutverfahrens ist nicht absehbar. Doch wie ein solcher Deal aussehen könnte, also eine Abmilderung der Anklagepunkte, ein teilweises Schuldeingeständnis oder gar ein Rückzug aus der Politik, ist völlig unklar.
4: Julio Segador informierte.
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4: Tja, eine der Fragen dieser Wochen, Monate, vielleicht der künftigen Jahre, lässt sich die wirtschaftliche Flaute mit Rüstungsproduktion überwinden, zumindest teilweise. Denn die geplanten Milliardenausgaben des Bundes für Verteidigung führen bei zahlreichen Unternehmen zum Umdenken, die bisher nur zivil unterwegs gewesen sind. Bei der Luftfahrtausstellung ILA etwa in Berlin am Rande des Flughafens Schönefeld, da werben bisher zivile Unternehmen vermehrt um Kunden aus dem Verteidigungsbereich. Mehr dazu von Johannes Frevel.
13: Für das börsennotierte Unternehmen Heidelberger Druckmaschinen läuft das schon länger nicht mehr rund. In den vergangenen 5 Jahren hat sich der Aktienkurs etwa halbiert. Nun folgt ein radikaler Umbau. Teile der Produktion des wachstumsschwachen Kerngeschäfts mit Maschinen, etwa für Zeitungs- und Buchdruck, gehen nach China. Das Rüstungsgeschäft wird als neues Standbein erschlossen, um wieder profitabler zu werden. In der Produktion in Brandenburg an der Havel plant der Druckmaschinenspezialist im Venture Onberg mit dem US-israelischen Technologieunternehmen Ondas den Bau von Abwehrsystemen. Sie sollen Drohnen etwa über Industrieanlagen oder Flughäfen vom Himmel holen. Standortleiter Matthias Rössling resümiert im Defense Park der Luftfahrtmesse ILA.
14: Wir suchen uns ein zweites Standbein. Wir brauchen etwas, um weiter zu wachsen in den Defense-Markt. Es gibt israelische Technik, die erprobt ist. In Israel, in USA, in Dubai. Es gibt auch an deutschen Flughäfen, mittlerweile ist es im Einsatz. Die Idee war dann, dass wir ein Produkt industrialisieren und skalieren können. Und da denken wir gerade an kritische Infrastrukturen, die permanent überwacht werden müssen.
13: Die deutsche Tochter des britischen Unternehmens Rolls-Royce entwickelt, baut und wertet in Oberursel-Taunus sowie vor allem in Dahlewitz bei Berlin mit insgesamt 3600 Beschäftigten zivile Flugzeugtriebwerke. Frank Möster ist Strategiechef in Dahlewitz. Er plant, die Zahl der dort 2500 Beschäftigten durch den Einstieg ins militärische Triebwerksgeschäft zu verdoppeln, kündigt er auf der ILA an.
15: Um den Standort noch weiterzuentwickeln, wollen wir auch im großen Stil jetzt in militärische Triebwerke investieren. Wir wollen den Standort eben auch vergrößern und wir wollen jetzt eben auch unseren militärischen Footprint in Deutschland vergrößern.
13: Also etwa Triebwerke für militärische Drohnen. Es summt laut auf der ILA. Doch in diesem Jahr geht es nicht mehr um Geschicklichkeitsparcours mit Sportdrohnen, sondern um den Ernstfall. Das Unternehmen Quantum Systems aus Bayern startete vor 10 Jahren mit zivilen Überwachungsdrohnen. Inzwischen ist es gemeinsam mit einem ukrainischen Partner längst etabliert im Verteidigungsgeschäft. Quantum Frontline-Geschäftsführer Matthias Lehner macht auf der ILA deutlich, man hoffe auf wachsende Aufträge etwa der Bundeswehr.
16: Wir haben auch Beschaffungen, die Bundeswehr von unseren Drohnen durchführt. Allerdings ist bei uns noch die Wahrnehmung, dass das Verhältnis von wie viel aus diesen 100 Milliarden in neue Technologien geht, immer noch so, dass wir glauben, dass da ein Missverhältnis besteht. Wir glauben auch, dass noch mehr kommen müsste.
13: So wie Quantum, Rolls-Royce oder Heidelberger Druck machen sich zivile Unternehmen auf den Weg, ihr Geschäftsmodell mit Rüstungsprodukten zu erweitern, weil sie ein lukratives Geschäft wittern.
4: Johannes Frevel informierte.
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4: Die Fußballweltmeisterschaft in Kanada, Mexiko und den USA ist eröffnet und sicher sind viele von Ihnen auch schon im Fußballfieber. Richtige Fans reagieren mitunter auch körperlich darauf, wenn die eigene Mannschaft gewinnt oder verliert. Wie genau, das hat ein Team der Universität Bielefeld sogar wissenschaftlich untersucht. Meine Kollegin Anja Backhaus vom Westdeutschen Rundfunk hat darüber mit der Professorin Christiane Fuchs gesprochen. Sie ist Co-Autorin dieser Bielefelder Fußballfieberstudie. Und die erste Frage an Sie war, wie es zu der Idee kam, körperliche Reaktionen auf Fußballspiele medizinisch zu untersuchen.
17: Die Idee dafür, die ist vor einem Jahr entstanden. Da ist ja Arminia Bielefeld erwartet oder unerwartet in das Finale des DFB-Pokals eingezogen. Und da hat sich in der Stadt etwas breit gemacht, wo wir gesagt haben, wow, das kann man doch fast spüren, das muss man doch irgendwie messen können. So kam die Idee auf.
18: Das war aber auch wirklich ein historischer Moment. Ich würde jetzt eher sagen, eher unerwartet. Ich meine, Drittligist Arminia Bielefeld stand zum ersten Mal im Endspiel des DFB-Pokals. Das waren wahrscheinlich Gefühle, die in keinem Verhältnis mehr standen. Was war denn dann das Ziel der Forschungsstudie?
17: Das Ziel Ziel war zu verfolgen, einmal im Vorlauf des Finales, also über die Wochentage hinweg, ob man sehen kann, wie die Spannung in der Stadt ansteigt und dann eben auch während des Spiels, ob man das an den Herzfrequenzdaten der Fans ablesen kann, wie spannend ein

0: verschiedene Fachbereiche beteiligen können. Das ist sehr interdisziplinär.
1: Ja, genau. Und das ist auch etwas, wofür die Uni Bielefeld steht, für unsere interdisziplinäre Kooperation. Das ist jetzt ein Projekt, das ist aus der Data Science, den Wirtschaftswissenschaften und den Sportwissenschaften hervorgegangen. Aber trotzdem hat das unmittelbare Anknüpfungspunkte an viele andere Bereiche.
0: Was haben Sie denn genau untersucht? Sie haben gesagt Herzschlag. Also wie genau sind Sie vorgegangen bei der Forschung?
1: Also erst haben wir versucht, Personen zu rekrutieren, also Personen dafür zu gewinnen, dass sie ihre Daten mit uns teilen. Und die Idee dabei war, dass wir jetzt nicht Personen neu mit Geräten ausstatten, sondern dass viele Fans ja sowieso eine Smartwatch am Handgelenk tragen und dass wir diejenigen dann bitten, die Daten mit uns zu teilen, natürlich in anonymisierter Form. Also wir sehen nur die Herzfrequenzdaten, aber wir können jetzt nicht das personengenau zurückverfolgen. Und für die Person haben wir eben die Daten über einen Zeitraum von 12 Wochen hinweg und können dann eben schauen, wie hat sich die Spannung am Tag auch gesteigert und dann während dieser 90 Minuten.
0: Aha, weil um zu erkennen, ob sich körperlich bei jemandem was ändert, brauchen Sie ja Vergleichswerte. Also mit welchen Situationen haben Sie dann die Reaktionen der Fans im Stadion verglichen?
1: Also wir können das einerseits pro Person, also pro uns unbekannter Person einmal normalisieren, denn jetzt kann es ja auch sein, dass jemand, der eine solche Sportuhr trägt, besonders sportlich ist und dann gar nicht repräsentativ für die Bevölkerung oder für die Fangemeinschaft steht. Aber da können wir das dann eben, wir können uns die Veränderungen ansehen. Und dann eben auch, wir haben uns den Wochentagseffekt angeschaut, Tag und Nacht. Und dann gab es in dem Zeitraum, den wir erfasst haben, 3 bedeutende Spiele von Arminia Bielefeld. Also DFB-Pokalfinale war natürlich das Wichtigste. Aber dann gab es auch noch das Finale vom Westfalen-Pokal und auch das letzte Spiel in der 3. Bundesliga, wo sie aufgestiegen sind.
0: Also wann wird's für Sie denn spannend als Forscherin?
1: Also ich finde spannend, wenn insbesondere die subjektive und die objektive Unsicherheit auseinandergeht. Wir haben uns bei dem Arminia-Spiel zum Beispiel auch die Wettquoten angeschaut. Und die Wettquoten, die sind ja etwas Objektives. Also man könnte denken, dass jemand nur dann richtig viel Geld setzt, wenn man auch wirklich daran glaubt, dass das Spiel noch so und so ausgehen kann. Aber jetzt eben im Arminia-Spiel, also kurz vor Ende in der 82. und 85. Minute sind noch 2 Tore gefallen. Aber trotzdem eigentlich realistisch. Also rational hätte man jetzt sagen können, das Spiel kann nicht mehr gedreht werden. Arminia lag immer noch 2-4 zurück. Aber nichtsdestotrotz, also die Wettquoten blieben im Keller, aber die Aufregung, also die Herzrate, die ist enorm in die Höhe gestellt.
0: Was bedeutet das? Was sind dann so? Ich hatte eben schon mal so eine Zahl, 108 Schläge pro Minute. Das ist ja schon sehr hoch, ne?
1: Ja, genau, das ist sehr hoch. Wir haben insgesamt gesehen, also das sind jetzt ja natürlich Durchschnittswerte, das ist nicht pro Person, aber also 108, das ist schon ein sehr deutlich erhöhter Wert, der schon irgendwie darauf schließen lässt, dass da etwas sehr Aufregendes passiert ist.
0: Das ist interessant. Und wenn wir das jetzt zusammenführen, bedeutet das aber, was Sie meinten, dass so ein Tor nicht immer die gleichen Reaktionen auslöst. Das heißt, es ist auch noch ein Unterschied, ob es das Siegtor ist, es ist ein Unterschied, ob es bei Arminia Bielefeld im Pokalfinale vielleicht einfach nur noch mal so ein Zeichen ist, wir sind noch da oder wir können hier was leisten. Also es ist gar nicht so, dass man sagen kann, immer beim Tor gehen die Herzfrequenzen so hoch.
1: Ja, genau. Also ist es jetzt ein entscheidendes Tor, dann natürlich auch, wenn jetzt ein Elfmeter gegeben wird oder wenn man sich im Elfmeterschießen schon befindet, da ist die Spannung ja quasi mit Ansage auf einen Punkt konzentriert. Und da hat es auch schon früher Studien dazu gegeben, nicht von der Uni Bielefeld, aber da gab es Studien, wo dann eben auch die Anzahl an kardiologischen Notfällen hochgeschnellt ist während solcher Events.
0: Auf jeden Fall. Das ist bei mir auch so, beim Elfmeter. Ich kann es gar nicht aushalten. Und wenn ich im Stadion bin, Frau Fuchs, und die Mannschaft spielt nicht so gut, also jetzt meine Bundesliga-Mannschaft, dann brüllen um mich herum teilweise vor allen Dingen Männer lauthals und sie fluchen und schimpfen. Und ich denke dann immer, wo gibt es eigentlich den Raum, wo diese Männer das tun können, so laut schreien und so laut schimpfen? Die Frage ist nur, ist das gesund, weil sie da was rauslassen, oder ist das eher ungesund, zum Beispiel fürs Herz-Kreislauf-System?
1: Ich bin keine Medizinerin, deswegen kann ich die Frage nicht wirklich beantworten. Aber ich glaube, also auch der gesunde Menschenverstand sagt ja, wenn es zu aufregend ist, wenn man auch merkt, es geht irgendwie ans Wohlbefinden, dass man dann versucht, sich irgendwie ein bisschen zurückzunehmen und vielleicht auch die Reize wegnehmen. Wir haben auch festgestellt, dass im Stadion der Herzschlag deutlich erhöht war im Vergleich zum Public Viewing oder auch im Vergleich dazu, wenn man zu Hause vorm Fernseher das Spiel verfolgt. Und ich glaube, es ist immer gut, auf sich zu achten.
0: Ja, also weil mir erscheint das manchmal ein bisschen paradox. Also ein Fußballspiel lebt ja von einem Faktor, nämlich dem Faktor Unsicherheit. Und genau dieses Gefühl stresst die Menschen aktuell bezogen auf gesellschaftliche, auf politische und wirtschaftliche Entwicklung. Beim Fußball scheint das okay zu sein, beziehungsweise scheint es sogar eine Anziehungskraft zu haben, die

0: Menschen gehen ja freiwillig ins Stadion.
1: Ja, ganz genau. Und das ist eben auch, das war auch einer der Ausgangspunkte, weshalb wir diese Studie gestartet haben, dass Unsicherheit häufig negativ besetzt ist. Sie haben gerade schon Beispiele genannt. Aber ins Stadion geht man eben, weil man nicht weiß, wie das Spiel ausgeht. Und das ist gerade der Mehrwert.
0: Ja. Jetzt ist das natürlich quantitativ so eine Bielefeld-Fanstudie begrenzt, würde ich sagen. Also vielleicht hätte die Nationalmannschaft noch mehr Fans. Führen Sie die Studie jetzt auch im Rahmen der Weltmeisterschaft weiter?
1: Ja, genau. Das ist das, was wir jetzt machen. Wir weiten die Studie jetzt aus oder beziehungsweise wir haben sie neu aufgesetzt und wir möchten jetzt international Fans rekrutieren. Also egal, wo auf der Welt sie sich befinden und egal, wo sie ein Spiel verfolgen oder mit wem sie mitfiebern, wir fragen die Fans wiederum, die Daten ihrer Smartwatches mit uns zu teilen. Und dadurch ergeben sich dann eben neue Fragen, also auch wie fiebern die unterschiedlichen Nationen mit. Da könnte man natürlich daran denken, ob man jetzt Stereotype bedienen oder vielleicht auch widerlegen möchte. Also irgendwie, ob die Brasilianer wirklich so viel heißeres Temperament haben als die Deutschen. Man könnte vielleicht auch für ein und dasselbe Spiel die beiden Fanlager untersuchen und hat dann auch den Verlauf über das Turnier hinweg. Also das Finale ist sicherlich nochmal spannender oder emotional mitnehmender als jetzt die Vorrunde.
0: Mhm. Tatsächlich auch gesellschaftspolitisch können da wirklich ganz spannende Ergebnisse bei rauskommen.
1: Ja, genau. Also einerseits, wenn man an kollektive Emotionen denkt, also und das geht dann auch wieder so darauf zurück im Stadion, da ist man so in der Masse und lässt sich mitreißen. Man könnte auch sagen, beim Public Viewing ist man ja irgendwie auch in der Masse, aber wir hatten gesehen, vielleicht ist man beim Public Viewing irgendwie abgelenkter, also auf jeden Fall der Puls war vorm Fernseher höher. Vielleicht, weil man da genauer schauen kann. Genau, aber es ist auch Fragen wie, wie steht es um die Emotionen von Personen, die einen Migrationshintergrund haben und vielleicht gar nicht jetzt nicht nur mit der Mannschaft mitfiebern, wo sie wohnen, sondern wo die Familie auch herstammt.
2: Sagt Christiane Fuchs von der Universität Bielefeld, die mit ihrem Team Emotionen bei Fußballfans wissenschaftlich untersucht.
3: Kultur.
2: Kindheitserinnerungen sind oft bruchstückhaft, Farben, Gerüche und Bilder bleiben, manches verschwindet. Der französisch-belgische Animationsfilm Die kleine Amélie oder Der Charakter des Regens versucht genau diese Welt einzufangen. Anna Wollner hat ihn für uns gesehen.
4: Ich will im Regen bleiben.
5: Das wundert mich gar nicht, denn du bist der Regen.
6: Japan, Ende der 1960er Jahre. Die kleine Amélie wächst als Tochter belgischer Eltern in Kobe auf. Für sie ist die Welt zunächst ein Paradies, ein Garten voller Blumen und Tiere, ein Haus voller Geheimnisse. An ihrer Seite Nishio San, die junge Haushälterin, die schnell zu ihrer wichtigsten Bezugsperson wird. Doch die kleine Amélie oder der Charakter des Regens erzählt keine gewöhnliche Kindheitsgeschichte. Der Film handelt von den ersten Erfahrungen mit Verlust, Abschied und Vergänglichkeit. Von dem Moment, in dem ein Kind begreift, dass die Welt größer ist als es selbst.
7: Öffnet euch alle!
8: Es war der erste Frühling meines Lebens. Die Natur wandelte sich vor meinen Augen.
6: Die Vorlage stammt von der belgischen Schriftstellerin Amélie Nothomb. Ihr Roman Die Metaphysik der Röhren gilt im französischsprachigen Raum als moderner Klassiker. Darin blickt Nothomb auf ihre ersten drei Lebensjahre zurück und auf ein Kind, das sich zunächst für den Mittelpunkt des Universums hält. Die größte Herausforderung bestand darin, diese Perspektive eines sehr jungen Kindes filmisch erfahrbar zu machen. Nicht nur inhaltlich, sondern vor allem auch visuell. Die Kamera bleibt konsequent auf Augenhöhe der kleinen Amélie. Blumen, Insekten oder Lichtreflexe erscheinen riesig. Erwachsene dagegen bleiben oft rätselhaft. Die Welt wird nicht gezeigt, wie sie ist, sondern wie sie sich für eine Dreijährige anfühlt, meint Regisseurin Maëlys Wallat.
9: Es ging nicht nur darum, aus dem Blick eines Kindes zu erzählen. Wir wollten auch seine Sprache und seine Wahrnehmung finden. Dieses Mädchen hat keine Superkräfte, aber sehr starke Emotionen. Manchmal erscheinen ihre Gefühle völlig übergroß. Manchmal sieht sie die Welt mit erstaunlichem Realismus.
6: Diese Perspektive bestimmt die gesamte Bildgestaltung. Die Animation verzichtet auf harte Konturen. Die Farben verändern sich mit Amélies Gefühlswelt. Wenn sie die Schönheit ihrer Umgebung entdeckt, leuchten die Bilder. Als ihre vertraute Welt langsam auseinanderbricht, werden die Farben gedeckter.
10: War das also das Ende der Welt? Und war meine Oma dort?
6: Dabei steckt hinter der märchenhaften Oberfläche ein erstaunlich ernster Film. Immer wieder tauchen die Nachwirkungen des Zweiten Weltkriegs auf. Der Film betrachtet die ersten Lebensjahre nicht als niedliche Kindheitsepisode, sondern als Zeit existenzieller Erfahrungen. Als einen Moment, in dem Fragen nach Identität, Verlust und Zugehörigkeit zum ersten Mal auftauchen, wie Regisseur Lien Cho Han meint.
3: The message of our movie is the opposite of the message of the book.
7: Die Botschaft unseres Films ist eigentlich das Gegenteil der Botschaft des Buches. Unser Film erzählt davon, dass alles einmal endet. Aber auch davon, dass das Leben trotz Enttäuschungen, Verlusten und sogar dem Tod lebenswert bleibt.
3: Life is still worth living.
6: Die kleine Amelie oder der Charakter des Regens ist weit mehr als ein Kinderfilm. Er ist ein Film über Erinnerungen und darüber, wie wir lernen, Abschied zu nehmen. Mit seinen poetischen Bildern und seiner emotionalen Ehrlichkeit gehört er zu den bemerkenswertesten europäischen Animationsfilmen des Jahres.
2: Anna Wollner über den Animationsfilm Die kleine Amelie oder der Charakter des Regens, der seit gestern in den Kinos läuft.
11: Standpunkte.
2: Ja, kaum hatte Kanzler Merz in seiner Regierungserklärung zu mehr Mut im Reformprozess aufgerufen, da kam die nächste kalte Dusche für die Wirtschaft. Die EZB hat die Leitzinsen erhöht. Die freie Autorin Wiebke Hollersen meint dazu:
12: Na wunderbar. Am Vormittag hat Friedrich Merz eine Rede im Bundestag, die er als Ruckrede verstanden wissen will. Er sagt, dass die Lage in Deutschland doch so schlecht nicht sei und wir uns alle ein bisschen zusammenreißen müssen, damit sie besser wird. Ist nicht seine erste Rede dieser Art. Einen Ruck verspürt man auch diesmal nicht. Aber am Nachmittag dann einen Dämpfer, einen Ruck in die falsche Richtung, wenn man so will. Die Europäische Zentralbank erhöht den Leitzins. Für die deutsche Wirtschaft könnte die Lage damit nun noch schwieriger werden. Die EZB will Inflation dämpfen, die in Europa um sich greift. In normalen Zeiten funktioniert das so. Wenn die Zinsen steigen, lohnt es sich eher, Geld zu sparen als auszugeben. Und es wird teurer, sich Geld zu leihen. Also kommt weniger Geld auf den Markt, es wird weniger eingekauft, die Nachfrage sinkt und die Inflation beruhigt sich. Mit der Nachfrage gehen auch Investitionen zurück, weil das Geld ja teurer wird. Beides kann die deutsche Wirtschaft nun gerade überhaupt nicht gebrauchen.
2: Das war die Meinung von Wiebke Hollersen. Der Wiesbadener Kurier räumt ein, Leitzinserhöhungen kämen immer ungelegen.
13: Höhere Zinsen dämpfen Investitionsbereitschaft und Konsumlust, sind also gerade pures Gift. Und die Finanzierung staatlicher Schulden verteuert sich auch. Die Währungshüter hatten jedoch keine Wahl. Sie mussten dem jüngsten Inflationsschub rasch etwas entgegensetzen. Nach dem Beginn des russischen Angriffskriegs gegen die Ukraine ließ die EZB wertvolle Monate verstreichen, bevor sie auf die steigenden Preise reagierte. Die Folge war die schlimmste Inflation seit Jahrzehnten.
2: Die Rhein-Neckar-Zeitung aus Heidelberg findet, Kanzler Merz habe im Rahmen seiner Regierungserklärung den Ton vernehmlich gemildert.
13: Es geht nicht mehr um arbeitsunwillige Aufschwungverweigerer, sondern um die Finanzierbarkeit der Sozialsysteme. Es geht um Investitionsbedingungen, die sich seit der Ampelphase, Strompreis, Bürokratiezuwachs, deutlich verschlechtert haben. Und dass sich nun die Industrie auf den Kriegsmarkt stürzt, ist ebenfalls kein gutes Zeichen. Der volkswirtschaftliche Mehrwert läuft gegen Null. Das Geschäft ist bald bedient, es sei denn, es gibt Krieg, was das Schlimmste wäre.
2: Die Neue Osnabrücker Zeitung unterstreicht ebenfalls, dass die Reformen vielen etwas abverlangen werden.
13: Das kann nur gelingen, wenn die Leute sehen können, warum Veränderungen notwendig sind. Dass die Anstrengungen dazu dienen, eine gute Zukunft zu ermöglichen, auch für junge Menschen. Merz rief uns alle im Bundestag auf, zu prüfen, was wir zum Gelingen des Ganzen beitragen können. Und wenn es die Bereitschaft sei, wohlwollend mitzudiskutieren, statt verächtlich abzuwinken. Das wäre nicht zu viel verlangt, oder?
2: Der Kölner Stadtanzeiger betont, Merz habe sich spät aber immerhin davon überzeugen lassen, Gewerkschaften und Arbeitgeber deutlicher in den geplanten Reformprozess einzubinden.
13: Schwierige Lagen lassen sich besser zusammen überstehen als allein. Der Kanzler und seine Koalition dürfen allerdings nicht davon absehen, dass alles Wohlwollen nichts bringt, wenn die Regierung weiter vor sich hin stolpert und wenn die Kompromissbereitschaft immer nur von den anderen gefordert wird.
2: Und das waren unsere Standpunkte, heute zusammengestellt von Ulrike Ufer.

0: Es ist 5 Uhr. 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
1: Die Nachrichten mit David Rühl. Guten Morgen. Die Fußball-Weltmeisterschaft ist eröffnet. Das erste Spiel gewann Gastgeber Mexiko gegen Südafrika mit 2:0. Jakob Rüger, WDR Sport.
2: Nach dem Eröffnungsspiel zwischen Mexiko und Südafrika steht der brasilianische Schiedsrichter Wilton Pereira Sampaio im Mittelpunkt. Er verteilte gleich 3 Platzverweise. So viele gab es zuletzt in einem WM-Spiel beim Turnier 2006. Julian Quiñones und Raúl Jiménez bescherten dem Co-Gastgeber Mexiko einen 2:0 Auftaktsieg. Der wurde von Ausschreitungen überschattet. Rund 2000 Demonstranten versuchten gewaltsam in das Aztekenstadion zu kommen. Sie warfen Leuchtraketen und Steine auf Sicherheitskräfte.
1: In Bonn kann man ab Montag bis Ende des Monats kostenlos Bus und Bahn fahren. Das hat der Bonner Stadtrat beschlossen. Hintergrund ist die Sperrung der Nordbrücke, die zu großen Verkehrsproblemen geführt hat. Die Stadt will damit Anreize setzen, das Auto stehen zu lassen. In Nordrhein-Westfalen soll heute in vielen Läden gestreikt werden, unter anderem bei Primark, H&M und Zara. Die Gewerkschaft Verdi will so im Tarifkonflikt im NRW-Einzelhandel den Druck erhöhen. Verdi fordert für die rund 700.000 Beschäftigten mindestens 225 Euro mehr im Monat. Den Arbeitgebern ist das zu viel. Der größte Börsengang der Geschichte ist perfekt. Elon Musks Weltraumfirma SpaceX hat mitgeteilt, dass sie rund 75 Milliarden Dollar eingenommen hat. Damit ist SpaceX knapp 1,8 Billionen Dollar wert. Ab heute Abend kann die Aktie dann gehandelt werden. Giselle Uecker, WDR New York.
3: Der Weltraumkonzern gilt für viele als zukunftsweisend. Besonders erfolgreich ist das Unternehmen mit dem Satellitendienst Starlink, das bereits mehr als 12 Millionen Menschen mit Internet versorgt. Das ebenfalls von SpaceX entwickelte Raketensystem Starship hingegen schreibt bisher noch rote Zahlen, genau wie die KI-Sparte xAI, die viele Investitionen frisst. Das große Ziel von Elon Musk ist es, Menschen irgendwann bis zum Mars zu bringen.
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1: Ein Anwohner fordert, dass die Düsseldorfer Rheinkirmes früher schließt. Er hat die Forderung dem Stadtrat vorgelegt. Peter Hild, WDR Düsseldorf dazu, wie groß die Erfolgsaussichten sind.
4: Im Moment nicht sonderlich groß, schätze ich, auch wenn der Anwohner jetzt droht, die Einhaltung der Schließzeit notfalls per Eilklage einzufordern. Im Vorjahr gab es mehrere Verstöße gegen das Kirmesende unter der Woche um Mitternacht. Da lief in einigen Zelten noch länger Musik. Ein Kirmessprecher hat mir gesagt, dass man Beschwerden ernst nehme. Alle Betriebe würden nochmal auf die Lärmgrenzen und Öffnungszeiten hingewiesen. Würde früher dicht gemacht, wäre das jedoch ein zu starker Einschnitt für die Schaustelle, heißt es. Dann müsste die Rheinkirmes womöglich um einige Tage verlängert werden.
1: Und das Wetter in NRW tagsüber meist bewölkt. Wiederholt gibt es Regen bei 17 Grad in Lüdenscheid und 19 Grad in Münster. Das war WDR aktuell.
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5: Aktuell die A1 Osnabrück Richtung Bremen. Da ist die Fahrbahn zwischen Dreieck Ahlhorner Heide und Wildeshausen West wegen Bauarbeiten bis 6 Uhr gesperrt. Die Umleitung führt über die A29 und Ahlhorn. Die A7 Kassel Richtung Hannover ist zwischen Echte und Seesen wegen eines brennenden LKW gesperrt. Die A31 Meppen-Leer ist zwischen Jemgum und Leer West wegen Tunnelwartungsarbeiten bis ca. 6 Uhr in beiden Richtungen gesperrt. Die A38 Göttingen Richtung Leipzig ist zwischen Altstädt und Eisleben nach einem LKW-Unfall weiterhin gesperrt. Die A44 Essen Richtung Düsseldorf ist zwischen Kreuz Düsseldorf Nord und Flughafen wegen Bauarbeiten bis Montag früh gesperrt. Der Flughafen ist ab dem Kreuz Meerbusch in Richtung Essen erreichbar. Die A61 Ludwigshafen Richtung Hockenheim ist zwischen Kreuz Speyer und Dreieck Hockenheim wegen Bauarbeiten bis zum 14. Juni 5 Uhr früh gesperrt. Und die A7 Erfurt Richtung Schweinfurt ist zwischen Oberhof und Suhl-Zellermelis wegen Tunnelwartungsarbeiten bis ca. 6 Uhr gesperrt. Soweit der Verkehr. Ihnen eine gute Fahrt.
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5: Vom Norddeutschen Rundfunk in Hamburg mit Detlef Karg im Studio. Guten Morgen. Startschuss für Europas Asylreform. Was bringen die neuen Migrationsregeln? Das neue Asylsystem GEAS ist von heute an geltendes Recht. Kernelement, das sind schnelle Asylverfahren an den europäischen Außengrenzen und ein sogenannter Solidaritätsmechanismus, um die Flüchtlinge besser zu verteilen. Viele politische Diskussionen gehen aber schon längst über GEAS hinaus, wie etwa über die neuen Abschieberegeln und Abschiebelager. Aus Brüssel, Katrin Schmidt.
6: Rund 10 Jahre hat Europa verhandelt über den neuen Migrationspakt, der die Einwanderung begrenzen, ordnen und fairer gestalten soll und damit auch Frieden bringen soll in einem Politikfeld, das die EU-Staaten seit der Migrationskrise 2015 entzweit und Rechtspopulisten in Europa mit zum Aufstieg verholfen hat. Große Ziele. Sind alle bereit?
7: Die Mitgliedstaaten sind auf sehr gutem Weg. Wird am ersten Tag gleich alles 100% perfekt funktionieren? Nein, natürlich nicht. Die letzten paar Zentimeter oder Prozentpunkte sind immer die schwersten.
6: Sagt EU-Innenkommissar Magnus Brunner. Laut dessen jüngsten Zahlen ist die irreguläre Migration in die EU in den vergangenen 2 Jahren um mehr als die Hälfte zurückgegangen. Und die Asylreform werde den Trend jetzt verstärken, so Kommissar Brunner.
7: Die wichtigsten Teile von GEAS sind, dass der Außengrenzschutz besser wird, dass die Asylverfahren an den Außengrenzen effizienter umgesetzt werden.
6: Denn die EU-Staaten haben sich im Asylpakt verpflichtet, insgesamt rund 30.000 Plätze zu schaffen, um in schnellen Verfahren an den EU-Grenzen den Asylanspruch der Geflüchteten zu prüfen. Also etwa an der italienischen und griechischen Mittelmeerküste, in Bulgarien, an der Balkanroute oder auch an einem deutschen Flughafen. Das betrifft dann vor allem Menschen mit wenig Chancen auf Asyl, etwa aus Bangladesch, Indien, Pakistan, Marokko und Algerien. Sie könnten bei negativem Asylbescheid quasi direkt in ihr Heimatland zurückgeführt werden, so die Theorie. In der Praxis sieht zum Beispiel der Migrationsexperte von Save the Children Deutschland, Carsten Dietze, erhebliche Probleme.
8: Im Grenzverfahren wird so getan, als wären Personen, die in die EU eingereist sind, nicht eingereist. Und um diese Fiktion aufrechtzuerhalten, dürfen die Betroffenen die Einrichtungen in dieser Zeit nicht verlassen. Und das für einen Dauer von bis zu 6 Monaten. Die Lebensbedingungen in diesen Unterkünften widersprechen aus unserer Sicht daher ganz klar der UN-Kinderrechtskonvention und zentralen Kinderrechten wie dem Recht auf Schutz, Entwicklung und Gesundheit.
6: Der Asylpakt wiederum formuliert zumindest den Anspruch, alle Schutzrechte einzuhalten. Ein wichtiger Teil des Pakts ist auch der Solidaritätspool. Er sieht vor, dass pro Jahr 30.000 Geflüchtete aus den Hauptankunftsländern umgesiedelt werden, in weniger belastete EU-Staaten. Oder aber diese leisten verstärkt finanzielle Hilfe. Hier aber ducken sich die meisten Länder bisher weg. Auch Deutschland winkt ab mit Verweis auf die bisherigen Belastungen. Bundesinnenminister Alexander Dobrindt will vor allem einen Trend bestätigen.
9: Die Migrationswende, sie wirkt in Deutschland und sie wirkt auch auf europäischer Ebene. Und wir sind fest entschlossen, dass wir mit unseren Partnerländern weitergehen.
6: Heißt im Klartext, die politischen Diskussionen, wie Europa die Migration künftig weiter begrenzt und deutlich konsequenter abschiebt, gehen längst über den heute in Kraft tretenden Asylpakt hinaus. Zum Beispiel die Abschiebezentren in Drittstaaten, also außerhalb der EU, scheinen das Thema der Stunde.
9: Ich halte das System der Return Hubs für ein notwendiges, um die Schleuserkriminalität zu unterbinden. Ziel ist es, dass wir in diesem Jahr Vereinbarungen zum Aufbau von Return Hubs mit Drittstaaten treffen können.
6: Im Gespräch sind da häufig Staaten wie Uganda, Ruanda, Libyen, Mauretanien oder Äthiopien. Bestätigt ist noch nichts. Aber so oder so, die Return Hubs sind quasi schon jetzt das Symbol dafür, dass Europa gewillt ist, die Herausforderung Migration immer weiter auszulagern und wegzuschieben.
5: Das war Katrin Schmidt mit der Brüsseler Perspektive. Und wir bleiben beim Thema GEAS. Was erhofft sich Deutschland, einer der größten Magneten für Migranten auf der Welt, von dieser neuen Regelung? Dazu mehr nun von Jasper Ruppert.
10: Führende Unionspolitiker betonen diese Woche erneut, wie wichtig die GEAS-Reform sei. Kanzler Merz sagt bei seiner Regierungserklärung über gesunkene Asylzahlen:
11: Der Trend wird sich fortsetzen, wenn jetzt die GEAS-Reform in allen Mitgliedstaaten der Europäischen Union auch effektiv umgesetzt wird.
10: Und Außenminister Wadefuhl hält die Reform
12: wirklich für einen Meilenstein in der europäischen Politik.
10: Im Februar, als der Bundestag die Reform beschließt, erklärt der für Migration zuständige Bundesinnenminister Alexander Dobrindt die Vorteile und das mit vielen Begriffen, die mit K beginnen.
13: Was wir auf nationaler Ebene mit Kontrolle, Kurs und klarer Kante vorangetrieben haben, setzen wir jetzt auf europäischer Ebene mit Kooperation, Konsequenz und Klarheit weiter fort.
10: Sehr viel Lob, sehr viele Hoffnungen auf Seiten der Union. Das Ziel: mit der heute in Kraft tretenden GEAS-Reform sollen die Asylzahlen weiter sinken. Wie genau das gelingen soll, das erklärt der Migrationsexperte Daniel Thüm von der Universität Konstanz so.
14: Es gibt drei Punkte. Das erste ist, dass an den europäischen Außengrenzen zentrale Asylverfahren stattfinden sollen für Leute mit einer schlechten Bleibeperspektive. Das zweite ist, dass die innereuropäische Verteilung etwas anders geregelt wird, aber nur ein bisschen anders. Und das dritte ist, dass man im Bereich der Rückführung strenger sein will.
10: Weniger Asylsuchende, die nach Europa kommen, und zwei Begriffe, die Befürworter häufig nennen. Mehr Ordnung und Sicherheit. Ist das realistisch?
14: Ja und nein. Zum einen ist Ordnung und Sicherheit immer nicht nur eine Frage der Gesetzgebung, sondern eine Frage der Umsetzung. Und da liegt viel im Argen. Überall in Europa, aber auch in Deutschland. Und die Gesetze, die ermöglichen jetzt neue Optionen. Und das wird eine der zentralen Fragen in den kommenden Wochen, auch Monaten sein. Gelingt es, die neuen Regeln anzuwenden, oder versandet da viel und scheitert in der Praxis?
10: Migrationsforscher Thüm schätzt die Chancen, dass das gelingt, auf 50% ein. An der GEAS-Reform gibt es viel Kritik, von links wie rechts. Maximilian Krah von der AfD moniert bei der Bundestagsdebatte im Februar beispielsweise:
15: Wenn Sie glauben, dass Sie mit der GEAS und dem Umsetzungsgesetz diese Mutter aller Probleme zu einer Lösung bringen, dann irren Sie sich. Die GEAS ist too little, too late. Es wird nicht reichen, was Sie bringen, und es wird an dem Problem einer unkontrollierten Zuwanderung durch faktisch offene Grenzen nichts ändern.
10: Für Clara Bünger von den Linken ist die GEAS-Reform aus einem ganz anderen Grund problematisch. Die Situation für Asylsuchende verschlechtere sich dramatisch.
16: Wir haben es mit der krassesten Verschärfung im Asylrecht seit den 90er Jahren zu tun. Und ein Großteil der Geflüchteten wird künftig mit Schnellverfahren abgespeist und die Behörden bekommen etliche Möglichkeiten, die Bewegungsfreiheit von Schutzsuchenden einzuschränken.
10: Auch Organisationen wie Pro Asyl sehen die Menschenrechte durch GEAS verletzt. Laut Migrationsforscher Daniel Thüm von der Uni Konstanz bleibe es dabei, dass jeder Asylantrag geprüft werde, aber er gibt zu bedenken:
14: Die entscheidende Frage wird sein, ob all die Verfahrensgarantie, Rechtsanwälte, Zugang zu Übersetzung, ob das auch überall in Europa funktioniert.
10: In Deutschland sei das meistens der Fall. Aber bezüglich der europäischen Außengrenzen bestehe die Sorge, dass Schutzgarantien nur auf dem Papier bestehen. Darüber hinaus hat Thüm zwei Empfehlungen in der Asylpolitik. Verwaltungsstrukturen müssten reformiert und komplizierte Gesetze vereinfacht werden. Denn die Asylzahlen, so der Migrationsforscher, könnten früher oder später wieder nach oben gehen.
5: Jasper Ruppert informierte. Wir bleiben weiter beim Thema GEAS. Abschiebezentren in Drittstaaten, beschleunigte Asylverfahren an den Außengrenzen. Vieles, was zur EU-Regel geworden ist, das wurde von Italien bereits erprobt. Auch die harten Maßnahmen gegen Seenotretter. Aus Rom dazu Tilman Kleinjung.
17: Die Flüchtlingspolitik von Giorgia Meloni wirkt wie eine Blaupause für die Reform des gemeinsamen europäischen Asylsystems, kurz GEAS. In Albanien hat ihre Regierung Ende 2024 ein Aufnahme- und ein Abschiebezentrum eröffnet für mehr als 1000 Personen. Geschätzte Kosten für Errichtung und Betrieb 670 Millionen Euro. Die EU hat nun den Weg freigemacht für solche Abschiebezentren in Drittstaaten. Und Meloni feiert sich im italienischen Parlament als Trendsetterin. Eine innovative Lösung, die von vielen bekämpft wurde, die aber dank dieser Regierung heute zu einem Instrument geworden ist, das ganz Europa zur Verfügung steht. Italienische Gerichte hatten Schnellverfahren in Albanien gestoppt. Und die von der Küstenwache auf See aufgegriffenen und nach Albanien verfrachteten Migranten mussten für ihr Asylverfahren nach Italien zurück. Aktuell wird das Zentrum nur für Abschiebungen genutzt, für rund 80 abgewiesene Asylbewerber. Fast ein Jahr lang standen diese Zentren leer, obwohl der italienische Staat viel Geld dafür ausgegeben hat, was man mit diesem Geld alles für die Betreuung von Migranten hätte tun können, sagt Andrea Costa von der römischen Flüchtlingshilfe Baobab. Er fürchtet, dass Italien mit Inkrafttreten des neuen Asylsystems zum ursprünglichen Plan zurückkehren wird. Nicht nur Abschiebungen aus Albanien, auch beschleunigte Asylverfahren für Migranten mit geringer Bleibeperspektive aus vermeintlich sicheren Herkunftsländern wie Ägypten oder Tunesien. Ich würde gerne darüber sprechen, ob Tunesien wirklich ein sicheres Land ist. Fragen wir doch mal die jungen Tunesier, die vor 15 Jahren im arabischen Frühling auf die Straße gegangen sind. Meloni geht neue Wege. 2023 schließt sie im Namen der EU ein Abkommen mit Tunesien. Der Deal: Wir unterstützen euch finanziell und ihr verpflichtet euch, die Abfahrten von Tunesiens Küsten zu stoppen. Das ist ein wichtiger erster Schritt hin zur Schaffung einer echten Partnerschaft mit der Europäischen Union, die die Migrationskrise bewältigen kann. Meloni testet die Grenzen des rechtlich Möglichen, nicht nur in Albanien, auch bei der privaten Seenotrettung. Schiffe werden am Auslaufen gehindert. Seit die Regierung Meloni am Ruder ist, waren Schiffe von privaten Seenotrettern mehr als 1000 Tage in Häfen festgesetzt, meldet die Organisation SOS Humanity. Andrea De Petris, wissenschaftlicher Direktor am Zentrum für europäische Politik in Rom. Die NGOs können die Migranten in Lebensgefahr nicht mehr mit der gleichen Intensität retten, weil die Dekrete sie dazu zwingen, die Migranten zum Beispiel nicht mehr in den nächstgelegenen sicheren Hafen zu bringen, sondern 300, 400 oder 500 Seemeilen vom Rettungsort entfernt. Ausgebremste Seenotretter, beschleunigte Asylverfahren, Abschiebezentren in Drittstaaten. Giorgia Meloni setzt neue Standards in Italien und in der EU. Dabei sind die Ergebnisse für sie eher nebensächlich. Sie setzt auf das Image als Trendsetterin in der europäischen Migrationspolitik.
5: Aus Rom war das der Bericht von Tillmann Kleinjung. Und wir kommen zur Wettervorhersage für heute Freitag, dem 12. Juni. Es gibt viele Wolken und von Westen dann zeitweise Regen, am Alpenrand teils länger anhaltend. Östlich der Elbe am Vormittag noch weitgehend trocken. Am Nachmittag wird es dann auch im Südwesten wieder ruhiger. Höchstwerte 15 bis 23 Grad. Und die Temperaturen deutscher Städte zur Stunde. In Kiel 12 Grad, Hamburg ebenfalls 12 Grad, Rostock frische 7 Grad, Hannover, Berlin und Kassel melden 11 Grad, Münster 12 und Köln 13 Grad. In Frankfurt am Main 12 Grad, Erfurt 11 Grad, Saarbrücken und Nürnberg 12 Grad, Dresden 10 Grad, Stuttgart 13 Grad, Freiburg 16 und München 12 Grad. Und der Blick auf die Uhr sagt uns 5.17 Uhr, 17 nach 5.
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5: Und jetzt geht's hier weiter mit dem Fußball.
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5: Ja, seit gestern rollt der Ball bei der Fußball-WM. Im ersten Spiel des Turniers hat Mexiko den Gegner Südafrika mit 2:0 besiegt. Derzeit läuft die Partie Südkorea gegen Tschechien und da steht es gerade jetzt in dieser Minute 0:1, weil die Koreaner die Heimmannschaft sind. Die Tschechen haben also das erste Tor erzielt. Gespielt sind knapp 60 Minuten und wir bleiben natürlich in der ARD-Infonacht auch an dieser Partie für Sie dran. Und obwohl das Turnier nun begonnen hat, will der Funke vielleicht nicht bei allen Menschen überspringen. Umfragen zeigen, dass sich zumindest in Deutschland nur ein kleiner Teil der Fans derzeit wirklich auf die WM freut. Das hat verschiedene Gründe, unter anderem auch die Einreisepolitik der USA, die kolportierten hohen Ticketpreise und natürlich dann etliche Anstoßzeiten sind wegen der Zeitverschiebung eher ungünstig, wie jetzt etwa gerade das Tschechien-Spiel, das sicherlich sehr wenige Menschen in Deutschland gerade schauen. Das wurde auch in unserer Sendung Mitreden Deutschland diskutiert deutlich. Ivo Maruschik fasst zusammen.
18: Von Euphorie ist noch nichts zu spüren. Im Gegenteil, viele Anrufe sind wütend, vor allem auf WM-Mitgastgeber Trump und auf den FIFA-Chef.
19: Das hat mit Fußball auch nichts mehr zu tun. Da werden Leute gezwungen und dann dieses aufgeblähte Feld von unserem Obermafiosi Infantino.
20: Keine Spiele gucke ich mir an, weil das überhaupt nichts mit Sport zu tun hat. Das ist völlige Kommerz.
21: Ich werde mir das wahrscheinlich auch nicht anschauen.
2: Jetzt sind wir hier in einem System, die Schiedsrichter ausladen, die Funktionäre ausladen, die Fans ausladen. Und ein Völler sagt, ja, wir können ja nichts tun, so richtig phlegmatisch.
18: Viele Hörerinnen und Hörer von Mitreden, Deutschland diskutiert, klingen regelrecht verbittert, weil sie das Turnier mit 12 Gruppen und 48 Mannschaften für aufgebläht halten, weil die USA sich als schwieriger Gastgeber erweisen und Fans aus einzelnen Staaten oder Afrikas besten Schiedsrichter gar nicht einreisen lassen.
21: Ein Land, das so praktiziert, dürfte eigentlich eine Fußball-WM nicht ausrichten.
18: Aber auch der Deutsche Fußballbund steht in der Kritik, weil er nicht gegen solche Missstände Stellung bezieht und, anders als zuletzt in Katar, jetzt nach Beginn der WM keine Kritik mehr erwünscht ist. Mohammed Abu Daboud aus Hamburg ist ziemlich enttäuscht.
22: Aber das, was hier in der WM passiert, das ist also unglaublich. Und ich bin auch sehr schockiert, also sehr enttäuscht darüber, dass es in Deutschland keine Diskussion darüber gibt, diese WM zu boykottieren. Ich meine, wo ist denn unser Rückgrat hier in Deutschland?
18: Was auch der Fanforscher Harald Lange von der Uni Würzburg kritisiert.
23: Man verhält sich im DFB einfach opportunistisch. Also man biedert sich der FIFA bzw. der FIFA-Leitung an.
18: Und auch BR-Fußballreporterin Sina Wende sagt, der DFB enttäusche viele Fans.
24: Ja, man sieht ja, was das ausmacht, also welche Folge das hat. Wenn sich der DFB nicht äußert, führt es dazu, dass die Fans und die Anhänger dieses Sports wahrscheinlich enttäuscht sind. Und auch das könnte die Reaktion sein, warum eben die WM-Euphorie nicht wirklich aufkommt.
18: Es gibt aber auch Hörer, die die Diskussionen für übertrieben halten. Man müsse jetzt versuchen, Sport und Politik zu trennen, sagen etwa Christian Dudenhausen aus Münster und Thomas Schickert aus Berlin.
25: Wenn der Ball mit dem Anpfiff rollt, dann hat der Sport das Wort.
26: Wir müssen es trennen. Beim Basketball spielen Israelis mit, beim Fußball spielen türkische Mannschaften mit. Und wenn man wirklich böse ist, dann kann man sagen, in den ganzen Ländern ist irgendwas, was uns nicht passt. So, mir passt das, was Trump macht, auch nicht. Gegen eine Mannschaft führen sie Krieg und die anderen lassen sie alle nicht rein. Finde ich schrecklich, ist furchtbar. Infantino ist ein, Entschuldigung, geldgeiler Machtmensch. Aber ich möchte bitte diese ganzen politischen Dinge komplett raushaben, weil es geht um die Sportler. Lass doch die Leute bitte Fußball spielen.
18: Und André Jakobs aus Berlin lässt sich von den Debatten die Vorfreude auf die WM nicht verderben.
27: Flug nach New York ist gebucht, Tickets fürs Finale stehen, freuen uns, mein Sohn und ich.
5: Trump-Kommerz und Titeltraum, freuen Sie sich auf die FIFA-WM? Das war die Frage im ARD-Dialogformat gestern. Mitreden Deutschland diskutiert und Ivo Maruschik hat das Ganze zusammengefasst. Und wir bleiben beim Thema Fußball-Weltmeisterschaft. Wir blicken nach Toronto. Da ist mein Kollege Martin Ganselmeier vor Ort. Da wird das Spiel Kanada gegen Bosnien-Herzegowina heute stattfinden. Und es ist das erste WM-Spiel auf kanadischem Boden. Herr Ganselmeier, wie ist denn die Stimmung in Toronto?
28: Also hier ist überwiegend Freude zu spüren. Die meisten, mit denen ich in Toronto hier gesprochen habe, die sind wirklich stolz, dass solch ein großes Sportereignis wie die WM zum ersten Mal nach Kanada kommt. Und Toronto ist ja wirklich eine Multikulti-Metropole. Da wollen sich die Menschen auch anders präsentieren. Die sind hier sehr gastfreundlich, sehr weltoffen. Einreiseverbote für Fans wie in den USA, das käme hier nicht in Frage. Und die Kanadier, man muss wissen, hier Toronto, da gibt's Menschen aus 200 Ländern, die sprechen 150 Sprachen. Also ich sag immer, das Motto der WM 2006 in Deutschland war ja, die Welt zu Gast bei Freunden. Hier in Toronto kann man wirklich sagen, die Welt zu Gast bei der Welt.
5: Also keine Negativschlagzeilen aus Kanada. Alle, die dahin wollen, die dürfen auch einreisen. Sowas würde man ja eigentlich auch erwarten bei einer Fußballweltmeisterschaft, dass etwa keine Fans wie von der Elfenbeinküste oder aus dem Iran ausgeschlossen werden. Herr Ganselmeier, traditionell ist ja Kanada keine Fußballnation. Hat sich da mit oder vor der WM etwas geändert in dem Land der Eishockeyspieler?
28: Ja, schon. Traditionell tatsächlich war Soccer in Kanada ja eher eine Frauensportart. Es gab lange Zeit auch kaum Rasenplätze. Kinder und Jugendliche, die mussten eher in Hallen spielen. Der Winter dauert hier 6 bis 7 Monate. Die riesigen Entfernungen, all das waren schwierige Hürden für den Fußball. Aber die Einwanderer haben wirklich die Liebe zum Fußball mitgebracht. Und bei Kindern und Jugendlichen ist Fußball hier wirklich der am schnellsten wachsende Sport. Und von der WM verspricht man sich natürlich nochmal einen besonderen Push. Die kanadische Nationalelf hat 2024, vor 2 Jahren, sensationell das Halbfinale der Copa America erreicht. Und diesmal will man es unbedingt zum ersten Mal über die Vorrunde hinaus schaffen.
5: Es werden ja sicherlich auch US-Fans dort erwartet. Sind die eigentlich im Nachbarland jetzt ganz generell nicht mehr gerne gesehen wegen der politischen Spannungen? Oder sind die Kanadier da im persönlichen Umgang eher entspannt?
28: Entspannt. Die Kanadier sind weiterhin sehr gastfreundlich und auch Gäste aus den USA, die werden hier freundlich empfangen. Es sind ja auch nicht alle Amerikaner Trump-Anhänger, das muss man immer wieder sagen und das wissen die Kanadier. Aber umgekehrt, und das ist interessant, umgekehrt, die Kanadier reisen im Moment nicht in die USA oder die meisten. Sie boykottieren weiter amerikanische Produkte. Trumps Forderung, 51. US-Bundesstaat aus Kanada zu machen, das ist nicht vergessen. Und ich habe mit kanadischen Fans gesprochen, die diskutieren jetzt schon, wenn wir weiterkommen, und das wünschen wir uns natürlich, wenn wir dann aber in Los Angeles spielen müssen oder in Atlanta, was machen wir dann? Man hat gesagt, wir reisen dann zwar hin, aber wir kaufen kein amerikanisches Bier und keine amerikanischen Produkte.
5: So kann man natürlich auch Patriotismus zeigen. Herr Ganselmeier, vielen Dank für diese Schilderungen nach Toronto. Und bei uns geht's hier natürlich noch ein wenig weiter mit dem Sport.
1: Zum Auftakt feierte Co-Gastgeber Mexiko vor 80.000 Fans ein 2:0 gegen Südafrika.
5: Super, vielen Dank.
1: Holger Dahl hat die Partie in Mexiko-Stadt verfolgt.
3: Die begeisterungsfähigen Zuschauer im Aztekenstadion hätten ein besseres WM-Eröffnungsspiel verdient gehabt. Aber der kompakt glanzvollen Eröffnungsfeier folgte ein einseitiges Spiel, in dem Gastgeber Mexiko nicht mehr tat als nötig. Quiñones traf schon in der 9. Spielminute zum 1:0, Jiménez in der 67. zum 2:0. Davor und danach gab es je eine rote Karte für Südafrika und in der Nachspielzeit noch eine ärgerliche und umstrittene rote Karte gegen Mexikos Kapitän César Montes. Für Südafrika dürfte selbst der Einzug ins Sechzehntelfinale schwierig werden. Mexiko feiert einen Pflichterfolg.
1: Ja, und in 2 Tagen, da geht es dann auch endlich für die deutsche Nationalmannschaft los. In Houston in Texas geht's gegen Curaçao, ein Land, das ungefähr so viele Einwohner hat wie Paderborn. Als Team wolle die DFB-Auswahl gegen Curaçao das erste Mal zeigen, wie gut sie seien. Das sagte Innenverteidiger Nico Schlotterbeck.
4: Ich sehe jetzt aber gerade in der Mannschaft einfach sehr, sehr viele Spieler, die sehr talentiert sind, die sich noch gar nicht den Kopf machen, wie groß eine WM sind. Viele Spieler, die auf ihrem Peak sind und 2, 3, 4 Spieler, die ihre letzte WM spielen. So, das heißt, du hast eine gewisse Mischung in der Mannschaft, die einfach brutal wichtig ist, brutal gut ist. Es sind unglaubliche Fußballer und so wie ich die Jungs gerade kennenlerne, wie sie mental in das Turnier gehen, freut sich einfach nur jeder unheimlich drauf.
1: Bis Sonntag hat Schlotterbeck ja noch Zeit, den Gegner zu studieren, ehe die WM auch für das DFB-Team startet. Ja, und wenige Minuten vor Beginn der Weltmeisterschaft hatte Real Madrid auch noch Großes zu verkünden. Der spanische Rekordmeister holt Startrainer José Mourinho 13 Jahre nach dessen Abschied zurück. Wie die Königlichen mitteilten, erhält der Portugiese einen 3-Jahres-Vertrag. Anfang vergangenen Jahres hatte Extremsegler Charlie Dalin die prestigereiche Solo-Regatta Vendée Globe gewonnen. Jetzt ist der französische Segelstar gestorben. Im Alter von 42 Jahren erlag er den Folgen einer Krebserkrankung. Caroline Diller berichtet.
6: Es war der größte Erfolg in der Karriere des französischen Extremseglers Charlie Dalin und sein letztes großes Rennen. Nach 64 Tagen, 19 Stunden und 22 Minuten auf See war Dalin Mitte Januar 2025 wieder in den Hafen von Les Sables d'Olonne eingelaufen. Damit gewann er den prestigereichen Vendée Globe, der als die härteste Einhandregatta der Welt gilt, in neuer Rekordzeit. Charlie Dalin war trotz seiner Krebserkrankung in die Weltumsegelung Vendée Globe gestartet, mit Einverständnis seiner Ärzte und einer speziell angepassten Behandlung. Im Oktober letzten Jahres hatte Charlie Dalin ein Buch über seine Erfahrung mit der Krankheit veröffentlicht, um anderen Betroffenen Mut zu machen. Alain Leboeuf, der Präsident des Vendée Globe, würdigte in einer schriftlichen Mitteilung Dalins Talent und seinen Kampfgeist. Diese hätten das Rennen für immer geprägt.
1: Es ist zwar Sommer, aber es gibt jetzt noch eine Meldung aus dem Wintersport. Die Ära des umstrittenen FIS-Präsidenten Johan Iliasch ist nach 5 Jahren Geschichte. Iliasch verlor auf dem Kongress des Internationalen Ski- und Snowboardverbandes die Wahl um das höchste Amt mit 1 Stimme Unterschied gegen Alexander Ospelt, den einzigen Gegenkandidaten. Iliasch wurde unter anderem von Verbänden und Athleten Misswirtschaft vorgeworfen.
5: Das war Christina Schröder mit dem Sport. Und
7: Wir bleiben sportlich. Gerade hat Südkorea den Ausgleich erzielt im Spiel gegen Tschechien. Steht es jetzt 1:1. Gerade läuft die Trinkpause im Stadion von Guadalajara in Mexiko. 20 Minuten plus eine Verlängerung sind noch zu spielen. Wir bleiben für Sie hier natürlich dran.

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1: Um 5.30 Uhr mit Wolfgang Berger. Um Mitternacht ist die Reform des gemeinsamen europäischen Asylsystems in Kraft getreten. Dadurch sollen Asylsuchende künftig Schnellverfahren in Lagern an Flughäfen und EU-Außengrenzen durchlaufen. Bianca Schwarz in Berlin erklärt, was das für Deutschland bedeutet.
2: Zum Beispiel werden in Deutschland in Zukunft mehr Asylbewerber direkt an Flughäfen untergebracht und festgehalten werden. Zurzeit existieren solche Lager schon an den Flughäfen in Frankfurt, München und Berlin-Brandenburg. Neu gebaut werden sollen solche Einrichtungen in Düsseldorf und Hamburg. Das Lager in Stuttgart ist schon fast einsatzbereit. Der Sinn dahinter: Solange Menschen noch in der Transitzone sind, gelten sie juristisch als nicht eingereist. Die Asylschnellverfahren an den Transitzonen sollen höchstens 12 Wochen dauern. So lange dürfen die Antragsteller auch in den Flughafenlagern festgehalten werden.
1: Zum Stand der Verhandlungen zwischen den USA und dem Iran gibt es erneut unterschiedliche Angaben. US-Präsident Trump sagte neue Angriffe auf Ziele im Iran ab und erklärte zur Begründung, nach Gesprächen mit der iranischen Führung zeichne sich eine Verhandlungslösung ab. Abschließende Punkte seien von allen beteiligten Parteien genehmigt worden, darunter auch Israel und Saudi-Arabien. Irans Führung dementierte umgehend, dass es Fortschritte bei den Verhandlungen mit den USA gebe. Der Bundestag diskutiert heute über Einsparungen bei den gesetzlichen Krankenkassen. Die Bundesregierung will mit dem geplanten Gesetz die Beiträge der Versicherten stabil halten. Aus Berlin, Isabel Karas.
3: Wer zum Beispiel Medikamente aus der Apotheke holt oder im Krankenhaus behandelt wird, soll in Zukunft mehr selbst dazu bezahlen. Auch beim Zahnersatz würden die Krankenkassen weniger Kosten übernehmen als bisher. Und diskutiert wird außerdem, die kostenlose Mitversicherung vieler Ehepartnerinnen und Ehepartner einzuschränken. Arztpraxen sollen für bestimmte Leistungen weniger oder kein Geld mehr bekommen, zum Beispiel für offene Sprechstunden. Bei Krankenhäusern will die Regierung auch sparen. Genau dagegen gibt es allerdings viel Widerstand. Auch heute streiken wieder einige Kliniken und Arztpraxen.
1: Bei der Fußball-Weltmeisterschaft hat Gastgeber Mexiko das Eröffnungsspiel gewonnen. Die Partie in Mexiko-Stadt gegen Südafrika endete 2:0. Zuvor war die Fußball-Weltmeisterschaft mit einer bunten Feier im Aztekenstadion in Mexiko-Stadt vor 80.000 Zuschauern eröffnet worden. Rund um das Stadion setzte die mexikanische Polizei Tränengas und Schlagstöcke ein. Etwa 2.000 Demonstranten wollten sich mit Gewalt Zugang zum Eröffnungsspiel verschaffen. Das Wetter in Deutschland. Tagsüber ziehen Schauer von West nach Ost, auch einzelne Gewitter, teilweise längere trockene Abschnitte. Höchstwerte 15 Grad im Fichtelgebirge bis 22 Grad am Oberrhein. Am Samstag im Nordosten Schauer und einzelne Gewitter, im Südwesten zeitweise freundlich, 16 bis 28 Grad. Am Sonntag oft unbeständiges Wetter, im Südwesten meist heiter. Das waren die Nachrichten.
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4: Aktuell die A7 Kassel Richtung Hannover ist zwischen Echte und Seesen wegen eines brennenden LKW gesperrt. Die A38 Göttingen-Leipzig ist zwischen Altstädt und Eisleben wegen Bergungs- und Reinigungsarbeiten weiter in beiden Richtungen gesperrt. Dadurch Stau auch auf der Umfahrung über Altstädt und Klein-Osterhausen. Das war's aktuell vom Verkehr. Ihnen eine gute und sichere Fahrt.
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4: Vom NDR in Hamburg im Studio ist Detlef Karg. Guten Morgen. Mit gezielten Luftangriffen beschießt die Ukraine Brücken und Straßen, über die Russland die besetzte Krim-Halbinsel versorgt. Dadurch ist unter anderem ein Engpass bei Benzin entstanden. Menschen dürfen dort nur noch 20 Liter auf einmal tanken und vor den Tankstellen bilden sich Schlangen. Über diese Lage berichtet nun Florian Kellermann aus dem ARD-Studio in Kiew.
5: Anastasia, 32 Jahre alt, ist derzeit viel zu Fuß unterwegs oder wenn nötig mit öffentlichen Verkehrsmitteln. Ihr Auto steht still, schon seit einer Woche. Alle seien derzeit wütend über die Benzinkrise auf der Halbinsel Krim, erzählt sie. Vor allem diejenigen, die nicht aufs Auto verzichten können.
6: Meine Freunde,
5: Meine Bekannten sind gezwungen, jeden Abend nach einer Tankstelle zu suchen, sich in die Warteschlange zu stellen und 3 bis 4 Stunden, manchmal bis Mitternacht zu warten, damit sie am nächsten Tag arbeiten können, weil sie bei der Arbeit aufs Auto angewiesen sind und fast ständig am Steuer sitzen. Anastasia ist in einem Logistikunternehmen angestellt und lebt schon immer auf der Krim. Ihren Nachnamen möchte sie nicht veröffentlicht sehen. Wer endlich an der Zapfsäule angekommen ist, dürfe maximal 20 Liter tanken, sagt sie. So war es zumindest in den vergangenen Tagen, denn die Lage spitzt sich laufend zu. Aus Sewastopol an der südwestlichen Spitze der Krim hieß es am Donnerstag, es gebe gar kein Benzin mehr. Einige Firmen bekommen Wertmarken für Benzin zugeteilt, die, so berichten Medien, zum Teil auf dem Schwarzmarkt weiterverkauft würden. Viele fahren jetzt auf das russische Festland, um dort zu tanken. Denn über die Krimbrücke darf man 100 Liter Flüssigkeit transportieren, darunter auch Benzin. Manche fahren da sehr oft hin und her, um das Benzin hier zu verkaufen. Wenn man von der Krimbrücke Richtung Kertsch fährt, sieht man diese Leute mit ihrer Ware am Seitenstreifen stehen. Die Polizei versucht, das zu unterbinden, weil das verboten ist. Der Benzinengpass auf der Krim ist ein Nebeneffekt des Kriegs. Die Ukraine greift mit Drohnen immer erfolgreicher die Straße an, die Russland mit den besetzten Gebieten im Süden der Ukraine verbindet, vor allem mit dem Gebiet Cherson. Ihre Hauptziele sind Militärfahrzeuge und Tanklastwagen, die russische Truppen dort beliefern. Über diese Straße und das Gebiet Cherson versorgt Russland auch die Krim maßgeblich, also von Norden her. Vor 2022 konnte Russland die Halbinsel auch von Osten her versorgen, über die Brücke, die es von seinem Festland aus illegal gebaut hatte. Aber die Ukraine hat diese Brücke mehrfach angegriffen und beschädigt. Der Güterverkehr dort ist stark eingeschränkt. Nun arbeitet die Ukraine zusätzlich darauf hin, dass umgekehrt von der Krim nach Norden auch keine Güter mehr in die besetzten Gebiete der Ukraine gelangen. Sie beschoss die Landverbindung und Brücken mit Marschflugkörpern. Der ukrainische Militärexperte Andriy Kramarov im Radiosender NV. Die Krim befindet sich in der völligen logistischen Isolation. Und damit befindet sich eine große Menge an Militärgerät und Munition in der Isolation. Die Russen können das im Krieg jetzt nicht einsetzen. Für das russische Militär ist das eine gefährliche Situation. Die Ukraine bemüht sich also von allen Seiten, dass die russischen Besatzungstruppen in der südlichen Ukraine immer weniger Nachschub bekommen. Die Krimbewohner würden über all diese Entwicklungen von den Behörden nur sehr spärlich informiert, sagt Anastasia.
4: Florian Kellermann informierte über die Lage auf der Krim.
0: Wirtschaft.
4: SpaceX ist sicher ein faszinierendes Unternehmen. Raketen, Satelliteninternet und auch künstliche Intelligenz gehören zum Portfolio. Nun kommt der Gang an die Börse. Mit einer Bewertung von rund 1,8 Billionen Dollar zählt der Konzern von Elon Musk dann auf einen Schlag zu den wertvollsten Unternehmen weltweit. Aber Experten, in dieser Bewertung steckt natürlich auch viel Zukunftsfantasie und damit auch entsprechend viel Risiko. Mehr darüber von Angela Göpfert.
6: Mit SpaceX geht eines der spektakulärsten Unternehmen weltweit an die Börse. Der Konzern von Elon Musk steht für Raketenstarts, Satelliteninternet, künstliche Intelligenz und für eine Bewertung von rund 1,8 Billionen Dollar. Anleger setzen darauf, dass SpaceX der nächste große Börsenstar wird. Doch genau diese Erwartung ist riskant. Denn SpaceX ist eine Wette auf mehrere Zukunftsmärkte zugleich, warnt Stefan Kemper, Chefanlagestratege von BNP Paribas Wealth Management.
7: SpaceX ist interessanterweise eben nicht nur ein Raumfahrtunternehmen, sondern es ist eigentlich ein Technologiekonglomerat. Der Börsengang umfasst zum Beispiel X, also die Firma, die wir früher als Twitter kannten, das Satellitensystem Starlink und natürlich auch die originäre Raumfahrtsparte.
6: Das wirtschaftliche Herzstück ist derzeit Starlink, also das Satelliteninternetgeschäft. Es wächst stark und verdient Geld. Das Raumfahrtgeschäft und vor allem die neue KI-Sparte sind dagegen deutlich riskanter. Trotzdem steckt gerade dort viel Fantasie. Elon Musk will mit SpaceX auch die Infrastruktur für künstliche Intelligenz liefern, bis hin zu Rechenzentren im All. Digitalexperte Robert Fiege sieht darin einen möglichen Vorteil.
8: Und wenn Sie letztlich Rechenzentren ins All verlegen können, können Sie dort, ja, natürlich mit anderen Risiken, die im All existieren, aber doch sehr günstig Strom produzieren. Kühlung haben Sie dort auch umsonst. Dort löst letztlich SpaceX eine Energie- und auch eine, sagen wir, Regulationskrise der KI der Zukunft.
6: Solche Zukunftsfantasien sind ein wichtiger Teil der SpaceX-Story. Die Frage ist nur, rechtfertigen Sie auch eine Bewertung von 1,8 Billionen Dollar? Georg von Wallwitz von der Vermögensverwaltung Alp und Wallwitz ist skeptisch.
9: Das Unternehmen hat jetzt zuletzt einen Umsatz von 18 Milliarden Dollar im Jahr gemacht und da wird eine Börsenbewertung vom Hundertfachen dieses Umsatzes angestrebt. Also das ist nicht fundamental gerechtfertigt, sondern durch die Fantasie, die Elon Musk da beflügelt.
6: Zum Vergleich, selbst große Tech-Konzerne werden meist deutlich niedriger bewertet. Nvidia, der Anbieter für Hochleistungschips und einer der größten Gewinner des KI-Booms, kommt auf das 18-fache seines Jahresumsatzes. Ein weiteres Risiko ist der extrem niedrige Streubesitz. Trotz des Rekordvolumens gelangt zunächst nur ein kleiner Teil der Aktien überhaupt an den Markt. Weniger als 5% von SpaceX sollen frei handelbar sein. Das kann den Kurs anfangs stützen, weil viele kaufen wollen, aber nur wenige Aktien verfügbar sind. Später könnte sich dieser Effekt aber drehen, warnt Stefan Kemper von BNP Paribas.
7: Die aktuellen Eigentümer dürfen allerdings in den nächsten 6 Monaten einen Großteil der übrigen Anteile verkaufen. Und das könnte halt zu einem anhaltenden Druck auf der Aktie führen und es der Aktie somit dann auch schwer machen, zur Kursrakete zu werden.
6: Für Anleger heißt das, SpaceX gilt zweifellos als eines der faszinierendsten Unternehmen der Welt. Aber bei dieser Bewertung kaufen sie nicht nur das heutige Geschäft. Sie kaufen auch die Erwartung, dass Elon Musk gleich mehrere Zukunftswetten gewinnt. Satelliteninternet, Raumfahrt, KI und Rechenzentren im All. Und genau darin liegt das Risiko. SpaceX muss noch nicht einmal scheitern, damit Anleger enttäuscht werden. Es reicht, wenn die Zukunft weniger perfekt ausfällt, als die Bewertung von 1,8 Billionen Dollar unterstellt.
4: Der Börsengang von SpaceX, der heute stattfinden wird, das war Angela Göpfert mit ihren Informationen.

Wir blicken noch einmal ganz kurz auf das Spielgeschehen in Guadalajara in Mexiko. Mittlerweile ist es eine heiß umkämpfte Partie zwischen Südkorea und Tschechien. Südkorea führt derzeit 2:1. Und vor kurzem, da wurde ein tschechisches Tor ganz knapp wegen Abseits nicht gegeben.

0: Und wir schauen auf die Uhr. Es ist gleich 5.43 Uhr.
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0: Heute ist die geplante Gesundheitsreform der Bundesregierung zum ersten Mal Thema im Bundestag. Dabei geht es vor allem darum, dass bei den gesetzlichen Krankenkassen gespart werden soll. Das Gesetz ist umstritten. Kritik kommt von vielen Seiten. Einige Versicherte wundern sich etwa, dass zum Beispiel bei der Hautkrebsvorsorge gestrichen werden soll. Das hat mit einer zentralen Idee von Gesundheitsministerin Wagen zu tun. Die Kassen sollen nur noch für Leistungen zahlen, deren wissenschaftlicher Nutzen nachgewiesen ist. Mehr dazu von Birte Sennigsen.
2: Eva Köhler ist gesetzlich krankenversichert. Wie viele andere geht sie zum Hautkrebs-Screening. Dass an dieser Vorsorgeuntersuchung gespart werden soll, findet sie falsch.
3: Nein, finde ich nicht richtig.
2: Das Screening wird bisher von den gesetzlichen Krankenkassen bezahlt. Alle 2 Jahre für alle, die älter als 35 Jahre sind.
3: Da ist weißer Hautkrebs bei mir festgestellt worden an der Nase. Das soll operiert werden. Und das hätte ich nie und nimmer selber gemerkt.
2: Auch wenn immer wieder Hautkrebsfälle entdeckt werden, ist geplant, das Screening für alle zu streichen. Die Kassen sollen nur noch die Kosten für Risikogruppen übernehmen, sagt Bundesgesundheitsministerin Nina Wagen.
4: Es soll nicht mehr pauschal für alle bezahlt werden. Wir richten jetzt die Reform und das, was wir bezahlen, auch stark daran aus. Hat es einen zusätzlichen Nutzen für die Patientinnen und Patienten?
2: Wagen stützt sich mit ihren Plänen auf die Empfehlungen einer Kommission von Fachleuten. Zu dieser Kommission gehört auch Medizinprofessor Ferdinand Gerlach. Er verweist darauf, dass Deutschland das einzige Land auf der Welt ist, in dem so ein Screening von den Krankenkassen übernommen wird.
5: Das hat sich nicht bewährt. Es gibt keinerlei Hinweise darauf, auch in Studien, dass deshalb Patienten, die am Hautkrebs-Screening teilnehmen, länger leben.
2: Etwa jeder Vierte lässt seine Haut auf krankhafte Veränderungen untersuchen. Das kostet die Kassen rund 240 Millionen Euro im Jahr. Aus Sicht von Mediziner Gerlach lässt sich nicht nur Geld sparen, wenn das Screening gestrichen wird. Ärztinnen und Ärzte hätten dadurch auch Zeit, sich um andere Patientinnen und Patienten zu kümmern. Denn das Hautkrebs-Screening,
5: das kostet übrigens 600 bis 900 voll.

0: einen extremen Nutzen hat.
1: Denn diese Tumoren treten häufig am Kopf, im Gesicht oder am Hals auf, sagt der Dermatologe.
0: Da ist jede Operation, nicht nur was die Narbenbildung angeht, für den Patienten sehr beeinträchtigend, wenn sie ihm einen Teil des Ohrs wegschneiden müssen. Hier wird Schaden vom Patienten genommen. Hier geht es aber überhaupt nicht um eine Steigerung der Überlebenszeit.
1: Laut Zahlen des Statistischen Bundesamtes hat sich die Zahl der Menschen, die wegen Hautkrebs im Krankenhaus behandelt werden müssen, in den letzten 20 Jahren verdoppelt. Und die Zahlen könnten weiter steigen, wenn das Screening gestrichen wird, meint der Dermatologe von Kidrowski.
0: Wenn ich weniger früh erkenne, wenn ich Vorstufen nicht wegbehandle, werden wir in höherem Lebensalter mehr Tumoren haben, die dann auch höhere Kosten, allein schon durch Verlagerung in die stationäre Behandlung, dann erzeugen werden.
1: In Zukunft soll die Hautkrebsvorsorge aber nur noch für Risikogruppen bezahlt werden. Wer genau dazu zählt, das muss noch festgelegt werden. Es könnten etwa Menschen mit hellem Hauttyp oder familiären Vorerkrankungen sein.
2: Birte Sönnigsen informierte über die Kürzungen beim Hautkrebs-Screening, die geplant sind.
3: Kultur.
2: Und da blicken wir einmal voraus. Die Frankfurter Buchmesse geht in diesem Jahr vom 7. bis 11. Oktober in Frankfurt-Gastland. Ist in diesem Jahr die Tschechische Republik, die sich mit zahlreichen Autoren präsentiert. Einige von ihnen machen sich aber Sorgen um die Kulturpolitik der derzeitigen neuen rechten Regierung in Prag. Jetzt wurde in Frankfurt das Programm für das Gastland Tschechien vorgestellt und Christoph Schäffer berichtet.
4: Ein Land an der Küste. Mit diesem rätselhaften Motto präsentiert sich Tschechien als Gastland der Frankfurter Buchmesse im Herbst. Programmdirektor Martin Kraffel freut sich über die Irritation, die er damit auslöst.
5: Wenn wir das irgendwo sagen, sind die Menschen zuerst überrascht. Aber dann sind sie neugierig. Wie sind wir dran gekommen? Und uns hat eigentlich William Shakespeare geholfen mit seinem Wintermärchen. Da liegt Böhmen am Meer tatsächlich.
4: Die Architekten des tschechischen Gastlandpavillons vom Prager Yin-Yan-Studio greifen das Motto gerne auf und spielen mit dem Begriff Küste. Der ganze Raum ist voll von aufblasbaren, abstrakten Objekten, die an riesige Kieselsteine erinnern. Dazwischen ein Café, ein Auditorium und thematische Inseln. Diese thematische Zone startet mit einem symbolischen Leuchtturm, erklärt Architekt Jan Thuma. Es geht um Fantasie und Interaktion. Die Besucher interagieren mit dem Leuchtturm, der per KI ausgewählte Literaturzitate auf die Kieselsteine projiziert. Insgesamt 75 Autorinnen und Autoren werden in Frankfurt erwartet. Darunter Jaroslav Rudisch, Marek Torčík, Radka Denemarkova und Katarzyna Tučková. Auch die in Berlin lebende Dora Kapralova ist dabei, deren jüngster Roman, die Maribor-Hypnose, bereits mehrfach ausgezeichnet wurde und im Herbst auf Deutsch erscheint. Dora Kapralova wünscht sich eine differenziertere Wahrnehmung der tschechischen Literatur beim deutschsprachigen Publikum.
6: Die Basis ist Klischees. Also tschechische Literatur bedeutet die Kneipe, die Züge. Und ich habe gar nichts dagegen, aber ich würde sagen, dass es ist viel mehr vielseitig. Und ich würde auch natürlich viel mehr Frauenschriftstellerinnen nennen.
4: Sorge bereitet der Autorin die Kulturpolitik der neuen Rechtsaußenregierung in Prag, die mit Angriffen auf Film- und Literaturförderung sowie auf die öffentlich-rechtlichen Medien gerade für landesweite Demonstrationen sorgt. Der Protest gegen die Prager Regierung, so Kapralova, müsse sich auch auf der Buchmesse in Frankfurt äußern.
6: Es ist für uns eine Herausforderung, vorbereitet zu sein, etwas zu sagen dort. Ich glaube, das wäre kontraproduktiv, aus Protest nicht dort zu reisen. Aber wir als Künstler, Künstlerinnen sollen trotzdem eine Performance machen oder so. Also darüber denken wir gerade nach.
4: Bei der Buchmesse vor 2 Jahren hatte es beim Gastlandauftritt Italiens Debatten um Autoren wie Roberto Saviano gegeben, die die rechte Regierung in Rom nicht in der offiziellen Delegation haben wollte. Solche Erfahrungen hat Martin Kraffel mit der neuen tschechischen Regierung offenbar bisher nicht gemacht.
5: Es gab keinen Druck, was die Auswahl der Autorinnen und Autoren betrifft.
4: Und der Direktor der Frankfurter Buchmesse, Jürgen Boos, ergänzt:
7: Die Literatur ist frei. Ja, die Kultur ist frei und die Kultur lässt sich nichts oktroyieren.
4: Wer als offizieller Vertreter Tschechiens zur Eröffnung der Buchmesse sprechen wird, stehe noch nicht fest, so Boos. In der tschechischen Literatur.

0: Szene hofft man, dass es kein Vertreter der rechten Regierung sein wird, sondern der liberale Staatspräsident Petr Pavel.
1: Christoph Schäffer informierte.
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1: Da geht's jetzt um das Thema Reformen. Kaum hatte Kanzler Merz in seiner Regierungserklärung gestern zu mehr Mut im Reformprozess aufgerufen. Da kam zunächst einmal eine kalte Dusche für die Wirtschaft. Die EZB erhöht den Leitzins. Unsere Autorin Wiebke Hollersen meint dazu.
3: Na wunderbar. Am Vormittag hält Friedrich Merz eine Rede im Bundestag, die er als Ruckrede verstanden wissen will. Er sagt, dass die Lage in Deutschland doch so schlecht nicht sei und wir uns alle ein bisschen zusammenreißen müssen, damit sie besser wird. Ist nicht seine erste Rede dieser Art. Einen Ruck verspürt man auch diesmal nicht. Aber am Nachmittag dann einen Dämpfer, einen Ruck in die falsche Richtung, wenn man so will. Die Europäische Zentralbank erhöht den Leitzins. Für die deutsche Wirtschaft könnte die Lage damit nun noch schwieriger werden. Die EZB will die Inflation dämpfen, die in Europa um sich greift. In normalen Zeiten funktioniert das so. Wenn die Zinsen steigen, lohnt es sich eher, Geld zu sparen als auszugeben. Und es wird teurer, sich Geld zu leihen. Also kommt weniger Geld auf den Markt, es wird weniger eingekauft, die Nachfrage sinkt und die Inflation beruhigt sich. Mit der Nachfrage gehen auch Investitionen zurück, weil das Geld ja teurer wird. Beides kann die deutsche Wirtschaft nun gerade überhaupt nicht gebrauchen.
1: Das meint die freie Autorin Wiebke Hollersen. Der Wiesbadener Kurier räumt ein. Leitzinserhöhungen kämen eigentlich immer ungelegen.
4: Höhere Zinsen dämpfen Investitionsbereitschaft und Konsumlust, sind also gerade pures Gift. Und die Finanzierung staatlicher Schulden verteuert sich auch. Die Währungshüter hatten jedoch keine Wahl. Sie mussten dem jüngsten Inflationsschub rasch etwas entgegensetzen. Nach dem Beginn des russischen Angriffskriegs gegen die Ukraine ließ die EZB wertvolle Monate verstreichen, bevor sie auf die steigenden Preise reagierte. Die Folge war die schlimmste Inflation seit Jahrzehnten.
1: Die Rhein-Neckar-Zeitung aus Heidelberg findet, der Kanzler habe im Rahmen seiner Regierungserklärung den Ton vernehmlich gemildert.
4: Es geht nicht mehr um arbeitsunwillige Aufschwungverweigerer, sondern um die Finanzierbarkeit der Sozialsysteme. Es geht um Investitionsbedingungen, die sich seit der Ampelphase Strompreis, Bürokratiezuwachs deutlich verschlechtert haben. Und dass sich nun die Industrie auf den Kriegsmarkt stürzt, ist ebenfalls kein gutes Zeichen. Der volkswirtschaftliche Mehrwert läuft gegen Null. Das Geschäft ist bald bedient, es sei denn, es gibt Krieg, was das Schlimmste wäre.
1: Die Neue Osnabrücker Zeitung unterstreicht ebenfalls, dass die Reformen vielen etwas abverlangen werden.
4: Das kann nur gelingen, wenn die Leute sehen können, warum Veränderungen notwendig sind. Dass die Anstrengungen dazu dienen, eine gute Zukunft zu ermöglichen, auch für junge Menschen. Merz rief uns alle im Bundestag auf, zu prüfen, was wir zum Gelingen des Ganzen beitragen können. Und wenn es die Bereitschaft sei, wohlwollend mitzudiskutieren, statt verächtlich abzuwinken. Das wäre nicht zu viel verlangt, oder?
1: Der Kölner Stadtanzeiger betont, Merz habe sich spät aber immerhin davon überzeugen lassen, Gewerkschaften und Arbeitgeber deutlicher in den geplanten Reformprozess einzubinden.
4: Schwierige Lagen lassen sich besser zusammen überstehen als allein. Der Kanzler und seine Koalition dürfen allerdings nicht davon absehen, dass alles Wohlwollen nichts bringt, wenn die Regierung weiter vor sich hin stolpert und wenn die Kompromissbereitschaft immer nur von den anderen gefordert wird.
1: Und das waren unsere Standpunkte heute, zusammengestellt von Ulrike Ufer.
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1: Heute, vor 250 Jahren, verabschiedete der Konvent von Virginia eine Grundrechteerklärung. Sie wurde dann zum Vorläufer der US-Unabhängigkeitserklärung noch im selben Jahr. Peter Meyer-Hüsing mit dem Stichtag.
5: Der siebenjährige Krieg hat das Königreich Großbritannien fast ruiniert. Rund 20 Milliarden Euro Schulden. Die müssen wieder reingeholt werden. Klar, durch neue Steuern. In den nordamerikanischen Kolonien. Darüber wächst die Wut der rund 2 Millionen Kolonisten. Steuern nach Übersee zahlen, no taxation without representation, wird zur Kampfparole des Protests.
6: Besteuert zu werden, ohne parlamentarisch vertreten zu sein, ist Tyrannei!
5: Die Sache eskaliert. George III. Schickt Truppen über den Atlantik. Und die Nordamerikaner stellen eigene Milizen auf und greifen zu robusten Maßnahmen gegen königliche Steuer- und Zollbeamte. ein Augenzeuge in Boston.
7: Am Abend versammelte sich eine Anzahl hübscher Leute. Sie kamen bald zu einem Gebäude, welches als Behältnis des gestempelten Papiers erbaut wurde. Sie machten es dem Boden gleich.
5: Anfang 1776 haben viele Kolonien britische Gouverneure verjagt. Neue Gesetze und Personen sind gesucht. In Virginia beschließt man im Juni eine Grundrechteerklärung, die als Präambel einer zukünftigen amerikanischen Verfassung gedacht ist. Hier geht es um viel mehr als die Loslösung vom Mutterland.
8: Alle Menschen sind von Natur aus in gleicher Weise frei und unabhängig und besitzen angeborene Rechte. Alle Macht ruht im Volke und leitet sich folglich von ihm her.
5: Gewaltenteilung, Presse- und Religionsfreiheit werden hier dezidiert formuliert. Ein junger Anwalt namens Thomas Jefferson, später der dritte US-Präsident, ist von diesen Zeilen begeistert. Er hat gerade von einer Versammlung aller Kolonien den Auftrag erhalten, eine Unabhängigkeitserklärung zu verfassen, die dann verabschiedet wird, wenige Wochen später am 4. Juli. Doch stark beeinflusst war diese amerikanische Unabhängigkeitserklärung durch ihren direkten Vorläufer, die Virginia Declaration of Rights, die am 12. Juni 1776 beschlossen wurde, heute vor 250 Jahren.
1: Und das war der Stichtag von Peter Meyer-Hüsing. Und ich darf Ihnen noch mitteilen, Südkorea hat gegen Tschechien gewonnen. Nach einer intensiven zweiten Hälfte mit einem intensiven Schlagabtausch gewinnt Südkorea das Spiel in Guadalajara mit 2:1. Nun rollt sie also an, die Fußball-Weltmeisterschaft mit sehr vielen Spielen bis zum 19. Juli, bis zum Finale. Ich wünsche Ihnen einen guten Start in diesen Freitag, vielleicht auch schon in das kommende Wochenende. Mein Name ist Detlef Karg und wir schauen noch ganz kurz auf die Uhr. Es wird gleich 5:58 Uhr.

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4: Es ist 6 Uhr. 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
5: Die Nachrichten mit Martin Groß. Guten Morgen. Co-Gastgeber Mexiko hat das Eröffnungsspiel der Fußball-Weltmeisterschaft gewonnen. Mit 2-0 gegen Südafrika. Im Aztekenstadion von Mexiko-Stadt waren 80.000 Zuschauer. Vor deren Augen erzielte Raúl Jiménez eines der beiden Tore.
6: Ich bin sehr glücklich und freue mich, diesen Traum leben und hier stehen zu dürfen. Meine Gedanken waren schon seit heute Morgen bei dem Spiel und ich habe darauf gebrannt, auf dem Platz zu stehen. Die Nationalmannschaft bei so einem Turnier zu repräsentieren, wird mich für immer stolz machen.
5: Bei der Eröffnungsfeier vor dem Spiel traten unter anderem Popsängerin Shakira und Tenor Andrea Bocelli auf. Während des Spiels gab es vor dem Stadion in Mexiko-Stadt Auseinandersetzungen zwischen der Polizei und Demonstranten. Die protestierten unter anderem dagegen, dass es in dem mittelamerikanischen Land so viele ungeklärte Vermisstenfälle gibt. Dabei geht es häufig um Menschen, die von Drogenkartellen verschleppt werden. Im Iran hat es in der vergangenen Nacht offenbar keine weiteren Luftschläge der USA gegeben. Vorher hatte Präsident Trump die angedrohten neuen Angriffe zurückgezogen. Seine Begründung ist, dass es bald ein Abkommen mit dem Iran über ein Ende des Krieges geben könnte. Das hat Trump schon oft angekündigt. Was jetzt aber wirklich dafür sprechen könnte, erklärt Gudrun Engel, WDR Washington.
7: Erstens, Donald Trump hat den ganzen Tag am Telefon verbracht mit all seinen Partnern und Verbündeten im Nahen Osten in der Region. Zweitens, er hat das Bombardement für die Nacht abgesagt. Und drittens, er hat auch schon Ort, Zeit und Person benannt, die dieses Abkommen mit dem Iran unterzeichnen soll. Er hat gesagt, das soll in Europa stattfinden am kommenden Wochenende. Und J.D. Vance, der Vizepräsident, sei derjenige, welcher dieses Abkommen unterschreiben soll.
5: In der Europäischen Union treten heute neue Asylregeln in Kraft. Die Mitgliedsländer hatten sich nach jahrelangen Debatten darauf geeinigt. Ob und wie die 27 Staaten die Asylreform umsetzen, ist trotz des Stichtags heute teilweise offen. Was die Regeln vorsehen, berichtet Katrin Schmidt, WDR Brüssel.
8: Kernelement der Asylreform ist, dass alle Personen, die irregulär, also ohne Aufenthaltstitel, in die EU einreisen, künftig einheitlich registriert und überprüft werden, im sogenannten Screening direkt an den EU-Außengrenzen, also etwa in Italien, Griechenland, Bulgarien, aber beispielsweise auch an einem deutschen Flughafen. Zuständig für die Asylverfahren bleiben die Staaten, in die zuerst eingereist wurde. Ein Solidaritätsmechanismus im Asylpakt soll aber für ihre Entlastung sorgen. Darin wird geregelt, in welchem Maße die anderen EU-Staaten mit finanziellen Beiträgen, Sachleistungen oder der Übernahme von Asylsuchenden einspringen.
5: Weitere Meldungen im Überblick. Die Stadt Bonn will wegen der gesperrten Nordbrücke den Verkehr auf den Straßen entlasten. Der Rat hat beschlossen, dass Busse und Bahnen ab Montag kostenlos sind. Die Hoffnung ist, dass so mehr Menschen auf die öffentlichen Verkehrsmittel umsteigen. Der Bundestag berät heute zum ersten Mal über die geplante Gesundheitsreform. Es soll gespart werden, etwa bei Ärztehonoraren und Rabatten für die Pharmaindustrie. Patienten und Patientinnen müssen sich auf höhere Zuzahlungen für Medikamente einstellen. Die Krankenkassen haben hohe Schulden. Ministerin Warken will mit der Reform rund 16 Milliarden Euro einsparen. In mehreren Städten in Nordrhein-Westfalen wollen heute Mitarbeiter aus dem Einzelhandel streiken, unter anderem von Handelsketten wie Primark, H&M und Zara. Die Gewerkschaft Verdi sagt, die Arbeitgeber bewegten sich zu wenig im Tarifkonflikt. Rund 700.000 Menschen arbeiten im nordrhein-westfälischen Einzelhandel. Verdi fordert für sie mindestens 225 Euro mehr im Monat. Den Arbeitgebern ist das zu viel.
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5: Vor einem Gericht in München geht es heute um eine grundsätzliche Frage in der Musik. Mit welchen Liedern darf eine künstliche Intelligenz trainiert werden? Darüber streiten das US-Unternehmen Suno und die deutsche GEMA, die Interessen von Künstlern vertritt. Heute wird das Urteil erwartet. Simone Schlosser, WDR Kultur.
9: Komponiere mir ein Lied, das klingt wie ein Schlager. Solche Befehle löst das KI-Tool Suno innerhalb von Sekunden. Die große Frage lautet, wieso kann die KI das? Für die deutsche Verwertungsgesellschaft GEMA ist die Antwort klar. Weil Suno mit genau solchen Songs trainiert wurde. Zum Beispiel Atemlos durch die Nacht von Helene Fischer. Aber auch andere Songs, die in Deutschland geschrieben wurden, sollen in das KI-Training eingeflossen sein. Bezahlt wurde den Komponisten dafür nichts. Die GEMA fordert deshalb Schadensersatz. Das Urteil könnte richtungsweisend sein. In einem ähnlichen Fall hatte ein Gericht der GEMA bereits Recht gegeben.
5: Das Wetter in Nordrhein-Westfalen. Der Tag wird grau, windig und nass. Immer wieder fällt Regen und auch in Regenpausen lockert die Bewölkung kaum auf. Bei Höchstwerten von 18 Grad in Schwerte, 19 Grad in Siegen und 20 Grad in Wesel. Morgen wird es freundlicher, nur nördlich der Ruhr sind weiterhin Schauer möglich. Und am Sonntag ziehen wieder vermehrt Wolken und Schauer durch, gelegentlich zeigt sich aber auch die Sonne. Das war WDR aktuell. WDR 5, die Verkehrslage. Die A3 Frankfurt Richtung Köln ist zwischen Lohmar Nord und Rösrath gesperrt. Dort wird ein umgekippter LKW geborgen, aktuell 5 Kilometer Stau ab Lohmar. Die A44 Essen Richtung Düsseldorf ist zwischen Kreuz Düsseldorf Nord und Düsseldorf Flughafen wegen Bauarbeiten bis Montag früh gesperrt. Der Flughafen ist ab dem Kreuz Meerbusch in Richtung Essen aber erreichbar. Und die A565 Bonn-Meckenheim ist zwischen Bonn-Beuel und Bonn-Auerberg in beiden Richtungen wegen Brückenarbeiten gesperrt.
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10: Guten Morgen, Robert Meyer ist hier am Tag nach der WM-Eröffnung in Mexico City. Shakira gestern mit einer sehr bunten Performance. Spielerisch dann eher was zum Reinkommen. Eine recht zähe Partie, bei der Mexiko 2-0 gegen Südafrika gewonnen hat. Ja, und wie erwartet sind manche Uhrzeiten gewöhnungsbedürftig. In Tschechien kann es sein, dass sich Leute den sehr frühen Morgen um die Ohren gehauen haben, um jetzt vor ein paar Minuten den Abpfiff zu hören. Gegen Südkorea mit 1-2 Niederlage. Gut, wir streifen die WM heute früh nur. Gleich reden wir über einen Mann, der über einen FIFA-Jahresumsatz nur lachen kann. Elon Musk könnte durch den Börsengang seiner Firma SpaceX der erste Billionär der Welt werden. Ist diese Aktie vielleicht auch was für uns? Und nach so viel Geld reden wir dann übers Sparen. Warum haben die Bundesländer die Sorge, dass bald viele Krankenhäuser in Deutschland in die Knie gehen könnten? Auch vor 6:30. Wir starten mit Migration. Wenn wir daran wollen, dann europäisch, sagen die Fachleute ja seit Jahren. Das spreche zum Beispiel gegen nationale Grenzkontrollen, vielleicht aber für GEAS, die Reform, die schon ewig geplant wird, tritt heute in Kraft, das gemeinsame europäische Asylsystem. Das wollen wir uns angucken, von mehreren Seiten aus. Meine Kollegin Katrin Schmidt in Brüssel erklärt erstmal alles.
11: Rund 10 Jahre hat Europa verhandelt über den neuen Migrationspakt, der die Einwanderung begrenzen, ordnen und fairer gestalten soll und damit auch Frieden bringen soll in einem Politikfeld, das die EU-Staaten seit der Migrationskrise 2015 entzweit und Rechtspopulisten in Europa mit zum Aufstieg verholfen hat. Große Ziele. Sind alle bereit?
12: Die Mitgliedstaaten sind auf sehr gutem Weg. Wird am ersten Tag gleich alles 100% perfekt funktionieren? Nein, natürlich nicht. Die letzten paar Zentimeter oder Prozentpunkte sind immer die schwersten.
11: Sagt EU-Innenkommissar Magnus Brunner. Laut dessen jüngsten Zahlen ist die irreguläre Migration in die EU in den vergangenen 2 Jahren um mehr als die Hälfte zurückgegangen. Und die Asylreform werde den Trend jetzt verstärken, so Kommissar Brunner.
12: Die wichtigsten Teile von GEAS sind, dass der Außengrenzschutz besser wird, dass die Asylverfahren an den Außengrenzen effizienter umgesetzt werden.
11: Denn die EU-Staaten haben sich im Asylpakt verpflichtet, insgesamt rund 30.000 Plätze zu schaffen, um in schnellen Verfahren an den EU-Grenzen den Asylanspruch der Geflüchteten zu prüfen. Also etwa an der italienischen und griechischen Mittelmeerküste, in Bulgarien, an der Balkanroute oder auch an einem deutschen Flughafen. Das betrifft dann vor allem Menschen mit wenig Chancen auf Asyl, etwa aus Bangladesch, Indien, Pakistan, Marokko und Algerien. Sie könnten bei negativem Asylbescheid quasi direkt in ihr Heimatland zurückgeführt werden, so die Theorie. In der Praxis sieht zum Beispiel der Migrationsexperte von Save the Children Deutschland, Carsten Dietze, erhebliche Probleme.
13: Im Grenzverfahren wird so getan, als wären Personen, die in die EU eingereist sind, nicht eingereist. Und um diese Fiktion aufrechtzuerhalten, dürfen die Betroffenen die Einrichtungen in dieser Zeit nicht verlassen. Und das für eine Dauer von bis zu 6 Monaten. Die Lebensbedingungen in diesen Unterkünften widersprechen aus unserer Sicht daher ganz klar der UN-Kinderrechtskonvention und zentralen Kinderrechten wie dem Recht auf Schutz, Entwicklung und Gesundheit.
11: Der Asylpakt wiederum formuliert zumindest den Anspruch, alle Schutzrechte einzuhalten.
8: Ein wichtiger Teil des Pakts ist auch der Solidaritätspool. Er sieht vor, dass pro Jahr 30.000 Geflüchtete aus den Hauptankunftsländern umgesiedelt werden in weniger belastete EU-Staaten oder aber diese leisten verstärkt finanzielle Hilfe. Hier aber ducken sich die meisten Länder bisher weg. Auch Deutschland winkt ab mit Verweis auf die bisherigen Belastungen. Bundesinnenminister Alexander Dobrindt will vor allem einen Trend bestätigen.
14: Die Migrationswende, sie wirkt in Deutschland und sie wirkt auch auf europäischer Ebene. Und wir sind fest entschlossen, dass wir mit unseren Partnerländern weitergehen.
8: Heißt im Klartext, die politischen Diskussionen, wie Europa die Migration künftig weiter begrenzt und deutlich konsequenter abschiebt, gehen längst über den heute in Kraft tretenden Asylpakt hinaus. Zum Beispiel die Abschiebezentren in Drittstaaten, also außerhalb der EU, scheinen das Thema der Stunde.
14: Ich halte das System der Return Hubs für ein notwendiges, um die Schleuserkriminalität zu unterbinden. Ziel ist es, dass wir in diesem Jahr Vereinbarungen zum Aufbau von Return Hubs mit Drittstaaten treffen können.
8: Im Gespräch sind da häufig Staaten wie Uganda, Ruanda, Libyen, Mauretanien oder Äthiopien. Bestätigt ist noch nichts. Aber so oder so, die Return Hubs sind quasi schon jetzt das Symbol dafür, dass Europa gewillt ist, die Herausforderung Migration immer weiter auszulagern und wegzuschieben.
10: In einer guten halben Stunde frage ich einen Migrationsfachmann, wie er da so drauf guckt. Erstmal, steht eigentlich diese ganze, ich sag mal, Grenzlogistik schon, wenn heute offizieller GEAS-Start ist? 11:56 WDR5. Ich musste mich nochmal dran erinnern, was Jens Spahn vor ungefähr 2 Jahren gesagt hat.
15: Während Elon Musk der Welt zeigt, dass eine Rakete sogar wieder rückwärts einparken kann, führen wir hier in der EU die Trinkflaschen ein, wo man jedes Mal beim Trinken irgendwie, das ist unsere Innovation und die machen da Spaceship.
10: Also wir befestigen Flaschendeckel an den Flaschen, damit die nicht mehr so oft im Meer landen und Elon Musk macht wilde Raketenmanöver. Ich finde, es ist noch nicht ganz raus, was davon der Menschheit mehr bringt. Aber ja, wir sehen, dass SpaceX, also die Weltraumfirma von Elon Musk, sehr viel kann. Und jetzt will er mit diesem Unternehmen an die Börse. Jeder soll Aktien kaufen können. Deswegen habe ich vor der Sendung mit Saidi Solilatu gesprochen. Er ist der Chefredakteur von Finanztipp, gemeinnütziges Ratgeberportal. Wir hören ja immer wieder, das soll der größte Börsengang der Geschichte sein. Aber woran macht man das eigentlich fest?
16: Das wird möglicherweise festgemacht am Ausgabevolumen und letztlich am Ausgabepreis der jeweiligen Aktie. Das wird voraussichtlich, jetzt wird ja im Moment ein Ausgabepreis gehandelt von $135 pro SpaceX-Aktie. Und das macht dann ein Volumen von rund 75 Milliarden Dollar. Und das wäre so ganz größenordnungsmäßig etwa 3-mal so viel wie der bisher größte Börsengang der Geschichte, nämlich Saudi Aramco im Jahr 2019.
10: Gut, also das stimmt dann schon mal und trotzdem gibt es diesen riesigen Hype drumherum. Bevor ich Sie fragen will, wie viel Sinn es ergibt, sich SpaceX-Aktien zu kaufen, geht das gerade überhaupt oder ist der Run darauf so groß, dass das dann eben ist wie mit Konzertkarten bei Superstars, dass man Glück haben muss?
16: Also zum einen muss man sagen, jetzt noch SpaceX-Aktien zum Ausgabepreis zu zeichnen, ist so gut wie unmöglich, denn die Zeichnungsfrist ist bereits abgelaufen. Das heißt, bei den jeweiligen Banken, bei denen man hätte zuschlagen können, da ist eben die Frist abgelaufen. Ist beim Zeichnen ja immer, das klingt so, als ob das eine Unterschrift unter einen Vertrag wäre. Man gibt ja letztendlich nur an, für wie viel man eventuell kaufen möchte und erfährt dann erst, ja, vielleicht jetzt am Freitag oder auch erst tatsächlich übers Wochenende, ob man tatsächlich überhaupt hinzugekommen ist oder ob man eventuell eine geringere Anzahl bekommen hat. Eine andere Frage ist natürlich, ob man SpaceX dann über die Börse kaufen sollte und da wird es sicherlich in den ersten Tagen rauf und runter gehen, eine große Schwankungsbreite, hohe Volatilität zu sehen sein und da wäre ich sehr vorsichtig, überhastet zuzulangen.
10: Also jetzt rein aus der finanziellen Sicht gefragt. Sagen Sie, ob es sich lohnt, ist momentan noch nicht so klar. Weil ich mir auch denke, wenn eine Aktie zum Start schon so gehypt ist, ist ja die Frage, ob die in der nächsten Zeit noch viel höher wird. Also ob ich damit wirklich Geld verdienen kann.
16: Es ist einerseits richtig, dass die SpaceX-Aktie sehr gehypt ist und die $135, die jetzt im Moment als Ausgabepreis im Raum stehen, eine sehr hohe Bewertung darstellen. Das ist also ein Szenario, wo wirklich das gesamte Geschäftsmodell von Elon Musks Firma wirklich sehr stark aufgehen muss. Eine faire Bewertung liest man in diversen Analysten, die liegen eher so im Raum von guten $60 pro Aktie. Das heißt, es ist eh schon sehr optimistisch. Aber tatsächlich ist der Hype so groß, dass es durchaus möglich ist, dass die Aktie, weil natürlich sehr viel Psychologie dahinter steckt, noch deutlich weiter höher steigt. Ob das aber der Fall ist, das lässt sich nicht unbedingt sagen. Vor allen Dingen, ob das auch nachhaltig ist. Denn es kann natürlich auch sein, dass viele Anleger nur kurzfristig drin sind und dann letztendlich auch schnell wieder mit Gewinn verkaufen.
10: Genau, also ist das eine dieser Aktien, die man am besten am nächsten Tag wieder verkauft oder eine, die man so 20 Jahre liegen lässt?
16: Also wenn man sie plant, langfristig liegen zu lassen, dann muss man wirklich sehr an dieses Geschäftsmodell von SpaceX glauben. Das beruht ja im Wesentlichen gar nicht so sehr nur auf Raumfahrttechnik und vielleicht Satelliteninternet, also Stichwort Starlink, sondern vor allen Dingen natürlich auf künstliche Intelligenz und der Zurverfügungstellung von Infrastruktur für künstliche Intelligenz. Also das geht ja bis hin dazu zu orbitalen Rechenzentren für künstliche Intelligenz, die das Geschäftsmodell mal umfassen soll. Wenn man daran glaubt, dann kann man das versuchen und das dann auch langfristig betreiben. Aber es ist natürlich ein großes Risiko und ich würde da auch immer nur mit kleinem Geld letztendlich mit Spielgeld rein.
10: Und ich wechsle jetzt mal die Spur, also weg vom rein finanziellen. Mache ich mit einem Kauf von SpaceX-Aktien Elon Musk zum noch reicheren, reichsten Mann der Welt?
16: Ja, das tut man definitiv. Das Geld geht definitiv direkt an SpaceX. Also nicht so, als wenn man jetzt eine Aktie über die Börse handelt. Da kaufe ich ja die Aktie jemand anderes, der bereits investiert ist, ab. In diesem Fall bei einem Börsengang, wenn ich eine Aktie da zeichne, dann sammelt die entsprechende Firma und damit natürlich Elon Musk als Chef der Firma direkt auch Geld ein. Und ja, in der Tat trage ich dazu bei, dass ich Elon Musk damit ja zum wohl ersten Millionär der Menschheitsgeschichte mache.
10: Billionär, sagt der Saidi Solilatu von Finanztipp, mit dem wir dieses riesige Geldthema zu uns geholt haben. Wir wollen ja gerne wissen, was können die Schlagzeilen des Tages mit unserem Alltag zu tun haben. In dem Fall der geplante Börsengang von SpaceX heute. 17:45 Uhr, WDR 5.

0: 18 Minuten nach 6. Was können wir zu dieser Uhrzeit am wenigsten gebrauchen? Genau, Spiegeleier, die in der Pfanne festkleben. Da können wir uns direkt wieder hinlegen. Dafür gibt's ja beschichtete Pfannen. Aber leider sind wir da auch im Thema Ewigkeitschemikalien. PFAS nennt man die ja auch. Die können in Pfannenbeschichtungen zum Beispiel stecken. Ja, und gerade weil diese Chemikalien quasi ewig in der Umwelt bleiben und weil die auch ab gewissen Grenzwerten schädlich sind, gibt's immer mehr Stimmen, die sagen, wir müssen da vielleicht mal ran. Jetzt zum Beispiel warnt die EU-Chemikalienbehörde wieder vor einem bestimmten PFAS-Stoff. Mein Kollege Andreas Meyer-Feist dazu.
1: Untersucht wurde die Ewigkeitschemikalie TFA. Sie kommt als Abbauprodukt in Pestiziden und Kühlmitteln vor. Der Prüfausschuss der EU-Behörde stufte die Chemikalie als besonders schädlich und absolut unzerstörbar ein. Nach EU-Angaben kann sie die Fruchtbarkeit verringern, das Kind im Mutterleib schädigen und Schilddrüse und Leber beeinträchtigen. Weil sich der Stoff schnell in Wasser auflöst, kommt er auch leicht ins Trinkwasser. Der Stoff kann auch noch nicht aus den Abwässern gefiltert werden. Die Einstufung der EU-Behörde könnte die aktuelle Verbotsdebatte rund um die PFAS-Substanzen beeinflussen, zu der auch dieser Stoff gehört. Die OECD hat eine globale Datenbank dazu veröffentlicht, erklärte Jenny Ivarsson von der Nationalen Schwedischen Umweltbehörde, mit 4.730 verschiedenen PFAS-Substanzen. Die EU-Kommission arbeitet seit 1,5 Jahren an einem umfassenden Verbot. Bisher gilt es nur für einige Untergruppen. Die Bundesregierung lehnte bisher ein allgemeines Verbot ab, mit Blick auf die Probleme, PFAS durch weniger schädliche Substanzen zu ersetzen. Andere Länder wie Schweden fordern aber einen umfassenden Bann. Der hat sich bisher nicht durchsetzen lassen. Die grüne Europaabgeordnete Jutta Paulus warnte davor, sich mit Teilverboten zufrieden zu geben. Die Folge wäre, dass PFAS weiter genutzt werden dürfte. Mit der Folge,
2: dass jegliche Forschung an Alternativen eingestellt wird. Wenn ich weiß, das, was ich ersetzen will, wird sowieso nie beschränkt werden, dann ist, ich sag jetzt mal, der Business Case äußerst überschaubar. Und habe dann vielleicht eine Alternative, die aber vermutlich gegenüber dem, was bereits am Markt ist, nicht konkurrenzfähig ist.
1: Die aktuell untersuchte Chemikalie sei sehr beständig und sehr mobil und berge das Risiko, eine sehr dauerhafte und weit gestreute Kontamination der Wasserressourcen zu verursachen, erklärten europäische Umweltorganisationen. Die Empfehlung, die es jetzt dazu gibt, könnte Einfluss haben auf die in vielen Ländern noch längst nicht abgeschlossene Meinungsbildung zu diesem Thema. Der aktuelle Prüfauftrag erging unter anderem auch von der Bundesregierung. Der Druck auf die EU-Kommission, auf den Rat und auf das Europaparlament, eine politische Lösung zu finden, dürfte jetzt größer werden.
0: Ich habe einen Fachmann gefragt, der fürs erste Entwarnung gibt. Er sagt, heute ist diese TFA-Konzentration im Trinkwasser zu klein, um wirklich schädlich für Schwangerschaften zu sein. Aber solche Warnungen wie jetzt, die beziehen sich ja auch auf die Zukunft, damit es gar nicht erst zu gefährlichen Mengen kommt. Also die ganze Sicht dieses Chemikers zur Sache um 6:45. Jetzt um 6.21 Uhr ist hier Claudia Barbonus aus unserem Wetterteam. Guten Morgen.
3: Guten Morgen.
0: Ich glaube, das schöne Wort für diese Schmuddeligkeit draußen heißt abwechslungsreiches Wetter, oder?
3: Abwechslungsreich. Wobei es heute eher langweilig wird. Ein bisschen grau. Mhm. Also den ganzen Tag viele Wolken. Wir starten mit Regen in den Tag. Später gibt's auch mal ein paar Regenpausen zwischendurch. Und einzelne Schauer wird aber kaum auflockern. Temperaturen ein bisschen wärmer als zuletzt. Im Sauerland kriegen wir bis zu 17 Grad, im Rheinland bis 21. Aber morgen gibt's dann wieder mehr Abwechslung. Sonne, Wolken und ein paar Schauer. Es ist aber nicht mehr ganz so nass wie heute. Allerdings windiger mit einzelnen stürmischen Böen, die möglich sind.
0: Am Wochenende hat Deutschland den ersten Auftritt bei der Männerfußball-WM. Mhm. Bei welchem Wetter?
3: Also in Houston, wo die Deutschen spielen, gegen 12 Uhr Ortszeit, da wird es sehr schwül sein. Bis zu 32 Grad, Schauer und Gewitter sind möglich. Bei uns ist etwas ruhigeres Wetter und auch nicht ganz so heiß. 15 bis 18 Grad haben wir dann gerade mal noch. Mhm. Es ist weiterhin ziemlich windig und einzelne Schauer können dabei sein. Aber die Chance ist eigentlich auch ganz gut, dass wir durch den Sonntagabend trocken kommen.
0: Claudia Barbonus mit dem Wetter heute früh. Wir haben mittlerweile ja verstanden, regierungstechnisch sind das keine goldenen Zeiten. Also egal, wer aus der Koalition gerade redet, in der ersten Minute kommt dann meistens auch das Wort sparen. Die Gesundheitsministerin Nina Wagen ist bis jetzt die schnellste, wenn es um Reformen geht. Die große Gesundheitsreform wird heute zum ersten Mal im Bundestag besprochen. Aber gestern haben sich auch die Gesundheitsministerinnen und Minister der Länder getroffen und die haben etwas mit vielen Krankenhäusern gemeinsam. Sie befürchten nämlich, dass es den Kliniken an den Kragen gehen könnte. Die Pläne sagen, dass nächstes Jahr gut 5 Milliarden eingespart werden sollen bei den Kliniken, zum Beispiel bei Personalkosten. Behandlungen sollen auch reduziert werden, indem Patienten verpflichtet werden, sich Zweitmeinungen einzuholen. Man kann das alles sinnvoll finden und wir wollen heute auch alle Seiten hören. Jetzt aber erstmal das Ministertreffen gestern mit meinem Kollegen Bertil Starke.
4: Eine Panne auf dem Podium der Pressekonferenz steht sinnbildlich für die Atmosphäre im Gesundheitswesen. Ein schriller Alarm aus dem Handy von Niedersachsens Gesundheitsminister Philippi, dem Gastgeber des Treffens. Alarmstimmung herrscht unter anderem auch bei Ärzten, Pflegekräften und Therapeuten. Sie hatten zu Tausenden nur wenige Kilometer vom Tagungsort in Hannover gegen die Reformpläne von Bundesministerin Wagen protestiert. Auch die Länderminister sind besorgt. Sie fürchten ein Krankenhaussterben durch den Gesetzentwurf.
5: Diese Krankenhausfrage ist die schwierigste. Weil unsere Krankenhäuser schlicht und ergreifend schon jetzt nicht auf Rosen gebettet sind. Es ist nun mal die Wahrheit, dass heute schon die Mehrheit der Krankenhäuser, so wie es jetzt ist, keine schwarzen Zahlen mehr schreibt.
4: Nordrhein-Westfalens CDU-Gesundheitsminister Laumann spricht in Hannover aus, was seine Amtskollegen in den Ländern ebenfalls fürchten. Und diese Botschaft ist bei seiner Parteifreundin Bundesgesundheitsministerin Wagen angekommen.
6: Natürlich weiß ich auch um die wirtschaftliche Situation vieler Krankenhäuser im Land. Und insofern habe ich da schon eine gewisse Fantasie, dass wir, was bürokratische Vorgaben und Kostenlasten auch angeht, da durchaus miteinander ins Gespräch kommen und auch ganz konkret Lösungen finden können und werden.
4: Wagen zeigt Verständnis. Von ihren grundsätzlichen Sparplänen auch im Krankenhausbereich rückt sie aber nicht ab. Ganz im Gegenteil, denn das Defizit bei den Kassen ist noch größer als gedacht. Unterm Strich müssen mehr als 2 Milliarden Euro eingespart werden. Zusätzlich. Davon zeigen sich die Länder um Niedersachsens Gesundheitsminister Philippi unbeeindruckt. Der SPD-Mann kündigt an,
7: dass im Bundesrat die Länder, und da kann man eigentlich davon ausgehen, und das können wir auch hier so sagen, geeint mit einem Antrag antreten werden, wo wir natürlich auch anerkennen, dass gespart werden muss, dass wir Reformen brauchen, dass der Sparzwang momentan ein bisschen größer ist und die Nase vorn hat vor der Reform, aber wir auch sehr stark priorisiert haben und da sind wir uns auch alle einig gewesen, dass wir unbedingt auch noch was für die Krankenhäuser in diesem Fall tun müssen.
4: Die Reformpläne dominierten die 99. Gesundheitsministerkonferenz in Hannover. Auf der Tagesordnung standen aber auch andere Themen. Die Ressortchefs der Länder einigten sich unter anderem auf den digitalen Impfpass, den Abbau von Bürokratie und den Start des Primärarztsystems. Für Niedersachsens Gesundheitsminister Philippi hat das für Patienten große Vorteile.
7: Wir brauchen viele gut ausgebildete Allgemeinmediziner, Kinderärzte oder internistisch tätige Allgemeinmediziner, die sozusagen die Menschen an der Basis behandeln, die sozusagen auf der niedrigsten Ebene feststellen, was ist der nächste Schritt, die Patienten dann im Sinne nicht eines Lotsen, sondern vielleicht eher eines Stellwerkers ins richtige Gleis setzen und zum richtigen Facharzt, zum Onkologen oder zum Proktologen dann weiterleiten können.
4: Mit den in Hannover getroffenen Beschlüssen und einem schrillen Alarmton aus dem Handy von Gastgeber Philippi gibt Niedersachsen den Vorsitz der Gesundheitsministerkonferenz ab. Das nächste Treffen findet dann im kommenden Jahr in Hessen statt.
0: Um die Kritik zu vertiefen, bin ich um 7:15 verabredet mit einem Mann, den Sie im Beitrag gerade gehört haben, Karl Josef Laumann, NRW-Gesundheitsminister. 6:27 jetzt. Ja, und dann gibt es heute noch so eine Art Monopoly-Move. Du kommst aus dem Gefängnis frei. Das sagt eine Initiative namens Freiheitsfonds. Die findet, wer wegen Schwarzfahren im Gefängnis sitzt, der gehört da wieder raus. Das kann nämlich passieren, wenn Leute die Geldstrafe nicht bezahlen können, die man in dem Fall ja bekommen kann. Und das heißt dann Ersatzfreiheitsstrafe. Hinter dieser Freiheitsfonds-Initiative steht der Journalist und Aktivist Arne Semsrott. Für uns ist das ein Anlass, ja, dieses Thema nochmal zu erklären. Meine Kollegin Linda Bachmann macht es.
8: In Deutschland müssen laut Experten jedes Jahr bis zu 9000 Menschen ins Gefängnis, weil sie ohne Ticket erwischt wurden und ihre Geldstrafe dann nicht zahlen wollten oder konnten. Denn häufig sind das Menschen, die arm sind oder keine Wohnung haben. Erschleichen von Beförderungsleistungen. So nennt man das im Paragraph 265a im Strafgesetzbuch, wenn man ohne gültiges Ticket mit Bus oder Bahn unterwegs ist. Dass das eine Straftat ist, liegt an einem Gesetz aus der NS-Zeit von 1935. Und das hält sich seitdem hartnäckig, obwohl immer wieder gefordert wird, das Gesetz abzuschaffen. Die Gewerkschaft der Polizei hat das in NRW zum Beispiel 2015 gefordert, um Beamte zu entlasten. Grüne und Linke haben in den letzten Jahren jeweils Gesetzesentwürfe im Bundestag vorgelegt. Auch der ehemalige Bundesjustizminister Buschmann von der FDP wollte eine Entkriminalisierung. Seine Nachfolgerin von der SPD, Hubig, hat im April gesagt, dass sie sich das nochmal anschauen will. Auch weil die Verfahren die Justiz belasten. Außerdem kostet das bisherige System den Staat laut einer Studie der Universität Köln auch viel Geld, mindestens 114 Millionen Euro pro Jahr. Es bleibt aber unwahrscheinlich, dass das Fahren ohne Ticket bald zu einer Ordnungswidrigkeit wird. Viele Verkehrsbetriebe sind dagegen, genauso wie CDU und CSU. Sie befürchten, dass dann mehr Leute ohne Ticket fahren. Allerdings, in manchen Städten gilt, dass die Verkehrsbetriebe Schwarzfahrer nicht mehr anzeigen sollen, zum Beispiel in Köln und Düsseldorf.
0: Vielleicht auch eine Diskussion für Ihre Mittagspause später zum Beispiel. Wir sind erstmal im WDR 5 Morgenecho noch und wollen Sie durch diesen Freitagmorgen durchorientieren. Unsere Nachrichten um 6:30 machen das kompakt in 40 Sekunden.
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14: Die Nachrichten mit Martin Groß. Guten Morgen. In Bonn sind Bus und Bahn ab Montag vorerst kostenlos. Der Stadtrat hat das am Abend beschlossen als Reaktion auf die Sperrung der Nordbrücke. Laut Oberbürgermeister Deus soll so der Verkehr entlastet werden.
15: Das Ganze ist wirklich davon getragen, dass wir einen Anreiz setzen wollen in Zusammenhang mit den Park- und Reitanlagen, also ab Montag bis Ende des Monats.
14: Die Nordbrücke ist seit Mitte vergangener Woche gesperrt wegen neu entdeckter Schäden. In der Folge haben Staus zugenommen. Sebastian Tittelbach, WDR Bonn.
16: Mit großer Mehrheit hat der Bonner Stadtrat dem fahrscheinlosen ÖPNV zugestimmt. Die Stadtverwaltung rechnet mit Ausgaben von rund 350.000 Euro pro Woche. Ziel sei es, Autofahrern ein zeitlich befristetes Angebot zu bieten, das eigene Fahrzeug stehen zu lassen. Bereits beschlossen ist mehr Homeoffice in der Stadtverwaltung. Außerdem laufen Gespräche, den Fährverkehr auf dem Rhein auszuweiten.
14: In Mexiko ist die Fußball-Weltmeisterschaft eröffnet worden. Bei der Feier im Aztekenstadion in Mexiko-Stadt trat unter anderem Sängerin Shakira mit dem offiziellen WM-Song auf. Danach gewann Mexiko das Eröffnungsspiel mit 2:0 gegen Südafrika. Jakob Rüger, WDR Sport.
17: Nach dem Eröffnungsspiel zwischen Mexiko und Südafrika steht der brasilianische Schiedsrichter Wilton Pereira Sampaio im Mittelpunkt. Er verteilte gleich 3 Platzverweise. So viele gab es zuletzt in einem WM-Spiel beim Turnier 2006. Julian Quiñones und Raúl Jiménez bescherten dem Co-Gastgeber Mexiko einen 2:0 Auftaktsieg. Der wurde von Ausschreitungen überschattet. Rund 2000 Demonstranten versuchten gewaltsam in das Aztekenstadion zu kommen. Sie warfen Leuchtraketen und Steine auf Sicherheitskräfte.
14: Im zweiten Spiel der Fußball-WM gewann Südkorea mit 2:1 gegen Tschechien. Die Weltraumfirma SpaceX steht vor dem wertvollsten Börsengang, den es je gab. Das Unternehmen von Milliardär Elon Musk hat rund 75 Milliarden Dollar eingenommen mit Aktienverkäufen. Heute gehen die Papiere in den Handel. Angela Göpfert berichtet für WDR aktuell von der Börse in Frankfurt.
18: Der Börsengang von SpaceX sorgt weltweit für Aufsehen. Der Konzern steht für wiederverwendbare Raketen, Satelliteninternet, künstliche Intelligenz und für eine Bewertung von rund 1,8 Billionen Dollar. Das wirtschaftliche Herzstück von SpaceX ist derzeit Starlink, also das Satelliteninternetgeschäft. Das wächst stark und verdient Geld. Neben der Raumfahrt setzt Musk auf noch größere Zukunftswetten, KI, Rechenzentren im All und langfristig sogar eine Mars-Mission. Genau darin liegt aber auch das Risiko, denn bei dieser Bewertung ist schon sehr viel Zukunft eingepreist.
14: Weitere Meldungen im Überblick. Aus den USA und dem Iran kommen erneut unterschiedliche Angaben zum Stand der Friedensverhandlungen. Zuerst kündigte US-Präsident Trump an, dass es bald ein Abkommen geben könnte. Dann teilte die iranische Seite mit, man habe darüber noch nicht entschieden. Neue amerikanische Angriffe im Iran gab es in der vergangenen Nacht offenbar nicht. In der Europäischen Union gelten ab heute neue Regeln im Umgang mit Asylbewerbern. Wenn möglich, sollen sie bereits vor der Einreise in die EU kontrolliert werden, in geschlossenen Einrichtungen an den Außengrenzen. Ziel ist, dass es weniger unregulierte Zuwanderung gibt, auch nach Deutschland. Ab heute Abend ist die A40 bei Mülheim für 10 Tage voll gesperrt, zwischen Mülheim-Heißen und Mülheim-Winkhausen in beiden Richtungen. Grund für die Sperrung, dort werden 2 Brücken abgerissen und neu gebaut. Davor suchen Fachleute noch nach Blindgängern. Bis zum 22. Juni sollen die Bauarbeiten an der A40 dauern.
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14: In Düsseldorf startet heute eine ungewöhnliche Fotoausstellung. Mit Habu Babu 2.0 will der Künstler Wilfried Neuse aufmerksam machen auf die Verschmutzung der Innenstädte durch ausgespuckte Kaugummis. Barbara Geschwinde, WDR Kultur.
19: Bis zu 80 ausgespuckte Kaugummis landen in deutschen Großstädten auf einem einzigen Quadratmeter Straße. Fotokünstler Neuse hat das dokumentiert, in Düsseldorf und München, aber auch auf seinen Reisen durch Europa und Israel. Mit seinen Bildern will er dazu anregen, das eigene Konsumverhalten zu hinterfragen, denn die meisten Kaugummis enthalten Mikroplastik. Werden sie einfach weggeworfen, kann das in Böden und Grundwasser sickern. Die Ausstellung im Düsseldorfer Rathaus ist bis Mitte Juli zu sehen.
14: Das Wetter in Nordrhein-Westfalen. Der Tag wird grau, windig und nass. Immer wieder fällt Regen und auch in Regenpausen lockert die Bewölkung kaum auf. Bei Höchstwerten von 16 Grad in Bad Berleburg, 19 Grad in Bielefeld und 21 Grad in Düren. Morgen wird es freundlicher, nur nördlich der Ruhr sind weiterhin Schauer möglich. Und am Sonntag ziehen wieder vermehrt Wolken und Schauer durch. Gelegentlich zeigt sich aber auch die Sonne. 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Die A44 Essen Richtung Düsseldorf ist zwischen Kreuz Düsseldorf Nord und Düsseldorf Flughafen wegen Bauarbeiten bis Montag früh gesperrt. Der Flughafen ist aber ab dem Kreuz Meerbusch in Richtung Essen erreichbar. A52 Essen Richtung Düsseldorf zwischen Düsseldorf Rath und Mörsenbrocher Ei, 2 Kilometer Stau. A59 Bonn Richtung Köln zwischen Troisdorf und Flughafen Köln-Bonn dauert es 10 Minuten länger, 5 Kilometer stockender Verkehr. Und die A565 Bonn-Meckenheim ist zwischen Bonn-Beuel und Bonn-Auerberg in beiden Richtungen wegen Brückenarbeiten gesperrt.
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0: Guten Morgen, Robert Meyer ist hier. Schön, dass Sie dabei sind, wenn wir diesen Tag scharf stellen. Inhaltlich kann man von vielen Seiten und mit vielen Emotionen drauf gucken, aber rein für die Geschichtsbücher ist der Tag heute gar nicht unwichtig. Seit 10 Jahren wird in der EU über ein gemeinsames Asylsystem verhandelt, GEAS, und heute tritt es in Kraft. Die einen sagen, ja, bessere Steuerung, effizientere Abweisungen auch von Menschen. Andere sagen, das Ganze ist unmenschlich. Wie guckt ein Asylfachmann drauf? In ein paar Minuten bin ich verabredet. Und wir gehen vor 7 in ein Krankenhaus, das uns ganz aus der Nähe erzählt, welche Sorgen es mit der Krankenkassenreform der Bundesregierung hat. Die wird heute im Bundestag besprochen. Kleiner Finanztipp, falls Sie 1 Billion haben wollen. Da können Sie entweder 1 Million Mal bei Wer wird Millionär gewinnen oder Sie haben ein sehr großes Weltraumunternehmen und bringen das an die Börse. So hat es Elon Musk vor. Der reichste Mann der Welt bringt sein Unternehmen SpaceX jetzt an die Börse, heute. Und das könnte ihn rechnerisch zum 1. Billionär der Welt machen. Das hat irgendwie Beigeschmack, aber man kann es auch ja genau andersrum drehen. Wäre das nicht die Chance für uns alle, an diesem Erfolg teilzunehmen, wenn wir demnächst Aktien von SpaceX kaufen könnten? Heute ist dieser Börsengang jedenfalls geplant, gilt als der größte in der Geschichte. Und meine Kollegin Angela Göpfert hat das Wichtigste.
18: Mit SpaceX geht eines der spektakulärsten Unternehmen weltweit an die Börse. Der Konzern von Elon Musk steht für Raketenstarts, Satelliteninternet, künstliche Intelligenz und für eine Bewertung von rund 1,8 Billionen Dollar. Anleger setzen darauf, dass SpaceX der nächste große Börsenstar wird. Doch genau diese Erwartung ist riskant. Denn SpaceX ist eine Wette auf mehrere Zukunftsmärkte zugleich, warnt Stefan Kemper, Chefanlagestratege von BNP Paribas Wealth Management.
20: SpaceX ist interessanterweise eben nicht nur ein Raumfahrtunternehmen, sondern es ist eigentlich ein Technologiekonglomerat. Der Börsengang umfasst zum Beispiel X, also die Firma, die wir früher als Twitter kannten, das Satellitensystem Starlink und natürlich auch die originäre Raumfahrtsparte.
18: Das wirtschaftliche Herzstück ist derzeit Starlink, also das Satelliteninternetgeschäft. Es wächst stark und verdient Geld. Das Raumfahrtgeschäft und vor allem die neue KI-Sparte sind dagegen deutlich riskanter. Trotzdem steckt gerade dort viel Fantasie. Elon Musk will mit SpaceX auch die Infrastruktur für künstliche Intelligenz liefern, bis hin zu Rechenzentren im All. Digitalexperte Robert Fiege sieht darin einen möglichen Vorteil.
21: Und wenn Sie letztlich Rechenzentren ins All verlegen können, können Sie dort, ja, natürlich mit anderen Risiken, die im All existieren, aber doch sehr günstig Strom produzieren. Kühlung haben Sie dort auch umsonst. Dort löst letztlich SpaceX eine Energie- und auch eine, sagen wir, Regulationskrise der KI der Zukunft.
18: Solche Zukunftsfantasien sind ein wichtiger Teil der SpaceX-Story. Die Frage ist nur, rechtfertigen Sie auch eine Bewertung von 1,8 Billionen Dollar? Georg von Wallwitz von der Vermögensverwaltung Alp und Wallwitz ist skeptisch.
22: Das Unternehmen hat jetzt zuletzt einen Umsatz von 18 Milliarden Dollar im Jahr gemacht. Und da wird eine Börsenbewertung vom Hundertfachen dieses Umsatzes angestrebt. Also das ist nicht fundamental gerechtfertigt, sondern durch die Fantasie, die Elon Musk da beflügelt.
18: Zum Vergleich, selbst große Tech-Konzerne werden meist deutlich niedriger bewertet. Nvidia, der Anbieter für Hochleistungschips und einer der größten Gewinner des KI-Booms, kommt auf das 18-fache seines Jahresumsatzes. Ein weiteres Risiko ist der extrem niedrige Streubesitz. Trotz des Rekordvolumens gelangt zunächst nur ein kleiner Teil der Aktien überhaupt an den Markt. Weniger als 5% von SpaceX sollen frei handelbar sein. SpaceX gilt zweifellos als eines der faszinierendsten Unternehmen der Welt. Aber bei dieser Bewertung kaufen Sie nicht nur das heutige Geschäft. Sie kaufen auch die Erwartung, dass Elon Musk gleich mehrere Zukunftswetten gewinnt.
0: Ja, und wir haben eben schon von einem Finanzfachmann gehört, der auch von Risiken spricht und eher zu kleinen Beträgen rät. Spielgeld, wie er es nennt, also falls Sie investieren wollen. 7:20. Welches Gefühl haben Sie, wenn Sie wissen, Teile Ihrer Regenjacke leben vielleicht länger als Sie? Bisschen dystopisch ist es schon. Genau wie das Wort, um das es dabei geht. Ewigkeitschemikalien. Die können nämlich zum Beispiel in wasserabweisenden Regenjacken drin sein. PFAS ist die Abkürzung für diese Oberkategorie. Wir sehen gerade wieder, wie das mehr und mehr Aufmerksamkeit dafür gibt, weil diese Ewigkeitschemikalien eben auch Menschen schaden können ab bestimmten Konzentrationen. Und die EU-Chemikalienbehörde warnt jetzt konkret vor TFA, das ist eine Chemikalie aus der PFAS-Familie. Ich habe mit Bernd Göckener darüber gesprochen. Er ist Fachmann für Umweltmonitoring am Fraunhofer Institut für Molekularbiologie, also ein Fachmann für diese Stoffe. Was macht diese TFA so besonders, dass die jetzt ihre eigene Warnung bekommen?
23: Das TFA ist eigentlich eine Substanz, die in den letzten Jahren erst so richtig ins Bewusstsein der Wissenschaft gekommen ist. Vor einigen Jahren gab es dann die ersten wissenschaftlichen Studien, die gezeigt haben, TFA hat eine reproduktionstoxische Wirkung, kann also die Fortpflanzung schädigen. Und da ist dann TFA nochmal wieder neu ins Gespräch gekommen, weil es ohnehin an sich schon wie alle PFAS persistent ist und weil es eben auch sehr mobil ist. Das ist also eine große Gefahr für zum Beispiel Grundwasser. Mhm. Wenn wir TFA im Regen haben, dann geht es ins Grundwasser. Grundwasser ist in aller Regel auch Trinkwasser oder wird in der Regel auch als Trinkwasser verwendet und ist dann natürlich direkt im Menschen drin. Und wir kriegen es leider aus dem Trinkwasser auch mit technischen Mitteln nicht einfach heraus.
0: Wir sagen nochmal, was es genau heißt. Trifluoressigsäure, sozusagen die Aufkürzung. Wieso warnt denn jetzt die EU-Chemikalienbehörde wirklich? Weil das klingt ja jetzt so, als könnte man da überhaupt gar nichts gegen tun, wenn das einfach so im Regenwasser ist.
23: Na, es kommt ja nicht von irgendwo ins Regenwasser hinein, sondern es kommt vom Menschen letztendlich. TFA ist ein Abbauprodukt, zum Beispiel von Kältemitteln, die wir in Outdoor-Klimaanlagen drin haben. aber auch von Pflanzenschutzmitteln, von Arzneimitteln, die natürlich zum Teil, also bei den Pflanzenschutzmitteln, die direkt in die Umwelt gelangen, ja, bei Arzneimitteln, die vielleicht über Kläranlagen in die Umwelt gelangen. Und diese Substanzen können abgebaut werden und dabei bildet sich dann eben TFA.
0: Und wenn es jetzt heißt, das kann der menschlichen Fortpflanzung schaden, was heißt das denn dann genau? Kann das jetzt wirklich dazu führen, dass ich Trinkwasser habe und dieses Trinkwasser sorgt dann dafür, dass ich keine Kinder kriegen kann?
23: Also man muss dazu sagen, diese Studien, in denen das ermittelt wurde, haben gezeigt, dass diese Wirkung, diese reproduktionstoxische Wirkung, erst bei sehr hohen Konzentrationen anfängt. Das heißt, die Konzentrationen, die wir in der Umwelt haben, sind momentan glücklicherweise noch deutlich unter diesen Wirkungsschwellen. Das ist auf jeden Fall erstmal die gute Nachricht. Und das heißt, wenn man das Trinkwasser trinkt, muss man sich auf jeden Fall momentan keine Sorgen darum machen, dass man dann zum Beispiel unfruchtbar wird, weil einfach die Konzentrationen noch nicht erreicht sind, wo sowas wirklich passieren kann. Und man muss natürlich auch immer sagen, wenn eine Substanz reproduktionstoxisch ist, dann heißt es nicht, man trinkt es einmal und kriegt dann sofort Probleme, sondern es steigert die Wahrscheinlichkeit, wenn man sehr lange dieser Substanz ausgesetzt ist.
0: Wenn jetzt in der EU Initiativen da sind, die sagen, wir müssen mal drüber nachdenken, PFAS-Verbote zu machen, also diese Ewigkeitschemikalien zu verbieten, weil wir nicht wissen, wie schädlich sie vielleicht in Zukunft noch werden, wenn die Konzentrationen vielleicht auch steigen, dann steht auf der anderen Seite aber ja das, was Sie auch gerade gesagt haben, in der Industrie sind diese Stoffe nötig. Sie haben doch gerade von Pflanzenschutzmitteln und Kälteschutzmitteln gesprochen. Also sind diese Stoffe ersetzbar?
23: Auch da ist wieder das große Problem, wir sprechen nicht über ein oder zwei PFAS, sondern über Abertausende. Das heißt, es gibt Anwendungen, in denen lassen sich PFAS sicherlich sehr gut ersetzen. Wir haben zum Beispiel Outdoorjacken, wurden bis vor einigen Jahren gerne noch mit PFAS beschichtet, damit sie wasserdicht sind, damit sie schmutzabweisend sind. Heute haben wir Technologien, mit denen Outdoorjacken auch ohne PFAS funktionieren. Dann gibt es andere Anwendungen, zum Beispiel in medizinischen Produkten. Wir alle haben den Wunsch, wenn wir mal im Krankenhaus sind und eine Infusion bekommen, dass dann in den Infusionsschläuchen keine Bakterien sich ansammeln können. Deshalb sind in diesen Infusionsschläuchen zum Beispiel PFAS drin, mit denen genau das verhindert wird. Ob man auf die PFAS wirklich verzichten kann, da muss halt einfach extrem viel Forschung reingesteckt werden.
0: Sagt Bernd Göckener, Experte in molekularbiologischen Fragen. Er kann die neue EU-Warnung vor der Ewigkeitschemikalie TFA verstehen, sagt aber jetzt Angst vor dem Trinkwasser zu haben, das wäre übertrieben. Es geht da eher um den Zukunftsblick und der ist real. Aber wir wollen hier im Morgenecho immer verstehen. Das hilft oft gegen die ersten Sorgen. 7:15 BDR5, hier sind die Foo Fighters.

0: Wir sind im WDR 5 Morgen-Echo, 6.47 Uhr. In letzter Zeit vergleichen Politiker die deutsche Wirtschaft oft mit einem Kuchen und sagen, dass der größer werden muss, damit die Stücke für alle auch größer sind, wenn wir ihn verteilen. Ja, im Moment wird der Kuchen eher nicht größer. Deswegen hat die Bundesregierung Sparprogramme angekündigt. Und wir sind heute da, wo man vielleicht landen kann, wenn man langfristig zu viel Kuchen isst. In den Krankenhäusern. Am konkretesten bis jetzt ist nämlich die Krankenhausreform oder Krankenkassenreform, muss man genauer gesagt sagen, von Nina Wagen, Gesundheitsministerin der CDU. Und die wird heute zum ersten Mal im Bundestag besprochen. Sie will in den verschiedenen Ecken des Systems sparen, auch eben bei den Krankenhäusern, zum Beispiel bei den Personal- und Behandlungskosten. Und darum machen sich viele von den Häusern auch Sorgen und protestieren diese Woche auch mit symbolisch geschlossenen Eingangstüren. Mein Kollege Johannes Hoppe hat mal ein kleineres Haus besucht.
1: Die Drehtür am Haupteingang des Gertrudes-Hospitals in Herten-Westerholt macht ihre Runden. Noch. Ab 11 Uhr wird sie für 2 Stunden stillstehen, versehen mit rot-weißem Flatterband und einem Schild mit der Aufschrift »Kein Geld, keine Versorgung«. Zeichen des Protests gegen die Sparpläne, die die stellvertretende Pflegedirektorin Beatrix Sakali-Horn aus voller Überzeugung setzen will.
2: Stopp, bis hierhin und nicht weiter. Und einfach auch dazu sagen, wir machen uns einfach bemerkbar. Das möchten wir nicht, dass die Regierung mit uns so umgeht.
1: Denn der aktuelle Umgang löst bei Sakali-Horn keine guten Gefühle aus.
2: Wut, Frust auf jeden Fall, weil das ist unser Job, den wir sehr gerne machen hier am Gertrudes-Hospital. Und wenn uns da die Mittel gekürzt werden dafür, ist das schon wirklich sehr, sehr, sehr traurig. Und es macht mich auch wütend, auch in meinem Beruf dann tätig zu sein.
1: Mit 155 Betten und gut 240 Vollzeitkräften in 3 Abteilungen, dazu gehört eine Geriatrie mit überwiegend älteren Patienten, ist das Gertrudes-Hospital verhältnismäßig klein. Genau das macht die Sorgen über die Einsparungen für Klinikchef Manuel Bäuerle noch größer.
3: Man kann das nicht so wie auf dem Reißbrett sagen, okay, hier kann die eine oder andere Klinik wegfallen, sondern für den Patienten werden einfach die Wege weiter. Und das ist gerade für ältere Patienten schon einfach ein Problem. Und das Gertrudes-Hospital ist ein kleines Haus und ist aber hier für die lokale und regionale Versorgung absolut wichtig. Und deswegen protestieren wir da auch und kämpfen natürlich jeden Tag dafür, dass wir hier das Krankenhaus weiterführen können.
1: Werden die Sparpläne umgesetzt, geht Bäuerle von einem Umsatzminus von bis zu 1,5 Millionen Euro im kommenden Jahr aus. Geld, das vor allem fürs Personal notwendig sei.
3: Gerade auch jetzt im Pflegebereich werden dann vielleicht auch mal Dienste eben nicht besetzt sein können. Und wir haben hohe Auflagen, die sind natürlich auch völlig richtig, ne, dass wir da die Pflegepersonaluntergrenzen erfüllen. Aber beides funktioniert halt nicht gleichzeitig. Also man kann nicht die Anforderungen immer höher schrauben, aber uns weniger Mittel zur Verfügung geben, um auch Personal einzustellen.
0: In ungefähr einer Viertelstunde bin ich zu diesem Thema verabredet mit dem NRW-Gesundheitsminister Karl-Josef Laumann. Also da zoomen wir dann wieder raus auf die gesamte große Ebene. 7:10. Wenn Europa ein Club wäre, ja, wie läuft es ab jetzt an der Tür? Mit einer gesunden Härte? Oder ist die Härte der Selbstzweck, Gesundheit egal? Darüber wollen wir heute reden, weil heute die GEAS-Reform in Kraft tritt, die gemeinsame europäische Asylpolitik, die seit Jahren in der Mache ist. Die hat jetzt viele Aspekte. Der Kern geht so, wer an eine EU-Außengrenze kommt, der soll direkt da ein Aufnahmeverfahren bekommen. Nach ein paar Wochen soll dann klar sein, wer weiter Richtung EU darf. Die anderen sollen schnell zurückgeführt werden, aber Menschen können auch bis zu 6 Monate in Grenzzentren festgehalten werden. Ja, die Befürworter sagen, gut, alles geht schneller, effizienter und wer keine Perspektive hat, der kommt gar nicht erst rein in die EU. Die Kritiker sagen, da werden Leute an den Grenzen eingesperrt und die kurzen Prüfungszeiten reichen gar nicht, um sauber zu klären, wer hat denn ein Recht auf Einreise. Deswegen wollen wir reden mit Konstantin Ruschka, Professor für Sozialrecht an der

0: Evangelischen Hochschule Freiburg und da spezialisiert auf Asylrecht. Guten Morgen bei WDR 5.
1: Guten Morgen, Herr Mayer.
0: Bevor Sie es bewerten, ist logistisch alles fertig? Also da müssten ja jetzt an den Außengrenzen, Italien, Griechenland, Spanien, diese Grenzlager und die ganzen Prüfer bereitstehen.
1: Also es ist einerseits von der Logistik her, von der Infrastruktur her, nicht viel fertig, wie man am EU-Bericht von Anfang Mai entnehmen kann. Und es ist auch das Missverständnis, dass das tatsächlich so sein müsste, denn den Außengrenzenstaaten hat man versprochen, dass man nicht alles auf sie auslagert.
0: Aber es heißt doch jetzt die ganze Zeit, genau da sollen diese Verfahren stattfinden.
1: Das ist, sagen wir, der Wunsch der Bundesregierung und vieler Staaten, die nicht eine Außengrenzenlage haben. Aber man hat was anderes vereinbart. Das heißt, die politische Kommunikation dazu ist eigentlich zum Teil falsch, weil man den Außengrenzenstaaten versprochen hat, dass es nur eine bestimmte Anzahl von Verfahren an den Außengrenzen gibt, weil sonst da das komplette Chaos ausbrechen würde.
0: Genau, man kann ja fragen, ob das Ganze realistisch ist, in so kurzen Zeiten an den Außengrenzen zu prüfen, wer darf weiter und wer nicht. Und Sie sagen, das passiert so in der Form gar nicht?
1: Das passiert so in der Form gar nicht aus zwei Gründen. Das eine ist, man hat letztes Jahr über 800.000 Asylanträge gehabt, aber nur etwa 200.000 irreguläre Einreisen. Das heißt, es fallen schon gar nicht alle Personen an der Außengrenze auf. Und das zweite ist, man hat eine Höchstzahl vereinbart mit den Außengrenzenstaaten, die bei 120.000 Verfahren liegt. Die anderen Personen müssen in Europa verteilt werden.
0: Das heißt, für Sie jetzt, was ändert sich wirklich konkret?
1: Es ändert sich konkret, dass man versucht, Verfahren schneller zu machen. Leider wird es nicht funktionieren, weil man dazu zusätzliche Verfahren eingeführt hat. Und wenn man Verfahren mit Verfahren beschleunigen will, dann wird das in der Praxis nicht funktionieren. Und was sich aber konkret ändert, ist, dass man wieder einheitliche europäische Regelungen hat, die seit 2015 so nicht mehr existiert haben.
0: Warum werden beschleunigte Verfahren nicht funktionieren? Weil jetzt gerade ist das Argument ja oft, das dauert alles viel zu lange.
1: Weil man sich konzentriert auf Verfahren, wo man Personen in Drittstaaten zurückweisen kann, weil man versucht, quasi beschleunigte Verfahren durchzuführen, aber dafür hohe Anforderungen stellt. Das heißt, man versucht, durch ein zusätzliches Vorverfahren die Verfahren zu beschleunigen. Und das heißt aber, wir haben Doppelprüfungen an ganz vielen Stellen und deswegen wird es nicht schneller gehen.
0: Aber dann ist ja die Rede von diesen Zentren, in denen Menschen bis zu 6 Monate festgehalten werden können. Also wenn ich das so lese, dann sollen die ja an den Außengrenzen sein. Was wird denn das genau? Mir fehlt da auch immer so das Bild im Kopf. Die einen sagen, das sind quasi Gefängnisse, die anderen sagen, nein, es sind eher so Hotels in der Richtung.
1: Also das Vorbild dafür sind die Lager auf den griechischen Inseln. Das heißt, es sind wohl doch eher Gefängnisse und nach der Vorstellung muss den Personen dort auch die Freiheit entzogen werden, weil wenn sie weitergehen könnten, wäre ja genau der Effekt, dass man das Verfahren an der Außengrenze durchführen will, nicht erreichbar.
0: Aus der anderen Perspektive gefragt, wir reden ja nicht über Leute, die regulär kommen, zum Beispiel mit Arbeitsvisum. Wir reden auch nicht nur über Leute, die hier Asyl bekommen, zum Beispiel wegen Verfolgung im Heimatland. Es gibt ja auch viele, deren Status nicht geklärt ist, die eventuell gar kein Recht haben, hier zu sein. Hält GEAS die in Zukunft draußen?
1: Wenn man es realistisch anschaut, auf der praktischen Ebene, dann wahrscheinlich nicht. Und das liegt daran, dass ich der Person ja nicht an der Nasenspitze ansehe, ob sie Schutz braucht oder nicht. Das heißt, ich muss immer prüfen, wer ist diese Person. Und diese Prüfung sollte in einem sinnvollen, schnellen Verfahren stattfinden. Und da ist der Ort des Verfahrens eigentlich egal. Das heißt, an der Außengrenze wird es nicht besser oder einfacher als irgendwo im Land.
0: Ich habe noch eine knappe Minute. Sehen Sie irgendetwas Positives an der GEAS-Reform?
1: Ich sehe eben, dass wir den Versuch haben, wieder einheitlich europäisch zu handeln, dass man sagt, für alle gelten die gleichen Regeln, so dass man den Asylsuchenden auch sagen kann, für euch gelten die gleichen Regeln, wir prüfen den Schutz. Und deswegen hat man Beratung und Rechtsvertretung verbessert und vor allem Garantien für Minderjährige, für andere Vulnerable. Und das wird entscheidend sein für die Frage, funktioniert die Reform oder nicht, ob das gut umgesetzt ist.
0: Konstantin Ruschka, Spezialist für Asylrecht an der Evangelischen Hochschule Freiburg. Danke fürs Reden bei WDR 5.
1: Vielen Dank, Herr Mayer.
0: Freiburg, nicht Freiberg. So viel Zeit muss sein. Wir reden über die GEAS-Reform, die heute offiziell startet. Und in 3 Minuten warten hier unsere Nachrichten um 7 auf Sie.
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3: Guten Morgen. Kürzlich spricht mich nach dem Gottesdienst ein Mann an. Er zitiert einen Satz von Jesus aus der Bibel. Ich bin gekommen, damit sie das Leben haben und es in Fülle haben. Und dann fragt mich der Mann, wenn ich an Jesus glaube, müsste ich dann also nicht mehr haben? Mehr Geld, mehr Erfolg, mehr Sicherheit? Und das fragt er, obwohl er offensichtlich nicht arm ist. Die Idee dahinter ist nicht neu. Es gibt religiöse Strömungen, die genau das versprechen. Wer glaubt, dem geht es besser. Erfolg, Gesundheit und ein gutes Leben, alles Folge des richtigen Glaubens. Das klingt verlockend, aber es hat eine Schattenseite. Solch eine Art von Glauben weckt nämlich nicht nur große Erwartungen, sondern ist auch anfällig für große Enttäuschungen. Denn was ist, wenn das Leben eben nicht besser wird? Wenn es kompliziert bleibt oder sogar schwieriger wird? Dann liegt der Verdacht nahe, habe ich etwas falsch gemacht? Habe ich nicht genug geglaubt? Ist Gott von mir enttäuscht? So wird Glaube schnell zu einer Art Tauschgeschäft. Ich leiste meinen Teil, Gott leistet seinen Teil. Und wenn das Leben aus den Fugen gerät, gerät auch das Vertrauen ins Wanken. Dazu kommt, diese Fülle, dieses Meer, kennt ja keine Grenzen. Es sagt, nur noch ein kleines Stückchen weiter, nur noch ein bisschen mehr, dann reicht es. Und wenn ich dort ankomme, verschiebt sich das Ziel einfach weiter. Ich kenne das Gefühl. Ich habe ein Ziel erreicht, worauf ich lange hingearbeitet habe, und für einen Moment fühlt es sich richtig gut an. Aber dann beginnt dieses Gefühl zu verblassen, und dann suche ich wieder etwas Größeres. So wie der reiche Mann in dieser kleinen Geschichte. Zwei Gäste unterhalten sich auf einer Party über den vermögenden Gastgeber. Alles ist da. Ein großes Haus mit Pool, schöne Autos, fantastisches Essen. Aber eines wird er nie haben, sagt einer der beiden Gäste. Was denn? Fragt der andere. Er wird nie genug haben. Im Leben kann ich viel besitzen und mich trotzdem leer fühlen. Vielleicht beginnt ein erfülltes Leben deshalb nicht beim Mehr, sondern beim Wahrnehmen dessen, was schon da ist. Mit dem Leben in Fülle ist ein erfülltes Leben gemeint. Dazu gehört natürlich, dass ich genug Geld zum Leben habe, dass meine Existenz gesichert ist. Aber eben auch noch etwas ganz anderes. Vielleicht bedeutet es, geerdet zu bleiben, auch wenn das Leben nicht nach Plan verläuft. Vielleicht bedeutet es, innerlich ruhig zu sein, ohne dass alles perfekt sein muss. Vielleicht bedeutet es zu wissen, dass man nicht allein ist, auch wenn sich das Leben unsicher anfühlt. Vielleicht bedeutet es, auch einmal runterschalten zu können, ohne das Gefühl zu haben, ins Hintertreffen zu geraten. Denn wenn ich dauernd nach immer mehr strebe, werde ich womöglich nie erkennen, wann es bereits genug ist. Ihr Pfarrer Bernd Becker aus Bielefeld.
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4: Die Nachrichten mit Martin Groß. Guten Morgen. Die mexikanischen Fußballreporter hatten gestern Abend Grund zur Freude. Der Co-Gastgeber hat das erste Spiel der WM gewonnen mit 2:0 gegen Südafrika. Holger Dahl, WDR Sport, war bei der Eröffnungsfeier und dem Spiel im Stadion dabei.
5: Aztekenstadion, wirklich eine super Arena. Da kommt man rein und hat irgendwie sofort die alten Fußballgiganten vor Augen. Pelé, Maradona, also das macht richtig Spaß, da reinzukommen. Sowieso, also die Atmosphäre, 5 Stunden vorm Spiel war schon vorm Stadion super viel los. Dann im Stadion bei der Eröffnungsfeier, die wirklich sehr gut angekommen ist, weil einfach diese Latin-Superstars, die da aufgetreten sind, das Stadion so mitgenommen haben. Shakira natürlich auch am Ende. Leider ist das Fußballspiel dann ja dagegen ein bisschen abgefallen. Also Mexiko war wirklich deutlich überlegen, gewinnt das Spiel 2:0 gegen Südafrika. Das war jetzt wirklich nichts Besonderes.
4: Im zweiten Spiel gewann Südkorea 2:1 gegen Tschechien. Die geplanten Sparmaßnahmen im Gesundheitswesen werden heute zum ersten Mal im Bundestag beraten. Patienten und Patientinnen müssen sich wohl unter anderem auf höhere Zuzahlungen für Medikamente einstellen. Den Krankenkassen fehlen mehrere Milliarden Euro. Das Minus ist nach aktuellen Zahlen noch größer als gedacht. Birte Sönnigsen, WDR Berlin.
6: Das Gesundheitsministerium rechnet damit, dass alleine im nächsten Jahr rund 2,5 Milliarden Euro mehr fehlen als bisher eingeplant. Das macht die Verhandlungen über das Gesetz noch schwieriger. Strittig sind unter anderem Kürzungen bei den Krankenhäusern, bei Ärztehonoraren und der Pharmaindustrie. Umstritten ist auch, inwieweit sich der Bund selbst daran beteiligen muss, die Krankenkassenfinanzen in den Griff zu bekommen. Viele im Gesundheitssystem und in den Regierungsfraktionen fordern, dass sich der Bund stärker an den Gesundheitskosten der Bürgergeldempfänger beteiligen muss.
4: Im Iran hat es in der vergangenen Nacht offenbar keine weiteren Luftschläge der USA gegeben. Vorher hatte Präsident Trump die angedrohten neuen Angriffe zurückgezogen. Seine Begründung ist, dass es bald ein Abkommen mit dem Iran über ein Ende des Krieges geben könnte. Das hat Trump schon oft angekündigt, was jetzt aber wirklich dafür sprechen könnte, erklärt Gudrun Engel, WDR Washington.
7: Erstens, Donald Trump hat den ganzen Tag am Telefon verbracht mit all seinen Partnern und Verbündeten im Nahen Osten in der Region. Zweitens, er hat das Bombardement für die Nacht abgesagt. Und drittens, er hat auch schon Ort, Zeit und Person benannt, die dieses Abkommen mit dem Iran unterzeichnen soll. Er hat gesagt, das soll in Europa stattfinden am kommenden Wochenende. Und J.D. Vance, der Vizepräsident, sei derjenige, welcher dieses Abkommen unterschreiben soll.
4: Weitere Meldungen im Überblick. Die Stadt Bonn will wegen der gesperrten Nordbrücke den Verkehr auf den Straßen entlasten. Der Rat hat beschlossen, dass Busse und Bahnen ab Montag kostenlos sind. So sollen mehr Menschen auf öffentliche Verkehrsmittel umsteigen. Die Bonner Nordbrücke mit der A565 ist seit Mitte vergangener Woche gesperrt, weil weitere Schäden an ihr entdeckt wurden. In mehreren nordrhein-westfälischen Städten wollen heute Mitarbeiter aus dem Einzelhandel streiken. Unter anderem von Handelsketten wie Primark, H&M und Zara. Die Gewerkschaft Verdi sagt, die Arbeitgeber bewegten sich zu wenig im Tarifkonflikt. Rund 700.000 Menschen arbeiten im nordrhein-westfälischen Einzelhandel. Verdi fordert für sie mindestens 225 Euro mehr im Monat. Den Arbeitgebern ist das zu viel. In Großbritannien steht fest, wer neuer Verteidigungsminister wird. Premierminister Starmer hat angekündigt, dass Dan Jarvis das Amt übernimmt. Er war vorher im Innenministerium. Gestern Mittag war der bisherige Verteidigungsminister Healey zurückgetreten im Streit über seinen Etat.
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4: Vor einem Gericht in München geht es heute um eine grundsätzliche Frage in der Musik. Mit welchen Liedern darf eine künstliche Intelligenz trainiert werden? Darüber streiten das US-Unternehmen Suno und die deutsche GEMA, die die Interessen von Künstlern vertritt. Heute wird das Urteil erwartet. Simone Schlosser, WDR Kultur.
8: Komponiere mir ein Lied, das klingt wie ein Schlager. Solche Befehle löst das KI-Tool Suno innerhalb von Sekunden. Die große Frage lautet, wieso kann die KI das? Für die deutsche Verwertungsgesellschaft GEMA ist die Antwort klar. Weil Suno mit genau solchen Songs trainiert wurde. Zum Beispiel Atemlos durch die Nacht von Helene Fischer. Aber auch andere Songs, die in Deutschland geschrieben wurden, sollen in das KI-Training eingeflossen sein. Bezahlt wurde den Komponisten dafür nichts. Die GEMA fordert deshalb Schadensersatz. Das Urteil könnte richtungsweisend sein. In einem ähnlichen Fall hatte ein Gericht der GEMA bereits Recht gegeben.
4: Das Wetter in Nordrhein-Westfalen. Der Tag wird grau, windig und nass. Immer wieder fällt Regen und auch in Regenpausen lockert die Bewölkung kaum auf. Bei Höchstwerten von 18 Grad in Dortmund, 19 Grad in Solingen und 20 Grad in Königswinter. Morgen wird's freundlicher, nur nördlich der Ruhr sind weiterhin Schauer möglich. Und am Sonntag ziehen wieder vermehrt Wolken und Schauer durch. Gelegentlich zeigt sich aber auch die Sonne. 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A4 Aachen Richtung Köln zwischen Kreuz Köln West und Köln Klettenberg. Baustelle. Sie brauchen 10 Minuten länger. 4 Kilometer stockender Verkehr. A4 Olpe Richtung Aachen zwischen Kreuz Köln Ost und Kreuz Köln Süd dauert eine Viertelstunde länger. 3 Kilometer Stau wegen Bauarbeiten. Die A44 Essen Richtung Düsseldorf ist zwischen Kreuz Düsseldorf Nord und Düsseldorf Flughafen wegen Bauarbeiten bis Montag früh gesperrt. Der Flughafen ist ab dem Kreuz Meerbusch in Richtung Essen erreichbar. A59 Bonn Richtung Köln zwischen Troisdorf und Flughafen Köln-Bonn. 4 Kilometer stockender Verkehr. Und die A565 Bonn-Meckenheim ist zwischen Bonn-Beuel und Bonn-Auerberg in beiden Richtungen wegen Brückenarbeiten gesperrt.
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0: Guten Morgen, Robert Meyer ist hier. Grüße in Ihre Morgenroutine. Und schön, dass wir dazu auch eingeladen sind, wenn wir hier sortieren, was wichtig und spannend ist. Wir fanden die Frage spannend, sollte man fürs Schwarzfahren ins Gefängnis gehen, wenn man die Geldstrafe nicht zahlen kann? Es gibt heute eine Freikaufaktion für Menschen, die das betrifft. Ja, und dann hatten wir gerade einen Asylexperten im Gespräch, der gesagt hat, das neue europäische Asylsystem, das heute startet, das wird nicht gut klappen. Was sagen denn die verschiedenen Kommentare in unserer Medienschau? Gibt's auch vor 7:30. Und wir reden heute über ein neues Gesetz, das Geld sparen soll, aber keine Silben. Das Beitragsstabilisierungsgesetz von der Gesundheitsministerin Nina Wagen. Das kommt heute zum ersten Mal in den Bundestag. Da wird es noch nicht beschlossen. Es wird erstmal besprochen. Erste Lesung. Ja, es geht um Einsparungen für die Krankenkassen. Und es gibt auch schon Widerstand. Deswegen bin ich gleich verabredet mit dem NRW-Gesundheitsminister Karl-Josef Laumann. Erst für den Überblick. Was ist denn geplant? Das weiß meine Kollegin Isabel Karras.
9: Wer zum Beispiel Medikamente aus der Apotheke holt oder im Krankenhaus behandelt wird, soll in Zukunft mehr selbst dazu bezahlen. Auch beim Zahnersatz würden die Krankenkassen weniger Kosten übernehmen als bisher. Und diskutiert wird außerdem, die kostenlose Mitversicherung vieler Ehepartnerinnen und Ehepartner einzuschränken. Heißt, wer seinen Partner oder seine Partnerin ohne eigenes Einkommen über die gesetzliche Krankenversicherung mitversichert, müsste dann unter Umständen zusätzlich zahlen. Und auch Gutverdiener sollen höhere Krankenkassenbeiträge zahlen.
0: Das sind Einsparungen bei den Versicherten, aber weil wir gleich über Krankenhäuser reden wollen, was kommt auf die zu und auf die anderen Teile des Systems?
9: Arztpraxen sollen zum Beispiel für bestimmte Leistungen weniger oder kein Geld mehr bekommen, zum Beispiel für offene Sprechstunden. Bei Krankenhäusern will die Regierung auch sparen. Dort sollen die Ausgaben stärker begrenzt und Abrechnungen genauer kontrolliert werden. Und auch Apotheken und Pharmaunternehmen müssten zumindest durch dieses Gesetz in Teilen mit geringeren Einnahmen rechnen. Genau dagegen gibt es allerdings viel Widerstand. Auch heute streiken wieder einige Kliniken und Arztpraxen.
0: Ja, und den Punkt vertiefen wir. Das Personal von mehreren Kliniken protestiert. Für das nächste Jahr sagen die Pläne, dass gut 5 Milliarden bei den Kliniken gespart werden sollen, durch Grenzen bei den Personalkosten zum Beispiel oder durch Reduzierungen bei den Behandlungen. Die sollen kritischer durch zweite Meinungen im Vorfeld geprüft werden. Und hier ist jemand, der befürchtet, dass die Krankenhäuser dadurch zu viel Schaden nehmen könnten. Der NRW-Gesundheitsminister der CDU. Guten Morgen bei WDR5, Karl-Josef Laumann.
10: Ja, schönen guten Morgen.
0: Wie ist es? Ruft gerade täglich ein Chefarzt bei Ihnen an und sagt, wenn die Reform kommt, dann ist meine Klinik weg?
10: Nein, so ist es natürlich nicht. Und wir haben in Nordrhein-Westfalen ja einen sehr guten Kontakt, natürlich auch mit unserer Krankenhausgesellschaft. Und wenn man so lange das macht, wie ich es jetzt mache, kennt man ja auch sehr viele Leute. Und ich weiß schon auch von vielen Krankenhäusern, wie es da finanziell aussieht. Und ich sage es mal so, Krankenhäuser sind ohnehin nicht auf Rosen gebettet. Und wenn es jetzt genauso kommen würde, wie es in diesem Gesetz drinsteht, dann glaube ich schon, und da bin ich auch sicher, dass auch wirklich sehr solide, sehr gut aufgestellte, unbedingt bedarfsnotwendige Krankenhäuser Probleme bekommen. Und wir haben ja auch gestern und vorgestern auf der Gesundheitsministerkonferenz aller Bundesländer zusammen mit der Bundesministerin auch über diese Frage gesprochen. Mhm. Wir müssen uns jetzt einfach das Gesetz so machen, dass es geht. Das kann man auch dadurch zum Beispiel erreichen, indem wir wirklich sehr ernst machen in den Krankenhäusern mit Bürokratie, dass wir vielleicht auch bestimmte Auflagen ein Stück weit lockern, damit Krankenhäuser sich auch etwas optimaler aufstellen können. Aber alles in allem muss es eben am Ende ein Gesetz geben, wo die Krankenhäuser mit umgehen. Aber lassen Sie mich nochmal einen Grundsatz sagen. Nichts tun ist keine Alternative.
0: Ja, und deswegen sagen Sie auch in einem aktuellen Interview, dass Sie es ausdrücklich unterstützen, dass die Krankenkassen nur noch die Mittel ausgeben, die sie auch einnehmen. Und dann sagen Sie aber auch ein Aber und sind gegen zu hohe Einsparungen bei den Krankenhäusern. Diese Abers gibt es aber überall. Ne? Die gibt es bei den Hausärzten, den Apotheken, den Patientenschützern. Wenn niemand sparen will, wird nichts gespart, oder?
10: Ja, das ist vollkommen klar und deswegen muss man immer sehen, was geht und was geht nicht. Ich glaube, dass der Gesetzesentwurf auf Seiten der Versicherten, aber auch der Patientinnen und Patienten vernünftig ist. Wir haben ja eben zum Beispiel gesagt, höhere Zuzahlung bei Medikamenten. Aber was bleibt, ist ja, wenn ein Rentner 1% seiner Einkünfte zugezahlt hat, ist auch die Zuzahlung Schluss. Das heißt, es gibt da eben auch Überforderungsklauseln. Es gehört ja alles in ein großes Gesamtpaket drin. Und im ambulanten Bereich, da gibt es auch den einen oder anderen Stolperstein, aber da sehe ich auch nicht die großen Probleme. Natürlich, wenn man weniger bekommt, wie man bislang bekommen hat, dann findet das keiner gut. Ja. Weil sonst kannst du ja nicht sparen. Nur bei Krankenhäusern, da geht es ganz einfach um Folgendes. Wir haben in Nordrhein-Westfalen 2 Drittel unserer Krankenhäuser frei gemeinnützig. Wenn die pleite gehen, und das ist ein Krankenhaus, und die einmal als ein Krankenhäuser brauchen wir ja auch unbedingt. Man kann ja nicht den Betrieb eines Krankenhauses einstellen. Da geht es ja auch um die Versorgungssicherheit in ganzen Regionen.
0: Kann man das nicht, weil ich mich ja noch an die Krankenhausreform von Karl Lauterbach erinnern kann, SPD. Der hatte gesagt, vielleicht müssen ein paar Kliniken schließen, aber dafür werden die anderen gestärkt, spezialisieren sich besser, haben mehr Kompetenz. Aber, dann müssen die Menschen vielleicht was weiter fahren, haben aber eine bessere Behandlung. Also muss es wirklich das oberste Ziel sein, alle Krankenhäuser zu erhalten?
10: Nein, ich habe nicht gesagt, alle Krankenhäuser zu erhalten, aber deswegen machen wir in Nordrhein-Westfalen auch eine Krankenhausplanung. Man muss planvoll Krankenhäuser aus dem Markt nehmen, aber doch nicht durch den Markt und dann durch Insolvenzen. Wissen Sie, wenn Sie in einer Stadt von 80.000 Einwohnern ein großes Krankenhaus haben, was auch noch eine umliegende Region versorgt, und so ist ja unsere Struktur vor allen Dingen in den ländlichen Gebieten, dann ist dieses Krankenhaus einfach für die Menschen wichtig und nicht nur wichtig, es ist bedarfsnotwendig. Und bedarfsnotwendige Krankenhäuser muss irgendeiner machen. Wenn kommunale Kliniken, die den Städten und den Kreisen gehören, Minus schreiben, dann wird das durch den Kommunalhaushalt ausgeglichen. Passiert ja auch schon zurzeit. Wenn Universitätskliniken Minus machen, dann wird es durch das Land Nordrhein-Westfalen am Ende ausgeglichen. Aber wenn es natürlich ein katholisches oder evangelisches Krankenhaus ist, dann ist niemand zum Ausgleichen da. Und da ich von diesen Krankenhäusern oder wir in Nordrhein-Westfalen von diesen Krankenhäusern sehr, sehr viele haben, finde ich, muss in dieser Frage der nordrhein-westfälische Gesundheitsminister auch stark sensibilisiert sein. Und ich bin nicht derjenige, der sagt, es geht gar nichts, sondern man muss dann auch andere Dinge, ich habe das angesprochen, Bürokratie, Auflagen, sehr starke Dokumentationspflichten vielleicht auch ein bisschen lockern, nicht nur ein bisschen, sondern lockern, teilweise auch abschaffen, damit man dann auch den Krankenhäusern die Möglichkeit gibt, diese Einsparungen auch zu erbringen.
0: Sagt Karl-Josef Laumann, NRW-Gesundheitsminister der CDU. Danke fürs Reden bei WDR 5.
10: Dankeschön.
0: Über die Krankenkassenreform seiner Parteikollegin im Bund, Nina Wagen, gegen die auch mehrere Kliniken hier in NRW und woanders protestieren. 14 Minuten nach 7, wir sind im WDR 5 Morgenecho und dieses Gespräch geht auch zu uns ins Netz zum Zurückspulen oder Weiterschicken. 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

0: 16 Minuten nach 7, WDR 5. Für Schwarzfahrer, auch bei kurzen Strecken, gibt es ja mittlerweile ordentliche Geldstrafen. Deswegen trifft es sich ja gut, dass das immer nur die anderen machen, oder? Richtig. Was wir schon mal vergessen, Schwarzfahren ist rechtlich nicht das gleiche wie Falschparken, was in aller Regel eine Ordnungswidrigkeit ist. Schwarzfahren ist eine Straftat. Und das führt dazu, dass in Deutschland auch immer Leute wegen Schwarzfahren im Gefängnis sitzen, weil sie die Geldstrafe nicht bezahlen konnten. Ersatzfreiheitsstrafe heißt das dann. Es gibt heute eine Aktion von Arne Semsrott, Journalist und Aktivist hinter der Initiative Freiheitsfonds. Und die kauft mit Spendengeldern Leute frei, die ihre Schwarzfahrstrafe eben absitzen müssen. Ich bin mit ihm verabredet zum Gespräch in ungefähr 20 Minuten. Jetzt erst meine Kollegin Ann-Kathrin Stracke, die uns nah ans Thema bringt.
1: Nächster Halt, Hauptbahnhof, Bussteig B2.
2: Der Fahrer der Buslinie 8 in Münster biegt im Berufsverkehr vorausschauend rechts ab und fädelt sich auf die Busspur in Richtung Hauptbahnhof ein. Münster ist neben Köln, Bonn und Düsseldorf eine Stadt in NRW, die die sogenannte Ersatzfreiheitsstrafe aussetzt. Für Menschen, die mehrfach beim Fahren ohne Ticket erwischt worden sind und das erhöhte Beförderungsgeld, was dann fällig wird, nicht zahlen können. Bedeutet also, Menschen können dafür nicht mehr ins Gefängnis kommen. Der Rat der Stadt Münster hat die Stadtwerke angewiesen, dieses auszusetzen und die Konsequenzen.
3: Was wir erfassen, ist die Quote von Menschen, die wir ohne Ticket im Bus antreffen. Die ist relativ gleich geblieben, die ist in Münster immer so bei 2,5%. Das sind Einnahmen, die uns fehlen und die wir natürlich auch zum Ausbau des ÖPNV verwenden könnten, wenn wir sie erhalten würden.
2: Florian Adler ist Pressesprecher der Stadtwerke Münster.
3: Gleichzeitig sehen wir, dass einige Menschen das ausnutzen, weil sie wissen, dass wir keine Strafanzeigen mehr stellen dürfen.
2: Und dann sagt er noch,
3: Mobilität ist Teilhabe am gesellschaftlichen Leben, das ist ganz klar. Und Mobilität muss bezahlbar sein, damit man eben nicht gezwungen wird, ohne Ticket zu fahren.
2: Bei den Fahrgästen kommt das unterschiedlich an.
4: Ich meine, gibt es ja auch Leute auf der Straße, Obdachlose und so, die sich das nicht leisten können. Die müssen ja auch von A nach B kommen.
5: Ich kann das verstehen. Die Tickets sind meines Erachtens im Stadtgebiet zu teuer.
6: Freiheitsstrafe dafür ist schon relativ drastisch. Also ich glaube, wir haben größere Probleme, als sowas mit Freiheitsstrafe wirklich zu bestrafen.
2: Auch das NRW-Justizministerium setzt sich seit Jahren dafür ein, das Fahren ohne Fahrschein zu entkriminalisieren. Die 60 Euro, die man zahlt, wenn man ohne Fahrschein bei einer Kontrolle erwischt wird, und die zivilrechtlichen Möglichkeiten seien demnach ausreichender Schutz gegen das Fahren ohne Fahrschein, so ein Ministeriumssprecher. Ein Tag in Haft kostet im vergangenen Jahr 215,12 Euro pro inhaftierter Person. Das sei absolut unverhältnismäßig, findet die Kriminologin Nicole Bögelein. Sie arbeitet am Institut für Kriminologie an der Uni Köln und sieht noch, wie sie findet, einen ganz wesentlichen Punkt.
7: Erstmal ist die Ersatzfreiheitsstrafe ein Riesenschock. Und dann in der weiteren Folge ist Haft etwas, was sich immer negativ auswirkt. Denn man hat die Frage, verliere ich vielleicht meine Wohnung? Falle ich vielleicht aus der Krankenkasse raus? Wie sieht's aus, wenn ich in einer Bedarfsgemeinschaft lebe? Dann stellt das Jobcenter für die Zeit auch die Zahlungen ein. Das heißt, auch die Familie ist mit betroffen.
2: Und genau das ist doch eines der Argumente der Organisation Freiheitsfonds. Sie kauft regelmäßig Menschen, die Ersatzfreiheitsstrafen in Gefängnissen absitzen, frei.
0: Schwarzfahren und sollte das eine Straftat sein, ist eine Frage, die wir uns heute früh stellen. 20 Minuten nach 7. Heute startet auch GEAS offiziell die gemeinsame europäische Asylreform. Warum klingelt es da im Kopf? Ja, weil die seit Jahren in der Mache ist. Der Asylfachmann Konstantin Ruschka guckt wissenschaftlich drauf und sagt mir vorhin, da gibt's Licht und Schatten, aber das Schattige überwiegt für ihn.
8: Es ändert sich konkret, dass man versucht, Verfahren schneller zu machen. Leider wird es nicht funktionieren, weil man dazu zusätzliche Verfahren eingeführt hat. Und wenn man Verfahren mit Verfahren beschleunigen will, dann wird es in der Praxis nicht funktionieren. Und was sich aber konkret ändert, ist, dass man wieder einheitliche europäische Regelungen hat, die seit 2015 so nicht mehr existiert haben.
0: Ja, neue Verfahren soll es tatsächlich geben, aber die Befürworter würden sagen, die vereinfachen und beschleunigen alles. Die Idee ist, dass Menschen häufiger an der EU-Außengrenze ein Verfahren bekommen. Und wer eine kleinere Bleibeperspektive hat, soll auch schneller abgewiesen werden können. Und außerdem soll es einen Solidaritätsmechanismus zwischen den EU-Staaten geben, sodass Menschen, die ankommen, gerechter auf die einzelnen Länder verteilt werden. Zeit für Perspektiven.
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0: Hier ist Lisa Rauschenberger aus dem Morgenecho-Team. Guten Morgen.
9: Guten Morgen.
0: Was sagen die Kommentare?
9: Ja, die bewerten diese neuen Asylregeln mit einer ziemlich gemischten Bilanz. Einerseits finden viele Kolleginnen und Kollegen, es ist ein Fortschritt, dass sich die EU-Staaten endlich auf einen gemeinsamen Ansatz verständigt haben. Und dafür habe ich mehr als einmal das Wort historisch gelesen. Andererseits gibt es aber auch deutliche Kritik, und zwar am Umgang oder am geplanten Umgang mit den Flüchtlingen an den Außengrenzen.
0: Ja, historisch wahrscheinlich schon allein deswegen, weil das Ganze seit 10 Jahren diskutiert wird, ne, und heute dann in Kraft tritt. Gucken wir uns mal das an zuerst, was die meisten gut finden an den neuen Regeln.
9: Ja, gut oder vielleicht, sagen wir mal, nicht unbedingt gut, sondern vielleicht besser als die Situation, die wir bisher hatten. Mhm. Bisher war es ja so, dass die Ankunftsländer Griechenland und Italien Flüchtlinge ganz oft in andere EU-Staaten haben weiterziehen lassen. Und dieses alte System, das hat so nicht funktioniert. Das sehen viele Kommentierende so. Und mit der Asylreform gilt jetzt an EU-Außengrenzen durchaus ein härteres Regime. Das schreibt der Südkurier wörtlich. Im besten Fall, überlegt die Zeitung aus Konstanz, bringt das System mehr Ordnung und eine gerechtere Verteilung in die europäische Flüchtlingspolitik. Das funktioniert aber nur dann, präzisiert der Autor des Redaktionsnetzwerkes Deutschland, wenn möglichst viele Asylbewerber von einer Reise nach Europa abgeschreckt werden und die Verteilung von den anderen eben gut klappt. Ja, moralisch gesehen ist diese Politik der Auslagerung und Abschreckung grenzwertig, findet der Redakteur der Süddeutschen Zeitung. Trotzdem findet er diesen Weg tatsächlich unausweichlich. Denn wie, so fragt er, sollen die europäischen Staaten sonst mit den Problemen von Flucht und Migration umgehen, ohne dass die Gesellschaften darüber auseinanderbrechen?
0: Wenn man zum Beispiel einzelnen Kirchenvertretern zuhört oder Menschenrechtlern, dann haben die da auch tatsächlich ihre Probleme mit. Und wie sieht's in der Kommentarlandschaft heute aus?
9: Ja, da gibt's auch einige Kommentierende, die konkrete Probleme ansprechen. Der Autor der Berliner Zeitung, der bezeichnet diese GEAS-Reform als Abwehrbollwerk, gepaart mit Lagerverfahren an den Außengrenzen. Und er kritisiert, wer aus einem Land mit niedriger Anerkennungsquote kommt, der wird zur statistischen Größe, bevor er nur ein Wort gesagt hat. Das mag man politisch begründen, schreibt er, nur möge man es bitte nicht länger als humanitär bezeichnen.
0: Lisa Rauschenberger mit der Medienschau zur GEAS-Reform, die heute startet. Das ist wahnsinnig kompliziert. Dieses Werk hat über 500 Seiten. Wir hören auch noch live in Brüssel nach, um es von Grund auf zu erklären, so gut das geht, in diesem Morgenecho. 7.24 Uhr. Ich habe gehört, der Sommer kommt diesen Monat noch, aber im Moment sind Sie vielleicht auch wie ich Regenjacken-Heavy-User. Es kann sein, dass unsere wasserabweisenden Jacken sogenannte Ewigkeitschemikalien enthalten. PFAS, haben wir schon oft drüber geredet. Auch darüber, dass dieses Thema immer mehr Aufmerksamkeit bekommt. Und es gibt gerade wieder eine Warnung. Die EU-Chemikalienagentur hat den Stoff TFA untersucht. Der ist quasi aus der PFAS-Familie und hat ihn als schädlich für die menschliche Fortpflanzung eingestuft. Mein Kollege Philipp Anft erklärt das Wichtigste.
10: TFA ist die Abkürzung für Trifluoressigsäure. Die Chemikalie wird zum Beispiel in Heiz- und Kühlsystemen eingesetzt oder gelangt als Abbauprodukt von Unkrautvernichtungsmittel in die Umwelt. Jetzt hat der Risikoprüfausschuss der EU-Chemikalienbehörde ECHA empfohlen, den Stoff als schädlich einzustufen. TFA könne die Fruchtbarkeit beeinträchtigen und Schäden bei ungeborenen Kindern verursachen, wenn es in den menschlichen Körper gelangt. Der Stoff ist Teil einer ganzen Gruppe von Chemikalien, die PFAS genannt werden. Künstlich hergestellte Stoffe, die wasser- und fettabweisend sind und in vielen Alltagsprodukten stecken. Von beschichteten Bratpfannen über Regenjacken bis zu Imprägniersprays. PFAS werden Ewigkeitschemikalien genannt, weil sie sich in der Natur kaum zersetzen und in den Körpern von Tieren und Menschen ansammeln. Laut Bundesumweltamt haben rund 20% aller Kinder und Jugendlichen zu viel PFAS im Blut. Untersuchungen zeigen, dass manche der Stoffe Leber- und Immunsystem schädigen oder Krebs auslösen können. Die EU-Kommission arbeitet deshalb schon länger an einem weitreichenden Verbot von PFAS. 5 EU-Mitgliedsländer blockieren dieses jedoch bislang, darunter Deutschland.
0: Um es einmal ins Verhältnis zu setzen, vielleicht auch um mögliche Sorgen aufzufangen, habe ich mit Bernd Göckener geredet, Fachmann für Umweltmonitoring am Fraunhofer Institut für Molekularbiologie. Und er sagt, im Moment ist dieses TFA im Trinkwasser noch nicht in der Konzentration da drin, dass das einen Effekt auf die Fruchtbarkeit haben würde.
11: Wenn man das Trinkwasser trinkt, muss man sich auf jeden Fall momentan keine Sorgen darum machen, dass man dann zum Beispiel unfruchtbar wird, weil einfach die Konzentrationen noch nicht erreicht sind, wo sowas wirklich passieren kann. Und man muss natürlich auch immer sagen, wenn eine Substanz reproduktionstoxisch ist, dann heißt es nicht, man trinkt es einmal und kriegt dann sofort Probleme, sondern es steigert die Wahrscheinlichkeit, wenn man sehr lange dieser Substanz ausgesetzt ist.
0: Das ganze Gespräch gibt es später in diesem Morgenecho oder im Netz wdr5.de. 7.27 Uhr, hier ist Claudia Barbonus aus unserem Wetterteam. Guten Morgen.
9: Guten Morgen.
0: Wie viel Herbst ist eigentlich in diesem Juni drin, sag mal?
9: Also optisch so ein bisschen heute, ne? Auch wenn es hell wird, bleibt es schön dunkel. Und die letzten Tage, muss man sagen, waren jetzt tatsächlich auch mal kühler als üblich. Beispiel Düsseldorf. Wir haben mal sämtliche Tageshöchstwerte in diesem Monat bisher gemittelt und liegen aktuell bei 20,6 Grad. Die mittlere Durchschnittstemperatur, Durchschnittshöchsttemperatur im langjährigen Mittel von Düsseldorf liegt bei 21,4 Grad. Also ja, bisher war es ein bisschen frisch. Aber der Monat ist ja auch noch nicht vorbei.
0: Da ist doch irgendwo wärmeres Wetter in Sicht, oder?
9: Naja, also heute wird es schon ein bisschen wärmer als gestern. 20 Grad in Ostwestfalen-Lippe, 21 Grad im Rheinland sind möglich. Es bleibt ziemlich grau und auch ganz schön nass heute. Morgen tut sich bei den Temperaturen auch noch nicht so viel. Also das ganze Wochenende bleiben wir bei diesen 20 Grad immer noch stecken. Aber es wird trockener und auch die Sonne kann schon mal wieder durchgucken. Dazu wird es morgen ziemlich windig mit starken bis stürmischen Böen. Aber so ab Mitte nächster Woche, da werden die Temperaturen wieder spürbar ansteigen. Dann kommt nämlich ein Schwung wärmere Luft aus Südwesteuropa bei uns an. Und die Modelle rechnen für Donnerstag im Rheinland auch wieder mit Höchstwerten bis 31 Grad.
0: Claudia Barbonus mit dem Wetter. Niemand will nachtragend sein, aber kriegt das Ulmer Münster jetzt die Rache dafür, dass es dem Kölner Dom im Jahr 1890 den Titel höchstes Gebäude der Welt weggeschnappt hat? Ich weiß, Sie können seit über 130 Jahren an nichts anderes mehr denken. So lange hatte Ulm dann den höchsten Kirchturm der Welt und seit dieser Woche ist damit Schluss. Der Papst hat nämlich die Sagrada Familia in Barcelona geweiht und nach einer langen Bauphase hat die jetzt den höchsten Kirchturm der Welt. 11 Meter höher als der bisherige Rekordhalter in Ulm. Was sagt denn der Münsterpfarrer Julian Scharpf dazu, zu dieser neuen Realität von Platz 2?
12: Wir haben damit ja rechnen können, wir tragen das mit Fassung, nehmen es auch mit Humor. Wer einen Rekord aufstellt, der muss damit rechnen, dass er irgendwann auch eingeholt wird. Und ich glaube, die Ausstrahlung dieses Turms und dieser Kirche hängt nicht von diesem Rekord ab.
0: Sieht jeder in Ulm das so gelassen? Ich meine, man hört das jetzt nicht bei jedem direkt raus.
13: Nur weil Gaudi wahnsinnig war, ist unser Münster jetzt leider nicht mehr der höchste. Für mich bleibt er auch der höchste Kirchturm der Welt.
14: Ja, wir sind nicht direkt Ulmer, aber wir finden es ganz furchtbar. Wir waren in Barcelona und haben gehofft, dass es möglichst lange dauert, bis der Turm fertig wird oder möglichst halt nicht so hoch wird. Für mich bleibt er trotzdem der höchste.
0: So, und ich bin in dieser Sendung noch mit dem Ulmer Stadtmarketing verabredet. Weil mich sehr interessiert, was die denn jetzt auf die Postkarten drucken, auf die Flyer und so. Also, und ob das ernsthafte touristische Verwerfungen alles nach sich zieht. Das machen wir in ungefähr einer Dreiviertelstunde. Und jetzt warten unsere Nachrichten um 7:30 auf Sie.
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16: Die Nachrichten mit Martin Groß. Guten Morgen. In der Europäischen Union treten heute neue Asylregeln in Kraft. Die Mitgliedsländer hatten sich nach jahrelangen Debatten darauf geeinigt. Ob und wie die 27 Staaten die Asylreform umsetzen, ist trotz des Stichtags heute allerdings unoffen. Was die Regeln vorsehen, berichtet Katrin Schmidt, WDR Brüssel.
17: Kernelement der Asylreform ist, dass alle Personen, die irregulär, also ohne Aufenthaltstitel, in die EU einreisen, künftig einheitlich registriert und überprüft werden, im sogenannten Screening direkt an den EU-Außengrenzen, also etwa in Italien, Griechenland, Bulgarien, aber beispielsweise auch an einem deutschen Flughafen. Zuständig für die Asylverfahren bleiben die Staaten, in die zuerst eingereist wurde. Ein Solidaritätsmechanismus im Asylpakt soll aber für ihre Entlastung sorgen. Darin wird geregelt, in welchem Maße die anderen EU-Staaten mit finanziellen Beiträgen, Sachleistungen oder der Übernahme von Asylsuchenden einspringen.
16: Co-Gastgeber Mexiko hat das Eröffnungsspiel der Fußball-Weltmeisterschaft gewonnen, mit 2:0 gegen Südafrika. Im Aztekenstadion waren 80.000 Zuschauer, vor deren Augen erzielte Raúl Jiménez eines der beiden Tore.
18: Ich bin sehr glücklich und freue mich, diesen Traum leben und hier stehen zu dürfen. Meine Gedanken waren schon seit heute Morgen bei dem Spiel und ich habe darauf gebrannt, auf dem Platz zu stehen. Die Nationalmannschaft bei so einem Turnier zu repräsentieren, wird mich für immer stolz machen.
16: Während des Spiels gab es vor dem Stadion in Mexiko-Stadt Auseinandersetzungen zwischen der Polizei und Demonstranten. Die protestierten unter anderem dagegen, dass es in dem mittelamerikanischen Land so viele ungeklärte Vermisstenfälle gibt. Dabei geht es häufig um Menschen, die von Drogenkartellen verschleppt werden. Das zweite Spiel der Fußball-WM fand in Guadalajara statt. Südkorea gewann 2:1 gegen Tschechien. Beschäftigte der Stahlindustrie demonstrieren heute in Berlin für mehr staatliche Unterstützung. Organisiert hat den Protest die IG Metall. Sie fordert mehr Tempo bei Hilfen für die kriselnde Branche. Wolfgang Landmesser, WDR Wirtschaft.
19: Die IG Metall will daran erinnern, was die Politik der Stahlindustrie versprochen hat. Auf einem Stahlgipfel vor einem halben Jahr. Dabei ging es um günstigere Strompreise für die Branche, höhere Zölle für chinesischen Stahl und dass Unternehmen wie die Deutsche Bahn grünen Stahl aus Deutschland kaufen sollen. Um die deutsche Industrie bei den Energiepreisen zu entlasten, will die Bundesregierung in Brüssel den CO2-Preis runterschrauben. Hersteller wie Saarstahl sind strikt dagegen, weil sie schon klimafreundlichen Stahl herstellen können und Nachteile im Wettbewerb befürchten. ThyssenKrupp fordert dagegen, den Emissionshandel einzufrieren. Das Stahlwerk in Duisburg wird noch länger auf fossile Energie angewiesen sein.
16: Weitere Meldungen im Überblick. Die Stadt Bonn reagiert mit einer ungewöhnlichen Maßnahme auf die Sperrung der Nordbrücke. Ab Montag sind Busse und Bahnen in der Stadt vorerst kostenlos. Der Stadtrat hat das am Abend beschlossen, damit weniger Menschen Auto fahren. Durch die Sperrung der Nordbrücke gab es in den vergangenen Tagen viele Staus in Bonn. Die Weltraumfirma SpaceX schreibt heute Geschichte an der Börse. Das Unternehmen von Milliardär Elon Musk hat 75 Milliarden Dollar mit Aktienverkäufen eingenommen. Das ist der wertvollste Börsengang, den es je gab. Ab heute sind die Aktien im Handel. Elon Musk wird damit zum ersten Menschen mit einem Vermögen von mehr als 1 Billion Dollar. Über den Buckelwal, der an der deutschen Ostseeküste gestrandet war, soll es heute neue Erkenntnisse geben. Mecklenburg-Vorpommerns Umweltminister Backhaus will die Ergebnisse eines Peilsenders vorstellen. Das soll bei der Bewertung helfen, ob es angemessen oder überflüssig war, den Wal in die Nordsee abzuschleppen. Dort starb das Tier später.
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16: In Düsseldorf startet heute eine ungewöhnliche Fotoausstellung. Mit Habu Babu 2.0 will der Künstler Wilfried Neuse auf die Verschmutzung der Innenstädte durch ausgespuckte Kaugummis aufmerksam machen. Barbara Geschwinde, WDR Kultur.
20: Bis zu 80 ausgespuckte Kaugummis landen in deutschen Großstädten auf einem einzigen Quadratmeter Straße. Fotokünstler Neuse hat das dokumentiert, in Düsseldorf und München, aber auch auf seinen Reisen durch Europa und Israel. Mit seinen Bildern will er dazu anregen, das eigene Konsumverhalten zu hinterfragen. Denn die meisten Kaugummis enthalten Mikroplastik. Werden sie einfach weggeworfen, kann das in Böden und Grundwasser sickern. Die Ausstellung im Düsseldorfer Rathaus ist bis Mitte Juli zu sehen.
16: Das Wetter in Nordrhein-Westfalen. Der Tag wird grau, windig und nass. Immer wieder fällt Regen und auch in Regenpausen lockert die Bewölkung kaum auf, bei Höchstwerten von 18 Grad in Bad Münstereifel, 19 Grad in Arnsberg und 20 Grad in Duisburg. Morgen wird es freundlicher, nur nördlich der Ruhr sind weiterhin Schauer möglich und am Sonntag ziehen wieder vermehrt Wolken und Schauer durch, gelegentlich zeigt sich aber auch die Sonne. Das war WDR aktuell. WDR 5 die Verkehrslage. A4 Olpe Richtung Aachen zwischen Kreuzköln Ost und Kreuzköln Süd dauert es 10 Minuten länger, 4 Kilometer stockender Verkehr wegen Bauarbeiten. A33 Bielefeld Richtung Osnabrück zwischen Hilte am Teutoburger Wald und Harderberg dauert es eine Viertelstunde länger, 6 Kilometer stockender Verkehr. Die A44 Essen Richtung Düsseldorf ist zwischen Kreuz Düsseldorf Nord und Düsseldorf Flughafen wegen Bauarbeiten bis Montag früh gesperrt. Der Flughafen ist ab dem Kreuz Meerbusch in Richtung Essen erreichbar. A59 Bonn Richtung Köln zwischen Troisdorf und Flughafen Köln-Bonn dauert es 10 Minuten länger, 3 Kilometer stockender Verkehr. Und die A565 Bonn-Meckenheim ist zwischen Bonn-Beuel und Bonn-Auerberg in beiden Richtungen wegen Brückenarbeiten gesperrt.
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0: Guten Morgen, Robert Meyer ist hier. Freut mich, dass wir zusammen durch diesen Freitagmorgen steigen können. Wir können dem reichsten Mann der Welt ab jetzt Geld geben. Wieso nicht? Wenn es dazu führt, dass auch unser Konto wächst. SpaceX, die Weltraumfirma von Elon Musk, geht an die Börse. War gerade in den Nachrichten. Ja, und auch Sie und ich sollen Aktien kaufen können. Wir müssen da mal gründlich hintergucken. Unsere Spezialität im Morgenecho machen wir vor 8. In der Bahn muss ja schon viel passieren, damit Menschen von ihren Handys nach oben gucken. Aber ein Satz klappt da immer. Guten Tag, die Fahrscheine bitte. Für Schwarzfahrer gibt es ja ordentliche Geldstrafen. Was wir oft nicht auf dem Schirm haben, in Deutschland sitzen auch Schwarzfahrer im Gefängnis, weil sie die Geldstrafe nicht bezahlen konnten. Ersatzfreiheitsstrafe heißt das dann. Und heute gibt es wieder, muss man sagen, eine Aktion von Arne Semsrott, Journalist. Und er steht als Aktivist auch hinter der Initiative Freiheitsfonds. Die kauft mit Spendengeldern Betroffene frei und setzt sich für eine Entkriminalisierung des Fahrens ohne Ticket ein. Das ist eine Meinung, die er auch mit Justizministern heute und früher teilt. Herr Semsrott, guten Morgen bei WDR 5.
1: Guten Morgen, Herr Mayer.
0: Aus dem Gefängnis freikaufen klingt wild. Wie läuft das praktisch, also auch gerade heute?
1: Es ist tatsächlich so, dass inzwischen vor allem Gefängnisse sich bei uns melden und sagen, hier sind Leute, die gehören hier nicht her, bitte kaufen Sie uns die frei. Es ist wirklich absurd. Wenn Leute wegen Fahren ohne Ticket im Gefängnis landen, dann haben die sich in der Regel kein Ticket kaufen können und danach die Geldstrafe auch nicht. Und wenn wir aber deren Geldstrafe bezahlen, dann kommen die in dem Moment frei. Und das passiert heute 160 Mal in ganz Deutschland. Wir kaufen 160 Leute frei.
0: Ja, die Bilanz ist da. Seit Dezember 21 haben Sie knapp 1700 Menschen freigekauft. Sie machen das, weil Sie sagen, Schwarzfahren und dann ins Gefängnis ist unverhältnismäßig. Wie sieht das konkret aus? Also wie lange müssen Leute sitzen, wenn sie die Strafe nicht bezahlen?
1: Das kommt auf den Einzelfall an. Das können Wochen sein, aber tatsächlich auch Monate. Die Person, die am längsten einsitzen sollte, die hätte noch 1,5 Jahre einsitzen sollen. Und man muss sich wirklich vergegenwärtigen, hier geht es nur um das Fahren ohne Ticket. Also sei es 2 oder 3 oder meinetwegen auch 10 Mal, da ist dann der sogenannte Schaden, ist ja kein wirklicher Schaden, aber der sogenannte Schaden vielleicht 50 Euro. Und dafür müssen dann Leute monatelang in den Knast. Ja. Das ist natürlich wirklich unverhältnismäßig.
0: Aber das, was Sie sagen, finde ich gar nicht unwichtig. In der Regel kommen Menschen nicht nach dem ersten Mal Schwarzfahren ins Gefängnis, oder? Man muss schon Wiederholungstäter sein, so habe ich es jedenfalls häufiger gelesen.
1: Das ist in der Praxis häufig so, aber es muss tatsächlich nicht so sein, weil schon das erste Mal eine Straftat ist. Und das ist ja diese enorme Härte dieses Strafgesetzes, das übrigens von 1935 kommt, aus der Nazi-Zeit, das sieht man dem auch an. Schon beim ersten Mal kann man eine Anzeige kassieren und dann im Gefängnis landen. Aber tatsächlich ist in der Praxis so, in der Regel nach dem zweiten oder dritten Mal.
0: Für Verkehrsbetriebe ist das ja keine Kleinigkeit, ne? Also der Verband Deutscher Verkehrsunternehmen schätzt den Schaden durch Schwarzfahrer auf so 750 Millionen bis 1 Milliarde pro Jahr. Wenn Sie Schwarzfahren jetzt zur Ordnungswidrigkeit machen, so wie Falschparken zum Beispiel, dann wird dieses Loch noch größer, oder?
1: Nee, überhaupt nicht. Also jetzt führt ja die Straftat auch nicht dazu, dass die Verkehrsbetriebe irgendwas davon hätten. Diese Geldstrafe, die geht nämlich an den Staat und übrigens auch die Kosten gehen an den Staat. Also wir haben jetzt über 1 Million Euro Spendengelder eingesetzt, um Leute freizukaufen aus dem Gefängnis. Dadurch hat der Staat knapp 23 Millionen Euro Haftkosten gespart. Eigentlich ist das nur wahnsinnig teuer. Wenn es eine Entkriminalisierung gibt, dann gibt es weiterhin dieses erhöhte Beförderungsentgelt, diese 60 Euro. Das heißt, die Verkehrsbetriebe können immer noch Leute abschrecken. Es gibt nur nicht mehr diese unverhältnismäßige Härte mit dem Gefängnis oben drauf.
0: Aber das ist ja die Frage, hat das noch die abschreckende Wirkung, wenn das eine Ordnungswidrigkeit ist? Wie gesagt, so wie Falschparken, da denke ich manchmal auch, die Abschreckung hält sich in Grenzen.
1: Naja, das ist ja jetzt bei dem erhöhten Beförderungsentgelt für Leute, die viel Geld haben, jetzt schon so. Die Abschreckungswirkung für Leute, die kein Geld haben, die ist ja jetzt bei den 60 Euro schon da. Und wir müssen schon, glaube ich, ganz klar uns die Verhältnisse anschauen, dass Leute Wochen oder Monate lang in den Knast wandern, nur wegen Fahren ohne Ticket. Und das sind eben Leute, die in Krisensituationen sind, die teilweise suizidgefährdet sind. Das kann einfach nicht sein. Mhm. Und da müssen wir uns die Verhältnisse schon klar machen, dass Leute hinter Gittern wandern, wegen so einer Bagatelle.
0: Aber diese Ersatzfreiheitsstrafe, also Gefängnis, weil man keine Geldstrafe zahlen kann, gibt es ja bei vielen Delikten. Kleinere Diebstähle, Sachbeschädigung, Hausfriedensbruch, Zeche prellen im Restaurant oder eben Schwarzfahren. Wieso picken Sie sich das eine raus? Oder sollten die anderen Dinge auch entkriminalisiert werden?
1: Ich glaube, dass tatsächlich niemand wegen Bagatellen im Gefängnis landen sollte. Wir nehmen das hier, weil es hier sehr klar ist, dass es tatsächlich eine unterschiedliche Bestrafung gibt von armen und reichen Menschen. Wenn ich ohne Ticket fahre, dann zahle ich halt die 60 Euro oder eine Geldstrafe und dann bin ich fein raus. Und Leute, die es nicht können, müssen ins Gefängnis. Da wird so eine Unverhältnismäßigkeit im Justizsystem sehr deutlich. Deswegen fangen wir damit an. Aber wenn wir es geschafft haben, dass das entkriminalisiert wird, dann hören wir nicht auf, sondern dann gucken wir uns andere Ungleichheiten im Justizsystem an.
0: Wieso scheitert die Politik immer wieder daran, Schwarzfahren zu entkriminalisieren? Also die heutige Justizministerin Stefanie Hubig von der SPD will das, genau wie ihr Vorgänger das wollte, Marco Buschmann von der FDP.
1: Ja, es gab ja tatsächlich sogar schon einen Gesetzentwurf der Ampelkoalition, der im Bundestag war. Und als die dann zusammengebrochen ist, die Koalition, dann ist auch dieses Gesetz nicht mehr gekommen. Das war wirklich tragisch. Wir haben es jetzt tatsächlich mit einem Rechtspopulismus zu tun. Also die Union, die meckert die ganze Zeit, der Ehrliche darf nicht der Dumme sein und solche Sachen. Würden Sie sich einfach die Fakten anschauen, dann würden Sie dieses Gesetz jetzt durchbringen. Das ist ja auch der Grund, warum wir jetzt an die Justizministerin der Länder appellieren. Heute ist Justizministerkonferenz in Hamburg, da sind wir dann auch vor Ort, dass die das wenigstens durchsetzen, wenn die Bundesregierung das nicht gebacken bekommt. Dann muss eben der Impuls aus den Ländern kommen.
0: Arne Semsrott, danke fürs Reden bei WDR 5.
1: Dankeschön.
0: Journalist, Aktivist, der mit seiner Initiative heute die Geldstrafen für Schwarzfahrer zahlen wird, wenn sie im Gefängnis sitzen, weil sie die Strafe selbst nicht zahlen können. Ja, und daraus entsteht dann eben dieses Diskussionsthema über Schwarzfahren als Straftatbestand, das man eben von verschiedenen Seiten aus betrachten kann. Das Gespräch geht ins Netz, wdr5.de, 7:43 Uhr.

0: WDR5, Viertel vor acht. Es ist theoretisch möglich, dass in hunderttausenden Jahren Aliens auf eine Erde ohne Menschen kommen und dann nehmen sie Bodenproben und sagen, wer immer hier gelebt hat, Bratpfannen beschichten konnten sie. Weil sie Ewigkeitschemikalien finden, die zum Beispiel in Pfannenbeschichtungen genutzt werden. PFAS genannt. Und die sind ein Problem, weil sie erstens ewig in der Umwelt bleiben und zweitens auch schädlich sein können für uns. Zum Beispiel warnt die Europäische Chemiebehörde jetzt wieder vor einem PFAS-Stoff, der heißt wiederum TSA. Also, die Aufmerksamkeit steigt. Noch ein Beispiel. Australien verklagt jetzt das US-Unternehmen 3M wegen angeblich heimlicher PFAS-Nutzung in Löschschaum. Meine Kollegin Jennifer Johnston dazu.
1: Das US-Unternehmen 3M habe behauptet, der Löschschaum sei sicher, biologisch abbaubar und ungiftig, obwohl Testergebnisse des Unternehmens gezeigt hätten, dass der Schaum erhebliche negative Auswirkungen auf die Umwelt habe, so der Vorwurf der australischen Regierung. Sie fordert umgerechnet mehr als 1,2 Milliarden Euro Schadensersatz von dem Unternehmen. 3M hat sich bisher noch nicht zu den Vorwürfen geäußert. Die Klage ist die bislang größte Einzelklage Australiens. Es gehe um vergangene und zukünftige ökologische, kulturelle und wirtschaftliche Kosten der Kontamination, erklärte die Regierung. Es seien 28 Milliarden

0: reichste Mann der Welt ist in der Realität, so wie er in einem Kinofilm auch wäre. Als genialer Erfinder gestartet, charismatisch, Unternehmen geführt, die erstmal abgestempelt wurden als Zukunftsunsinn wie Elektroautos. Irgendwann etwas viel Macht im Kopf, um dann auf das zu schimpfen, was er als Schwäche für die Menschheit sieht und sich dann auch in Verschwörungen reinzukreiseln, nebenbei davon zu träumen, den Mars zu kolonisieren. Nur das muss man Elon Musk lassen. Sein Weltraumunternehmen SpaceX ist sehr erfolgreich. Und das nächste Kapitel heißt jetzt also Börsengang. SpaceX soll heute an die Börse. Es heißt der größte Börsengang der Geschichte. Da müssen wir reingucken mit meinem Kollegen Konstantin Röse.
1: SpaceX-Gründer Elon Musk ist auf großer Werbetour, zum Beispiel bei der US-Großbank JP Morgan.
2: Elon, welcome to JP Morgan's headquarters.
1: Tausende vermögende Kunden wurden zusammengetrommelt, um über SpaceX zu sprechen. Sogar die Mutter von Elon Musk ist mit dabei und wirbt für ihren Sohn.
3: Als du 3 Jahre alt warst und ich den Leuten erzählt habe, ich hätte einen Wundersohn, da haben die nur mit den Augen gerollt.
1: Investoren wird SpaceX als große Wette auf die Zukunft verkauft. Gründer Elon Musk spricht von Flügen zum Mars, KI-Rechenzentren im All und einer Stadt auf dem Mond. Warum an den Finanzmärkten so eine Euphorie um den Rekordbörsengang herrscht, hat auch etwas mit dem Personenkult rund um Elon Musk zu tun, findet Christian W. Röhl, Chefökonom von Scalable Capital.
4: Personenkult ist immer dann kritisch, wenn er von den betriebswirtschaftlichen Fakten ablenkt. Und wenn so eine Aktie, so ein Unternehmen sukzessive zur Religionsgemeinschaft mutiert, wie das ja bei Tesla passiert ist. Wenn das jetzt mit SpaceX nochmal in derselben Form passiert, dann haben wir hier wirklich die wertvollste Meme-Aktie der Welt.
1: Der Blick auf die reinen Geschäftszahlen zeigt, Musk verdient mit seiner Weltraumfirma noch kein Geld. Unter dem Strich stand im vergangenen Jahr ein Minus von rund 4,9 Milliarden Dollar. Rekordverdächtig dagegen die Zahlen zum Börsengang. Mit einem Ausgabepreis von 135 Dollar je Aktie kommt SpaceX aus dem Stand auf eine Börsenbewertung von nahezu 1,8 Billionen Dollar und steigt damit in die Top 10 der größten Unternehmen auf. Anders als bei vielen anderen Börsendebüts legte SpaceX den Ausgabepreis vorher selbst fest, sagt Marc Richter, Börsenhändler der Steubing AG.
5: Elon Musk weiß natürlich, was sein Unternehmen wert ist und er weiß, dass der Börsengang definitiv mehrfach überzeichnet sein wird und kann genau darauf zielen zu wissen, die Leute, die hier investieren, die investieren nahezu zu jedem Preis.
1: Doch für Privatanleger aus Deutschland dürfte es schwierig werden, Aktien zum Start zu zeichnen. Große institutionelle Anleger wie Pensions- oder Hedgefonds werden bevorzugt. Die Finanzaufsicht BaFin warnt bereits im Vorfeld vor unseriösen Anbietern, die vortäuschen, dass Anleger bei ihnen SpaceX-Aktien erwerben können. Auch Elon Musk selbst erhält natürlich Aktien. Laut Börsenprospekt wird er künftig rund 85% der Stimmrechte an SpaceX kontrollieren, damit also durchregieren können. Und noch etwas ist bei diesem Börsengang anders. Der Raumfahrtkonzern wird vorzeitig in Aktienindizes wie den Nasdaq 100 aufgenommen, dort nach nur 15 Tagen. Ein Novum. Viele Fonds müssen dann also Aktien kaufen. Bei einem so großen Unternehmen wie SpaceX sei das auf der einen Seite von Vorteil, sagt Chris-Oliver Schickentanz vom Vermögensverwalter Capitell.
6: Auf der anderen Seite wissen wir, dass bei großen Börsengängen es durchaus mal einige Wochen dauern kann, bis sich ein Aktienkurs dann auch gefunden hat, bis der sich stabilisiert hat. Von daher halte ich es ehrlicherweise für etwas zu früh, die SpaceX-Aktie in die großen Indizes aufzunehmen.
1: Große Kursschwankungen sind zum Börsengang also vorprogrammiert. Ob nach oben oder unten, das wird sich zeigen.
0: Ja, und wenn Sie wissen wollen, worauf wir als Anleger achten können, falls wir mit dem Gedanken spielen, so eine Aktie zu kaufen, WDR5.de, ich habe ein Gespräch mit einem Anlageexperten geführt. 8 vor 8, wenn wir in Deutschland Umfragen angucken mit der Frage, welches große Thema ist uns am wichtigsten, dann kommt da gerade die Wirtschaft auf Platz 1. Ja? Hat letztens erst Migration abgelöst. Also nach der Logik bräuchten wir heute eine große Wirtschaftsreform. Aber heute kommt die große Migrationsreform. Ja, lange war Migration für viele das Wichtigste und Sie wissen ja, Reformen kicken zeitverzögert. GEAS tritt offiziell in Kraft, das gemeinsame europäische Asylsystem, seit Jahren in der Mache mit dem Ziel, Migration in die EU besser zu kontrollieren und auch Menschen öfter und schneller abzuweisen. Lassen Sie uns das besprechen mit Katrin Schmidt, meiner Kollegin in Brüssel. Guten Morgen.

0: Guten Morgen aus Brüssel, hallo.
1: Wir reden über mehr als 500 Seiten Text und genau für sowas sind wir ja da. Mhm. Was ist der Kern von GEAS? Wir können ja mal an den Außengrenzen der EU starten, wo sich viel ändern soll.
0: Genau, an den Außengrenzen soll sich viel ändern. Außengrenzen klingt immer so ein bisschen technisch. Also man könnte zum Beispiel annehmen, italienische oder griechische Mittelmeerküste oder auch Bulgarien, wenn es über die Balkanroute ging, zum Beispiel. Aber die Außengrenze ist auch, dürfen uns nicht täuschen, ein deutscher Flughafen oder kann es sein zumindest, wenn dort erstmals europäischen Boden betreten wurde. Also an all diesen Orten beispielsweise sollen jetzt mit dem Start heute einheitliche, konsequente Verfahren stattfinden, die erstmal meinen ein Screening. Screening heißt biometrische Daten aller Art aufnehmen von jedem, der einreisen will und der keinen Aufenthaltstitel hat. Sicherheitschecks, Gesundheitschecks und all das fließt ein in eine zentrale Datenbank in der EU. Eurodac ist da der Name, soll am Ende meinen, im Prinzip jede befugte Behörde in ganz Europa könnte zu jedem Zeitpunkt in dieser Datenbank sehen, wer wann wie wo eingereist ist oder zumindest den Versuch unternommen hat. Das ist die Theorie. Das soll stattfinden ab heute an den Außengrenzen, um dann im zweiten Schritt feststellen zu können, mit welcher Person haben wir es dann zu tun. Ist das jemand, der Anspruch auf Asyl hat oder wo die Chancen hoch sind erstmal? Der geht in ein reguläres Verfahren. Aber man stellt sich vor, dass man bei ganz, ganz vielen Menschen, die ankommt, auch feststellt, nein, das ist eher nicht der Fall. Die Chancen sind sehr gering, weil festgestellt wurde, die Person ist ein Sicherheitsrisiko zum Beispiel. Das ist ja auch ganz wichtig. Oder aber wahrscheinlich der größte Fall. Sie kommt aus einem Land, das von der EU als sicher betrachtet wird. Also können wir mal anfangen mit Indien, Pakistan, Marokko, Tunesien, Algerien, Bangladesch wären solche Länder. Diese Menschen haben eigentlich kaum Chance und deshalb sollen sie künftig direkt dort an der Außengrenze ein ganz schnelles Asylverfahren bekommen, maximal 12 Wochen, in dem wahrscheinlich in den meisten Fällen festgestellt wird, nein, es liegt kein Schutzgrund vor und der Mensch müsste zurückgeführt werden. Das ist das Modell.
1: Aber ich habe mit dem Migrationsexperten Konstantin Ruschka auch vorhin gesprochen und der sagt, da ist viel falsch kommuniziert. Die Menschen an den Außengrenzen, das werden gar nicht so viele. Viele werden weiter reinkommen, weil man sie reinlassen muss. Und außerdem sagt er, gibt es noch sehr viele Fragen, was die ganze Durchführbarkeit und die Logistik angeht. Ist das wirklich so, dass heute richtig was startet oder ist es eher ein symbolisches Datum?
0: Ich denke, beides. Also natürlich hat der Experte mit den Punkten auch recht, da ist was dran. Dennoch ist es heute so, all das, was wir besprechen, ist ab heute geltendes Recht. Man kann nicht einfach mehr das vertrödeln und sagen, machen wir aber auch übrigens nicht mit und so weiter. Also kann man schon, aber es wird Konsequenzen haben, sei es rechtlicher Natur oder mit Verfahren, weil das ist ja gemeinsam beschlossen. So, insofern ist heute schon ein Schalter umgelegt. Mhm. In der Praxis ist es aber nicht so, dass ab heute alles anders läuft. Und klar ist es auch weiterhin wichtig zu betonen, es wird jetzt nicht jeder aufgehalten, der in die EU will und bekommt ein schnelles Verfahren und dann geht's retour, sondern es betrifft eben genau die Menschen, wie gesagt, aus verschiedenen Ländern und so weiter, deren, ich meine, die Zahl derer, die aus diesen Ländern kommen, ist eh schon zurückgegangen. Insofern nein, es betrifft nicht alle. Was aber alle betrifft, ist, dass die Regel jetzt sagt, das Land muss, wo sie angekommen sind, muss das Asylverfahren durchführen. Es geht nicht mehr Sekundärmigration. Das soll vor allem auch Deutschland zum Beispiel entlasten, genauso auch Frankreich, die ja häufig das Weiterreiseziel waren. Das ist die Theorie. Es wird nicht von heute auf morgen alles ganz genau so laufen, aber das ist das gemeinsame Ziel. Das ist die Rechtslage. In diese Richtung geht es ein Stück weit immer mehr. Aber klar, auch das muss man sagen, viele weitere Fragen werden ja auch weiterhin diskutiert. Das ist eigentlich der Startschuss für noch weitere Migrationsregeln, die in die Richtung gehen, noch mehr Konsequenz und Härte an den Tag zu legen. Ja.
1: Katrin Schmidt in Brüssel über das neue europäische gemeinsame Asylsystem GEAS, das heute jedenfalls den offiziellen Startschuss hat. Wir haben mittlerweile ja verstanden, regierungstechnisch sind es eher keine goldenen Zeiten, wenn wir jetzt wieder allein nach Deutschland gucken. Die meisten Koalitionäre reden gerade übers Sparen. Und die Gesundheitsministerin Nina Wagen ist bis jetzt die schnellste, wenn es um Reformen geht. Die Krankenkassenreform wird heute im Bundestag besprochen zum ersten Mal. Ja, die Pläne sagen, dass nächstes Jahr gut 5 Milliarden eingespart werden soll, allein bei den Kliniken, zum Beispiel was Personalkosten oder Behandlungskosten angeht. Und manche Kliniken befürchten, dass es ihnen an den Kragen gehen könnte. Gestern sind die Gesundheitsministerinnen und Minister aus den Bundesländern zusammengekommen, um darüber zu sprechen. Und mein Kollege Bertil Starke hat zugehört.
2: Eine Panne auf dem Podium der Pressekonferenz steht sinnbildlich für die Atmosphäre im Gesundheitswesen. Ein schriller Alarm aus dem Handy von Niedersachsens Gesundheitsminister Philippi, dem Gastgeber des Treffens. Alarmstimmung herrscht unter anderem auch bei Ärzten, Pflegekräften und Therapeuten. Sie hatten zu Tausenden nur wenige Kilometer vom Tagungsort in Hannover gegen die Reformpläne von Bundesministerin Wagen protestiert. Auch die Länderminister sind besorgt. Sie fürchten ein Krankenhaussterben durch den Gesetzentwurf.
3: Diese Krankenhausfrage ist die schwierigste, weil unsere Krankenhäuser schlicht und ergreifend schon jetzt nicht auf Rosen gebettet sind. Es ist nun mal die Wahrheit, dass heute schon die Mehrheit der Krankenhäuser, so wie es jetzt ist, keine schwarzen Zahlen mehr schreibt.
2: Nordrhein-Westfalens CDU-Gesundheitsminister Laumann spricht in Hannover aus, was seine Amtskollegen in den Ländern ebenfalls fürchten. Und diese Botschaft ist bei seiner Parteifreundin Bundesgesundheitsministerin Wagen angekommen.
4: Natürlich weiß ich auch um die wirtschaftliche Situation vieler Krankenhäuser im Land. Und insofern habe ich da schon eine gewisse Fantasie, dass wir, was bürokratische Vorgaben und Kostenlasten auch angeht, da durchaus miteinander ins Gespräch kommen und auch ganz konkret Lösungen finden können und werden.
2: Wagen zeigt Verständnis. Von ihren grundsätzlichen Sparplänen auch im Krankenhausbereich rückt sie aber nicht ab. Ganz im Gegenteil, denn das Defizit bei den Kassen ist noch größer als gedacht. Unterm Strich müssen mehr als 2 Milliarden Euro eingespart werden. Zusätzlich. Davon zeigen sich die Länder um Niedersachsens Gesundheitsminister Philippi unbeeindruckt. Der SPD-Mann kündigt an,
5: dass im Bundesrat die Länder, und da kann man eigentlich davon ausgehen, und das können wir auch hier so sagen, geeint mit einem Antrag antreten werden, wo wir natürlich auch anerkennen, dass gespart werden muss, dass wir Reformen brauchen, dass der Sparzwang momentan ein bisschen größer ist und die Nase vorn hat vor der Reform, aber wir auch sehr stark priorisiert haben und da sind wir uns auch alle einig gewesen, dass wir unbedingt auch noch was für die Krankenhäuser in diesem Fall tun müssen.
2: Die Reformpläne dominierten die 99. Gesundheitsministerkonferenz in Hannover. Auf der Tagesordnung standen aber auch andere Themen. Die Ressortchefs der Länder einigten sich unter anderem auf den digitalen Impfpass, den Abbau von Bürokratie und den Start des Primärarztsystems. Für Niedersachsens Gesundheitsminister Philippi hat das für Patienten große Vorteile.
5: Wir brauchen viele gut ausgebildete Allgemeinmediziner, Kinderärzte oder internistisch tätige Allgemeinmediziner, die sozusagen die Menschen an der Basis behandeln, die sozusagen auf der niedrigsten Ebene feststellen, was ist der nächste Schritt, die Patienten dann im Sinne nicht eines Lotsen, sondern vielleicht eher eines Stellwerkers ins richtige Gleis setzen und zum richtigen Facharzt, zum Onkologen oder zum Proktologen dann weiterleiten können.
2: Mit den in Hannover getroffenen Beschlüssen und einem schrillen Alarmton aus dem Handy von Gastgeber Philippi gibt Niedersachsen den Vorsitz der Gesundheitsministerkonferenz ab. Das nächste Treffen findet dann im kommenden Jahr in Hessen statt.
1: Hier ist das Morgenecho und die Stunde ist voll.
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7: Die Nachrichten mit Martin Groß. Guten Morgen. In Bonn ist das Fahren mit Bussen und Bahnen ab Montag vorerst kostenlos. Der Stadtrat hat das am Abend beschlossen als Reaktion auf die Sperrung der Nordbrücke. Laut Oberbürgermeister Deus soll so der Verkehr entlastet werden.
8: Das Ganze ist wirklich davon getragen, dass wir einen Anreiz setzen wollen in Zusammenhang mit den Park- und Reitanlagen. Also ab Montag bis Ende des Monats.
7: Die Nordbrücke ist seit Mitte vergangener Woche gesperrt wegen neu entdeckter Schäden. In der Folge haben Staus zugenommen. Sebastian Tittelbach, WDR Bonn.
9: Mit großer Mehrheit hat der Bonner Stadtrat dem fahrscheinlosen ÖPNV zugestimmt. Die Stadtverwaltung rechnet mit Ausgaben von rund 350.000 Euro pro Woche. Ziel sei es, Autofahrern ein zeitlich befristetes Angebot zu bieten, das eigene Fahrzeug stehen zu lassen. Bereits beschlossen ist mehr Homeoffice in der Stadtverwaltung. Außerdem laufen Gespräche, den Fährverkehr auf dem Rhein auszuweiten.
7: Mexiko und Südkorea haben die ersten Spiele der Fußball-WM gewonnen. Südkorea besiegt Tschechien mit 2:1. Co-Gastgeber Mexiko gewann 2:0 gegen Südafrika. In Mexiko-Stadt gab es während des Eröffnungsspiels Demonstrationen, unter anderem von Menschen, deren Angehörige von den mächtigen Drogenkartellen im Land verschleppt wurden. Marie-Christine Böse für WDR aktuell.
10: sind ein bisschen zwei Welten derzeit in Mexiko-Stadt, kann man sagen. Also im Stadion und drumherum sind die Menschen natürlich euphorisch, sie feiern. Und gerade auch, dass Mexiko gewonnen hat, ist natürlich für den Gastgeber toll. Die Mexikaner, kann man sagen, lieben Fußball, sie lieben es zu feiern und sie sind natürlich tolle Gastgeber. Und gleichzeitig wird diese WM natürlich auch begleitet von diversen politischen und sozialen Protesten, zum Beispiel von den Angehörigen, von Vermissten. Und die Kartelle, unter deren Gewalt Mexiko leidet, ja, die halten still, denn sie wollen an dieser WM mitverdienen, zum Beispiel bei illegalen Sportwetten, bei der Prostitution oder natürlich beim Drogenhandel.
7: Ab heute gelten für Asylbewerber neue Regeln, wenn sie in die Europäische Union wollen. Vorgesehen ist, dass sie bei der Ankunft strenger kontrolliert werden. Es wird damit gerechnet, dass dadurch weniger Menschen nach Deutschland einreisen dürfen. Bianca Schwarz, WDR Berlin.
11: Zum Beispiel werden in Deutschland in Zukunft mehr Asylbewerber direkt an Flughäfen untergebracht und festgehalten werden. Zurzeit existieren solche Lager schon an den Flughäfen in Frankfurt, München und Berlin-Brandenburg. Dort sind auch bisher schon Asylverfahren durchgeführt worden, aber nur für eine kleine Gruppe von Menschen, die ohne Pass einreisen und aus einem sicheren Herkunftsland. Neu gebaut werden sollen solche Einrichtungen in Düsseldorf und Hamburg. Und mit der GEAS-Reform können dann für alle Gruppen Asylverfahren an Flughäfen durchgeführt werden. Der Sinn dahinter: Solange Menschen noch in der Transitzone sind, gelten sie juristisch als nicht eingereist.
7: Weitere Meldungen im Überblick. In Großbritannien steht fest, wer neuer Verteidigungsminister wird. Premierminister Starmer hat angekündigt, dass Dan Jarvis das Amt übernimmt. Er war vorher im Innenministerium tätig. Gestern Mittag war der bisherige Verteidigungsminister Healey zurückgetreten im Streit über seinen Etat. Die britische Regierung befindet sich seit Wochen in der Krise. Ab heute Abend ist die A40 bei Mülheim für 10 Tage voll gesperrt zwischen Mülheim-Heißen und Mülheim-Winkhausen, und zwar in beiden Richtungen. Grund für die Sperrung: Dort werden 2 Brücken abgerissen und neu gebaut. Davor suchen Fachleute noch nach Blindgängern. Bis zum 22. Juni sollen die Bauarbeiten an der A40 dauern.
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7: Vor einem Gericht in München geht es heute um eine grundsätzliche Frage in der Musik. Mit welchen Liedern darf eine künstliche Intelligenz trainiert werden? Darüber streiten das US-Unternehmen Suno und die deutsche GEMA, die Interessen von Künstlern vertritt. Heute wird das Urteil erwartet. Simone Schlosser, WDR Kultur.
12: Komponiere mir ein Lied, das klingt wie ein Schlager. Solche Befehle löst das KI-Tool Suno innerhalb von Sekunden. Die große Frage lautet: Wieso kann die KI das? Für die deutsche Verwertungsgesellschaft GEMA ist die Antwort klar: Weil Suno mit genau solchen Songs trainiert wurde. Zum Beispiel Atemlos durch die Nacht von Helene Fischer. Aber auch andere Songs, die in Deutschland geschrieben wurden, sollen in das KI-Training eingeflossen sein. Bezahlt wurde den Komponisten dafür nichts. Die GEMA fordert deshalb Schadensersatz. Das Urteil könnte richtungsweisend sein. In einem ähnlichen Fall hatte ein Gericht der GEMA bereits Recht gegeben.
7: Das Wetter in Nordrhein-Westfalen. Der Tag wird grau, windig und nass. Immer wieder fällt Regen und auch in Regenpausen lockert die Bewölkung kaum auf. Bei Höchstwerten von 18 Grad in Nümbrecht, 19 Grad in Warburg und 20 Grad in Bonn. Morgen wird es freundlicher, nur nördlich der Ruhr sind weiterhin Schauer möglich. Und am Sonntag ziehen wieder vermehrt Wolken und Schauer durch, gelegentlich zeigt sich aber auch die Sonne. Das war WDR aktuell. WDR 5, die Verkehrslage. A4 Aachen Richtung Köln zwischen Weißweiler und Düren, Unfall, sie brauchen eine halbe Stunde länger, 5 Kilometer Stau. A33 Osnabrück Richtung Bielefeld zwischen Osnabrück-Fledder und Borkloh-Kloster-Ösede, Baustelle, sie brauchen 20 Minuten länger, 6 Kilometer Stau. Die A44 Essen Richtung Düsseldorf ist zwischen Kreuz Düsseldorf Nord und Düsseldorf Flughafen wegen Bauarbeiten bis Montag früh gesperrt. Der Flughafen ist ab dem Kreuz Meerbusch in Richtung Essen aber erreichbar. A61 Mönchengladbach Richtung Koblenz zwischen Niederzissen und Mendig dauert eine Viertelstunde länger, 4 Kilometer Stau. Und die A565 Bonn-Meckenheim ist zwischen Bonn-Beuel und Bonn-Auerberg in beiden Richtungen wegen Brückenarbeiten gesperrt.
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1: Guten Morgen, Robert Meyer ist hier. Am Tag nach der WM-Eröffnung in Mexico City. Shakira gestern mit einer sehr bunten Energie-Performance. Spielerisch eher was zum Reinkommen. Zähe Partie, bei der Mexiko dann gewonnen hat gegen Südafrika. Wie erwartet sind manche Uhrzeiten gewöhnungsbedürftig. In Tschechien konnte es sein, dass sich Leute den sehr frühen Morgen um die Ohren gehauen haben, um gegen 6 Uhr heute den Abpfiff zu hören. gegen Südkorea mit 1:2 Niederlage. Na gut, wir streifen die WM heute früh nur, sie geht ja noch ein paar Wochen. Vor 8:30 sind wir mal aus aktuellen Gründen beim Thema Müll in der Öffentlichkeit. Sie alle werden die Ecken in Ihrem Alltag kennen. Was könnten konstruktive Ansätze sein? Und dann musste ich mich nochmal dran erinnern, was Jens Spahn vor ungefähr 2 Jahren mal gesagt hat.
13: Während Elon Musk der Welt zeigt, dass eine Rakete sogar wieder rückwärts einparken kann, führen wir hier in der EU die Trinkflaschen ein, wo man jedes Mal beim Trinken irgendwie, das ist unsere Innovation und die machen da Spaceship.
1: Also wir in der EU dengeln Flaschendeckel an die Flaschen dran, damit die nicht mehr so oft im Meer landen und Elon Musk macht wilde Raketenmanöver. Ich finde, es ist noch nicht so ganz raus, was davon der Menschheit mehr bringt. Aber ja, wir sehen, dass SpaceX, also Elon Musks Weltraumfirma, sehr viel kann und der will mit diesem Unternehmen heute an die Börse. Wir alle sollen Aktien kaufen können. Wie reagiert denn die Wall Street in New York? Meine Kollegin Giselle Uka ist da und wir fragen uns das aus diesem Grund hier.
14: Es wird der größte Börsengang, den es bislang gab. SpaceX geht an den Markt mit einer Bewertung von fast 1,8 Billionen US-Dollar. Damit wird der Weltraumkonzern wohl aus dem Stand mehr wert sein als etwa der Facebook-Mutterkonzern Meta. Aus Sicht des Finanzwissenschaftlers Aswath Damodaran ist aber nicht nur die Größe des Börsengangs besonders bei SpaceX.
15: It's a company where you think about space and you think about.
14: Das ist ein Unternehmen, bei dem man an den Weltraum denkt, an Internet über Satelliten und dazu noch künstliche Intelligenz. Es ist genau diese einzigartige Mischung aus allem, was einem in den Sinn kommt, wenn man an ein zukunftsweisendes Unternehmen denkt. Visionär Musk träumt davon, Menschen auf den Mars zu bringen. SpaceX entwickelt dafür unter anderem das wiederverwendbare Raketensystem Starship. Das soll günstige Massenflüge ins All möglich machen. In dieses Projekt sind bereits Milliarden geflossen. Große Gewinne gab es bei SpaceX aber noch nicht. Im Gegenteil, das Unternehmen schreibt rote Zahlen. Trotzdem wurden die Aktien des Konzerns vor dem Börsengang für einen festgelegten Rekordpreis von 135 US-Dollar ausgegeben. Wie passt das zusammen?
15: Who cares whether the company is making or losing money? It's a young company.
14: Wen interessiert es, ob das Unternehmen Gewinn macht oder Verluste schreibt? Es ist ein junges Unternehmen. Es baut gerade sein Geschäft auf. Da sind Verluste kein Fehler, sondern Teil des Geschäftsmodells.
15: Losing money is a feature, not a bug.
14: Ein Investment in SpaceX scheint eine Wette auf die Zukunft zu sein, wobei zunächst wohl nicht die zuschlagen werden, die langfristig Geld anlegen wollen, sondern Trader, Menschen, die mit Aktien handeln und auch bereit sind, mehr zu zahlen, als eigentlich rational erklärbar wäre, sagt Finanzwissenschaftler Damodaran. Der Grund, warum man das macht, ist, weil man hofft, dass ein anderer einem dafür sogar noch mehr Geld gibt. 90% von dem, was an der Börse passiert, ist nicht Investment, sondern Handel.
15: What happens in the market has nothing to do with investing. It's trading.
14: Gerade zu Beginn sollten private Kleinanleger deshalb eher abwarten, empfiehlt Aswath Damodaran. Danach könne man die Gelegenheit nutzen, sobald der Aktienkurs sich eingependelt hat und ein Niveau erreicht, das man als Anleger für angemessen hält.
15: Let that game play out for the first few weeks and then bide your time. The price hits what you think is a reasonable price.
14: In New York haben schon viele Menschen vom SpaceX-Börsengang gehört und davon, dass Elon Musk dadurch wohl zum ersten Billionär auf der Welt wird.
16: His goal is to be a trillionaire.
14: Es war immer sein Ziel, Billionär zu werden. Das kann man ihm nicht übel nehmen. Jeder hat Ziele.
16: Can't blame him for it. Everybody has goals.
17: Why not? He's going to be a trillionaire one way or the other.
14: Warum nicht? Er wäre so oder so Billionär geworden. Er macht Dinge, von denen wir träumen. Man muss den American Dream am Leben halten, bevor er zerbricht. Ob der Aktienkurs von SpaceX auch langfristig abgehen wird wie eine Rakete oder der Hype schnell wieder vorbei ist, das wird man erst in mehreren Wochen sagen können. Klar ist, Musk bekommt schon bald starke Konkurrenz auf dem Markt. Denn auch KI-Giganten wie OpenAI und Anthropic haben Börsengänge angekündigt. Das könnte Musk gefährlich werden, der für die Zukunft ebenfalls auf künstliche Intelligenz setzt. SpaceX hatte erst Anfang des Jahres xAI übernommen. Ich bin mir nicht sicher, ob der Markt groß genug ist, damit all diese Unternehmen erfolgreich sein können. Man wird den Leuten erklären müssen, warum gerade SpaceX Gewinner in diesem Markt sein wird. Bis dahin wird mit Spannung zu beobachten sein, wie sich SpaceX auf dem Markt schlägt. Ungewöhnlicherweise soll das Unternehmen sogar schon nach 15 Tagen in den Technologieindex Nasdaq 100 aufgenommen werden. Dafür wurden sogar einige Regeln verändert. Der SpaceX-Börsengang, er wird in jedem Fall historisch.
1: Ja, der größte Börsengang der Geschichte, der auch das Potenzial hat, Elon Musk zum ersten Billionär mit B zu machen auf der Welt. 8:12. Wir reden heute früh auch über Habu Babu 2.0. Klingt wie ein TikTok-Trend, von dem man eher gegen seinen Willen erfährt. Nein, ist eine Ausstellung im Düsseldorfer Rathaus. Die zeigt fotografisch die Verschmutzung von Städten durch Kaugummi. Deswegen die Referenz Habu Babu. Künstlerisch ist das Ganze, zum Beispiel mit Fotos von Füßen, die sich einen Weg durch so bunte Kaugummifelder auf dem Boden bahnen. Und das ist für uns ein Anlass, nochmal genereller zu sprechen. Ich war vor der Sendung verabredet mit Claudia Gabriel. Sie hat das Thema Müll wiederum in Frankfurt auf dem Schirm. Sie ist Leiterin der Stabsstelle Sauberes Frankfurt. Und wenn sie von dieser Ausstellung in Düsseldorf hört, sagt sie dann, Kaugummi, darüber müssen wir speziell reden? Oder geht es ihr eher um eine Gesamtsituation beim Müll in Städten?
18: Also ich sage, man kann von einem Detail ganz gut aufs große Ganze schließen. Mhm. Weil tatsächlich ist Kaugummi ein Problem weniger unbedingt im Visuellen. Ja, da tritt leider ein Gewöhnungseffekt zum Teil auch ein, je nachdem, ja, wenn das sich schön eingetreten hat.
1: Also
18: ja.
1: Diese kleinen Fleckchen auf dem Boden, die sind schon normal.
18: Diese kleinen Fleckchen, die, es kommt drauf an, für mich nicht, aber die Menschen schauen sehr unterschiedlich. Deswegen finde ich es gut, den Fokus mal da drauf zu setzen, ja, weil wenn Sie zum Beispiel an Kippen auch denken, finde ich es auch sehr, sehr interessant, wenn Sie mit Rauchenden in Dialog gehen. Und ich werde es nicht vergessen. Ich hatte ein sehr prägnantes Erlebnis, das mich sehr begeistert hat. Ich hatte im Rahmen von einer unserer Clean-Ups einen Raucher, der mitgesammelt hat. Und wir hatten den Fokus drauf, wirklich Kippen aufzusammeln, weil wir gesagt haben, da möchten wir einen Fokus drauf setzen und haben das auch erläutert, ja, mit den 40 verschiedenen Schadstoffen, die, also alles einfach erklärt dazu. So, und dann kam der wirklich nach einer Stunde mit seiner Tüte, guckt mich an und sagt, Frau Gabriel, eins garantiere ich Ihnen, ich werde nie wieder achtlos eine Kippe wegschnicken.
1: Sie sagen also, es macht total Sinn, so vom Einzelnen ins Ganze zu kommen und dann reden wir eben ja insgesamt über Müll. Ich glaube, jeder, der uns gerade hört, wird die Ecken in seiner Stadt kennen, in seinem Dorf oder in der Gemeinde, wo dann einfach immer Müll liegt und man fragt sich so, ja, wie kommt denn das? Weil man ja eigentlich denkt, jedes Kind lernt schon, Müll kommt in den Eimer. Warum ist das bei so vielen Leuten anscheinend nicht so drin?
18: Also zum einen ist es so, dass tatsächlich teilweise die Vorbilder fehlen und gerade ein sehr großer Unterschied stattfindet zwischen dem, was passiert zu Hause und was passiert im öffentlichen Raum. Mhm. Öffentlicher Raum, da gibt es nicht die Identifizierung häufig. Es ist nicht dieses Verständnis, das ist mein Kiez. Es kommt auch sehr darauf an, wie sehr fühle ich mich verbunden mit dem Bereich und gerade wenn diese Verbundenheit fehlt und der Gedanke ist vielleicht auch bei Menschen, die nicht so lange an einem Ort sind oder das als Übergang sehen oder auch einfach sagen, das ist nicht meine Verantwortung. Darin liegt meines Erachtens ein Hauptproblem.
1: Also reden wir über ein psychologisches Ding, oder? Also die eigenen vier Wände hui und draußen fui. Wie verändert man denn dann die Psychologie bei Menschen, die bis jetzt eben noch nicht der Meinung sind, dass sie mit der Öffentlichkeit so umgehen sollten wie mit der Wohnung?
18: Es ist wichtig, den Gemeinsinn wieder zu fördern und tatsächlich den Blickwinkel zu ändern. Von dem, ich nenne es immer gerne, egozentrischen Weltbild, ich mache mir die Welt, wie sie mir gefällt und wie sie mir gut tut, sich zu überlegen, ich möchte mich ja selbst draußen wohlfühlen, ich möchte an saubere Plätze kommen. Und da, wo viele Menschen zusammen sind, muss es Regeln geben, um ein harmonisches Miteinander zu gewährleisten. Mhm. Und letztendlich muss die eigene Erkenntnis kommen. Deswegen an der Stelle, in den Schulen, in den Kindergärten, bei den kleinsten anfangen. Jedes Kind, bei Kindern ist es eine natürliche Reaktion, die möchten es gerne sauber und ordentlich haben. Das verstärken, aufklären, informieren. Und dann am Ball bleiben. Das ist wichtig. Gute Vorbilder zeigen. Menschen, die authentisch sich so verhalten. Und das muss cool werden. Und deswegen immer positive Vorbilder sehen, in den Dialog kommen und Gemeinschaftsaktionen machen. Zum Beispiel durch die Cleanups. Das verbindet, das zeigt eben an der Stelle auch, hier, das ist toll, wir haben zusammen sauber gemacht, wir fühlen uns jetzt hier wohl, wir sind ein Teil dieser Gemeinschaft.
1: Ja, und da machen ja auch Tausende mit jedes Jahr bei diesem Frankfurt Cleanup, also dieses große Saubermachen mit allen, die dabei sein wollen. Und das ist ja der konstruktive Ansatz, ne? Deswegen wollten wir auch darüber sprechen. Sowas kann man ja vielleicht auch auf kleinerer Ebene in der Nachbarschaft organisieren. Oder stehen doch immer noch zu wenig Mülleimer in der Öffentlichkeit?
18: Definitiv nicht. Wenn Sie sich so dran erinnern, zum Beispiel in den Bergen oder in bestimmten Bereichen war es auch nie üblich, dass da ein Papierkorbangebot war, sondern man wusste, das, was man mit hochträgt, hat man auch wieder mit runterzutragen. Und man hat da diese Eigenverantwortung. Und so ist es auch im öffentlichen Raum. Ich kann ja nicht erwarten, dass überall an jeder Stelle, wo ich gerade was verzehre oder was habe, muss überall der Papierkorb sein. Wo ich mit meinem Hund Gassi gehe, brauche ich was? Brauche ich Hundekottüten? Und da muss auch eine Möglichkeit sein, es sofort zu entsorgen. Nein, ich muss mich daran orientieren, wie ist das Angebot? Und ich sage immer, was man voll mitträgt, kann man durchaus auch leer wieder mitnehmen.
1: Vielleicht zum Schluss, das ist jetzt ein bisschen persönlich, so eine Sache aus meinem Innenleben. Wenn ich an einem Stück Müll auf der Straße vorbeikomme, ticken immer so zwei Seelen in mir. Die eine sagt, heb das auf und tu es in Müll. Die andere sagt, nö, das war ich ja nicht. Wozu tendieren Sie?
18: Aufheben und wegwerfen, weil es ist einfach nicht schön. Für mich ist es an der Stelle jetzt auch nicht schlimm, mich mal zu bücken. Und es sieht einfach wieder besser aus. Und je nachdem, gerade bei uns am Mainufer, ich finde es dann so schlimm, der nächste Windstoß kommt und es geht ins Wasser, dann doch lieber mal kurz gebückt.
1: Claudia Gabriel arbeitet für die Stadt Frankfurt und ist da speziell im Thema Sauberkeit und Müllabwehr, sage ich mal. Wir sind drauf gekommen, weil Düsseldorf jetzt den künstlerischen Weg geht, um aufmerksam zu machen und eine Kaugummi-Fotoausstellung im Rathaus startet.

0: Das WDR 5 Morgenecho am Freitag. Hell ist es geworden um 8.21 Uhr, aber das ist auch alles. Und hell ist irgendwie relativ. Hier ist Claudia Barbonus aus unserem Wetterteam. Guten Morgen.
1: Guten Morgen.
0: Wobei grau ist auch hell, ne? Wenn man ehrlich ist.
1: Hellgrau.
0: Ja.
1: Bleibt es heute auch den ganzen Tag.
0: Okay.
1: Also auch wenn es hell ist, bleibt es schön grau. Der Regen, der heute fällt, hat zwar so ein paar Unterbrechungen, durchaus längere trockene Phasen auch zwischendurch. Und es ist ja auch eher so ein Nieselregen meistens, ne? Aber Aufhellungen sind auch eher selten mit dabei. Temperaturen ganz okay. Hochsauerland kommt heute auf 15 Grad. In Ostwestfalen-Lippe werden es bis 19, im Münsterland und Rheinland bis 20. Örtlich vielleicht 21 und dazu bekommen wir noch einen auffrischenden Wind heute Nachmittag im Tagesverlauf, vor allen Dingen in den Bergen und nördlich der Ruhr ein paar steife Windböen zwischendurch.
0: Was passiert am Wochenende?
1: Das ist auch erstmal windig morgen. Am Samstag verbreitet starke Böen, einzelne stürmische Böen können auch dabei sein und dazu bekommen wir am Samstag deutlich mehr Sonne als heute. So 3 bis 7 Sonnenstunden sind angesagt. Dazu einzelne Schauer, nicht mehr so viele. Am Sonntag wird es ganz ähnlich und an den Temperaturen ändert sich am Wochenende noch nicht so viel. Aber in der kommenden Woche dann, da kriegen wir so ein bisschen was von der wärmeren Luft aus Südwesteuropa ab. Dienstag schon bis 25 Grad, Donnerstag 30 bis 31 Grad. Und ab Dienstag hat sich dann auch erstmal ausgeregnet.
0: Claudia Barbonus mit dem Wetter. Das hier klang vorgestern erstmal nach einem normalen Papsttermin. Leo in Barcelona.
2: Die Basilika Sagrada Familia ist weit mehr als nur ein Denkmal. Sie ist bis heute ein Bauwerk im Entstehen, das uns daran erinnert, dass das christliche Leben stets ein Weg ist.
0: So, dieser Termin war aber dazu da, dass der Papst den ab jetzt höchsten Kirchturm der Welt segnet. Mit 172,5 Metern ist er jetzt fertig. Damit hat die berühmte Sagrada Familia in Barcelona den Weltrekord. Und der Papst setzt seinen Segen drauf. Das bedeutet für uns hier in Deutschland eine Erschütterung der Macht, ja, denn der Kirchturm des Ulmer Münsters ist jetzt nicht mehr der höchste der Welt. Der war es 135 Jahre lang und ist jetzt 11 Meter kürzer als der neue oder neu gesegnete Turm in Barcelona. Wir müssen darüber sprechen mit Wolfgang Dieterich. Er ist der Geschäftsführer der Neu-Ulm Touristik GmbH, also macht das Stadtmarketing. Guten Morgen bei WDR 5.
3: Ja, guten Morgen, Herr Mayer.
0: Passt es von der Laune gerade oder müssen wir über was anderes reden?
3: Ja, natürlich. Ja, klar.
0: Ja,
3: das selbstverständlich.
0: Das geht. Ich meine, der Ulmer Münster war 135 Jahre lang der höchste Kirchturm der Welt. Da fängt jetzt schon eine neue Zeitrechnung in der Stadt an, oder?
3: Ja, natürlich. Wir haben jetzt jahrzehntelang damit geworben und in allen Druckwerken und so weiter stand es drin. Aber klar, wir gönnen es natürlich jetzt Barcelona, gratulieren auch herzlich. Und man muss ja auch sehen, wir hatten mehr als 500 Jahre zuvor eben diesen Rekord auch nicht. Das ist eben alles relativ so auf der Zeitschiene.
0: Mhm. Fühlen Sie diese diplomatische Antwort auch innen drin?
3: Ja, ich bin kein gebürtiger Ulmer, aber in den Ulmern humort es natürlich schon ein bisschen. Es ist ja auch so eine Art Bürgerstolz, es ist ja als Bürgerkirche gebaut worden. Da hat kein Bischof oder kein Herzog sie dazu gezwungen, sondern das haben sie aus eigenem Antrieb gemacht. Und die sind natürlich schon ein bisschen gekränkt, glaube ich, teilweise. Aber die meisten Leute, soweit ich sie kenne, haben das jetzt also recht nonchalant verkraftet.
0: Wie fängt man das denn auf im Stadtmarketing? Also was steht demnächst im Netz und auf den Flyern?
3: Ja, also wir haben schon geändert auf den höchsten Kirchturm Deutschlands. Das haben wir eben mit der Stadtverwaltung und der Münstergemeinde so abgestimmt, dass wir nach wie vor einen kurzen, prägnanten Begriff haben. Man könnte auch sagen, der höchste gotische Kirchturm oder höchste evangelische Kirche der Welt und so weiter. Aber das ist alles zu sperrig, unserer Meinung nach.
0: Der höchste Kirchturm östlich von Spanien, könnte man auch sagen.
3: Ja, das ist ja noch umständlicher. Nee, also wir haben jetzt gesagt, der höchste Kirchturm Deutschlands und ja, Sie in Köln wissen ja, was das bedeutet. Sie haben ja auch eine sehr hohe Kirche.
0: Ja, das stimmt.
3: Und die Leute kommen trotzdem in den Kölner Dom, auch wenn es nicht der höchste Kirchturm der Welt ist. Und die Leute schätzen trotzdem dieses imposante Bauwerk, egal ob das jetzt ein Superlativ hat oder nicht. Und auf der anderen Seite haben wir jetzt die Chance, auch im Marketing mehr auf die inneren Werte, auf die Kunstschätze im Innern des Münsters hinzuweisen, die eben auch sehr interessant sind und eben auf die reiche Geschichte als Bürgerkirche.
0: Also es geht jetzt mehr um die inneren Werte. Ich habe auch mal nachgeguckt, auf der Website des Ulmer Münsters steht nirgendwo, dass sie den höchsten Kirchturm der Welt haben. Stand das da nie drauf oder haben sie das jetzt erst runtergenommen?
3: Bei Ulmer Münster bin ich mir jetzt nicht sicher. Wir haben eine eigene Tourismus-Website, aber auch für die Münstergemeinde stand es eigentlich im Vordergrund meines Wissens. Also da stand ja eher die Kirche insgesamt so als offene Bürgerkirche im Zentrum.
0: Rechnen Sie eigentlich mit weniger Tourismus, um es mal ernst zu fragen? Also damit vielleicht auch weniger Einnahmen für die Stadt, einem anderen Standing?
3: Nee? Nein, also wir haben immer so im Schnitt etwas mehr als 1 Million Besucher im Ulmer Münster. Und wir haben ja nach wie vor den Teil, dass wir keinen Eintritt verlangen. Im Unterschied jetzt zu Köln oder anderen Kirchen ist es auch hier nicht vorgesehen und die Leute kommen eben, weil man es von weit her sieht und ja, das halt wirklich so eine Landmarke ist für die ganze Region und das bleibt ja nach wie vor erhalten.
0: Und Sie haben niemanden getroffen, der sich wirklich aufregt darüber?
3: Nein, also aufgeregt haben sich die Leute nur ein bisschen, dass eine schwäbische Firma hier aus der Region diese Turmspitze eben produziert hat, dieses Kreuz, das oben drauf gesetzt wurde, made in Schwaben, mehr oder weniger. Ja, aber das war eigentlich alles.
0: In Barcelona ist jetzt der Turm 11 Meter höher. Ich meine, so viel ist das auch nicht. Kann man da nicht baulich irgendwie reagieren?
3: Ja. Das wurde natürlich auch schon diskutiert, aber da ist gerade überhaupt kein Plan irgendwie in der Schublade, weil man ist vollauf damit beschäftigt, die Kirche auch instand zu halten. Es gibt eine große Baustelle im Innern der Kirche, ein Gerüst und der Bauunterhalt verschlingt eben auch sehr viel Geld und da denkt man eben nicht an solche Dinge.
0: Wolfgang Dieterich, Chef des Ulmer Stadtmarketings. Danke fürs Reden bei WDR 5.
3: Ja, bitte, sehr gerne. Schönen Tag.
0: Gleichfalls. Ja, es geht um die Kunst, mit Platz 2 zufrieden zu sein. Das Thema ist der Kirchturm des Ulmer Münsters, der jetzt hinter die Sagrada Familia in Barcelona gerückt ist. Der neue Unterschied ist 11 Meter. In knapp 2 Minuten warten hier unsere Nachrichten um 8:30 auf Sie.

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3: Die Nachricht mit Martin Groß. Guten Morgen. Die mexikanischen Fußballreporter hatten gestern Abend Grund zur Freude. Der Co-Gastgeber hat das erste Spiel der WM mit 2:0 gegen Südafrika gewonnen. Holger Dahl, WDR Sport, war bei der Eröffnungsfeier und dem Spiel im Stadion dabei.
4: Aztekenstadion, wirklich eine super Arena. Da kommt man rein und hat irgendwie sofort die alten Fußballgiganten vor Augen. Pelé, Maradona, also das macht richtig Spaß, da reinzukommen. Sowieso, also die Atmosphäre, 5 Stunden vorm Spiel war schon vorm Stadion super viel los. Dann im Stadion bei der Eröffnungsfeier, die wirklich sehr gut angekommen ist, weil einfach diese Latin-Superstars, die da aufgetreten sind, das Stadion so mitgenommen haben. Shakira natürlich auch am Ende. Leider ist das Fußballspiel dann ja dagegen ein bisschen abgefallen. Also Mexiko war wirklich deutlich überlegen, gewinnt das Spiel 2:0 gegen Südafrika. Das war jetzt wirklich nichts Besonderes.
3: Im zweiten Spiel gewann Südkorea 2:1 gegen Tschechien. Der Bundestag hat zum ersten Mal über einen neuen Gesetzentwurf zu E-Scootern diskutiert. Justizministerin Hubig schlägt dabei vor, die Anbieter von Leihrollern stärker in Haftung zu nehmen. Jasper Ruppert, WDR Berlin.
5: Bisher bleiben Geschädigte oft auf ihrem Schaden sitzen, wenn sie beispielsweise über einen E-Scooter gestolpert sind und sich verletzt haben oder ein geparkter Roller gegen ihr Auto geknallt ist. Fast 12.000 Unfälle gab es mit den E-Scootern im Jahr 2024. Das Problem? In der Theorie haftet der jeweilige Fahrer, aber der ist oft nicht ausfindig zu machen. Deswegen sollen künftig die Anbieter haften. Sie müssten demnach herausfinden, wer verantwortlich für Schäden ist und das Geld eintreiben. Der Dachverband der E-Scooter-Anbieter kritisiert das. Er argumentiert, dass das oft nicht möglich sei und viele Fälle auf Kosten der Verbraucher vor Gericht landen könnten.
3: In Thailand ist eine Tochter des Königs gestorben. Die 47-Jährige galt als sehr beliebt in der Bevölkerung und als Kandidatin auf den thailändischen Thron. Jennifer Johnston für WDR aktuell.
6: Die als Prinzessin Park bekannte älteste Tochter des Königs war im Dezember 2022 bei einem Hundetraining zusammengebrochen. Wie der Palast später mitteilte, hatte sich die in Thailand sehr beliebte Prinzessin eine schwere bakterielle Infektion zugezogen, die ihr Herz angegriffen habe. Seitdem lag sie im Koma. Beobachtern zufolge soll Prinzessin Park seit Jahren zum innersten Kreis des Königs gehört haben, der noch keinen offiziellen Erben benannt hat. Offizieller Kronprinz ist der jüngste Sohn des Königs aus dritter Ehe. Die promovierte Juristin war von 2012 bis 2014 thailändische Botschafterin in Österreich.
3: Weitere Meldungen im Überblick. Die Stadt Bonn reagiert mit einer ungewöhnlichen Maßnahme auf die Sperrung der Nordbrücke. Ab Montag können Busse und Bahnen in der Stadt vorerst kostenlos genutzt werden. Der Stadtrat hat das am Abend beschlossen, damit weniger Menschen Auto fahren. Durch die Sperrung der Nordbrücke gab es in den vergangenen Tagen viele Staus in Bonn. Aus den USA und dem Iran kommen erneut unterschiedliche Angaben zum Stand der Friedensverhandlungen. Zuerst kündigte US-Präsident Trump an, dass es bald ein Abkommen geben könnte. Dann teilte die iranische Seite mit, man habe darüber noch nicht entschieden. Neue amerikanische Angriffe im Iran gab es in der vergangenen Nacht offenbar aber nicht. In mehreren nordrhein-westfälischen Städten wollen heute Mitarbeiter aus dem Einzelhandel streiken, unter anderem von Handelsketten wie Primark, H&M und Zara. Die Gewerkschaft Verdi sagt, die Arbeitgeber bewegten sich zu wenig im Tarifkonflikt. Rund 700.000 Menschen arbeiten im nordrhein-westfälischen Einzelhandel. Verdi fordert für sie mindestens 225 Euro mehr im Monat. Den Arbeitgebern ist das zu viel.
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3: In den USA ist Sängerin Taylor Swift in die Hall of Fame der Songwriterinnen und Songwriter aufgenommen worden. Sie ist mit 36 Jahren die jüngste Künstlerin, die diese Auszeichnung erhalten hat. Die Zeremonie dazu fand in New York statt. Um in die Hall of Fame der Songwriter aufgenommen zu werden, muss die erste Single 20 Jahre zurückliegen. Das ist bei Taylor Swift mittlerweile der Fall. Ihr Song mit dem Titel Tim McGraw wurde 2006 veröffentlicht. Als jüngster Sänger wurde 1983 Stevie Wonder in die Ruhmeshalle aufgenommen. Er war damals 32 Jahre alt. Das Wetter in Nordrhein-Westfalen. Der Tag wird grau, windig und nass. Immer wieder fällt Regen und auch in Regenpausen lockert die Bewölkung kaum auf. Bei Höchstwerten von 14 Grad in Winterberg, 20 Grad in Rheine und 21 Grad in Aachen. Morgen wird es freundlicher, nur nördlich der Ruhr sind weiterhin Schauer möglich und am Sonntag ziehen wieder vermehrt Wolken und Schauer durch. Gelegentlich zeigt sich aber auch die Sonne. Das war WDR aktuell. WDR 5, die Verkehrslage. A4 Aachen Richtung Köln zwischen Eschweiler Ost und Düren dauert eine Stunde länger. 6 Kilometer Stau, nach einem Unfall ist nur ein Fahrstreifen frei. A33 Brilon Richtung Bielefeld zwischen Paderborn Zentrum und Paderborn Sennelager. Unfall, Sie brauchen 20 Minuten länger, 4 Kilometer Stau. Die A44 Essen Richtung Düsseldorf ist zwischen Kreuz Düsseldorf Nord und Düsseldorf Flughafen wegen Bauarbeiten bis Montag früh gesperrt. Der Flughafen ist ab dem Kreuz Meerbusch in Richtung Essen erreichbar. A45 Hagen Richtung Dortmund zwischen Kreuz Hagen und Westhofener Kreuz dauert eine Viertelstunde länger, 6 Kilometer stockender Verkehr. Und die A565 Bonn-Meckenheim ist zwischen Bonn-Beul und Bonn-Auerberg in beiden Richtungen wegen Brückenarbeiten gesperrt.
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7: Guten Morgen, Robert Meyer ist hier. Schön, dass Sie dabei sind. Wir stellen den Freitag scharf. Es soll ja heute den größten Börsengang der Geschichte geben. Elon Musks Firma SpaceX geht an die Börse. Große Investoren sollen zuschlagen, aber auch wir sollen Aktien kaufen können. Gibt es da größere Erschütterungen im Markt bei so einer Größenordnung? Was bedeutet das alles? Reden wir vor 9 drüber. Heute geht's auch um Europas Tür. Und die wird härter. Das ist geplant. Dieser 12. Juni ist der offizielle Start von GEAS, also von der gemeinsamen europäischen Asylreform, seit Jahren in der Mache. Der Asylfachmann Konstantin Ruschka, der guckt wissenschaftlich drauf und er sagt mir vorhin, naja, es gibt Licht und Schatten, aber für ihn überwiegt das Schattige.
8: Es ändert sich konkret, dass man versucht, Verfahren schneller zu machen. Leider wird es nicht funktionieren, weil man dazu zusätzliche Verfahren eingeführt hat. Und wenn man Verfahren mit Verfahren beschleunigen will, dann wird das in der Praxis nicht funktionieren. Und was sich aber konkret ändert, ist, dass man wieder einheitliche europäische Regelungen hat, die seit 2015 so nicht mehr existiert haben.
7: Die Befürworter sagen aber, doch, diese neuen Verfahren vereinfachen und beschleunigen alles. Die Idee ist, dass Menschen häufiger direkt an der EU-Außengrenze so ein Verfahren bekommen. Und wer wenig Bleibeperspektive hat, soll auch schneller abgewiesen werden. Menschen dürfen da aber auch bis 6 Monate festgehalten werden, also bis ihre Prüfung dann abgeschlossen ist. Und es soll einen Solidaritätsmechanismus zwischen den EU-Staaten geben, der dafür sorgen soll, dass ankommende Menschen gerechter verteilt werden. Zeit für Perspektiven.
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7: Hier ist Lisa Rauschenberger aus dem Morgen-Echo-Team. Guten Morgen.
9: Guten Morgen.
7: Wie gehen die Kommentare heute?
9: Ja, die ziehen eine tatsächlich ziemlich gemischte Bilanz. Einerseits finden viele Kolleginnen und Kollegen, es ist ein Fortschritt, dass sich die EU-Staaten endlich auf einen gemeinsamen Ansatz verständigt haben. Und dafür habe ich mehr als einmal das Wort historisch gelesen. Andererseits gibt's aber auch deutliche Kritik, und zwar am geplanten Umgang mit Flüchtlingen eben an diesen Außengrenzen der EU.
7: Dann gucken wir uns doch erstmal an, was die meisten gut finden an diesen neuen Regeln.
9: Ja, gut, vielleicht gar nicht unbedingt, sagen wir vielleicht besser als die Situation, die wir bisher hatten. Mhm. Bisher war es ja so, dass die Ankunftsländer Griechenland und Italien Flüchtlinge ganz oft in andere EU-Staaten haben weiterziehen lassen. Und dieses alte System, das hat so nicht funktioniert. Das sehen viele Kommentierende so. Mit der Asylreform gilt an den EU-Außengrenzen jetzt ein härteres Regime. Das schreibt der Südkurier wörtlich. Im besten Fall, überlegt die Zeitung aus Konstanz, bringt das neue System mehr Ordnung und eine gerechtere Verteilung in die europäische Flüchtlingspolitik. Das funktioniert aber nur dann, präzisiert der Autor des Redaktionsnetzwerkes Deutschland, wenn möglichst viele Asylbewerber von einer Reise nach Europa abgeschreckt werden und wenn dann die Verteilung der übrigen auch gut klappt. Tja, moralisch gesehen ist diese Politik der Auslagerung und Abschreckung ziemlich grenzwertig, findet der Redakteur der Süddeutschen Zeitung. Trotzdem findet er es aber unausweichlich, diese Reform. Denn wie, so fragt er, sollen die europäischen Staaten sonst mit den Problemen von Flucht und Migration umgehen, ohne dass die Gesellschaften darüber auseinanderbrechen?
7: Aber dann lass uns mal in die konkrete Kritik gehen, die Kommentierende haben könnten.
9: Der Autor der Berliner Zeitung bezeichnet diese GEAS-Reform als Abwehrbollwerk, gepaart mit Lagerverfahren an den Außengrenzen. Wer aus einem Land mit niedriger Anerkennungsquote kommt, so kritisiert er, wird zur statistischen Größe, bevor er überhaupt ein Wort gesagt hat. Das mag man politisch begründen, wie man will, nur möge man es bitte nicht länger humanitär nennen. Das war die Berliner Zeitung. Auch der Autor des Redaktionsnetzwerkes Deutschland sieht die Gefahr, dass an den Außengrenzen große Lager mit Menschen entstehen könnten, die weder vor noch zurück können. Und die Autorin des Tagesspiegels, die sieht als großes Problem vor allem die Rückführungsverordnung, die erlaubt Abschiebezentren für abgelehnte Asylbewerber in Drittstaaten außerhalb der EU.
7: Okay, da muss ich einmal den Bürokraten auspacken, weil das ja nicht Teil der GEAS-Reform ist, sondern das ist sozusagen zusätzlich beschlossen worden, ne, von den Mitgliedstaaten und vom EU-Parlament.
9: Genau, richtig. Aber für die Redakteurin des Tagesspiegels gehört das trotzdem zusammen, beides. Und sie meint, diese Verordnung wirft einen schweren Schatten auf das neue Asylsystem, das in Zukunft abgelehnte Asylbewerber in Drittstaaten ohne verbindliche Rechtsgarantien, ohne unabhängigen Grundrechtsschutz festgehalten werden können. Das hat mit rechtsstaatlicher Migrationspolitik nichts mehr zu tun, schreibt sie.
7: Lisa Rauschenberger mit der Medienschau. Also nochmal, die Fans von GEAS, das eben heute offiziell startet, sagen top, da geht alles schneller, effizienter, Menschen ohne größere Bleibeperspektive werden klarer abgewiesen. Die Kritiker sagen, da werden Leute an den Grenzen unter Umständen eingesperrt. Diese kurzen Prüfungszeiten reichen auch gar nicht, um sauber zu klären, gibt es ein Recht auf Einreise oder nicht? Und wir möchten jetzt hören, was Menschen darüber denken, die es direkt betreffen kann. Menschen, die geflüchtet sind. Meine Kollegin Arizo Naibi hat mit einigen geredet.
10: Viele Menschen, die Afghanistan verlassen, kommen zunächst in den Iran. Und einige hoffen auf ein Leben in Europa. Einer von ihnen ist Samira. Die 31-Jährige hat in Afghanistan Chemie studiert. Nach der Machtübernahme der Taliban in Afghanistan ist sie in den Iran geflüchtet. Doch auch dort fühlt sie sich nicht sicher. Sie kann nicht weiter studieren und sie lebt mit der Angst, nach Afghanistan abgeschoben zu werden. Wenn sie die Möglichkeit hätte, würde sie nach Deutschland gehen.
11: Die Situation in Afghanistan ist so schlimm, besonders für Frauen und Mädchen, dass sie ihr Leben riskieren und egal auf welchem Weg wollen sie raus aus Afghanistan, um ein würdiges Leben zu haben und zu studieren. Ich will das auf jeden Fall machen, damit ich Sicherheit finde.
10: Samira glaubt deshalb nicht, dass strengere Regeln Menschen grundsätzlich von einer Flucht abhalten werden. Von der europäischen Asylreform selbst hat sie allerdings nur wenig gehört.
11: Ich habe von ein paar Einschränkungen gehört, aber das weiß ich nicht genau.
10: Auch im Iran beobachtet sie, dass viele Menschen das Land verlassen wollen, besonders junge und gut ausgebildete Menschen. Suhaila kennt den Weg nach Europa aus eigener Erfahrung. Vor einem Jahr ist die Afghanin mit ihrem Mann und ihren beiden Kindern nach Deutschland geflüchtet. Insgesamt 14 Monate war die Familie unterwegs.
12: Es führt nicht dazu, dass die Menschen Afghanistan nicht verlassen wollen. Die Situation wird genauso bleiben. Die Flucht nach Europa war schon immer teuer, gefährlich und schwierig. Trotzdem sind die Menschen bereit, alles in Kauf zu nehmen.
10: Von GEAS hatte auch Suhaila bislang nicht gehört. Als sie von den neuen Regelungen erfährt, sieht sie vor allem zusätzliche Unsicherheiten für Menschen auf der Flucht.
12: Viele Afghanen leben im Iran, in der Türkei oder in anderen Ländern und würden gerne nach Europa kommen. Diese Regelung macht ihnen den Weg noch schwerer und sorgt für zusätzlichen Druck. Am Ende kommt es darauf an, wie sie umgesetzt wird. In manchen Fällen könnte es dazu führen, dass sie sich dann vielleicht zweimal überlegen, ob sie dieses große Risiko überhaupt eingehen, wenn am Ende gar nicht klar ist, ob sie Schutz bekommen.
10: Dass die Reform bislang kaum bekannt ist, bestätigt auch Ali aus der westafghanischen Stadt Herat. Der 25-Jährige hat dort einen Laden und erlebt täglich, wie Menschen versuchen, über den Iran weiterzukommen.
13: Es gibt hier keine Informationen dazu. Ich habe davon nichts gehört, weder von Menschen noch in den Medien.
10: Und auch Ali glaubt nicht, dass strengere Regeln die Fluchtbewegungen entscheidend verändern werden.
13: Ich denke, die Menschen suchen andere Möglichkeiten. Man kann nicht sagen, dass es weniger wird. Denn wenn jemand sich in Gefahr befindet, will er sich retten, um jeden Preis.
7: Immer wichtig, dass wir bei großen Gesetztexten, und GEAS hat 500 Seiten plus, darauf achten, die Menschen zu Wort kommen zu lassen, die es betrifft. Und wenn Sie jetzt noch eine Gesamtbewertung gebrauchen können, auf wdr5.de ist das Gespräch, das ich mit dem Migrationsexperten Konstantin Ruschka hatte, der sich fragt, ob dieses neue Projekt der EU, sage ich mal, wirklich so seinen Sinn ergibt. 8:44 Uhr, wir sind im Morgenecho.

0: Die Idee ist, wenn wir an diesem Erfolg teilnehmen und Aktien kaufen und er sagt, das kann man tun, aber da ist schon viel Risiko drin, er rät, wenn dann zu kleinen Beträgen im Moment. Lassen Sie uns mal das Wichtigste verstehen mit meinem Kollegen Uwe Gradwohl. Was ändert sich für uns im Alltag, wenn SpaceX heute an die Börse geht?
1: Wir werden wahrscheinlich direkt nicht so viel davon haben. Das Geld aus dem Börsengang, das geht beispielsweise in die Entwicklung des großen Raumschiffs Starship. Das wird über 100 Tonnen Fracht auf einen Schlag ins All bringen können. Und da könnten dann auch die Preise pro Tonne Frachttransport in die Erdumlaufbahn nochmal sinken. Ob das dann aber auch bis zu uns, bis zum Verbraucher durchschlägt, das ist völlig offen. Denkbar wäre, dass dann dadurch die Nutzung von Starlink-Satelliten für Internetverbindungen günstiger wird. Aber Starlink spielt bei uns in Deutschland keine so große Rolle. Internet aus dem All, das ist was für große, dünn besiedelte Staaten, wie eben beispielsweise die USA. Da ist es ein gutes Geschäft für SpaceX. SpaceX wird das Geld aus dem Börsengang aber auch dazu nutzen, verstärkt ins Geschäft mit der Chipproduktion für künstliche Intelligenz und die Programmierung neuer KI-Modelle einzusteigen. Aber auch das wird keine durchschlagendere Wirkung auf unseren Alltag haben, als es KI eh schon hat. Da muss SpaceX eher schauen, dass es mit dem Geld aus dem Börsengang es noch schafft, auf den bereits fahrenden KI-Zug noch aufzuspringen.
0: Ja, bleiben wir da kurz einmal. Wir haben heute auch schon gehört, eine Idee von Elon Musk ist gerade, dass er mit SpaceX Rechenzentren im Weltall um die Erde kreisen lassen will. Also Rechenzentren braucht es ja für KI, aber warum im Weltall und kann das überhaupt klappen?
1: Ja, KI, Rechenzentren, die brauchen viel Energie und die müssen auch gekühlt werden. Und die Idee von SpaceX ist es, diese Energie durch Solarzellen im All zu produzieren und die Rechenzentren durch die Kälte des Alls auch zu kühlen. Das Problem dabei ist nur, dass diese Kühlung im All gar nicht so sichergestellt ist. Denn Kühlung geschieht vor allem dadurch, dass kühlendes Gas an einem heißen Gegenstand vorbeiströmt und diese Hitze, diese Wärme aufnimmt und wegtransportiert, also durch Konvektion. Und genau diese Konvektion ist im Vakuum des Weltalls nicht möglich. Da kann die Kühlung nur über Abstrahlung geschehen und es ist ein sehr viel schlechterer Kühlprozess als der über Konvektion. Also es gibt technologische Fragen und es gibt natürlich dann den Punkt, dass man auch auf der Erde versucht, Rechenzentren energiesparsamer zu bauen, indem man andere Chips verwendet, beispielsweise Chips, die nicht mit elektrischem Strom funktionieren, sondern die mit Licht arbeiten, die sind dann wesentlich kühler und es gibt auch andere Rechnerarchitekturen, die nicht so viel Strom brauchen. Also was SpaceX da vorhat mit den Rechenzentren im All, das ist einerseits ein hohes finanzielles Invest, aber andererseits auch ein hohes Technikrisiko.
0: Gut, dann reden wir ein andermal über Konvektomaten im Weltraum. Werden auch deutsche Raumfahrtunternehmen davon profitieren, von diesem Börsengang? Also ne, gibt dieser Börsengang unserer Raumfahrtindustrie vielleicht einen Schub?
1: Also ich meine, der Schub für die deutsche Raumfahrtindustrie, der ist auch jetzt schon da, ohne den Börsengang von SpaceX. Es ist tatsächlich so, dass SpaceX durch seine spektakuläre Raumfahrttechnologie durchaus Aufmerksamkeit auf den privaten Raumfahrtsektor gezogen hat. Da gibt's ja diese tollen Bilder, diese tollen Übertragungen von Raketen, die aus dem Weltall zurückkehren und sich wieder auf ihren Startplatz stellen. Das sieht toll aus und zieht Aufmerksamkeit. Und es ist so, dass deutsche Startups im Kielwasser dieser Aufmerksamkeit sich entwickelt haben, dass die Raketen bauen, dass die Kapseln bauen, um Fracht ins All zu bringen, wieder zurückzubringen, dass die Robotik für die Erdumlaufbahn entwickeln und dass sogar ein Startup ein Spaceplane entwickelt, ein Flugzeug, das mit besonderem Antrieb in der Lage sein soll, von der Erdoberfläche bis ins erdnahe Weltall zu fliegen. Das ist alles in Entwicklung, aber das Geld in Deutschland kommt für diese Entwicklungen nicht von der Börse, sondern da kommen jetzt 35 Milliarden in den nächsten Jahren bis zum Jahr 2030 aus dem Verteidigungsministerium für die sogenannte militärische Weltraumarchitektur. Und diese 35 Milliarden vom Ministerium, die nehmen jetzt vielen Startups die Sorge um die nächste Finanzierungsrunde.
0: Ich habe auch mit dem Chefredakteur des Portals Finanztipp gesprochen. Der hat Tipps für Sie, falls Sie überlegen, SpaceX-Aktien zu kaufen. Tipps und sogar auch Warnungen. WDR5.de, da ist das gerade. 8:09. Heute gibt's in Deutschland so eine Art Monopoly-Move, der heißt, du kommst aus dem Gefängnis frei. Das sagt eine Initiative namens Freiheitsfonds. Die findet nämlich, wer wegen Schwarzfahren im Gefängnis sitzt, der gehört da wieder raus. Es kann passieren, ja, wenn Leute die Geldstrafe nicht zahlen können, dass sie dann eine Ersatzfreiheitsstrafe absitzen müssen. Und diese Freiheitsfonds-Initiative zahlt Geldstrafen für Leute, die ihre Strafe eben absitzen, sodass sie dann wieder rauskommen. Ich habe mit dem Mann hinter dem Projekt gesprochen, dem Journalisten und Aktivisten Arne Semsrott. Ich habe ihm auch mal die Gegenperspektive hingeworfen. Man kann ja dafür sein, dass Schwarzfahren hart bestraft wird. Die Verkehrsbetriebe sagen, ihnen geht viel Geld dadurch verloren. Das Gespräch ist auch im Netz. Aber bei der Perspektivenvielfalt hilft ja auch mal ein Blick Richtung Nachbarschaft. Wie regelt zum Beispiel Frankreich das

0: Thema Schwarzfahren. Meine Kollegin Caroline Diller ist in Paris.
1: Auch für die Pariser Metro gilt, am besten nur mit gültigem Ticket einsteigen. Und eigentlich geht's auch gar nicht ohne, denn die Treppenabgänge zu den Gleisen sind durch Schranken gesperrt. Ticket drauf, einmal gepiepst und c'est parti, on y va. Allerdings sieht man immer wieder Leute, die entweder über die Schranken springen oder andere darum bitten, sie auf ihrem Ticket mit durch die Sperre zu nehmen. Anders als in Deutschland warten die Kontrolleure nicht in der Bahn, sondern beim Rausgehen. Laut dem ÖPNV-Anbieter Île-de-France Mobilité sind in dessen gesamtem Netz, also in der Region rund um Paris, 500 Kontrolleure unterwegs. Wer ohne Fahrschein erwischt wird, muss zahlen und das nicht zu knapp. Je nach Verkehrsmittel, also Metro, Bus oder Straßenbahn, zwischen 30 und 72 Euro, wenn man sofort bezahlt. Wer das Bußgeld erst später begleichen kann, bekommt 50 Euro draufgeschlagen, warnt Île-de-France Mobilité auf seiner Website. Und ab 5-mal erwischt werden binnen 12 Monaten kann es richtig teuer werden. Bis zu 7.500 Euro Strafe sind dann möglich, plus 6 Monate Gefängnis. Als die möglichen Gefängnisstrafen für Schwarzfahren in Frankreich 2016 eingeführt wurden, hatten Anwaltsgewerkschaften das scharf kritisiert. Ganz grundsätzlich können Menschen auch in Frankreich ins Gefängnis gehen, wenn sie Bußgelder nicht zahlen. Etwa 9 Millionen Fahrten werden in der Region Île-de-France pro Tag zurückgelegt, sagt der zuständige ÖPNV-Anbieter. Schätzungen zufolge reisen 8% der Nutzerinnen und Nutzer ohne Ticket.
0: Gibt ja auch eine Menge Leute, die sagen, wir sollten hier einfach dieses System einführen, dass man beim Reingehen in den Bahnhof schon ein Ticket scannen muss an Drehtüren. Also wir setzen die Diskussion irgendwann auch mal fort, 9:05. Manchmal geht man ja so über den Bürgersteig und auf einmal fühlt man einen Widerstand an einem Fuß. Also man kriegt ihn nicht mehr so ganz ohne Kraft hochgehoben. Das ist vielleicht das Universum, das uns sagt, mach mal was langsamer im Leben. Wahrscheinlicher ist, dass wir in einen Kaugummi getreten sind. Die kleben halt und die sind auch ein echtes Umweltproblem. In deutschen Großstädten landen bis zu 80 ausgespuckte Kaugummis auf einem Quadratmeter Straße. Wir haben auch heute schon gehört, wie teuer und aufwendig Spezialreinigungen mit viel Dampf so sein können. Ja, und ein Düsseldorfer Fotokünstler hat jetzt eine ganze Ausstellung zu diesem Thema gemacht. Habu Babu 2.0. Meine Kollegin Barbara Geschwinde hat mit ihm gesprochen.
2: Wilfried Neuse schlendert durch Düsseldorf, aber sein Blick gilt nicht der Architektur, nicht den Schaufenstern, nicht den Menschen. Er gilt dem Boden.
3: Egal wo ich bin, im Ausland, im Urlaub, überall geht mein Blick auf den Boden und sucht nach Kaugummi. Flecken. Und ich habe auch immer meine Kamera dabei und dann wird fotografiert.
2: Was für die meisten Menschen unsichtbar ist, hat Neuse über Jahre zu einem künstlerischen Langzeitprojekt gemacht. In Düsseldorf und München, auf Reisen durch Polen, Italien, Frankreich, Spanien, Griechenland oder Israel, überall dokumentiert er dieselben kleinen, klebrigen Hinterlassenschaften. Doch hinter den Bildern steckt mehr als bloße Dokumentation.
3: Ich nutze hier die Ästhetik der Kunst sozusagen als trojanisches Pferd. Ich locke die Betrachter mit einem schönen Bild, um sie dann mit der Realität unseres Konsumsverhaltens zu konfrontieren.
2: Ein Foto zeigt die Füße einer Frau in Sandalen mit bunten, runden Tupfen drauf, deren Form den Kaugummiflecken auf den Pflastersteinen gleicht. So sind immer mehr kunstvolle Fotos entstanden, die nicht nur verschiedene Kaugummi-Mosaike zeigen, sondern auch Tiere und Menschen, die sich ihren Weg dadurch bahnen.
3: Für mich ist erstmal Kunst generell politisch. Und in diesem Fall ist es eins meiner Projekte das politischste überhaupt.
2: Es gibt einiges, wofür Neuse sensibilisieren will. Denn mittlerweile ist bekannt, dass die meisten Kaugummis pflanzliche oder synthetische Kunststoffpolymere enthalten und damit eine Quelle für Mikroplastik sind, das dann in Böden und Grundwasser sickert.
3: Aus dem optischen Ärgernis ist sozusagen eine ökologische Debatte geworden.
2: Mit seinen Bildern will Neuse zeigen:
3: Wir laufen drüber hinweg, treten den Kaugummi immer tiefer in den Asphalt. Aber dieser Mikroplastik ist ja ein unschönes Alltagsphänomen und ich möchte ästhetische Denkanstöße setzen.
2: Zur Ausstellungseröffnung von Habu Babu 2.0 hat Neuse sich etwas Besonderes ausgedacht. Von ihm signierte und nummerierte Kaugummis in einer bunten Verpackung. Denn er möchte nicht belehren, sondern humorvoll zum Denken animieren.
3: Mein Kunstkaugummi ist ein augenzwinkerndes, limitiertes, signiertes Sammlerstück für unsere Eröffnungsgäste. Und ein Stück Kunst für die Tasche und ein täglicher Reminder, dass nachhaltiger Umgang mit unserer Stadt schon im Kleinen anfangen muss. Aber auf dem Kunstkaugummi steht Kauen auf eigene Gefahr.
2: Habu Babu 2.0 von Wilfried Neuse ist eine Ausstellung, die den Blick auf den Boden lenkt und vielleicht dazu bringt, den nächsten Kaugummi doch lieber in den Mülleimer zu werfen. Wäre ja schon mal ein Anfang.
0: Spannend übrigens, was mir eine Mitarbeiterin der Stadt Frankfurt vorhin gesagt hat, die sich mit Müllbeseitigung befasst. Wenn Sie denken, hä, ich sehe gar keine Kaugummis mehr auf dem Boden, wo sollen die sein? Dann ist Ihre These, wir haben uns schon so sehr an diese kleinen Bodenfleckchen gewöhnt, dass wir sie gar nicht mehr sehen. Also ich werde auf meinem Nachhauseweg später darauf achten. Erstmal ist es fast 9 Uhr. In 40 Sekunden gibt es hier unsere Nachrichten.
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9: Die Nachrichten mit Martin Groß. Guten Morgen.
10: Es braucht eine neue Ordnung für den Migrationsbereich, es braucht auch schnellere Verfahren und es braucht ein funktionierendes europäisches System. Und GEAS ist das funktionierende europäische System.
11: Bundesinnenminister Dobrindt sieht das neue europäische Asylsystem GEAS als Meilenstein. Im ZDF sagte er, dass schnellere Asylverfahren möglich werden. Das neue System gilt ab heute. Wenn möglich, sollen Asylsuchende schon vor der Einreise in die EU kontrolliert werden, in geschlossenen Einrichtungen an den Außengrenzen. Deutschland kontrolliert seine Grenzen seit fast 2 Jahren. Das neue System könnte das laut Dobrindt überflüssig machen.
10: Das heißt, wir werden jetzt sehen, wie GEAS anläuft. Wenn GEAS funktionsfähig ist, die Zahlen zurückgehen. Wenn an den Außengrenzen der Schutz funktioniert, dann ist auch sukzessive ein Fall der Binnengrenzkontrollen möglich.
11: Die EU verspricht sich von dem neuen Asylsystem konsequentere Abschiebungen. Um die Reform war jahrelang gerungen worden. Die Sparpläne im Gesundheitssystem werden heute erstmalig im Bundestag und im Bundesrat diskutiert. Die Regierung plant unter anderem Einschnitte in der Krankenhausfinanzierung. Dagegen regt sich unter anderem in Nordrhein-Westfalen Widerstand. Andrea Mioska, WDR Landespolitik.
12: Es ist ein symbolischer Protest, der dennoch viel Aufmerksamkeit erlangen soll. Viele Krankenhäuser in NRW wollen ihre Haupteingänge schließen. Gleichzeitig soll der Klinikbetrieb normal weitergehen. Patientinnen und Patienten werden weiterhin aufgenommen und versorgt. Mit der Aktion wollen die Kliniken vor den Sparplänen der Bundesregierung warnen. Laut Krankenhausgesellschaft droht allein in NRW bereits im kommenden Jahr ein Finanzloch von mindestens 1,9 Milliarden Euro. Das Bundesgesundheitsministerium begründet die Sparvorhaben dagegen mit Milliardendefiziten der Krankenkassen. Neben Kliniken in NRW schließen auch Häuser in Baden-Württemberg, in Bayern und im Saarland symbolisch ihre Pforten.
11: In Mexiko ist die Fußball-Weltmeisterschaft eröffnet worden. Bei der Feier im Aztekenstadion in Mexiko-Stadt trat unter anderem Sängerin Shakira mit dem offiziellen WM-Song auf. Danach gewann Mexiko das Eröffnungsspiel mit 2:0 gegen Südafrika. Jakob Rüger, WDR Sport.
13: Nach dem Eröffnungsspiel zwischen Mexiko und Südafrika steht der brasilianische Schiedsrichter Wilton Pereira Sampaio im Mittelpunkt. Er verteilte gleich 3 Platzverweise. So viele gab es zuletzt in einem WM-Spiel beim Turnier 2006. Julian Quiñones und Raúl Jiménez bescherten dem Co-Gastgeber Mexiko einen 2:0 Auftaktsieg. Der wurde von Ausschreitungen überschattet. Rund 2000 Demonstranten versuchten gewaltsam in das Aztekenstadion zu kommen. Sie warfen Leuchtraketen und Steine auf Sicherheitskräfte.
11: Im zweiten Spiel der Fußball-WM gewann Südkorea mit 2:1 gegen Tschechien. Weitere Meldungen im Überblick. In den USA gibt es ein Urteil zu einer besonders umstrittenen Hinrichtungsmethode. Der oberste Gerichtshof bestätigt darin das Verbot von Stickstoffgas als Todesstrafe. Dabei wird Häftlingen eine Maske mit Stickstoff aufgesetzt. Weil es mehrere Minuten bis zum Tod dauern kann, gilt die Methode als besonders grausam. Im konkreten Fall ging es um einen Häftling im Bundesstaat Alabama. Polizisten haben in Brandenburg eine Frau angehalten, die mit 4 Promille im Blut unterwegs war. Außerdem ergab ein Schnelltest, dass die 38-Jährige wohl auch andere Drogen genommen hatte. Einen Führerschein hatte sie nicht, der war ihr früher entzogen worden. Die Polizisten in Brandenburg nahmen die Frau in Gewahrsam. Ab heute Abend ist die A40 bei Mülheim für 10 Tage voll gesperrt, zwischen Mülheim-Heißen und Mülheim-Winkhausen in beiden Richtungen. Grund für die Sperrung, dort werden 2 Brücken abgerissen und neu gebaut. Davor suchen Fachleute nach Blindgängern. Bis zum 22. Juni sollen die Bauarbeiten an der A40 dauern.
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11: Die Popsängerin Ariana Grande hat die Regierung von US-Präsident Trump aufgefordert, ihre Musik nicht länger für politische Zwecke zu nutzen. Hintergrund ist ein Video des Weißen Hauses auf der Plattform TikTok. Darin ist zu sehen, wie Einwanderer von Polizisten festgenommen werden. Unterlegt sind die Szenen von Grandes Lied Bye, also Tschüss, Lebewohl oder Auf Wiedersehen. In sozialen Netzwerken bezeichnete die Sängerin die Abschiebungen als unmenschlichen Schwachsinn. Sie prüft offenbar, mit welchen rechtlichen Mitteln sie ihre Musik aus dem Regierungsvideo entfernen lassen kann. Das Weiße Haus reagierte bisher nicht auf die Vorwürfe. Das Wetter in Nordrhein-Westfalen. Der Tag wird grau, windig und nass. Immer wieder fällt Regen und auch in Regenpausen lockert die Bewölkung kaum auf. Bei Höchstwerten von 19 Grad in Bad Salzuflen, 20 Grad in Münster und 21 Grad in Wesseling. Morgen wird es freundlicher, nur nördlich der Ruhr sind weiterhin Schauer möglich. Und am Sonntag ziehen wieder vermehrt Wolken und Schauer durch. Gelegentlich zeigt sich aber auch die Sonne. Das war WDR aktuell. WDR 5, die Verkehrslage. A4 Aachen Richtung Köln zwischen Eschweiler Ost und Düren dauert es 1 Stunde länger, 6 Kilometer Stau, nach einem Unfall ist nur ein Fahrstreifen frei. A33 Brilon Richtung Bielefeld zwischen Paderborn-Elsen und Paderborn-Sennelager dauert es 1/4 Stunde länger, 4 Kilometer Stau nach einem Unfall. Die A44 Essen Richtung Düsseldorf ist zwischen Kreuz Düsseldorf-Nord und Düsseldorf Flughafen wegen Bauarbeiten bis Montag früh gesperrt. Der Flughafen ist ab dem Kreuz Meerbusch in Richtung Essen erreichbar. A57 Krefeld Richtung Köln zwischen Dreieck Neuss-Süd und Dormagen dauert es 10 Minuten länger, 4 Kilometer Stau. Und die A565 Bonn-Meckenheim ist zwischen Bonn-Beuel und Bonn-Auerberg in beiden Richtungen wegen Brückenarbeiten gesperrt.
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0: Guten Morgen, Robert Meyer ist hier. Inhaltlich kann man von vielen Seiten drauf gucken und für die Geschichtsbücher ist dieser Tag vielleicht gar nicht so unwichtig. Seit 10 Jahren wird in der EU über ein gemeinsames Asylsystem verhandelt, GEAS. Heute tritt es in Kraft. Die einen sagen, das bringt bessere Steuerung der Migration, effizientere Abweisungen auch von Menschen. Andere sagen, das Ganze ist unmenschlich, weil Menschen ja an den EU-Außengrenzen festgehalten werden können, bis klar ist, es geht weiter in die EU oder eben zurück. Wir hatten diese Perspektiven schon. Vor 9:30 gibt es noch eine. Was kommt speziell auf Deutschland zu? Für Schwarzfahrer in Bahnen oder Bussen gibt es ja mittlerweile ordentliche Geldstrafen. Deswegen trifft es sich ja gut, dass das immer nur die anderen machen, oder? Richtig. Was wir schon mal vergessen, Schwarzfahren ist rechtlich nicht das gleiche wie Falschparken. Das ist in aller Regel eine Ordnungswidrigkeit. Schwarzfahren ist eine Straftat und das führt dazu, dass in Deutschland auch immer Leute wegen Schwarzfahren im Gefängnis sitzen, weil sie die Geldstrafe nicht bezahlen konnten. Das heißt dann Ersatzfreiheitsstrafe. Es gibt heute eine Aktion von Arne Semsrott, Aktivist hinter der Initiative Freiheitsfonds. Die kauft mit Spendengeldern Leute frei, die ihre Schwarzfahrstrafe eben absitzen müssen. Und meine Kollegin Ann-Kathrin Stracke bringt uns mal nah ans Thema.
14: Nächster Halt, Hauptbahnhof, Bussteig D2.
15: Der Fahrer der Buslinie 8 in Münster biegt im Berufsverkehr vorausschauend rechts ab und fädelt sich auf die Busspur in Richtung Hauptbahnhof ein. Münster ist neben Köln, Bonn und Düsseldorf eine Stadt in NRW, die die sogenannte Ersatzfreiheitsstrafe aussetzt. Für Menschen, die mehrfach beim Fahren ohne Ticket erwischt worden sind und das erhöhte Beförderungsgeld, was dann fällig wird, nicht zahlen können. Bedeutet also, Menschen können dafür nicht mehr ins Gefängnis kommen. Der Rat der Stadt Münster hat die Stadtwerke angewiesen, dieses auszusetzen und die Konsequenzen.
16: Was wir erfassen, ist die Quote von Menschen, die wir ohne Ticket im Bus antreffen. Die ist relativ gleich geblieben. Die ist in Münster immer so bei 2,5%. Das sind Einnahmen, die uns fehlen und die wir natürlich auch zum Ausbau des ÖPNV verwenden könnten, wenn wir sie erhalten würden.
15: Florian Adler ist Pressesprecher der Stadtwerke Münster. Er sagt, die Zahl derjenigen, die ohne Tickets fahren, habe sich, seitdem die Ersatzfreiheitsstrafe ausgesetzt worden ist, nicht verändert.
16: Gleichzeitig sehen wir, dass einige Menschen das ausnutzen, weil sie wissen, dass wir keine Strafanzeigen mehr stellen dürfen.
15: Und dann sagt er noch,
16: Mobilität ist Teilhabe am gesellschaftlichen Leben, das ist ganz klar. Und Mobilität muss bezahlbar sein, damit man eben nicht gezwungen wird, ohne Ticket zu fahren.
15: Bei den Fahrgästen kommt das unterschiedlich an.
17: Ich meine, gibt es ja auch Leute auf der Straße, Obdachlose und so, die sich das nicht leisten können. Die müssen ja auch von A nach B kommen.
18: Ich kann das verstehen. Die Tickets sind meines Erachtens im Stadtgebiet zu teuer.
19: Ich finde das ein bisschen nicht gleichberechtigt, dass manche Leute ein Ticket haben und manche schwarz fahren.
20: Freiheitsstrafe dafür ist schon relativ drastisch. Also ich glaube, wir haben größere Probleme, als sowas mit Freiheitsstrafe wirklich zu bestrafen.
15: Auch das NRW-Justizministerium setzt sich seit Jahren dafür ein, das Fahren ohne Fahrschein zu entkriminalisieren. Die 60 Euro, die man zahlt, wenn man ohne Fahrschein bei einer Kontrolle erwischt wird, und die zivilrechtlichen Möglichkeiten seien demnach ausreichender Schutz gegen das Fahren ohne Fahrschein, so ein Ministeriumssprecher. Ein Tag in Haft kostet im vergangenen Jahr 215,12 Euro pro inhaftierter Person. Das sei absolut unverhältnismäßig, findet die Kriminologin Nicole Bögelein. Sie arbeitet am Institut für Kriminologie an der Uni Köln und sieht noch, wie sie findet, einen ganz wesentlichen Punkt.
21: Erstmal ist die Ersatzfreiheitsstrafe ein Riesenschock. Und dann in der weiteren Folge ist Haft etwas, was sich immer negativ auswirkt. Denn man hat die Frage, verliere ich vielleicht meine Wohnung? Falle ich vielleicht aus der Krankenkasse raus? Wie sieht's aus, wenn ich in einer Bedarfsgemeinschaft lebe? Dann stellt das Jobcenter für die Zeit auch die Zahlungen ein. Das heißt, auch die Familie ist mit betroffen.
15: Und genau das ist doch eines der Argumente der Organisation Freiheitsfonds. Sie kauft regelmäßig Menschen, die Ersatzfreiheitsstrafen in Gefängnissen absitzen, frei. Heute werden sie deutschlandweit 161 Menschen freikaufen, 110 Menschen davon allein in Nordrhein-Westfalen. Das seien nach Angaben der Organisation so viele wie noch nie zuvor.
0: Unterschiedliche Perspektiven zur Frage, ob Schwarzfahren Straftatbestand sein sollte. Der Eindruck ist, in Wissenschaft und Politik überwiegen die Meinungen, die sagen, man sollte es entkriminalisieren. Dagegen stehen dann eben die Bedenken der Verkehrsverbünde, die sagen, naja, uns geht durch dieses Thema dann doch relativ viel Geld verloren. 9:11. Wir reden heute früh über Habu Babu 2.0. Klingt erstmal wie so ein TikTok-Trend, von dem man, ja, gegen seinen Willen erfährt, ist aber eine Ausstellung im Düsseldorfer Rathaus, die heute startet und die uns dazu geführt hat, nochmal über ein allgemeines Problem zu reden. Diese Ausstellung zeigt nämlich fotografisch die Verschmutzung von Städten durch Kaugummi. Künstlerisch, also Fotos von Füßen, die sich einen Weg bahnen durch so Kaugummi-Mosaiks auf dem Boden. Und ich war vor der Sendung verabredet mit Claudia Gabriel. Sie hat das Thema Müll insgesamt in Frankfurt wiederum auf dem Schirm. Sie ist Leiterin der Stabsstelle Sauberes Frankfurt. Ja, und wenn sie von dieser Ausstellung in Düsseldorf hört, sagt sie dann, Kaugummi, darüber müssen wir speziell reden? Oder geht es ihr eher um eine Gesamtsituation beim Müll?
22: Also ich sage, man kann von einem Detail ganz gut aufs große Ganze schließen. Mhm. Weil tatsächlich ist Kaugummi ein Problem weniger unbedingt im Visuellen. Ja, da tritt leider ein Gewöhnungseffekt zum Teil auch ein, je nachdem, ja, wenn das sich schön eingetreten hat.
0: Also
22: ja.
0: Diese kleinen Fleckchen auf dem Boden, die sind schon normal.
22: Diese kleinen Fleckchen, die, es kommt drauf an, für mich nicht, aber die Menschen schauen sehr unterschiedlich. Deswegen finde ich es gut, den Fokus mal da drauf zu setzen, ja, weil wenn Sie zum Beispiel an Kippen auch denken, finde ich es auch sehr, sehr interessant, wenn Sie mit Rauchenden in Dialog gehen Und ich werde es nicht vergessen. Ich hatte ein sehr prägnantes Erlebnis, das mich sehr begeistert hat. Ich hatte im Rahmen von einer unserer Clean-Ups einen Raucher, der mitgesammelt hat. Und wir hatten den Fokus drauf, wirklich Kippen aufzusammeln, weil wir gesagt haben, da möchten wir einen Fokus drauf setzen und haben das auch erläutert, ja, mit den 40 verschiedenen Schadstoffen, die, also alles einfach erklärt dazu. So, und dann kam der wirklich nach einer Stunde mit seiner Tüte, guckt mich an und sagt, Frau Gabriel, eins garantiere ich Ihnen, ich werde nie wieder achtlos eine Kippe wegschnicken.
0: Sie sagen also, es macht total Sinn, so vom Einzelnen ins Ganze zu kommen und dann reden wir eben ja insgesamt über Müll. Ich glaube, jeder, der uns gerade hört, wird die Ecken in seiner Stadt kennen, in seinem Dorf oder in der Gemeinde, wo dann einfach immer Müll liegt und man fragt sich so, ja, wie kommt denn das? Weil man ja eigentlich denkt, jedes Kind lernt schon, Müll kommt in den Eimer. Warum ist das bei so vielen Leuten anscheinend nicht so drin?
22: Also zum einen ist es so, dass tatsächlich teilweise die Vorbilder fehlen und gerade ein sehr großer Unterschied stattfindet zwischen dem, was passiert zu Hause und was passiert im öffentlichen Raum. Mhm. Öffentlicher Raum, da gibt es nicht die Identifizierung häufig. Es ist nicht dieses Verständnis, das ist mein Kiez. Es kommt auch sehr darauf an, wie sehr fühle ich mich verbunden mit dem Bereich und gerade wenn diese Verbundenheit fehlt und der Gedanke ist vielleicht auch bei Menschen, die nicht so lange an einem Ort sind oder das als Übergang sehen oder auch einfach sagen, das ist nicht meine Verantwortung. Darin liegt meines Erachtens ein Hauptproblem.
0: Also reden wir über ein psychologisches Ding, oder? Also die eigenen vier Wände hui und draußen fui. Wie verändert man denn dann die Psychologie bei Menschen, die bis jetzt eben noch nicht der Meinung sind, dass sie mit der Öffentlichkeit so umgehen sollten wie mit der Wohnung?
22: Es ist wichtig, den Gemeinsinn wieder zu fördern und tatsächlich den Blickwinkel zu ändern. Von dem, ich nenne es immer gerne, egozentrischen Weltbild. Ich mache mir die Welt, wie sie mir gefällt und wie sie mir gut tut, sich zu überlegen. Ich möchte mich ja selbst draußen wohlfühlen. Ich möchte an saubere Plätze kommen. Und da, wo viele Menschen zusammen sind, muss es Regeln geben, um ein harmonisches Miteinander zu gewährleisten. Und letztendlich muss die eigene Erkenntnis kommen. Deswegen an der Stelle, in den Schulen, in den Kindergärten, bei den kleinsten anfangen. Jedes Kind, bei Kindern ist es eine natürliche Reaktion, die möchten es gerne sauber und ordentlich haben. Das verstärken, aufklären, informieren und dann am Ball bleiben. Das ist wichtig. Gute Vorbilder zeigen. Menschen, die authentisch sich so verhalten. Und das muss cool werden und deswegen immer positive Vorbilder sehen, in den Dialog kommen und Gemeinschaftsaktionen machen. Zum Beispiel durch die Clean-Ups. Das verbindet, das zeigt eben an der Stelle auch, hier, das ist toll, wir haben zusammen sauber gemacht, wir fühlen uns jetzt hier wohl, wir sind ein Teil dieser Gemeinschaft.
0: Ja, und da machen ja auch Tausende mit jedes Jahr bei diesem Frankfurt Clean-Up, also dieses große Saubermachen mit allen, die dabei sein wollen. Und das ist ja der konstruktive Ansatz, ne? Deswegen wollten wir auch darüber sprechen. Sowas kann man ja vielleicht auch auf kleinerer Ebene in der Nachbarschaft organisieren. Oder stehen doch immer noch zu wenig Mülleimer in der Öffentlichkeit?
22: Definitiv nicht. Wenn Sie sich so dran erinnern, zum Beispiel in den Bergen oder in bestimmten Bereichen war es auch nie üblich, dass da ein Papierkorbangebot war, sondern man wusste, das, was man mit hochträgt, hat man auch wieder mit runterzutragen. Und man hat da diese Eigenverantwortung. Und so ist es auch im öffentlichen Raum. Ich kann ja nicht erwarten, dass überall an jeder Stelle, wo ich gerade was verzehre oder was habe, muss überall der Papierkorb sein. Wo ich mit meinem Hund Gassi gehe, brauche ich was? Brauche ich Hundekottüten? Und da muss auch eine Möglichkeit sein, es sofort zu entsorgen. Nein, ich muss mich daran orientieren, wie ist das Angebot? Und ich sage immer, was man voll mitträgt, kann man durchaus auch leer wieder mitnehmen.
0: Vielleicht zum Schluss, das ist jetzt ein bisschen persönlich, so eine Sache aus meinem Innenleben. Wenn ich an einem Stück Müll auf der Straße vorbeikomme, ticken immer so zwei Seelen in mir. Die eine sagt, heb das auf und tu es in Müll. Die andere sagt, nö, das war ich ja nicht. Wozu tendieren Sie?
22: Aufheben und wegwerfen, weil es ist einfach nicht schön. Für mich ist es an der Stelle jetzt auch nicht schlimm, mich mal zu bücken. Und es sieht einfach wieder besser aus. Und je nachdem, gerade bei uns am Mainufer, ich finde es dann so schlimm, der nächste Windstoß kommt und es geht ins Wasser, dann doch lieber mal kurz gebückt.
0: Claudia Gabriel, Stadt Frankfurt. Gedanken, um den Müll in der Öffentlichkeit kleiner zu kriegen. Wir dachten ja, die Stadt Ulm hat im Moment noch ein ganz anderes Problem. Ja. Über 130 Jahre lang hatte Ulm den höchsten Kirchturm der Welt. Und seit dieser Woche ist damit Schluss. Der Papst hat die Sagrada Familia in Barcelona geweiht, nach einer Bauphase. Und jetzt hat die den höchsten Turm, 11 Meter höher als in Ulm. Ja, und da habe ich Wolfgang Dieterich, Chef des Ulmer Stadtmarketings, mal vorsichtig nach der Laune gefragt vorhin. Und er sagt, über die Menschen in der Stadt.
1: Die sind natürlich schon ein bisschen gekränkt, glaube ich, teilweise. Aber die meisten Leute, soweit ich sie kenne, haben das jetzt also recht nonchalant verkraftet.
0: Ja, und die Stadt hat auch die Werbesätze schon angepasst. Höchster Kirchturm Deutschlands heißt das jetzt. Sie planen auch nicht, also ich habe gefragt, das Ulmer Münster jetzt wieder höher zu bauen. Alles ist gut. Und so können wir uns auch ohne schlechtes Gewissen für Barcelona freuen und hören mit meiner Kollegin Julia Macher nochmal in das Event mit dem Papst.
2: Drohnen zeichnen mit Lichtpunkten das Gesicht des Architekten Antoni Gaudí in den Nachthimmel über Barcelona. Rings um die Sagrada Familia explodiert Feuerwerk. Von innen erleuchtet funkelt die Basilika wie ein Schatzkästlein. Mit einem eindrucksvollen Lichtspektakel weiht Barcelona den Hauptturm seines berühmtesten Bauwerks ein. Und manchen Zuschauern stehen Tränen in den Augen. Ich weiß gar nicht, wie ich das in Worte fassen soll. Ich bin so bewegt, wegen des Heiligen Vaters, wegen des Turms, wegen all dem, was ich hier erlebt habe, als ob ich in den Himmel auffahre. Ich weiß gar nicht mehr, wo ich bin, sagt Fatima Micha. Sie hat die Segnung des Jesusturms durch Papst Leo XIV. Von der Zuschauertribüne mitverfolgt. Gott, der seinen Diener Antoni Gaudí erleuchtet habe, um die Realität der Welt hinter sich zu lassen und die des Himmels zu suchen, möge es ermöglichen, inmitten der Menschen das himmlische Jerusalem zu erbauen, so der Papst in seinem Segen. Mit 172,5 Metern ist der von einem in Bayern gefertigten 100 Tonnen schweren weißen Doppelkreuz gekrönte Hauptturm der Sagrada Familia der höchste Kirchturm der Welt. Doch vollendet ist das Bauwerk damit nicht. Noch fehlt die Gloria-Fassade mit den Hauptportalen der Basilika und einer opulenten Treppe. Das Datum für den Abschluss der Bauarbeiten ungewiss. In seiner Predigt stellte Leo XIV. Gerade die Unvollkommenheit der Sagrada Familia ins Zentrum. Die Basilika Sagrada Familia ist weit mehr als nur ein Denkmal. Sie ist bis heute ein Bauwerk im Entstehen, das uns daran erinnert, dass das christliche Leben stets ein Weg ist, denn es handelt sich um ein Projekt, das Gott verwirklicht. Die Segnung des Turms und die feierliche Messe zum 100. Todestag des Architekten Antoni Gaudí gelten als einer der Höhepunkte der einwöchigen Spanienreise des Papstes. Doch die Sagrada Familia ist nicht nur ein religiöses Bauwerk. Mit zuletzt 4,9 Millionen Besucherinnen und Besuchern gilt sie auch als Symbol für den Overtourism der Stadt. Doch zum Papstbesuch überwiegt der Stolz, glaubt Anwohner Miguel Llados. Jeden Tag, wenn ich an ihr vorbeigehe, muss ich sie angucken. Die Sagrada Familia macht einfach süchtig.
0: Wie gesagt, das ist alles kein Wettbewerb. Aber der Eintritt in die Sagrada Familia kostet über 30 Euro und das Ulmer Münster ist umsonst. Ich sag's einfach nur. 9.21 Uhr, das WDR 5 Morgen Echo.

0: Wetter hatten wir auch schon. Heute Morgen soll es wesentlich sonniger werden als an diesem Freitag. Heute reden wir über ein neues Gesetz, das Geld sparen soll, aber keine Silben. Das GKV-Beitragsstabilisierungsgesetz von der Gesundheitsministerin Nina Wagen. Das ist heute zum ersten Mal im Bundestag. Es wird dort nicht beschlossen. Das wird erstmal besprochen. Es ist die erste Lesung. Aber das Ziel ist Geld sparen im System. Auch zum Beispiel bei den Krankenhäusern. Das vertiefen wir heute, auch weil das Personal von mehreren Kliniken gerade protestiert. Für das nächste Jahr sagen die Pläne, dass gut 5 Milliarden gespart werden soll bei den Kliniken. Durch Grenzen bei den Personalkosten zum Beispiel oder auch durch Reduzierung bei den Behandlungen. Die sollen kritischer geprüft werden durch zweite Meinungen. Und ich habe vor gut 2 Stunden jemanden gesprochen, der befürchtet, dass die Krankenhäuser dadurch zu viel Schaden nehmen könnten. Das ist der NRW-Gesundheitsminister der CDU, Karl-Josef Laumann. Und meine erste Frage war, ruft denn gerade täglich ein Chefarzt bei ihm an und sagt, also wenn die Reform kommt, dann ist meine Klinik weg?
1: Nein, so ist es natürlich nicht. Und wir haben in Nordrhein-Westfalen ja einen sehr guten Kontakt, natürlich auch mit unserer Krankenhausgesellschaft. Und wenn man so lange das macht, wie ich es jetzt mache, kennt man ja auch sehr viele Leute. Und ich weiß schon auch von vielen Krankenhäusern, wie es da finanziell aussieht. Und ich sage es mal so, Krankenhäuser sind ohnehin nicht auf Rosen gebettet. Und wenn es jetzt genauso kommen würde, wie es in diesem Gesetz drinsteht, dann glaube ich schon, und da bin ich auch sicher, dass auch wirklich sehr solide, sehr gut aufgestellte, unbedingt bedarfsnotwendige Krankenhäuser Probleme bekommen. Und wir haben ja auch gestern und vorgestern auf der Gesundheitsministerkonferenz aller Bundesländer zusammen mit der Bundesministerin auch über diese Frage gesprochen. Mhm. Wir müssen uns jetzt einfach das Gesetz so machen, dass es geht. Das kann man auch dadurch zum Beispiel erreichen, indem wir wirklich sehr ernst machen in den Krankenhäusern mit Bürokratie, dass wir vielleicht auch bestimmte Auflagen ein Stück weit lockern, damit Krankenhäuser sich auch etwas optimaler aufstellen können. Aber alles in allem muss es eben am Ende ein Gesetz geben, wo die Krankenhäuser mit umgehen. Aber lassen Sie mich nochmal einen Grundsatz sagen. Nichts tun ist keine Alternative.
0: Ja, und deswegen sagen Sie auch in einem aktuellen Interview, dass Sie es ausdrücklich unterstützen, dass die Krankenkassen nur noch die Mittel ausgeben, die sie auch einnehmen. Und dann sagen Sie aber auch ein Aber und sind gegen zu hohe Einsparungen bei den Krankenhäusern. Diese Abers gibt es aber überall. Ne? Die gibt es bei den Hausärzten, den Apotheken, den Patientenschützern. Wenn niemand sparen will, wird nichts gespart, oder?
1: Das ist vollkommen klar. Und deswegen muss man immer sehen, was geht und was geht nicht. Ich glaube, dass der Gesetzesentwurf auf Seiten der Versicherten, aber auch der Patientinnen und Patienten vernünftig ist. Wir haben ja eben zum Beispiel gesagt, höhere Zuzahlung bei Medikamenten. Aber was bleibt, ist ja, wenn eine Rentnerin, ein Rentner 1% seiner Einkünfte zugezahlt hat, ist auch die Zuzahlung Schluss. Das heißt, es gibt da eben auch Überforderungsklauseln. Es gehört ja alles in ein großes Gesamtpaket drin. Und im ambulanten Bereich, da gibt es auch den einen oder anderen Stolperstein, aber da sehe ich auch nicht die großen Probleme. Natürlich, wenn man weniger bekommt, wie man bislang bekommen hat, dann findet das keiner gut, weil sonst kannst du ja nicht sparen. Nur bei Krankenhäusern, da geht es ganz einfach um Folgendes. Wir haben in Nordrhein-Westfalen 2 Drittel unserer Krankenhäuser frei gemeinnützig. Wenn die pleite gehen, und das ist ein Krankenhaus und die mal einmal als ein Krankenhäuser brauchen wir auch unbedingt, man kann ja nicht den Betrieb eines Krankenhauses einstellen. Da geht es ja auch um die Versorgungssicherheit in ganzen Regionen.
0: Kann man das nicht, weil ich mich ja noch an die Krankenhausreform von Karl Lauterbach erinnern kann, SPD. Der hatte gesagt, vielleicht müssen ein paar Kliniken schließen, aber dafür werden die anderen gestärkt, spezialisieren sich besser, haben mehr Kompetenz. Aber, dann müssen die Menschen vielleicht was weiter fahren, haben aber eine bessere Behandlung. Also muss es wirklich das oberste Ziel sein, alle Krankenhäuser zu erhalten?
1: Ich habe nicht gesagt, alle Krankenhäuser zu erhalten, aber deswegen machen wir hier in Nordrhein-Westfalen auch eine Krankenhausplanung. Man muss planvoll Krankenhäuser aus dem Markt nehmen, aber doch nicht durch den Markt und dann durch Insolvenzen. Wissen Sie, wenn Sie in einer Stadt von 80.000 Einwohnern ein großes Krankenhaus haben, was auch noch eine umliegende Region versorgt, und so ist ja unsere Struktur vor allen Dingen in den ländlichen Gebieten, dann ist dieses Krankenhaus einfach für die Menschen wichtig und nicht nur wichtig, es ist bedarfsnotwendig. Und bedarfsnotwendige Krankenhäuser muss irgendeiner machen. Wenn kommunale Kliniken, die den Städten und den Kreisen gehören, Minus schreiben, dann wird das durch den Kommunalhaushalt ausgeglichen. Passiert ja auch schon zurzeit. Wenn Universitätskliniken Minus machen, dann wird es durchs Land Nordrhein-Westfalen am Ende ausgeglichen. Aber wenn es natürlich ein katholisches oder evangelisches Krankenhaus ist, dann ist niemand zum Ausgleichen da. Und da ich von diesen Krankenhäusern oder wir in Nordrhein-Westfalen von diesen Krankenhäusern sehr, sehr viele haben, finde ich, muss in dieser Frage der nordrhein-westfälische Gesundheitsminister auch stark sensibilisiert sein. Und ich bin nicht derjenige, der sagt, es geht gar nichts, sondern man muss dann auch andere Dinge, ich habe das angesprochen, Bürokratie, Auflagen, sehr starke Dokumentationspflichten vielleicht auch ein bisschen lockern, nicht nur ein bisschen, sondern lockern, teilweise auch abschaffen, damit man dann auch den Krankenhäusern die Möglichkeit gibt, diese Einsparungen auch zu erbringen.
0: Karl-Josef Laumann, CDU-Gesundheitsminister hier in NRW. Seine Kritik an der Krankenkassenreform seiner Parteikollegin Nina Waken. Mehrere Ländergesundheitsminister stimmen ihm zu. Direkt abwählen können die das Ganze aber nicht im Bundesrat. Das ist kein Gesetz dieser Sorte. Wollen wir noch über Probleme im Stadtbild reden? Kaugummis gehören für Menschen dazu, die sich professionell mit Müllbeseitigung befassen, haben wir heute gelernt. Wir sprechen drüber, weil Düsseldorf darauf jetzt aufmerksam machen will, mit einer Ausstellung namens Habu Babu. Die Kaugummi-Referenz ist klar. Eine Fotoausstellung, die aus dem Thema Kunst macht, also zum Beispiel Nahaufnahmen von Füßen im Kaugummi-Meer. Und deswegen hat sich mein Kollege Sebastian Tittelbach mal hier in NRW umgeguckt und war, wie sich das gehört, mit Profis unterwegs.
2: Es hat ein bisschen was von den Ghostbusters, wenn Felix Wilde seine Ausrüstung anzieht.
3: So, wir haben vor, die Kaugummis zu entfernen.
2: Auf dem Rücken hat er einen Rucksack mit Akkus und Reinigungsflüssigkeit. In den Händen eine Lanze mit einer Drahtbürste, aus der es dampft.
3: Der Hauptbestandteil davon ist Wasser. Da ist ein kleines bisschen Reinigungsmittel auf Orangenschalenbasis mit drin in dem Wasser. Es hat den Zweck, dass das Kaugummi nicht mehr klebt.
2: Für die Testvorführung vor dem Kino in Olpe gibt es genug Anschauungsmaterial. Auf den Gehwegplatten viele dunkle Kaugummiflecken. Jeder einzelne Fleck wird nach und nach behandelt.
3: So, dann hält man das so drauf. Dann wird das durch den Heißdampf, wird das Kaugummi jetzt gelöst. Das dauert ein paar Sekunden. Und dann kann man das mit der Messingbürste unten steinschonend wegschrubbeln.
2: Bedampfen, warten, schrubben in Dauerschleife. Harald Quast vom Baubetriebshof ist froh über jedes Kaugummi, das verschwindet. Die letzte große Reinigungsaktion in Olpe ist 13 Jahre her.
4: Schon ein Problem, gerade bei uns in der Olper Innenstadt. Wenn man da auf den Pflasterflächen dann natürlich diese Kaugummireste kleben sieht, sieht das ganze Stadtbild nicht so schön aus. Das beeinträchtigt schon.
2: Solche Stimmen hört man aus vielen Städten in NRW. Die Abfallwirtschaftsbetriebe Köln nennen Kaugummis die größte Herausforderung bei der Stadtreinigung. Laut Sprecherin Cordula Beckmann gibt es Flächen mit bis zu 100 Kaugummis pro Quadratmeter.
5: Ich glaube schon, dass das Problem zugenommen hat. Also wir merken schon insgesamt, das öffentliche Straßenland wird nicht mehr so respektiert. Man schmeißt schneller was weg.
2: Selbst der Kölner Dom ist betroffen. Dass Touristen bald Eintritt zahlen, begründet Stadtdechant Robert Kleine auch mit den vielen Kaugummis, die vom Kirchenboden geschrubbt werden müssen. In Bonn hat die Stadtreinigung Gum Walls ausprobiert. Das sind Displays, auf die man sein Kaugummi frisch aus dem Mund draufdrücken kann. Die Gum Walls verschwanden dann in der Corona-Pandemie wieder. Leverkusen setzt auf Abschreckung. Mindestens 100 Euro zahlen Kaugummi-Ausspucker. In Olpe wären 60 Euro fällig, sagt Harald Quast vom Baubetriebshof.
4: Es ist aber immer wieder schwer, dann nachzuverfolgen, wer der Täter war, weil man müsste ihn schon auf frischer Tat dann ertappen.
2: Felix Wilde hat vor dem Kino die ersten Kaugummis entfernt. Fertig ist er damit noch längst nicht, denn wo gerade noch Kaugummireste waren, sind jetzt helle Flecken auf den Steinplatten.
3: Deswegen macht man im Nachgang eine Flächenreinigung, um einfach ein schönes, komplettes Erscheinungsbild zu bekommen.
2: Das alles kostet umgerechnet etwa 1 Euro pro Kaugummi. Für viele Kommunen ist das nicht zu stemmen.
3: Es ist stark rückläufig mit der Kaugummi-Entfernung, weil die Städte und Kommunen müssen halt selber auf das Geld achten.
2: Dann packen er und sein Kollege die Ausrüstung wieder ein. Zurückbleiben etwa 2 Quadratmeter blitzblanke Gehwegplatten. So könnte es also aussehen, wenn die einen mehr putzen und die anderen weniger ausspucken.
0: Kaugummis in den Städten. Vielleicht sehen wir sie gar nicht mehr, weil wir so dran gewöhnt sind. Heute ist ein Tag, der auf dem Papier jedenfalls eine große Migrationswende hinlegen soll. Das Wort gibt es in der Politik jetzt, glaube ich, auch schon quasi offiziell. GEAS ist das gemeinsame EU-Asylsystem, tritt heute offiziell in Kraft. Und da ist ganz schön viel drin. Es geht im Kern darum, Menschen schon an den EU-Außengrenzen anzuhalten. Da sollen sie beschleunigte Asylverfahren bekommen. Wer keine richtige Bleibeperspektive hat, soll zurück. Es geht auch im weiteren Sinne um sogenannte Return-Hubs oder auch Abschiebezentren in Drittstaaten. Und vieles ist auch relativ stark umstritten. Mein Kollege Tilman Kleinjung ist in Rom und berichtet deswegen aus einem Land, das dieses Modell schon ausprobiert hat.
6: Die Flüchtlingspolitik von Giorgia Meloni wirkt wie eine Blaupause für die Reform des gemeinsamen europäischen Asylsystems, kurz GEAS. In Albanien hat ihre Regierung Ende 2024 ein Aufnahme- und ein Abschiebezentrum eröffnet für mehr als 1000 Personen. Geschätzte Kosten für Errichtung und Betrieb 670 Millionen Euro. Die EU hat nun den Weg freigemacht für solche Abschiebezentren in Drittstaaten. Und Meloni feiert sich im italienischen Parlament als Trendsetterin. Eine innovative Lösung, die von vielen bekämpft wurde, die aber dank dieser Regierung heute zu einem Instrument geworden ist, das ganz Europa zur Verfügung steht. Italienische Gerichte hatten Schnellverfahren in Albanien gestoppt. Und die von der Küstenwache auf See aufgegriffenen und nach Albanien verfrachteten Migranten mussten für ihr Asylverfahren nach Italien zurück. Aktuell wird das Zentrum nur für Abschiebungen genutzt, für rund 80 abgewiesene Asylbewerber. Per almeno un anno sono stati deserti. Fast ein Jahr lang standen diese Zentren leer. Obwohl der italienische Staat viel Geld dafür ausgegeben hat, was man mit diesem Geld alles für die Betreuung von Migranten hätte tun können, sagt Andrea Costa von der römischen Flüchtlingshilfe Baobab. Er fürchtet, dass Italien mit Inkrafttreten des neuen Asylsystems zum ursprünglichen Plan zurückkehren wird. Nicht nur Abschiebungen aus Albanien, auch beschleunigte Asylverfahren für Migranten mit geringer Bleibeperspektive aus vermeintlich sicheren Herkunftsländern wie Ägypten oder Tunesien. Ich würde gerne darüber sprechen, ob Tunesien wirklich ein sicheres Land ist. Fragen wir doch mal die jungen Tunesier, die vor 15 Jahren im arabischen Frühling auf die Straße gegangen sind. Meloni geht neue Wege. 2023 schließt sie im Namen der EU ein Abkommen mit Tunesien. Der Deal: Wir unterstützen euch finanziell und ihr verpflichtet euch, die Abfahrten von Tunesiens Küsten zu stoppen. Das ist ein wichtiger erster Schritt hin zur Schaffung einer echten Partnerschaft mit der Europäischen Union, die die Migrationskrise bewältigen kann. Meloni testet die Grenzen des rechtlich Möglichen, nicht nur in Albanien, auch bei der privaten Seenotrettung. Schiffe werden am Auslaufen gehindert. Seit die Regierung Meloni am Ruder ist, waren Schiffe von privaten Seenotrettern mehr als 1000 Tage in Häfen festgesetzt, meldet die Organisation SOS Humanity. Andrea De Petris, wissenschaftlicher Direktor am Zentrum für europäische Politik in Rom. Die NGOs können die Migranten in Lebensgefahr nicht mehr mit der gleichen Intensität retten, weil die Dekrete sie dazu zwingen, die Migranten zum Beispiel nicht mehr in den nächstgelegenen sicheren Hafen zu bringen, sondern 300, 400 oder 500 Seemeilen vom Rettungsort entfernt. Ausgebremste Seenotretter, beschleunigte Asylverfahren, Abschiebezentren in Drittstaaten. Giorgia Meloni setzt neue Standards in Italien und in der EU. Dabei sind die Ergebnisse für sie eher nebensächlich. Sie setzt auf das Image als Trendsetterin in der europäischen Migrationspolitik.
0: Und heute startet GEAS gemeinsam in Europa offiziell. Unser WDR5-Mittagsecho fragt ab 13 Uhr Festung Europa? Also da kriegen Sie die wichtigsten Perspektiven dazu nochmal kompakt.

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5: Zum Beispiel im Morgenecho. In der letzten Zeit vergleichen Politiker die deutsche Wirtschaft ja oft mit einem Kuchen und sagen, dass der größer werden muss, damit die Stücke für alle auch größer sind, wenn wir ihn verteilen. Gerade wird der nicht größer, deswegen gibt es Sparprogramme von der Bundesregierung. Und wir sind heute da, wo man, naja, vielleicht landen kann, wenn man ganz lange zu viel Kuchen isst, in den Krankenhäusern. Am konkretesten bis jetzt ist die Krankenkassenreform von Nina Wagen als Gesundheitsministerin, wird heute besprochen im Bundestag. Sie will auch bei den Kliniken sparen, bei den Personalkosten oder auch Behandlungskosten. Und deswegen machen sich viele Krankenhäuser Sorgen und protestieren diese Woche auch. Mein Kollege Johannes Hoppe hat ein kleineres Haus besucht.
6: Die Drehtür am Haupteingang des Gertrudes-Hospitals in Herten-Westerholt macht ihre Runden. Noch. Ab 11 Uhr wird sie für 2 Stunden stillstehen, versehen mit rot-weißem Flatterband und einem Schild mit der Aufschrift »Kein Geld, keine Versorgung«. Zeichen des Protests gegen die Sparpläne, die die stellvertretende Pflegedirektorin Beatrix Sakali-Horn aus voller Überzeugung setzen will.
7: Stopp, bis hierhin und nicht weiter. Und einfach auch dazu sagen, wir machen uns einfach bemerkbar. Das möchten wir nicht, dass die Regierung mit uns so umgeht.
6: Denn der aktuelle Umgang löst bei Sakali-Horn keine guten Gefühle aus.
7: Wut, Frust auf jeden Fall, weil das ist unser Job, den wir sehr gerne machen hier am Gertrudes-Hospital. Und wenn uns da die Mittel gekürzt werden dafür, ist das schon wirklich sehr, sehr, sehr traurig. Und es macht mich auch wütend, auch in meinem Beruf dann tätig zu sein.
6: Mit 155 Betten und gut 240 Vollzeitkräften in 3 Abteilungen, dazu gehört eine Geriatrie mit überwiegend älteren Patienten, ist das Gertrudes-Hospital verhältnismäßig klein. Genau das macht die Sorgen über die Einsparungen für Klinikchef Manuel Bäuerle noch größer.
8: Man kann das nicht so wie auf dem Reißbrett sagen, okay, hier kann die ein oder andere Klinik wegfallen, sondern für den Patienten werden einfach die Wege weiter. Und das ist gerade für ältere Patienten schon einfach ein Problem. Und das Gertrudes-Hospital ist ein kleines Haus und ist aber hier für die lokale und regionale Versorgung absolut wichtig. Und deswegen protestieren wir da auch und kämpfen natürlich jeden Tag dafür, dass wir hier das Krankenhaus weiterführen können.
6: Werden die Sparpläne umgesetzt, geht Bäuerle von einem Umsatzminus von bis zu 1,5 Millionen Euro im kommenden Jahr aus. Geld, das vor allem fürs Personal notwendig sei.
8: Gerade auch jetzt im Pflegebereich werden dann vielleicht auch mal Dienste eben nicht besetzt sein können. Und wir haben hohe Auflagen, die sind natürlich auch völlig richtig, ne, dass wir da die Pflegepersonaluntergrenzen erfüllen. Aber beides funktioniert halt nicht gleichzeitig. Also man kann nicht die Anforderungen immer höher schrauben, aber uns weniger Mittel zur Verfügung geben, um auch Personal einzustellen.
6: Diese und andere grundsätzliche Veränderungen des Gesundheitssystems beobachten auch Patienten des Gertrudes-Hospitals in Herten schon länger. Viele unterstützen den Protest der Klinik.
9: Finde ich richtig. Vor allem werden ja etliche Krankenhäuser geschlossen. Und das ist schon schlecht. Ich bin öfters beim Arzt, jetzt hatte ich einen Arbeitsunfall. Und gut, man muss auch warten, trotz Termin. Aber es ist einfach nur noch schlecht geworden, die ganze Versorgung. Also früher war es wirklich anders.
10: Allgemein auch bricht das ganze System auch ein wenig zusammen. Ich weiß das von Krankenschwestern, die ich auch persönlich kenne, die auch bei der Arbeit auch immer sagen, das wird immer schlimmer und die wissen schon gar nicht mehr, wo sie das Personal herbekommen. Da wird ja auch ganz viel gespart, weil sie viele Überstunden auch machen müssen.
6: Beatrix Sakali-Horn macht die grundsätzlich gern, denn die Vize-Pflegechefin liebt ihren Beruf. Und deswegen werden die Türen des Gertrudes-Hospitals in Herten-Westerholt später zwar geschlossen sein, aber eben nur symbolisch.
7: Wir sind ansprechbar für die Patienten, werden versuchen, auch die Situation ihnen darzulegen. Klar lassen wir dann den Patienten, wenn er mit akuten Beschwerden kommt, in unsere Notaufnahme rein. Definitiv der Patient steht im Vordergrund. Das wollen wir auch damit bezwecken, dass wir trotzdem offen bleiben.
5: Reaktionen auf eine der geplanten Reformen, in dem Fall Gesundheit. Ja, eigentlich sind ja die anderen auch noch angekündigt für diesen Sommer. Steuern, Rente, Pflege habe ich mir mit Kuli in die Hand geschrieben. Wir bleiben dran. Erstmal kommt Ralf Erdenberger mit Neugier genügt nach 10. Guten Morgen.
1: Guten Morgen.
5: Es geht um Hausaufgaben.
1: Ja, also nicht nur die Politik muss hier Hausaufgaben machen, sondern auch die Schülerinnen und Schüler. Und da ist Jochen Ott diese Woche um die Ecke gekommen, der Spitzenkandidat der SPD für die Landtagswahl, und hat gesagt, Hausaufgaben in der jetzigen Form machen keinen Sinn mehr. Wegen der künstlichen Intelligenz. Man kann ja da selbstständig nicht mehr garantieren, dass es selbstständig dann auch gelöst worden ist.
5: Ja, ja.
1: Also insofern sollte sich das verändern und wir diskutieren gleich mal darüber, wie das aussehen könnte und ob überhaupt Hausaufgaben generell noch zeitgemäß sind.
5: Vielleicht müsste die perfekte Hausaufgabe mal sein, wie man KI richtig benutzt.
1: Mhm.
5: Kompromiss.
1: Könnte man üben.
5: Das war das WDR5-Morgen-Echo. Ich bin Robert Mayer. Lassen Sie sich dieses Wochenende nicht ärgern. Und tschüss.

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1: Ich war richtig oft als Kind Inkarnation. Wenn ich mir vorstelle, dass da vor nicht mal 100 Jahren auch Menschen ausgestellt wurden, ist das schon sehr erschreckend einfach.
2: 12. Juni 1931. Der Kölner Zoo stellt Neukaledonia als Kannibalen aus.
3: Der Kölner Zoo kann endlich wieder eine große Attraktion versprechen. Werbeplakate für eine sogenannte Völkerschau kündigen angebliche Menschenfresser aus der Südsee an, genauer aus der französischen Kolonie Neukaledonien. Der Presseandrang ist groß. Der Ohligser Anzeiger meldet:
4: Eine gruselige Sache.
3: Wohlgemerkt, gruselig findet die Presse im Jahr 1931 nicht den tiefsitzenden Rassismus der Veranstaltung, sondern die ausgestellten Menschen.
4: Aber unser Zeitungsmann war furchtlos. Er hat sich die Kannibalen ganz aus der Nähe angesehen. Bei ihren Kriegstänzen, bei ihrer Baumkletterei, Speerwerferei.
5: Das gehörte von Anfang an so ein bisschen zu dem Völkerschau-Geschäft, dass man gerne so einen wohligen Grusel vermittelte.
3: Marianne Bechers-Gerst ist Mitherausgeberin des Buchs »Köln und der deutsche Kolonialismus – Eine Spurensuche«.
5: Gleichzeitig aber waren ja diese sogenannten Kannibalen gezähmt, wurden gewissermaßen hinter Zäunen gezeigt. Insofern brauchte das Publikum da eben auch keine Sorge zu haben, Opfer von Kannibalen zu werden, aber konnte trotzdem diesen Grusel empfinden, wenn sie als ZuschauerInnen dann dorthin kamen.
4: Kaffeebraune, schlanke, kräftig schöne Gestalten,
3: beobachtet der Reporter des Kölner Lokalanzeigers.
4: Die bronzenen, gut gewachsenen Gestalten mit ihren prächtigen, muskulösen Beinen nehmen den Tanz sehr ernst. Die kriegerische Mimik ist bemerkenswert. Zischlaute, wilder Gesang und am Schluss der gellende Aufschrei.
3: 32 Männer und 3 Frauen sind angereist, Ureinwohner der Loyalitätsinseln. Sie selbst nennen sich Kanak. Im Kölner Zoo ist ein Dorf für sie errichtet, mit totem Pfählen und einem Tanzplatz. Es soll einen Eindruck von ihrem exotischen Zuhause in Neukaledonien vermitteln.
4: Ihre Hütten aus Stroh- und Bambusgeflecht liegen unter den hohen Bäumen zwischen Eisbärfelsen und Seehundbecken. Da blickt man in eine andere, ferne Welt, zu der die stillen Wünsche vieler hingehen.
6: Mein Name ist Judith

0: in kommerziellen Völkerschauen, die dort zwischen 1878 und 1932 stattfanden, gibt es heute keine Spur.
1: Es gibt nichts, was daran erinnert oder darauf aufmerksam macht, dass sowas passiert ist. Und wenn man gehört hat, unter welchen Umständen die Menschen dort gelebt haben und wie schlimm es tatsächlich war, das einzige Wort, was ich dafür habe, ist wirklich einfach nur erschreckend. Die waren ja Ausstellungsstücke, eigentlich fast wie Tiere.
2: Ich bin Sophia Rosario und das ist ja noch gar nicht so lange her, so fast 100 Jahre, wie man auf diese Idee kommt, überhaupt Menschen auszustellen. Und dann auch nochmal so in Zoos, das zeigt ja auch einfach, dass man Menschen aus anderen Kulturen einfach so unter sich gestellt hat, unter jetzt die europäischen Menschen.
3: Dazu kam der Aspekt der Sexualisierung. Muss man immer so ein bisschen sich vorstellen, dass in einer Zeit, wo hier ja, also in Europa, bedeckte Prüderie herrschte, diese Fremden in aller Regel eben halt halbnackt oder wenig bekleidet, ungeniert betrachtet werden konnten, mit der Rechtfertigung, dass das ja das Natürliche für diese Menschen sei.
0: Kritik kommt vor 95 Jahren, im Juni 1931, nur von links außen, von den Kommunisten. Für sie ist das Spektakel
4: ein Menschenzoo, eine Rassenschau.
0: Konrad Adenauer dagegen, Kölns Oberbürgermeister, verteidigt die Völkerschau als nationale Eigenwerbung. Er ist Vizepräsident der Deutschen Kolonialgesellschaft.
5: Wir müssen für unser Volk mehr Raum haben und darum Kolonien. Das Deutsche Reich muss unbedingt den Erwerb von Kolonien anstreben.
3: Konrad Adenauer war ein überzeugter Kolonialpropagandist.
0: So Marianne Bechhaus-Gerst, Professorin an der Universität Köln.
3: Er war der Ansicht, dass Deutschland unbedingt wieder Kolonien haben müsse, also die alten Kolonien auch zurückgewinnen müsse, weil Deutschland sonst entwicklungsmäßig ins Hintertreffen geraten würde gegenüber den anderen europäischen Kolonialmächten. Und weil er der Ansicht war, dass eine Nation ohne Kolonien eine Nation zweiter Klasse wäre.
0: Zurückgewinnen will Adenauer Kamerun, Togo, Deutsch-Ostafrika, Deutsch-Südwestafrika sowie Inseln im Westpazifik und in Mikronesien. Bis 1918, bis zur Niederlage im Ersten Weltkrieg, ist Deutschland nach England und Frankreich vom Landbesitz her die drittgrößte Kolonialmacht.
3: Die als wilde oder Barbaren konstruierten Menschen auszustellen, war durchaus für diese Rückgewinnungsbewegung wichtig zu zeigen, also dass es da immer noch diese Menschen gibt, denen man die Zivilisation bringen sollte oder müsse.
0: Ein sogenannter Impresario, heute würde man sagen Tourmanager, hat die 35 Neukaledonier in ihrer Heimat angeworben. Eigentlich sollen sie in Vincennes bei Paris auftreten. Doch die dort zeitgleich stattfindende riesige internationale Kolonialausstellung ist überbucht. Also weicht die Truppe nach Deutschland aus, erst nach Leipzig, dann nach Köln. Sogar die Tierwelt staunt, wie der Reporter des Lokalanzeigers schreibt.
4: Nun müssen die Seelöwen durch das Gitter ihres Wasserkäfigs zuschauen, wie die Insulaner nicht minder durch das Wasser gleiten. Und sie brüllen dann vor Neid. Dem einen braunen Burschen macht es einen Heidenspaß, Münzen, die das Publikum hinunterwirft, heraufzuholen. Bescheiden bringt er sie wieder, aber er darf sie natürlich behalten.
3: Es wurden, das muss man tatsächlich sagen, reguläre Arbeitsverträge aufgesetzt, in denen festgelegt wurde, was die DarstellerInnen zu leisten hatten, wie oft sie aufzutreten und was sie da zu tun hatten und was sie dafür als Gegenleistung zu erwarten hatten.
0: Neben den zugeworfenen Trinkgeldern bekommen die Schausteller für einen Monat 22 Reichsmark Gage. Essen und Unterbringung werden gestellt. Auch am Verkauf von Postkarten, Bastschuhen und Waffen verdienen sie in Köln mit. Der Grusel über die Menschenfresser ist allerdings schnell verflogen.
4: Sie sind ganz zahm,
0: urteilt der Reporter des Ohligser Anzeigers. Aber er will mehr wissen und sucht das Gespräch.
4: In kaum 5 Minuten war der Kannibalenchef zur Stelle. Und jetzt begann eine lebhafte Unterhaltung im schönsten Französisch, das sie in ihrer Missionsschule auf ihrer Inselheimat Neukaledonien erlernt hatten. Sie sind alle Protestanten, bis auf einen, nämlich dem mit dem Christenkreuz am Halskettchen. Dieser sei Katholik.
0: Und ihr angeblicher Appetit auf Menschenfleisch?

0: Wir essen dasselbe, was Sie essen, sagten sie. Reis, Früchte, Tierfleisch. Was uns auch die aufgestellten Kochkessel über ihren Feldfeuern zu beweisen schienen, die bereits liebliche Wohlgerüche verbreiteten.
1: Die 35 Neukaledonier versuchen in Köln, ihre einheimische Kultur so gut es geht zu vertreten. Zwischenfälle wie bei anderen Völkerschauen sind nicht überliefert. Keine Todesfälle wegen Infektionskrankheiten, keine heimlichen Liebschaften mit Einheimischen. Nach außen hin geht es zivil zu. Im Lokalanzeiger heißt es:
0: Diese geschmeidigen, ursprünglichen Naturburschen brauchen sich nur zu geben, wie sie sind. Ihre Tänze sind Wege zu Kraft und Schönheit.
1: Highlight sind die beiden sogenannten Nachtfeste der Kannibalen. Die Neukaledonier führen da, beleuchtet von bengalischen Feuern, ihren Kriegstanz Pilu Pilu auf. Die erste Völkerschau seit dem verlorenen Weltkrieg ist, so der Zoodirektor,
2: eine gelungene Propagandaunternehmung für die Institution Zoo.
1: Auch dank Presse und Radio, die kräftig die Werbetrommel rühren. Die durch die Weltwirtschaftskrise und die Massenarbeitslosigkeit bedrohte Existenz des Kölner Tiergartens ist weiter gesichert. Am besten Tag kommen 27.000 Zuschauerinnen und Zuschauer.
0: Drei Frauen sind unter der Gruppe. Die eine ist noch jung und nähert sich am ehesten den europäischen Begriffen der Schönheit. Sie tanzen mit, sonst sitzen sie im Hintergrund.
1: Was die Schaustellerinnen und Schausteller empfinden, ist nicht überliefert. Dem Publikum aber gefällt das Spektakel offenbar. 4 Wochen lang tummelt es sich bei idealem Sommerwetter im Zoo.
3: Ich weiß nicht, was in ihren Köpfen so los war, aber die hätten vielleicht mehr nachdenken können, was das für die Menschen, die da ausgestellt werden, überhaupt heißt und bedeutet und was die da durchmachen müssen, ist ja schon sehr krass.
1: Sophia Rosario, Schülerin der Geschichts- und Politikwerkstatt am Ursulinen-Gymnasium.
3: Ich denke, diese Völker schon haben schon damals sehr viele Leute auch beeinflusst und dann voll viele Stereotypen auch verankert, die vielleicht auch bis heute noch weitergegeben wurden oder auch noch existieren. Und ich denke schon, dass damals auch die Völkerschauen den heutigen Rassismus noch beeinflusst haben.
1: Anna Schenn-Hengsbach.
4: Und ich glaube auch in dem Bezug darauf, Völkerschauen und sowas, man muss sich da extra nochmal mit fassen. Und ich glaube, dass das schon schnell vergessen wird und dass es halt wichtig ist, sich an sowas zu erinnern, damit man halt das noch im Kopf behält, während man Sachen über die AfD hört.
1: Das Fazit der Geschichtslehrerin Judith Schöne.
5: Ihr habt es schade gefunden, dass man im Kölner Zoo nichts über die Geschichte dieser Zeit erfährt, über diese Menschenzoos in Anführungsstrichen. Und jetzt wäre quasi ein Folgeauftrag, der sich entwickeln könnte, den Zoo darauf aufmerksam zu machen und mal nachzufragen, wie ist das denn mit eurer Geschichte? Habt ihr die aufgearbeitet? Wo sieht man die als Besucher?
1: Erinnerungsarbeit beginnt vor Ort. Denn der so lange eingeübte Verdrängungsmechanismus funktioniert immer noch, so Marianne Bechhaus-Gerst.
6: In den Köpfen der Menschen war das ja so, Deutschland hat ja 1918 die Kolonien verloren, das ist lange her und diese kurze Kolonialzeit war ein irrelevantes Kapitel in der deutschen Geschichte. Und auch natürlich über die notwendige Aufarbeitung der NS-Zeit ist einfach die koloniale Vergangenheit lange vergessen worden.
1: Weckrufe gibt es genug.
6: Gerade auch nach 2020, also der Ermordung von George Floyd und den anschließenden Demonstrationen ja auch hier bei uns, sind die Medien darauf aufmerksam geworden, auf das Thema Kolonialismus, Rassismus und so weiter. Und da ist schon, denke ich mal, ein neues Bewusstsein entstanden.
1: Auch Nachfahren der Schausteller von 1931 engagieren sich für eine Entschuldigung der Politiker und der Erben der damaligen Veranstalter. Das prominenteste Beispiel, Christian Carambeu, gebürtiger Kanak und Fußball-Weltmeister. Da Neukaledonien aller Unabhängigkeitsbestrebungen zum Trotz immer noch ein französisches Überseeterritorium ist, spielt er 1998 für Frankreich. Die französische Nationalhymne aber singt Christian Carambeu auch im legendären Finale nicht mit, beim 13-0-Sieg über Brasilien. Im NDR-Fernsehen sagt er später:
7: For me it was Ich konnte nicht anders. Für mich war es wichtig, wegen dieser vergessenen Geschichte, dass mein Urgroßvater ausgestellt worden war.
1: 1931 als angeblicher Menschenfresser auf der Kolonialausstellung in Paris und in Hagenbecks Hamburger Tierpark.
7: Niemand hat damals darüber gesprochen. Ich blieb also stumm, damit man mich fragt, warum?
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10: Die Nachrichten mit Sebastian Ehl. Guten Tag. In Nordrhein-Westfalen sollen heute 110 Schwarzfahrer aus dem Gefängnis freikommen. Sie werden von einer Initiative freigekauft. Sascha Wandhöfer, WDR aktuell. Warum?
11: Die Initiative Freiheitsfonds kritisiert, dass Menschen überhaupt fürs Schwarzfahren ins Gefängnis kommen könnten. Sie sagt, dass die Betroffenen überwiegend arbeitslos, obdachlos oder krank sind und deswegen die 60 Euro nicht bezahlen konnten, die fürs Schwarzfahren fällig werden. Denn erst dann kommen sie ja ins Gefängnis, meist erst, wenn sie wiederholt nicht zahlen konnten. Das betrifft pro Jahr etwa 9.000 Menschen. Die Initiative fordert, Schwarzfahren ganz als Straftat abzuschaffen. NRWs Justizminister Limbach sieht das ähnlich. Das würde auch dem Staat viel Geld sparen. Ein Tag Haft kostet dem Land NRW rund 215 Euro pro Person. Insgesamt hat die Initiative seit Ende 2021 nach eigenen Angaben bisher mehr als 1.800 Menschen freigekauft. Und dem Staat spart das 24 Millionen Euro.
10: Der Bundestag hat zum ersten Mal über einen neuen Gesetzentwurf zu E-Scootern diskutiert. Justizministerin Hubig schlägt darin vor, die Anbieter von Leihrollern stärker in Haftung zu nehmen. Jasper Ruppert, WDR Berlin.
12: Bisher bleiben Geschädigte oft auf ihrem Schaden sitzen, wenn sie beispielsweise über einen E-Scooter gestolpert sind und sich verletzt haben oder ein geparkter Roller gegen ihr Auto geknallt ist. Fast 12.000 Unfälle gab es mit den E-Scootern im Jahr 2024. Das Problem? In der Theorie haftet der jeweilige Fahrer, aber der ist oft nicht ausfindig zu machen. Deswegen sollen künftig die Anbieter haften. Sie müssten demnach herausfinden, wer verantwortlich für Schäden ist und das Geld eintreiben. Der Dachverband der E-Scooter-Anbieter kritisiert das. Er argumentiert, dass das oft nicht möglich sei und viele Fälle auf Kosten der Verbraucher vor Gericht landen könnten.
10: Weitere Meldungen im Überblick. In der Europäischen Union gelten ab heute neue Regeln im Umgang mit Asylbewerbern. Wenn möglich, sollen sie bereits vor der Einreise in die EU kontrolliert werden, in geschlossenen Einrichtungen an den Außengrenzen. Ziel ist, dass es weniger unregulierte Zuwanderung gibt, auch nach Deutschland. In Großbritannien steht fest, wer neuer Verteidigungsminister wird. Premierminister Starmer hat angekündigt, dass Dan Jarvis das Amt übernimmt. Er war vorher im Innenministerium. Gestern war der bisherige Verteidigungsminister Healey zurückgetreten. Er wollte mehr Geld fürs Militär. Es war der dritte Ministerrücktritt aus der Starmer-Regierung in einem Monat. Taylor Swift ist für ihr Lebenswerk geehrt worden und in die Hall of Fame der Songwriterinnen und Songwriter aufgenommen worden. Mit 36 Jahren ist sie die jüngste Frau, die das jemals geschafft hat. Für die Hall of Fame muss die erste Single 20 Jahre zurückliegen. Bei Taylor Swift ist das jetzt im Juni der Fall.
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10: Für den Niederrhein entscheidet sich heute, wie es dort mit dem Kiesabbau weitergeht. Der Kreis Wesel, Kommunen und Anwohner haben geklagt. Sie wollen, dass es weniger Abbauflächen gibt, anders als im Regionalplan Ruhr vorgesehen. Entscheiden wird das Oberverwaltungsgericht Münster. Ralf Brix für WDR aktuell.
13: Der Regionalplan von 2022 sieht vor, dass künftig mehr Kies am Niederrhein gewonnen werden soll. Das sei wirtschaftlich nötig und sinnvoll. Die Gegner sehen das anders. Das Ruhrparlament hätte bei seiner Entscheidung ökologische und landschaftliche Gefahren nicht ausreichend berücksichtigt. Ungewöhnlich, ein weiterer Kläger sieht das genau anders. Das Kiesunternehmen aus Rees fordert nämlich mehr Abbauflächen, als bisher im Regionalplan vorgesehen sind.
10: 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Das Wetter in Nordrhein-Westfalen. Ab dem Mittag lassen die Schauer nach. Ab und zu lässt sich auch die Sonne mal blicken. Die Höchstwerte erreichen heute 18 Grad in Gummersbach, 19 in Paderborn und bis 20 Grad in Oberhausen. Morgen gibt's bei 14 bis 21 Grad eine Mischung aus Sonnenschein und Wolken. Vor allem nördlich der Ruhr sind wieder einzelne Schauer unterwegs. Und im Bergland gibt es stürmische Böen. Die Zeit, es ist 10.04 Uhr. WDR 5, die Verkehrslage, Autobahn 4 Aachen Richtung Köln, zwischen Eschweiler Ost und Düren, 4 Kilometer Stau wegen Bergungsarbeiten. Es dauert hier deswegen eine Viertelstunde länger als sonst üblich. A4 Olpe Richtung Aachen, zwischen Kreuz Köln Ost und Kreuz Köln Remberg, 2 Kilometer Stau, 3 Viertelstunde plus rechnen. Die A44 Essen Richtung Düsseldorf ist zwischen Kreuz Düsseldorf Nord und Düsseldorf Flughafen wegen Bauarbeiten noch bis Montag früh gesperrt und der Flughafen ist ab dem Kreuz Meerbusch in Richtung Essen erreichbar. Autobahn 52 jetzt Essen Richtung Düsseldorf zwischen Kreuz Düsseldorf Nord und dem Mörsenbrocher Ei. 2 Kilometer Stau. 10 Minuten dauert's deswegen hier länger. Und zum Schluss A57 Köln Richtung Krefeld zwischen Dormagen und dem Dreieck Neuss Süd. 5 Kilometer stockender Verkehr. 10 Minuten zusätzlich.
11: Danke und gute Fahrt.
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11: Mit Ralf Erdenberger. Einen schönen guten Morgen am Ende einer Woche, in der Jochen Ott, der SPD-Spitzenkandidat für die NRW-Landtagswahlen, sein Thema gefunden haben könnte. Zumindest um Stimmen junger Leute zu kriegen. Stichwort Hausaufgaben abschaffen. Zumindest in ihrer bisherigen Form. Warum, Herr Ott?
14: Wenn der Lateinlehrer früher gesagt hat, übersetz mal, dann hast du das selber gemacht. Heute weiß jeder 12-Jährige, ich gebe das bei KI ein und hat die Antwort in 30 Sekunden. Dann macht Hausaufgabe im klassischen Sinn keinen Sinn mehr, sondern da muss man sich neue Formate überlegen. Und das gilt übrigens auch für Prüfungen.
11: Ja, dass Schülerinnen und Schüler ihm zustimmen, ist klar. Aber was sagen die Lehrkräfte? Wir reden gleich über die Rolle der Hausaufgaben in den modernen Zeiten. Manche machen ja ihre Hausaufgaben in der innerhalb einer Musik, würde ich sagen.
15: Man hat ja die 5 Minuten Pause vor der Stunde.
11: Genau, und hier ist eine Musik von Moroki.

0: Moroki hat sein Debütalbum Amber Skies, von dem dieser Titel war, gar nicht zu Hause aufgenommen. Das war keine Hausaufgabe, sondern er war auf Reisen und hat diese Platte, wenn man so sagen kann, zwischen Berlin, Portugal, Kenia und Neuseeland aufgenommen. Hier ist wieder R5. 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Meine Tochter hat mich vorgestern gefragt, ob ich ein Tool kenne, das einen Text vorlesen kann. Habe ich irritiert gesagt, also die Texte lese ich ja im Radio immer noch selbst, wofür sie denn so ein Tool brauche? Ja, sie würde also eine Hausaufgabe machen müssen, ein kleines Hörspiel sollte das werden und da wolle sie eben einen Text vertonen mit KI. Und da brauche sie eben so eine Erzählerstimme. Da habe ich gesagt, ja, KI-Erzähler, das kann ich ja lesen. Und da hat sie empört geguckt und gesagt, auf keinen Fall, Eltern machen das bei uns nie. Finde ich lobenswert. Okay, habe ich dann gesagt und später dann gefragt, wie sie es gelöst hat. Und sie hat es dann zum Glück noch selbst gesprochen. Aber die Möglichkeiten von KI sind groß, gerade in der Unterstützung einer selbstständig gemeinten Hausaufgabe. Und die Versuchung, das zeigt die Geschichte auch, mit KI alles zu lösen, ist groß. Darauf ist nun Jochen Ott eingegangen, der SPD-Spitzenkandidat für die Landtagswahl in Nordrhein-Westfalen. Und er hat gesagt, angesichts von KI wären Hausaufgaben in ihrer jetzigen Form überflüssig. Und damit hat er für ein Aufmerken gesorgt und für Diskussionen. Es gibt Schülerinnen und Schüler, die ihm da sofort zustimmen.
1: Also ich mache Hausaufgaben hauptsächlich meistens mit ChatGPT und wenn dann auch immer erst abends, also ich schiebe die immer auf und ich finde Hausaufgaben ein bisschen unnötig auch. Vor allem, wenn man den Stoff im Unterricht nicht versteht und dann das zu Hause noch machen muss, dann sitzt man da alleine. Also ich wäre für Hausaufgaben abschaffen.
0: So, das sagt eine Schülerin. Was sagt der Pädagoge, den wir eingeladen haben? Es ist Philipp Büttner. Er ist Schulleiter an der Wilhelmine Fliedner Gesamtschule in Hilden und ehrenamtlich engagiert bei der Gewerkschaft GEW. Einen schönen guten Morgen, Herr Büttner.
2: Guten Morgen.
0: Bei Ihnen heute am Freitag, wird es Hausaufgaben übers Wochenende geben oder nicht?
2: Nein. Wie immer wird es bei uns keine Hausaufgaben übers Wochenende geben. Bei uns gibt es in der Sekundarstufe 1 in der Regel auch gar keine Hausaufgaben. Wir haben über den Tag verteilt, als Ganztagsschule, als Gesamtschule, sogenannte Arbeitsstunden, Lernzeiten, wo Schülerinnen und Schüler in der Regel auch betreut durch eine Klassenlehrkraft dann Aufgaben aus dem Unterricht nacharbeiten können, die fertigstellen können, üben, wiederholen oder auch weiterführendes bearbeiten. Dadurch, dass die Schüler bei uns in der Regel bis 15.35 Uhr vor Ort sind, halten wir das auch für sehr sinnvoll.
0: Aha. Warum haben Sie sich so entschieden, dass das Nacharbeiten, ein pädagogischer und didaktischer Sinn von Hausaufgaben, nicht zu Hause stattfindet, sondern eben in der Schule?
2: Ja, klassische Hausaufgaben hängen ja durchaus auch vom Elternhaus ab, von der Unterstützung zu Hause, von der technischen Ausstattung. Und eine Gesamtschule ist sehr, sehr heterogen. Und wenn wir die Möglichkeit haben, das vor Ort zu machen, gerade in so einem langen Tag für die Schülerinnen und Schüler und eine Lehrkraft da ist, die dann auch Rückmeldungen geben kann, Feedback mit den Schülerinnen und Schülern die Sachen bearbeiten kann, dann halten wir das für sinnvoller als eine klassische Hausaufgabe.
0: Dass die Schüler sich darüber freuen, kann ich mir vorstellen. Oder wie ist so die Stimmung, dass Sie das in Nordrhein-Westfalen so machen und sich auch unterscheiden von anderen Schulen?
2: Ja, ich glaube auch, dass Schülerinnen und Schüler auch schon den Sinn darin sehen, eine Unterstützung vor Ort in den Stunden zu haben und natürlich auch froh sind. Das finde ich auch sinnvoll, wenn sie auch mal Feierabend haben, wenn sie zu Hause sind und dann auch Freizeit genießen können. Und gleichzeitig ist es ein langer Tag. Wir sind um 7.55 Uhr bei uns anwesend und dann, wie gesagt, bis halb vier. Und da sollten die Sachen auch gemacht werden.
0: Der Kern der Diskussion, losgetreten von Jochen Ott, dreht sich ja auch um technologische Möglichkeiten. Normalerweise möchte man ja als Lehrer die Schüler zu einer Selbstständigkeit erziehen, dass also diese Aufgaben dann selbstständig gelöst werden. In Zeiten von KI kann man sich, glaube ich, nicht mehr sicher sein. Hat er da einen Punkt?
2: Hat er. Also unabhängig von KI, habe ich ja gerade schon erklärt, sehe ich die Hausaufgaben generell kritisch, aber in Zeiten von KI wird das sicherlich unterstützt. Auch für Lehrkräfte ist es schwierig, wenn dann Texte als Hausaufgabe möglicherweise präsentiert werden, die dann eben mit KI erstellt werden. Gleichzeitig möchte ich KI aber auch nicht verteufeln. Wenn das gut genutzt ist, wenn das mit Lehrkräften auch erklärt wird oder von Lehrkräften erklärt wird, im Unterricht auch mal eingesetzt wird, dann kann man das schon sehr gut nutzen, wenn man es kritisch sieht, auch in Sachen kritisches Denken, Urteilsfähigkeit stärken, da kann KI schon was bringen.
0: Jetzt sind wir schon wieder im Unterricht und muss in der Vorbereitung auch sagen, auch Lehrerinnen und Lehrer werden ja KI nutzen bei der Vorbereitung von Unterrichtsinhalten. Gucken wir nochmal auf die Hausaufgabe, so wie sie vielleicht an anderen Schulen auch noch stattfindet. Hat sie ihren Sinn verloren, dadurch, dass diese Form von, naja, ich sag nicht nur Unterstützung, sondern auch ja völlige Erledigung dieser Hausaufgabe durch die KI stattfindet?
2: Ja, das glaube ich schon. Also es ist, also sagen wir mal, der klassische Sinn von einer Hausaufgabe ist ja dann auch Rückmeldung zu dem Produkt zu bekommen, was ich als Schülerin oder Schüler erstellt habe. Und wenn das dann ausschließlich mit KI gefertigt worden ist, dann fällt auch so eine Rückmeldung zu dem eigenen Produkt ja schwieriger. Von daher halte ich es wirklich für sinnvoll, das im Unterricht oder in Lernzeiten, im eigenverantwortlichen Lernen in der Schule dann eben auch mit der Lehrkraft direkt zu besprechen.
0: Im Prinzip aber, und Sie waren schon darüber hinaus, geht diese Debatte ja tiefer. Es geht nicht nur um die Frage, wie das mit den Hausaufgaben zu lösen ist, sondern Jochen Ott hat es auch angesprochen, es betrifft auch in Zukunft Prüfungen und sowieso den Umgang, welche Rolle wir dieser Technologie in der Bildung unserer Kinder zuweisen wollen.
2: Ja, ich glaube auch, dass das Potenzial da groß ist und gleichzeitig, das möchte ich auch betonen, wird das eine Lehrkraft nicht ersetzen. Beziehungsarbeit, also der Kern eigentlich auch, wenn wir so einen Tag in der Schule zusammen verbringen, wird auch sicherlich weiterhin das Wichtigste sein. Aber gleichzeitig, wenn man individuell fördern will, wenn man Programme nutzen möchte, auch im Unterricht, die vielleicht zugeschnittener sind, ein KI-Tutor in bestimmten Fächern, glaube ich schon, dass das ein Potenzial hat, ja.
0: Lassen Sie uns das mal sortieren, vielleicht auch am Beispiel Ihres Fachs. Was unterrichten Sie am Gymnasium?
2: Sozialwissenschaften und Deutsch.
0: Mhm. Und da muss man dann ja bei Deutsch sagen, wie ist das mit Texten, die dann verfasst werden von der KI? Ist das für Sie akzeptabel?
2: Ja, ich sage ja, es kommt drauf an. Also wenn es einfach nur, um einen Text zu verfassen, eingegeben worden ist und der Sinn des Textes nicht selber durchdrungen und verstanden worden ist, dann ist es natürlich schwierig. Dann sagte ich ja, dann kann man auch schwierig mit dem Text weiterarbeiten. Wenn er aber sinnvoll genutzt wird und KI wie so ein Sparringspartner genutzt wird, dann glaube ich, kann man da gut mit arbeiten, dann kann man das auch gut hinterfragen. Das finde ich persönlich auch nochmal wichtig zu wissen, die KI hat möglicherweise auch eine ideologische Tendenz, das muss man wirklich kritisch auch reflektieren und wenn das alles passiert in Schule und mit Schülerinnen und Schülern bearbeitet wird, dann kann das gut werden, ja.
0: Aber vielleicht müssen auch bestimmte Lerninhalte nicht mehr vermittelt werden, bestimmte Aufgaben nicht mehr gestellt werden. Jochen Ott hat sich zum Beispiel auf den Lateinlehrer bezogen, der dann die Aufgabe gestellt hat, übersetze. Und das machen ja Programme schon seit einiger Zeit ziemlich gut.
2: Ja, das stimmt. Wobei ich Sprachenlernen auch als Vokabellernen oder Übersetzen hinaus als eine Kompetenz erachte, auch eine Erweiterung, ich sag mal, des eigenen Bildungsverständnisses. Ich glaube, das ist auch weiterhin wichtig, Sprachen zu verinnerlichen und einfach nicht nur zu übersetzen. Gleichzeitig kann man es sicherlich auch nutzen im Alltag, im Urlaub oder in anderen Bereichen. Warum nicht?
0: Nun ist der pädagogische Ansatz Nürnberger Trichter, also so viel Wissen einzutrichtern wie möglich, schon längst überholt. Jetzt aber kann ich mir vorstellen, dass nochmal die Rolle auch von Schule und die Aufgabe von Schule überdacht werden muss. Wo geht denn aus Ihrer Sicht die Reise hin?
2: Ja, wenn wir die Möglichkeit haben, durch KI, ich sag mal, die knappen Ressourcen im Schulsystem vielleicht nochmal sinnvoll einzunutzen, damit eine Lehrkraft eher Lerncoach, Begleiter, die Beziehungsarbeit gestärkt werden kann. Wenn es in die Richtung gehen könnte und bestimmte Aufgaben sozusagen an ein KI-Programm vielleicht delegiert werden können, dann glaube ich schon, dass die Schule sich da weiterentwickeln wird. Und dann ist es dann mehr auf individuelle Förderung zum einen und zum anderen auch wirklich Ausarbeiten, Ausprägung vom kritischen Denken. Mhm. Wenn man da die Zeit hat, weniger klassische Wissensvermittlung, sondern wirklich zu schauen, was bringt uns das, wie können wir das anwenden, wie können wir das kritisch hinterfragen, gerade in Zeiten, wo Demokratie momentan auch gefährdet ist, ist es, glaube ich, sinnvoll, okay, mit Schülern wirklich kritisches Denken zu erarbeiten.
0: Und vielleicht müssen wir durch diese Phase jetzt einfach durch, wo der Lehrer mit KI den Lückentext erstellt hat und der Schüler mit KI den Lückentext gelöst hat. Das ist vielleicht gerade Status quo. Philipp Bündner, ich gucke auf die Uhr. Ich glaube, Sie müssen wieder in den Unterricht. Nicht, dass es am Schluss heißt, wir müssen was nacharbeiten, was wir im Radio verloren haben.
2: Genau, in 7 Minuten ist unsere große Pause zu Ende.
0: Ja, dann viel Erfolg, schöne Grüße an die Schüler. Der Schulleiter der Wilhelmine Fliedner Gesamtschule in Hilden, Philipp Bündner, vielen Dank für Ihre Zeit.
2: Vielen Dank.
0: Musik von Mika Miller. See you on the other side.

0: 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Deutschland muss seine politischen Hausaufgaben machen. Da scheint einiges schon länger liegen geblieben zu sein, zum Beispiel in Sachen Pflege. Und man muss nicht gut in Erdkunde sein oder gut aufgepasst haben in Sozialwissenschaft, um vorauszusehen, dass ja unsere Gesellschaft immer älter wird und dieser demografische Wandel tatsächlich Probleme mit sich bringt, auch jetzt schon. Der sogenannte Fachkräftemangel. Und dieser Effekt schlägt in der Pflege dann gleich doppelt zu. Immer mehr Menschen werden im Alter pflegebedürftig. Und die Frage ist, wo kommen all die jungen Kräfte her, die das dann leisten können? Die Antwort der Fachleute ist aus dem Ausland. Aber hierzulande sind die Hürden für Pflegerinnen und Pfleger, die aus dem Ausland kommen, hoch. Und das machen wir jetzt mal ganz anschaulich im Alltag. Janina Werner hat drei von ihnen begleitet.
1: Das ist jetzt nicht so, dass man das einfach nur hört, sondern man muss ja die ganze Zeit reagieren können.
2: Da muss man ganz schön viel robust sein, ne?
1: Ja.
3: Gentiane Tico schaut auf das Telemetriegerät. Damit werden Herzrhythmusstörungen überwacht. Auf der Station 7a der Kardiologie in Köln-Kalk. Manchmal bimmeln die 8 Geräte gleichzeitig.
1: Für die Tele?
3: Währenddessen klingelt noch das Telefon. Gentiane Tico hat alles im Griff. Sie ist seit 5 Jahren in Deutschland und hat auch hier erst die Sprache gelernt.
1: Erstmal die Sprache ist eine sehr große Herausforderung, weil Pflege ist Kommunikation. Hier muss man schnell arbeiten. Man muss ja auch klar sprechen können. Und ja, wenn es auch viel zu tun ist, ist das ein bisschen schwierig. Man hat ja auch ein bisschen Angst, ob das nicht gut rüberkommt oder ob es Missverständnisse gibt.
4: In der 701A am Fenster.
3: Es ist kurz vor 1 Uhr mittags, das heißt Übergabe. Der Frühdienst übergibt an den Spätdienst. Alle Infos über die Patienten müssen weitergegeben werden. Gentiane Tico ist seit 2 Jahren die stellvertretende Stationsleitung.
1: Der kriegt Echokurs, haben die gesagt.
3: Sie hat braune Haare und wache blaue Augen. Sie kommt aus dem Kosovo, hat dort ihre Ausbildung zur Pflegefachkraft gemacht und danach noch Physiotherapie und Sportmedizin studiert. Anschließend ist sie direkt nach Deutschland gekommen, um hier zu arbeiten.
1: Ist schon abgesprochen worden, wann er verlegt wird?
3: Gerade im Gesundheitssystem gibt es große Unterschiede zu ihrem Heimatland.
1: Man beschwert sich hier sehr oft über das Gesundheitssystem, aber im Vergleich in meinem Land ist das hier ein großer Luxus, krank zu sein. Hier kriegt man ja alles, ist ja alles bezahlt. Wenn man krank ist, braucht man sich ja keine Gedanken machen, wie soll ich das finanzieren, wer bezahlt was, kriege ich Unterstützung. Das einzige Sorge, die du hast, ist, ich bin krank, mehr nicht.
3: 1,5 Jahre hat es gedauert, bis ihre Ausbildung hier anerkannt wurde. Dafür sind meistens die Bezirksregierung Münster und die Bundesagentur für Arbeit zuständig. Aber je nach Fall auch noch mehr Behörden. Die 32-Jährige findet das Anerkennungsverfahren gut, weil Pflege in ihrem Heimatland anders ist.
1: Weil bei uns zum Beispiel ist viel mehr Theorie. Wir haben weniger praktische Stunden. Und ich finde es sehr gut, dass man das ja hier macht. Das hilft ja schon sehr viel, auch was Sprache angeht. Lernst du viel und so fachliche Begriffe. Und auch, wie gesagt, praktisch, wie es hier läuft. Weil bei uns zum Beispiel gibt es keine Pflege. Also es wird nicht gepflegt. Ich war hier geschockt, als ich hier kam. Dachte ich, das ist ein Sprachfehler. Ich habe es nicht verstanden. Wie soll ich jemanden waschen? Also es kann ja nicht sein. Und da war ich im Schock. Ja. Und allein das ist ja auch für viele so. Weil ich glaube, in vielen Ländern ist das ja so, dass da keine Pflege, sondern viel mehr medizinische Sachen gemacht werden.
3: Ein paar Stockwerke weiter oben sitzt Nora Holstein an ihrem Schreibtisch. Viele Zettel und Akten liegen um sie herum. Sie ist die Pflegedirektorin im evangelischen Krankenhaus in Köln-Kalk. Auch bei ihr klingelt oft das Telefon.
5: Nora Holstein.
3: Die 40-Jährige hat viel mit den Anerkennungsverfahren von Pflegefachkräften zu tun.
5: Anerkennungsverfahren heißt, dass wir hier den Berufsabschluss dieser Personen anerkennen. Über natürlich auch die Behörden in Deutschland, völlig klar. Aber so, dass sie den Beruf, den sie in ihrer Heimat gelernt haben, unter bestimmten Voraussetzungen auch in Deutschland ausüben können. Dazu gehört durchaus auch theoretische Inhalte nachzuholen oder praktische Inhalte nachzuholen und dann nochmal Abschlussprüfungen zu machen.
3: Das Krankenhaus arbeitet mit internationalen Personalvermittlungsfirmen zusammen, die gezielt geeignete Personen im Ausland suchen oder Pflegefachkräfte rekrutieren. Aber auch mit der Bundesagentur für Arbeit kooperiert das Krankenhaus zusammen, die ein Programm haben, um ausländische Pflegefachkräfte zu gewinnen. 15 bis 20 Personen hat Nora Holstein gleichzeitig allein im Krankenhaus in Kalk, die sich im Anerkennungsverfahren befinden. Und das bedeutet viel Bürokratie.
5: Der Aufwand ist groß, weil wir Weiterbildungspläne schreiben müssen. Wir müssen gewisse Personalien oder gewisse Voraussetzungen, Urkunden, Pässe, Visa, Botschaftstermine. Das lagert sich auch durchaus unterschiedlich. Ja. Wir haben auch einen Fall, wo die Botschaft nicht zustimmt, ja, wo wir praktisch jetzt warten, ob da noch was nach vorne geht. Ne. Dann gab es ein Regressverfahren, aber das geht nicht weiter. Das stockt jetzt einfach. Die Person sitzt in ihrem Herkunftsland, wartet drauf, ob sie hierher kommen kann oder nicht. Aber die Botschaft in dem Land selber gibt keine Auskunft.
3: In dem Fall geht es um die Botschaft in Mexiko, die bis jetzt nicht zugestimmt hat. Das Krankenhaus wartet dringend auf die Pflegefachkraft. In vielen Fällen geht es aber auch schneller.
5: Also der größte Unterschied liegt darin, ob Sie aus der EU kommen oder nicht. Es gibt sowas wie eine Direktanerkennung, da brauchen Sie einen Sprachniveau-Nachweis und dann ist es sozusagen schon geschehen. Wenn Sie jetzt aus Nicht-EU-Ländern kommen, dann ist es deutlich schwieriger, weil Sie viel mehr Unterlagen einreichen müssen, viel mehr Nachweise, weil wir auf die Behörden angewiesen sind, dass diejenigen ein Visum bekommen, dass die eine Zulassung bekommen zu diesem Verfahren und das durchaus viel Zeit in Anspruch nimmt.
3: Inzwischen kommt jede fünfte Pflegekraft aus dem Ausland. Lisa Peppler hat lange an der Charité in Berlin gearbeitet. Sie ist Kulturwissenschaftlerin mit Spezialgebiet internationale Pflegefachkräfte. Sie berät Einrichtungen und Träger und sagt, Deutschland ist angewiesen auf Migration und Zuwanderung von Pflegefachkräften aus dem Ausland.
6: Was die Statistiken sehr eindrucksvoll zeigen, ist tatsächlich, dass das Beschäftigungswachstum in der Pflege seit 2022 ausschließlich von ausländischen Pflegefachkräften getragen wird. Also insofern sind die internationalen Pflegefachkräfte natürlich zentral für unsere pflegerische Versorgung hier in Deutschland. Also weitere Zahlen, die wir haben, sind, dass das Wachstum ausländischer Beschäftigter seit 2013 in der Altenpflege um 273% angestiegen ist und in der Krankenpflege um 256%.
3: Und auch für die Pflegedirektorin Nora Holstein ist die Situation ganz klar.
5: Für dieses Krankenhaus sind Mitarbeiter mit Migrationshintergrund auf jeden Fall eine Säule, eine Stütze. Also ohne die kämen wir hier gar nicht zurecht. Das sind ganz wichtige, wertvolle Personen, ohne die das System auch gar nicht funktionieren würde.
3: Das Krankenhaus hat in der eigenen Cafeteria ein Treffen für Anerkennungskandidaten ins Leben gerufen, damit sie sich untereinander kennenlernen können, sich fachlich und kulturell austauschen und ihre Sprachkenntnisse im Alltag verbessern, auch abseits medizinischer Fachbegriffe. Gentiane Tiku hält es für wichtig, dass neue Mitarbeitende in den Teams nicht nur fachlich, sondern auch kulturell gut integriert werden und sich ebenso von den Patienten angenommen fühlen.
1: Was für mich ein bisschen schwierig war vielleicht am Anfang, dass man denkt, die können ja nichts, nur weil man nicht redet oder nur weil man ein bisschen zurückhaltend ist. Und das macht viel mit einem. Klar, jetzt nach 5 Jahren ist für mich nicht so schlimm. Ich kann damit umgehen. Ich weiß, wie ich bin. Ich weiß, was ich kann. Aber vor allem für Anfang ist das schon schwierig, wenn du dieses Gefühl bekommst, du bist hier als Last. Es ist ja nicht so, die kommen jetzt hier aus dem Nix, haben nichts gemacht und wollen jetzt hier einfach Pflege. Die sind ja auch Menschen, die studiert haben, die Pflegeausbildung gemacht haben.
7: Herzlich willkommen, Kaffee.
2: Danke.
7: Das darf man nur einen kleinen Schluck nehmen, weil das ist so stark.
3: Rund 100 Kilometer weiter sitzt Omar Al-Habi an seinem Wohnzimmertisch. Ein großes Aquarium steht im Zimmer mit vielen Fischen. Er stellt eine Kanne mit arabischem Kaffee, eine große Schale mit Datteln und Kekse mit Pistazien auf den Tisch. Syrische Gastfreundschaft mitten in Recklinghausen. Viele Bücher liegen auf dem Tisch. Gerade macht er eine Fachweiterbildung im Bereich Anästhesie und Intensivpflege. Im Juni schreibt er einige Prüfungen. Heute hat der Syrer frei und kann dafür lernen.
7: In Syrien habe ich meine Ausbildung als Pflegekraft auch absolviert. Am 2012 habe ich mal danach einen Masterabschluss gemacht in der Uni. Und hier in Deutschland am Anfang habe ich die Anerkennung nicht gekriegt. Ich war im Sachsen-Anhalt, war so ein bisschen schwierig. Dann bin ich umgezogen nach Nordrhein-Westfalen, hat das geklappt am 2019. Und seit 2021 bin ich beschäftigt hier in Nordrhein-Westfalen.
3: Jetzt arbeitet er als Pflegefachmann in einem Krankenhaus in Herne. Seine Frau arbeitet auch dort. 2015 flüchteten die beiden aus der Stadt Al-Hasaka im Nordosten Syriens nach Deutschland. In Syrien hat er auch schon in seinem Beruf gearbeitet. Dort war es einfacher, sagt er, weil...
7: Man hat weniger Verantwortung. Wir hatten zum Beispiel in Syrien einen Tag Dienst pro Woche. Hier in Deutschland am Anfang war für mich schwierig, den ganzen Ablauf zu lernen. Manche Sachen in Syrien dürfen wir ja machen als Pflegekräfte. Hier in Deutschland darf man nicht machen. Das hat von mir zu viel Zeit übernommen, so knapp 1,5 Jahre, bis ich mal alles gelernt habe. Und Gott sei Dank, die Kollegen auf der Station, die haben mich gut aufgenommen, die haben mir alles beigebracht.
3: Omar Al-Habi ist Muslim und musste sich in seinem Berufsalltag in Deutschland zunächst an einige Dinge gewöhnen. Zum Beispiel Frauen zu behandeln, obwohl er das in Syrien auch gemacht hat.
7: In Syrien war Krieg 2013, 14. Ich habe damals auch immer meinen Kollegen auf dem Notfallambulanz geholfen. Da kommt es immer verletzte Leute mit Brandfall oder einfach bombardierte Leute oder sowas. Und wir haben die Leute einfach behandelt, weil wir gucken nicht, ob das ist männlich, weiblich. Muss man einfach machen.
3: Einfach machen, das ist sein Motto. Wenn der 37-Jährige über seine Arbeit spricht, dann strahlen seine braunen Augen und das ganze Gesicht. Jeden Tag geht er gerne hin.
7: Bis jetzt habe ich keine Blutersprüche gehört. Die Patienten sind einfach zufrieden. Genau gestern hatte ich einen Patienten, der war sehr stolz auf mich. Der hat mich gefragt, aus welchem Land kommst du? Ich habe gesagt, aus Syrien. Ach ja, das ist gut, dass du auch hier als Pflegekraft zu arbeiten. Also das ist für die Patienten, speziell die deutsche Patienten, sage ich mal, das ist ein bisschen Neues. Also ausländische Fachkräfte zu sehen, nicht nur Ärzte, sondern auch in andere Bereiche zu arbeiten.
3: Seine Kollegen sowie die Ärzte sind für ihn wie eine Familie geworden. Sie haben viel Spaß miteinander, auch im Umgang mit den Patienten. Gerade dieser Zusammenhalt in den Teams und die gegenseitige Unterstützung sind laut der Kulturwissenschaftlerin Lisa Peppler besonders wichtig. Denn insgesamt arbeiten rund 350.000 ausländische Pflegekräfte in Deutschland. Jetzt müssen nur noch die Anerkennungsprozesse einfacher werden. Dann wäre Deutschland attraktiver für Pflegekräfte-Nachwuchs.
6: Aber hier auch mehr Kompetenz vermitteln an diejenigen, die schon hier arbeiten. Mehr Wissen auch vermitteln, mehr Transparenz an die, die nach Deutschland kommen, um hier in der Pflege zu arbeiten. Also insgesamt geht es darum, die Prozesse sehr viel transparenter zu gestalten. Wichtig ist, dass man alle Beteiligten mitnimmt und sehr eng zusammenarbeitet. Also die Politik hat ja mit einigen Gesetzen, das Fachkräfteeinwanderungsgesetz, auch schon gut vorgelegt.
3: 2023 wurde das Fachkräfteeinwanderungsgesetz beschlossen, mit dem Ziel, qualifizierten Fachkräften aus Nicht-EU-Staaten den Zugang zum deutschen Arbeitsmarkt zu erleichtern. Damit sollen bürokratische Hürden abgebaut werden und man soll schneller arbeiten dürfen. Es richtet sich an Hochschulabsolventen sowie Menschen mit einer anerkannten Berufsausbildung. Für Omar Al-Habi galt damals das Gesetz noch nicht. Er freut sich, dass es jetzt anderen leichter gemacht wird. Auch wenn ihm seine Arbeit Spaß macht, würde er sich mehr Wertschätzung und auch mehr Gehalt wünschen. Pro Jahr verdient er ca. 60.000 Euro brutto.
7: Wir machen viel zu viel Arbeit, aber trotzdem, was man bekommt als Pflegekraft, ist wirklich nicht genug. Also ein 8-Stunden-Dienst, ich begleite den Patienten von morgen bis Nachmittag. Die ganze Zeit, das ist stressig. Man hat zu viele Patienten. Im Nachtdienst bin ich alleine mit 30 Patienten zum Beispiel. Ich finde mal das so wenig wirklich. Von Gehalt her alles Pflegekraft.
3: An den Wochenenden hat er oft frei und macht dann mit seinen zwei Kindern viele Ausflüge und holt Familienzeit nach. Er engagiert sich nebenbei auch noch für Syrien und hat eine medizinische Gesellschaft gegründet. Das Ziel? Syrische Ärzte aus Deutschland unterstützen Ärzte und Pfleger in Syrien mit ihrem Wissen, aber auch beim Wiederaufbau und bei der Entwicklung des Gesundheitssystems. Vor 5 Jahren wurde Omar Al-Habi in Deutschland eingebürgert, hat sich hier ein neues Leben aufgebaut, bezahlt Steuern. Sätze wie dieser von Bundeskanzler Friedrich Merz Ende März verletzen ihn.
8: In der längeren Perspektive der nächsten 3 Jahre, das ist der Wunsch von Präsident Scharrar gewesen, sollen rund 80% der in Deutschland jetzt sich aufhaltenden Syrerinnen und Syrer zurück in ihr Heimatland kehren.
7: Sowas tut mein Herz weh, wirklich, weil ich weiß, wie alles Syrer haben wir mal alles Mögliche gemacht, um ein neues Leben hier zu machen. Und alleine nur, dass die Deutschland uns damals aufgenommen und geholfen, da muss man irgendwie Dankeschön zurückgeben. Also zum Beispiel bei mir selber, ich habe damals beim Assad-Sturz überlegt, ob ich mal zurückgehen. Aber das für mich ist jetzt schwierig, weil ich habe wirklich hier mein Leben versucht zu bauen und jetzt Kinder in die Schule, meine Frau arbeitet.
9: So. Ich muss erstmal den Puls messen. Ich muss erstmal pumpen, bis ich keinen Puls mehr spüre. Und dann
10: bleibt aber dran, ne?
9: Ja, die bleibt dran.
10: Ja, gut.
3: St. Vinzenz Krankenhaus Köln-Nippes. Esther Adijome legt die Manschette an den Arm des Patienten an, um den Blutdruck zu messen. Danach muss sie die Ergebnisse in den Computer eintragen. Heute ist ihr erster Tag auf der Gefäßchirurgie, ein sogenannter Orientierungseinsatz in ihrer Ausbildung. Esther Adijome hat bereits eine einjährige Ausbildung zur Pflegeassistentin abgeschlossen und kennt daher das St. Vinzenz Krankenhaus. Die dreijährige Ausbildung zur Pflegefachfrau hat sie schon mal begonnen. Aber das hat nicht funktioniert. Jetzt startet sie noch mal neu.
11: Was mir an dieser Arbeit Spaß macht, ist einfach mit den Patienten zu kommunizieren, mit denen was zu machen, die zu helfen. Also ich bin so ein Mensch, ich mag Stress. Das gibt mir so einen Kick. Ich weiß auch nicht warum, aber das macht mir Spaß. Manchmal, wenn ich Stress habe. Ich weiß, das ist ein bisschen komisch, weird, aber ich mag das irgendwie. Deswegen bin ich auch hier.
3: Die 20-Jährige hat die Haare zusammengebunden und lacht viel. Manchmal wirkt sie noch etwas unsicher. Deshalb ist ja auch Stationsleiterin Aida Shogurovic da und nimmt sie heute an die Hand und zeigt ihr alles, wo was ist, worauf sie achten muss.
12: Hier drüben in diesem Schrank findest du Inkontinenzmaterial. Da sind alle unsere Schutzhosen in verschiedenen Größen. Einmal Waschlappen und...
3: Die Schülerin hört aufmerksam zu. Aida Shogurovic findet es wichtig, alles genau zu erklären.
13: Es ist wichtig, dass wir als Praxisanleitende wirklich den Schülern auch vertrauen und auch den Schülern zu verstärken, einfach, damit die den Weg folgen, der manchmal nicht sehr einfach ist, dass man ihnen auch richtig beibringt, wie man in der Pflege arbeitet, weil das bleibt dann. Und wir profitieren am Ende auch davon. Wenn die sich gut fühlen auf einer Station, wohlfühlen, dann kommen die auch gerne wieder zurück.
3: Esther Adijome wird direkt eingebunden und muss Aufgaben übernehmen. Das ist genau richtig und hilft allen im Team, sagt auch Kulturwissenschaftlerin Lisa Peppler.
14: Jede neue Kollegin und jeder neue Kollege braucht Einarbeitung. Das ist aber bei internationalen Pflegefachkräften natürlich noch mal etwas aufwendiger, weil wir hier auch sprachliche Aspekte haben und diese spezifische Funktionsweise des deutschen Pflege- und Gesundheitssystems. Wichtig ist es an der Stelle, dass die Pflegeteams die Integration von internationalen KollegInnen nicht als Mehraufwand verstehen, der kaum zu schaffen ist. Dass sozusagen diese Integration, diese Einarbeitung, das Onboarding, dass das noch on top immer geleistet werden muss. Und das führt nämlich dann dazu, dass es unglaublich viel Frust im Team gibt. Die Pflege ist sowieso schon überarbeitet. Es führt auch dazu, dass die neuen KollegInnen immer nur noch mitlaufen.
3: Das Krankenhaus St. Vinzenz bietet während der Ausbildung unterrichtsbegleitende Deutschkurse an. Außerdem stehen allen auszubildenden Lerncoaches zur Verfügung, die sie unterstützen und gemeinsam mit ihnen den Lernprozess erarbeiten.
12: Genau, Esther, ich zeige dir einmal unsere Lagerräume. Auf der Chirurgie, das meiste ist ja halt Verbandsmaterial.
9: Ja.
3: Esther Adijome versucht sich die Räume zu merken. Am ersten Tag ist alles noch aufregend und es sind viele Informationen, die sie sich merken muss. Besonders wichtig ist ihr, mit Vorurteilen über Pflegeberufe aufzuräumen.
11: Die Pflege ist halt nicht nur Ausscheidungen wegzuwischen, sondern es ist auch, wie man Patienten richtig pflegt, weil nicht jeder kann professionell jemanden pflegen.
3: Die 20-Jährige mag den Kontakt mit den Patienten, mag es, mit ihnen zu quatschen.
11: Also ein paar Patienten sind schon nett, süß und es gibt auch schon ein paar Patienten, die unangenehme Fragen auch schon stellen.
3: Zum Beispiel?
11: Wie lange sind Sie schon in Deutschland? Verstehen Sie mich? Ja, ist schon unangenehm, aber ich meine, das ist halt die alte Generation.
3: Esther Adjidome ist seit 11 Jahren in Deutschland, hat noch 10 weitere Geschwister. Geboren ist sie in Benin in Westafrika. Ihre Eltern sind froh über ihre Ausbildungswahl, sagt sie.
11: Die sind tatsächlich stolz auf mich, dass ich den Arbeit mache, weil die wissen, dass es schon ein sehr anstrengender Beruf ist, aber auch spaßig.
3: Es ist kurz vor 12 Uhr und damit Mittagszeit. Die 20-Jährige muss den Patienten das Essen bringen.
10: Hallo Herr Reusser, haben Sie Hunger? Möchten Sie vielleicht Mittagessen schon haben?
15: Ja, das ist einfach so, wie immer.
3: Bis zum Feierabend muss Esther Adjidome die Daten der Patienten in den Computer eintragen. Und dann hat sie ihren ersten Tag geschafft.
11: Ja, ich war schon aufgeregt, neue Leute kennenzulernen. Ich wusste nicht, wie die Kollegen sein werden. Aber mein erster Eindruck, die sind alle nett. Also bis jetzt. Ich hoffe, das bleibt auch so.
3: Morgen sind Esther Adjidome, Gentiane Tiko, Omar Alhabi und viele andere mit Einwanderungs- oder Fluchtgeschichte wieder für die Patienten da. Ohne sie funktioniert das System nicht.
0: Klare Aussage, untermauert von beruflichen Erfahrungen dreier Pflegekräfte, die trotz aller Hürden mit Herzblut arbeiten für die Menschen. Janina Werner hat sie begleitet für WDR 5. Dieser Titel hier von Flavia Coelho heißt Von dir zu mir. De vous à moi.

0: Devoja moi. Und was Sie gar nicht sehen können, wir diskutieren gerade im Hintergrund mit der KI über die richtige Übersetzung. Heißt das jetzt von dir zu mir oder von euch zu mir? Die KI behauptet, also ChatGPT, dass das eher heißt unter uns. Das ist ja interessant. Unter uns gefragt, haben Sie gestern Abend das Eröffnungsspiel der Fußball-Weltmeisterschaft gesehen? Mexiko gegen Südafrika. Das Spiel war keine 8 Minuten alt und die ganze WM war keine 8 Minuten alt. Da hat der Kommentator tief Luft geholt, sich sehr gefreut und dann lange ausgeatmet. Bitteschön. Ja. Ja. Ja. Bitte Luft holen. Oh. Ah, ich kürze es ab. 1-0 für Mexiko, am Ende ist es 2-0 gegen Südafrika ausgegangen im legendären Aztekenstadion, das ja 80.000 Menschen fasst, von denen, wie ich gestern gelernt habe, nicht alle Eintritt zahlen mussten. Es gab ja eine große Debatte um die Eintrittsgelder und die FIFA. Da war es offenbar für manchen kostenlos, weil einige Menschen eine Loge besitzen. Und das kam so. Beim Bau des ehemaligen Olympiastadions Ende der 60er Jahre ist das Geld ausgegangen und dann musste eine Finanzierung gefunden werden und da konnte man sich dann einkaufen. Auf 99 Jahre. Das ist sehr praktisch, denn dieses Stadion war ja inzwischen Schauplatz von einmal Olympia und jetzt 3 Weltmeisterschaften. Wow, 1970, glaube ich, 86 und 2026. Heute Abend steigt Kanada ein ins Turnier und zwar gegen Bosnien-Herzegowina. Und wir wollen wissen, wie ist eigentlich die Stimmung in Vancouver, zum Beispiel beim Nachwuchs. Marion Schmickler, unsere Korrespondentin, hat das Spiel einer Mädchenmannschaft besucht.
1: Die Nachwuchsspielerinnen der Vancouver Whitecaps geben alles in ihrem Samstagspiel und müssen sich doch mit 0-2 geschlagen geben. Die jungen Frauen aus dem Verein des ehemaligen deutschen Nationalspielers Thomas Müller hoffen, dass Team Kanada besser abschneidet. Es ist die erste WM der Männer auf kanadischem Boden. Raquel Patovi kann es kaum abwarten, bis es endlich losgeht. Ich bin damit aufgewachsen, die WM im Fernsehen zu gucken. Dass wir jetzt die Chance haben, die Spiele live zu erleben, ist Wahnsinn. Hast du denn Tickets? Nein, ich habe leider keine Tickets, setz aber alles daran, welche zu bekommen. 13 Spiele finden in Kanada statt, 6 in Toronto, 7 in Vancouver. Noch gibt's viele Tickets, was wohl auch an den saftigen Preisen liegt. Mindestens 350 Euro, das können sich viele im ohnehin teuren Vancouver nicht leisten, sagt Stadionsprecher Wen Zayant. Ich war begeistert, dass die Spiele hier stattfinden, aber etwas enttäuscht.

0: Verkehrsmitteln. Auch die meisten Hotels sind in der Innenstadt. Hoch auf den Grouse Mountain glänzt eine riesige Kanada-Flagge mit dem roten Ahornblatt. So groß wie 2 Fußballfelder, sogar von der anderen Seite der Grenze in den USA ist sie zu sehen. Nationalstolz und Provokation. Fußball vereint die Welt. Dieser Werbespruch der FIFA gilt für viele nicht mehr, seitdem US-Präsident Trump gedroht hat, Kanada zum 51. Bundesstaat zu machen. Mexico, Mexico. Eine Gruppe von mexikanischen Kanadiern hat sich am Strand getroffen. In ihren grünen und weißen Mexiko-Trikots posieren sie vor den riesigen, herzhaft lachenden Bronzefiguren einer Attraktion in Vancouver. Sie haben Tickets für Kanada gegen die Schweiz. Zu einem Match ins nahegelegene Seattle in den USA zu fahren, kommt für sie aber nicht in Frage.
1: No?
0: Auf gar keinen Fall, lacht Aranza Lopez. Ich bin lieber da, wo ich mich willkommen fühle. Hier fühle ich mich willkommen. Und in Mexiko. All die Sachen, die Trump sagt, ganz ehrlich, da ist es besser, hier zu bleiben, meint auch Sophia Devora. Auch bei den Vancouver Whitecaps drückt die politisch angespannte Lage auf die Stimmung. Bob Lenarduzzi, ehemaliger Nationalspieler und Trainer, träumt von einer sportlichen Revanche. Ideal wäre, wenn wir gegen die USA in der K.O.-Phase spielen könnten und sie rauswerfen. Da habt ihr es, könnten wir dann sagen. Und vielleicht, so hofft Lenarduzzi, spornen Trumps Angriffe ja sogar die Nachwuchsspieler an, irgendwann einmal selbst bei einer WM gegen die USA antreten zu können.

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0: Das wird wild kulinarisch und jetzt wird es erstmal poetisch.
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0: Ich sag mal, auch für Machtsysteme gilt, es ist nicht alles Gold, was glänzt. Manchmal sind Monarchien auch aus Pappmaché. Timothy Donnelly mit der Papiermaché-Monarchie.
6: Das Hoheitsgebiet des Fußbodens, die Kette aus Rauten, zu Spindeln geformt und aufgezogen, auf hellen Draht, das fertige Szepter. Keine Grenzen, alles war machbar. Sein Imperium, die Hülle eines geplatzten Ballons. 1,5 Tage für die Krone, das Trocknen, das Auftragen von Glitzerkram, das zeremonielle Anpassen an den Umfang des Kopfes, wo die Trompeten blühten, wo alles begonnen hatte und noch immer begann. Was ein Königreich betrifft, es gab keine höhere Stelle als die, an der er saß. Was den Palast betrifft, es gab keinen Eingang, bis jener berühmte Lockvogel einen herausriss.

Eine Stunde Neugier liegt hinter uns. Eine Stunde Neugier liegt noch vor uns und dann noch das Tagesgespräch. Und ich sag mal so, das gehört irgendwie zusammen. Wir werden reden über politische Debattenkultur. Zum einen gleich in der Redezeit, wieso manche Debatten eigentlich nicht weiterkommen. Praktisch in der Sackgasse stehen, die ewig gleichen Reflexe und Argumente ausgetauscht werden und die Politik einfach nicht ins Handeln kommt. Woran liegt das? Werden wir klären mit David Nelles, der das Buch geschrieben hat, Politik Zirkus. Und dann im Tagesgespräch reden wir über Beleidigungen, denn Politiker, auch gerade die Ehrenamtlichen, stehen immer häufiger im Kreuzfeuer. Nicht nur eben der normalen Kritik, das muss sein, sondern auch der Kraftausdrücke, Hetz- und Hasstiraden. Wo liegen da die Ursachen Ihrer Meinung nach und was muss dagegen getan werden? Die Justizminister der Länder sitzen heute zusammen. Das und mehr am restlichen Vormittag. Würde mich freuen, wenn Sie dabei bleiben.

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1: Die Nachrichten mit Sebastian Ehl. Guten Tag.
2: Wir müssen in Zukunft wieder Einnahmen und Ausgaben in der gesetzlichen Krankenversicherung ins Gleichgewicht bringen.
1: Bundesgesundheitsministerin Warken hat im Bundestag ihren Entwurf zu den Sparplänen im Gesundheitssystem verteidigt. Damit sollen die Beiträge für die Krankenkassen stabil bleiben. Die Regierung plant unter anderem Einschnitte in der Krankenhausfinanzierung. Dagegen regt sich unter anderem in NRW Widerstand. Andrea Mioska, WDR-Landespolitik.
3: Es ist ein symbolischer Protest, der dennoch viel Aufmerksamkeit erlangen soll. Viele Krankenhäuser in NRW wollen ihre Haupteingänge schließen. Gleichzeitig soll der Klinikbetrieb normal weitergehen. Patientinnen und Patienten werden weiterhin aufgenommen und versorgt. Mit der Aktion wollen die Kliniken vor den Sparplänen der Bundesregierung warnen. Laut Krankenhausgesellschaft droht allein in NRW bereits im kommenden Jahr ein Finanzloch von mindestens 1,9 Milliarden Euro. Das Bundesgesundheitsministerium begründet die Sparvorhaben dagegen mit Milliardendefiziten der Krankenkassen.
1: In der EU gelten ab heute deutlich schärfere Asylregeln. Das Ziel: weniger unkontrollierte Einwanderung. Dazu soll es unter anderem schnellere Asylverfahren und konsequentere Abschiebungen geben. Bundesinnenminister Dobrindt sprach im ARD-Morgenmagazin von einem Meilenstein für Europa. Jasper Ruppert, WDR Berlin.
4: Doch an der Reform gibt es auch laute Kritik. Der AfD geht sie nicht weit genug. An der unkontrollierten Zuwanderung verändere sich nichts, argumentiert die Partei. Linke und Grüne sehen dagegen die Menschenrechte in Gefahr, unter anderem weil Asylsuchende in den geplanten Zentren an den Außengrenzen festgehalten werden könnten. Es wird vor haftähnlichen Zuständen gewarnt, auch für Familien. Dobrindt sieht das anders. Die Kontrollen an den deutschen Grenzen will Dobrindt weiter durchführen. Zunächst wolle man sehen, ob GEAS wirke. Sollte die Reform den erhofften Effekt bringen und die Asylzahlen weiter sinken, sei man offen dafür, die Kontrollen wieder zu beenden.
1: Weitere Meldungen im Überblick. Mehr als 100 Schwarzfahrer sollen heute in NRW aus Gefängnissen entlassen werden. Die Initiative Freiheitsfonds hat sie freigekauft. Sie kritisiert, dass Schwarzfahren überhaupt als Straftat gilt und mit Haft bestraft werden kann. Das Argument: die Betroffenen seien überwiegend arbeitslos, obdachlos oder krank und könnten deshalb die 60-Euro Strafe fürs Schwarzfahren oft nicht bezahlen. Ab heute Abend ist die A40 bei Mülheim für 10 Tage voll gesperrt, zwischen Mülheim-Heißen und Winkhausen in beiden Richtungen. Grund für die Sperrung: 2 Brücken werden abgerissen und neu gebaut. Davor suchen Fachleute noch nach Blindgängern. Bis zum 22. Juni sollen die Bauarbeiten an der A40 dauern. In Mecklenburg-Vorpommern sind die Peilsenderdaten des Buckelwals veröffentlicht worden, der dort wochenlang vor der Küste lag. Eine private Initiative hatte das Tier in einer aufwendigen Aktion zurück in die Nordsee geschleppt. Kurz später wurde der Wal dann tot vor der dänischen Küste gefunden. Laut den Peilsenderdaten hat das Tier noch etwa 4 bis 5 Tage in der Nordsee gelebt.
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1: In der Kölner Flora öffnet heute das neue Schaugewächshaus. Nach 10 Jahren Bauzeit und 3 Jahre später als ursprünglich geplant. Ab heute Mittag können Besucher in dem Botanischen Garten dann wieder kostenlos exotische Pflanzen anschauen. Andreas Palik, WDR Köln.
5: Der neu angelegte Tropenwald liegt unter einer 18 Meter hohen Glaskuppel. Durch die hochgewachsenen Bäume und Pflanzen führt ein Rundweg. Der liegt zum Teil 5 Meter über dem Boden und schlängelt sich durch die Baumkronen. Mehr als 6000 unterschiedliche Pflanzenarten erwarten die Besucher, zum Beispiel Mangroven, Kakao oder Papaya. Im neuen Wüstenhaus steht außerdem ein 300 bis 400 Jahre alter Brotpalmfarn. Das ist die älteste Pflanze in dem Schaugewächshaus. Die Flora rechnet jetzt zur Eröffnung mit längeren Wartezeiten.
1: Das war WDR aktuell. Das Wetter in Nordrhein-Westfalen: ab dem Mittag lassen die Schauer nach. Ab und zu lässt sich auch die Sonne mal blicken, bei Höchstwerten von 17 Grad in Meinerzhagen, 10 in Krefeld und bis 21 Grad in Brühl. Morgen gibt's bei 14 bis 21 Grad eine ziemlich bunte Mischung aus Sonne und Wolken. Die Zeit 11.04 Uhr. 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Autobahn 1, Euskirchen Richtung Köln. Zwischen Euskirchen und Weilerswist West. 4 Kilometer stockender Verkehr. Drum dauert's hier 10 Minuten länger als sonst üblich. Autobahn 1 jetzt Köln Richtung Euskirchen zwischen Gleuel und Kreuz Bliesheim. 6 Kilometer stockend, 15 Minuten länger. Die A44 Essen Richtung Düsseldorf ist zwischen Kreuz Düsseldorf Nord und dem Düsseldorfer Flughafen wegen Bauarbeiten bis Montag früh gesperrt. Der Flughafen ist ab dem Kreuz Meerbusch in Richtung Essen erreichbar. Jetzt biegen wir ab auf die A52 Düsseldorf Richtung Mönchengladbach zwischen Büderich und Schiefbahn. 2 Kilometer Stau, 15 Minuten obendrauf. Und zum Schluss A61 Mönchengladbach Richtung Koblenz zwischen Türnich und dem Dreieck Erftal. 4 Kilometer Stau, Viertelstunde zusätzlich.
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6: Der da war gerade eindeutig zu schnell. Hier ist Ralf Erdenberger. Aber es geht hier gleich wirklich rund. Ja, hier fahren Autos immer wieder im Kreis, 24 Stunden lang. Und es gibt Menschen, die finden das unglaublich spannend. Zum Beispiel auf der Rennstrecke Le Mans. Dort ist gerade ein neues Museum eröffnet worden. Und unserer Korrespondentin war das einen Bericht wert. Und sie wird am Rad drehen, am Rad der Geschichte und der spannenden Geschichten. So gegen 20 vor 12. Die Musik übrigens im Hintergrund ist der Hummelflug für Mezzosopran und Klarinette, weil es irgendwie passte. Ja, denn wir werden nicht nur über den Motorsportzirkus reden, sondern wir kümmern uns auch um den Politikzirkus, wo es auch rund geht, aber auch immer im Kreis. Und wir kommen leider nicht von der Stelle. Warum so viele Debatten im Moment feststecken, wie die Politik dabei auch bremst und wie wir Bewegung hineinkriegen in die Zukunftsfragen, das klären wir gleich hier.

0: Haben Sie auch das Gefühl, es ist gerade politisch irgendwie verfahren? Wir kommen nicht weiter bei wichtigen Fragen der Gesellschaft, der Zukunft. Wir drehen uns irgendwie im Kreis bei Klima, bei Energie, bei Mobilität, bei Migration und so weiter. Was lese ich hier? 60% der Deutschen haben kein Vertrauen mehr in den Bundestag. 2/3 blicken sorgenvoll in die Zukunft. Und nur die wenigsten trauen der Politik noch zu, die kommenden Herausforderungen zu bewältigen. Das steht gleich am Anfang eines Buches, das mein Gast in dieser Redezeit geschrieben hat. Es heißt Politik-Zirkus, wie wir das Debattenchaos durchschauen. Ja, und er hat dieses Buch geschrieben, weil ihm selbst die Hutschnur geplatzt ist, und zwar dem Wirtschaftswissenschaftler David Nelles. Einen schönen guten Tag.
1: Guten Tag.
0: Erinnern Sie sich noch an diese Situation mit der Hutschnur?
1: Ja, ziemlich genau. Ich saß damals mit meiner Freundin auf dem Sofa, wir haben Markus Lanz geschaut und da ging es um das hitzige Thema Energiewende und ein Politiker meinte, wissen Sie, ich komme selbst vom Land, da scheint nachts die Sonne nicht. Der nächste meinte, die Speicher, wo sind sie? Und da dachte ich mir irgendwann, liebe Leute, das sind ja Probleme, die kann jedes Kleinkind aufzählen. Aber ihr Politiker seid ja dafür da, diese Probleme zu lösen. Also was habt ihr im Angebot? Und da war ich dermaßen aufgebracht, dass ich gesagt habe, ich muss dieses Buch schreiben, damit wir uns endlich mal auf Lösungen konzentrieren.
0: Da wird man ja auch nicht vom Sofa aus gleich gehört. Da muss man dann in die Öffentlichkeit.
1: So ist es, ja.
0: Wie war die Reaktion eines Verlages auf dieses Thema?
1: Ja, die Verlage, die haben sich tatsächlich erfreulicherweise ziemlich gerissen um das Thema, weil wir merken, dass ja alle, die Debatte ist extrem aufgehitzt, alle sind mittlerweile ziemlich genervt, so wie die politische Diskussion läuft, jeder schlägt sich irgendwie die Köpfe ein und alle wissen, irgendwie müssen wir aus diesem Schlamassel rauskommen und deshalb, würde ich sagen, es braucht dieses Buch, damit wir endlich wieder vorankommen.
0: Ja, wollen wir es mal ein bisschen durchdringen. Ein Teil des Problems, schreiben Sie, ist unser biologisches Erbe, unser Steinzeitgehirn. Das müssen Sie mir mal erklären. Warum da ein Wirtschaftswissenschaftler das Problem praktisch paläontologisch, neurologisch begründet? Welches Erbe steht da im Gehirn uns im Weg?
1: Ja, ich habe mich gefragt, warum sind unsere Debatten so aufgehitzt? Und dann kommt man relativ schnell dazu, dass wir momentan relativ viele Veränderungen vor der Tür stehen haben. Also sei es künstliche Intelligenz, Klimaschutz und so weiter. Und dann landet man relativ schnell bei der Frage, warum mögen wir Menschen eigentlich Veränderungen nicht so wirklich? Und das hängt eben, wie Sie gesagt haben, direkt mit unserem Gehirn zusammen.
0: Wie
1: ich gesagt habe. Oder wie viele andere Wissenschaftlerinnen und Wissenschaftler herausgefunden haben. Unser Gehirn ist nämlich dazu da, uns am Leben zu halten. Also irgendwie sollen wir auf diesem Planeten überleben und uns fortpflanzen. Das ist ja sozusagen die Hauptaufgabe. Und deshalb schaut unser Gehirn immer auf das Hier und Jetzt, will Sicherheit bewahren und will, dass sich eigentlich alles nicht verändert um uns herum. Also dass alles so bleibt, wie es ist, damit unser Körper am Leben erhalten bleibt. Und deshalb gibt's ganz viele spannende Mechanismen in unserem Gehirn, die dafür sorgen, dass wir keine Veränderung mögen.
0: Also die Beharrungskräfte.
1: Ja, ganz genau.
0: Und ich hatte die Geschichte der Evolution auch des Menschen so im Kopf, dass der Mensch deshalb ein Erfolgsprojekt ist, weil er sich immer wieder erfolgreich angepasst hat.
1: So ist es. Das sind die zwei Seiten einer Medaille. Also wenn sich zum Beispiel klimatische Bedingungen verändern, wenn die Tiere, die wir essen oder die Pflanzen beispielsweise sich um uns herum verändern, muss sich der Mensch anpassen. Da sind wir richtig gut drin. Aber sozusagen der Kern, an das Heute denken statt an das Morgen, weil wir hier und im Hier und Jetzt überleben müssen. Das ist eben ganz tief verankert in unserem Gehirn.
0: Was heißt denn das? Die Gehirne wollen Sicherheit.
1: Ja, ganz genau. Also das heißt, sobald unser Gehirn irgendwo Unsicherheit um uns herum registriert, also ganz klassisch der typische Säbelzahntiger im Gebüsch, den muss unser Gehirn sofort erfassen, weil es ist eine Gefahr, damit wir dann relativ schnell weglaufen oder wir uns verstecken können.
0: Ja, aber darin steckt ja auch eine Wahrnehmung und eine Verhaltensänderung.
1: Ganz genau, das stimmt. Unser Gehirn erkennt sozusagen die Gefahr, um uns dann zu sagen, wir brauchen ganz schnell eine Lösung. Und das ist das Spannende auch. Sobald unser Gehirn eine Gefahr registriert, wollen wir immer ganz schnell eine Lösung haben. Und deshalb hat es auch der Populismus bei uns so einfach. Wenn man uns Angst macht und wir sind in diesem Angstzustand, oh Gott, der Säbelzahntiger, ganz schnell weg, dann wollen wir die ganz schnellen und einfachen Lösungen. Und deshalb hat es der Populismus heutzutage auch so leicht.
0: Und im Moment brauchen wir aber eher langfristige Strategien, langfristige Lösungen.
1: Ganz genau. Das heißt, wir müssen lang in die Zukunft schauen, für die nächsten 10, 20 Jahre planen, wenn man so will. Und genau da wird's schwierig mit unserem Gehirn, weil unser Gehirn hat gar kein so richtiges Gefühl für die Zukunft und konzentriert sich auf das Hier und Jetzt.
0: Das heißt, wir, eigentlich doch fantasiebegabten Menschen, können uns die Zukunft nicht vorstellen?
1: Ganz genau so ist es. Da gibt's spannende Experimente. Also wenn wir uns jetzt vorstellen, wir beide stehen hier im Studio, wenn wir uns jetzt beide in die Zukunft versetzen, in 10 Jahren und stellen uns vor, wie wir dann hier in dem Studio stehen, dann sieht man, unser Gehirn ist ungefähr so aktiv, wie wenn wir uns eine ganz fremde Person vorstellen. Das heißt, wir können uns nicht mal uns selbst in der Zukunft richtig vorstellen mit unserem Gehirn. Und deshalb macht es das uns so schwer, uns auch diese Veränderung in der Zukunft wirklich greifbar und vorstellbar zu machen.
0: Und ich glaube, was auch noch greifbar ist, was Sie beschreiben, ist, dass unsere Gehirne offenbar Gewohnheiten lieben. Also lieber bei dem vertrauten Verhalten bleiben, als was Neues auszuprobieren. Ich meine, wir sind hier bei Neugier genügt und eigentlich propagieren wir doch etwas Neues mutig anzugehen.
1: Ganz genau. Jeder kennt das ja, wenn es um Veränderungen geht, gerade Neujahrsvorsätze oder solche Sachen. Es ist schwer, sich von seinen Gewohnheiten zu verabschieden. Und auch das hängt wieder mit unserem Gehirn zusammen. Gewohnheiten sind nämlich wie so ein Energiesparprogramm für unsere Gehirne. Wir müssen nicht lange drüber nachdenken. Das sind automatisierte Abläufe. Die machen wir einfach, ohne groß drüber nachzudenken. Und das kann man sich so vorstellen wie so eine neuronale Autobahn, die wir in unserem Gehirn haben, die durch einen ganz tiefen, dicken Wald geht. Und da können wir Vollgas drüber brettern, ohne nachzudenken, weil wir diesen Weg schon 100-mal gelaufen sind. Und wenn wir das jetzt ändern wollen, also eine neue Gewohnheit, dann müssen wir runter von dieser Autobahn, also einen neuen Weg durch dieses Dickicht schlagen und dann erstmal einen Trampelpfad bauen. Und je öfter wir den laufen, kann wieder eine neue Straße entstehen. Aber das ist am Anfang eben erstmal besonders schwer.
0: Und das wäre die Aufgabe jedes Einzelnen, aber eben auch die Aufgabe der Politik, da etwas zu organisieren in Richtung Transformation, um das zu überwinden. Das ist ja doch eigentlich die Erwartung an die Politik. Die werden uns diesen Weg durch das Dickicht dann schon bahnen. Wie nehmen Sie denn, wenn wir diese These mal akzeptieren, mit diesem Steinzeitgehirn, wie nehmen Sie denn die Reaktionen und die Aktionen der Politik hier in Deutschland wahr?
1: Ja, ich würde sagen, man sieht gerade in den Debatten rund ums Thema Klimaschutz, dass da natürlich vor allem der Status quo verteidigt wird. Also wenig Veränderung im Bereich Wärmen und Heizen, Stichwort Heizungsgesetz, das war ja ein ganz hitziges Thema. Stichwort Energiewende, ganz oft wird das Gefühl vermittelt, es kann schon so bleiben, wie es ist. Wir müssen jetzt nicht so schnell auf Gaspedal treten. Und das ist eigentlich genau dieses Symptom, was zeigt. Die Politik versucht unseren Gehirn zu sagen, alles bleibt, wie es ist. Der Status quo ist okay. Und damit versucht man eigentlich unsere Gehirne so ein bisschen einzulullen und damit am Ende des Tages auch Wählerstimmen zu gewinnen.
0: Das wäre doch aber auch das Gegenteil von der Aufgabe, die zum Beispiel die Wissenschaft der Politik zuschreibt, nämlich zu reagieren auf klare Ergebnisse. Den Klimawandel gibt es und wir müssen uns verändern. Das heißt, die Politik setzt eher auf Beruhigung und Nicht-Aktion.
1: Genau, in großen Teilen. Das ist natürlich immer nicht die Politik, also nur pauschal zu reden, ist natürlich klar, funktioniert nicht. Aber es gibt eben ganz starke Tendenzen. Nehmen wir zum Beispiel ganz einfache Argumente wie Wärmepumpe und E-Auto. Da wird ja gerne gesagt, die laufen auch mit Kohlestrom, da können wir auch beim Verbrenner bleiben, so nach dem Motto. Das ist ja sozusagen
0: ganz
1: indirekt.
0: Ganz verkürzt gesagt.
1: Genau, ganz verkürzt, aber so indirekt ist ja das so die kleine Ausrede, wo man den Leuten sagt, ihr könnt ruhig weiter Verbrenner fahren, ihr müsst euch noch nicht umstellen. Aber wenn man sich die Fakten anschaut, sieht man, E-Auto und Wärmepumpe sind jetzt schon bessere Alternativen als Gasheizung und Verbrenner. Und den Leuten jetzt aber zu sagen, stellt euch um, macht mit bei der Veränderung, da macht man sich eben viel stärker eingreifbar, als den Leuten einfach zu sagen, alles bleibt, wie es ist.
0: Weil die Politik Angst hat vor dem Machtverlust?
1: Das ist ein Grund, würde ich sagen. Und vor allem, weil diese ganzen Lösungen, den Menschen zu erklären, jetzt kommt hier eine neue Technologie, warum müssen wir das machen? Da muss man Infrastruktur noch umbauen. Also alles, was an diesen Lösungen dranhängt, ist natürlich viel komplexer, auch den Menschen zu erklären, als einfach zu sagen, wir können einfach weiter so machen wie bisher.
0: Sie schreiben, dass die Politik vor allen Dingen die Angst gegen die Veränderung auch erzeugt.
1: Ganz genau.
0: Woran machen Sie das fest?
1: Nehmen wir zum Beispiel das Thema CO2-Bepreisung. Das haben wir ja schon lange in der Europäischen Union, aber das wurde in Deutschland ja auch jetzt im Verkehr und Heizen vor einigen Jahren eingeführt. Und da meinte die Politik damals, wir dürfen die kleinen Leute nicht belasten, das trifft gerade die ärmeren Menschen. Und da wurde ganz viel Angst gemacht vor dieser Maßnahme der CO2-Bepreisung. Ökonomisch ist die super sinnvoll, aber damals in dieser politischen Debatte haben vor allem Ängste das ganze Thema bestimmt. Und das hat eben dazu geführt, dass viele Leute gesagt haben, oh Gott, das wollen wir nicht, diese Maßnahme, obwohl sie, wie gesagt, sinnvoll ist. Mhm. Und das große Problem war, später, weil die Maßnahme ja sinnvoll war, hat die Politik dann die CO2-Bepreisung doch eingeführt und dann aber vergessen, diesen sozialen Ausgleich mitzudenken. Und das zeigt eigentlich par excellence, wenn man den Leuten erst Angst macht vor einer sinnvollen Maßnahme, sie dann aber doch einführt, dann auch noch schlecht umsetzt, so funktioniert Klimaschutz eben nicht.
0: So, ich glaube, die Grundthese des Buches ist einigermaßen verstanden. Oder sollten wir noch was Dringendes hinzufügen?
1: Ich würde sagen, gerade so dieses Thema Angst vor Veränderung, Politik nutzt das aus und da müssen wir raus, ist so die Grundannahme, genau.
0: Aber wenn wir nochmal zurück auf das Steinzeitgehirn des Menschen kommen, mit diesen Konsequenzen, mit dem Ausnutzen durch die Politik, dann ist das ja ein Modell, was uns alle Menschen betrifft. Aber wir haben ganz unterschiedliche Veränderungsgeschwindigkeiten auf diesem Globus. Also wieso haben wir Deutschen vor allen Dingen das Steinzeitgehirn und vielleicht in anderen Ländern haben wir diese Debattenprobleme und auch die Handlungsprobleme nicht?
1: Also es gibt da, wie immer, die Welt ist komplex, ganz viele verschiedene Facetten. Was man aber ganz grundsätzlich sieht, ist zum Beispiel, dass jüngere Gesellschaften im Vergleich zu älteren und weniger wohlhabende Gesellschaften viel risikobereiter sind. Die Menschen haben viel weniger zu verlieren, also zum Beispiel gerade in Südamerika oder auch in Indien, wo die Gesellschaften nochmal deutlich jünger sind. Da sieht man eine viel stärkere Bereitschaft zur Veränderung, weil man das Gefühl hat, die können noch viel mehr gewinnen, als sie verlieren können. Und gerade so ältere Gesellschaften, wie auch zum Beispiel in Deutschland.
0: Die zweitälteste Gesellschaft der Welt nach Japan.
1: So ist es. Gerade die Gesellschaften, die tun sich besonders schwer mit Veränderungen. Wie gesagt, ein Aspekt, es gibt noch viele andere, aber das ist einer der Hauptgründe.
0: Na, viele andere interessiert mich aber. Sonst sind nämlich hier nur die Älteren schuld. Also ja. Ich glaube, das ist ja nicht monokausal.
1: Genau, das ist nicht monokausal, das stimmt. Ein weiterer Aspekt, den ich auch persönlich richtig spannend fand, ist auch, warum ist es gerade dieses Thema Klimaschutz in Deutschland so ein hitziges Thema? Und wenn man in die anderen europäischen Länder schaut, warum ist das da ganz anders? Und das liegt basierend auf meiner Recherche daran, dass er paradoxerweise gerade bei uns in Deutschland die Grünen mit dem Thema Klimaschutz besonders erfolgreich waren. Es gab ja mal eine Zeit, da konnte man sich kurzfristig vorstellen, dass die Grünen vielleicht sogar den Kanzler, die Kanzlerin stellen, weil die so weit vorne lagen in den Umfragen. Und das gab es in keinem anderen europäischen Land. Und jetzt ist natürlich die Frage, wie kriegt man die Grünen von der Pole Position sozusagen wieder runter? Wie kann man sie angreifen? Und da liegt natürlich das Thema Klimaschutz auf der Hand. Und so wurde das Thema Klimaschutz zum parteipolitischen Spielball und wurde irgendwann so richtig verheizt in der politischen Debatte. Damit konnte man kaum mehr Stimmen gewinnen. Und in anderen europäischen Ländern ist das nie so passiert, dass die Grünen so besonders stark waren. Dadurch war das Thema nicht im Fokus der Debatte in anderen europäischen Ländern. Mehr Parteien schreiben sich auf die Fahne. Und deshalb ist mein Eindruck, kommen diese Länder da auch besser voran.
0: Ja, aber wenn es nur innenpolitische Machtspiele sind, ich meine, die Wählerinnen und Wähler haben da ja ein Wörtchen mitzureden und das würde ja, wenn es nur das wäre, auch transparent. Das hängt dann aber auch mit der mangelnden Veränderungsbereitschaft der Bevölkerung zusammen.
1: Ja, wie gesagt, wir hatten ja schon dieses Thema, wie die deutsche Gesellschaft zusammengesetzt ist. Wir sehen natürlich, dass viele Menschen auch nicht so besonders große Fans sind von Veränderungen, Stichwort Steinzeit gehören.
0: Und dafür stehen dann die Grünen, die fordern uns maximal heraus?
1: Ganz genau. Und die sind sozusagen, die versetzen Gehirne in Panik, wenn sie mit zu vielen Veränderungen auf einen zukommen. Und deshalb ist das immer so diese Balance, die Politik schaffen muss zwischen wir bewegen uns, aber eben nicht zu doll. Aber am Ende des Tages, gerade wenn man andere Länder anschaut, dann sieht man, Stichwort Heizungsgesetz, hat man das Gefühl gehabt, Deutschland ist so blöd und jetzt erfrieren demnächst hier alle bei uns, wenn wir uns von den Öl- und Gasheizungen verabschieden. Aber wenn wir einmal in andere Länder geschaut hätten, dann hätten wir gesehen, Frankreich, Dänemark, Niederlande, die haben alle schon seit Jahren, auch die Österreicher, Öl- und Gasheizung im Neubau verboten. Da ist auch niemand erfroren in den neuen Häusern. Und genau das Gleiche hätten wir in Deutschland auch tun können. Aber weil dieses Thema so parteipolitisch aufgehitzt wurde, gab es im Prinzip keine Chance, auch wenn es eigentlich eine sinnvolle Maßnahme gewesen wäre.
0: Nehmen wir nochmal ein anderes Beispiel, womit auch Ängste erzeugt wird. Wir haben in der vergangenen Stunde geredet über Pflegekräfte aus dem Ausland, die dringend benötigt werden, um diese ältere Bevölkerung auch in Zukunft gut zu versorgen. Das ist eindeutig rausgekommen aus dem Alltag dieser drei Pflegekräfte, die wir auch begleitet haben. Und denen wird es aber unglaublich schwer gemacht. Das ist sozusagen das praktische Beispiel und zeigt auch, wie dringend eigentlich Zuwanderung gebraucht wird. Und andererseits gibt es massive Vorbehalte und damit wird auch Politik gemacht. Wie sehen Sie dieses Thema gerade in Deutschland im Vergleich zu anderen Staaten?
1: Ich würde sagen, innerhalb von Gesamteuropa sieht man ja, dass das Thema Migration extrem polarisiert und dass gerade beim Thema Integration, da gibt es eigentlich keinen, der da vorne dran ist in Europa und da wirklich wieder Primus voranschreitet und sagt, die kriegen Integration und Migration gut hin. Was man aber da natürlich sieht, gerade von rechtspopulistischen Parteien, dass natürlich damit Stimmung gemacht wird, mit Thema Migration vor allem mit Ängsten gespielt wird. Aber die Frage ist am Ende des Tages, was löst denn diese Probleme, die auch Migration auf uns zubringt.
0: Bevor wir am Ende des Tages sind, woher kommt denn die Angst, dass damit gespielt werden kann?
1: Ja, es gibt natürlich reale Probleme beim Thema Migration, also Stichwort steigende Kriminalität, die bei bestimmten Bevölkerungsgruppen überproportional groß sind, zeigt ja die Statistik des Bundeskriminalamtes. Und jetzt ist natürlich die Frage, wie gehe ich damit um? Also mache ich den Leuten Sorgen davor und sage, ihr werdet morgen alle mit dem Messer bedroht, in der Kölner Innenstadt beispielsweise, oder stelle ich mir die Frage, wie kriegen wir die Probleme in den Griff? Und was ganz oft passiert wird, ist eben nur mit diesen Ängsten zu spielen, ohne gleichzeitig zu klären, woran liegt das, dass diese Menschen krimineller sind? Wie kann man denn zum Beispiel Bildungsniveau, Einkommensstandards, traumatische Belastungsstörungen und solchen Sachen, die dazu führen, dass Menschen krimineller werden, wie kann man das besser in den Griff bekommen, um dann die Kriminalitätsrate zu senken? Das wäre ja die Lösungsseite, aber wir schauen eben bisher nur auf die Ängste.
0: Ja, in dieser Redezeit haben wir auch mehr auf die Probleme geschaut und jetzt wenden wir uns aber den Lösungen zu und überlisten unser Steinzeitgehirn und überraschen dadurch, dass ich David Nellis in dieser Redezeit frage, wie kommen wir denn da raus aus dieser, aus dieser Gewöhnung, aus diesen Ängsten, aus diesem Spiel mit unseren Ängsten und dem Verhalten?
1: Also was man machen kann, um Menschen auf individueller Ebene für Zukunft zu begeistern, wäre, dass man Zukunft einfach mal erlebbar macht für Menschen. Weil wir hatten es davon ja schon, dass unser Gehirn sich das kaum vorstellen kann. Und ganz konkretes Beispiel, solche Reallabore. Also wenn wir zum Beispiel sagen, Stichwort Auto versus Fahrrad ist ja ein heißes Thema, gerade in Innenstädten, also Umbau der Stadt, mehr Fahrradwege, mehr Sitzgelegenheiten, mehr Grünflächen. Da fürchten sich ja viele, oh Gott, finde ich überhaupt noch einen Parkplatz? Und dann könnte man bestimmte 2-3 Straßen zum Beispiel mal temporär so umbauen, damit die Menschen sehen, wie sieht das denn eigentlich aus, wenn so eine Straße umgestaltet wird? Wie diese Superblocks in Barcelona, wo viele Fußgängerzonen und solche Sachen eingerichtet wurden.
0: Kopenhagen
1: auch, ganz genau. Hamburg und Bremen testen da auch mittlerweile viel. Mhm. Das könnte man öfter ausprobieren, den Leuten dann zeigen, so könnte es sein. Dann ein Jahr später abstimmen und dann können die Menschen selbst entscheiden, hat mir das gefallen, ja oder nein. Das heißt, wir müssen da ein bisschen mehr ins Experimentieren reinkommen.
0: Also auch da fehlt Mut, aber trotzdem möchte ich nur mal dagegen halten, weil ich weiß, auch im Gesundheitssystem zum Beispiel, Mobilität haben Sie angesprochen, gibt es Leuchtturmprojekte, Modellprojekte, wo viele begeistert sind, aber sie kommen einfach nicht in die Fläche. Zum Beispiel auch in der gemeindenahe Versorgung von psychisch erkrankten Menschen. Seit Jahren weiß man, wie das da funktionieren könnte, weil man es im Kleinen ausprobiert hat. Aber es bewegt sich nichts. Also müssen da noch andere Hemmungen sein und vielleicht müssen wir auch noch andere Wege gehen.
1: Also gerade bei dem Thema, wie man gut funktionierende Projekte besser in die Umsetzung bekommt, gerade auf nationaler Ebene, wäre mein Vorschlag, mehr Demokratie zu wagen. Das heißt, Volksentscheide einzuführen, dass bestimmte Entscheidungen, die sonst vereinzelt auf vielen regionalen Ebenen getroffen werden, dass wir die hochziehen auf die Bundesebene, dann eine öffentliche Diskussion darüber führen und dann auch mit allen Menschen in Deutschland sozusagen gemeinsam darüber abstimmen, wie wir zum Beispiel psychische Betreuung anders regeln wollen. Denn dann hätten wir viel schnellere Entscheidungen. Die ganzen Diskussionen würden nicht, sage ich mal, in Talkshows verlaufen. Wir diskutieren drüber, aber am Ende des Tages verändert sich wenig. Wenn wir solche Themen auf Volksentscheidsebene öfter entscheiden würden, dann könnten wir da viel schneller auch wieder vorankommen.
0: Aber ist das nicht gerade ein Misstrauensantrag an die repräsentative Demokratie, dass man sagt, da haben wir Leute, die bezahlen wir alle dafür, die wählen wir auch dafür, dass sie dann mit hoffentlich ihrer Expertise genau das umsetzen?
1: Ich würde nicht sagen, dass das ein Misstrauen dagegen ist, sondern wenn man sich anschaut, wie Demokratie funktioniert, sehen wir, dass einfach ganz viele Diskussionen, Stichwort Tempolimit, ist ja so ein Evergreen, täglich grüßt das Murmeltier. Das ist ein Thema, das ploppt alle paar Monate auf, wird wieder in Talkshows diskutiert und dann versandet es wieder.
0: Wie jetzt bei den Benzinpreiserhöhungen.
1: Ja, ganz genau.
0: Letzte
1: plötzlich
0: Runde,
1: ist es wieder da. Dann Thema Organspende, wie man das besser regeln kann, ist jetzt auch durch Mette Marit, die norwegische Kronprinzessin, ist wieder aufgekommen. Ist auch so ein Thema, was in Deutschland immer wieder diskutiert diskutiert, aber selten entschieden wird.
0: Immerhin ist die Zahl der Organspenden angestiegen.
1: So ist es, ganz genau. Schon mal eine positive Entwicklung. Aber das sind solche Themen, die kommen immer wieder auf, werden aber bisher nicht entschieden. Und deshalb würde ich sagen, das sind Themen, die können wir auf jeden Fall auch der Bevölkerung zutrauen. Können wir eine gesellschaftliche Debatte drüber führen und dann entscheiden, wie wir es machen wollen. Das ist also kein Misstrauensvotum gegenüber die Politik. Aber wir kennen das ja alle. Da sind so viele Personen, die da am Ende des Tages mitentscheiden wollen in diesem politischen Betrieb. Verschiedene Machtkonstellationen, die es vielleicht jetzt gerade nicht möglich machen. Und deshalb würde ich sagen, gehen wir in manchen Bereichen die Macht zurück, dann kriegen wir auch schnellere Entscheidungen.
0: Ja, trotzdem nochmal ein Aber von mir, vielleicht auch, weil mein Steinzeitgehirn da einfach mal beharren will und sagt, müssen wir dann aber nicht dafür sorgen, dass die Menschen, die das im Volksentscheid dann mit beeinflussen, dass die wirklich seriös und gut informiert sind. Und da haben wir auch eine Zirkusebene. Ihr Buch heißt Politzirkus. Da würde ich sagen, gibt es einen Informationszirkus und viele wissen gar nicht mehr, was nun realistisch ist, was wahrhaftig ist und was fake ist.
1: Ganz genau, das ist natürlich eine Komponente, dass Volksentscheide auch beeinflusst werden können. Da würde ich aber sagen, das ist mit der Bundestagswahl genau das Gleiche. Also da gab es ja die große Diskussion, als Rezo sein Video kurz vor der Europawahl hochgeladen hatte. Dann hatten wir das Interview mit Elon Musk in der Welt, der indirekt zur Wahl der AfD aufgerufen hat. Das heißt, wir haben auch bei diesen ganz zentralen Bundestagswahlen haben wir auch genauso Beeinflussung von außen. Und mein Gegenargument wäre tatsächlich, wenn wir Volksentscheide hätten und wir würden zum Beispiel das Thema Organspende entscheiden, dann würden wir auf einmal eine ganz andere Debatte in Deutschland bekommen. Weil dann geht es auf einmal nicht mehr darum, irgendwie hätte, wenn und aber und am Ende des Tages hat es ja sowieso keine Konsequenz, wenn wir zum Beispiel über hart aber fair drüber diskutieren, sondern wir haben wirklich eine Entscheidung, die am Ende des Tages gefällt werden muss. Und da geht es um Detailfragen. Und da kann sich die Politik dann auch nicht mehr rausreden mit irgendwelchen Scheingegensätzen und Ängste schüren, weil dann geht es ums Detail und deshalb würde sich dadurch auch unsere Debatte verändern.
0: Aber Ihr Modell sieht auch vor, dass wir alle, Wählerinnen und Wähler, dann als Bürgerinnen und Bürger, gar nicht um an das Kreuzchen zu denken, mehr Verantwortung übernehmen müssen.
1: Ganz genau. Also insbesondere zum Beispiel beim Thema Volksentscheide ist ja ganz klar, dass wir mit in der Verantwortung sind. Das ist ja die Idee von Politik, die Welt um uns herum besser zu machen. Und da ist ja oft die Frage auch, was kann jeder Einzelne tun? Mhm. Und gerade da ist mein Tipp, auch habe ich in der Recherche mich viel mit befasst, gerade wenn man das Gefühl hat, man ist irgendwie hoffnungslos, nichts geht mehr voran. Wenn man selbst vor Ort anpackt, ganz konkret, auch mit Menschen im eigenen Umfeld, das also auch gemeinsam macht, dann kann man viel verändern und man wird wieder hoffnungsvoller. Also konkretes Beispiel. Viele stören sich ja zu Recht dran, dass unsere weltweiten Meere vermüllen, Plastik und so weiter. Das kann ich als Einzelner jetzt nicht ganz groß verändern, muss man einfach ganz klar sagen. Aber ich kann mich bei freiwilligen Müllsammelaktionen mit der besten Freundin, besten Kumpel oder sowas zusammentun, samstags morgens durch die Kölner Innenstadt ziehen und mit anpacken, mit bisschen aufräumen. Dadurch rette ich nicht die Ozeane, aber ich kann schon mal in meinem eigenen Umfeld anfangen.
0: Ja, ich erlebe mich dann als wirksam. Obwohl es noch einen anderen menschlichen Reflex gibt, das kann man jetzt auf den Müll übertragen oder auch auf CO2. Wieso soll ich denn hier in Deutschland CO2 sparen, wenn die doch zum Beispiel in China oder in den USA so viel mehr ausstoßen?
1: Ganz klar erstmal vorneweg. Natürlich muss am Ende des Tages die ganze Welt mitmachen, damit wir klimaneutral werden. Das steht sozusagen vor der Klammer, wie Markus Lanz so gerne sagt. Jetzt die Frage, warum soll ich als Einzelner was tun? Ich sag mal so, wir haben 50 Millionen Pkw in Deutschland. Wenn wir sagen, wir wollen klimaneutral werden, dann müssen 50 Millionen Menschen sich im Prinzip umentscheiden, zu sagen, ich wechsle jetzt von meinem Verbrenner hin zum E-Auto. 2 Millionen Menschen haben sich bisher schon umentschieden, fahren jetzt mittlerweile elektrisch und 48 Millionen sozusagen wären also auch jetzt in den nächsten Jahren auch noch dran. Das heißt, es ist nie so, dass einer alleine die Welt retten kann. Das kann auch gar nicht unser Anspruch sein. Wir sind 8 Milliarden Menschen. Mhm. Ich kann nicht alleine die Welt retten. Aber wenn viele mitmachen, macht es eben einen Unterschied.
0: Jeder Wassertropfen ist wichtig, um die Welle dann zu formen. Zum Schluss mal zurück zum Sofa, da wo der ganze Ärger entstanden ist und die Hutschnur geplatzt ist, nämlich vor einer Talkshow von Markus Lanz. Jetzt, wo das Buch geschrieben ist, haben Sie selber, David Nelles, das Gefühl, ich habe ein bisschen was an Wirksamkeit entfaltet? Geht's Ihnen jetzt besser?
1: Also Thema Selbstwirksamkeit. Ich bekomme jetzt wirklich sehr, sehr, sehr, sehr viele Zuschriften aufgrund von meinem Buch. Ganz viele Leute, jung und alt, die mir schreiben, Mensch, da standen so viele gute Tipps drin, wie ich besser mit anderen diskutieren kann, wie ich auch mehr Verständnis für andere Meinungen haben kann. Und die mir schreiben, das hat jetzt wirklich was für mich persönlich verbessert. Und das wirklich als Rückmeldung zu bekommen, dass man da die Debatte zumindest im Kleinen schon mal ein bisschen anstößt. Ja, das freut mich einfach ungemein, weil man merkt, man verändert was. Oder jetzt auch mit vielen Abgeordneten aus dem Bundestag oder Landtag, habe ich jetzt auch gesprochen, oder mit Chefredakteuren, die mir manchmal sagen, es fällt einem schon so ein bisschen wie Schuppen von den Augen. Wir müssten anders diskutieren und am Ende sieht das Produkt auch besser aus.
0: Sagt David Nellis, Autor des Buches Politikzirkus, wie wir das Debattenchaos durchschauen. Vielen Dank, viel Erfolg.
1: Vielen Dank.
0: Und aus terminlichen Gründen haben wir diese Redezeit vorher aufgezeichnet. 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Das ist Musik von Curtis Harding, The Power, WDR 5, Neugier genügt.

0: Nochmal zur Debattenkultur, zum Umgang mit Politikern, mit ihren Worten und Taten. Dazu gehört auch, den richtigen Ton zu treffen, und zwar auf beiden Seiten. Leider findet das Gegenteil immer häufiger statt. Beleidigungen, Hetz- und Hasstiraden gegen auch ehrenamtliche Politiker, vor allem im Netz. Und weil wir eben in der Redezeit über die Grünen gesprochen haben, zählt hier exemplarisch Renate Künast mal auf, was sie so aushalten musste.
1: Schreibt ein Alfredo, du dummes Stück grüne Scheiße, einfach die Fresse halten und begrabe dich für diese erbärmlichen Aussagen im Garten. Künast, du ekeliges Wesen, hat sich wieder einer deiner Fachkräfte in die Luft gesprengt. Sind ihre Eltern eigentlich Geschwister oder haben sie nur die falschen Pillen genommen? Warum hat der Pfleger sie überhaupt noch so spät aus der Zelle gelassen? Da hätte ich gern Aufklärung.
0: Drei Beispiele für unzählige. Nun gibt es einen Paragraphen 188, der die Politikerinnen und Politiker extra schützen soll, aber offenbar ist der nicht genügend wirksam. Und deshalb sitzen die Justizminister der Länder derzeit zusammen, um über die Zukunft dieses Paragraphen zu reden. Wir wollen uns auch zusammensetzen unter 0800 567 8 3x5 gleich im Tagesgespräch und die Frage klären, wie kommt das dazu? Wie erklären Sie sich die vielen Beleidigungen? Brauchen die politisch Handelnden einen Sonderschutz? Oder müssen sie einfach ein dickes Fell haben und besonders viel aushalten können? Wie erreichen wir eigentlich einen besseren Umgang miteinander?
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0: Oder Sie schreiben über die WDR 5 App.

0: sind wir schon fast beim Thema mit Yellow the Race. Ich weiß nicht, wie lange Sie so am Steuer durchhalten. Man soll ja alle 2 Stunden eine Pause machen. Es sei denn, man ist auf einer offiziellen Rennstrecke unterwegs. Und die Aufgabe ist, das dann auch 24 Stunden durchzuhalten und das Rennen zu gewinnen. Von zum Beispiel Le Mans. Am 13. und, oh meine Güte, 14. Juni geht es wieder rund und das hat eine beträchtliche Tradition. Die Geschichte vom Rundendrehen in Le Mans kann man seit kurzem in einem Museum sehen. Unsere Korrespondentin Julia Brutter war für uns am Start und hat das hier zusammengetragen.
1: Pilote, démarrez vos moteurs.
2: Das ist der Moment, auf den jedes Jahr Millionen von Motorsportfans hinfiebern. Der Start des legendären 24-Stunden-Rennens in Le Mans. Ein Rennen, das in großen Kinofilmen gefeiert wurde, etwa mit Steve McQueen in Le Mans aus dem Jahr 1971.
3: Le Mans, where hour by hour, lap after lap, the man-to-man competition of champions never stops.
2: Oder mit Christian Bale in Le Mans 66 von 2019.
4: Look out there. Out there is the perfect lap. You see it?
5: I think so.
2: Die perfekte Runde. 24 Stunden lang, immer wieder.
6: Je suis Fabrice Bourigaud.
2: François Bourigaud schmunzelt, als er auf den Film mit Christian Bale angesprochen wird. Denn der Kulturchef des AOCs, des Automobilclubs des Westens, hat selbst an dem Film mitgewirkt. Hier im Headquarter des AOC, also des Veranstalters des 24-Stunden-Rennens von Le Mans, lässt er den Blick über die rund 13 Kilometer lange Rennstrecke schweifen. Die besteht aus dem inneren Ring, dem sogenannten Bugatti-Ring, und den weiten Schleifen, die um Le Mans herumführen und außerhalb der Wettbewerbszeiten Teil des normalen Straßennetzes sind.
7: En fait, la ligne droite des Hunaudières, c'est 5 km. On est dans une ambiance de nature, d'arbres, de forêt. Il y a pas de public.
8: Da ist zum einen die berühmte gerade Hunaudières oder auch Molson Strait genannt, 5 Kilometer lang. Links und rechts von ihr der Wald, der einzige Ort ohne Publikum. Und dann ist da die Start-Zielgerade an den Boxen, das Herz der Strecke. Für mich ist das wie ein Theater. Da öffnet sich, um im Bild zu bleiben, der Vorhang der Boxen. Hier spielen sich regelrechte Dramen ab. Wenn es eine Panne gibt, wenn ein Auto aufgibt und wieder hinter dem Boxenvorhang verschwindet. Oder ganz im Gegenteil, der letzte hektische Fahrerwechsel kurz vor dem Sieg. Da spielen sich die großen Gefühle von Le Mans ab.
2: Schon vor über 100 Jahren, 1921, sind hier die ersten Fahrer gestartet. Im Zweiten Weltkrieg lag die Strecke brach, wurde von den Alliierten bombardiert. Doch schon 1949 ging die Fahne wieder hoch. Die 24 Stunden von Le Mans, das sei Völkerverständigung, meint
7: Bourigaud.
8: Direkt danach wird der deutsche Autobauer Porsche eingeladen. Es gibt nach dem Krieg zwar noch diese Rivalität, aber eben auch schon den Willen, den Krieg hinter sich zu lassen. Porsche nimmt dann schon 1951 teil. Bis heute die Automarke, die am häufigsten dabei war und die meisten Siege davon getragen hat. Hier ist eine echte Bindung entstanden.
7: On est donc preuve que il y a des histoires de rivalité, mais il y a aussi des histoires de vouloir enterrer cette guerre.
2: Auch Mercedes ist bald am Start und trägt 1952 sogar den Sieg davon. Doch 3 Jahre später, 1955, kommt es zur Tragödie. Der aus Magnesium gefertigte Mercedes des französischen Fahrers Pierre Levesque geht in Flammen auf.
9: La mort est passée.
2: Levesque und 78 weitere Menschen sterben, als sein Wagen nach einem riskanten Manöver des Briten Mike Hawthorn über ein anderes Auto hinwegschießt und in die Zuschauermenge kracht. Leichtsinn, Unachtsamkeit, Materialfehler, mangelnde Sicherheitsvorkehrungen, all das kam zusammen, meint Fabrice Bourigaud. Aber
7: la guerre, elle est encore assez fraîche dans l'esprit des gens.
8: Da war einfach immer noch der Krieg sehr präsent in den Köpfen. Die Rivalität zwischen den englischen und den deutschen Autobauern war groß. Ein Engländer, der einen Deutschen 10 Jahre nach dem Krieg gewinnen lässt, nein, da muss man sich in die Köpfe der Fahrer und Konstrukteure von damals zurückversetzen.
2: Trotz des verheerenden Unfalls läuft das Rennen damals weiter. So will die Direktion für reibungslose Bergungsarbeiten sorgen. Erst in den folgenden Tagen wird das ganze Ausmaß der Katastrophe bekannt. Manche Länder ergreifen drastische Maßnahmen. In der Schweiz sind seitdem Autorennen verboten. In Mexiko wird die berühmte Carrera Panamericana aufgegeben. Anderswo werden neue Sicherheitsstandards eingeführt. Auch in Le Mans, wo schon ein Jahr später, 1956, das nächste 24-Stunden-Rennen abgehalten wird. Und zwar mit dem traditionellen Le Mans-Start. Die Rennfahrer stehen auf der einen Seite der Rennstrecke Spalier, gegenüber aufgereiht ihre Boliden. Beim Startschuss sprinten die Fahrer los, um möglichst als Erster im Auto zu sitzen und loszurasen. Sicherheitsgurt? Egal. Manche schnallen sich erst auf der 5 Kilometer langen Geraden Hunaudière an, ein Vorgehen, das immer wieder tödlich endet. Doch dann, 1969, wird ein Mann alles ändern. Jackie X, der belgische Starrennfahrer.
10: It's not a matter of talent at the end. To survive is a kind of miracle. It's just pure luck to survive to all that,
2: sagt Jackie X heute. Doch 1969 macht er nicht viele Worte, sondern lässt Taten sprechen. Als der Startschuss gefallen ist, sprintet Jackie nicht wie alle anderen los, sondern schreitet zu seinem Wagen, schnallt sich sorgfältig an und verlässt als Letzter die Startlinie. Die Kommentatoren können es nicht fassen.
11: One of the John Wire Fords got off to a very slow start. It's Jackie X.
2: Jackie X gelingt das Unglaubliche. Er startet als Letzter und überquert 24 Stunden später als Erster die Ziellinie. Der traditionelle Start von Le Mans ist mit diesem Erfolg Geschichte. Safety first. Jackie X ist und bleibt unbestritten einer der großen Helden all jener, die regelmäßig hierher nach Le Mans kommen. Wie etwa die Amateur-Motorradfahrer, die heute die knapp 200 Euro für ihren Trainingstag bezahlt haben. Im Bereich um die Boxen, den Paddocks, machen sie sich für ihre nächste Fahrt bereit.
12: Seit ich klein bin, träume ich von dieser Strecke. Und wenn man dann hier fahren kann, ist das einfach mythisch. Ein Gefühl, das man nirgendwo anders empfindet.
8: Hier sind immerhin die besten Fahrer der Welt unterwegs und wir machen jetzt auch ein bisschen einen auf Rennfahrer.
12: Mir macht die erste Kurve am meisten Angst, die Dunlap-Kurve. Man darf wirklich nicht hasenherzig sein, um da schnell reinzufahren.
2: Das Rennen hat sich weiterentwickelt. Die Fahrzeuge, die sogenannten Hypercars, auch. Manche sind besonders im Gedächtnis geblieben. Etwa die jahrelange Dominanz der Porsche-Wagen oder die legendären Fords, die der amerikanische Autobauer eigens entwickeln ließ, um den italienischen Platzhirsch Ferrari zu übertrumpfen. Ein irrwitziges Duell, festgehalten im Film Le Mans 66.
13: You're gonna build a car to beat Ferrari with a Ford.
14: Correct.
2: Testosteron, Imponiergehabe, Legendenbildung. Es heißt, einmal habe es ein Fahrer geschafft, die 24 Stunden komplett alleine zu bestreiten. AOC-Kulturchef Bourigaud winkt ab.
8: Das ist eins der großen Hirngespinste. Nach dem Krieg hatte man Sehnsucht nach Heldengeschichten. Und so entstand schon bald die Frage, ist es nicht möglich, die 24 Stunden alleine zu fahren? 1949 hat es ein Ferrari-Fahrer versucht und ist weit gekommen. 22 Stunden und 30 Minuten hat er alleine bestritten.
2: Auch danach gibt es noch einige Versuche, doch geschafft hat es noch keiner. Le Mans lebt von diesen Geschichten, jenen auf der Strecke und jenen abseits davon.
8: Hier gibt es Großeltern, die schon in den 60er Jahren Gastfamilien während des Rennens beherbergten. Und diese Kontakte haben sich weitervererbt über die Kinder und Enkelkinder. So sind tiefe Freundschaften entstanden mit englischen, dänischen und auch deutschen Familien. Das 24-Stunden-Rennen ist zur DNA von Le Mans geworden.
2: Dieses Jahr wird die Stadt zum 94. Mal im Rhythmus der Boliden vibrieren. Der Einzug der Hypercars mit der öffentlichen Überprüfung Prüfung auf dem Rathausplatz. Auf der Bühne der Lokalmatador Bruno van den Stick, der seit 33 Jahren das Rennen moderiert. Das Schaulaufen der Fahrerteams in ihren Ledermonturen. Bis schließlich auf der Rennstrecke zwischen den Tribünen das nervöse Aufheulen der Motoren und wie zuletzt immer Richard Strauss zu hören sein wird. Andächtig legt Bourigeau die Hand auf einen der Rennwagen, die seit Ende Mai im neu eröffneten Motorsportmuseum von Le Mans zu sehen sind. Da spüre man die Magie der Maschinen und der Menschen.
7: On touche la magie des machines et la magie des hommes.
2: Das 24-Stunden-Rennen von Le Mans, ein Mythos, hungrig nach neuen Helden.
0: Julia Borutta über den Mythos Le Mans. Hier ist wieder R5, Neugier genügt.

0: irgendwie schade, dass wir jetzt Katharina Kropelli ein bisschen unterbrechen müssen. Aber es wird Zeit. Zeit für eine Pflanze, die vor mir auf dem Tisch steht, zu der ich eigentlich kein gutes Verhältnis habe. Die wilde Erdbeere mit ihren Blättern, mit ihren kleinen roten Stipsen, aber vor allen Dingen mit ihren Wurzeln macht sie in meinem Garten, was sie will und wo sie will. Anja Könzen hat versprochen, mir jetzt die guten Seiten zu zeigen. Bin gespannt.
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0: Guten Tag.
2: Ja, guten Tag.
0: Ja, die guten Seiten dieser höllisch wilden Erdbeere zum Beispiel.
2: Also, man hat eine kleine Pflanze, die sogar an halbschattigen Standorten wächst und Früchte trägt, die aromatisch süß sind. Gerne mal ausprobieren.
0: Okay, das war wirklich eine ganz kleine Erdbeere.
2: Ja,
0: hier.
2: Eine sehr kleine. Und das Tolle ist halt einfach wirklich, das ist eine Anfängerpflanze. Mhm. Die hat wirklich wenig Ansprüche. Man kann sie einmal pflanzen, sie ernährt sich quasi von selbst, man braucht nicht düngen. Und sie geht auch wirklich an Standorten, die gar nicht so richtig ideal sind. Also irgendwie, bei mir wächst sie zum Beispiel einfach im Kies. Also die ist sehr, sehr robust, eine echte Anfängerpflanze für Menschen ohne grünen Daumen. Man braucht nicht täglich gießen, keine tägliche Betreuung ist möglich und sie hat wirklich viel mehr als nur Früchte, sondern sie hat auch noch tolle grüne Blätter.
0: Damit könnte ich auch was tun?
2: Ja, ganz genau. Diese grünen Blätter, da kann man einen hervorragenden Tee draus machen und zwar einfach wirklich frisch geerntet. Und die ganz kleinen Blätter, die ganz jungen, die schmecken sogar auch im Kräuterquark oder ich kann sie auch sogar in einen Wildkräutersalat hineingeben. Sie haben ein wenig, probieren und schmeckt's?
0: Oh, doch, frisch. Das ist ein ganz, ganz kleines Blatt.
2: Ja, man muss die jungen Blätter nehmen. Mhm. So ein paar leichte Gerbstoffe sind schon drin, aber auch genau die sind toll, weil die sind gesund. Und so ein Tee aus diesen Blättern, wo man dann, also beim Tee kann man auch die größeren Blätter verwenden, der ist wirklich auch gut, wenn man irgendwie so vielleicht ein bisschen Magen-Darm-Beschwerden hat. Das hilft tatsächlich sehr, wenn man ein bisschen Durchfall hat. Also er ist aber auch aromatisch, wie ich finde. Und insofern ist es eine echte, tolle Nutzpflanze, für die man wirklich gar nichts machen muss. Also für mich ist die Walderdbeere was ganz, ganz Tolles.
0: Ich habe ja eingangs gesagt, dass sie in meinem Garten macht, was sie will. Ja. Du hast das so schön umgedreht. Das ist auch etwas für Menschen, die eben keinen grünen Daumen hat. Wächst sie überall? Kies, hast du gesagt? Oder braucht man dann doch irgendwelche Böden, die das begünstigen?
2: Also sie kommt wirklich mit wenig Nährstoffen klar. Wichtig ist, dass sie nicht in der ganz prallen Sonne steht. Da kann es dann vielleicht schon ein bisschen zu trocken werden, wenn man nicht zusätzlich gießt. Aber ansonsten ist sie extrem unkompliziert. Sie liebt einen halben Schatten. Also Halbschatten ist perfekt. Und ansonsten ist es so, dass sie auch mit der Zeit halt wirklich immer größere, dichte Polster bildet, die vielleicht in deinem Garten ein bisschen zu viel werden. Da sage ich aber ausrupfen. Klar, die hat ein Wurzelwerk, das stimmt.
0: Und wie?
2: Ja.
0: Und wie tief und wie verzweigt?
2: Ja, aber das ist ja was, ich sag mal, deswegen ist die Pflanze ja so unkompliziert, weil sie sich halt eben von überall her das Wasser holt. Man muss es auch mal positiv sehen. Und wem es zu viel ist, der nimmt einfach weg. Oder er kauft sich die Pflanzen und setzt sie, ich habe ja hier auch sie in einem kleinen Topf stehen, man kann sie tatsächlich auch wirklich in der Balkonbepflanzung mit hineinbauen. Das ist gar kein Problem, denn sie ist wirklich so robust und anspruchslos. Sie ist winterhart absolut, also da muss man sich gar keine Sorgen machen.
0: Weiß ich.
2: Und als heimische Pflanze bietet sie natürlich auch unserer Insektenwelt eine Menge, weil es gibt ja viele Pflanzenspezialisten und die bei den Insekten, die sich sehr genau darauf kaprizieren und so eine Walderdbeere, da sind sowohl die Blüten als auch die Blätter für manche Insekten sehr wertvoll.
0: Also du überzeugst mich schon in Kombination natürlich mit dem Geschmack, gerade bei den Früchten, vielleicht einmal anders mit dieser Pflanze umzugehen, sie unter Kontrolle zu halten, zum Beispiel in diesem Töpfchen oder auf dem Balkon. Und wenn ich das dann so tun würde, also wenn ich mein Verhältnis jetzt mal verändern würde, meine Perspektive auf die wilde, auf die Walderdbeere, wie oft trägt sie denn Früchte? Also wie viel Quark, also Erdbeerquark würde ich denn da zusammenkriegen bei den kleinen Dingern?
2: Also es ist tatsächlich hier, es ist ja nie die riesengroße, saftige Frucht, sondern dieses sehr kleine, sehr intensive Aroma. Da sagen auch manche Köche tatsächlich, davon kann man gar nicht so viel servieren, weil es so intensiv ist. Also das wirklich dezent einsetzen. Das Schöne bei der Erdbeere, Walderdbeere ist,

0: dass sie wirklich über einen sehr langen Zeitraum Früchte trägt. Also man sieht jetzt hier an dieser kleinen Pflanze, mhm, sind sowohl erntereife Früchte als auch noch ganz kleine, ganz gelbe. Das heißt, das zieht sich über viele, viele Wochen hinweg. Das ist natürlich ein echtes Plus. Und man kann halt eben wirklich einfach sagen, ich setze es in den Kasten und habe halt eben auch noch die Blätter zu ernten. Und das würde ich wirklich nicht unterschätzen, denn das war früher in, also ich sag mal, Hildegard von Bingen zum Beispiel hat auch schon gesagt, Walderdbeere ist auch eine echte Heilpflanze. Und das ist ja nicht zu unterschätzen. Und das Schöne ist, die bildet ja die Kindel. Sie vermehrt sich ja nicht nur über Samen, sondern halt eben auch über diese kleinen Ableger. Mhm. Und so eine Walderdbeere, finde ich, ist auch ein super Geschenk, ein super Mitbringsel. Wenn man so einen Ableger in so ein Töpfchen setzt und dann irgendwie im nächsten Jahr wartet, dann ist das eine kleine Pflanze geworden. Und ich sag mal, das ist bezaubernd. Und ich sag mal, die Walderdbeere ist zum Beispiel auch in der christlichen Mythologie eine ganz besondere Pflanze.
1: Wieso? Weil, wofür steht die?
0: Ja, die steht für Reinheit, für Unschuld. Die ist auf vielen, vielen Marienbildnissen zu finden. Im Mittelalter, da ist sie gerne so bei der Jungfrau Maria im Paradiesgärtlein, da wächst sie noch mit drin, weil diese weißen Blüten, halt weiß ist ja die Unschuld, diese roten Früchte, ist auch oft so ein Symbol für das Blut Christi oder halt eben für in der christlichen Mythologie sehr, also eine sehr besondere Farbe, weiß und rot und dann noch das Grün. Das ist wirklich eine sehr, sehr schöne Pflanze.
1: Von wegen höllische Walderdbeere oder Wilderdbeere.
0: Ganz und gar nicht.
1: Vielleicht auch ganz gut, nicht für einen kompletten Erdbeerquark, sondern so als exklusives Topping.
0: Ja.
1: So einen kleinen Punkt setzen.
0: Absolut.
1: Oder eben teilen mit den Nachbarn im Garten oder mit den Nachbarn als kleines Geschenk. Dankeschön, Anja Könzen, und schönes Wochenende.
0: Ja, ebenso.

So loungig geht der Vormittag bei WDR 5 zu Ende. Bei Neugier genügt. Gleich kommt der Tag um 12. Und dann das WDR 5 Tagesgespräch. Die Justizminister der Länder sitzen zusammen und unterhalten sich über einen Paragraphen 188. Der sollte eigentlich Politikerinnen und Politiker schützen vor Beleidigungen. Aber er scheint zahnlos zu sein. Das ist die Frage, wie damit umgehen. Und wir nehmen das zum Anlass, mal über den Umgang mit der Politik zu reden, über genau auch diese Hass- und Hetztiraden, die vor allen Dingen im Netz auftauchen. Was ist Ihre Erklärung dafür? Ist da einfach sehr viel Druck im Kessel? Darf sich das so äußern? Müssen Politiker ein dickes Fell haben? Oder werden da Ihrer Meinung nach wirklich Grenzen überschritten, menschlich? 0800 5678 und 3x die 5, die kostenfreie Telefonnummer, oder Sie schreiben über die WDR 5 App. Mein Name ist Ralf Erdenberger. Ich freue mich auf Sie. Auf gleich.

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1: Mit Anne Basak und wir starten mit einem Thema, das uns alle betrifft. Den Krankenkassen fehlt Geld. An allen Ecken soll gespart werden, sagt Bundesgesundheitsministerin Wagen.
2: Wir müssen in Zukunft wieder Einnahmen und Ausgaben in der gesetzlichen Krankenversicherung ins Gleichgewicht bringen.
1: Der Bundestag hat zum ersten Mal darüber diskutiert. Was zur Debatte steht, erklären wir gleich. Außerdem, fahren ohne Ticket, das kann Menschen im schlimmsten Fall ins Gefängnis bringen. Eine Initiative hat über 100 Menschen in NRW jetzt freigekauft. Und in Bonn braucht man in Bus und Bahn keine Tickets mehr.
3: Also ab Montag bis Ende des Monats.
1: Hat Oberbürgermeister Deus nach der Stadtratssitzung angekündigt. Der kostenlose ÖPNV ist eine Reaktion auf das Verkehrschaos wegen der gesperrten Nordbrücke. Was noch geplant ist, auch dazu gleich mehr. Das Wetter ist grau, windig und nass bei um die 19 Grad. Es ist ein sensibles, ein äußerst umstrittenes Thema, Sparen im Gesundheitsbereich. Wie bekommt man das hin, ohne Kranken und den Beschäftigten im Gesundheitswesen zu schaden? Aber wir kommen nicht drum rum, hat Bundesgesundheitsministerin Wagen vorhin noch mal im Bundestag gesagt.
2: Wenn wir nichts tun würden, würde alleine im nächsten Jahr schon ein Betrag von knapp 19 Milliarden Euro bei den Krankenkassen fehlen. Und im Jahr 2030 würde dann die Deckungslücke auf ca. 44 Milliarden Euro aufwachsen, wenn wir jetzt eben nicht handeln.
1: Damit es für die Versicherten nicht noch viel teurer wird, muss also eine Reform her. Der Bundestag hat zum ersten Mal über das neue Gesetz dazu diskutiert. Bis es in Kraft tritt, dauert es noch etwas. Es geht ja noch in die Ausschüsse und da kann sich noch einiges ändern. Was bisher für die Versicherten geplant ist, erklärt Isabel Karas, WDR Berlin.
4: Wer zum Beispiel Medikamente aus der Apotheke holt oder im Krankenhaus behandelt wird, soll in Zukunft mehr selbst dazu bezahlen. Auch beim Zahnersatz würden die Krankenkassen weniger Kosten übernehmen als bisher. Und diskutiert wird außerdem, die kostenlose Mitversicherung vieler Ehepartnerinnen und Ehepartner einzuschränken. Heißt, wer seinen Partner oder seine Partnerin ohne eigenes Einkommen über die gesetzliche Krankenversicherung mitversichert, müsste dann unter Umständen zusätzlich zahlen. Und auch Gutverdiener sollen höhere Krankenkassenbeiträge zahlen.
1: Aber nicht nur für die Versicherten soll es Einschnitte geben, auch für Arztpraxen, Kliniken, Pharmafirmen und Apotheken.
4: Arztpraxen sollen zum Beispiel für bestimmte Leistungen weniger oder kein Geld mehr bekommen, zum Beispiel für offene Sprechstunden. Bei Krankenhäusern will die Regierung auch sparen. Dort sollen die Ausgaben stärker begrenzt und Abrechnungen genauer kontrolliert werden. Und auch Apotheken und Pharmaunternehmen müssten zumindest durch dieses Gesetz in Teilen mit geringeren Einnahmen rechnen. Genau dagegen gibt es allerdings viel Widerstand. Auch heute streiken wieder einige Kliniken und Arztpraxen.
1: Proteste heute auch in Nordrhein-Westfalen. Symbolisch sind Haupteingänge von Kliniken geschlossen. Über Nebeneingänge geht's aber trotzdem rein. Vermutlich nicht die letzte Protestaktion rund um die Sparpläne im Gesundheitswesen. Heute kommen in Nordrhein-Westfalen 110 Menschen aus dem Gefängnis frei, die dort drin waren, weil sie ohne Ticket Bus oder Bahn gefahren sind. Die Initiative Freiheitsfonds hat sie freigekauft mit Hilfe von Spendengeldern. Das macht sie seit 2021 regelmäßig, jetzt also wieder. Sascha Wandhöfer, WDR aktuell, warum genau machen die das?
5: Die wollen dafür sorgen, dass der Paragraph, der Schwarzfahren kriminalisiert, abgeschafft wird. Bisher ist das so, wer schwarz fährt und erwischt wird, muss 60 Euro zahlen. Kann er das nicht und das vielleicht sogar mehrfach, wiederholt nicht, dann droht Gefängnis. Und das findet der Gründer der Initiative, Arne Semsrott, ungerecht.
6: Hier geht es nur um das Fahren ohne Ticket. Also sei es 2 oder 3 oder meinetwegen auch 10 Mal. Da ist dann der sogenannte Schaden, ist ja kein wirklicher Schaden, aber der sogenannte Schaden vielleicht 50 Euro. Und dafür müssen dann Leute monatelang in den Knast. Das ist natürlich wirklich unverhältnismäßig.
5: Und laut der Initiative sind meist Menschen betroffen, die arm sind, obdachlos oder suizidgefährdet. Ähnlich sieht das zum Beispiel auch die Kriminologin Nicole Bögelein von der Uni Köln. Und laut Semsrott kommen mittlerweile auch Gefängnisse auf die Initiative Freiheitsfonds zu, mit dem Hinweis, hier bei uns sitzen Leute, die hier eigentlich nicht hingehören. Kostet natürlich auch, pro Tag zahlt das Land Nordrhein-Westfalen 215 Euro pro Person. NRW spart jetzt durch die Freikaufaktion täglich fast 400 24.000 Euro.
1: Jetzt treffen sich ja gerade die Justizministerin und Justizminister. Die Initiative will da ein Zeichen setzen mit dieser erneuten Freilassung. Wie steht NRW denn bei dem Thema?
5: Also Minister Limbach hat dem WDR schon früher gesagt, dass diese Strafverfahren für die Verkehrsunternehmen der Justiz viel zu viel Zeit kosten würden. Vom NRW-Justizministerium heißt es deswegen, es reicht, wenn das Schwarzfahren weiter 60 Euro kostet, wie bisher, und die Verkehrsbetriebe selbst zivilrechtlich dem Geld hinterhergehen. Heißt dann, wenn nicht bezahlt wird, kommt erst das Inkassounternehmen, schlimmstenfalls dann der Gerichtsvollzieher oder zum Beispiel Lohnpfändungen. Gefängnis droht dann aber nicht mehr. Einige Städte in NRW verzichten auch schon auf die Strafverfolgung. Köln macht das, Bonn, Düsseldorf und Münster. In Münster sagen die Stadtwerke, wir konnten bisher nicht feststellen, dass es mehr Schwarzfahrer gibt. Trotzdem würde man beobachten, dass das ausgenutzt würde. Der Verband Deutscher Verkehrsunternehmen schätzt den Schaden durchs Fahren ohne Ticket auf jährlich bis zu 1 Milliarde Euro.
1: Danke, Sascha Wandhöfer. Weitere Meldungen aus Nordrhein-Westfalen hat jetzt Regina Mönch.
7: In der Flora, dem Botanischen Garten in Köln, ist es gleich soweit. Nach vielen Verzögerungen öffnet das neue Schaugewächshaus seine Türen. Unter einer 18 Meter hohen Glaskuppel findet man einen Tropenwald mit mehr als 6000 verschiedenen Pflanzenarten, unter anderem Kakao und Papaya. Außerdem gibt es ein neues Wüstenhaus in der Kölner Flora. Im Aachener Stadtpark wird das Wochenende feierlich. Nach 10 Jahren wird das historische Kurhaus am Eingang des Parks wiedereröffnet. Heute Mittag findet die Übergabe des Schlüssels an Aachens Oberbürgermeister statt. Morgen feiern Gäste aus Politik, Wirtschaft und Kultur offiziell und am Sonntag können dann Besucher ins Kurhaus und bekommen Tanz, Musik und Lesungen in verschiedenen Räumen geboten. Womit betreiben wir in Zukunft unsere Autos? Das ist eine der Fragen, die heute eine Fachtagung in Lemgo beantworten soll. Schwerpunkt der Tagung sind als nachhaltig geltende Kraftstoffe, wie zum Beispiel Biodiesel und Wasserstoff, und Energiespeicher. An der Sparkassenhauptfiliale in Dortmund hat es gestern Abend einen Großeinsatz der Polizei gegeben. Mitarbeitende hatten im Tresorraum merkwürdige Geräusche gehört und einen Einbruch befürchtet. Am späten Nachmittag rief der Pförtner deshalb die Polizei. Die durchsuchte 4 Stunden lang Tiefgaragen, Keller und angrenzende Baustellen. Selbst U-Bahn-Schächte wurden kontrolliert. Am Ende stellte sich heraus, dass das Geräusch von den Vibrationen der Heizungsanlage in der Dortmunder Sparkasse kam. Für Autofahrer wird das Leben in Lüchte im Weserbergland jetzt zumindest tagsüber etwas einfacher. Die Höxter Straße, eine große Ein- und Ausfallstraße, ist wieder befahrbar. Allerdings nur von Montag bis Samstag, jeweils zwischen 6 und 20 Uhr und nur für Fahrzeuge mit einer Höhe bis zu 3,50 Meter. Zuletzt war die Landesstraße wegen Brückenarbeiten komplett gesperrt.
1: Wir hatten es ja gerade vom Fahren ohne Ticket und das wird in Bonn für ein paar Wochen ganz legal. Ab Montag bis Ende Juni kosten Bus und Bahn dann nämlich nichts mehr. Das hat der Bonner Stadtrat beschlossen. Grund ist das Verkehrschaos durch die Sperrung der maroden Nordbrücke. Die Hoffnung, kostenlose Öffis plus mehr Park-and-Ride-Parkplätze gleich weniger Autos in der Stadt. Auch der Bonner FDP-Politiker Hümmrich ist fürs Ausprobieren.
8: Ich weiß nicht, ob diese Park-and-Ride-Plätze angenommen werden. Ich weiß auch nicht, wenn man ein Ticket für lau kriegt, ob man dann sich trotzdem in den Bus quetscht, weil man noch dreimal umsteigen muss. Ich weiß nicht, ob das dann bequem ist. Ich kann das alles nicht sagen. Aber es ist ja mal eine interessante Naherfahrung, die wir da machen werden.
1: Die Beschlüsse fasst Bonn-Reporter Sebastian Tittelbach zusammen.
9: Mit großer Mehrheit hat der Bonner Stadtrat dem fahrscheinlosen ÖPNV zugestimmt. Bis Ende Juni können im Stadtgebiet Busse und Bahnen kostenlos genutzt werden. Nach Angaben einer Stadtsprecherin soll die Regelung ab Montag gelten. Die Stadtverwaltung rechnet mit Ausgaben von rund 350.000 Euro pro Woche. Ziel sei es, Autofahrern ein zeitlich befristetes Angebot zu bieten, das eigene Fahrzeug stehen zu lassen. Das Maßnahmenpaket sieht außerdem weitere Park-and-Ride-Plätze in und um Bonn vor. An mehreren Stellen im Stadtgebiet soll auch die Verkehrsführung so geändert werden, dass Busse und Bahnen nicht im Stau stehen. Bereits beschlossen ist mehr Homeoffice in der Stadtverwaltung. Außerdem laufen Gespräche, den Fährverkehr auf dem Rhein auszuweiten. Kritik gab es im Stadtrat an den Plänen, auf mehreren wichtigen Innenstadtstraßen die Spuren für Fahrräder und Busse wieder zu entfernen. Laut Stadtverwaltung könnte dabei sogar ein Radfahrverbot auf diesen Strecken nötig werden. Seit der Sperrung der Nordbrücke in der vergangenen Woche hat der Verkehr in Bonn stark zugenommen. Viele Autofahrer versuchen seitdem über die städtische Kennedy-Brücke und die Südbrücke das Rheinufer zu wechseln.
1: Fehlt noch das Wetter, war bisher grau und nass. Lars Schmidt, WDR-Wetter, geht das so weiter?
10: Bleibt grau und nass, aber nur heute. Und wir haben ja heute auch das Phänomen, es ist ja meistens so ein bisschen Sprühregen, der ist relativ warm. Da zahlen andere im Sparbereich viel Geld für, aber das bleibt auch heute Nachmittag so. Auflockerungen sind selten. Lemgo erreicht 18, Lippstadt 20 und Jülich 21 Grad. Aber jetzt zum Wochenende, da wird das nach und nach immer freundlicher. Also morgen schon 14 bis 21 Grad. Sonne und Wolken wechseln sich ab. Vor allem nördlich der Ruhr, da können auch so ein paar einzelne Schauer durchziehen. Das wird aber nicht mehr allzu viel. Im Bergland sind allerdings stürmische Böen möglich. Ja, und auch am Sonntag gibt's dann gelegentlich mal ein Scheuerchen. Ansonsten Sonne und Wolken im Wechsel bei 16 bis 20 Grad.
1: Vielen Dank. Und das war WDR aktuell der Tag um 12 mit Anne Basak.
7: WDR 5, die Verkehrslage. A1 Euskirchen Richtung Köln zwischen Euskirchen und Weilers West-West. Etwa 10 Minuten plus 4 Kilometer stockender Verkehr. A1 Köln Richtung Euskirchen zwischen Hürth und Kreuz-Bliesheim. Etwa 15 Minuten plus 7 Kilometer stockender Verkehr. A4 Aachen Richtung Köln zwischen Frechen Nord und Köln-Klettenberg. Baustelle etwa 20 Minuten plus 6 Kilometer Stau. Die A44 Essen Richtung Düsseldorf ist zwischen Kreuz Düsseldorf Nord und Düsseldorf Flughafen wegen Bauarbeiten bis Montag früh gesperrt. Der Flughafen ist ab dem Kreuz Meerbusch in Richtung Essen erreichbar. Und die A45 Hagen Richtung Dortmund zwischen Kreuz Hagen und Westhofener Kreuz etwa 15 Minuten plus 7 Kilometer stockender Verkehr.
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11: Mit Ihnen unter 0800 567 8335, mit mir, Ralf Erdenberger, und der Frage, was müssen eigentlich Politikerinnen und Politiker aushalten an Beschimpfung und wo ist für Sie eine Grenze überschritten? Die Grünen-Politikerin Renate Künast-Lietz liest mal vor, was sie zum Beispiel erreicht an Beschimpfung.
12: Schreibt ein Alfredo, du dummes Stück grüne Scheiße, einfach die Fresse halten und begrabe dich für diese erbärmlichen Aussagen im Garten. Künast, du ekeliges Wesen, hat sich wieder einer deiner Fachkräfte in die Luft gesprengt. Sind ihre Eltern eigentlich Geschwister oder haben sie nur die falschen Pillen genommen? Warum hat der Pfleger sie überhaupt noch so spät aus der Zelle gelassen? Da hätte ich gern Aufklärung.
11: Ich vermute, wir sind uns einig, dass das menschenverachtend ist und eine Grenze überschritten wurde. Besonderen Schutz davor sollte eigentlich der Paragraph 188 bieten, aber offenbar leistet er das nicht. So sitzen heute die Justizminister der Länder zusammen und denken darüber nach, wie es weitergeht. Die sächsische Justizministerin Geiert sagt:
13: Der Schutz unserer kommunalen Mandatsträger ist damit nicht erreicht worden. Vielmehr haben wir einen Paragraphen geschaffen, der von Spitzenpolitikern ausgenutzt werden kann und damit den politischen Diskurs teilweise eher einschränkt.
11: Was sagt der Kollege aus Nordrhein-Westfalen?
14: Ich kann die rechtspolitische Debatte verstehen. Und Politiker sind ganz normale Menschen und da muss der gleiche Schutz gelten. Aber mir geht es hier vor allen Dingen um die ehrenamtlichen Politikerinnen und Politiker, die Kommunalpolitikerinnen, die abends stundenlang in Sitzungen sitzen, die sich für unser Gemeinwesen engagieren, aber Hass und Hetze ausgeliefert sind. Und ich finde, wenn wir diese nicht schützen, dann gehen wir an das Fundament unserer Demokratie.
11: Der NRW-Justizminister Limbach. Aber das sind Amtsträger. Was sagen Sie aus Ihrer Perspektive unter 0800 567 8 und 3x5? Was müssen Politikerinnen und Politiker aushalten und wo ist für Sie eine Grenze überschritten? Und lassen Sie uns auch über die Ursachen für Hass und Hetze reden und was wir tun können, damit es besser wird. Miteinander. 0800 567 8 und 3x5.

0: Guten Tag, Frauke Rostalski.
1: Hallo, ich grüße Sie.
0: Sie sind Rechtswissenschaftlerin an der Uni Köln und wir haben gehört, dass heute die Justizministerinnen und Minister die Köpfe zusammenstecken über den Paragraphen 188, einer Norm, die politisch Handelnde extra vor Beleidigung schützen soll. Wie bewerten Sie diesen Paragraphen?
1: Kritisch, muss ich offen sagen, denn Paragraph 188 steht aus meiner Sicht nicht in Einklang mit den Vorgaben, die das Bundesverfassungsgericht aufgestellt hat für den Schutz von Politikerinnen und Politikern. Das Bundesverfassungsgericht sagt ja trotz der Mai-Beschlüsse, wo es ja auch um diese Künast-Fälle ging, die ja sehr harte Beleidigungen mitunter enthielten, also noch härter als das, was Sie gerade vorgelesen hatte im Anfang. Da hat das Bundesverfassungsgericht gesagt, Politiker müssen sich zwar nicht alles gefallen lassen, aber nach wie vor gilt, dass sie sich mehr gefallen lassen müssen als einfache Bürgerinnen und Bürger. Und der 188 StGB, der dreht jetzt diese Systematik gewissermaßen einmal um und schützt Personen im politischen Leben stärker als einfache Bürgerinnen und Bürger. Und das sehe ich kritisch aus rechtsdogmatischer Sicht, aber eben auch im Hinblick auf die Praxis, die wir erleben, die ja zeigt, dass wir immer mehr Bagatellstraftaten ahnden. Ja, also Lackaffe, Lügenfritz, Pinocchio, solche Dinge. Da hätte ich vor einigen Jahren im Hörsaal gesagt, sowas würde keine Staatsanwaltschaft der Welt verfolgen. Heute verkneife ich mir die Bemerkung, denn da hat sich was geändert. Ne?
0: Also, Sie sagen, die politisch Handelnden müssen mehr aushalten können. Hören wir mal, was Michael Schmidt in Münster sagt. Der hat die 0800 5678 und dreimal die 5 gewählt. Hallo, Herr Schmidt.
2: Guten Tag. Schön, dass ich bei Ihnen in der Sendung bin.
0: Gerne, ich bin neugierig. Ja, was meinen Sie?
2: Ich bin da genau der Meinung meiner Vorrednerin, dass Politiker sich vor einiger Zeit beschwert haben, dass Erdogan einen deutschen Moderator verklagt aufgrund eines Paragraphen, der sehr alt ist. Und im Nachgang wurde dann quasi dieser 188 erstellt, der jetzt auf einmal die Politiker auf eine höhere Stufe stellt als den Allgemeinbürger, was aus meiner Sicht auch gemäß Grundgesetz irgendwie nicht akzeptabel ist.
0: Wie argumentieren Sie da? Wir müssen gleich mal auf den Fall Böhmermann, müssen wir vielleicht auch noch mal gucken. Aber in dem Fall würde ich gerne hart noch mal am Grundgesetz bleiben. Sagen Sie, da müssen alle gleich behandelt werden? Weil wir haben ja gerade gehört, Politiker sollten sogar mehr aushalten.
2: Grundsätzlich schon. Politiker und auch zum Beispiel Polizeibeamte müssten auf jeden Fall mehr aushalten, weil der Staat darf nicht rachsüchtig handeln oder muss neutral handeln, auch in extremen Fällen.
0: Nehmen wir mal den Fall, den Sie angesprochen haben. Erdogan gegen Böhmermann ist ein paar Jahre her. Ich glaube, losgetreten ist die ganze Geschichte durch ein Konjunktiv. Und dann gab es mehr als Tiernamen. Frau Rostalski, ich denke mal, dass dieser Fall auch Ihnen bekannt ist.
1: Genau, wobei ich gar nicht wiederholen möchte, was er da gesagt hat. Das ist ja bei Herrn Böhmermann ohnehin immer ganz klug, nicht zu wiederholen, was er sagt. Aber hier ging es um die Vorschrift des Paragraphen 103 StGB, die Beleidigung ausländischer Staatsoberhäupter. Die ist mittlerweile gestrichen worden, wie ich finde, auch zu Recht. Ne? Das haben wir eigentlich das Inlandsprinzip im Strafrecht. Also die Frage ohnehin schon, warum sollte man ausländische Staatsoberhäupter da schützen? Das war sicherlich auch so ein veralteter Gedanke von so einem Respekt, den man eben als Inländer auch vor der Politik von möglichen Kooperationspartnern des Staates haben sollte und so weiter und so weiter. Das finde ich, war schon richtig, dass wir da gesagt haben, das brauchen wir nicht mehr. Da können wir uns auch eben gegenseitig so ein bisschen ein dickeres Fell wachsen lassen. Und wie Herr Schmidt eben schon gesagt hat, wie passt dazu eigentlich Paragraph 188? Die Antwort hat er schon mitgeliefert. Der passt natürlich nicht dazu, ja. Und wie er auch sagt, ganz richtig, der Politiker muss sich mehr gefallen lassen. Das liegt an dieser Machtasymmetrie, die zwischen, ich nehme jetzt mal Kommunalpolitiker raus, zwischen Bundes- und Landespolitikern und einfachen Bürgern besteht. Ja. Deren Entscheidungen haben so eine große Reichweite. Gleichzeitig haben die riesengroßes Sprachrohr, wohingegen der einfache Bürger eben nur seine Stimme hat. Der kann alle paar Jahre einmal an der Wahlurne ein bisschen darauf reagieren. Diese Machtasymmetrie, der muss eben Rechnung getragen werden. Und was der Europäische Gerichtshof für Menschenrechte noch sagt, nach wie vor ist es eine freie Entscheidung, ob man Politikerin oder Politiker Politiker tätig sein möchte. Und wenn man das tut, dann stellt man die Nase schon gewisserweise in den Wind oder in den Sturm und kann dann eben auch, da muss damit rechnen, dass man sich eben auch dem Meinungskampf in besonderer Weise aussetzt als einfache Bürger.
0: Wenn ich das zusammenfasse, habe ich jetzt gerade gelernt, ausländische Staatsoberhäupter darf man nennen oder beleidigen, wie man will. Aber inländische Politiker, und da haben Sie vor allen Dingen die Profis jetzt angesprochen, da ist das eben anders durch diesen Paragraphen. Halten wir das an dieser Stelle so fest? Dann danke ich Michael Schmidt in Münster. Und Sie haben gesagt, wir nehmen mal die Kommunalpolitik raus. Ich nehme die jetzt rein, denn Thomas Gerwin in Anröchte, so steht es auf meinem Schirm, ist kommunalpolitisch und deshalb auch ehrenamtlich tätig, oder? Guten Tag, Herr Gerwin.
3: Ja, guten Tag. Schönen guten Tag. Vielen Dank, dass ich in der Sendung auch sprechen darf.
0: Wie ist denn Ihre Perspektive?
3: Also meine Perspektive ist dazu, ich bin in einem kleinen Ort, also in Anröchte. Anröchte hat knapp 11.000 Einwohner. Im Kreis Soest bin ich kommunalpolitisch aktiv. Ich bin da im Gemeinderat. Ich war stellvertretender Fraktionsvorsitzender. Bin immer noch im Rat der Gemeinde Anröchte aktiv. Und zusätzlich bin ich Ortsvorsteher eines noch kleineren Ortes mit 850 Einwohnern. Das heißt Altengeveke. Setze mich also für die Belange der Bürgerinnen und Bürger im Gemeinderat ein. Auch außerhalb des Gemeinderates hat man seine Aufgaben dann als Ortsvorsteher dazu zu verrichten.
0: Ja, mit beträchtlichem Zeitaufwand, vermute ich
3: mal. Mit beträchtlichem Zeitaufwand. Und natürlich hat man auch seine Freizeit. Und jetzt möchte ich einfach mal, ich habe das im Vorgespräch auch mal gesagt, ich möchte einfach mal so ein Beispiel sagen. Also das ist natürlich nicht alltäglich, das ist mir jetzt einmalig, vor 2 oder 3 Jahren ist mir das passiert. Was mir aber dann doch zu denken gegeben hat. Also ich gehe zu meinem monatlichen Kegelabend in unsere örtliche Gaststätte und da komme ich rein und natürlich, der eine oder andere, wissen wir selber, hat ein Glas Bier getrunken und da komme ich rein und werde dann auf, ich bin da CDU-Ratsmitglied und werde dann auf einmal als CDU-Sau beschimpft. Dass derjenige, der das gesagt hat, das war gar nicht das Schlimme, das sage ich ganz ehrlich. Das Schlimme war, dass da 5, 6, 7, 8 Leute, ich kann die Anzahl nicht mehr sagen, dass die rundherum stehen und keiner sagt was. Und keiner sagt, hör mal, da gehst du jetzt vielleicht einen Schritt zu weit. Keiner hat was gesagt, nicht einer. Und das hat mir dann so zu denken gegeben. Natürlich, der Abend ist dann gelaufen, dann geht man raus. Auch als ehrenamtlicher Kommunalpolitiker, weil man da sagt, ja, da ist jetzt so eine Stimmung da. Derjenige, der bringt einem so viel, ja, das ist das verkehrte Wort, aber Missmut entgegen, ja, wo man sagt, man will es jetzt auf so eine Konfrontation da nicht laufen lassen. Und dann geht man raus, für einen ist der Abend erledigt, die anderen sitzen da fröhlich weiter, das ist alles auch kein Problem. Aber dass diese 7, 8 Leute, die da rumstanden, dass da keiner was von gesagt hat, das hat mich noch mehr getroffen, wie diese, ich möchte das Wort jetzt nicht nochmal wiederholen, wie diese unflätige Ausdrucksweise, die mir da gegenüber gemacht hat.
0: Also der mangelnde Rückhalt hat Sie mehr getroffen als die Ausdrucksweise.
3: Genau, so kann man das sagen.
0: Und
3: genau,
0: also, haben Sie das persönlich dann nochmal besprochen? Haben Sie das nochmal mit Kolleginnen und Kollegen im Rat oder in der Fraktion oder wo auch immer aufgearbeitet?
3: Ich habe das dem Bürgermeister gesagt. Ich bin selber darüber hinaus zum Beispiel auch in der kommunalpolitischen Vereinigung der CDU aktiv, da haben wir das auch nochmal besprochen. Wir haben das eine oder andere Kollegen auch schon in der einen oder anderen Weise auch schon, schon mal erlebt. Aber man tut das dann auch relativ schnell ab und sagt, komm, Schwamm drüber. Derjenige, der das gesagt hat, ist auch 14 Tage, 3 Wochen später, ist auch gekommen und hat sich entschuldigt. Alles gut. Also, in so einem kleinen Örtchen hat man auch dann, persönliche Verbindungen und Verflechtungen. Aber das hat mich doch wirklich zu denken gegeben in unserer Gesellschaft, dass dann wirklich auch insbesondere in so kleinen Orten, wir reden jetzt nicht über Duisburg, wo Marx oder irgendwo im Problemviertel, wo das passiert ist, sondern in so einem kleinen Örtchen, wo dann wirklich keiner gesagt hat, pass mal auf, lieber Freund, ja, an der Stelle reicht's, nimm dich jetzt mal ein bisschen raus. Ja. Das hat mich am meisten getroffen, das sage ich auch ganz ehrlich.
0: Aber wichtig ist, Sie machen trotzdem weiter. Sie scheinen das auch verpackt zu haben. Es gab eine Entschuldigung. Das muss ja nicht immer so gut laufen, Frau Rostalski, wenn wir von diesem Fall ausgehen. Da steckt ja einiges drin und vielleicht auch auf der kommunalpolitischen Ebene. Ja, bei anhaltenden Beschimpfungen und Frustrationen vielleicht auch auf der politischen Seite, dass man dann sagt, wieso mache ich das denn hier eigentlich? Wieso gebe ich Lebenszeit und Engagement, wenn ich das zurückkriege und vielleicht auch dann nicht den Rückhalt habe, wenn ich angegriffen werde?
1: Genau, richtig. Deswegen hatte ich ja eben auch schon tatsächlich gesagt, die Kommunalpolitiker, das ist nochmal, finde ich, eine eigene Nummer. Ne? Also wir haben diese Gesichtspunkte, die ich gerade genannt habe, aus der höchstrichterlichen Rechtsprechung, Machtasymmetrie, Herausforderungen der Situation durch die freie Entscheidung, als Politiker tätig zu werden. Das sind ja alles Dinge, die eigentlich auf Bundes- und Landespolitiker in besonderer Weise zu treffen. Ja, also die haben ja auch zum Beispiel, ein Kommunalpolitiker hat ja auch gar nicht die gleiche Reichweite, auch sowohl was seine Entscheidungskompetenzen angeht, als auch was seine Sprechfähigkeiten angeht. Ja, Herr Gerwin wird jetzt nicht in gleicher Weise wie zum Beispiel Herr Habeck der SZ von heute auf morgen ein Interview geben können, jetzt nur um ein Beispiel zu geben.
0: Ja gut, aber um im Kleinen zu bleiben, das trifft dann trotzdem. Und gerade wenn man sich dann auch so kennt, das ist ja auch eine analoge Beschimpfung gewesen. Und das macht vielleicht dann trotzdem etwas. Und deshalb wäre meine Frage, natürlich, in der Konsequenz aus dem, was Sie jetzt gesagt haben, gilt es dann, die Kommunalpolitiker anders zu schützen?
1: Ich plädiere dafür, dass wir die Kommunalpolitiker genauso schützen wie jeden einfachen Bürger. Sprich, das Zitat, was er genannt hat, entspricht ja einer Beleidigung, die kann er anzeigen nach § 185 StGB. Das könnten wir beide auch, wenn wir entsprechend bezeichnet werden würden. Ich würde gleichwohl sagen, den 188 StGB brauchen wir dafür nicht, weil er kann es ja anzeigen. Er hat sich jetzt in dem konkreten Fall dagegen entschieden. Ich glaube, ich hätte es an seiner Stelle auch gemacht, mal wenn es dann auch noch eine Entschuldigung gibt. Gerade bei diesen verbalen Sachen lässt sich ja so vieles, vor allem im analogen Raum, auch einfach auf zwischenmenschlicher Ebene doch noch ganz gut regeln. Vielleicht auch mit einem besseren Ausgang, als wenn da eben Staatsanwaltschaften mit einbezogen werden. Aber wie gesagt, Kommunalpolitiker würde ich genauso schützen wie die einfachen Bürger über 185 StGB und die weiteren Vollschriften. Nur Landes- und Bundespolitiker sollten aus meiner Sicht, wie es auch das Bundesverfassungsgericht sagt, weniger geschützt werden, nämlich nur vor besonders schwerwiegenden Beleidigungen.
0: Herr Gerwin, Sie werden sich auch austauschen mit den Kolleginnen und Kollegen. Mich interessiert natürlich noch, ob das ein Einzelfall ist oder ob Sie, und das hört sich ja so an, als ob Sie schon länger tätig sind auf dem Feld, als ob Sie eine Entwicklung bemerken im Umgang miteinander, mit den Bürgerinnen und Bürgern.
3: Also ich bin seit über 20 Jahren in der Kommunalpolitik aktiv. Dass mal hier und da eine blöde Bemerkung fällt, ja, aber ich glaube, das war tatsächlich das erste Mal in der Art und Weise. Das geht anderen auch so. Aber das ist, wie gesagt, nicht der Regelfall. Es ist jetzt also nicht so, dass ich sagen würde, jeden Monat wird jemand von uns, insbesondere bei uns im ländlichen Gebiet, mit solchen Dingen konfrontiert. Aber ab und an hört man doch schon mal einen Kollegen, dem es ähnlich dann auch gegangen wird. Ja.
0: Vielen Dank, dass Sie von diesem Beispiel erzählt haben, auch von den unterschiedlichen Implikationen, die da drin sind. Vielleicht sollten wir das auch nochmal in den Zusammenhang stellen. Vielleicht hat die Rechtswissenschaftlerin eine Datenlage. Wenn wir so die Entwicklung der letzten Jahre begucken, was Beschimpfungen angeht, auch was justiziabel geworden ist, was stellen Sie fest?
1: Ja, also wir haben tatsächlich, ich ordne es jetzt gleich nochmal ein. Also wir haben natürlich eine Änderung gehabt des Paragraphen 188, diese Politikerbeleidigung. Und valide zählen können wir das ab dem Jahr 2022. Da hat es 1.404 Fälle gegeben, die angezeigt worden sind. Und schon jetzt 2 Jahre später waren es 4.439 Fälle, also ein Anstieg um 216%. Nun ist allerdings nicht gesagt, dass es tatsächlich damit zusammenhängt, dass das Verhalten zugenommen hat, sondern es kann eben auch sein, dass einfach die Anzeigebereitschaft zugenommen hat. Das hängt damit zusammen, dass wir mittlerweile auch Sonderstaatsanwaltschaften haben, extra für diesen Bereich Hass und Hetze im Internet. Wir haben eine Aufforderung an viele Politiker, die Anzeige tatsächlich selber auch zu stellen. Also es wird auch wird mehr auf die eingewirkt, da auch entsprechend so tätig zu werden. Das dürfte es auch erklären, warum wir da diesen Anstieg haben. Ich bin mir nicht wirklich sicher, ob wir nicht vorher schon ungefähr genau den gleichen rohen Umgang gehabt haben im Internet. Und dass das eher mit diesem Anzeigeverhalten zu tun hat.
0: Aber wir sind uns einig, dass auch diese 4.000 Fälle zu viel sind, egal wo sie herkommen.
1: Na gut, da sind wir uns nicht einig, weil tatsächlich bei diesen 4.000 Fällen sind ja Bagatellen dabei. Da ist sowas dabei wie Lügenfritz und Pinocchio und da bin ich der Ansicht, da hat keine Staatsanwaltschaft der Welt hinterher zu gehen.
0: Weil das freie Meinungsäußerung ist?
1: Richtig. Das gehört einfach zur freien Meinungsäußerung mit dazu. Also es ist natürlich auch nicht mein Stil, ja, das will ich gar nicht verteidigen. Ich finde nicht, dass es schön ist, jemanden so zu bezeichnen. Aber es ist eben von der Meinungsfreiheit gedeckt. Fürs Strafrecht sind die schwerwiegendsten Verhaltensweisen, die unser Gemeinwesen kennt, vorgesehen. Ultima Ratio-Prinzip nennt man das. Und wenn man dann sich anguckt, dass wegen sowas wie Schwachkopf eine Hausdurchsuchung stattfindet, dann kann ich nur noch den Kopf schütteln als Strafrechtlerin. Mhm.
0: Und wo sagen Sie nickenderweise, das ist richtig zu verfolgen? Also wo ziehen Sie oder wo ist die Grenze juristisch gezogen für jedermann?
1: Juristisch Also vielleicht sollten wir einmal sagen, was meine Meinung ist und dann nochmal differenzieren, denn das Juristische ist tatsächlich sehr weit. Im Gesetz steht quasi, die Beleidigung ist strafbar und das eine Beleidigung ist erstmal jede Ehrverletzung. Und lange Zeit haben die Beleidigungsdelikte ein Schattendasein geführt, weil wir als Gesellschaft einfach wirklich relativ großzügig miteinander umgegangen sind. Und das hat sich jetzt geändert, natürlich auch durch die Digitalisierung, durch soziale Medien, wo eben auch mehr Kommunikation in anonymisierter Form stattfindet, die immer auch einen Enthumanisierungstrend hat. Ja, also da neige ich dann auch eher mal dazu, also nicht ich persönlich, aber man neigt dann dazu, auch mal über die Stränge zu schlagen. Das hängt damit sicherlich auch zusammen. Aber es hängt auch mit einer erhöhten Verletzlichkeit zusammen, dass wir als Gesellschaft weniger geneigt sind, Ehrverletzungen hinzunehmen. Und ich persönlich bin der Ansicht, dass es kein guter Trend ist. Ich meine, dass diese Verletzlichkeit in der Kommunikation unseren öffentlichen Diskursen nicht so gut tut. Und wir sollten eher uns ein dickeres Fell wachsen lassen, auch mal die eine oder andere Spitze in der Kommunikation. Ich rede jetzt, wie gesagt, von sowas wie Schwachkopf und so weiter, dass wir da mal wirklich ein bisschen wieder die Pferde wieder zurückrufen und sagen, wir begrenzen uns mal beim strafrechtlichen Ehrschutz auf die schwerwiegenden menschenrechtsverletzenden Äußerungen.
0: Schwerwiegend, menschenrechtsverletzend, ja. Ehrenrührig. Dann, das wären die Begriffe. Wir können das ja noch ausgestalten im Verlauf des WDR5-Tagesgesprächs. Ich würde gerne noch mal einladen, wie Sie das sehen. Die Rechtswissenschaftlerin haben wir gehört. Wie sehen Sie das Thema? Wo ist für Sie eine Grenze erreicht? Wie ist das mit der Verletzlichkeit und der Verletzung? 0800 5678 und 3x5 hat auch Martin Weidner gewählt in Velbert. Guten Tag.
4: Guten Tag, Herr Berger. Ja, ich kann dem zustimmen, dass die Unterscheidung zwischen Schwachkopf, dass das nicht so strafwürdig ist, und den Beispielen, die am Anfang da genannt wurden, die sind, denke ich, schon justiziabel nach meinem Auffassung. Aber was ich nicht sehe, ist, dass diese absolute Gleichbehandlung, denn die ist auch nicht bei Ehrenamtlichen. Ich weiß nicht, ob das Gesetz ist oder nur Rechtsprechung ist, aber dass, wenn jemand in einem Ehrenamt als Ehrenamtlicher auch beleidigt wird, dann wird das vor Gericht schärfer geahndet oder eher geahndet. So, das weiß ich jedenfalls. Und dann denke ich, ja, dann bei den Kommunalpolitikern würde ich das eben genauso sehen, dass da eben ein höherer Schutz auch da sein muss. Und ich denke jetzt nicht nur an Politiker, sondern ich denke, dass alle, die hoheitliche oder Aufgaben wahrnehmen, also wie auch Ärzte oder Rettungsdienste, Feuerwehr und Leute in Sozialämtern und so, die sollten für meine Begriffe auch weit mehr geschützt werden als andere. Da denke ich, das kann nicht sein, dass da der Staat, der hat ja auch eine Fürsorgepflicht dafür. Und da denke ich, das ist keine Gleichbehandlung geben. Ich denke natürlich, klar, diese Berufe sind nochmal anders als Politiker, aber ich denke, man muss ja vorsichtig sein zu sagen, oh ja, können ja alle gleich machen, sondern wir haben eine Schutzpflicht, weil der Staat hat eine Schutzpflicht gegenüber diesen Personen.
0: Gehen Sie da mit, Frau Rostalski?
1: Ja und nein. Also er hat komplett recht mit dem, was er sagt, was die geltende Rechtslage angeht. Ja, wir haben ja den 188 StGB, davon sind die Kommunalpolitiker erfasst. Und insofern hat er zutreffend wiedergegeben, dass es nach derzeitigem strafrechtlichem Gesetzesstand so ist, dass es härter geahndet wird, wenn ich einen Kommunalpolitiker beleidige, als wenn ich eine einfache Person beleidige. Nun ist es aber so, wie ich eingangs versucht habe zu erläutern, dass das Bundesverfassungsgericht das ja eigentlich anders vorgibt. Insofern ist 188 nicht unbedingt mit dieser Rechtsprechung in Einklang zu bringen. Und ich denke, dass es durchaus sinnvoll wäre, dem auch nochmal einen Gedanken zu schenken. Also ich glaube, dass die Punkte, die er nennt, ja alle valide sind. Wir wollen ja, dass es Politiker gibt, die sie noch bereit sind, sich da an die vordere Front zu stellen, auch was für unser Gemeinwesen zu tun. Das ist ja für unsere Demokratie unheimlich wichtig. Ja, da gebe ich ihm auch recht. Nur die Frage ist immer, sind wirklich die Ehrschutzdelikte der Anker, den wir jetzt wählen sollten, um diesen Schutz zu gewährleisten? Und das glaube ich eben nicht. Ja, also gerade wo er auch Ärzte angesprochen hat, wir haben ja zum Beispiel eine Ausweitung des Bedrohungstatbestandes in der jüngeren Vergangenheit erlebt. Das finde ich auch ganz richtig, ja, wenn sich da eben die Gefährdungslagen verändern, weil Leute mittlerweile sogar Ärztinnen und Ärzte nicht mehr respektieren bei ihrer Arbeit, dann finde ich das ganz richtig, da den Schutz auch zu erhöhen durch das Strafrecht. Ich glaube aber, dass es der Ehrschutz nicht ist. Und der Grund dafür liegt darin, dass wir, wenn wir so ein Sonderstrafrecht machen, in diesem Bereich immer Probleme mit der Meinungsfreiheit bekommen. Und die sollte man nicht zu klein schreiben. Man sieht immer nur diese Kraftäußerung und denkt, das hat doch keinen Wert. Warum sollte jemanden Pinocchio nennen dürfen und so weiter? Aber mit der Äußerung ist ja noch was verbunden. Da steckt ja eine Machtkritik dahinter. Und die darf man nicht zu klein schreiben in einem freiheitlichen Gemeinwesen. Die Meinungsfreiheit ist eines unserer essentiellsten Grundrechte. Das ist gewissermaßen der Kern unseres offenen Diskurses, der ja die Demokratie von allen anderen Staatsformen unterscheidet. Mhm. Und jede Strafvorschrift, die da ansetzt, die sägt gewissermaßen an dem Ast, auf dem wir sitzen. Und deswegen bin ich da so sensibel.
0: Ja, aber wir loten das aus, wo die Säge ist und wo der Ast ist und was vielleicht dann doch dazu führt, dass jemand runterfällt. Ich habe hier einen kleinen Exkurs von Stephanie Spieker, die sich gemeldet hat über die App und sie schreibt, gibt's in der analogen Welt nicht so etwas wie einen Beamtenbeleidigungsparagraphen, der zum Beispiel greift, wenn man einen Polizisten ins Gesicht sagen würde, er sei ein Schwachkopf? Und gibt es dann nicht auch ein Bußgeld?
1: Ja, das sind die allgemeinen Beleidigungstatbestände. Der Polizist wäre geschützt über Paragraph 185 StGB, so wie jeder andere von uns auch. Und worüber wir hier eigentlich im Kern nur streiten, ist die Frage, ob Kommunalpolitiker, Bundespolitiker, Landespolitiker, ob die noch mal mehr geschützt werden sollten. So macht es das Gesetz im Augenblick. Meine Position ist, nein, das ist nicht erforderlich. Und da verlaufen sozusagen die Streitlinien. Wenn wir den 188 streichen würden, hieße das nicht, dass man wild drauf los beleidigen dürfte gegenüber Politikerinnen und Politikern, sondern die würden nach wie vor geschützt werden durch die allgemeinen Beleidigungstatbestände, die auch keinen geringen Strafrahmen haben.
0: Stephanie Spieker hat den ersten Teil ihrer Nachricht der analogen Welt gewidmet. Jetzt gibt es noch einen zweiten Teil. Also gibt es da nicht auch ein Bußgeld, hat sie gefragt. Falls ja, warum sollen sich dann Politiker online vergleichbare Beleidigungen gefallen lassen müssen? Was in der analogen Welt zu Konsequenzen führt, muss in der digitalen Welt zu Konsequenzen führen. Allerdings nicht mit Mondbußgeldern in Anführungszeichen von 10.000 Euro.
1: Genau, und das ist ja auch ganz richtig. Also es macht keinen Unterschied, wo, in welchem Raum die Beleidigung getroffen wurde, ob im analogen oder im digitalen Raum. Beides ist nach geltendem Recht, nach den allgemeinen Vorschriften, natürlich strafbar. Die Höhe des Bußgelds oder beziehungsweise der Geldstrafe in dem Fall, die hängt ja davon ab, wie viele Tagessätze kriegt die Person. Diese Tagessätze sind davon abhängig, wie schwerwiegend das Gericht die jeweilige Tat einstuft. Mhm. Und dann aber eben auch vom Einkommen des Betreffenden. Da kann man dann durchaus schon mal schnell bei 10.000 Euro sein, je nachdem, wer die Äußerung getroffen hat.
0: Frau Spieker, vielen Dank für die Nachricht. Ich danke auch Martin Weidner für den Anruf in Fellbad unter 0800 5678 und 3x5. Und da wartet jetzt auch Gregor Gäb. Irgendwo im Kölner Raum, so steht's hier. Guten Tag.
5: Ja, guten Tag, hallo.
0: Wo wollen Sie anknüpfen? Was ist Ihr Punkt?
5: Ich habe eine grundsätzliche Frage. Und die grundsätzliche Frage besteht darin, warum personalisiert man nicht diese sozialen Netzwerke? In dem Moment, wo die personalisiert würden, würde das meiner Ansicht nach zur deutlichen Reduzierung der Beleidigungen führen.
0: So, weil die Anonymität oder auch Avatar, Deckname, was auch immer, dazu führt...
5: Dass es einfach wegfällt, weil wir sie... Ja. Das ist einfach, dass ich einfach weiß, mit wem ich rede.
0: Okay.
5: Und wenn ich der Meinung bin, ich muss Herrn Merz beleidigen, dann darf da grundsätzlich Gregor Gäb drunter stehen. Mhm. Und dann muss nicht irgendwie Honk 24 und Chantal 48 springen auf diesen Zug mit auf.
0: Ja, wir haben ja gerade über die Strafverfolgung auch online gesprochen, Frau Rostalski. Das knüpft natürlich daran an, auch mit der Frage, kann man denn überhaupt jeden da verfolgen, der sich dann auch drastisch äußert?
1: Ja, genau. Wir haben momentan keine Klarnamenpflicht. Aber tatsächlich ist es ja so, dass wir es mittlerweile alles gut ausermittelt bekommen. Ja, also wer die Staatsanwaltschaft will, kann sie in der Regel gut herausfinden, wer sich hinter welchem Profil versteckt. Also in dem Bereich, über den wir hier sprechen, das sind ja keine organisierten kriminellen Banden, die sich besonders vortun darin, ihre eigenen Accounts zu verschlüsseln, sondern das sind eben einfache Bürger, die vielleicht nicht ihren Klarnamen hinschreiben, aber über deren Account man dann irgendwie doch findet, wer das ist, das löst das Problem jetzt nicht. Also die werden ja trotzdem ausermittelt und können die ja im Prinzip auch rechnen in dem Augenblick. Also ich glaube, die Klarnamenpflicht würde nicht viel ändern. Ich fände es wichtig, dass wir eigentlich mal Ursachenforschung betreiben. Mhm. Ne? Und weniger immer sagen, wie kriegen wir die Beleidigungen weg, sondern mal fragen, warum beleidigen die Leute denn?
0: Ja,
1: warum
0: das ist interessant, denn so eine Stimmung? Weil Frau Kölpin, Julia Kölpin, über unsere App genau diese Frage stellt. Allerdings auch die Antwort von den Politikern erwartet. Es ist konstruktiver, sich als Politiker zu fragen, warum man beleidigt wird. Das ist der Impuls von außen. Dazu sollen sich die PolitikerInnen mal ehrlich und sachlich fragen, warum manche buchstäblich auf Kosten anderer leben würden, bei sich nur minimal sparen und den Armen immer mehr nehmen. Das ist natürlich dann nochmal eine Bewertung einer Politik, die da hinterherkommt. Damit schwingt ein bisschen, Frau Rostalski, dass die Politiker sich nicht wundern sollen, wenn sie eine bestimmte Politik machen, dass sie dann so beleidigt werden.
1: Ja, so weit würde ich jetzt nicht gehen wollen, weil ich glaube immer noch, es ist ja die Aufgabe des Politikers, eine bestimmte Interessengruppe auch zu vertreten und dann soll er dafür jetzt nicht beleidigt werden. Aber es ist natürlich genau dieser Herausforderungsgedanke. Wenn ich eine Position vertrete, dann muss ich mit Gegenwind rechnen. Nicht alle sind einer Meinung in der freiheitlichen Demokratie und ich gebe

0: und dann 3 Tage nach der Wahl auf einmal derjenige war, der ganz laut gerufen hat, wir ändern das jetzt und die Schuldenbremse aus dem Grundgesetz rausgenommen hat. Und das finde ich, das sind halt so Dinge, über die sollte man nachdenken. Warum gibt es solche Lagerbildungen in der Bevölkerung? Was sind die realen Probleme, die die Menschen haben, die sie dazu führen oder zu bringen, sich so kritisch gegenüber Politikern zu äußern? Und dann sollten wir doch da anpacken, also an der Stimmung arbeiten, die Probleme anpacken und nicht darüber sprechen, wer sich jetzt wieder verletzt fühlt in seinen Gefühlen.
1: Gregor Gerb, Sie haben eben am Telefon diesen Impuls gegeben, man soll die sozialen Netzwerke mehr personalisieren. Wir haben gehört, dass man das inzwischen ganz gut ausermitteln kann, auch wenn die Klarnamen nicht da sind. Jetzt sind wir gerade bei den Ursachen auch gelandet. Wie sehen Sie eigentlich den Grund für das, was da vor allen Dingen auch in den sozialen Netzwerken passiert?
2: Weil es den Leuten extrem einfach gemacht wird. Einfach, weil sie mit einem Deckmantel, mit einem Decknamen sich unqualifiziert zu äußern. Mhm. Und das wird den, klar kann ich die IP-Adresse verfolgen, aber es darf doch erst gar nicht dazu kommen.
1: Das heißt, Herr Gelb, Ihnen reicht diese Antwort nicht, man könnte es dann ausermitteln, sondern Sie wollen da mehr Verpflichtung auch der Netzwerke? Oder wen sehen Sie da in der Pflicht, das zu verändern?
2: Ich sehe den Gesetz. Ich sehe diese Betreiber der Netzwerke in der Pflicht. Warum personalisiert man soziale Netzwerke nicht? Weil dann würde sich jeder dreimal überlegen, ob er eine unqualifizierte Bemerkung ins Netz stellt. Mhm. Das gilt nicht nur in Bezug auf die Politik oder auf Würdenträger, sondern auch im Privaten.
1: Also Frau Rostalski, Ihre Antwort eben, die Sie ziemlich zusammengefasst haben, dass man das ausermitteln kann, müssen Sie vielleicht auch noch mal erklären, wie man ausermitteln kann und ob nicht ein solches Signal, wie Herr Gerb das fordert, vielleicht doch noch mal etwas bewirken würde.
0: Also ich glaube, dass er recht hat damit, dass wenn Leuten von vornherein dazu gezwungen wären, ihre Klarnamen anzugeben, dass es weniger solche Äußerungen gäbe. Nur wäre der Preis sicherlich, dass es auch insgesamt weniger Kritik gebe, weniger freie Meinungsäußerung. Und das ist eben das Problem, was man hat. Ne? Also wir haben es ja im digitalen Raum jetzt nicht nur mit Leuten zu tun, die mal eben Pinocchio schreiben wollen, sondern es gibt eben auch politisch Verfolgte aus anderen Ländern, die auch in Deutschland eben soziale Netzwerke nutzen und für die Klarnamenpflicht ein echtes Problem darstellen würde, weil die dann eben auch sich nicht mehr austauschen könnten und so weiter. Und ich finde, das sind also in der Gesamtabwägung würde ich dann eben doch sagen, bleiben wir lieber dabei, dass wir eine gewisse Anonymität im Netz haben und arbeiten an den Gründen dafür, warum Menschen meinen, sich unflätig äußern zu müssen.
1: Ja, trotzdem nochmal einmal die Wissensfrage, wer ermittelt wie? Dann den
0: Klarnamen? Die Polizei kann das ausermitteln über Anfragen bei den entsprechenden Plattformbetreibern.
1: Okay. Dann danke ich am Telefon Gregor Gäb, der im Kölner Raum unterwegs ist und uns angerufen hat. Vielen Dank. Über die App sehe ich eine Meinung von Max A. aus Hennef. Auch das ist erlaubt hier im WDR5-Tagesgespräch. Meine Meinung ist, dass in Zeiten, in denen der Bundeskanzler die Bevölkerung als faul beschimpft, er auch selbst das von ihm geschaffene Gesprächsklima ertragen können muss. Und er hat dann auch dazu gesetzt, das Vertrauen in das demokratische System bröcke zusehends und sicherlich nicht zuletzt wegen unverfolgten Korruptionsvorwürfen und einer Zweiklassenjustiz. Würde aber gerne auf diesen ersten Satz kommen, dass also Max A. empfindet, dass auch die Bevölkerung von den politisch Handelnden, in dem Fall vom Bundeskanzler, beschimpft wird.
0: Ja, also das ist ja sicherlich eine Meinung, die jetzt nicht nur Max A. hat, sondern bestimmt auch von einigen anderen geteilt wird in der Bevölkerung. Und das bestätigt ja meine These von vorhin. Wir haben es hier mit einem grundlegenden kommunikativen Problem zu tun, das auf beiden Seiten besteht. Ich erinnere auch einfach mal an die Corona-Pandemie. Da haben wir das ja in großem Stile erlebt, wie sehr, sehr abwertend gegenüber ungeimpfte Bevölkerungsteile gesprochen wurde, auch aus den höchsten Kreisen der Politik heraus. Und solches kommt von solchem. Ne? Und ich denke halt, wir müssen halt wieder zurückfinden zu einer Kommunikation auf Augenhöhe. Und es gelingt eben nur dadurch, dass wir die Probleme anpacken, die uns bewegen.
1: Aber ich würde gerne noch mal eben mal zu dem Beispiel zurückfinden, auch in der juristischen Bewertung. Also der Bundeskanzler, der die Bevölkerung als faul beschimpft, geht er da über eine Grenze?
0: Nein, da geht er nicht über eine Grenze. Also das ist auch das ist keine Beleidigung. Nee. Zumal man ja eben auch sagen muss, wer ist eine gruppenbezogene Beleidigung, wer ist das alles? Und das muss man in gewisser Weise individualisieren können. Faul ist auch etwas, wo wir uns wahrscheinlich einig sind, dass es jetzt noch nicht die allerärgste Ehrverletzung ist. Und aus diesen unterschiedlichen Gründen muss man sagen, das darf er sagen.

0: aber auch von er muss dann auch das gedeckt. Geschaffene Gesprächsklima ertragen können, ist der Zusatz hier des Hörers.
1: Richtig, und da, dem stimme ich ja komplett zu. Man muss sich eben auch fragen als höchster Politiker, welche Form der Kommunikation, welche Ansprache wähle ich im Hinblick auf den Volkssouverän? Und da würde ich auch die Meinung teilen, das andere als faul zu bezeichnen. Und er hat es ja, glaube ich, nicht so gesagt, sondern ein bisschen anders. Aber dass man da eben durchaus was provoziert.
0: Aber gilt denn diese Verantwortung für das Gesprächsklima auch für den Wähler, die Wählerin? Oder hat das insbesondere dann der Bundeskanzler?
1: Nein, ich würde sagen, wir haben alle eine Verantwortung, weil wir alle Bürger sind. Und jeder Bürger hat eine Verantwortung für das Gemeinwesen in einer freiheitlichen Demokratie. Da gehört unsere Kommunikation unbedingt miteinander zu tun, also zusammen unsere öffentliche Kommunikation. Aber dem Bundeskanzler kommt aufgrund dieses riesigen Sprachrohrs, das er nun mal hat, nochmal eine besondere Kommunikationsverantwortung zu. Das denke ich auch.
0: So, wir versuchen in diesem WDR5-Tagesgespräch eine gute Debattenkultur mit möglichst auch viel Beteiligung. Sigrid Geist hat sich gemeldet am Telefon in Köln. Guten Tag.
2: Ja, guten Tag. Ich stimme dem Vorredner zu. Allerdings auf der anderen Seite möchte ich sagen, dass ich schon dafür bin, dass Politiker besonders geschützt werden, einfach um die Verrohung der Sitten irgendwie einzugrenzen. Ich finde, allgemein ist die Sprache verroht und ich weiß nicht, ob man im Bundestag alles sagen darf, was man möchte. Und ob das möglicherweise strafbar ist, das wäre mir lieb. Es gibt da so Leute, die sich wirklich ungezügelt äußern. Und das möchte ich irgendwie nach Möglichkeit irgendwie begrenzen. Mhm. Und deswegen finde ich, sollte dieser Paragraph verschärft werden.
0: Okay, das ist eine klare Haltung. Ich habe eben, als Sie sprachen über die Verrohung, auch nochmal über den Zusammenhang nachgedacht zwischen den Worten und den Taten. Und es gibt viele Beispiele dafür, dass eine Verrohung in der Kommunikation durchaus zu einer Radikalisierung oder auch zu mehr Gewalt führen kann. Walter Lübcke zum Beispiel, der Opfer geworden ist von rechtsextremer Gewalt, da gab es im Vorfeld sehr viel Kommentare, also sehr viel Hass auch. Und da sagen einige, wurde ein Weg bereitet. Frau Rostalski, was sagen Sie zum Zusammenhang zwischen Worten und Taten?
1: Genau, der wird ja sehr oft auch bemüht, gerade im Zusammenhang mit diesem schrecklichen Fall von Walter Lübcke. Tatsächlich ist der ein schlechtes Beispiel dafür, weil in dem Fall der Täter vorher schon radikalisiert war. Das lässt sich ganz gut danach zeichnen. Und das weitere Punkt ist auch, dass es sich in der Studienlage tatsächlich nicht nachweisen lässt, dass erhöhtes Maß an kommunikativen Angriffen auch zu körperlicher Gewalt führt. Also wir haben da tatsächlich keine Empirie, die das bestätigt. Vor dem Hintergrund wäre ich immer ein bisschen vorsichtig mit diesem Argument.
0: Auch wenn Sie in die Geschichte gucken, also es gab, also wenn wir mal über die Vorbereitung auch des Holocaust reden, da haben wir das doch eindeutig mit Hetze, mit Antisemitismus zu tun, die zunächst in Worten, dann in einer Haltung und schließlich in Taten endete.
1: Die Frage ist, also wissenschaftlich ist nicht ganz so einfach, weil man könnte jetzt so sagen, ja, da waren ja zuerst die Worte. Die Frage ist, ob die Radikalisierung im Sinne einer Bereitschaft, Gewalt und auch höchste Gewalt auszuüben, ob die nicht schon vorher da war. Und das lässt sich eben wissenschaftlich sehr schwer auseinanderhalten. Und das,

0: Pfaffendassatz sagte, befand sich Europa, Deutschland auf dem Höhepunkt der sogenannten Flüchtlingskrise. Damals kamen etwa 1 Million Schutzsuchende nach Europa, die meisten davon nach Deutschland. Und damals nahm dann auch die Diskussion innerhalb der EU an Fahrt auf, was Verteilung, Aufnahme und Asylregeln anging. Das Ziel war eine Reform des gemeinsamen europäischen Asylsystems, kurz GEAS. Am heutigen Freitag tritt genau diese Reform in Kraft. Wir fragen nach in unserem Blickwechsel. Was steht da drin? Was könnten diese neuen Regeln bringen? Und wir wollen am Ende auch die Frage stellen, ist Europas Asylreform noch die Vision von einem grenzenlosen Europa oder sind wir dann doch in einer anderen Realität angekommen? Ich bin gespannt auf die Antworten. Beginnen wollen wir erstmal mit der Kollegin Katrin Schmid in Brüssel, die uns nochmal mitnimmt in diese GEAS-Reform. Was ändert sich heute konkret?
1: Das Wichtigste wohl mit dem Start der Asylreform heute ist, es gilt, alle, die in die EU einreisen wollen, ob sie hier Schutz suchen oder Chancen suchen, aber keinen Aufenthaltstitel haben, die werden einheitlich registriert und überprüft, inklusive Sicherheits- und Gesundheitschecks sowie das Speichern von biometrischen Daten. Und das geschieht direkt an den Außengrenzen, also zum Beispiel an der italienischen oder griechischen Küste. Und nach diesem Screening wird eben entschieden, handelt es sich hier um eine Person, die wenig Chancen auf Asyl in Europa hat, weil sie ein Sicherheitsrisiko darstellt oder weil sie eben vor allem aus einem Land kommt, wo die Anerkennungsquote sehr niedrig ist in Europa, also zum Beispiel aus Bangladesch, aus Indien und Pakistan, Marokko, Tunesien, Algerien und einige mehr, dann bekommen diese Menschen ein schnelles Asylverfahren künftig direkt an der Grenze innerhalb von 12 Wochen. Und wird ihr Antrag abgelehnt, sollen sie auch innerhalb von weiteren 12 Wochen direkt abgeschoben werden. Soweit die Theorie. Es fehlt aber auch vielerorts noch an Personal, Infrastruktur und der nötigen IT. Deshalb kann man wirklich sagen, der heutige Tag ist ein Einstieg in ein neues System. Es soll sich dann nach und nach weiterentwickeln und wirken, und zwar so wirken, dass Migration in Europa mehr geordnet wird, mehr begrenzt wird, aber auch fairer gestaltet wird.
0: Was ist denn dann noch in Planung?
1: Ja, man kann wirklich sagen, mit dem Start dieser großen Asylreform ist die europäische Migrationspolitik noch längst nicht abgeschlossen. Ganz im Gegenteil, inzwischen wird ja über vieles weitere diskutiert, wie die neuen härteren Abschieberegeln, auf die man sich zum Beispiel gerade erst vergangene Woche in der EU geeinigt hat. Es wird auch sehr viel gesprochen über die sogenannten Return Hubs, also Zentren außerhalb der EU, in denen abgelehnte Asylbewerber künftig mal untergebracht werden sollen und dann von dort aus auch schon wieder abgeschoben werden sollen. Das ist aber alles wirklich Zukunft. Zukunftsmusik und geht weit über die Asylreform, die nun seit heute gilt, hinaus. Das zeigt aber auch auf der anderen Seite klar die Tendenz. Es soll ganz klar weitergehen in die Richtung stärkere Kontrolle und auch mehr Härte gegen Menschen, die ohne Aufenthaltstitel einwandern, bis hin zu dem Versuch, diese Herausforderungen der Migration auch immer mehr auszulagern aus Europa. Und gleichzeitig, muss man auch sagen, bleibt die Frage offen und muss sich erst zeigen, wie gut sich dabei auch Sicherheit und die Menschenrechte oder auch der Schutz von Kindern in all diesen Fällen miteinander vereinbaren lassen.
0: Katrin Schmid in Brüssel über die seit heute geltende Reform des gemeinsamen europäischen Asylsystems, kurz GEAS. An dieser Stelle blicken wir darauf, was das für uns in Deutschland eigentlich heißt. Bundesinnenminister Dobrindt findet GEAS ja gut, nennt es einen Meilenstein für seine Migrationswende. Beschleunigte Asylverfahren am besten schon an den EU-Außengrenzen oder gar in Drittstaaten. Bei vielen wächst die Sorge, dass so aber auch wirklich Schutzsuchende abgelehnt werden könnten. Was sich konkret in Deutschland durch GEAS ändert, welche politische Botschaft von ihr ausgeht, aus Berlin berichtet Jasper Ruppert.
2: Führende Unionspolitiker betonen diese Woche erneut, wie wichtig die GEAS-Reform sei. Kanzler Merz sagt bei seiner Regierungserklärung über gesunkene Asylzahlen:
3: Der Trend wird sich fortsetzen, wenn jetzt die GEAS-Reform in allen Mitgliedstaaten der Europäischen Union auch effektiv umgesetzt wird.
2: Und Außenminister Wadefuhl hält die Reform
4: wirklich für einen Meilenstein in der europäischen Politik.
2: Im Februar, als der Bundestag die Reform beschließt, erklärt der für Migration zuständige Bundesinnenminister Alexander Dobrindt die Vorteile. Und das mit vielen Begriffen, die mit K beginnen.
5: Was wir auf nationaler Ebene mit Kontrolle, Kurs und klarer Kante vorangetrieben haben, setzen wir jetzt auf europäischer Ebene mit Kooperation, Konsequenz und Klarheit weiter fort.
2: Sehr viel Lobe, sehr viele Hoffnungen auf Seiten der Union. Das Ziel: Mit der heute in Kraft tretenden GEAS-Reform sollen die Asylzahlen weiter sinken. Wie genau das gelingen soll, das erklärt der Migrationsexperte Daniel Thüm von der Universität Konstanz so.
6: Es gibt drei Punkte. Das erste ist, dass an den europäischen Außengrenzen zentral

0: alle Asylverfahren stattfinden sollen für Leute mit einer schlechten Bleibeperspektive. Das zweite ist, dass die innereuropäische Verteilung etwas anders geregelt wird, aber nur ein bisschen anders. Und das dritte ist, dass man im Bereich der Rückführung strenger sein will.
1: Weniger Asylsuchende, die nach Europa kommen, und zwei Begriffe, die Befürworter häufig nennen. Mehr Ordnung und Sicherheit. Ist das realistisch?
0: Ja und nein. Zum einen ist Ordnung und Sicherheit immer nicht nur eine Frage der Gesetzgebung, sondern eine Frage der Umsetzung. Und da liegt viel im Argen. Überall in Europa, aber auch in Deutschland. Und die Gesetze, die ermöglichen jetzt neue Optionen. Und das wird eine der zentralen Fragen in den kommenden Wochen, auch Monaten sein. Gelingt es, die neuen Regeln anzuwenden, oder versandet da viel und scheitert in der Praxis?
1: Migrationsforscher Thüm schätzt die Chancen, dass das gelingt, auf 50% ein. Ein schwieriges Thema ist unter anderem die Rücknahme von sogenannten Dublin-Flüchtlingen. Asylsuchende, die beispielsweise in Deutschland leben, aber in Italien registriert wurden und eigentlich dorthin zurückkehren müssten.
0: Italien war dazu schon bisher verpflichtet, aber seit 3 Jahren verweigert es die italienische Regierung, da irgendwie zu kooperieren. Und die Hoffnung ist jetzt, dass das mit der neuen Reform das irgendwie besser wird.
1: Aber das sei eben nur eine Hoffnung. An der GEAS-Reform gibt es viel Kritik, von links wie rechts. Maximilian Krah von der AfD moniert bei der Bundestagsdebatte im Februar beispielsweise:
2: Wenn Sie glauben, dass Sie mit der GEAS und dem Umsetzungsgesetz diese Mutter aller Probleme zu einer Lösung bringen, dann irren Sie sich. Die GEAS ist too little, too late. Es wird nicht reichen, was Sie bringen. Und es wird an dem Problem einer unkontrollierten Zuwanderung durch faktisch offene Grenzen nichts ändern.
1: Für Clara Bünger von den Linken ist die GEAS-Reform aus einem ganz anderen Grund problematisch. Die Situation für Asylsuchende verschlechtere sich dramatisch.
3: Wir haben es mit der krassesten Verschärfung im Asylrecht seit den 90er Jahren zu tun. Und ein Großteil der Geflüchteten wird künftig mit Schnellverfahren abgespeist und die Behörden bekommen etliche Möglichkeiten, die Bewegungsfreiheit von Schutzsuchenden einzuschränken.
1: Auch Organisationen wie Pro Asyl sehen die Menschenrechte durch GEAS verletzt. Laut Migrationsforscher Daniel Thüm von der Uni Konstanz bleibe es dabei, dass jeder Asylantrag geprüft werde, aber er gibt zu bedenken:
0: Die entscheidende Frage wird sein, ob all die Verfahrensgarantie, Rechtsanwälte, Zugang zur Übersetzung, ob das auch überall in Europa funktioniert.
1: In Deutschland sei das meistens der Fall. Aber bezüglich der europäischen Außengrenzen bestehe die Sorge, dass Schutzgarantien nur auf dem Papier bestehen. Darüber hinaus hat Thüm 2 Empfehlungen in der Asylpolitik. Verwaltungsstrukturen müssten reformiert und komplizierte Gesetze vereinfacht werden. Denn die Asylzahlen, so der Migrationsforscher, könnten früher oder später wieder nach oben gehen.
4: Jasper Ruppert in Berlin über die Asylregelnreform der EU, die GEAS, und wie die deutsche Politik darauf blickt. Weiten wir jetzt nochmal den Blick bzw. gehen in die Details dieser Reform. Darüber habe ich mit Andreas Meyer-Feiß gesprochen, unserem Korrespondenten in Brüssel. Andreas, bevor wir das machen, geht uns gerade etwas verloren vom europäischen Traum, nämlich Europa als ein Gebiet, in dem wir ohne Schlagbäume und ohne Ausweiskontrollen frei reisen können?
5: Naja, wenn diese Asylreform so funktioniert, wie sich das die Urheber vorstellen, dann wird es vielleicht so sein, dass wir weniger Binnenkontrollen haben. Denn das Ziel ist ja schon, an den Außengrenzen vor der Einreise in der EU zu prüfen, wer hat Chancen, wer wird eher abgelehnt, wer hat Chancen auf Asyl. In dieser Zeit werden die Menschen in geschlossenen Einrichtungen untergebracht. Das ist jedenfalls der Plan. Es ist jetzt noch nicht so, aber das wird so kommen. Also die Sichtbarkeit der Migration wird weniger werden. Aber auch die Grenzkontrollen dürften dann abnehmen. Das ist jedenfalls das Ziel. Jetzt noch nicht, aber zumindest ist das die Perspektive.
4: Okay, Europa macht die Außengrenzen dicht, aber trotzdem, Deutschland setzt die Kontrollen an den Grenzen zu sämtlichen Nachbarländern fort. Ist das denn vereinbar mit geltendem Recht in der EU? Also aus Brüssel gab es da ja schon viel Kritik.
5: Ja, aber diese Vorgaben aus Brüssel, das muss man auch sagen, sind ziemlich weich. Und die Möglichkeiten, die die einzelnen EU-Länder haben, sind ziemlich stringent und weitreichend. Das muss man auch sagen. Es gibt zwar den Blick der EU-Kommission darauf, aber die EU-Kommission kann nicht einfach so sagen, nein, das dürft ihr jetzt nicht mehr. Es müssen Fristen eingehalten werden und es müssen Begründungen her, gute Begründungen. Und gut ist natürlich ein relativer Begriff. Und so war es bisher auch möglich, diese Grenzkontrollen aufrechtzuerhalten. Und das wird wohl auch weiter so geschehen. Und hier wird sich auch Berlin wohl durchsetzen.
4: Schauen wir mal auf ein paar Details dieser GEAS-Reform, die eben heute in Kraft getreten ist. Wenn Familien nach Europa flüchten, dann dürfen Kinder ab 6 Jahren mit ihren Eltern regelrecht weggesperrt werden. Werden solche Regelungen früher oder später vor Gerichten einkassiert?
5: Ja, das ist zumindest die Befürchtung der EU-Kommission und das ist die Erwartung derjenigen, die gegen diese ganzen Asylrechtsreformen ist. Warum ist das Risiko denn so hoch, dass das von EU-Gerichten gekippt wird, genau an diesem Punkt? Denn es gibt keine Ausnahmen für Kinder in diesen neuen Grenzverfahren. Gibt es mit kleinen Kindern oder für unbegleitete Minderjährige nicht mehr die Ausnahmen, die wir jetzt haben. Und die EU-Kinderrechtskonvention wiegt rechtlich natürlich hier sehr schwer. Das sagen die Menschenrechtsorganisationen. Also Gerichte könnten diese Praxis schnell stoppen. Aber man muss auch sagen, früher war das eine EU-Richtlinie. Da konnte man sich dran halten. Das musste man national nochmal nachschärfen, umsetzen. Aber heute sind das wirklich echte EU-Verordnungen. Die gelten einheitlich in der gesamten EU. Das heißt, die rechtliche Basis ist erstmal viel solider als früher. Und das ist eben etwas, wo die Regierungen sagen, da können uns auch die EU-Gerichte nicht so leicht in die Parade fahren.
4: Es gibt auch Dinge, die sind noch nicht wirklich Teil der GEAS-Reform, aber im Zuge von dieser Reform sollen sie kommen. Die Rede ist von sogenannten Return Hubs. Also man nimmt immer nur die englische Vokabel. Auf Deutsch sind das Lager für Flüchtlinge außerhalb der EU. Wir reden hier wohlgemerkt erstmal von Schutzsuchenden, die keine Straftäter sind. Wie sollen dort deren Rechte gewahrt werden?
5: Ja, das ist noch überhaupt gar nicht geklärt. Es gibt die Vorgaben, die erfüllt werden müssen. Man muss sich mal überlegen, wie stellen sich die Regierungen und die EU-Kommission das vor? Wird ein Antrag im Grenzverfahren abgelehnt, also zum Beispiel am Flughafen gibt es geschlossene Einrichtungen, dann wird der Antrag abgelehnt eines Menschen, dann soll die Abschiebung direkt im Anschluss erfolgen. Dafür gibt es das neue Rückkehrgrenzverfahren. Und das soll dann über Abschiebe- oder Rückkehrzentren, über die sogenannten Return Hubs in Drittstaaten außerhalb der EU laufen, in der alles so passieren soll wie bei uns in Europa. Also Anwälte müssen dann hingebracht werden, es muss eine Widerspruchsfrist möglich sein. Und wie soll das passieren, zum Beispiel in Uganda? Uganda ist ein Land, mit dem unter anderem Deutschland in Verhandlungen getreten ist. Also die Umsetzung ist noch völlig offen. Als Modell gilt eben Italien und Albanien. Italien hat in Albanien eine Einrichtung geschaffen. Und daran will man sich jetzt orientieren.
4: Trotz aller Kritik an GEAS, gäbe es denn überhaupt brauchbare Alternativen, um noch mehr Ordnung in eine europäische Flüchtlingspolitik zu kriegen?
5: Die sind schwer zu finden nach so vielen Jahren des Verhandelns. Klar ist, Asylverfahren werden schneller und einheitlicher abgewickelt werden. Und das ist ein positiver Punkt. Und ein zweiter ist mehr Solidarität. Bisher tragen ja vor allem die Mittelmeerländer die Hauptlast. Künftig kann die EU-Kommission festlegen, welche Staaten Unterstützung brauchen. Andere Länder können die Menschen übernehmen oder zumindest finanzielle und organisatorische Hilfe leisten, auch wenn es keine Pflicht zur Aufnahme gibt. Und das sind deutliche Fortschritte.
4: Andreas Mayer-Fey ist im Studio in Brüssel über die GEAS-Reform. Seit heute gelten neue Regeln für die gemeinsame europäische Asylpolitik. 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
4: Brücken. Über sie gibt's Lieder ohne Ende. Ein Lied kann eine Brücke sein, sang vor gefühlt 1000 Jahren Joy Fleming. Oder das Lied von den 7 Brücken, über die man gehen muss, auch oft gecovert. Hier und heute soll's um eine Brücke gehen, über die man inzwischen weder gehen noch fahren kann. Die Bonner Nordbrücke. Eine wichtige Verkehrsachse, die wichtigste Ost-West-Verbindung in der Region. Da sind erhebliche Schäden festgestellt worden. Vor 10 Tagen kam dann total überraschend die komplette Sperrung. Was das mit einer Stadt macht, wenn so eine Achse wegfällt und das auf unbestimmte Zeit. Darüber habe ich meinem Kollegen Christian Schmitz gesprochen. Er lebt und arbeitet in Bonn und kann uns eben nicht nur was über die Brücke erzählen, sondern auch über das, was nach der Sperrung alles passiert. Christian, erklär doch bitte erstmal kurz, warum diese Brücke so wichtig ist. Welche Bedeutung hat sie?
7: Ja, also Bonn hat insgesamt 3 Rheinbrücken, 2, die über die Autobahn gehen und eine innerstädtische Brücke. Und diese Nordbrücke ist tatsächlich von den 3 auch noch die zentralste, weil es ist die wichtigste Verbindung in Richtung Köln. Es sind die Autobahnen 555, 61 und 59, die da verbunden werden. Und also sie hat für sozusagen die Verkehrswege, für die Warenwege eine elementare Bedeutung. Ja, und die gibt's jetzt nicht mehr, zumindest darf man nicht mehr drüber fahren.
4: Ja, erzähl uns doch nochmal, wie es eigentlich dazu gekommen ist, dass diese Brücke ja doch sehr überraschend für alle plötzlich gesperrt wurde. War da eine Kontrolluntersuchung im Gang? Was ist da passiert?
7: Plötzlich ist fast ein bisschen kurz gegriffen. Innerhalb von einer Stunde wurde die gesperrt. Die Autobahn GmbH, als die die verantwortlich ist für die Autobahnen in Deutschland, hat um 13:51 am vergangenen Mittwoch eine Pressemitteilung rausgegeben. Hey, wir müssen die Brücke sperren ab 15 Uhr für alle Fahrzeuge. Und das war natürlich ein absolut dramatischer Schritt. Der kam nicht aus dem Nichts, ehrlicherweise, weil es war schon klar, dass dieser Autobahnabschnitt da marode ist, dass da Sanierungen kommen müssen. Für LKWs war es ja schon seit Januar gesperrt, für LKWs über 7,5 Tonnen. Aber diese Zeitdynamik, die das eingenommen hat, war natürlich schon dramatisch. Ja. Und ich glaube, ziemlich einmaliger Vorgang, dass so eine wichtige Brücke innerhalb von einer Stunde komplett gesperrt wurde. Also das hat die Stadt echt überrollt.
4: Jetzt nehmen wir uns mal ein bisschen mit. Wie hat sich jetzt der Verkehr verändert, weil diese Brücke eben gesperrt wurde? In der Innenstadt zum Beispiel ist es nicht lustig gewesen am Tag nach der Sperrung, ne?
7: Ne, lustig ist es gar nicht, unterwegs zu sein im Verkehr in Bonn in diesen Tagen. Und das wird auch erstmal bis auf Weiteres so bleiben. 120.000 Fahrzeuge fahren pro Tag über diese Brücke. Ja. Und das heißt, alle, die darüber gefahren sind, müssen woanders her. Und der Rhein als natürliche Grenze muss über eine Brücke überquert werden. Und das müssen dann die 2 verbliebenen Brücken sozusagen schlucken. Und man kann sich natürlich vorstellen, dass die da völlig überlastet sind. Dass die einfach gar nicht ausgelegt sind für diese Anzahl an Fahrzeugen. Nochmal über 100.000, rund 120.000. Das ist natürlich der Oberhammer. Ja. Da kann man sich vorstellen, okay, die anderen Brücken werden das auf keinen Fall auffangen können. Und genauso war es. Deswegen lange Staus, sowohl die Busse, Bahnen als auch die Autos. Ja. Alle standen da ewig rum.
4: Also die Brücke, die wird ja jetzt untersucht. Wird sie ja schon seit 2 Wochen. Dann wird geklärt, ob sie wieder geöffnet werden kann. Also es geht im Moment eigentlich gar nicht mehr darum zu sagen, wann das ist, sondern ob sie überhaupt wieder geöffnet werden kann. Vielleicht muss sie langfristig gesperrt bleiben, neu gebaut. Was ist der Plan?
7: Ja, also es hängt jetzt wirklich alles an diesen Untersuchungen, die gerade die Autobahn GmbH da durchführt. Sie hat sich 2 Wochen Zeit dafür genommen etwa. Das heißt, in der nächsten Woche werden wir Klarheit darüber haben, was passiert. Der Best Case ist, dass beispielsweise eine Fahrspur pro Richtung freigemacht wird und dann mit Tempolimit Autos darüber fahren können. Ja, das wäre wirklich der absolute Best Case. Dass LKWs über 7,5 Tonnen da nochmal drüber fahren, halte ich für komplett ausgeschlossen. Aber der Best Case ist jetzt vielleicht nicht der wahrscheinlichste. Das heißt, es besteht die Möglichkeit, dass gesagt hat, diese Brücke ist dauerhaft erstmal so nicht befahrbar. Und dann ist dieses Problem temporär immer noch. Aber da reden wir dann wirklich von Monaten und wahrscheinlich Jahren. Und das heißt, alles hängt an diesen Untersuchungen. Das ist so ein bisschen der Tag X irgendwie für den Bonner Verkehr.
4: Jetzt wird ja einiges versucht, um den Verkehr in Bonn zu entlasten. Also bleiben wir mal ganz kurz beim öffentlichen Personennahverkehr. Da gab es ja jetzt gerade eine ganz wichtige Entscheidung vom Bonner Stadtrat. Der hat gesagt, also die Öffis sind bis Ende Juni kostenlos. Ja, das ist ja wirklich nur eine kurze Zeit. Kann das so viel bringen?
7: Naja, also ich glaube, man will jetzt wirklich alles versuchen, um die Leute dazu bewegen, ihr Auto zu Hause zu lassen oder zumindest nicht damit in die Stadt zu fahren. Ja, und das heißt, das soll der große Anreiz sein. Hey, steigt in den Bus, steigt in die Bahn. Park-and-Ride-Parkplätze, die geschaffen werden sollen. Shuttle-Service zur Bahn. Das heißt, wird sich zeigen jetzt. Auch spannend. Ab Montag gilt es. Und ein erstes Fazit kann man dann sicherlich nach den ersten Tagen stellen, ob die Leute wirklich, ob sie die Leute das so den Anreiz gibt, ihr Auto stehen zu lassen.
4: Ja, man will ja immer aus Fehlern lernen, haben wir als Kind schon so gelernt, ne? Was können denn andere Kommunen davon lernen, was sich gerade in Bonn abspielt?
7: Weil ich würde sagen, kontrolliert eure Brücken, kontrolliert eure Infrastruktur und das auf lange Sicht, denn wir sind jetzt in Bonn an dem Punkt einfach, wo das Kind im Brunnen gefallen ist, ja, wo so ein bisschen Point of No Return, und wenn dieser erreicht ist, dann wird es ja unglaublich schwer, um in diesem Bild zu bleiben, den Verkehr überhaupt nochmal handelbar zu machen. Deswegen glaube ich, ist das Learning daraus, hey, die Infrastruktur muss auf Jahre gedacht werden. Wir haben ja auch viele Bauwerke. Diese Brücke ist beispielsweise vor 1977, da ist man auch von einer ganz anderen Verkehrslast ausgegangen. Ja? Das heißt, lange nach vorne gucken, gut kontrollieren die Dinge, die infrastrukturell und infrastrukturkritisch sind, damit man nicht an diesem Punkt ist, wo Bonn jetzt hingekommen ist.
4: WDR-Reporter Christian Schmitz war das über die Sperrung der Bonner Nordbrücke letzte Woche und die Folgen für die Stadt und auch die ganze Region. 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Nah dran finden Sie zum Beispiel in den ARD-Sounds. Und zum Schluss gibt's noch einen Ausstellungstipp von uns. Wie wäre es mit Habu Babu 2.0 in Düsseldorf? Wenn Sie jetzt denken, Habu Babu, das klingt doch wie dieses Kaugummi, was wir in unserer Kindheit so gerne gegessen haben, Hubba Bubba, dann liegen Sie genau richtig. Es geht um Kaugummi. Mit einer Ausstellung will der Fotokünstler Wilfried Neuse Aufmerksamkeit lenken auf was eben überall in unseren Innenstädten zu unseren Füßen liegt. Ausgespuckte Kaugummis, bis zu 80 Stück auf einem Quadratmeter, das muss man sich mal vorstellen. Und die wegzukratzen kostet richtig Geld, rund 900 Millionen Euro im Jahr. In Singapur muss man da ganz schön zahlen, wenn man einen Kaugummi auf den Boden spuckt. Bis zu 700 Euro, wollte ich nur mal sagen. Eine Idee, wohin mit den Kaugummis, gibt's in Seattle an der US-Westküste. Da gibt es die berühmte Gum Wall. Ich habe mir mal ein Video angesehen. Da kleben Tausende, vielleicht sogar Hunderttausende Kaugummis an den Wänden. Muss man mögen, ist aber irgendwie auch eine ganz gute Idee und weltberühmt inzwischen. Wir gehen jetzt hier in die Mittagspause. Das Mittagsecho geht außerdem zu Ende für diese Woche. Jessica Sturmberg übernimmt gleich mit dem Wirtschaftsmagazin. Mein Name ist Katrin Schmick und ich sage wie immer Tschüss und wenn Sie mögen, bis heute Abend.

0: Es ist 13.30 Uhr. 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
1: Die Nachrichten mit Robert Levin. Guten Tag. Im Bundestag haben die mutmaßlich rechtsextremen Vorfälle bei einer Veranstaltung für Jugendliche Konsequenzen. Eine Kommission des Ältestenrats soll untersuchen, was beim Planspiel Jugend und Parlament passiert ist. Peter Neuhaus, WDR aktuell.
2: Es geht um eine jährliche Veranstaltung, bei der Jugendliche das Parlament genau kennenlernen sollen. Etwa 250 junge Menschen spielen Abgeordnete von fiktiven Parteien und diskutieren zum Beispiel über ausgedachte Gesetzentwürfe. Die Teilnehmer werden von echten Bundestagsabgeordneten ausgesucht. Dieses Mal wurde das Planspiel Jugend und Parlament von einer rechtsextremen Geste überschattet. Der Bundestag hat bestätigt, dass ein Teilnehmer den rassistischen White Power Gruß gezeigt hat. Ein Zeichen dafür, dass weiße Menschen anderen angeblich überlegen sein. Der Jugendliche wurde von dem Planspiel ausgeschlossen. Darüber hinaus berichteten Politiker der Grünen und der SPD von rassistischen Ausfällen von Nominierten der AfD. Die AfD wiederum spricht von Mobbing. Der Ältestenrat des Bundestags soll das Ganze jetzt genauer prüfen und klären, wie es mit dem Planspiel in Zukunft weitergeht.
1: Die Weltraumfirma SpaceX steht vor dem wertvollsten Börsengang, den es je gab. Das Unternehmen von Milliardär Elon Musk hat mit Aktienverkäufen rund 75 Milliarden Dollar eingenommen. Heute gehen die Papiere in den Handel. Angela Göpfert berichtet für WDR aktuell von der Börse in Frankfurt.
3: Der Börsengang von SpaceX sorgt weltweit für Aufsehen. Der Konzern steht für wiederverwendbare Raketen, Satelliteninternet, künstliche Intelligenz und für eine Bewertung von rund 1,8 Billionen Dollar. Das wirtschaftliche Herzstück von SpaceX ist derzeit Starlink, also das Satelliteninternetgeschäft. Das wächst stark und verdient Geld. Neben der Raumfahrt setzt Musk auf noch größere Zukunftswetten, KI, Rechenzentren im All und langfristig sogar eine Mars-Mission. Genau darin liegt aber auch das Risiko. Denn bei dieser Bewertung ist schon sehr viel Zukunft eingepreist.
1: Weitere Meldungen im Überblick. Gegen häusliche Gewalt sind in Zukunft mehr Schutzmaßnahmen möglich. Auch der Bundesrat hat einer Gesetzesänderung zugestimmt. Dadurch können Gerichte potenzielle Gewalttäter verpflichten, eine Fußfessel zu tragen. Außerdem hat der Bundesrat die Rentenerhöhung bestätigt. Ab Juli steigen die Bezüge um 4,24%. Die Landesregierung will es für ehrenamtliche Vereine und Organisationen leichter machen, Feste und Events zu veranstalten. NRW übernimmt ab Juli die GEMA-Gebühren für sie. Allerdings nur, wenn die Veranstaltung für Besucher kostenlos ist. GEMA-Gebühren werden fällig, wenn Musik gespielt wird. Melden müssen Vereine das auch weiterhin. Die Rheinkirmes in Düsseldorf muss nicht früher schließen. Ein Ausschuss der Stadt hat eine entsprechende Forderung abgelehnt. Ein Anwohner hatte sich beschwert, dass es auf der Kirmes zu lange zu laut ist. Die Stadt will dieses Jahr aber täglich kontrollieren, ob sich alle an Lärmregeln und Öffnungszeiten halten. Die Rheinkirmes in Düsseldorf geht am 17. Juli los.
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1: Viele Krankenhäuser in NRW protestieren heute symbolisch mit verschlossenen Haupteingängen, so auch in Südwestfalen. Der Protest richtet sich gegen Sparpläne, die am Vormittag im Bundestag verhandelt wurden. Zu den Protesten in Südwestfalen Julian Beuter für WDR aktuell.
4: Bei uns nehmen zum Beispiel das Klinikum Hochsauerland in Arnsberg und Meschede, die Kinderklinik Siegen und die katholischen Krankenhäuser in Werl und Soest teil. Gegen Mittag machen sie jeweils ihre Haupteingänge zu. Rein geht's dann zwar noch, aber zum Beispiel über Nebeneingänge. Damit protestieren die Krankenhäuser gegen eine geplante Reform der Bundesregierung. Sie fürchten, dass sie danach weniger Geld zur Verfügung haben und Stellen abbauen müssten.
1: Das Wetter in Nordrhein-Westfalen. Am Nachmittag wechseln sich Sonnenschein und einzelne Schauer ab. Die Höchstwerte 18 Grad in Monschau, 19 in Soest und 20 Grad in Herne. Morgen bei 14 bis 21 Grad mal Sonne, mal Wolken. Das war WDR aktuell. 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A4 Aachen Richtung Köln. Zwischen Frechen Nord und Köln-Klettenberg etwa 20 Minuten plus 6 Kilometer Stau. A30 Bad Oeynhausen Richtung Rheine zwischen Nattbergen und Osnabrück-Hellern etwa 30 Minuten plus 6 Kilometer Stau. A40 Duisburg Richtung Dortmund zwischen Essen-Zentrum und Dreieck Bochum-West etwa eine Stunde plus 10 Kilometer Stau. Nach einem Unfall gibt's dort nur eine Spur. Die A44 Essen Richtung Düsseldorf ist zwischen Kreuz Düsseldorf Nord und Düsseldorf Flughafen wegen Bauarbeiten bis Montag früh gesperrt. Der Flughafen ist ab dem Kreuz Meerbusch in Richtung Essen erreichbar. Die A52 Düsseldorf Richtung Mönchengladbach ist zwischen Karst Nord und Schiefbahn nach einem LKW-Unfall gesperrt. Aktuell 3 Kilometer Stau ab Büderich.
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5: Hallo, hier ist Jessica Sturmberg und herzlich willkommen zu unserem Wirtschaftsmagazin. SpaceX, das ist heute der größte Börsengang, den wir bisher hatten. Noch größer als 2019 der Ölkonzern Saudi Aramco. Auf einem Werbevideo, wo wir gerade die Musik zu hören, zu sehen, ein Raketenstart, Satelliten im All, Menschen im Raumanzug auf Mars und Mond. Und dann hören wir hier auch noch den pathetischen Satz, den wir so unterliegend hatten: Um die Natur des Universums zu verstehen, müssen wir das Bewusstsein erweitern. Ja, also pathetischer geht's kaum. Wir sprechen jetzt hier über einen Börsenwert von 1,75 Millionen US-Dollar. Im Netz ist ein regelrechter Hype entstanden. Weitere Besonderheit, auch deutsche Anleger können von Beginn an dabei sein. Wir schauen hier in der WDR Wirtschaftsredaktion ja schon länger auf dieses Unternehmen. Tobias Reckmann, wie groß ist denn der Hype jetzt?
6: Also ich glaube, der Hype, der ist wirklich maximal groß. Es gibt Berichte, wonach die Aktien jetzt vierfach überzeichnet ist, also die Nachfrage viermal höher ist als das Angebot. Und der Börsenwert, so gerade schon gesagt, 1,75 Billionen US-Dollar, also wirklich absurd groß. Aus dem Stand heraus ist SpaceX damit dann eins der wertvollsten Unternehmen an der Börse. $135 soll der Ausgabepreis sein. Es gibt aber jetzt auch schon einige Börsenplätze, wo jetzt im vorbörslichen Handel der Wert wohl schon auf $171 taxiert wurde. Also das wäre schon sozusagen vorher ein Plus von 46%. Also unterm Strich, das sind wirklich außergewöhnliche Umstände.
5: Auch wenn es ein US-amerikanisches Unternehmen ist, wird ja auch hier die Werbetrommel gerührt. Das ploppt dann beim Internetbanking auf zum Beispiel. Warum werden denn gerade Privatanleger so aggressiv umworben?
6: Genau, das ist also neben der reinen Dimension die zweite Besonderheit. Also Kunden von der ING, der Deutschen Bank, Comdirect oder von Trade Republic, die haben millionenfach in den letzten Wochen Push-Mitteilungen auf ihre Handys bekommen, wo dann diese Aktie angeboten wurde. Das passiert natürlich aus einem ganz klaren Kalkül heraus. 30% der Aktien sollen an Privatanleger gehen. Das ist wesentlich mehr als sonst. Sonst sind es eher so 10%. Der Grund dafür ist, glaube ich, relativ klar. Elon Musk hat ja, wissen wir alle, Millionen Follower online. Viele von denen werden dann jetzt auch diese Aktie kaufen. Und er weiß natürlich, die können den Kurs dann auch so richtig ja nach oben treiben. Das kennen wir ja auch schon von der Tesla-Aktie, also von Musks anderem Unternehmen. Wenn Elon Musk bei X irgendwas postet, dann kann es gut mal sein, dass die Aktie mal 10-15% nach oben schnellt. Und das ist wahrscheinlich jetzt auch bei SpaceX hier die Absicht.
5: Aber sprechen wir mal über die Substanz, die dahinter steht. Oder eben nicht. Das Unternehmen wurde jetzt mit 1,75 Billionen Dollar bewertet. Das muss man einfach nochmal betonen. Ja. Wie gerechtfertigt ist das?
6: Also man muss ganz klar sagen, es ist massiv überbewertet. Wenn man mal auf den Umsatz des Vorjahres schaut, dann ist es eine 95-fache Überbewertung von SpaceX. Das ist ganz interessant, wenn man sich mal anschaut, wie das bei anderen Unternehmen im Nasdaq der Fall ist. Da liegt der Durchschnitt bei einer 7-fachen Überbewertung. Nvidia zum Beispiel, also eine andere sehr populäre Aktie, liegt bei dem 18-fachen. Das gilt schon als hoch bei SpaceX eben 95-fach drüber. Das heißt, das aktuelle Geschäft, das gibt diese Bewertung gar nicht her. Geld macht SpaceX tatsächlich nur mit Starlink, also dem globalen Internetanbieter und auch mit Kooperationen mit Mobilfunkanbietern. Aber zum Beispiel die Bereiche KI und Raumfahrt, die machen wirklich Verlust. Das heißt, diese astronomische Bewertung, von der wir gesprochen haben, die basiert im Grunde auf Ideen, also auf Flügen zum Mars zum Beispiel, auf der Errichtung von orbitalen Rechenzentren, Rohstoffabbau auf dem Mond. Also das sind alles Dinge, von denen weiß man gar nicht, ob sie überhaupt jemals klappen werden, geschweige denn, ob sie dann profitabel sein können.
5: Wenn ich jetzt da einsteige, wie groß ist denn das Risiko?
6: Also als Langzeitinvestment würde ich sagen, aus den genannten Gründen ist es eine reine Wette auf die Zukunft, also wirklich hochspekulativ. Gibt natürlich auch Menschen, die gucken gar nicht auf die Langstrecke, sondern die wollen jetzt sehr kurzfristig Gewinne machen. Also die hoffen, dass die Aktie vielleicht heute schon richtig nach oben geht, um dann schnell zu verkaufen. Die Idee haben ehrlicherweise natürlich auch ein paar Millionen andere Anleger. Das heißt, die Aktie wird jetzt erstmal sehr volatil sein. Und es ist übrigens gar nicht gesagt, dass die Aktie, wenn ich sie jetzt gezeichnet habe, habe, heute sofort ins Depot eingebucht wird und ich sie dann verkaufen könnte, wenn ich denn wollte. Das kann durchaus ein paar Tage dauern. Das heißt, im schlimmsten Fall kann ich sie erst dann verkaufen, wenn der erste Hype schon wieder vorbei und der Kurs wieder gesunken ist.
5: Es gibt ja diejenigen, die Musk als Visionär sehen, und es gibt auch diejenigen, die ihn jetzt schon viel zu mächtig finden an dieser Stelle. Zum Beispiel, wenn er über Starlink den Krieg in der Ukraine mitentscheiden kann. Wenn ich jetzt einen klassischen ETF fürs Alter bespare, geht mein Geld dann automatisch auch an SpaceX?
6: Das kommt immer auf den Anbieter des jeweiligen Indizes oder des jeweiligen ETFs an. Also der populärste MSCI oder MSCI World, da hat der Anbieter schon angekündigt, dass SpaceX wohl in den nächsten Tagen aufgenommen wird. Allerdings muss man dann einschränkend dazu sagen, für die Gewichtung im Index zählt gar nicht der gesamte Unternehmenswert, also dieser wirklich astronomische Wert von 1,75 Billionen, sondern nur der frei handelbare Teil. Das sind nur 5% im Fall von SpaceX, also deutlich weniger. Kurzum, wenn man sagt, hat ein Depot von ungefähr 10.000 Euro, dann würde SpaceX da wahrscheinlich so um die 6, 7, 8 Euro ausmachen. Also relativ überschaubar.
5: Tobias Reckmann zum Börsengang von SpaceX, der gleich ansteht, wenn die Börsen in den USA eröffnen. Vielen Dank. Und bleiben wir noch in der Luft bzw. im Weltall. Das fasziniert Menschen. Fliegen, mit einer Rakete ins All starten und die dazugehörige Technik natürlich auch. Das ist noch bis Sonntag auf der internationalen Luft- und Raumfahrtausstellung ILA in Berlin zu erleben. Heute noch exklusiv für das Fachpublikum. Ab morgen können dann alle Interessierten dahin. Aber die ILA ist so beliebt, da schon lange alle Tickets ausverkauft sind. Es ist Platz für knapp 100.000 Menschen jetzt am Wochenende. Uli Ückerser aus der WDR Wirtschaftsredaktion habe ich gefragt, wer rechtzeitig ein Ticket gekauft hat, was bekommt denn der oder diejenige zu sehen?
7: Also es gibt ganz viel aus dem klassischen zivilen Luft- und Raumfahrtbereich. Das ist ja immer so. Da ist zum Beispiel die DLR, die Deutsche Agentur für Luft- und Raumfahrt aus Köln. Die zeigen Satelliten, auch die künftigen Satelliten, wie die aussehen werden. Ganz viel Technologie, die erst noch kommen wird. Andere Satellitenbauer sind da. Airbus ist da mit dem ganz großen A380, also dem größten Verkehrsflugzeug der Welt. Und dann gibt es auch ganz viel spannende kleine Geschichten. Ein Beispiel, der Nachbau der Dornier 228, das ist eine zweimotorige Propellermaschine, die 1981, also vor 45 Jahren, zum ersten Mal geflogen ist. Die wird jetzt wieder gebaut mit neuer Technik, aber optisch gleich. Und das sieht man alles auf diesem Freigelände. Es ist ja am Flughafen und deswegen viel Platz für die Flugzeuge. Die Hallen sind gar nicht so groß, sondern draußen spielt die Musik. Naja, und neben diesem Zivilen hat mittlerweile eben das Militärische einen sehr großen Anteil. Auch da geht's logischerweise, ist ja eine Luftfahrtmesse, um alles, was fliegt. Also Flugzeuge, Satelliten, Raketen, Drohnen. Naja, und eben, weil die Weltlage sich verändert hat, eben jetzt darum, alles, was man braucht, um das, was fliegt und Feindliches abschießen zu können, also um die Flugabwehr. Und das ganz grob sind die Dinge, die man hier sehen kann.
5: Wenn wir gerade im Militärischen nochmal bleiben, welche Schwerpunkte setzen die Unternehmen oder beziehungsweise zeigen sie dort?
7: Drohnen, Drohnen, Drohnen. Also das ist auf jedem Stand das große Ding, weil das eben auch der Markt der Zukunft aus Sicht der Rüstungsunternehmen ist und der große Gamechanger in der Kriegsführung. Es gibt wirklich Drohnen, wie man sie aus dem Elektromarkt kennt, bis zu Drohnen ja in Größe von kleinen Jets. Die werden in der Regel von den Rüstungsunternehmen von Managern im Anzug präsentiert oder auch mal bei einem ukrainischen Unternehmen mit dem Namen Skyfall, also Himmelssturz, von Menschen mit Maske. Das ist ein Unternehmen, das stellt Drohnenbomber her, die dann sozusagen mit relativ großen Bomben bereits über Panzer fliegen und die damit zerstören, wenn die Bombe eben dann da drauf fällt. Und die geben Interviews, wenn eine Kamera läuft, nur mit so einer Sturmhaube, einer Motorradmaske. Da merkt man also, na klar, dieser Mensch, der will, wenn das vielleicht dieses Video hinterher im Internet steht, nicht mit seinem Gesicht zu sehen sein, um sich selbst nicht zu gefährden. Und da merkt man dann eben auch, so weit ist der Krieg hier nicht weg, auch wenn es ja eigentlich ums Geschäft geht.
5: Jetzt hattest du das Deutsche Zentrum für Luft- und Raumfahrt aus Köln schon genannt. Wer ist denn aus NRW noch dabei und wie ist NRW generell aufgestellt?
7: Also vom DLR mal abgesehen hat NRW traditionell im Luftfahrtbereich eigentlich nichts zu melden, muss man sagen, was Unternehmen angeht. Da ist Bayern ganz weit vorn, dann kommt ein bisschen Baden-Württemberg und Hamburg. Aber jetzt, wie man kann sagen, in allen Berüstungsbereichen ist Rheinmetall dabei und zwar gleich ganz groß. Rheinmetall baut ja bereits Teile für die F-35, das neue Kampfflugzeug aus amerikanischer Produktion der Bundeswehr. Da konnte man sich übrigens auch hier reinsetzen. Das gibt's auch nicht überall, dass man sich mal so ein Cockpit reinsetzen kann. Und Rheinmetall hat auf seinem Stand gezeigt, ein unbemanntes Begleitflugzeug von Boeing. Das wird vom Flugzeug aus gesteuert und ist im Grunde die Zukunft der Luftwaffe. Man wird also in ein paar Jahren sehen, dass jedes Kampfflugzeug von so einem kleinen Schwarm unbemannter Flugzeuge begleitet wird. Das ist ganz klar, dass die Bundeswehr das kaufen wird. Naja, und Rheinmetall hat ja in diesem Bereich selber eigentlich gar keine Kompetenz. Die Folge, man hat ja viele Kooperationen bekannt gegeben mit anderen Unternehmen, mit großen wie Boeing und auch mit kleinen Start-ups. Ja, und vielleicht noch Stichwort NRW und keine große Rolle in der Luftfahrt. Das will die Wirtschaftsministerin Mona Neubauer ändern. Sie war hier, hat Mitte der Woche mehrere Partnerschaften ganz formal vereinbart. Die waren natürlich schon länger vorbereitet und das Ziel, Forschung und vor allem Produktion in diesem Bereich nach NRW holen. Da wird vor allem der Bereich rund um die Hochschule in Aachen profitieren, um die RWTH. Da soll also wirklich auch Produktion von Luftfahrttechnologie künftig stattfinden.
5: Nachdem das deutsch-französische Rüstungsprojekt FCAS ja gescheitert ist, wer bringt sich da denn wie in Stellung für den Milliardenauftrag?
7: Milliarden, Billionen werden das werden, wenn man tatsächlich nicht nur die Entwicklungskosten sieht, sondern auch die Kosten für den Bau und den Kosten für den Betrieb. Da sind Zahlen von bis zu 2 Billionen Euro im Umlauf. Das ist einmal sozusagen das technologische Zentrum des Ganzen, also eine Cloud. Da wird natürlich eine Menge Geld für draufgehen. Aber die Frage, die jetzt wieder offen ist, nachdem Deutschland und Frankreich sich da nicht einigen konnten, ist, wer baut denn die Mitte sozusagen, das eigentliche Kampfflugzeug? Und da hat sich hier bereits auch wieder eine Kooperation im Grunde, wenn man kann sagen, die ganze deutsche Rüstungsindustrie außer Rheinmetall gebildet, die der Bundesregierung jetzt hier angedient haben. Komm, wir kriegen das auch alleine hin. Wir brauchen die Franzosen nicht. Es gibt andere Partner. So viele gibt's ehrlicherweise nicht. Also man kann das entweder zusammen mit Großbritannien und Italien machen. Das war so bei den bisherigen Flugzeugen der Luftwaffe, also dem Tornado und dem Eurofighter. Oder mit den Schweden, die ja einen eigenen Kampfjet haben. Da wird sich das entscheiden. Und ich glaube, das wird in den nächsten Wochen noch eine Reihe spannender Informationen geben, in welche Richtung das da geht. Weil, wie gesagt, es geht um unglaublich viel Geld.
5: Und wie sich das beim Projekt FCAS dann weiterentwickelt, da schauen wir kommende Woche auch nochmal hin, wenn die größte Rüstungsmesse Europas in Paris stattfindet. Uli Ökerseife war das, unser Rüstungsexperte hier in der WDR-Wirtschaftsredaktion.

0: Heute sind ganz viele Stahlarbeiter nach Berlin gefahren, um vor dem Bundeswirtschaftsministerium zu demonstrieren. Laut Gewerkschaft IG Metall waren es 1.700 aus mehr als 40 Betrieben. Sie bangen um ihre Jobs und fordern von der Politik mehr Hilfe für die kriselnde Stahlbranche. Motto: Stahl hat Zukunft. Bei uns. Die Stahlindustrie befindet sich mitten im Umbau, weg von den Hochöfen, die mit Koks, Kohle befeuert werden, hin zu einer klimafreundlichen Produktion. Wir haben aktuell hohe Energiepreise und was ein großes Problem ist, die chinesische Konkurrenz, die mit Staatshilfe die Preise drückt. Jetzt hat die EU höhere Zölle beschlossen. Es gab den Stahlgipfel im November mit der Zusage der Politik. Es wird geholfen. Wolfgang Landmesser aus der WDR-Wirtschaftsredaktion. Warum denn dann jetzt trotzdem diese Demonstration?
1: Die IG Metall sagt, es sind noch lange nicht alle Hilfen voll umgesetzt. Und Knut Giesler, das ist der Chef der IG Metall in NRW, sagt das so.
2: Wenn 6 Monate nichts Wesentliches passiert und das Glas immer noch maximal halb voll ist, dann muss man einfach sagen, die Zeit drängt. Und das merken wir auch, dass unsere Kolleginnen und Kollegen in den Betrieben das Gefühl haben, dass es an vielen Themen, was den Stahl angeht, wieder so ein bisschen ins Hintertreffen gerät.
1: Ja, und die sind eben heute.

0: würde auch den Stahlkonzernen helfen, weil sie könnten länger CO2-Zertifikate quasi kostenlos bekommen und könnten Kohle verbrennen. Und da sagt die IG Metall, dieses ETS, dieses Emissionshandelssystem, das muss im Prinzip bleiben.
1: Ist das denn jetzt ein guter Zeitpunkt, um Druck zu machen?
0: Da gibt es große Zweifel in der Branche. Ich habe mit einem Stahl-Insider gesprochen, der sagt, die IG Metall ist da wörtlich auf schwierigem Terrain, weil die Stahlhersteller beim Umbau der Produktion Richtung Klimaneutralität unterschiedlich weit sind in Deutschland. Und je nachdem ist es für den einen Beschäftigten eher gut, wenn das ETS, also das Emissionshandelssystem, verwässert wird, für den anderen eher schlecht. Und da könne die Gewerkschaft mit ihren Protesten gar nicht alle Stahlarbeiter im Moment vertreten.
1: Schauen wir da noch mal ein bisschen genauer hin. Wie weit sind denn die Unternehmen mit der Dekarbonisierung, also Stahlproduktion mit erneuerbaren Energien und Wasserstoff?
0: Ja, die Stahlunternehmen an der Saar, Saarstahl und Dillinger Hütte und Salzgitter in Niedersachsen, die sind relativ weit. Die stellen Stahl in Zukunft mit Strom aus erneuerbaren Energien her. ThyssenKrupp in Duisburg, das ist ja der größte deutsche Stahlhersteller bei uns in NRW, die sind da noch hinten dran. Die bauen zwar gerade eine sogenannte Direktreduktionsanlage, da wird dann Eisenerz zu Eisen reduziert, wie das heißt, mit klimaneutralem Wasserstoff. Das ist das Ziel, also ohne dass das Eisenerz aufgeschmolzen wird mit Kohle, also mit entsprechenden CO2-Emissionen, aber das Duisburger Stahlwerk, das ist riesig und das wird noch länger auf Kokskohle auch angewiesen sein für die Stahlproduktion. Und da sagt ThyssenKrupp Steel, also die Stahlsparte von ThyssenKrupp, es braucht eine Pause beim Emissionshandelssystem. Und im Gegenteil dazu sagt dann Stefan Rauber, das ist der Saarstahlchef, das wäre eine Katastrophe, wenn das passieren würde, weil wir haben darauf gebaut, dass fossile Energie teurer wird.
1: Wie lautet da die Begründung?
0: Ja, Stefan Rauber sagt, die Politik hat uns erst aus der klassischen Hochofenproduktion eben mit Kohle rausgetrieben und jetzt machen sie uns das neue Geschäftsmodell kaputt, dadurch, dass andere Hersteller einfach so die Rechte bekommen fürs Verbrennen von CO2 und das macht unseren Vorteil an der Saar kaputt, weil wir werden ja rentabel dadurch, dass wir grün produzieren und eben dann entsprechend billiger, im Unterschied zu denen, die eben die CO2-Preise noch zahlen müssen. Und dieser Wettbewerbsvorteil wäre, wenn das Emissionshandelssystem angetastet wird, futsch. Und da steckt die Branche wirklich in einem Dilemma.
1: Wolfgang Landmesser mit seinen Einschätzungen zu der Demonstration der IG Metall heute in Bezug auf Stahl und die Forderungen an die Politik. Vielen Dank. Gestern Abend ist die Fußball-Weltmeisterschaft in den USA, Kanada und Mexiko gestartet. Erstmals mit der Rekordzahl von 48 Mannschaften. Das heißt, bei den Trikotherstellern sind die Erwartungen hoch, dass sie von der Rekord-WM auch rekordmäßig profitieren. Besonders hoch sind die Erwartungen bei Adidas. Vorstandsvorsitzender Björn Gulden formulierte bei der Bilanzpressekonferenz Anfang März die Erwartung, dass es kommerziell die größte WM überhaupt werden wird. Dabei spielt das WM-Geschäft auch für Sportartikelhändler bei uns in Nordrhein-Westfalen eine große Rolle, berichtet Annelien Bergentum.
2: Das Sportgeschäft von Maren Urban liegt mitten in Elsdorf in der Nähe von Köln. Schon seit ein paar Wochen bietet sie hier Fanartikel in den Deutschlandfarben an.
3: Das sind die Fan-T-Shirts. Dann gibt es die Fan-Jerseys, die sind auch billiger als die Trikots, sind denen aber sehr ähnlich. Die kosten zum Beispiel ab 60 Euro. Kindertrikots, Kinderhosen. Dann gibt es Crop-Trikots für Frauen, also bauchfrei.
4: Was geht besonders gut?
3: Die ganz normalen Trikots für Kinder und für Männer. Und die Frauen fangen erst an, wenn ein paar Spiele gewonnen sind. Dann kommen die Frauentrikots dran.
2: Maren Urban hat den Laden Sportplatzer vor 8 Jahren von ihrer Mutter übernommen. Zwar möchte sie keine Zahlen nennen, doch klar ist, dass die Zeit der Fußball-WM zu den wichtigsten Verkaufsphasen des Jahres gehört.
3: Emotionales Geschäft natürlich. Die Leute fiebern mit. Viele interessieren sich wieder für Fußball, die sich sonst nicht so sehr interessieren. Also es ist mit die wichtigste Verkaufsphase im Fußballbereich und das Jahr der WM ist für uns deutlich besser als ein Jahr ohne EM oder WM.
2: Die Sportartikelbranche hofft stark auf den WM-Effekt. Gerade in einer Zeit von Krisen und Preissteigerungen, in der sich viele Kunden zweimal überlegen, ob sie sich einen neuen Turnschuh kaufen. Eine wichtige Rolle spielt dabei das Weiterkommen der deutschen Mannschaft. Alexander von Preen, Deutschlandchef der größten deutschen Sportfachhandelskette Intersport.
5: Für die Intersport ist die WM ein willkommenes Zusatzgeschäft, das wir natürlich auch eingeplant haben. Ich würde sagen, bei uns im Sportfachhandel wird es im Jahresbudget rund 10% des Umsatzes ausmachen, wenn entsprechend die deutsche Mannschaft auch performt und weiterkommt.
2: Bei der Europameisterschaft

0: Vor 2 Jahren habe Intersport fast 500.000 deutsche Trikots verkauft. Wenn Deutschland diesmal weit kommt, könne diese Zahl noch übertroffen werden. Dabei ist es das letzte Mal, dass Adidas die deutsche Nationalmannschaft ausrüstet. Dann übernimmt Konkurrent Nike. Hoch sind die Erwartungen auch bei Adidas selbst. Der Konzern geht von einem Umsatzplus von mehr als 1 Milliarde Euro aus. Dabei sponsert Adidas 14 WM-Teams und ist damit die führende Marke unter den Ausrüstern, gefolgt von Nike und Puma. Im Vergleich zur vergangenen WM sind in diesem Jahr aber auch mehrere kleinere Trikothersteller vertreten. Darunter erstmals auch der deutsche Sportartikelhersteller Jaco, der die irakische Nationalmannschaft ausrüstet. Tobias Röschel, Vorstand Marketing und Vertrieb bei Jaco.
1: Seit 2011 gibt es da eine Beziehung zum irakischen Fußballverband und hatten dann als klar wurde, dass die WM jetzt auf 48 Mannschaften ausgeweitet wird schon ein bisschen die Hoffnung. Von daher ist da die Freude groß.
0: Der finanzielle Aufwand sei ähnlich hoch wie bei der Ausrüstung eines Fußballteams aus der 2. Bundesliga. Im Gegenzug verkauft Jaco vor allem im Irak selbst viele Trikots. Aber auch Händler aus aller Welt hätten das Trikot bestellt. Der direkte Umsatz sei aber nicht das einzige Ziel.
1: Am Ende geht's für alle um Visibilität, Sichtbarkeit und Storytelling. Und von daher ist das für uns eine der hauptsächlichen Indikationen, solche Engagements zu machen.
0: Dementsprechend drückt Tobias Röschel in diesem Jahr den Deutschen und den Irakern die Daumen, dass sie die Vorrunde überstehen.
1: Das hoffen wir mal bei beiden, wobei ich da tatsächlich bei den Deutschen etwas zuversichtlicher bin.
0: Auch Maren Urban aus Elsdorf hofft, dass die Deutschen viele Tore schießen und weit kommen. Dennoch merkt sie eine gewisse Zurückhaltung, was den Kauf von Trikots angeht.
2: Die Trikots werden auch immer teurer. Ein Trikot kostet jetzt 100 Euro oder das Authentic Jersey kostet 150 Euro. Das ist auch verdammt viel Geld, ne? Also die überlegen sich das schon. Aber wenn die gewinnen und die Euphorie kommt, sind sie bereit, das Geld auszugeben. Also von daher hoffe ich, dass das klappt.
3: Annalene Bergentum zum Rekordgeschäft bei der Rekord-WM. Und das war WDR5, das Wirtschaftsmagazin mit Jessica Sturmberg. Ich wünsche Ihnen einen schönen Nachmittag.
4: Es ist 14 Uhr. 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
5: Die Nachrichten mit Sebastian Ehl. Guten Tag.
6: Es braucht eine neue Ordnung für den Migrationsbereich. Es braucht auch schnellere Verfahren. Und es braucht ein funktionierendes europäisches System. Und GEAS ist das funktionierende europäische System.
7: Bundesinnenminister Dobrindt sieht das neue europäische Asylsystem GEAS als Meilenstein. Im ZDF sagte er, dass schnellere Asylverfahren möglich werden. Das neue System gilt ab heute. Wenn möglich, sollen Asylsuchende schon vor der Einreise in die EU kontrolliert werden, in geschlossenen Einrichtungen an den Außengrenzen. Deutschland kontrolliert seine Grenzen seit fast 2 Jahren. Das neue System könnte das laut Dobrindt überflüssig machen.
6: Das heißt, wir werden jetzt sehen, wie GEAS anläuft, wenn GEAS funktionsfähig ist, die Zahlen zurückgehen. Wenn an den Außengrenzen der Schutz funktioniert, dann ist auch sukzessive ein Fall der Binnengrenzkontrollen möglich.
7: Die EU verspricht sich von dem neuen Asylsystem konsequentere Abschiebungen. Um die Reform war jahrelang gerungen worden. Der britische Künstler David Hockney ist tot. Er ist im Alter von 88 Jahren in London gestorben und gilt als einer der bedeutendsten Künstler, unter anderem der Pop-Art. Barbara Geschwinde, WDR Kultur.
8: Er arbeitete als Maler, Zeichner, Grafiker, Fotograf und Bühnenbildner. Bekannt ist David Hockney vor allem für seine Swimmingpool-Bilder, die in zahlreichen Museen weltweit ausgestellt sind. Im Museum Ludwig in Köln ist zurzeit das Gemälde Sunbather von 1966 zu sehen. Außerdem eröffnet im Martha Herford in 2 Wochen eine Ausstellung mit Werken des verstorbenen Künstlers. Hockney hat zahlreiche Auszeichnungen erhalten, wie den Premium Imperiale oder den Kulturpreis der Deutschen Gesellschaft für Fotografie.
7: Weitere Meldungen im Überblick. Der Bundesrat hat neue Regeln für Apotheken bestätigt. Sie dürfen in Zukunft in bestimmten Fällen Blut abnehmen, einige Impfungen machen und auf Influenza oder Noroviren testen. Zur Reform gehört auch, dass Apotheken zum Beispiel Patienten mit chronischen Erkrankungen die Medikamente ohne Rezept geben dürfen. Im Bundestag haben die mutmaßlich rechtsextremen Vorfälle bei einer Veranstaltung für Jugendliche Konsequenzen. Eine Kommission des Ältestenrats soll untersuchen, was beim Planspiel Spiel Jugend und Parlament passiert ist. Der Bundestag hatte bestätigt, dass ein Teilnehmer den rassistischen White Power Gruß gezeigt hat. Der Jugendliche wurde von dem Planspiel ausgeschlossen. Im Fall des Zugbegleiters, der im Februar in Rheinland-Pfalz getötet wurde, wird es keine Mordanklage geben. Das Landgericht Zweibrücken sieht keine ausreichenden Belege für einen Tötungsvorsatz. Der verdächtige 36-Jährige muss sich stattdessen wegen Körperverletzung mit Todesfolge verantworten. Er soll den Zugbegleiter bei einer Kontrolle durch Faustschläge tödlich verletzt haben.
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7: In der Kölner Flora hat das neue Schaugewächshaus geöffnet. Nach 10 Jahren Bauzeit und 3 Jahre später als ursprünglich geplant. Seit dem Mittag können Besucher in dem Botanischen Garten jetzt wieder kostenlos exotische Pflanzen anschauen. Andreas Palik, WDR Köln.
9: Der neu angelegte Tropenwald liegt unter einer 18 Meter hohen Glaskuppel. Durch die hochgewachsenen Bäume und Pflanzen führt ein Rundweg. Der liegt zum Teil 5 Meter über dem Boden und schlängelt sich durch die Baumkronen. Mehr als 6000 unterschiedliche Pflanzenarten erwarten die Besucher. Zum Beispiel Mangroven, Kakao oder Papaya. Im neuen Wüstenhaus steht außerdem ein 300 bis 400 Jahre alter Brotpalmfarn. Das ist die älteste Pflanze in dem Schaugewächshaus. Die Flora rechnet jetzt zur Eröffnung mit längeren Wartezeiten.
7: Das war WDR aktuell. Das Wetter in Nordrhein-Westfalen. Vereinzelt kann es am Nachmittag noch schauern. Ab und zu lässt sich aber auch die Sonne mal blicken. Die Höchstwerte erreichen 17 Grad in Remscheid, 20 in Münster und bis 21 Grad in Hürth. Morgen gibt's bei 14 bis 21 Grad einen Mix aus Sonnenschein und Wolken. Vor allem nördlich der Ruhr sind wieder einzelne Schauer unterwegs. Die Zeit, es ist 14.04 Uhr. 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Autobahn 1 Köln Richtung Euskirchen zwischen Gleuel und Kreuz Bliesheim. 10 Kilometer stockender Verkehr, deshalb dauert es hier 20 Minuten länger als sonst üblich. A30 Bad Oeynhausen Richtung Rheine zwischen Nattbergen und Osnabrück-Sutthausen. 5 Kilometer Stau, 20 Minuten länger. A40 Duisburg Richtung Dortmund zwischen Essen-Zentrum und Dreieck Bochum-West. 10 Kilometer Stau nach einem Unfall. Eine Stunde dauert es hier deswegen länger. Die A44 Essen Richtung Düsseldorf ist zwischen Kreuz Düsseldorf-Nord und Düsseldorf-Flughafen wegen Bauarbeiten bis Montag früh gesperrt und der Flughafen, der ist ab dem Kreuz Meerbusch in Richtung Essen erreichbar. Zum Schluss noch die A52 Düsseldorf Richtung Mönchengladbach ist zwischen Karstnord und Schiefbahn nach einem LKW-Unfall gesperrt. Ab Büderich gibt es hier im Moment aktuell 3 Kilometer Stau.
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10: Heute mit Rebecca Link. Schön, dass Sie da sind. Ethische Fragen werden ja in der Kultur eigentlich ja schon seitdem wir Kultur produzieren sozusagen diskutiert. Sowohl anhand von kulturellen Erzeugnissen, aber manchmal entzünden sich eben auch ethische Fragen an kulturellen Erzeugnissen. Wahrscheinlich haben Sie die wieder aufgeflammte aktuelle Diskussion um Wim Wenders und Nastassja Kinski mitbekommen. Es gibt ja diesen Film von Wim Wenders, Falsche Bewegung. Wir sehen Nastassja Kinski in diesem Film teilweise nackt. Damals war sie erst 13 Jahre alt. Sie versucht seit Jahren, dass diese Szene aus dem Film entfernt wird. Das ist nicht passiert, aber Wim Wenders hat immerhin entschieden, dass der Film jetzt erstmal nicht gezeigt werden soll. Das wird sicherlich noch weitergehen. Wir schauen heute hier in der Westart darauf, wie wir eigentlich, also die Öffentlichkeit, umgehen sollte mit Künstlern, die man moralisch fragwürdig finden kann. Das aktuelle Beispiel dafür wäre der amerikanische Rapper Ye. Früher bekannt als Kanye West, der ist im Augenblick in wenigen Ländern in Europa unterwegs. Viele Länder haben nämlich seine Auftritte verhindert. Mehr dazu später hier in dieser Ausgabe der Westart und natürlich noch viel mehr für Sie.

0: Carmel Watch the Stars gehört in der Westart. Wenn Sie noch nicht wissen, was Sie am Wochenende machen wollen, das Wetter ist jetzt zwar nicht so toll, aber es gibt ja viele von Ihnen, die sich davon nicht abhalten lassen. Sie wissen ja, es gibt kein schlechtes Wetter, sondern nur schlechte Kleidung. Am Wochenende findet in Düsseldorf das Artwalk Festival statt und das eben zum Teil auch indoors. Viele Kulturinstitutionen werden ihre Türen aufmachen und laden dann ein zu Sonderprogrammen und Führungen. Und auch in der Stadt selber ist so ziemlich was los. Claudia Dichter hat sich vor uns mal durch das Programm durchgewühlt. Was steht alles an?
1: Ja, es ist wirklich die Premiere. Das erste Mal findet dieses Festival statt. Da gab es natürlich in Düsseldorf wie in vielen Städten auch die Nacht der Museen. Diesmal aber sozusagen nicht nur die Kunstinstitutionen, sondern auch die Theater, die Oper und so machen mit. Also wirklich geballte Kultur, 70 Institutionen. Und zum Beispiel kann man in der Innenstadt im Akademieviertel auf den Spuren von Josef Beuys sich die Akademie anschauen. Man kann gucken in der Kunsthalle, da gibt es das berühmte Loch in der Wand und außen so ein Rohr, was Beuys da gemacht hat. Der Ome Jupp, eine Kneipe an der Ecke, wo Beuys mit seinen Kollegen und Kolleginnen und Schülern und Schülerinnen gerne saß. Die Museen haben natürlich auch geöffnet. Sehr empfehlenswert im K21, die wirklich tolle Ausstellung von John Raffman, ein Künstler, der uns sozusagen in die Hölle der digitalen Bildkultur mitnimmt und das gesamte Untergeschoss des K21 in digitale Bildwelten von analog bis digital, von KI bis irgendwelche Nischenwelten mit reinnimmt. Es gibt aber auch Dinge, da kommt man normalerweise nicht rein und das fand ich ganz spannend. Zum Beispiel der Landtag, der öffnet seine Türen. Es gibt Führungen durch die landeseigene Kunstsammlung, weil der Landtag tatsächlich seit 1949 eben auch Kunst ankauft. Im Foyer hängt schon ganz groß und prominent so ein Feuerbild von Otto Piene. Es steht eine Skulptur von Ewald Matterreder. Es gibt aber auch eine kleine Ausstellung mit Neuerwerbungen, weil es werden also Jahr für Jahr neue Künstler, Künstlerinnen angekauft, die irgendwie auch einen Bezug zu Düsseldorf haben, viele Arbeiten von Künstlerinnen. Man kann aber auch Räume betreten, in die man normalerweise nicht reinkommt. Zum Beispiel der Raum mit Blick auf die Kniebrücke, wo oft die Pressekonferenz stattfindet. Da gibt es eine große Fotografie von Rosemarie Tröckel und den Raum der Stille. Ein Raum, der eigentlich für die Abgeordneten ist, um sich da zurückzuziehen oder zu beten. Auch den darf man betreten.
2: Der Raum der Stille, das ist wirklich eine ganz andere Atmosphäre hier drin. Alles ist hell, wir haben eine helle Lichtdecke und der gesamte Raum ist von Professor Graupner gestaltet. Also nicht nur die Farbraumkörper, die man ja auch von ihm kennt, diese Kissenbilder, sondern das gesamte Raumkonzept. Wir haben hier die weißen Wände, wir haben ganz reduziertes Mobiliar, so ganz einfache Holzhocker, damit wirklich alles auf die Stimmung sozusagen einzahlt.
1: Ja, das sagt Elfi Zimmerling. Sie ist die Kunsthistorikerin, die diese Sammlung des Landtags NRW betreut.
0: Nur kleiner Hinweis, in den Landtag kann man natürlich nicht einfach so reinmarschieren. Ne? Man muss ein bisschen vorher sich ankündigen.
1: Genau, man muss sich ankündigen, Man muss sich in Listen eintragen, bei der Pforte anmelden. Und da gibt's ja auch tatsächlich so eine Sicherheitsschleuse, wie man sie am Flughafen kennt. Also klar, Landtag ist einfach ein hochpolitischer Raum, selbst an diesem Artwalk-Wochenende. Da muss man sich schon irgendwie einmelden.
0: Okay, zusätzlich zu den ganzen Institutionen, die da geöffnet haben und Programme anbieten, gibt's ja auch noch Spaziergänge durch die Stadt.
1: Ja, und das ist natürlich auch spannend. Also es gibt Spaziergänge, an denen kann man teilnehmen. Da ist dann auch, wenn man auf die Seite des Artwalk Festivals gibt, wo eh alle Punkte aufgegliedert sind, sind auch diese Spaziergänge aufgeführt, auch mit den Bushaltestellen, wo man dann ein- und aussteigen kann. Und da gibt es unterschiedliche Spaziergänge. Also für die ganze Familie, für Kinder, wo man dann zum Beispiel vom Dezentral, vom jungen Schauspiel der Stadt Köln irgendwelche Schminkgeschichten, Artwalks hat. Es gibt einen, was ich sehr schön finde, Spaziergang für StadtromantikerInnen. Da startet man also am Goethe-Museum, flaniert durch den Hofgarten bis zur Maxkirche. Und diese Maxkirche ist eine sehr besondere, sehr schöne spätbarocke Kirche in der Karlstadt in Düsseldorf. Also drinnen mit einer großen barocken Orgel. Da sitzen dann auch so Putti drauf. Tolle, ganz spartanische Kirchenfenster von dem Glaskünstler Jochen Pönsken. Und Kantor Klaus Behlmann hat ein besonderes Programm vor.
3: Wir stellen die Orgel in den Mittelpunkt in 2 Orgelführungen. Wir musizieren mit dem Kammerchor Musik von Felix Mendelssohn Bartholdy und von Johannes Brahms, beides Personen, die hier am Kirchturm gelebt haben. Und schließlich machen wir am Ende das Publikum selber zum Protagonisten in einem Mitsingkonzert. Ich sitze hier am Klavier und ich moderiere das mit Mond- und Gute-Nacht-Liedern. Und ich bin mal gespannt. Also ich kann noch nicht sagen, der Taktstock alleine klingt ja nach nichts. Also es hängt davon ab, was das Publikum mitbringt.
1: Ja, also man sollte hingehen und wenn man Lust hat zu singen, kann man sich da einbringen. Singen kann man übrigens auch in der Oper in Düsseldorf. Die haben auch Verschiedenes auf dem Programm und da gibt es auch Führungen, so ein bisschen hinter die Kulissen und auch in den Kostümfundus. Und der ist natürlich bei so einer Oper auch immer sehr besonders toll und exklusiv und fantasievoll.
0: Kurze Nachfrage, du meintest gerade das junge Schauspiel der Stadt Düsseldorf.
1: Ne? Genau, habe ich Köln gesagt?
0: Köln ist rausgerutscht.
1: Nein, passiert manchmal.
0: Düsseldorf. Manchmal nimmt das Gehirn eine falsche Abbiegung. So, grundsätzlich bei dieser Veranstaltung in Düsseldorf, das Artwork Festival, das klingt ja alles so, als ob man wirklich hingehen sollte, oder?
1: Absolut. Also und vor allen Dingen, also das Ticket, das muss man übrigens online bestellen. Das kann man jetzt nicht an einer der Institutionen lösen. Das kostet 25 Euro regulärer Preis. Gibt auch Ermäßigung für Kinder bis 12 umsonst. Und das ist wirklich so eine geballte Ladung Kunst und Kultur und Musik und Open Air und in den Institutionen drin. Also ich bin sehr gespannt. Es ist wie gesagt eine Premiere, aber ich kann mir fast nicht vorstellen, dass das nicht ein Erfolg wird, weil die haben sich wirklich was gedacht. Die Institutionen kooperieren alle diesmal so eng zusammen und freuen sich auch darauf, dass sie jetzt plötzlich auch mit anderen in Kontakt sind, die man vorher vielleicht eben nicht so kannte, weil man eben sonst nur in der Kunstbubble oder in der Theaterbubble oder in der Kulturzentrumbubble ist.
0: An diesem Wochenende das Artwork Festival in Düsseldorf zum ersten Mal. Klare Empfehlung von meiner Kollegin Claudia Dichter. Vielen Dank.
1: Gerne.

0: Das waren First Aid Kit, zwei Schwestern aus Stockholm. Johanna und Clara Söderberg heißen sie und sie haben gehört mit Waltz for Richard in der Westart. In dieser Woche gab es in den Niederlanden Konzerte von Ye, ehemals Kanye West. Das ist ja der vermutlich kontroverseste Rapper dieser Zeit. In vielen Ländern wurden seine Konzerte verhindert, zum Beispiel in Polen, in Italien oder auch in Großbritannien. In Arnheim bei Kleve durfte er auftreten und hat zwei Konzerte gespielt. Aber wann genau darf eigentlich einem Star ein Auftritt untersagt werden? Wie ist das hier in Deutschland? Erlaubt die Kunstfreiheit alles? Und wie sollten wir also auch als endverbrauchende Menschen mit solchen Stars umgehen? Sebastian Wellendorf hat für uns mal nicht nur auf der juristischen, sondern auch auf der moralischen Seite recherchiert.
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2: 28. Mai 2023. Der Ex-Pink Floyd-Sänger Roger Waters hält auf seinem Konzert in Frankfurt eine tränenreiche Rede. Unter anderem geht es um einen schwarzen Ledermantel, den er eigentlich tragen wollte, aber sich nun doch dagegen entschieden hat. Im November 1938 sind genau an diesem Ort mehr als 3000 jüdische Männer zusammengetrieben worden. Die meisten von ihnen kamen in Konzentrationslagern ums Leben. Roger Waters wiederum hatte in seinen Konzerten unter anderem aufgeblasene Ballonschweine mit Davidstern aufsteigen lassen. Er hatte antisemitische Andeutungen gemacht und hier in Frankfurt einen möglicherweise mehrdeutig lesbaren Ledermantel tragen wollen. Schon vorher hatten diverse Initiativen ein Auftrittsverbot gefordert, auch wegen der historischen Rolle der Festhalle. Und die Stadt hatte reagiert.
3: Da hat die Behörde dem Veranstalter aufgegeben, den Vertrag zu kündigen, dass es keinen Auftritt gibt.
2: Marco Erler, Fachanwalt für Medienrecht.
3: Und der Roger Waters ist dann vor Gericht gezogen und das Gericht hat tatsächlich entschieden, dass diese Verfügung unzulässig war und Roger Waters Zugang zur Auftrittshalle zu gewähren ist, weil nämlich die Kunstfreiheit höher wiegt.
4: Das ist alles von der Kunstfreiheit gedeckt.
2: Roger Waters durfte auftreten. Im Namen der Kunst ist vieles möglich, aber dennoch nicht alles. Natürlich dürfen Behörden Auftritte von Künstlerinnen und Künstlern verbieten, aus Sicherheitsgründen zum Beispiel, wenn Gewalt oder Chaos drohen. Das Aufenthaltsgesetz kann auch schon die Einreise eines ausländischen Musikers nach Deutschland verbieten, wenn er oder sie zu Hass gegen Teile der Bevölkerung aufruft.
3: Und es liegt als Beispiel vor, wenn in einer Versammlung, dazu zählen auch Konzerte, Teile der Bevölkerung böswillig verächtlich gemacht werden und dadurch die Menschenwürde anderer angegriffen wird. Das kann durchaus bei Antisemitismus der Fall sein.
2: Soweit so rechtsklar. Nun kommt aber das Thema Kunstfreiheit und deren Grenzen ins Spiel. Bei der von Fall zu Fall entschieden werden muss. Hip-Hop-Star Ye zum Beispiel. In Polen darf er nicht auftreten, aus formalrechtlichen Gründen, heißt es. In den Niederlanden fanden die Konzerte statt. Es habe keinen Grund gegeben, dem Star die Einreise zu verweigern, hat der zuständige Minister für Asyl und Migration gesagt. Ye hat nicht nur Jüdinnen und Juden beleidigt, sondern unter anderem auch einen Song mit dem Titel Heil Hitler rausgebracht und T-Shirts mit Hakenkreuzen verkauft.
3: Da wird man sich sicherlich auch die Äußerungen des Künstlers angucken. Ist das Teil der Kunst? Ist das einfach nur, um hier in diesem Fall das jüdische Volk durch antisemitische Äußerungen verächtlich zu machen, eine Hassrede zu führen, oder ist das von Kunst getragen und in welchem Umfang und Ausmaß?
2: Und dann wäre da ja noch die Motivlage einer Äußerung. Manchmal ändern sich ja Menschen auch. Ye zum Beispiel hat in Interviews gesagt, er habe eine bipolare Störung und sei deswegen so radikal gewesen. Gegen Juden habe er gar nichts. Der Kelch der Entscheidung, ob Ye in Deutschland auftreten darf, ob die Kunstfreiheit zurücktreten muss wegen massiver Verstöße gegen das Strafgesetz, dieser Kelch ist an den deutschen Behörden vorbeigegangen. Die Europatour sieht keine Shows in Deutschland vor. Möglicherweise hat das Management da in weiser Voraussicht entschieden. Was aber bleibt, ist die moralische Frage an uns alle. Wie gehen wir mit zweifelhaften Stars um? Mit der Musik von Ye, von Michael Jackson oder P. Diddy, der unter anderem wegen Nötigung zur Prostitution verurteilt wurde. Canceln aus den Playlists oder nicht?
5: Also mir geht es überhaupt nicht um irgendeine Zensur, sondern eher die Frage, was unterstütze ich, wenn ich Acts mit meinem Geld auch wirtschaftlich unterstütze?
2: Ein kleiner Leitfaden von Sonja Eismann, Kulturwissenschaftlerin Wissenschaftlerin und Mitherausgeberin des feministischen Missy Magazins.
5: Ich finde, wir brauchen eher einen Dialog darüber, wie wir damit umgehen, mit diesem Wissen, welche Machtstrukturen innerhalb der Musik das möglich gemacht haben. Denn das ist ja auch ein Faktor, der das ermöglicht, dass Menschen sich so unantastbar fühlen, weil sie so eine ökonomische Potenz haben, dass sie diese Dinge geschehen lassen können und nicht zur Rechenschaft gezogen werden.
2: Offen gecancelt wurde nämlich keiner der moralisch fragwürdigen Stars, von Rammstein über Chris Brown bis Xavier Naidoo oder Roger Waters. Sie alle touren weiter um die Welt und verdienen Geld damit.
5: Da finde ich es einfach wichtig, eine Diskussion über unser KonsumentInnenverhalten zu haben. Also wo tragen wir unser Geld hin?
2: Auch Radiosender müssen sich dieser Frage stellen. Die Musik von Ye am Ende dieses Beitrages zum Beispiel spielen und ihn damit unterstützen oder hartes Wortende und Übergabe zur Moderatorin.
0: Sebastian Wellendorf war das hier in der Westart. Und wir haben uns beschäftigt an dieser Stelle mit ethischen Fragen in Popkultur und Kunst.

0: Ich muss jetzt einen Satz sagen, den Sie vermutlich schrecklich finden. Kriege sind interessant. Das ist ein schlimmer Satz, aber es ist nun mal so, dass auch im kulturellen Bereich Kriegserfahrungen für enormen Output sorgen. Also so verarbeiten ja Menschen traumatische Erfahrungen eben auch mit kulturellen Erzeugnissen. Und man muss auch sagen, dass Kriege Länder in den Fokus rücken, die uns in Friedenszeiten oft dann vorher eben nur wenig interessiert haben. Dafür ist ein sehr aktuelles, immer noch leider und sehr trauriges Beispiel die Ukraine. Also ein Nebeneffekt dieses russischen Angriffskriegs in der Ukraine ist zum Beispiel ein Boom von ukrainischer Literatur in deutscher Übersetzung. Den hat es vermutlich so vorher noch nie gegeben. Eine besonders große Begabung der jüngeren ukrainischen Literatur ist offenbar Jewgenia Belorussets. Und Uli Hufen stellt uns ihr neues Buch vor. Zündhölzer heißt das und ist eigentlich ein Theaterstück.
1: Tagebücher, Kurzgeschichten, Reportagen, oft illustriert, mit Fotografien zum Beispiel. Die Kunst von Jewgenia Belorussets kennt viele Genres und kaum Grenzen. Ihr neues Werk Zündhölzer ist ein Theaterstück, enthält als Buch aber auch schwarz-weiße Edding-Zeichnungen und beginnt mit einer knappen Regieanweisung.
2: Zwei schwarze Schatten im schwarzen Quadrat eines Raums.
1: Die Schatten heißen Sascha und Alexandra und sind beide 17. Sie könnten Zwillinge sein oder ein Paar, ein Junge und ein Mädchen, vermutlich. Aber vielleicht auch zwei Mädchen. Sascha ist auch eine Verkleinerungsform von Alexandra. Letzte Möglichkeit, ist da vielleicht nur ein Mädchen, das die ganze Zeit mit sich selbst spricht? Jewgenia Belorussets lässt das offen und diese Offenheit trägt bei zur Atmosphäre in dieser Geschichte. Gleichzeitig magisch, absurd und gespenstisch.
2: Wir müssen nicht. Wir können auch warten, bis uns jemand findet. Jetzt tu doch nicht so. Wir können hier jederzeit selbst raus. Sehe ich nicht so. Ich schon. Und warum gehst du dann nicht? Ich bin noch nicht so weit. Es ist noch zu früh. Außerdem müssen wir wirklich die Zündhölzer finden. Ist doch blöd, hier im Dunkeln zu hocken.
1: Alexandra und Sascha haben sich in einem staubigen, verrumpelten Keller versteckt. Vermutlich irgendwo in den von Russland besetzten Gebieten im Osten der Ukraine. Strom gibt es nicht. Genaue Ortsangaben auch nicht. Nur einmal fällt der Name der Stadt Donetsk, die offenbar nicht weit ist. Mehr nicht. Das Wort Krieg fällt gar nicht in Zündhölzer, aber das muss auch nicht sein. Der Krieg ist hier schon lange in jede Faser des Daseins gekrochen. Das Leben ist der Krieg und der Krieg ist das Leben bis hinein in die Geräusche. Manchmal klingt der Krieg wie eine Polka, manchmal wie ein Walzer und manchmal wie ein Ballspiel.
2: In der Ferne hört man ab und an Geräusche von einem Ballspiel. Ein Ball prallt gegen eine Mauer. Obwohl es in der Nähe keine Häuser gibt, es also auch keine Mauer geben kann.
1: Sascha und Alexandra tun, was Teenager tun. Sie führen absurde Dialoge, die sich im Kreis drehen. Sie ziehen sich gegenseitig auf, sie blödeln, sie flirten. Sie träumen sogar von Shopping-Ausflügen, Beauty-Bags und anderen schönen Dingen. Sascha und Alexandra tun aber auch, was Menschen im Dunkeln immer tun, um sich ihrer selbst zu vergewissern und um ihrer Angst Herr zu werden. Sie erzählen Geschichten. Dunkle Geschichten über märchenhafte Gestalten zum Beispiel, die Angst heißen, in Koffern wohnen und im Wald Spaziergänger erschrecken. Und Geschichten, aus denen sich diffus eine zerbrochene Familiengeschichte rekonstruieren lässt und ein wenig Kriegskontext. Aus einem Radio wehen gelegentlich die Stimmen irgendwelcher Propagandisten oder Politiker herüber, aber das sind Stimmen aus einer anderen Welt. Und dann klopft es an der Tür und ein Schlüssel dreht sich. Nadja ist zurück, die Mutter. Sie hat einen Kuchen dabei, aber auch zwei zottige Gestalten namens Jura und Shora.
2: Jura und ich wollen euch was vorschlagen. Das lässt sich aber nicht so schnell erzählen. Genau das Richtige, dass ihr erwachsen werdet. Was Lukratives also? Was Todsicheres. Das ist noch zu früh für uns.
1: Dann kommt der dritte und letzte Akt, in dem Sascha und Alexandra ihren Keller verlassen. Beinahe freiwillig, falls man von freiem Willen sprechen mag, in einer Situation wie dieser. Mit Hilfe eines Fährmanns geht es über einen dunklen Fluss und man muss kein Experte für antike Mythologie sein, um zu ahnen, dass die Sache nun auf ihren finsteren Höhepunkt zusteuert. Zu lange wurde hier schon über Zündhölzer geredet, als dass die Geschichte enden könnte ohne einen Scheiterhaufen. Kurz denkt man als Leser an die legendäre Kurzgeschichte »Die Lotterie« der Amerikanerin Shirley Jackson, dann bricht das Inferno los. Seit 2014 hat Jewgenia Belorussets wie keine andere beschrieben, wie der Krieg sich anfühlt, Für Zivilisten vor allem, für Frauen und Kinder. Sie hat große Reportagen geschrieben, fabelhafte Kurzgeschichten und nun dieses Theaterstück, das hoffentlich bald auf die Bühnen kommt. Ganz große Literatur ist das. Wie ein Zündholz, das Licht bringt ins Dunkel.
0: Das war Uli Hufen hier in der Westart mit dem neuen Buch von Jewgenia Belorussets, Zündhölzer heißt das, aus dem Russischen und Ukrainischen übertragen von Claudia Date, und der Verlag ist Mattes und Seitz.

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1: Mit Katja Ruppenthal. In Nordrhein-Westfalen müssen viele Vereine bald keine GEMA-Gebühren mehr zahlen. Das Land hat mit der Verwertungsgesellschaft einen Pauschalvertrag abgeschlossen. Heimatministerin Ina Scharrenbach sagt, man wolle Hürden für Sommerfeste, Dorffeste oder Vereinsjubiläen abbauen. Betroffen sind rund 33.500 Vereine und Organisationen. Das Land zahlt bis Ende 2027 insgesamt 3 Millionen Euro an die GEMA. Der Vertrag gilt ab 1. Juli und soll vor allem Ehrenamtliche entlasten, die kulturelle und soziale Angebote vor Ort organisieren. Der Deutsche Ethikrat lehnt ein gesetzliches Mindestalter für soziale Medien ab. Pauschale Verbote seien nicht geeignet, um den Herausforderungen der digitalen Welt zu begegnen. Zudem seien gerade junge Menschen gut darin, Beschränkungen zu umgehen. Stattdessen fordert der Ethikrat ein ausgewogenes Schutzkonzept, das nicht nur soziale Medien, sondern auch andere Anwendungen wie Streaming- und Messenger-Dienste berücksichtigt. Die Stellungnahme des Ethikrats wurde auf Wunsch von Bundestagspräsidentin Julia Klöckner verfasst. Aktuell arbeitet eine Kommission an Empfehlungen für besseren Kinder- und Jugendschutz. Ein erster Bericht soll Ende Juni vorgelegt werden. Die Bayerische Staatsbibliothek in München erhält den Nachlass der US-Komponistin Gloria Coates als Geschenk ihrer Tochter. Der Bestand umfasst Handschriften fast aller Werke, hunderte Tonträger, Notenausgaben sowie Briefe und Dokumente. Fachleute beginnen nun, das Archiv zu erschließen. Coates wurde 1938 in Wisconsin geboren und lebte seit Ende der 1960er Jahre in München. Ihre Familie hat italienische und deutsche Wurzeln. 1978 gelang Coates mit der Sinfonie Music on Open Strings der internationale Durchbruch. Sie gilt als wichtige Stimme der neuen Musik. Vor der Wiedereröffnung der Kölner Bühnen sorgt eine geplante Personalentscheidung für Unruhe in der Betriebsleitung. Nach Informationen des Kölner Stadtanzeigers will Oberbürgermeister Thorsten Burmester den früheren Baudezernenten Markus Greitemann ab Juli an die Spitze der Betriebsleitung setzen. Greitemann kandidierte zunächst selbst als OB-Kandidat für die CDU bei der vergangenen Kommunalwahl, unterstützte in der Stichwahl jedoch SPD-Kandidat Burmester. Greitemann würde die bisherige technische Betriebsleiterin Andrea Blome ablösen, obwohl sie vom Rat bis Jahresende bestellt ist. Kritiker fragen, warum Greitemann nur für ein halbes Jahr aus dem Ruhestand zurückkehren soll. Außerdem habe er seit einem Jahr nichts mehr mit der Baustelle zu tun und eine Mehrheit im Rat sei nicht gesichert.

0: Das war Kelly Lee Evans, eine kanadische Jazzsängerin mit einem Song, der berühmt gemacht worden ist von Nina Simone. Und Don't Let Me Be Misunderstood. Und hier ist die Westart. Sie haben das wahrscheinlich schon irgendwo gehört oder gelesen. David Hockney ist gestorben, einer der wichtigsten Künstler des 20. und 21. Jahrhunderts. David Hockney, britischer Künstler, berühmt geworden unter anderem für seine Swimmingpool-Bilder oder auch dafür, dass er eigentlich der erste Künstler war, der unglaubliche Rekordsummen bei Versteigerung seiner Werke erreicht hat. 90 Millionen Euro ist da immer so eine Summe, die im Raum schwebt. Jetzt ist er tot. Ein Nachruf von meiner Kollegin Franziska Hoppen.
1: Farbe sei etwas Fröhliches, sagte David Hockney einmal im hohen Alter, der Künstler mit der Hornbrille und den bunt karierten Anzügen. Und seine Kunst solle fröhlich sein.
2: Color is a joyful thing. I want my art to be joyful, actually.
1: Vielleicht auch, weil Hockney in den Hungerjahren der Nachkriegszeit aufwuchs, geboren 1937 als eines von 5 Kindern. Er habe schon früh gewusst, er wollte Künstler werden.
2: From about 8 years old, I wanted to be an artist.
1: Und so beschäftigte sich der Student am Royal College of Art erst mit abstraktem Expressionismus, später faszinierte ihn Pop-Art. Doch in den 60ern zog Hockney aus dem grauen Großbritannien nach Los Angeles in den USA und fand dort sein Paradies. Licht, Freiheit und die Möglichkeit, seine Homosexualität zu erforschen. Es hat die Energie der USA mit einem Hauch von Mediterranem. Mit seinen farbenfrohen und lichtdurchfluteten Bildern von schimmernden Swimmingpools wurde Hockney dann bekannt, das Licht aus Spiel und bunter Farbe, sein Markenzeichen. Was mir daran besonders gefallen hat, war die gewisse Absurdität, etwas zu malen, das nur eine Sekunde lang zu sehen ist, während ich allein für den Spritzer 7 Tage gebraucht habe. Sein wohl bekanntestes Werk, A Bigger Splash, zeigt einen dieser blauen Pools vor Palmen und sonnigem Himmel, in den gerade jemand hineingesprungen sein muss, denn das Wasser spritzt im hohen Bogen und durchbricht die Stille. Alex Farquharson, Direktor der Kunstgalerie Tate Britain. Wenn man an die übrigen berühmten Poolgemälde denkt, sind sie wie Liebesbriefe an Südkalifornien und an das freizügige, schwule Leben, das er dort in der Sonne führen konnte. Hockneys Bilder faszinieren bis heute. Der Auktionator bei Christie's in New York kam 2018 kaum hinterher, als sich die Gebote für das Gemälde Porträt eines Künstlers, Pool mit 2 Figuren, sekundenschnell in die Höhe schraubten. Der Zuschlag fiel bei 90,3 Millionen US-Dollar. Damit hatte Hockney zeitweise den Titel als weltweit teuerster lebender Künstler inne. Er sehe sich die Dinge eben ganz genau an, sagte Hockney einmal. An einer Pfütze etwa könne er sich erfreuen, wo andere nur Regen säen.
2: I do look closely at things. I can look at a puddle and get pleasure out of them. Most people think it's just raining, don't they?
1: Auch am Fotografieren probierte sich der Künstler, doch die Linse könne die Schönheit der Dinge und die Weite einfach nicht richtig einfangen.
2: The camera can't get the beauty of this. It just can't get the space, the thrilling space I'm in.
1: Dafür freundete Hockney sich ab 2010 mit dem iPad an, zeichnete darauf Landschaftsbilder und den Wechsel der Jahreszeiten. Kunstkritiker lobten Hockneys Experimentierfreudigkeit und seine Neugier auf neue Medien, auch im hohen Alter. Er mache einfach immer weiter, erzählte er einmal einem Journalisten, bis zum Schluss.
2: You just go on and on.
1: Ich mache immer weiter, bis ich umfalle.
2: Till you fall over.
3: Is that your plan?
1: Das ist Ihr Plan?
2: I'm still a smoker. I mean, I just
1: noch rauche ich. Irgendwann falle ich um. Das macht mir nichts aus.
2: Yeah. I don't mind.
0: Der britische Künstler David Hockney ist verstorben, im Alter von 88 Jahren. Franziska Hoppen war das und hier ist die Westart.

0: Hier ist die Westart. In gut einer Woche soll sich das Wetter deutlich verbessert haben. Das ist gut für alle Menschen, die planen, zum Beispiel zum Traumzeitfestival in Duisburg zu gehen. Das ist allein schon wegen der Kulisse interessant. Findet statt im Landschaftspark Duisburg-Nord, also zwischen alten Hochöfen und Beton und dann ja vermutlich einem warmen und schönen Sommerhimmel. Mit dabei sind die Grand Brothers. Das sind zwei Musiker, Lukas Vogel, Erol Saab heißen die. Die haben einen Flügel und machen zu dritt, also mit ihrem Flügel zusammen, elektronische Musik. Die beiden haben sich in Düsseldorf kennengelernt und sind inzwischen international unterwegs. Susanne Schnabel hat die Grand Brothers für uns getroffen.
1: Grand Brothers. Das sind Erol Saab und Lukas Vogel. Das deutsch-schweizerische Duo steht für einen Sound, der analoge Instrumente und digitale Klänge verschmelzen lässt. Wer Grand Brothers hört, merkt schnell, das ist elektronische Musik, aber eben nicht aus dem Computer. Zentral bei ihnen ist ein echter Flügel, den sie technisch umbauen und dessen Klang sie verfremden und live bearbeiten. Damit sind sie international erfolgreich geworden. Aber ihre Wurzeln sind in NRW, sagt Erol Saab.
2: Wir haben beide in Düsseldorf studiert. Und zwar haben wir 2007 angefangen. Am Institut für Musik und Medien haben wir Ton- und Bildtechnik studiert und haben dann dieses Projekt ein paar Jahre später quasi gegründet. Deshalb ist auch so diese Verbundenheit zu NRW für uns auch immer so ein großes Thema.
1: Die Möglichkeiten am Institut und der erste Auftritt im Salon des Amateurs, dem Wohnzimmer der Düsseldorfer Elektronikszene, waren prägend.
2: Da hatten wir viele Möglichkeiten, die man, glaube ich, so nicht mal so eben hat. Also, ne, wir konnten halt irgendwie an einem Flügel uns wirklich ausprobieren und dann halt auch irgendwie die Szene in Düsseldorf oder halt auch generell so in NRW. Das hat uns dann, glaube ich, auch so mitgeprägt und halt einfach so ja, zu dem gemacht, was wir dann jetzt heute sind.
1: Mittlerweile lebt Erol Saab in Berlin und Lukas Vogel in Zürich. Sie arbeiten oft über Distanz, aber für neue Ideen ziehen sich die beiden bewusst zurück in das Studio eines Freundes im Schwarzwald. Keine Verpflichtungen, keine Ablenkung.
3: Da ist das irgendwie einfach ein schöner Modus, mal dann wirklich so ganz konzentriert, nur wir zwei an Sachen zu arbeiten und da so die ersten Ideen zu entwickeln. Und wenn dann Sachen da sind und wenn mal so eine Richtung für ein Album wie so ein bisschen gegeben ist, dann ist es auch wieder einfacher, jeder für sich was zu machen und hin und her zu schicken.
1: Lukas Vogel hat 7 Jahre in Bochum gewohnt.

0: diesem Gefühl, in Clubs zu spielen, was wir die Jahre davor ja auch schon immer gemacht haben, und aber auch gerade auf Festivals zu spielen. Und das hat einfach eine ganz krasse Energie für einen selbst auf der Bühne. Also wenn man so merkt, da vorne stehen halt Leute, die die Musik nicht nur hören, sondern halt auch reagieren dazu oder darauf und dann quasi anfangen, sich zu bewegen. Bei uns in der Rollenverteilung ist es ja so, dass ich am Flügel sitze fast die ganze Zeit. Das heißt, ich kann dann nur mit den Beinen so ein bisschen wippen. Aber ich habe immer so Lukas als so Fixstern, wie es so gerade läuft von der Stimmung im Publikum her. Und wenn Lukas wild tanzt, dann weiß ich immer, okay, die Leute sind am Start.
1: Eine Frage, die immer wieder auftaucht, wird es irgendwann auch Gesang bei den Grand Brothers geben? Erste Experimente haben den beiden nicht gefallen.
2: Wir müssen da irgendwie eine Art finden, wie wir mit Gesang umgehen würden. Da sind wir aber sehr offen und auch wirklich gerade auch am Experimentieren. Und das könnte wirklich tatsächlich ein nächstes Element sein, was wir vielleicht einfügen. Aber da haben wir bis jetzt noch nicht also unsere Stimme sozusagen gefunden.
3: Wie lautet die Diagnose?
4: Autismus, eine besonders schwere Form. Die Frau vom Jugendamt war hier. Er ist minderjährig, sie wird die Inobhutnahme beantragen.
3: Dann haben wir noch wie viel Zeit?
4: Ungefähr 2 Wochen.
3: Ich finde eine Lösung.
1: Filmemacher haben die Musik der Grand Brothers für sich entdeckt. Erol und Lukas haben bereits Musik für Filme und Serien komponiert.
0: Das ist halt einfach eine wahnsinnig herausfordernde, aber auch sehr schöne Arbeit. Wir glauben, dass das halt irgendwie auch mit unserer Musik ganz gut funktioniert, weil da ja auch so eine starke Emotionalität drin ist und auch Dynamik sich in unseren Stücken ja auch befindet und man das halt wirklich sehr gut so mit bewegten Bildern zusammenbringen kann.
5: Was ist los?
6: Wander ist weg. Oh, da kommt noch was.
1: Aktuell arbeiten die Grand Brothers an neuer Musik, ganz offen und ohne festen Plan.
2: Finde ich eigentlich immer ganz schön, wo eben gerade nicht so viel ansteht, im Sinne, dass jetzt irgendwas ist, wo man mit Deadlines irgendwas arbeiten muss. Das sind immer irgendwie ganz schöne Zeiten, finde ich.
7: Das sind die Grand Brothers, die können Sie in gut einer Woche erleben. Am 19. Juni beim Traumzeit-Festival in Duisburg-Nord im Landschaftspark. Und es gibt auch noch eine weitere Möglichkeit. Im Herbst sind Sie zu Gast beim Beethoven-Fest in Bonn. Und das war die Vesta mit Rebecca Link. Schön, dass Sie bei uns waren. Hier geht's jetzt weiter mit Martin Winkelheide und Quarks und der zum Beispiel sehr wichtigen Frage, warum Demokratie Training braucht. Ich wünsche Ihnen einen schönen Resttag und ein super Wochenende. Machen Sie es gut.

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4: Es ist 15 Uhr. 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
5: Die Nachrichten mit Sebastian Ehl. Guten Tag. Apotheken können in Zukunft mehr Leistungen anbieten als bisher. Der Bundesrat hat die neuen Regeln bestätigt. So dürfen Apotheken beispielsweise bald auf Influenza oder Noroviren testen, sowie einige Impfungen machen. Sebastian Riechel, WDR aktuell.
6: Neben Grippe und Corona kann man sich auch gegen Tetanus impfen lassen und auch die Zeckenimpfung ist möglich. Blut abnehmen geht in Apotheken bald auch, bei Erwachsenen und wenn es standardmäßig aus der Vene gemacht wird. Das Personal muss dafür aber vorher eine Schulung bekommen. Apotheken dürfen einige Vorsorgeuntersuchungen übernehmen, wenn es darum geht, Diabetes zu erkennen oder auch Krankheiten, die durchs Rauchen ausgelöst werden. Und eine wichtige Änderung ist auch, dass Apotheker bestimmte Medikamente ohne Rezept rausgeben dürfen, auch wenn man dafür eigentlich eins braucht. Das geht zum Beispiel bei Menschen, die länger auf Medikamente angewiesen sind.
5: Der Tankrabatt hat die Preissteigerungen in Deutschland etwas gebremst. Die Verbraucherpreise lagen im Mai 2,6% über dem Niveau des Vorjahres. Das hat das Statistische Bundesamt heute mitgeteilt. Zur Entwicklung der Preise in Nordrhein-Westfalen, Sebastian Moritz, WDR Wirtschaft.
7: In NRW sind die Preise im Mai nicht ganz so stark gestiegen wie bundesweit, im Schnitt um 2,4%. Günstiger als im April waren vor allem Heizöl und Diesel. Hier macht sich der Tankrabatt bemerkbar. Trotzdem ist Tanken und Heizöl immer noch deutlich teurer als vor einem Jahr. Lebensmittel sind hingegen zuletzt etwas günstiger geworden. Vor allem für Gemüse, Eier, Brot und Butter mussten die Menschen in Nordrhein-Westfalen im Mai etwas weniger bezahlen. Allerdings sind Lebensmittel heute um etwa 30% teurer als noch vor 5 Jahren.
5: Weitere Meldungen im Überblick. In der Europäischen Union gelten ab heute neue Regeln im Umgang mit Asylbewerbern. Wenn möglich, sollen sie bereits vor der Einreise in die EU kontrolliert werden, in geschlossenen Einrichtungen an den Außengrenzen. Ziel ist, dass es weniger unregulierte Zuwanderung gibt, auch nach Deutschland. Gegen häusliche Gewalt sind in Zukunft mehr Schutzmaßnahmen möglich. Auch der Bundesrat hat einer Gesetzesänderung zugestimmt. Durch die können Gerichte potenzielle Gewalttäter verpflichten, eine Fußfessel zu tragen. Außerdem hat der Bundesrat die Rentenerhöhung bestätigt. Ab Juli steigen die Bezüge um 4,24%. Der britische Künstler David Hockney ist tot. Er starb im Alter von 88 Jahren in London. Hockney gilt als einer der einflussreichsten Vertreter zeitgenössischer Kunst und teilweise als Pop-Art-Künstler. Er wurde vor allem durch Porträts und Fotografien bekannt. Viele seiner Werke haben bei Versteigerungen mehrere Millionen Euro erzielt. Bundeskanzler Merz hat der deutschen Fußballnationalmannschaft viel Glück für die WM gewünscht, kurz vor dem ersten Gruppenspiel am Sonntag gegen Curaçao. Merz sicherte dem Team zu, dass das ganze Land hinter der Mannschaft stehe. Der Kanzler sprach in einem Videoanruf unter anderem mit Bundestrainer Nagelsmann und Kapitän Kimmich.
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5: Die Polizei hat gestern Abend in Soest gleich zweimal dasselbe Auto aus dem Verkehr gezogen. Beim ersten Mal saß eine betrunkene Frau am Steuer, kurze Zeit später ihr betrunkener Lebensgefährte. Jonathan Bär für WDR aktuell.
8: Bei der Polizei sind Hinweise eingegangen. Da fährt jemand in Schlangenlinien durch die Gegend. Die Beamten finden das Auto und die 32-jährige Fahrerin. Sie hat fast 1,5 Promille im Blut. Die Polizei nimmt den Führerschein weg und verbietet ihr weiterzufahren. Aber nur eine halbe Stunde später findet die Polizei dasselbe Auto auf einem Fitnessstudio-Parkplatz. Zeugen hatten gesehen, wie ein Mann damit gegen eine Hauswand und ein geparktes Auto gefahren ist. Diesmal war es der Lebensgefährte der Frau. Auch er war betrunken und ohne gültigen Führerschein.
5: Das war WDR aktuell. Das Wetter in Nordrhein-Westfalen. Vereinzelt kann es am Nachmittag noch schauern. Ab und zu lässt sich aber auch die Sonne mal blicken. Die Höchstwerte erreichen dazu 17 Grad in Waldbröl, 18 in Herford und bis 19 Grad in Aachen. Morgen gibt's bei 14 bis 21 Grad eine Mischung aus Sonne und Wolken. Die Zeit, es ist 15.04 Uhr. WDR 5, die Verkehrslage A2 Oberhausen Richtung Dortmund zwischen Gelsenkirchen-Buer und Recklinghausen Süd. 9 Kilometer Stau nach einem Unfall. Das dauert hier deswegen 1,5 Stunden länger als sonst. A2 Hannover Richtung Dortmund zwischen Herford-Bad Salzuflen und Bielefeld-Ost. 7 Kilometer Stau nach einem Unfall. Ebenfalls 1 Stunde zusätzlich rechnen. A3 Köln Richtung Oberhausen zwischen Solingen und Mettmann. 7 Kilometer Stau. Das macht umgerechnet 1/4 Stunde plus. Die A42 Kamp-Lehnfurt Richtung Dortmund ist zwischen Gelsenkirchen-Schalke und Gelsenkirchen-Bismarck nach einem Unfall gesperrt. Deswegen gibt's hier gerade 9 Kilometer Stau. Und zum Schluss kommt noch die A44 Essen Richtung Düsseldorf. Die ist zwischen dem Kreuz Düsseldorf-Nord und Düsseldorf-Flughafen wegen Bauarbeiten gesperrt bis Montag früh. Der Flughafen selbst ist in Richtung Essen ab dem Kreuz Meerbusch erreichbar.
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9: Mit Martin Winkelheider, hallo und willkommen. Es gibt freie Wahlen, jeder darf seine Meinung sagen, es gibt Pressefreiheit, es gibt unabhängige Gerichte. Das Spiel der Mächte ist fein ausbalanciert. Wir leben in einer liberalen Demokratie, soweit alles fein. Gleichzeitig beobachten wir aber, wenn wir uns bei uns in den USA oder auch in anderen europäischen Staaten umsehen, dass die Demokratie, wie wir sie kennen, wie wir sie schätzen, dass sie nichts Selbstverständliches ist. Populistische Strömungen und Parteien gewinnen an Gewicht. Gesellschaften nehmen sich als gespalten und fragmentiert wahr. Und die Frage ist, wie stabil ist so eine Demokratie in Krisenzeiten? Wie kann sie gefestigt werden? Es gibt eine recht junge wissenschaftliche Disziplin, die sagt, wir müssen die Demokratie, die Politik neu denken. Weniger von den Institutionen her, also den Wahlen, Parlament, Gerichten, Medien und wie die zusammenwirken. Um die Politik zu verstehen, müssen wir auch verstehen, wie unser Gehirn arbeitet. Einfach gesagt, wie ticken wir, wie tickt unser Gehirn und was für Effekte hat das? Wie entstehen politische Entscheidungen, Einstellungen und politische Verhaltensweisen im Gehirn? Und wie reagiert unser Gehirn auf bestimmte Bilder und Reize? Wie werden Emotionen ausgelöst und wie beeinflussen die unsere Entscheidungen? Viele Entscheidungen, auch Wahlentscheidungen, treffen wir ja viel weniger rational und bewusst, als wir so glauben. Das erforscht eben eine noch recht junge wissenschaftliche Disziplin, die neuropolitische Forschung. Und eine Vertreterin dieser Disziplin ist heute bei uns zu Gast, die neuropolitische Philosophin Lia Yu. Sie sagt, wenn wir die Demokratie stärken wollen, dann müssen wir wissen, wie unser Gehirn funktioniert und wie das auch ausgenutzt werden kann und wie sich gegensteuern lässt. Da ergeben sich natürlich eine Menge Fragen. Zum Beispiel, wie lässt sich denn dann ganz konkret die Demokratie stärken? Muss dazu unser Gehirn trainiert werden? Und wie soll das gehen? Wenn Sie Fragen haben zur Neuropolitik oder mitdiskutieren wollen, rufen Sie an 0800 5678 dreimal die 5 oder schreiben Sie an quarks@wdr.de.

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1: Wir reden über Neuropolitik, einen neuen Forschungszweig. Und aus Berlin uns zugeschaltet ist Lia Yu. Sie ist Dozentin an der Universität der Künste in Berlin. Sie arbeitet auch am Institut für medizinische Psychologie der Ludwig-Maximilian-Universität und sie hat ein Buch zum Thema geschrieben. Hirn statt Moral heißt das. Warum nur Neuropolitik den gesellschaftlichen Zusammenhalt sichert. Hallo, Frau Liu.
2: Hallo.
1: Als ich den Titel Ihres Buches gelesen habe, habe ich gedacht, was bitteschön ist Neuropolitik eigentlich? Lässt sich das ganz einfach erklären?
2: Also es lässt sich tatsächlich ganz einfach visualisieren. Wenn Sie sich vorstellen, alles, was Sie machen, geht quasi von einem Organ unter Ihrer Schädeldecke aus, das wir nicht sehen, aber über das wir in den letzten Jahrzehnten doch sehr viel mehr wissen als, sagen wir mal, vor 100 Jahren. Wenn Sie sich jemals gefragt haben, was in diesem Organ vor sich geht, wenn Sie sich jemals gewundert haben, warum jemand politisch etwas anderes sagt, was er eigentlich denkt, oder sie anders handelt, als sie eigentlich fühlt, dann sind Sie eigentlich schon direkt bei den neuropolitischen Fragen drin.
1: Also Sie reden vom Gehirn und dass man das verstehen muss, aber das ist ja eigentlich erstmal selbstverständlich, weil alles, was wir hören, sehen, riechen, schmecken, läuft über unser Gehirn. Also wir hören mit dem Gehirn, wir sehen mit dem Gehirn. Warum sollte das bei der Politik anders sein? Oder warum muss man Politik dann anders beschreiben?
2: Na, ich würde mal sagen, in Deutschland und auch im Allgemeinen tun sich Menschen schon schwer, Politik und Biologie zusammenzubringen. Das liegt hier natürlich an unserer Geschichte, am Holocaust, an Eugenik, also quasi sehr negativen, schrecklichen Erfahrungen, die wir mit biologisierter Politik gemacht haben. Und es gibt schon viele Menschen, die sagen, gut, das Gehirn spielt überall eine Rolle, aber bei Politik, da geht es um Werte, da geht es um Institutionen, da geht es um systemische Analyse. Das Gehirn, Biologie darf keine Rolle spielen.
1: Aber Sie haben jetzt den Bezugspunkt Nationalsozialismus gewählt. Man könnte ja auch einen anderen wählen. Also zum Beispiel das 18. Jahrhundert. Und da hat man ja damals auch schon überlegt, Herz und Gehirn, sind das eher Gegensätze oder was macht das aus, wenn wir politische Sachen diskutieren? Also damals hat man es eher als Gegensatz gesehen, hat gesagt, na, man muss eigentlich rational sein und man darf das Herz nicht sozusagen dem zu großes Gewicht geben, sonst wird alles irrational und willkürlich und nicht mehr gut nachvollziehbar.
2: Genau,
1: also ist das Neue sozusagen, dass Sie sagen, nee, man muss sozusagen beides zusammendenken und gucken, was dann passiert?
2: Genau, Sie haben völlig recht. Man hat schon lange versucht, mit verschiedenen Theorien zu verstehen, wie tickt der Mensch eigentlich. Und einige haben sich bewahrheitet und einige nicht. Und was die Neuropolitik macht, ist einfach durch Methoden, also zum Beispiel Hirnscans oder Elektroenzephalographie, also elektrische Signale im Gehirn, zu messen, was passiert eigentlich. Und das klingt erstmal vielleicht etwas abstrakt oder tatsächlich, wie Sie sagen, schockierend. Warum sollte man das überhaupt machen? Aber es ist tatsächlich so, wenn wir in der Politikwissenschaft oder in der Psychologie Politik messen. Ja? Also wenn wir Umfragen stellen, wenn wir schauen, wie sich Leute verhalten, wie sie wählen und so weiter, dann haben wir eigentlich diese kognitive Ebene, also diese Mechanismen zwischen unseren Gehirnarealen und was da eigentlich passiert, haben wir nicht gemessen.
1: Moment. Also ich weiß doch schon, wenn ich, je nachdem, wie ich eine Frage stelle, kriege ich mit höherer Wahrscheinlichkeit eine bestimmte Antwort oder eine andere Antwort. So, je nachdem, was erwartet wird oder was, da brauche ich keinen Hirnscan für.
2: Also ich gebe Ihnen mal ein Beispiel. Die Neuropolitik hat tatsächlich teilweise ihre Wurzeln in den USA, in der Bürgerrechtsbewegung, als bezüglich Rassismus klar wurde, dass wahrscheinlich expliziter Rassismus mehr und mehr tabu sein wird. Und soziale Psychologen zum Zeitpunkt, die so etwas wie Vorreiter waren dieser Neuropolitik, haben sich gedacht, wie können wir trotzdem messen, dass Menschen rassistisch sind, auch wenn sie es nicht mehr zugeben. Und wenn sie heutzutage besonders bezüglich Rassismus Menschen fragen, auch Rechtspopulisten fragen. Sehr wenige Rechtspopulisten sagen ja, sie seien Rassisten, sie sagen, sie sind Ethnonationalisten, sie sind Patrioten und so weiter. Geben das eigentlich viele Menschen nicht gerne zu. Aber im Gehirn kann man zum Beispiel mit gewissen Aktivitäten in der Insula, die mit Ekel verbunden ist, oder natürlich auch in der Amygdala, die mit Angst verbunden ist gegenüber, sagen wir mal, Menschen anderer Hautfarbe, eine Aktivität, eine Realität nachweisen, die viele Menschen nicht zugeben. Und da würde ich sagen, ist die Neuropolitik einzigartig.
1: Ist das sowas wie ein Lügendetektor mit besseren Mitteln oder was?
2: Also tatsächlich gibt es da auch Anknüpfpunkte momentan zwischen dem Rechtswesen und Neurowissenschaft, genau bezüglich Lügen. Aber ich würde sagen, es ist sehr schwierig im Gehirn nachzuweisen, dass jemand lügt. Also so im Moment steht so quasi der Forschungsstatus. Aber was ich hier sage...
1: Aber es geht eher um den Hinweis, ne, dass manchmal Menschen andere Sachen sagen, als sie denken.
2: Genau, das habe ich meinte ich gerade vorher, genau. Und ich denke, was besonders wichtig ist in unserer jetzigen Zeit, wo sich so viele Menschen... ratlos fühlen gegenüber unserer momentanen politischen Situation. Diese Ratlosigkeit besteht ja, weil den Wertediskurs, den wir haben, also zu Demokratie, zu Menschenrechten, zu Toleranz und die demokratischen Institutionen, die wir haben, wenn es nur nach denen ginge, ganz richtig, wie Sie am Anfang gesagt haben, sollte es unserer Welt eigentlich gut gehen. Und trotzdem ist dem nicht der Fall. Und das liegt daran, so argumentiere ich auch eben in meinem Buch Hirn statt Moral, dass viele dieser Werte gar nicht in den Köpfen, in den Hirnen der Menschen angekommen sind, weil wir gar nicht verstehen, wie das überhaupt klappt.
1: Wie äußert sich das denn ganz praktisch? Ich meine, Sie sind viel rumgekommen in der Welt. Sie haben in den USA gelehrt und in verschiedenen Ländern studiert. Die USA ist ja so ein klassisches Beispiel, wo man sagt, das ist eine Gesellschaft, wo man Sorge hat, dass die auseinanderfällt. Also, dass sie tief gespalten ist. Haben Sie das auch in der Alltagswelt gespürt? Also, wie kriegen Sie das übereinander sozusagen, Ihre Forschung und Alltagserfahrung?
2: Also, ich war während der beider Obama-Amtsperioden und der ersten Trumps Amtszeit dort. Und die Spaltung, die gab es auch schon während der Obama-Zeit. Also, ich glaube, das würde jetzt den Rahmen sprengen, wenn wir zu viel über amerikanische Politik sprechen. Aber ich würde dazu sagen, ich hatte tatsächlich Trump-Studenten, gerade bei der ersten Wahl, als Trump gewählt wurde. Und die haben sich absichtlich in mein Klassenzimmer gesetzt an der Uni, in den Seminarraum, weil sie meinten, die Neurowissenschaft, also quasi diese neuronale Ebene, gibt ihnen das Gefühl, dass sie auch über ihre ausgrenzenden Gehirne sprechen können und nicht gleich in eine moralische Ecke gestellt werden, dass sie böse sind oder dass sie schlechtere Menschen sind als Leute, die jetzt gegen Trump sind. Und da habe ich eben eine große Chance gesehen, wie die Neuropolitik, also zu sagen, wir haben alle menschliche Gehirne unter dieser Schädeldecke, so verschieden wir auch aussehen, so verschieden wir auch denken. Lasst uns doch mal schauen, was verbindet uns überhaupt und was wollen wir eigentlich politisch und wo kommen unsere Gehirne dahin?
1: Das ist spannend. Das geht ja dann eher von der Frage aus, wie wollen wir sozusagen zusammenleben. Lassen Sie uns das gleich noch weiter verfolgen. Es geht um Neuropolitik heute hier bei Quarks auf WDR 5. Und wenn Sie Fragen haben oder mitdiskutieren wollen, 0800 5678 3x die 5.

0: 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Wir reden über Neuropolitik, einen relativ neuen Ansatz in der Forschung. Uns zugeschaltet Lia Yu, neuropolitische Philosophin aus Berlin. Frau Liu, Sie hatten vorhin schon mal angesetzt und gesagt, in Ihrer Zeit, als Sie in den USA waren, saßen auch Trump-Anhänger bei Ihnen im Seminar. Und die haben das erstmal als eine Chance entdeckt, weil dass sie nicht sozusagen sofort abgewertet werden. Und dann haben sie gesagt, es ist eigentlich auch eine Chance, dass man erstmal fragt, wie wollen wir denn so unterschiedlich wie wir sind, gibt es eben Mechanismen, die im Gehirn von allen Menschen gleich sind. Und die Frage ist dann eher, wie wollen wir zusammenleben und wie kommen wir dahin, richtig?
1: Genau. Also politische Philosophie, ich bin ja Politikwissenschaftlerin mit Schwerpunkt auf politischer Philosophie und verwende Neurowissenschaft, um politische Philosophie oder Theorie für unsere jetzige Zeit zu machen. Und da geht es sehr oft um etwas, das nennt sich Gesellschaftsvertrag. Und da geht es tatsächlich darum, also Sie, ich, alle Zuhörer und Zuhörerinnen, wir leben den eigentlich, wenn wir momentan uns irgendwie in Deutschland befinden und in einer Gesellschaft zusammenarbeiten. Das heißt, wir fragen uns, wie wollen wir zusammen leben und wie können wir das gemeinsam schaffen? Und in dem Song, den Sie gerade passend gespielt haben, tatsächlich geht es ja um Einsamkeit. Und tatsächlich ist unser Gehirn sehr schlecht darin, einsam, also alleine gute Entscheidungen zu treffen und Gesellschaft zu bilden. Also wir haben soziale Gehirne, wir brauchen einander. Und in diesem Gesellschaftsvertrag, wenn wir den neuropolitisch anvisieren, dann müssen wir erstmal fragen, was sind eigentlich die kognitiven Voraussetzungen fürs Zusammenleben? Das war eben der Optimismus, den wir vor allem nach dem Ende des Kalten Krieges hatten, als wir dachten, gut, liberale, demokratische Institutionen und Werte, die regeln das schon von selbst und die Menschen werden sich dann schon dementsprechend entwickeln. Und die Neuropolitik sagt, na, macht mal langsam, fragt erst mal, wie ticken wir eigentlich? Und dann zu fragen, wie kommen unsere Gehirne quasi dahin politisch, wie wir leben wollen?
0: Das ist ja erstmal relativ abstrakt. Man könnte auch entgegenhalten, Parteien nutzen das ja eigentlich schon, dass sie ausprobieren, wie wir ticken. Also indem sie zum Beispiel mit Bildern arbeiten und dadurch auch Emotionen auslösen. Also sei es, was weiß ich, mit Bildern von glücklichen Familien, von Fortschritt und Stabilität. Und dann ist so die Botschaft, gemeinsam schaffen wir das und gemeinsam schaffen wir eine bessere Zukunft. Und sowas soll ja dann Vertrauen schaffen und Sympathie. Und dann gibt's eben das Gegenteil, wo eher mit Angst gearbeitet wird, mit Sorgen, ne? Also wo Krisenbilder gezeigt werden, ja. Kriminalität, Migration und so weiter, wo wirklich Ängste geschürt werden, wo es dann eher so in die Richtung geht, wählt uns, sonst wird's noch schlimmer.
1: Genau.
0: Also das heißt, diese Strategien gibt es doch eigentlich schon längst und sie werden ja auch genutzt.
1: Naja, ich würde es nicht unbedingt Strategien nennen. Manchmal sind es Instinkte und oft werden sie auch besonders momentan rechtspopulistisch genutzt. Also ich würde nicht sagen, dass wir auf linker oder liberaler Seite sehr klar oder smart damit umgehen, wie wir das Gehirn ansprechen. Also ich gebe Ihnen mal ein Beispiel, zwei Beispiele. Eins ist Friedrich Merz' Stadtbildaussage. Die hat ja viele Menschen gestört. Ich denke, er hat versucht teilweise damit AfD-Wähler für sich zu gewinnen. Und das klappt natürlich nicht so, weil er quasi sagen wollte, gut, irgendwas stimmt nicht im Stadtbild. Es ist visuell, stimmt was nicht. Also unser Gehirn ist ja auch hochsensibel gegenüber visuellen Reizen. Und dort spielt er mit einer visuellen Realitätswahrnehmung von Menschen, also sozusagen da am Bahnhof, wo die migrantischen, dunkelhäutigen Jugendlichen stehen und das Stadtbild verschlimmern, da ist die Gefahr, wenn eigentlich die Person eine nicht migrantische Person im Anzug vorbeiläuft und in der Wirecard-Affäre involviert war, die nimmt man dann nicht als Gefahr wahr. Also wenn Sie verstehen, was ich meine, in dem Sinne triggert Friedrich Merz mit so einer Aussage sehr instinktive Angsthaltung unseres Gehirns, ohne eigentlich das Problem der Migration zu lösen.
0: Das meinte ich ja sozusagen mit den Bildern sozusagen aus der Krise und das, ne, wenn die in den Vordergrund gestellt werden. Aber das zu erkennen ist ja nur eine Seite. Das ist ja die Frage, geht es vor allen Dingen darum zu zeigen, hoppla, hier wird mit Emotionen gespielt, hier wird mit Bildern gearbeitet. um ein bestimmtes Bild von der Gesellschaft zu kreieren?
1: Also ich glaube, der Begriff Emotion ist mir zu schwammig, wird sehr viel verwendet. Ich beschäftige mich tatsächlich mit einem Phänomen, das heißt Dehumanisierung, also Entmenschlichung, wenn ich jemanden nicht als vollen Menschen wahrnehme. Und wie können wir im Gehirn das herbeiführen, dass ich ja selbst meinen politischen Gegner als menschlich wahrnehme und trotzdem mit dem nicht übereinstimme? Und da sehe ich nicht leider Moment, wie Mitte-Links, Mitte-Liberal gezielt Humanisierung im Gehirn getriggert wird.
0: Also Moment, das heißt, man versteht oder Sie als Neurophilosophin verstehen, wie so dieser Mechanismus funktioniert, also sozusagen auf welches Knöpfchen man drücken muss, um im Gehirn eine bestimmte Reaktion auszulösen, die dann sagt, Achtung, wir gucken jetzt nicht mehr auf unser Gegenüber, so eher als Gruppe und als abzulehnende Gruppe sozusagen, also dehumanisierend, wie Sie das genannt haben.
1: Genau, da gibt es...
0: Das heißt, Sie wissen, wie dieser Mechanismus funktioniert und wie er ausgelöst wird. Aber es gibt kein Patentrezept dagegen, oder wie?
1: Genau, es gibt tatsächlich bahnbrechende Studien und ich würde sagen, vielleicht kein Patentrezept, aber doch Strategien dagegen, wie man mit Dehumanisierung oder Entmenschlichung umgeht. Also es ist eine der ausgrenzendsten Reaktionen unseres Gehirns gegenüber jemanden, den wir als fremd wahrnehmen. Und das hatte vielleicht auch mal evolutionär hat das mal Sinn gemacht, aber in einer hyperdiversen Gesellschaft, ist das oft fehl am Platz.
0: Moment, also Sie spielen darauf an, wir Menschen haben irgendwann mal als Jäger und Sammler in der Savanne gelebt und waren in kleinen Gruppen unterwegs und wenn jemand von außen kam, von einer anderen Gruppe, dann war man erstmal vorsichtig.
1: Genau, also um zu überleben.
0: Und da hat es Sinn gemacht.
1: Da hat es Sinn gemacht.
0: Weil man hätte sich ja mit irgendwas anstecken können oder der könnte sein, dass der einem was über die Rübe ziehen will.
1: Genau, oder sie sind einfach Konkurrenten, weil unser Gehirn ist sehr anfällig für Ressourcenknappheit. Also selbst der subjektiven Wahrnehmung, da ist nicht genug für alle da. Deshalb sage ich auch immer, um Populismus entgegenzuwirken, muss man erstmal sagen, in Deutschland im Großen und Ganzen, es ist genug für alle da und es geht um die Verteilung. Aber um auf Ihre Frage zurückzukommen.
0: Aber das geht mir jetzt zu schnell. Das heißt, es gibt ein altes, sozusagen evolutionäres Erbe. Das kann man ja auch nicht irgendwie abschaffen, sondern man muss ja gucken, wie lebt man damit. Dann hilft es ja zum einen schon mal zu wissen, wir haben früher so gelebt und wenn was Neues kommt, reagieren wir als Menschen erstmal per se abwartend, beobachten bis ablehnend. Und sagen, nö, das gehört jetzt erstmal nicht in meine Welt rein. Das zu wissen, ist ja schon mal wichtig, oder?
1: Absolut. Also deshalb argumentiere ich auch in meinem Buch, dass das liberale Gehirn, so nennen wir das, also das offene, ja, das Gehirn, das mit Ambiguität umgehen kann, das mit Ungewissheit, mit dem Fremden umgehen kann, die größte Herausforderung unserer Zeit ist.
0: Also, dass man anders reagiert und sagt, okay, das ist jetzt erstmal anders, aber warten wir erstmal ab.
1: Genau. Und nicht gleich.
0: Und nicht gleich bewertet.
1: Nicht gleich bewertet oder katastrophalisiert und so weiter. Aber wenn ich darf, nochmal auf die Dehumanisierung zurückzukommen. Tatsächlich gibt es da bahnbrechende Studien, ja, die zeigen, dass wenn ich jemanden entmenschliche, sich Gehirnareale abschaffen, die mit Empathie in Verbindung stehen und tatsächlich ist dann quasi im Hirnscan sieht das ähnlich aus, wenn ich einen Stuhl anschaue oder wenn ich diesen dehumanisierten Menschen anschaue. Also das heißt, in dem Moment ist das dieser Mensch für mich wie ein Objekt. Und mit Objekten, mit einem Stuhl, mit einem Tisch kann ich sehr viele Dinge, schlimmere Dinge machen, als wenn ich diesen Menschen als Menschen wahrnehme. Und da gibt es Forschung dazu. Und es gibt auch.
0: Aber das Gehirn kann sozusagen die Funktion Empathie abschalten?
1: Absolut. Also wir könnten, evolutionär gesehen, könnten wir auch nicht ständig Empathie für jeden Menschen empfinden. Also wir alle haben heute, bevor wir jetzt in dieser Sendung waren, schon jemanden dehumanisiert. Unser Gehirn schaltet diese Humanisierung.
0: Das ist aber eine steile These. Geben Sie mal ein Beispiel.
1: Also zum Beispiel, ich habe gerade von dehumanisierten Objekten Gruppen gesprochen, die wir als oft als Stuhl oder Tisch wahrnehmen. Und tatsächlich ist die Studie, bei der Studie, von der ich spreche, ging es um obdachlose Menschen. Also das ist eine Gruppe, die ist sehr vulnerabel. Das wurde weltweit getestet. Die sind oft, also fast immer in Menschlicht, in vielen, vielen Gesellschaften. Das heißt, dass mein Gehirn quasi ein gewisses Areal, das ich gerade erwähnt habe, ich kann den Namen jetzt auch dazu nennen, den medialen präfrontalen Kortex, bei gewissen Gruppen abschaltet und bei gewissen anderen Gruppen wieder anschaltet. Und das geht so schnell, das kann man eben nicht mit psychologischen oder politikwissenschaftlichen Messungen entdecken, weil das sind Prozesse, die auf Hirnebene stattfinden, die sind teilweise so unbewusst, dass wir sie selbst auch nicht unbedingt, dass uns das nicht klar ist in dem Moment.
0: Aber nun ist das ja, oder würde das ja unserem Selbstbild jetzt, entspricht das ja nicht unbedingt, dass man sagt, okay, wir nehmen Menschen eher als Stühle wahr, denn als Menschen. Oder anders gesagt, hängt das nicht auch von Situationen ab? Also wenn ein Obdachloser eben nicht mehr Teil der Gruppe ist, sondern mich anspricht, dann passiert ja was ganz anderes.
1: Ja, das ist tatsächlich ein bisschen kontraintuitiv. Also wenn eine obdachlose Person mich dann anspricht oder Blickkontakt mit mir hält und ich diesen Blickkontakt auch aushalte, dann ist mein Gehirn tatsächlich gefordert, ihn oder sie zu humanisieren. Also sprich, unsere Gehirne sind ja sehr effizient. Das heißt, wenn ich jemandem meine kognitive Aufmerksamkeit gebe, ja, also dieser obdachlosen Person, wenn ich da stehen bleibe, wenn ich da Zeit verbringe, dann passiert oft ein Humanisierungsprozess. Und warum sich unsere Gesellschaft momentan so polarisiert anfühlt, ist, weil wir kaum Zeit. Also fragen Sie sich selbst, wann haben Sie das letzte Mal mit jemandem gesprochen, mit dem Sie politisch überhaupt nicht übereinstimmen? Und nicht nur mehr als 30 Sekunden, sondern wirklich 10 Minuten. Das fordert nämlich das Gehirn schon sehr heraus. Und das wünsche ich mir eben mehr. Also, dass wir verstehen, wir müssen unser Menschenbild, das wir auch in der Nachkriegszeit in Deutschland doch sehr moralisch, moralbehaftet basiert haben. Also mit einer Moralität, also ich meine nicht, dass Moral nicht wichtig ist. Ja, natürlich ist sie wichtig. Aber wir müssen fragen, wie kommen wir eigentlich zu der Moral hin? Also es reicht nicht zu sagen, so, ich bin jetzt antifaschistisch und ich bin ein guter Mensch und dann bin ich das schon. Also das Gehirn macht das nicht mit.
0: Früher hätte man gesagt, guck nicht drauf, was jemand sagt, sondern guck, was er tut. Ja. Wir reden gleich weiter über Neuropolitik mit der Philosophin und neuropolitischen Philosophin Lia Yu, uns zugeschaltet aus Berlin. 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

0: 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Es geht um Neuropolitik heute und zugeschaltet Lia Yu aus Berlin von der Universität der Künste Berlin und der Universität in München, der Ludwig-Maximilian-Universität. Frau Yu, wir haben einen Anruf bekommen von Angelika Steger. Sie fragt, ist diese Art der Wissenschaft der Versuch, das Hirn des Menschen zu erklären, also zum Beispiel, ob man eine gewisse Intelligenz oder gar eine gewisse Moral ablesen kann? Was sagen Sie?
1: Die Frage ist gemeint als, ich habe die Frage nicht ganz, können Sie nochmal umformulieren?
0: Also wie es drum, sie möchte wissen, ob Sie versuchen sozusagen genauer zu erklären, wie das Gehirn des Menschen funktioniert und fragt das in Bezug auf Intelligenz auf der einen Seite und Moral auf der anderen Seite, also
1: okay,
0: ob sich sowas ablesen lässt.
1: Verstehe. Tatsächlich geht es hier nicht um Intelligenz, es geht um Realitätswahrnehmung. Also ich argumentiere ja auch, dass wir uns momentan in einem sogenannten Realitätskampf, also das argumentiere ich sehr stark in meinem neuen Buch, mit Rechtspopulisten befinden. Und zwar erschließen wir alle uns unsere Identität, unsere Realität subjektiv. Ja, also jeder nimmt die Realität und die politische Realität und die moralische Realität anders wahr. Und bei der Neuropolitik geht es darum,
0: Moment,
1: zu verstehen.
0: Also es geht sozusagen, Sie verstehen das als Kampf um eine Deutungshoheit?
1: Ja. Also wenn sich die momentan rechtspopulistischen, rechtsextremen auch Diskurse zu Identität, zu Geschlecht, zu Menschsein, zu Zukunft ansehen, geht es wirklich um eine Deutungshoheit über diese Themen und auch wie die Realität wahrgenommen wird. Und ein Phänomen, das ich ja besonders wichtig und verwirrend finde, ist Immigranten zum Beispiel, die AfD wählen. Und auch Immigranten, die Trump wählen. Also davon gibt es nicht wenige.
0: Das soll aber vorkommen, ne?
1: Davon gibt es tatsächlich nicht wenige. Das bespreche ich auch in einem Kapitel in meinem Buch. Vielleicht ein bisschen kontrovers auch, weil es macht, also man kann mit einem marxistischen linken Ansatz das eigentlich nicht erklären. Ja, also warum wählen diese Menschen quasi gegen ihre eigenen Interessen? Das liegt daran, weil sie ihre Interessen vertreten sehen und weil sie vor allem die Realität, wie sie beschrieben wird von Rechtspopulisten, da können sie sich mit identifizieren. Und um auf die Frage unserer Zuhörerin zurückzukommen, was wird da gemessen? Also nein, es geht nicht darum zu sagen, so wie klug ist jemand und ist jemand, der klüger ist, quasi moralischer. Also das ist so platt ist es wirklich nicht. Sondern es geht um eine ganz differenzierte Vorstellung davon, wie nimmt jemand mit einem, sagen wir mal, eher liberalen Gehirn eine demokratisch offene Zukunft wahr? Oder wie nimmt jemand mit einem demokratischen Gehirn die Klimakrise wahr? Wie nimmt jemand gewisse gesellschaftliche Probleme wahr? Ist ein konservatives oder autoritäres Gehirn, Menschen mit diesen Tendenzen, sehen sie vielleicht eher die Gefahren und sie sehen das Potenzial oder die positiven Möglichkeiten nicht in dieser Zukunft? Also all das wird eben herausgefunden, ohne gleich zu werten. Und das finde ich eben ganz wichtig. Erstmal zu sagen, wie ticken wir eigentlich? Und dann zu sagen, natürlich, wie mit allem, ja, mit unserer Biologie, also das Gehirn ist weder gut noch böse. Wir entscheiden. Das ist für mich Neuropolitik, ich versuche damit, die Aufklärung zu Ende zu bringen. Also wir entscheiden autonom, ganz kantianisch autonom, welches Gehirn wollen wir eigentlich?
0: Moment, welches Gehirn oder welche Gesellschaft?
1: Beides, das geht ja zusammen. Das war für Kant genauso. Also das Individuum, das denkende Individuum kann nicht von der Gesellschaft weggedacht werden. Also deshalb ihr erster Song zu Loneliness, das passt wirklich, weil momentan befinden wir uns in einer Einsamkeitskrise. Es gibt so viele Menschen, die das Gefühl haben, sie können nur alleine oder niemand versteht sie und Gesellschaft gibt's nicht mehr. Und tatsächlich sind unsere Gehirne aber so sozial, dass sie ständig nach neuen In-Gruppen suchen, also sogenannte Gruppen, die mir zugehören.
0: Also wozu gehöre ich? Wer gehört zu mir und wer gehört nicht zu mir?
1: Genau. Und haben wir vorher auch schon drüber gesprochen, diese Outgruppen, diese Fremden, die werden oft dehumanisiert.
0: Lassen Sie uns nicht zu abstrakt machen. Sie hatten vorhin was ganz Spannendes gesagt, fand ich, wo Sie gesagt haben, wann haben Sie das letzte Mal mit jemandem geredet, der eine vollkommen andere politische Meinung hat und das eben nicht nur mal so zwei Sätze, sondern richtig 10 Minuten. Was für einen Effekt hat das, wenn ich das mache?
1: Also der Effekt ist tatsächlich der, dass ich gezwungen bin, diesen Menschen zu humanisieren. Und dann gibt es noch einen Begriff, oder ich erkläre den vielleicht erstmal, ich bin gezwungen, mich in dessen oder deren Kopf hineinzuversetzen. Und das ist gar nicht ohne. Und das, dieser Begriff heißt Mentalisierung. Und ich nenne das einfach, weil dieser Begriff so wichtig ist. Der wurde kulturübergreifend getestet, also bewiesen quasi bei Jägern und Sammlern, Jäger-Sammler-Kulturen, wie auch modernen, also Menschen, die in modernen Gesellschaften leben. Das ist eine Fähigkeit, die wir neurotypische Menschen bis zum 4. Lebensjahr alle entwickeln. Also diese Fähigkeit, das Mentalisieren, sich in den Kopf eines anderen Menschen hineinzuversetzen, das heißt nicht gleich Empathie. Das heißt nur, ich kann mir vorstellen, was denkt diese Person, was träumt diese Person, was fühlt diese Person. Und in diesen 10 Minuten, von denen Sie sprechen, da wird dieses Mentalisieren getriggert.
0: Nehmen wir mal an, ich sage, ich möchte gerne die Demokratie stärken und deswegen übe ich das Mentalisieren. Wenn das ganz viele Menschen machen, leben wir dann in einer anderen Gesellschaft?
1: Nein, aber das ist eine Grundvoraussetzung, wie wir aushandeln, und das ist Demokratie. Demokratie ist ja nicht in dem Sinne Natur gegeben. Es kommt nicht einfach, wir schaffen es uns. Und das ist das Wunderschöne daran, aber auch die Herausforderung.
0: Trotzdem gibt es ja Menschen, die wollen gar nicht aushandeln.
1: Ja, und dann bei diesem Gesellschaftsvertrag, den ich nenne, dann sind die da quasi auch nicht unbedingt dabei. Aber ich gebe die Hoffnung nicht auf. Also ich glaube, in Deutschland gibt es mehr Menschen, die dazu bereit sind. Ich mache ja auch viel Arbeit an Schulen, auch junge Menschen, wenn man sie richtig anspricht. Und wenn man eben nicht nur gleich mit der Moralkeule kommt oder gleich in so wir sind die Guten und ihr seid die Bösen und in Kategorien einteilt, sondern einfach Menschen als Menschen anspricht. Mhm. Und da zeigt eben auch die neuropolitische Forschung, wie das funktioniert. Also gewisse Verben, die man verwenden kann, gewisse auch bei Medien, also gewisse gewisses Framing, ja, all das kann zur Humanisierung beitragen. Und diese Mechanismen versteht die Neuropolitik.
0: Viele Wissenschaftler verstehen sich ja eher als beschreibende Menschen, also die sozusagen Mechanismen verstehen, beschreiben wollen, und dann gucken sie erstmal. Welche Rolle spielt Aktivismus für Sie persönlich als Wissenschaftlerin?
1: Also Aktivismus in dem Sinne, ich war aktivistisch aktiv während der Corona-Pandemie. Ich bin asiatische Deutsche. Es gab sehr viel Rassismus und auch einfach aggressive Ausschreitungen gegenüber Asiatinnen. Und da war ich aktivistisch aktiv. Da, also bei Aktivismus geht es immer, also ich war gegen quasi anti-asiatischen Rassismus. Bei Aktivismus geht es oft darum, einer marginalisierten Gruppe eine Stimme zu geben. Und es geht um Mitspracherecht. In der Politik geht es um Machtverteilung, um Machterhalt, ja. Und bei Aktivismus möchte man quasi bei dieser Machtverteilung eine Stimme haben. So. Aber als politische Philosophin, als neuropolitische Philosophin sehe ich meine Rolle eigentlich, wie ich gerade schon gesagt habe, in dem Sinne, die Aufklärung zu Ende zu bringen. Also Habermas ist gerade gestorben. Und wir müssen uns fragen, in der politischen Theorie, wir müssen uns fragen, in unserer Gesellschaft, was für einer Sprache, mit was für einem Menschenbild. Wir müssen uns fundamentale Fragen im 21. Jahrhundert fragen, mit dem Wissen, dem, das wir aus der Wissenschaft haben. Wer sind wir und wo wollen wir eigentlich hin? Und das ist in dem Sinne nicht aktivistisch. Das ist zivilisatorisch demokratisch. Also.
0: WDR5 Quarks. Heute über Neuropolitik. Und großen Dank allen Hörern, die uns gemailt oder geschrieben haben oder angerufen haben. Und besonderen Dank an Lia Yu. Sie ist Dozentin an der Universität der Künste in Berlin und sie ist auch als Neuropolitikwissenschaftlerin an der Ludwig-Maximilian-Universität in München tätig und hat ein Buch zum Thema geschrieben. Frau Yu, vielen Dank, dass Sie uns mitgenommen haben, sozusagen dieses Feld zu erkunden.
1: Ich danke Ihnen.
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0: wieder 5 Quarks. Seit gestern rollt der Ball und die Schiedsrichter bei der WM, die haben wirklich einen harten Job, finde ich. Wie bei allen großen Fußballturnieren wird es vermutlich auch die ein oder andere Fehlentscheidung geben, trotz des Videoassistenten. Den gibt's ja auch schon ein paar Jahre jetzt. Der Videoassistent wiederum, der wird ja bei seiner Arbeit durch immer mehr Technik unterstützt. Und bei dieser WM hat die FIFA nochmal nachgelegt. Es geht um den Ball.
1: Wirklich ein Tor? Oder doch vorher Abseits? Manchmal ist das eine Frage von Zentimetern. Und da tun sich Schieds und Linienrichter auf dem Platz schwer. Zum Beispiel, weil sie im entscheidenden Moment ungünstig zum Ball oder zu den beteiligten Spielern stehen. Bei dieser Fußball-Weltmeisterschaft setzt die FIFA deshalb auf technisch noch ausgefeiltere Unterstützung als bisher. 16 Kameras sind jeweils in den Stadien installiert. Sie erfassen die Spieler und den Ball auf dem Feld. Ein Computer errechnet aus der Bildinformation unter anderem die Positionen der einzelnen Spieler und ihre Körperhaltung. Heraus kommt ein virtuelles, dreidimensionales Abbild der Situation auf dem Rasen. In dieser Darstellung kann sich der Videoschiedsrichter bzw. Videoassistent frei bewegen und die Situation beurteilen. Zum Beispiel, indem er kalibrierte Linien anlegt. Neu in diesem Jahr, von den über 1000 Spielern, die bei der WM antreten, hat man einen Körperscan gemacht. Der Rechner kann den virtuellen Spielern jetzt einen realistischeren Körperbau verpassen. So lässt sich etwa besser klären, ob ein im Abseits stehender Spieler die Sicht des Torwarts behindert hat. Da macht es schließlich einen Unterschied, ob der Spieler eher in die Kategorie schmales Hemd oder breites Kreuz fällt. Wie schon bei der Fußball-Weltmeisterschaft vor 4 Jahren, spielt auch dieses Mal Hightech im Ball eine entscheidende Rolle bei der Unterstützung der Unparteiischen, erklärt Hannes Schäfke. Er ist Director Sports Concepts Football bei Adidas. In der Hülle des WM-Balls Trionda steckt ein kleines Sensormodul.
2: Technisch gesprochen besteht der Sensor aus einem Accelerometer und einem Gyroskop. Das heißt, er kann Beschleunigung messen und er kann sozusagen die Orientierung des Balls messen. Wenn man den Ball auch nur mit dem Finger berühren würde, würde es sozusagen einen Ausschlag geben. Man könnte feststellen, gab es eine Ballberührung oder nicht.
1: Und diese Information wird 500 Mal pro Sekunde vom Sensor im Ball an spezielle Empfangsstationen gesendet, die in den Stadien installiert sind. Damit lässt sich unter anderem bestimmen, wann der abseits entscheidende Pass gespielt wurde. Oder ebenso, ob ein Spieler mit seinem ausgestreckten Arm den Ball berührt hat oder nicht. Handspiel also. Darüber hinaus lässt sich auch mit Hilfe der Funksignale die Position des Balls auf dem Spielfeld bestimmen. Da die Signale zu den Empfangsstationen unterschiedlich lang unterwegs sind, kann das Computersystem errechnen, wo sich der Ball befindet. Optisches Tracking plus die Daten vom Ballsensor, damit war auch schon 2022 bei der WM in Katar eine halbautomatische Abseitserkennung möglich. Doch hier gibt es ebenfalls eine Neuerung. Steht ein Spieler mindestens 10 cm im Abseits, bekommen die Unparteiischen diesmal direkt vom System einen akustischen Hinweis auf ihre Headsets. Ist die Abseitsstellung nicht so eindeutig, läuft das Ganze wie bisher über den Videoschiedsrichter. Der prüft, ob sich der Angreifer tatsächlich vor dem Verteidiger befunden hat, selbst wenn es nur mit einer Zehenspitze war. Doch hier taucht ein Problem auf, sagt Martin Lames, emeritierter Professor für Trainingswissenschaft und Sportinformatik der TU München. Es wird gerne so dargestellt, als ob das Abseitserkennungssystem absolut genau arbeitet.
3: Deswegen wäre eigentlich eine messfehlerfreie Erhebung erforderlich, um das wirklich exakt zu bestimmen. Da wir aber wissen, dass alle Messungen ihren Messfehler haben, kann man das eigentlich immer nur annähern.
1: Ein Messfehler entsteht in diesem Fall zum Beispiel dadurch, dass die Kameras im Stadion nur 50 Bilder pro Sekunde aufnehmen.
3: Wenn wir uns überlegen, 50 Mal pro Sekunde, das sind 200stel Sekunde von Bild zu Bild. Und in 200stel Sekunden kann ein Sprinter schon mal 20 cm laufen. Ja?

0: Zersitzschein.
1: Professor Daniel Memmert von der Deutschen Sporthochschule Köln kann diese Bedenken gegenüber der Technik ein Stück weit nachvollziehen. Doch für den geschäftsführenden Leiter am Institut für Trainingswissenschaft und Sportinformatik sind sie kein Grund, auf die Unterstützung für Schieds- und Linienrichter zu verzichten.
2: Technik ist nicht fehlerfrei, besitzt Messungenauigkeiten. Aber da, das muss man fairerweise sagen, diese Fehler ist natürlich deutlich geringer, als wir das mit dem Auge hinbekommen. Das heißt, die Technologie reduziert Fehler erheblich, ganz klar, kann sie aber natürlich nicht vollständig ausschließen.
1: Und das heißt wohl, auch bei dieser Fußball-Weltmeisterschaft dürfte es wieder Entscheidungen geben, die für Aufregung sorgen und über die Fans noch in vielen Jahren diskutieren können.
3: Also Technik kann Schiedsrichtern helfen, vermeiden aber Fehlentscheidungen nicht. David Globig aus der ARD Wissenschaftsredaktion war das.
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3: 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Sie haben keine Skrupel, sind oft sehr manipulativ, manchmal auch ein bisschen größenwahnsinnig. In Filmen sind die Bösen immerhin leicht zu erkennen und trotzdem sind sie oft die spannenden Figuren. 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
7: Es gibt kein Entkommen. Zwing mich nicht, dich zu töten.
8: Sie haben meine Pläne zum letzten Mal gestört, Mr. Bond.
9: Oder du siehst deinen Teddybär nie wieder.
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13: Man nennt sie den Judenjäger.
12: Präzise.
14: 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Mausetot.
3: Ob Darth Vader, Bond-Gegenspieler oder Gangster aus Hollywood, im Kino erkennen wir das Böse sofort. Im echten Leben ein bisschen komplizierter. Am Montag sprechen wir hier in Quarks mit einem Psychologen darüber, was Menschen böse macht und auch über die Frage, ob tatsächlich in jedem von uns ein kleiner, dunkler Faktor, ein Dark Factor steckt. Wie sehen Sie das? Gibt es böse Menschen oder glauben Sie, dass jeder Mensch unter bestimmten Umständen böse handeln kann? Wo begegnet Ihnen das Böse im Alltag und lässt es sich lernen, wenn nicht ein guter, so doch ein besserer Mensch zu werden? Rufen Sie an 0800 567 8554. Der Anrufbeantworter ist ab sofort geschaltet. Oder schreiben Sie an quarks@wdr.de.

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1: Die Nachrichten mit Sebastian Ehl. Guten Tag. Im Bundestag haben die mutmaßlich rechtsextremen Vorfälle bei einer Veranstaltung für Jugendliche Konsequenzen. Eine Kommission des Ältestenrats soll untersuchen, was beim Planspiel Jugend und Parlament passiert ist. Peter Neuhaus, WDR aktuell, was genau soll aufgeklärt werden?
2: Es geht um eine jährliche Veranstaltung, bei der Jugendliche das Parlament genau kennenlernen sollen. Etwa 250 junge Menschen spielen Abgeordnete von fiktiven Parteien und diskutieren zum Beispiel über ausgedachte Gesetzentwürfe. Die Teilnehmer werden von echten Bundestagsabgeordneten ausgesucht. Dieses Mal wurde das Planspiel Jugend und Parlament von einer rechtsextremen Geste überschattet. Der Bundestag hat bestätigt, dass ein Teilnehmer den rassistischen White Power Gruß gezeigt hat. Ein Zeichen dafür, dass weiße Menschen anderen angeblich überlegen seien. Der Jugendliche wurde von dem Planspiel ausgeschlossen. Darüber hinaus berichteten Politiker der Grünen und der SPD von rassistischen Ausfällen von Nominierten der AfD. Die AfD wiederum spricht von Mobbing. Der Ältestenrat des Bundestags soll das Ganze jetzt genauer überprüfen und klären, wie es mit dem Planspiel in Zukunft weitergeht.
1: Das Land NRW will Vereinen und ehrenamtlichen Organisationen bei der Musik für ihre Feiern unter die Arme greifen. Das Heimatministerium kündigte an, in Zukunft die GEMA-Gebühren für sie zu übernehmen. Antje Passenheim, WDR Landespolitik.
3: Ob Sommerfest, Dorf, Gemeindefest oder Vereinsjubiläum, wenn die Musik aufspielt, zahlt die Zeche für die Verwertungsgesellschaft GEMA das Land. Rund 33.500 Vereinen und Organisationen will das Ministerium helfen, kündigte NRW-Heimatministerin Ina Scharrenbach an. Berechtigt sind überwiegend ehrenamtlich getragene, gemeinnützige, mildtätige und kirchliche Organisationen mit Sitz in NRW. Ihre Events müssen eintrittsfrei sein und vorher bei der GEMA angemeldet werden. Der Vertrag gilt ab 1. Juli und zunächst bis Ende 2027.
1: Weitere Meldungen im Überblick. Der Bundesrat hat neue Regeln für Apotheken bestätigt. Sie dürfen in Zukunft in bestimmten Fällen Blut abnehmen, einige Impfungen machen und auf Influenza oder Noroviren testen. Zur Reform gehört auch, dass Apotheken zum Beispiel Patienten mit chronischen Erkrankungen die Medikamente ohne Rezept geben dürfen. Im Fall des Zugbegleiters, der im Februar in Rheinland-Pfalz getötet wurde, wird es keine Mordanklage geben. Das Landgericht Zweibrücken sieht keine ausreichenden Belege für einen Tötungsvorsatz. Der verdächtige 36-Jährige muss sich stattdessen wegen Körperverletzung mit Todesfolge verantworten. Er soll den Zugbegleiter bei einer Kontrolle durch Faustschläge tödlich verletzt haben. In Berlin ermittelt die Polizei wegen Kameras auf der Damentoilette einer Hochschule. Studierende hatten die Polizei gerufen, nachdem sie eine Kamera entdeckt hatten. Die Beamten fanden dann noch eine weitere. Die Ermittler erhoffen sich jetzt durch mögliche Fingerabdrücke oder DNA-Spuren Hinweise auf den Täter.
0: WDR aktuell aus der Region.
1: In Iserlohn beginnt heute ein dreitägiges Kulturfestival, das lange Zeit auf der Kippe stand. Doch obwohl die Stadt in diesem Jahr aus Geldnot keine Zuschüsse zahlt, ist das Festival größer als in den vergangenen beiden Jahren. Claudia Rollwink erklärt für WDR aktuell, wie es dazu kam.
4: Das klappt, weil Künstler, Bühnenbauer und Techniker sich zusammengetan haben und weitgehend auf ihr Honorar verzichten, denn sie wollen als lokale Kulturszene auch in diesem Jahr öffentlich sichtbar bleiben. Und jetzt präsentieren sie sich hier erstmals an verschiedenen Stellen der Innenstadt mit über 50 Programmpunkten. Konzerte aller Musikrichtungen, Mitsingaktionen, Lesungen, Straßenmalerei, es ist unglaublich viel dabei. Dazu kommen dann die Iserlohner Partnerstädte aus vier Ländern mit ihrer Musik und ihrer Kultur. Und all das gibt es bis Sonntag zum größten Teil ohne Eintritt.
1: Das war WDR aktuell. Das Wetter in Nordrhein-Westfalen. Der Abend bleibt meist grau mit nur wenig Auflockerungen und vereinzelt Regen oder Sprühregen. Morgen wechseln sich Wolken und Sonne ab bei Höchstwerten von 18 Grad in Hattingen, 20 in Siegen und 21 Grad in Zülpich. Die Zeit 16.04 Uhr. 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Autobahn 3 Köln Richtung Oberhausen. Zwischen Solingen und dem Kreuz Hilden 30 Minuten zusätzlich 6 Kilometer Stau hier. A40 Duisburg Richtung Dortmund zwischen Mülheim-Dümpten und Bochum Zentrum 15 Kilometer. Das dauert eine Stunde länger. A42 Kamp-Lindfort Richtung Dortmund zwischen Bottrop Süd und dem Kreuz Herne 15 Kilometer Stau wegen Bergungsarbeiten. Eine halbe Stunde länger rechnen bitte. Die A44 Essen Richtung Düsseldorf ist zwischen Kreuz Düsseldorf Nord und Düsseldorf Flughafen wegen Bauarbeiten bis Montag früh gesperrt. Und zum Schluss noch die A59 Dienstlaken Richtung Duisburg. Die ist zwischen Duisburg-Buchholz und Duisburg-Großenbaum nach einem Unfall gesperrt. 3 Kilometer gibt's hier an Stau.
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5: Mit Martin Winkelhalle. Hallo und willkommen. Essen, überall Essen. Wenn wir durch die Straßen gehen, im Netz kaum anders, da wird viel für Essen geworben und dann die vielen Rezepte. Was macht das mit uns, wenn es überall ums Essen geht? Wir sprechen über das Phänomen Food Noise. Außerdem besichtigen wir das wimmelnde Leben. Es gab sie lange, bevor es uns gab, und es wird sie vermutlich noch geben, wenn wir längst den Globus verlassen haben. Bakterien, Quarks mit einem Porträt der fast alles Könner. Am Anfang aber noch schnell ein Lob auf die Langsamkeit. Die Langsamen, die haben es ja manchmal schwer, besser gesagt, die Schnellen, die reiben sich dann denen. Das wissen wir spätestens seit dem Film Zoomania, wo der kleine Polizeihase mal schnell eine Auskunft haben will vom Faultier Flash.
6: Was? Er hat's gleich. Kann ich tun.
7: Nun, ich würde gerne ein Kennzeichen
6: für euch.
7: Nun, ich würde gerne ein Kennzeichen.
6: Heute.
7: Nun, ich würde gerne ein Kennzeichen überprüfen lassen. Wir haben es sehr, sehr eilig.
6: Und das Kennzeichen
7: 29
6: lautet
7: 29THD03.
6: 29THD03.
5: Fantastisch, diese Faultiere. Sie sind sowas wie die heimlichen Stars. Sie schlafen viel, mehr als 15 Stunden in der Nacht. Sie chillen auch tagsüber eine Menge. Sie bewegen sich in Zeitlupe. Einmal pro Woche geht's runter vom Baum auf die Faultiertoilette. Denn Faultiere haben auch einen extrem langsamen Stoffwechsel. Forschende des Leibniz-Instituts für Zoo- und Wildtierforschung aus Berlin und Partner, internationale Partner, die haben jetzt das Geheimnis der Faultierlangsamkeit zumindest ein Stück weit gelüftet. Sie haben das Genom eines Zwei-Finger-Faultiers analysiert und entdeckt, das Erbgut besitzt mehrere Kopien von besonderen Genen, nämlich von springenden Genen. Das sind so Genabschnitte, die sich selber kopieren und sich an anderer Stelle wieder einfügen können. Die können Gene so an- und abschalten und ermöglichen so ganz neue Funktionen. Und die Studie zeigt, viele von diesen springenden Genen stehen im Zusammenhang mit den Zellkraftwerken, den Mitochondrien in den Faultierzellen. Und die Forschenden vermuten, dass die springenden Gene für einen deutlich langsameren und geringeren Energiedurchsatz sorgen und so den Faultieren zu ihrer charakteristischen Langsamkeit verholfen haben. Das Besondere ist, Faultiere haben einen langsamen Stoffwechsel, den langsamsten aller Säugetiere, aber sie bleiben trotzdem gesund. Wenn wir Menschen älter werden, sind auch bei uns viele Stoffwechselvorgänge verlangsamt. Und wenn wir die Faultiere besser verstehen, hoffen die Forscher, können wir vielleicht lernen, wie es geht, im Alter länger gesund zu bleiben. Bis klar ist, wie das geht, das wird dauern. Einen Faultierrat, den können wir aber heute schon beherzigen. Egal, was passiert? Man sollte sich nie aus der Ruhe bringen lassen.

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1: Metronomy mit Things Will Be Fine hier auf WDR 5. Heute werden in New York erstmals Aktien des US-amerikanischen Raumfahrtunternehmens SpaceX an der Börse gehandelt. Gründer und Haupteigentümer von SpaceX ist der Milliardär Elon Musk. SpaceX, da hat er, mit dem Unternehmen hat er erfolgreich wiederverwendbare Raketen entwickelt, das Satellitennetzwerk Starlink aufgebaut, das schnelle Internetverbindungen per Satellit anbietet. Und seit neuestem gibt es auch noch mal so eine KI-Firma unter dem Dach von SpaceX. Uwe Gradwohl aus der ARD-Wissenschaftsredaktion uns zugeschaltet. Hallo Uwe.
2: Hallo Martin.
1: SpaceX macht ja immer wieder Schlagzeilen, jetzt auch mit dem Börsengang, wo vermutlich jede Menge Geld eingesammelt wird, ne?
2: Ja. Da werden Milliarden eingesammelt und die Firma, wenn man sie dann entsprechend der Aktien komplett bewerten würde, wäre dann Billionen wert. Also das ist schon, man sagt, der größte Börsengang der Geschichte. Und deshalb guckt man natürlich dann auch ganz besonders drauf, was da passiert.
1: Was bedeutet das denn für die Weltraumforschung?
2: Ja, also klar, SpaceX hat natürlich in den vergangenen Jahren tolle Raumfahrttechnik entwickelt, von der man früher nicht dachte, dass es funktionieren könnte. Paradebeispiel sind diese Raketenunterstufen von den Falcon 9 Raketen, die aus dem Weltall wieder zurückkehren und sich wieder auf ihren Startplatz stellen. Das sind ja tolle Bilder, tolle Videos, sehr beeindruckend.
1: Sieht nicht nur hübsch aus, spart auch eine Menge Geld.
2: Spart sogar Geld. Wobei, Klammer auf, SpaceX nicht in der Lage ist, diese eigene Raketenflotte komplett auszulasten. Das geht nur, weil sie damit ihre eigenen Satelliten ins All heben. Also das ist nicht so das Knallergeschäft. Aber deshalb hat es trotzdem eine große Bedeutung für die Raumfahrt, weil sie zeigen, dass es grundsätzlich geht. Der Börsengang an und für sich hat jetzt nicht so eine große Bedeutung für die Raumfahrt, weil SpaceX einfach keine Firma ist, die im Moment Dividenden ausschüttet, wo man jetzt Gewinn machen könnte über Dividende, wenn man die Aktie hat, sondern es ist eine Firma, die dringend Geld braucht, um dieses Starship, das große Raumschiff zu entwickeln, das immer noch nicht in der Erdumlaufbahn jetzt bislang stabil geflogen ist, sondern so eher so an den Rand der Erdumlaufbahn geflogen ist und das bald auf den Mond fliegen soll, aber noch weit davon weg ist, das schaffen zu können. Und SpaceX möchte auch ein Satellitennetzwerk bauen, das eigentlich aus kleinen Rechenzentren für KI besteht, also Rechenzentren, die im All um die Erde fliegen. Und auch das ist technologisch hoch schwierig.
1: Das klingt ja erstmal ambitioniert. Also KI spielt ja in vielen Bereichen eine wichtige Rolle, aber diese Idee, die Rechenzentren ins All zu verlagern, das klingt erstmal ganz fein und logisch, weil im Weltall ist es kalt und diese Rechenzentren machen viel Hitze. Und wenn man die so in die Kälte setzt, dann kann man direkt die Hitze ableiten.
2: So, aber so einfach ist es nicht. Ist nicht so, weil unsere Kühlung hier auf der Erde funktioniert meistens ganz toll, weil wir haben Luft um unsere heißen Geräte und Einrichtungen drumherum und die Luft, die trägt dann die Wärme weg. Das ist die Konvektion, die die Wärme sehr effizient wegträgt. Und im Weltall gibt es keine Luft, kein Gas, da ist keine Konvektion. Das heißt, diese Abstrahlung der Wärme muss eben nur über Abstrahlung geschehen, über Infrarotstrahlung. Und das ist ein sehr schlechter Prozess. Das geht sehr, sehr langsam. Deshalb kühlen Himmelskörper auch nicht so schnell aus. Und das ist vielleicht da noch so ein Problem, das technologisch noch nicht durchdacht wurde. Wir dürfen gespannt sein, was SpaceX da an Lösungen einfällt und ob es überhaupt dazu kommt. Denn man spricht von 1 Million KI-Satelliten, die da im All dann platziert werden sollen. Das sind auch Zahlen, die sind auch mit den Möglichkeiten, die man gerade hat, mit den Transportmöglichkeiten jetzt nicht so schnell ins All zu bringen. Also da weiß ich nicht, ob nicht Elon Musk und seine Kolleginnen und Kollegen ein bisschen zu sehr im Visionären unterwegs sind.
1: Ja, abgesehen davon, ich meine, der Satellit von heute ist der Weltraumschrott von morgen, aber das ist ein anderes Thema. Ja. Viele Projekte von Musk, die klingen ja erstmal so super innovativ. Und dann ist dann immer die Frage, ja, was passiert denn hier bei uns? Also ist die Weltraumforschung bei uns ein bisschen geerdeter?
2: Na, sie ist vor allem inzwischen auch vorhanden. Und da muss man wiederum sagen, SpaceX und die Aktivitäten dieser Firma haben schon eine Aufmerksamkeit generiert für den privaten Raumfahrtsektor, von dem auch Startups in Deutschland in den vergangenen Jahren profitiert haben, von dieser Aufmerksamkeit. Die haben dadurch überhaupt erstmal die Möglichkeit bekommen, an Geld zu kommen und ihre Forschung zu beginnen.
1: Aber die gehen nicht an die Börse, sondern die sammeln woanders Geld ein.
2: Die gehen jetzt noch nicht an die Börse, vielleicht kommt das eines Tages, aber die haben jetzt das den glücklichen Umstand, dass im vergangenen Herbst das Bundesverteidigungsministerium ein Programm aufgelegt hat für die Sicherheitsarchitektur im Weltraum, also auch ein militärisches Programm. Und da können natürlich auch viele von diesen Startups Technik beisteuern. Und dieses Programm ist 35 Milliarden Euro schwer. Viele von den Startups, die vor 2-3 Jahren noch um die nächste Finanzierungsrunde gerungen haben, die haben im Moment jetzt keine Geldsorgen.
1: Das heißt, die europäischen Weltraumunternehmen auch ein bisschen im Aufwind, die kleinen?
2: Durchaus. Und man sollte auch die Technik, die sie entwickeln, jetzt nicht kleinreden. Also die sind gut. Wir sind in Europa überhaupt in vielen Zukunftstechnologiebereichen recht gut, manchmal auch weltweit führend. Und da muss man aufmerksam drauf gucken und das fördern. Das Problem ist eben in Europa, in Deutschland, dass es nicht diese großen Investoren gibt, die es diesen kleinen Unternehmen ermöglichen, mit ihrem Geld zu wachsen. Und der Staat ist da bislang nicht eingesprungen. Und jetzt wird man sehen, was beispielsweise diese 35 Milliarden bewirken, ob da vielleicht auch erste Wachstumsimpulse kommen, die dafür sorgen, dass eine kleine Idee tatsächlich groß und bedeutend werden kann.
1: Ideen immer ganz wichtig, aber viele sagen ja, was kommt denn hinten raus an Produkten, Erfindungen und können wir davon im Alltag profitieren?
2: Ja, im Alltag vielleicht weniger. Also das sind natürlich in Europa durchaus Projekte, die sind noch im Bereich der Grundlagenforschung, beziehungsweise sie sind in einem Bereich, wo wir vielleicht dann indirekt profitieren könnten, wenn man Satelliten günstiger, schneller ins All kriegt, ist der einzelne Satellitenstart nicht mehr so teuer und dann könnte ein Satellitenservice vielleicht günstiger angeboten werden. Aber tatsächlich, zum Beispiel, wenn wir von Starlink reden, das spielt in Deutschland nicht so eine Rolle, ob jetzt der Starlink-Preis niedriger oder höher ist, weil unsere Breitbandversorgung mit Internet in der Regel auf anderen Wegen viel günstiger geschieht als über ein Satellitennetzwerk. Das ist eher ein Geschäft in den USA. Da hat man weite, dünn besiedelte Landstriche. Da ist Satelliteninternet eher ein Thema. Bei uns weniger. Von daher ist es schwierig, bei uns direkten Service für den Verbraucher anzubieten, der jetzt durch die neue Raumfahrttechnik günstiger wäre als das, was wir ohnehin schon haben.
1: SpaceX geht an die Börse, aber was passiert bei uns in Europa in Sachen Weltraumforschung? Uwe Gradwohl aus der ARD-Wissenschaftsredaktion war das für WDR 5 Quarks. Uwe, vielen Dank.
2: Gerne.

0: Die australische Band The Church mit I Think I Knew hier auf WDR 5. Mücken an sich sind ja schon lästig, weil sie unser Blut saugen und der Stich nachher juckt. Was Mücken mehr als lästig macht, sie können auch Krankheitserreger übertragen, zum Beispiel auch das West-Nil-Virus. Das stammt ursprünglich aus Afrika, kommt aber seit langem auch in Südeuropa und Südosteuropa vor. Und dann ist vor 7 Jahren, 2019, zum ersten Mal eine West-Nil-Virus-Infektion in Berlin nachgewiesen worden. Damals war das ziemlich ungewöhnlich, denn normalerweise geht das West-Nil-Virus von Mücken auf Vögel über und dann wieder auf Mücken. Und wenn Menschen sich anstecken, ist das eher sowas wie ein biologischer Unfall. Kommt aber vor und in Berlin inzwischen regelmäßig in den Sommermonaten. Und eine Studie der Charité in Berlin kommt zu dem Schluss, das West-Nil-Virus ist in Berlin inzwischen fest etabliert.
1: Das West-Nil-Virus ist in Berlin heimisch geworden. In den Jahren 2021 und 2022 steckten sich Menschen in einem kleinen Garten mit dem Erreger an. Forschende vom Institut für Virologie der Charité konnten zeigen, dass sich das Virus in Berlin vermehrt. Sandra Junglen und ihr Team haben an 5 verschiedenen Orten im Berliner Süden Mücken gefangen.
2: Wir haben einfach in einem ganz normalen Berliner Hinterhof gefangen. Dann ein sogenanntes parkähnliches Wohngebiet, dann sogenannte Schwammstadtzeit. Das ist ein altes Industriegelände, das im Zuge des Klimawandels renaturiert wurde. Das heißt, es wurde sehr begrünt, es gibt Regenwasserauffangbecken. Dann ganz in der Nähe haben wir noch einen großen Friedhof, der auch wieder eine parkähnliche Struktur hat. Und dann gibt es hier noch in der Nähe ein Naturschutzgebiet, das auch schon seit den 90er Jahren besteht und eben eine außergewöhnlich hohe Diversität an Insekten, Vögeln und Pflanzen aufweist.
1: An diesen Orten hängten die Forschenden Mückenfallen auf. Denn das West-Nil-Virus vermehrt sich vor allem in Vögeln. Die heimische Hausmücke Culex pipiens verbreitet es zwischen den Tieren. Immer wieder stechen infizierte Mücken auch Menschen und können sie anstecken. In den Sommern von 2023 und 2024 haben die Forschenden insgesamt etwa 24.000 Mücken gefangen und im Labor auf den Erreger untersucht.
2: Wenn wir uns dann die West-Nil-Virus-Infektionsnachweise anschauen, dann haben wir insgesamt 78 Mal West-Nil-Virus gefunden, was uns erstaunt hat. Wir wussten ja bisher nur, dass es in der Kleingartenkolonie vorkommt. Und dann haben wir auch erstaunlicherweise eine ganz unterschiedliche Verteilung gesehen. Dort, wo die meisten Stechmücken vorkamen, im Naturschutzgebiet, gab es die wenigsten Virusnachweise. Und die meisten Nachweise gab es im August in diesem parkähnlichen Wohngebiet und auf dem Friedhof.
1: Den Grund, warum gerade der Friedhof und das parkähnliche Wohngebiet dabei hervorstechen, sieht Sandra Junglen darin, dass dort die Artenvielfalt kleiner ist als im Naturschutzgebiet. In manchen Vogelarten kann sich das Virus besser vermehren als in anderen. Je mehr Vogelarten es gibt, desto häufiger stechen Mücken Tiere, in denen es der Erreger schwer hat. Dann bleibt die Belastung insgesamt niedriger und damit das Risiko, dass die Mücken das Virus auf einen Menschen übertragen. Aber wenn das passiert, bemerken nur etwa 20% der Infizierten überhaupt, dass sie sich angesteckt haben. Meist fühlt es sich an wie eine Grippe. Ein kleiner Anteil kann allerdings schwer krank werden.
2: Dann haben wir auch noch bei unter 1% einen sogenannten neuroinvasiven Verlauf. Das heißt, das Virus ist in der Lage, auch das Gehirn zu infizieren. Und von diesen Patienten versterben circa 10% und 30-50% haben bleibende Residuen.
1: Ab 50 steigt das Risiko für solch schwere Verläufe und bleibende Schäden. Auch Menschen mit schwachem Immunsystem sind stärker gefährdet. Spezifische Medikamente oder eine Impfung fehlen bislang. Trotzdem halten die Gesundheitsbehörden das Risiko für Menschen in Berlin weiterhin für klein. Dem stimmt Viktor Kormann vom Institut für Virologie der Charité zu.
3: Ich würde mir keine Sorgen machen, in eine Kleingartenanlage zu gehen, aber ich würde mir Mückenspray vielleicht kaufen und das auftragen, wenn es abends oder morgens ist.
1: Vielmehr sollte die Berliner Verwaltung die Studienergebnisse bei der Stadtplanung berücksichtigen, findet Sandra Junglen. Es werde sowieso gerade intensiv daran gearbeitet, die Stadt auf den Klimawandel vorzubereiten.
2: Es wird sehr viel begrünt Und das Wasser wird überall gelagert und gespeichert. Und wenn man eben alles grün und feucht macht, und schafft man eben sehr gute Mückenhabitate. Und da wäre vielleicht eher darauf zu achten, ne? Und wie kann man eben die Habitate gestalten, dass man vielleicht eine natürliche Mückenbekämpfung mitliefert?
1: Wenn sich die Ergebnisse dieser Studie verallgemeinern lassen, würde schon eine größere Artenvielfalt bei den Vögeln helfen, das Westnil-Virus einzudämmen. Denn zumindest eines ist sicher, das Westnil-Virus wird bleiben und es wird sich in einer wärmeren Umgebung besser vermehren können.
0: Das Westnil-Virus hat sich in Berlin festgesetzt und wird auch erstmal bleiben. Joachim Budde war das aus der ARD-Wissenschaft für WDR 5 Quarks.

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4: Herr Squawks, die Wissenschaft auf WDR 5. Wir nehmen uns in Acht vor Ihnen, wir waschen uns die Hände. Jedes Kind weiß, Bakterien können ziemlich unangenehm sein, sie können krank machen. Es gibt Bakterien, die verursachen Tuberkulose, andere Scharlach, wieder andere Durchfallerkrankungen, Lungenentzündung, Lebensmittelvergiftung. Das ist die eine Seite. Die andere Seite ist, Bakterien sind für uns überlebenswichtig, vor allem die auf der Haut oder im Darm. Und außerdem stehen Bakterien sozusagen an der Basis unserer Ökosysteme. Ohne sie gäbe es überhaupt kein Leben auf der Erde. Es ist nicht einfach, einen Überblick über die Vielfalt der Bakterien zu bekommen, um nicht zu sagen, es ist fast unmöglich. Quarks-Reporter Michael Lange hat es trotzdem versucht und er ist zur Deutschen Sammlung für Mikroorganismen nach Braunschweig gefahren.
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6: Sie sind überall um uns herum und sogar in uns drinnen. Aber niemand hat sie mit bloßem Auge jemals zu Gesicht bekommen. Wer Bakterien sehen will, braucht ein gutes Mikroskop. Der Mikrobiologe Michael Pester dreht an einigen Rädchen und schon sind sie im Fokus und auf einem Monitor neben dem Mikroskop zu sehen.
7: Was wir hier sehen, ist eine Wasserprobe aus einem See, hier aus der nahen Umgebung. Und hier in dem Mikroskop schauen wir uns einfach die Zusammensetzung der Mikrobiellengemeinschaft an. Also wie viele sind da, wie sehen sie aus, etc.
6: Zu sehen sind einfache Kugeln und längliche Stäbchen. Einige hängen hintereinander oder kleben in Gruppen zusammen. Manche bewegen sich schnell oder zappeln hin und her. Andere schweben ruhig im Wasser. Bei der Deutschen Sammlung für Mikroorganismen und Zellkulturen in Braunschweig gehört der Blick durchs Mikroskop zum Alltag. Doktorand Janosch Papendorf weiß genau, wie es geht. Ein Tropfen Seewasser zwischen zwei Glasplättchen und darauf noch ein wenig von einer öligen Flüssigkeit.
8: Das ist Immersionsöl. Das wird verwendet, damit man die Probe im Mikroskop richtig sehen kann. Hier sieht man dann beispielsweise so ein Bakterium.
6: Dann stellt er die Linse ein und vergrößert das Bild eines einzelnen Bakteriums. Ein winziges Stäbchen, scheinbar unbeweglich, etwa viermal so lang wie breit. Die Länge lässt sich abschätzen.
8: Können wir den einfügen und dann sieht man hier, wie lang 10 Mikrometer beispielsweise sind, anhand des Maßstabsbalkens.
9: 2 bis 3?
8: Ja, 2, ja, maximal.
9: 2 Mikrometer.
8: Genau.
6: Würde man 25 dieser Stäbchen hintereinander hängen, wie in einem Güterzug, ergäbe das 50 Mikrometer. Das ist der Durchmesser eines menschlichen Haares. Vom Aussehen her sind Bakterien eher langweilig. Einfache Strukturen, nicht einmal ein Zellkern. Immer wieder die gleichen Formen. Das muss Michael Pester zugeben. Der Professor leitet die Abteilung Mikroorganismen am DSMZ, der Deutschen Sammlung für Mikroorganismen und Zellkulturen. Beeindruckend an den Bakterien ist eher ihre große Zahl.
7: Wenn Sie zum Beispiel in den See gehen, der relativ schönes, klares Wasser hat und dann sich mal so ein Glas Wasser nehmen und dann mal gegen das Sonnenlicht halten, dann ist das Wasser ja klar. Aber da drinnen werden Sie so um die, sage ich mal, 10.000 bis 100.000 Bakterienzellen pro Milliliter haben. Und Sie wissen ja, Milliliter ist nicht sehr viel.
6: In jedem Tropfen Seewasser tausende Bakterien. Sogar in uns selbst, auf der Haut oder im Darm, finden Mikrobiologen Millionen dieser Winzlinge. Die meisten gedeihen am besten bei 20 bis 40 Grad Celsius. Sie vermehren sich durch Zellteilung. Sexuelle Fortpflanzung kennen sie nicht. Um genetisch anpassungsfähig zu bleiben, nehmen Bakterien untereinander Kontakt auf und tauschen Gene aus. Manchmal auch zwischen verschiedenen Arten. Vor allem im Boden leben sie als Gemeinschaften, nebeneinander und miteinander.
7: Wenn Sie, sage ich mal, ein Stück Gartenboden nehmen bei uns, einfach bei sich in den Garten gehen, dann ist das mit so das diverseste Habitat für Mikroorganismen, was Sie sich denken können. Ja, also man findet in einem Gramm Boden zwischen 4.000 und 20.000 mikrobielle Arten. Und da spreche ich nur von den Bakterien und Archaeen und habe die Pilze schon mal außen vor gelassen.
6: Bakterien und auch Archaeen gab es schon vor Milliarden Jahren, als die Erde noch jung war, lange vor allen mehrzelligen Organismen. Unter dem Mikroskop sind Archaeen und Bakterien nicht zu unterscheiden. Archaeen wurden deshalb in der Wissenschaft lange als Archaebakterien bezeichnet, besonders ursprüngliche Bakterien. Erst moderne Technik brachte die genetische Vielfalt der unterschiedlichen Winzlinge ans Licht.
7: Mittlerweile hat man durch molekularbiologische Methoden, das heißt, man tut das Erbgut isolieren von diesen Bakterien und anhand dieses Erbguts kann man diese Bakterien relativ gut voneinander unterscheiden. Und erst durch dieses Erbgutanalysen hat man auch herausgestellt, wie divers, wie groß die Vielfalt der Bakterien eigentlich auf unserem Planeten ist.
6: Bakterien und Archaeen sind die beiden ersten Domänen des Lebens, so die aktuelle wissenschaftliche Bezeichnung. Sie bilden die Basis der biologischen Evolution. Aus ihnen entstand nicht nur das mikrobiologische Leben in seiner Vielfalt, sondern auch alle großen Organismen, die dritte Domäne. Das sind alle Organismen, Pilze, Pflanzen, Tiere und natürlich auch Menschen. Sie haben sich aus den beiden ursprünglichen Domänen entwickelt. So gesehen sind Bakterien und Archaeen unsere Vorfahren. Die Deutsche Sammlung für Mikroorganismen und Zellkulturen, DSMZ in Braunschweig, hat es sich zum Ziel gesetzt, die Vielfalt des unsichtbaren Lebens zu dokumentieren und zu bewahren. Und auch, wenn es schier unmöglich ist, alle zu erfassen.
7: Wir sprechen hier an der DSMZ von über 80.000 Bioressourcen. Das beinhaltet um die 40.000 verschiedene Bakterien und Archaeen. Dazu kommen aber noch Zelllinien von Menschen und Tieren und aber auch Pflanzenviren.
6: Natürlich sieht die Sammlung der unsichtbaren Biologie anders aus als ein Naturkundemuseum, ein Zoo oder ein botanischer Garten. Auf den ersten Blick recht unspektakulär. Zahlreiche natürliche, aber auch einige im Labor veränderte Mikroorganismen lagern tiefgefroren im Innern großer Edelstahltanks, gefüllt mit flüssigem Stickstoff. Bei minus 196 Grad Celsius.
3: So, da sind wir schon. Unser LL2-Raum. In dem Flüssigstickstoff werden unsere Proben gelagert, unsere Stämme. Wir haben hier mehrere 10.000 Stämme drin, die in sogenannten Glaskapillaren eingelagert werden.
6: Katharina Huber-Fischer öffnet einen der Tankdeckel. Kalter, weißer Dampf steigt auf. Ihre Hände sind geschützt mit dicken Spezialhandschuhen. Sie zieht eines der Röhrchen aus dem Tank.
3: Innerhalb eines Tanks haben wir bis zu 100 solcher größere Kannen, die Sie sehen. Und in diesen Kannen sind dann 1 bis 15 verschiedene Halter. In diesen Haltern haben wir dann diese Becherchen drin. Bis zu 5 Becher sind hier drin, pro Halter. Und hier sehen Sie schon diese bunten Kapillaren. Und unsere Sammlung wächst stetig an. Die werden dann hier eingefroren und die ältesten Kapillaren, die wir hier haben, sind von 1970, was ich gesehen habe, wirklich persönlich.
6: Die Stickstofftanks sind nur eine mögliche Form der Lagerung. Viele Bakterien können leicht gekühlt bei 8 bis 10 Grad Celsius viele Jahre überdauern, in einer Art Kältestarre. Das gilt insbesondere für gram-positive Bakterien, benannt nach einer bestimmten Färbung. Sie können jahrelang ohne Wasser überleben, auch in der Natur, in der Wüste, in tiefen Gesteinsschichten oder in vielen Kilometern Höhe, schwebend in der Atmosphäre. Dort sind sie für die Wolkenbildung mitverantwortlich. Sie können extreme Hitze überstehen und trotzen jedem Klimawandel. Theoretisch könnten sie sogar durch den luftleeren Weltraum zu anderen Planeten reisen. Für diese gram-positiven Bakterien ist Rüdiger Pukal als Kurator bei der DSMZ zuständig.
10: Wir können Bakterien kultivieren in Flüssigmedien oder auch festen Medien, die nennen wir Agarplatten halt. Wir isolieren die dann von diesen entsprechenden Medien, konzentrieren sie auf und wir können sie gefriertrocknen. Das heißt, wir entziehen diesen Bakterienzellen dann schonend Wasser bis zu einem gewissen Grad, dass sie noch lebensfähig sind.
6: Als Schutzstoff verwenden die Mikrobiologen Milchpulver. Damit wird dem Gemisch schonend sämtliche Flüssigkeit entzogen.
10: Und wenn wir das gemacht haben, dann setzen wir dieses kleine Glasgefäß halt hier in so ein ganz normales Reagenzglas rein. Und Sie sehen, dass es mit so einem Stopfen verschlossen und obendrauf kommt nochmal Glaswolle, weil wir das dann unter einer heißen Flamme in zwei Teile teilen.
6: Nach dem Prozess befinden sich die Bakterien und das Milchpulver in einer luftdicht abgeschlossenen Ampulle, etwa so groß wie eine handelsübliche Zigarette. Zu Tausenden lagern die Glasampullen in großen Schränken, die von außen an Aktenschränke erinnern. Das wird sich bald ändern. Die DSMZ stellt nach und nach um auf ein Logistik-Roboter-System, das die Proben automatisch einsortiert, aussortiert und zur Auslieferung vorbereitet. Deshalb erhalten alle Ampullen einen Barcode. Auch eine Art Online-Shop für Bakterien und Co. hat die DSMZ neu gestaltet. Wer für die Forschung einen bestimmten Bakterienstamm benötigt, wendet sich an die DSMZ und wird prompt mit Bakterien beliefert, erklärt Michael Pester.
7: Wenn ein Forschender im Labor ein gewisses Experiment machen möchte und weiß, dieser Organismus ist in Kultur sozusagen, dann kann er mit großer Wahrscheinlichkeit zu uns schreiben, in unseren Online-Katalog reingehen und den bei uns bestellen und damit seine Forschung betreiben. Und wir als DSMZ verstehen das dahingehend, dass wir, sage ich mal, diese Mikroorganismen in gleichbleibender hoher Qualität für die Forschung bereitstellen.
6: Viele Forschungsteams arbeiten daran, Bakterien nutzbar zu machen, als Energielieferanten, als Produzenten von Proteinen, Tierfutter oder Nahrungsergänzungsmitteln und als Hersteller von Arzneimitteln. Einige Bakterien produzieren hochwirksame Antibiotika und werden in der Medizin dringend benötigt. Bewährt haben sich die Actinomyceten, wie sie Yvonne Mast erforscht.
11: Actinomyceten heißt übersetzt Strahlpilze. Die wurden ursprünglich falsch als Pilze bezeichnet, weil sie eben so fadenförmig wachsen wie die Pilze. Wenn man sie unter dem Mikroskop anguckt, dann sind sie aber sehr viel kleiner als Pilze. Und wir untersuchen die Actinomyceten eben als potente Wirkstoffproduzenten.
6: Yvonne Mast züchtet ihre Bakterien auf einfachen Agarplatten. Darauf bilden sie pilzartige Geflechte. Und sie riechen wie ein Waldboden nach einem Regenguss.
11: Da sieht man eben so dieses weiße Luftmyzel. Die produzieren auch Sporen. Das ist dann dieses bräunliche, gräuliche, was man hier sieht. Sehen also aus wie Pilze, sind aber wie gesagt Bakterien. Und wenn man so ein bisschen dran riecht, dann riechen die auch so müffelig, erdig. Und die produzieren Geruchsstoffe, die nennen sich Geosmin. Und das sind ja Bodenorganismen. Das heißt, die vermitteln im Prinzip den typischen Waldboden, Erdbodengeruch. Wenn man draußen unterwegs ist und hat so diesen erdig-muffigen Geruch, dann kommt der von den Actinomyceten.
6: Wer hätte das gedacht? Bakterien aus dem Waldboden können uns vor anderen Bakterien schützen und so Menschenleben retten. Es gibt zahlreiche Beispiele, die zeigen, wie chemische Fähigkeiten der Bakterien ganz konkret der Menschheit nutzen. Ganz zu schweigen von der Ökologie. Den Sauerstoff, den wir atmen, gäbe es nicht ohne Bakterien. Sie haben die Photosynthese als erste entwickelt, noch vor den Pflanzen, und betreiben sie bis heute. Ohne Bakterien hätten wir keine fruchtbaren Böden und wir würden im biologischen Abfall versinken. Und ob es uns nun gefällt oder nicht, Bakterien werden überleben, wenn Menschen und andere größere Organismen längst von der Erde verschwunden sind. Genug Gründe, um auch den Kleinsten der Kleinen mit Respekt, Neugier und vielleicht sogar mit etwas Zuneigung zu begegnen.
4: Bakterien, wie sie leben und was sie alles können. Michael Lange war das für WDR 5 Quarks.

0: Die Foo Fighters mit Virginia Moon hier auf WDR 5. Ich esse gerne, ich beschäftige mich auch gerne mit Essen, aber manchmal wird es mir einfach zu viel. Zum Beispiel, wenn Leute alles posten, was sie so essen und lecker finden oder ständig Rezepte und Kochtipps in die Timeline reingespült werden. Da wird dann klar, wie präsent Essen als Content ist. Klar, manchmal ist es einfach Werbung, aber an vielen Stellen geht es ja auch um mehr. Wie ernähre ich mich am gesündesten? Also was esse ich wann und wie? Und wie ist das nur, wenn ich ständig im echten oder im virtuellen Raum diesen Fotos und Eindrücken ausgesetzt bin? Und andere Menschen ja auch. Also essen die dann gesünder oder führt das genau zum Gegenteil? Annika Frank aus dem Kochsteam hat sich das genauer angeschaut, auch Studien zum Thema. Annika, wenn es jetzt immer und überall um Essen geht und ich ständig Tipps bekomme, was kann das eigentlich für Folgen haben?
1: Wie genau Menschen auf sowas reagieren, ist sehr individuell und unterschiedlich. Für die einen kann das eben eine Inspiration sein, wenn man bei Facebook, TikTok, Instagram oder wo auch immer Leute sieht, die was Leckeres kochen. Aber für Menschen, die jetzt eher so ein problematisches Essverhalten haben, da kann das auch schwierig werden. Das heißt, es kann eigentlich so widersprüchliche Wirkungen haben. Und diese Vielschichtigkeit, dass es eben so widersprüchlich auch ist, die wird dann teilweise mit dem Begriff Food Noise beschrieben.
0: Das ist ja ein lustiger Begriff, Food Noise, also Lebensmittellärm. Was steckt dahinter?
1: Das ist jetzt keine einheitliche Definition, so aus wissenschaftlicher Sicht. Es beschreibt unterschiedliche Dinge. Einerseits eben diese ständige Präsenz des Themas Essen. Essen schwingt an ganz vielen Stellen irgendwie so mit. Und gerade auf Social Media, da bezeichnet man damit so diese Informationsüberflutung. Wir sind ständig und überall damit konfrontiert. Überall sehen wir Sachen mit Essen und Ernährung, kriegen wir die zu sehen. Und das kann dann eben auch dazu führen, dass ich andauernd an Essen denke, wie so eine Spirale, aus der ich dann nicht mehr rauskomme. In der Forschung ist es so, dass man damit teilweise so einen Zusammenhang beschreibt, was so dieses ständige Hungergefühl von Übergewichtigen angeht. Das heißt, es ist nicht immer trennscharf, wann es jetzt nur so eine Art Rauschen beschreibt und wann das was Zwanghaftes wird. Also beim Zwanghaften, da spricht man dann von so einer Preoccupation with Food, also so einer totalen Fixierung auf das Essen, bei der es eben darum geht, ich achte entweder strikt darauf, was ich esse, oder aber eben Essen ist einfach immer verfügbar. Wenn ich aus der Bahn steige, wenn ich spät abends nach Hause komme und der Imbiss oder der Kiosk noch offen ist und eben überall auch einfach Werbeplakate mit und über Essen hängen.
0: Lässt sich denn aus wissenschaftlicher Sicht sagen, was da genau passiert? Also wenn ich diese Dinge ständig sehe?
1: Es gibt durchaus Studien, die diesen sogenannten visuellen Hunger untersucht haben. Und die haben zum Beispiel gezeigt, dass Fotos von so hochkalorischem Essen,
0: also so Burger mit Pommes,
1: genau, dass alleine die Fotos Hunger auslösen können, auch wenn der Magen gar nicht leer ist. Und dahinter steckt, dass Hunger zuallererst ja im Kopf, also im Gehirn entsteht. Also gutes Beispiel, ich sehe die Pommes und in dem Moment kann ich mir schon direkt vorstellen, wie riechen die? Ich kann mir auch vorstellen, wie fühlt sich das an, wenn ich da reinbeiße, dieses salzig, fettige, was ich persönlich auch tatsächlich ziemlich lecker finde. Da stehe ich wahrscheinlich auch nicht alleine. Und wenn ich das so sehe, dann kann alleine dieses Bild, dieses Hungergefühl auslösen. Hunger überhaupt ist ein sehr komplexes hormonelles Zusammenspiel zwischen Gehirn und Magen und Verdauungstrakt. Und ob ich eben Hunger und Appetit habe, hängt von vielen oder mehreren Faktoren ab. Und das, was ich sehe, spielt dabei eben auch eine Rolle.
0: Gucken wir mal auf die sozialen Medien. Da werden ja auch viele, sag ich mal, gute oder gesunde Dinge gezeigt, die Menschen mir vorkochen, dann müsste ich auf die ja auch Lust bekommen.
1: Absolut, visueller Hunger kann auch.

0: der Gedanken am Tag ungefähr um Essen, sagen Forschende.
1: Ohnehin dann. Ne?
0: Genau. Und problematisch wird's dann eben, wenn man auch mit diesem Food, wegen dieses Food Noises seinen Alltag nicht mehr so richtig auf die Reihe kriegt. Klar ist, wir haben natürlich ein wahnsinniges Überangebot an Essen und Nahrungsmitteln hier bei uns und das macht gesundes Essen oder ein gesundes Essverhalten für viele Menschen deutlich schwieriger und die sozialen Medien, die verstärken das nochmal. Auch dazu gibt's immer mehr wissenschaftliche Evidenz.
1: Ich meine, welche Wirkung Social Media haben, darüber wird ja immer viel diskutiert, wenn wir uns den Essenscontent anschauen. Welche Auswirkungen lassen sich denn wissenschaftlich belegen?
0: Es gibt durchaus immer mehr Studien, die zeigen, dass soziale Medien unser Körperbild, unsere Körperwahrnehmung, aber eben auch unser Essverhalten beeinflussen können. Dass zum Beispiel mehr Screentime zu mehr Essstörung führen kann. Das haben auch Forschende zeigen können, die sich viele Korrelationsstudien dazu angeschaut und ausgewertet haben. Ja, Korrelation ist nicht immer ein ursächlicher Zusammenhang, aber es gibt eben immer mehr Daten und da lässt sich schon daraus schließen, dass da vermutlich ein Zusammenhang besteht. Gerade in sozialen Medien folgen diese Essensposts zu bestimmten Themen ja auch einer bestimmten Logik. Also es geht da viel um Likes und um Reaktionen. Und in einer australischen Studie konnten Forschende zeigen, was für einen großen Einfluss das haben kann. Also je wichtiger den Befragten diese Likes waren, desto restriktiver wurde danach ihr Essensverhalten. Das heißt, dieses sich vergleichen, dieses ständig präsent sein, das kann schon zu großem Druck führen. Und dass es einen Zusammenhang geben könnte, konnten andere Forschende in einer Studie zeigen. Da haben nämlich Studierende eine Woche auf Social Media verzichtet und konnten damit typisches Verhalten bei Essstörungen deutlich reduzieren.
1: Oha. Aber ich, was eben so als Food Noise beschrieben wird, wird das dann auch tatsächlich zum Problem?
0: Das kann vor allem für Menschen mit problematischem Essverhalten ein Problem werden. In Deutschland sind es rund 500.000, bei denen das klinisch diagnostiziert ist. Die Dunkelziffer ist vermutlich noch mal deutlich höher.
1: Gucken wir uns mal die andere Seite an. Also wenn es um Food Content geht, das kann ja auch inspirierend sein. Also wenn es, sag ich mal, leckerer, gesünder, abwechslungsreicher sein soll, was man da so selber am Herd produziert.
0: Absolut, das kann total positiv sein, positive Effekte haben und man sollte das auch nicht komplett verteufeln, denn wenn ich das sehe, kann mich das auch inspirieren, neue Lebensmittel auszuprobieren, vielleicht mal mit Gewürzen zu kochen, mit denen ich vorher noch gar nichts zu tun gehabt hatte, dann setze ich das meinen Freundinnen und Freunden vor, denn das ist ja wichtig, ne? Essen, Genuss, Geselligkeit, tolle Sache.
1: Gibt's denn eigentlich Ideen, wie sich diese positiven Effekte stärker nutzen lassen und sozusagen die negativen, dass man die ein bisschen abgeschwächt kriegt?
0: Es gibt natürlich einerseits die Möglichkeit, wenn man sagt, die sozialen Medien können es negativ beeinflussen, dann kann man das auch positiv nutzen. Also und ihnen zeigen, ja, ich habe gelernt, mit problematischem Essverhalten umzugehen. Also diese Recovery-Stories, die können auch auf andere Menschen dann positiv wirken. Man kann sich auch klar machen, wenn jemand jetzt so gesundes Essen postet, dann heißt das ja noch lange nicht, dass er oder sie sich wirklich auch so ernährt. Und in dem Zusammenhang ist wichtig, dass die Medienkompetenz vor allem bei Jugendlichen eine große Rolle dabei spielt. Und es konnte tatsächlich eine Studie auch zeigen, dass wenn man Medienkompetenz stärkt, dass das eine wirksame Maßnahme sein kann, um problematisches Essverhalten zumindest ein Stück weit zu vermeiden. Mhm.
1: Und so für den Alltag, also es ist ganz gut zu wissen, wenn man weiß, was macht das, wenn ich das ständig sehe.
0: Genau.
1: Und wenn ich dann merke, hups, bei mir kreist im Kopf alles nur ums Essen, dann vielleicht auch Hilfe holen.
0: Hilfe holen und eben auch sich klar machen, das, was aus Social Media gezeigt wird, ist nicht immer ein Abbild der Realität.
1: Annika Frank für WDR 5 Quarks. Vielen Dank dafür.
0: Gerne.

Bundesgesundheitsministerin Nina Wagen hat Pläne vorgelegt, wie sich die Krankenkassenbeiträge stabilisieren lassen. Das sind natürlich Sparpläne. Und an diesen Plänen gibt es viel Kritik. Unzufriedenheit kommt auch besonders von Seiten der Kliniken. Und mit dem Vorsitzenden der Deutschen Krankenhausgesellschaft, Ingo Morell, spricht der Westblick. Gleich hier nach WDR aktuell, also den Nachrichten. Der Westblick mit Edda Dammüller. Und das war Quarks mit Martin Winkelheide. 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Ihnen einen schönen Abend, ein entspanntes Wochenende. Wir hören uns. Tschüss.

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1: Die Nachrichten mit Stefan Pössl. Guten Tag. Im Ruhrgebiet müssen Städte und Gemeinden bei der langfristigen Planung der Region einen Rückschlag hinnehmen. Das Oberverwaltungsgericht hat den Regionalplan Ruhr für unwirksam erklärt. Das könnte sich auf den Bau von 140.000 Wohnungen auswirken. Es betrifft außerdem geplante Gewerbegebiete. Anlass für die Verhandlung vor Gericht war der damit verbundene Abbau von Kies. Torben Wiedenhaupt für WDR aktuell.
2: Das Gericht hat die Planungen für unwirksam erklärt und auch eine Revision ist nicht zugelassen. Das ist das Ergebnis nach der stundenlangen Verhandlung. Ein zentraler Kritikpunkt: die benötigten Mengen an Kies und Sand seien falsch berechnet worden. Diese Zweifel hat auch der Senat mehrfach bestätigt. Die Entscheidung hat nun große Auswirkungen. Der Regionalverband Ruhr muss die Planungen komplett neu aufstellen. Bis geklärt ist, welche Flächen tatsächlich für den Kiesabbau genutzt werden dürfen, herrscht erst einmal Unsicherheit für Kommunen, Unternehmen und Anwohner.
1: Sabotageakte gegen kritische Infrastruktur, wie zum Beispiel die Stromversorgung, sollen in Zukunft härter bestraft werden. Die Justizministerkonferenz hat sich darauf verständigt, den Strafrahmen von 5 auf 10 Jahre zu erhöhen. Außerdem ging es bei dem Ministertreffen darum, den Schutz vor sexueller Gewalt zu stärken. Aus Hamburg Oliver Wuttke für WDR aktuell.
3: Oft sind es prominente Fälle wie der der Französin Gisèle Pelicot, die Rechtslücken aufzeigen. Die Frau, die jahrelang betäubt und missbraucht wurde, hätte nach geltendem Recht in Deutschland Probleme, ihren Fall vor Gericht zu bringen. Nun strebt Bundesjustizministerin Stefanie Hubig an, die Verjährungsfrist für Vergewaltigung von 5 auf 20 Jahre heraufzusetzen. Auch eine Anzeigepflicht für schwere Sexualstraftaten ist geplant, etwa wenn man im Netz davon etwas mitbekommt. Bei pornografischen Deepfakes im Netz sollen Betroffene mehr Rechte bekommen und Plattformbetreiber stärker in die Pflicht genommen werden.
1: Weitere Meldungen im Überblick. In New York ist der größte Börsengang aller Zeiten über die Bühne gegangen. Das Raumfahrtunternehmen SpaceX hatte sein Debüt an der US-Technologiebörse Nasdaq. Das Unternehmen nimmt mit dem Börsengang rund 75 Milliarden US-Dollar ein. Firmengründer Musk wird mit einem Stimmrechtsanteil von mehr als 80% auch weiterhin die volle Kontrolle über SpaceX behalten. Im Bundestag haben die mutmaßlich rechtsextremen Vorfälle bei einer Veranstaltung für Jugendliche Konsequenzen. Eine Kommission des Ältestenrats soll untersuchen, was beim Planspiel Jugend und Parlament passiert ist. Der Bundestag hatte bestätigt, dass ein Teilnehmer den rassistischen White Power Gruß gezeigt hat. Der britische Künstler David Hockney ist tot. Er starb im Alter von 88 Jahren in London. Hockney gilt als einer der einflussreichsten Vertreter der zeitgenössischen Kunst und teilweise als Pop-Art-Künstler. Er wurde vor allem durch Porträts und Fotografien bekannt.
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1: Rund 3 Jahre nach dem Start der Altstadt-Staatsanwälte in Düsseldorf sind die Verantwortlichen zufrieden. Bei dem Projekt bearbeiten ein Staatsanwalt und ein Amtsanwalt schwerpunktmäßig Kriminalität in dem Partyviertel. Vorher waren es oft wechselnde Sachbearbeiter. Benjamin Sartori, WDR Düsseldorf.
4: Aus Sicht der Polizei sind die Altstadt-Staatsanwälte hilfreich. Es sei gut, immer dieselben Ansprechpartner zu haben. Die Staatsanwaltschaft selbst meint außerdem, dass sie durch die Schwerpunktbildung Verfahren schneller bearbeiten kann, auch wenn es dazu keine Statistik gäbe. Insgesamt ist die Kriminalität in der Düsseldorfer Altstadt in den vergangenen Jahren gesunken. Allerdings stieg gleichzeitig die Zahl der gefährlichen Körperverletzungen. Den Altstadt-Staatsanwälten macht unter anderem Sorge, dass bei Schlägereien Opfern zuletzt öfter auch gegen den Kopf getreten wurde.
1: Das war WDR aktuell. Das Wetter in Nordrhein-Westfalen. Heute Abend nur wenig Auflockerungen, ab und zu regnet es. In der Nacht lässt der Regen dann nach. Tiefstwerte 15 bis 10 Grad. Morgen viele Wolken und etwas Sonne, Schauer vor allem nördlich der Ruhr. Es wird windig mit starken bis stürmischen Böen. In Nettersheim bis 18 Grad, in Oberhausen bis 19 und in Warburg bis 20 Grad. Ähnlich am Sonntag. Die Zeit ist es 17.04 Uhr. 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A1 Osnabrück Richtung Münster. Zwischen Lengerich und Greven etwa 30 Minuten plus 10 Kilometer Stau wegen Bergungsarbeiten ist nur ein Fahrstreifen frei. A1 Köln Richtung Euskirchen. Zwischen Gleuel und Kreuz Bliesheim 8 Kilometer stockender Verkehr. Man braucht etwa 20 Minuten länger. A4 Aachen Richtung Köln. Zwischen Frechen Nord und Köln Klettenberg 6 Kilometer Stau. Dort muss man etwa eine halbe Stunde mehr einplanen. Die A44 Essen Richtung Düsseldorf ist zwischen Kreuz Düsseldorf Nord und Düsseldorf Flughafen wegen Bauarbeiten bis Montag früh gesperrt. Und die A59 Dienstlaken Richtung Duisburg ist zwischen Duisburg-Buchholz und Duisburg-Großenbaum nach einem Unfall gesperrt. 3 Kilometer Stau im Moment.
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5: Wo der alte Schlossturm steht, da kann man super feiern. Aber, wir haben es ja eben von Stefan Bössel schon gehört in den Nachrichten, die Düsseldorfer Altstadt ist auch ein gefährliches Pflaster. Je nach Pegel von Puls und Promille. Ein typischer Fall?
6: Streitigkeit um eine Pizza zwischen zwei Heranwachsenden bis jugendlichen Erwachsenen. Das artet eine Schlägerei aus. Faustschläge, Tritte werden ausgeführt. Endet dann damit, dass dem unterlegenen Opfer vor den Kopf getreten wird.
5: Dieser Mann ist Staatsanwalt, extra für die Düsseldorfer Altstadt abgestellt, mit einem Kollegen. Was ihre Arbeit bewirkt, das erfahren wir in etwa 20 Minuten. Vorher hören wir unter anderem, wo die Musik spielt und wer dafür bezahlt. Ich bin Edda Dammöhler, herzlich willkommen. Und es geht los mit einem Thema, das uns alle angeht, wenn es sich nicht vermeiden lässt, dass wir mal ins Krankenhaus müssen. Die Reform der gesetzlichen Krankenversicherung. Die Kosten laufen aus dem Ruder, die Einnahmen laufen aber nicht mit. Muss sich ändern, sagt Bundesgesundheitsministerin Warken.
7: Wir müssen in Zukunft wieder Einnahmen und Ausgaben in der gesetzlichen Krankenversicherung ins Gleichgewicht bringen.
5: So nennt sie es heute im Bundestag. Andere sprechen von einem Spardiktat. Einer der Kritiker ist der Chef der Krankenhausgesellschaft NRW, Ingo Morell. Guten Tag, Herr Morell.
8: Guten Tag, Frau Dammöhler.
5: Haben Sie die Debatte heute früh im Bundestag verfolgt?
8: Ich müsste jetzt lügen, wenn ich sage ja.
5: Lieber nicht?
8: Lieber nicht.
5: Wieso? Was stört Sie an dem Konstrukt, was den Abgeordneten da auf dem Tisch liegt?
8: Man muss die Gesamtsituation der Krankenhäuser im Moment halt sehen. Wir haben halt drei ganz große Themen. Das ist die Krankenhausplanung NRW. Das ist die Reform der Krankenhausfinanzierung des Bundes. Und jetzt haben wir noch die Spargesetze. Mhm. Und das alles kommt gleichzeitig auf die Krankenhäuser zu, wo im Moment schon laut Wirtschaftsprüfer und unabhängigen Instituten 75% der Krankenhäuser rote Zahlen schreiben.
5: Ja, ich wollte gerade sagen, wir wissen doch eigentlich, überwiegend wissen wir doch, dass viele Krankenhäuser jetzt schon am Anschlag oder darüber hinaus operieren. Weiß das die Ministerin nicht?
8: Das weiß die Ministerin ganz genau. Deswegen sage ich gerade, bin ich auch ein Stück emotionalisiert bei dem Thema, weil wir müssen ja unseren Mitarbeiterinnen und Mitarbeitern jetzt erklären, okay, wir machen im Moment Defizit, aber jetzt dürfen wir noch einen Sparbeitrag leisten, sprich, wir machen noch mehr Defizit. Das funktioniert nicht.
5: Hat man denn Experten wie Sie, die also in der Praxis mit solchen Entscheidungen umgehen müssen, nicht vorher gefragt?
8: Das weiß ich nicht. Wir sind nicht so gefragt worden. Und man muss aber gar nicht fragen, weil wenn Sie die Zeitung aufschlagen und alleine das, was in kommunalen Krankenhäusern derzeit hier abgeht, bezüglich der Defizite der kommunalen Krankenhäuser, die von den Kommunen ja am Ende des Tages getragen werden müssen, dann braucht man noch nicht mal Experten dafür.
5: Die Reform zielt ja darauf ab, dass die Einnahmen der Krankenhäuser sinken. Es gibt noch viele andere Aspekte, aber wir sind ja jetzt nun mal bei den Krankenhäusern, für die auch Sie auch stehen. Sie rechnen mit einem Minus von ungefähr 8% und sind schon am Anschlag in vielen Fällen. Erklären Sie uns doch mal als Geschäftsführer eines großen Verbunds von Krankenhäusern, medizinischen Versorgungszentren, Pflegeheimen und so weiter in Olpe. Wenn es so kommt, wie das in Berlin jetzt gerade diskutiert worden ist, heute in erster Lesung, was ergibt sich daraus in der Praxis? Was passiert dann bei Ihnen?
8: Dann werden wir alles auf den Prüfstand stellen müssen, was sich nicht rechnet. Bis jetzt, wir als Verbund haben immer gesehen, dass Dinge, die sich nicht rechnen, also bestimmte Abteilungen, ich sage jetzt bewusst Geburtshilfe, weil das weiß mittlerweile jeder, wir haben die immer quersubventioniert zwischen unseren Standorten, weil wir halt nicht wegen der Rendite die Krankenhäuser betreiben. Aber wenn der Druck, der jetzt entsteht, noch stärker wird, dann werden wir nicht anders können, als solche Abteilungen in Frage stellen. Was wir nicht gerne möchten.
5: Das möchte keine junge Frau hören, dass die Geburt vielleicht eine halbe, dreiviertel Stunde entfernt möglich ist.
8: Das will der Vater auch nicht hören, der die Frau, seine Frau zur Geburt hinfahren möchte.
5: Wenn ich das richtig verstanden habe, würden auch die Personalkosten wieder zulegen für Geschäftsführer wie Sie, weil der Bund absehbar dann auch nicht mehr dabei hilft, steigende Tariflöhne abzufedern.
8: Ein großer Kritikpunkt von uns ist, dass stark vereinfacht, ich will jetzt nicht die Komplexität des Systems erklären, weil das dauert zu lange, aber stark vereinfacht hat 2024 der Gesetzgeber gesagt, dass Tariferhöhungen, die über der Budgetobergrenze sind, dass die ausgeglichen werden. Mhm. Weil die Krankenhäuser dürfen ja ihre Preise nicht selber machen und die sind staatlich auch begrenzt. Ja. Und wenn es darüber hinausgeht im Nachhinein, sollen die Tariflöhne ausgeglichen werden. Und das will man jetzt nicht mehr zu 100% machen, sondern nur noch zu 50%.
5: Also
8: das
5: fällt ihnen auf die Füße. Mhm.
8: Genau, das heißt ganz konsequent, wir werden dann tarifliche Löhne, falls das diese Situation entsteht, nicht mehr bezahlen können. Und ich finde, das haben die Mitarbeiterinnen und Mitarbeiter der Krankenhäuser nicht verdient. Mhm. Dazu kommt noch eins, Frau Dammüller. Diese Tarife orientieren sich ja in der Regel sehr stark am TVÖD, den der Innenminister ja selber maßgeblich mitverhandelt.
5: Es dreht sich ein bisschen im Kreis. Also nicht, was Sie sagen, sondern ja, der eine entscheidet was Vernünftiges, den anderen fällt es auf die Füße. So funktioniert es irgendwie nicht, ist mein Eindruck. Jetzt kommen wir mal nach NRW. NRW steckt ja auch mitten in einem Umstrukturierungsprozess, den das Land angestoßen hat. Wie passt die Krankenhausreform in NRW eigentlich mit den Sparplänen aus Berlin zusammen?
8: Das passt im Moment gar nicht zusammen. Aus folgendem, ich bringe einfach ein Beispiel.
5: Bitte.
8: In Troisdorf, kleine Stadt zwischen Köln und Bonn, gibt zwei Krankenhäuser, die werden jetzt durch Fördermittel zusammengelegt. Mhm. Das ist sinnvoll, danach ist ein Haus auch weniger. Also wir machen das, was der Bund und auch was das Land und was alle Experten wollen. Mhm. Das macht das Land ja. Nur bis wir die baulichen Dinge so weit haben, dass dann der Umzug stattfinden kann, dafür braucht man 3 bis 5 Jahre mindestens. In der Zwischenzeit müssen wir aber doch sehen, dass diese zwei Standorte erstmal wirtschaftlich überleben können. Sonst haben wir nachher zwar einen Neubau, aber keinen Krankenhausbetreiber mehr.
5: Jetzt war das heute die erste Lesung im Bundestag. Dann wandert das Ganze in die Ausschüsse. Viel Kritik begleitet aus der Opposition und von Ihnen auch, wie wir ja hören. Worauf hoffen Sie? Noch Hilfe von unserem NRW-Gesundheitsminister, dem Bundesrat?
8: Natürlich erwarten wir noch Veränderungen auch durch die Bundesländer, durch unseren Gesundheitsminister, aber dass das nicht falsch rüberkommt. Wir sind schon bereit mitzumachen. Wir wissen, dass die Strukturen sich ändern müssen. In NRW zeigen wir das auch, dass wir als Krankenhausgesellschaft das mitmachen, auch die ganz unangenehmen Entscheidungen. Es macht keinen Spaß, vor einer Bürgerversammlung zu sagen, dieser Standort muss jetzt geschlossen werden. Das machen wir aber jetzt seit geraumer Zeit. Und diese Dinge, die sollte man strukturiert machen und nicht jetzt die Krankenhausplanung einfach, der am längsten Geld hat, der hält durch. Das kann ja nicht für die Versorgung der Menschen vor Ort sinnvoll sein.
5: Sagt Ingo Morell. Er ist nicht nur Präsident der Krankenhausgesellschaft NRW, sondern auch Geschäftsführer der Maria-Theresia-Bonzel-Stiftung in Olpe und sicher darin geübt, Glauben und Hoffnung nicht zu verlieren, oder?
8: Das stimmt, das auf jeden Fall.
5: Herr Morell, danke für das Gespräch.
8: Ich danke auch.
5: Tschüss.
8: Tschüss.

0: Little Sims heißt diese Künstlerin aus London, von der wir gerade den Song Only zu Ende hören. Und natürlich zahlt der WDR dafür eine Gebühr an die Verwertungsgesellschaft GEMA, damit die Frau auch von ihrer Kunst leben kann. Für viele Vereine sind, wenn sie zur Party laden, GEMA-Gebühren aber ein schmerzhafter Posten. Aber jetzt springt das Land ein. Antje Passenheim hat mehr.
1: Ob Sommerfest, Dorf, Gemeindefest oder Vereinsjubiläum, wenn die Musik aufspielt, zahlt die Zeche für die Verwertungsgesellschaft GEMA das Land. Rund 33.500 Vereinen und Organisationen will das Ministerium helfen, kündigte NRW-Heimatministerin Ina Scharrenbach an. Berechtigt sind überwiegend ehrenamtlich getragene, gemeinnützige, mildtätige und kirchliche Organisationen mit Sitz in NRW. Ihre Events müssen eintrittsfrei sein und vorher bei der GEMA angemeldet werden. Der Vertrag gilt ab 1. Juli und zunächst bis Ende 2027.
0: Wenn man in einem einigermaßen festgebackenen Sandhaufen unten was abgräbt, dann krümelt es von oben nach. Und wenn es schlecht läuft für den Haufen, dann kann echt was ins Rutschen geraten. Das nur für Ihr Kopfkino. Aber es könnte sein, dass das Oberverwaltungsgericht in Münster sowas Ähnliches hervorgerufen hat heute mit seiner Entscheidung über den Sand- und Kiesabbau am Niederrhein, wie er momentan im Regionalplan Ruhr verankert ist. Eigentlich sollte es nur darum gehen. Am Ende ging es um viel mehr. Torben Wiedenhaupt.
2: Das Gericht hat die Planungen für unwirksam erklärt und auch eine Revision ist nicht zugelassen. Das ist das Ergebnis nach der stundenlangen Verhandlung. Ein zentraler Kritikpunkt: die benötigten Mengen an Kies und Sand seien falsch berechnet worden. Diese Zweifel hat auch der Senat mehrfach bestätigt. Die Entscheidung hat nun große Auswirkungen. Der Regionalverband Ruhr muss die Planungen komplett neu aufstellen. Bis geklärt ist, welche Flächen tatsächlich für den Kiesabbau genutzt werden dürfen, herrscht erst einmal Unsicherheit für Kommunen, Unternehmen und Anwohner.
0: Tja, und um es nochmal ganz deutlich zu machen, der ganze Regionalplan für das Ruhrgebiet ist heute für unwirksam erklärt worden und damit ein ganz zentrales Instrument für die langfristige Entwicklung der Region. Das heißt, Sie werden davon nicht zum letzten Mal gehört haben. 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
1: Na, wer kennt das? Das Altbierlied von den Toten Hosen ist Punk. Aber irgendwie auch das Echo einer Zeit, in der es in der Düsseldorfer Altstadt, meinem Gefühl zufolge, also zuallererst ums Feiern ging. Heute ist die Altstadt oder seit einigen Jahren schon ein gefährlicher Ort auch. Und das hat NRW-Justizminister Limbach von den Grünen vor knapp 3 Jahren zu einem besonderen Projekt animiert. Einen extra Staatsanwalt für die Düsseldorfer Altstadt.
2: Wir wollen durch die Bündelung dieser Straftaten bei einem Staatsanwalt erreichen, dass er seine Netzwerke nutzen kann, damit wir auch die Verfahren beschleunigen können.
1: Ja, es sind jetzt sogar 2 Staatsanwälte, die extra dafür zuständig sind, was in der Altstadt schief geht. Was haben denn diese und andere Maßnahmen in der Düsseldorfer Altstadt gebracht? Benjamin Satori hat sich mit der Frage beschäftigt.
3: Peter Großbach läuft durch sein Revier, die Düsseldorfer Altstadt. Auf der Partymeile selbst lässt sich am besten erklären, was für Fälle dem Sonderstaatsanwalt und einem Kollegen über den Tisch gehen. Wenn man die Verfahren gegen Unbekannt mitzählt, wurden seit Projektstart vor mehr als 3 Jahren rund 3.300 Fälle bearbeitet.
4: Ein typischer Fall, Streitigkeit um eine Pizza zwischen 2 Heranwachsenden bis jugendlichen Erwachsenen. Das artet in eine Schlägerei aus. Faustschläge, Tritte werden ausgeführt. Endet dann damit, dass dem unterlegenen Opfer vor den Kopf getreten wird.
3: Körperverletzungen, Raub, Diebstahl, Sexualdelikte. Die Düsseldorfer Altstadt ist besonders nachts und am Wochenende seit eh und je ein unruhiges Pflaster. Die Altstadtstaatsanwälte sollten Verfahren beschleunigen und Abläufe vereinfachen. Hat das geklappt?
4: Wir sind schon, denke ich, schneller als der Durchschnitt. Wir haben jetzt keine statistischen Erhebungen dazu, aber wir haben eine Zuständigkeitskonzentration bei der Polizei. Die haben wir, wie gesagt, gespiegelt mit der ortsbezogenen Zuständigkeit des Altstadtstaatsanwaltes. Und dadurch können wir auffangen, wo ist das Verfahren? Können wir noch schneller was machen an der Stelle? Da sind wir, denke ich, schon zeitlich sehr gut aufgestellt.
3: Direkt am Rande der Düsseldorfer Altstadt liegt die zuständige Polizeiwache Mitte. Hier zeigt sich auch Leiter Oliver Struthoff zufrieden mit dem Projekt der Sonderstaatsanwälte. Belege, dass Straftäter deshalb schneller verurteilt werden, gäbe es zwar nicht, aber...
5: Und so ist natürlich tatsächlich ein gewisser Geschwindigkeitsvorteil, weil man die Denke kennt, man kennt die Leute, man kennt die Erwartungshaltung. Man kann schnell mal telefonieren. Man muss dem Staatsanwalt in dem Fall nicht erklären, was die Altstadt ist. Er kennt die Lokalitäten, er kennt das Gebaren einzelner Personen hier. Er kennt gewisse Tatzusammenhänge.
3: Als Beispiel nennt Struthoff einen Vorfall vor einer Cocktailbar im vorletzten Jahr. Mehrere Menschen waren damals durch Schüsse aus einer Gaspistole verletzt worden.
5: Und das ist tatsächlich kritisch, ob es manchmal auf dem Papierweg geht und Ewigkeiten braucht, bis Entscheidung gefällt wird, oder ob man eben schnell zum Hörer greift, kurze Entscheidungen hat und dann, wie in dem Fall jetzt beschrieben, mal Schussabgabe auf eine Gaststätte nach kürzester Zeit den Tatverdächtigen sogar in einem Bundesland entsprechend festnehmen kann.
3: Die Altstadtstaatsanwälte sind nicht der einzige Versuch der vergangenen Jahre, Kriminalität zu bekämpfen und einzudämmen. Schon seit langer Zeit kann die Polizei das Partyviertel durch Kameras beobachten. Dann folgte ein Messer- und Waffenverbot, das regelmäßig kontrolliert wird. Und an dunklen Ecken gibt es mittlerweile mehr Licht, das durch die Polizei gesteuert werden kann. Hat das alles das Sicherheitsgefühl der Besucherinnen und Besucher gestärkt? Die Meinungen darüber gehen so weit auseinander wie bei diesen beiden Beispielen.
6: Ja, ich bin eigentlich kein ängstlicher Mensch, aber mittlerweile muss ich sagen, bin ich dann auch schon froh, wenn ich dann nicht mehr als, weiß nicht, 21 Uhr dann hier bin und noch gut nach Hause komme.
7: Ich bin relativ häufig hier auch abends mit Freunden, meiner Freundin, und ich muss echt sagen, es ist über die letzten paar Jahre besser geworden. Also es gab mal so eine Zeit im Winter vor allem, da war es schon sehr, sehr stark, wenn hier oft Schlägereien und sowas waren. Aber ich fühle mich oft sicher, weil hier viele Polizisten in Gruppen langlaufen. Und das hat es auf jeden Fall gebessert, das muss ich sagen. Ja.
3: Ein Blick auf die Zahlen zeigt, die Gesamtkriminalität in der Düsseldorfer Altstadt hat tatsächlich deutlich abgenommen. Die Zahl der registrierten mutmaßlichen Straftaten sank zuletzt auf rund 4.300. Das sind knapp 770 weniger als noch 3 Jahre zuvor. Allerdings gab es mehr gefährliche Körperverletzungen. Das hat auch Altstadtstaatsanwalt Großbach registriert.
4: Was wir wirklich mit Sorge betrachten, sind Tritte gegen den Kopf. Da muss man sagen, können sehr, sehr schnell ganz gravierende Folgen eintreten. Wir haben da Kieferfrakturen, Nasenfrakturen. Ich habe gerade einen Fall. Wir warten jetzt seit 3 Monaten, darauf, dass das Opfer vernehmungsfähig wird.
3: Aus der Arbeit der Düsseldorfer Altstadt-Staatsanwälte sind seit ihrem Start vor mehr als 3 Jahren rund 220 Anklagen hervorgegangen. Wegen der Prügelattacke nach dem anfangs erwähnten Pizzastreit wurde der Täter zum Beispiel zu mehr als 2 Jahren Gefängnis verurteilt.
1: Benjamin Satori über die Altstadt-Staatsanwälte in Düsseldorf. Für den Westblick, ihr Landesmagazin, auf WDR 5.
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1: Um 17.30 Uhr mit Stefan Pössl. Guten Tag. Ein Urteil des Oberverwaltungsgerichts Münster könnte wichtige Bauvorhaben im Ruhrgebiet bremsen. Das Gericht hat den Regionalplan Ruhr für unwirksam erklärt. Der Regionalverband Ruhr hat darin Gebiete für den Bau von 140.000 Wohnungen, Gewerbeflächen für fast 200.000 Jobs und Erholungsgebiete festgelegt. In dem Prozess ging es eigentlich nur um Regelungen für den Kies- und Sandabbau. In New York ist der größte Börsengang aller Zeiten über die Bühne gegangen. Das Raumfahrtunternehmen SpaceX hatte sein Debüt an der US-Technologiebörse Nasdaq. Das Unternehmen nimmt mit dem Börsengang rund 75 Milliarden US-Dollar ein. Vom Lebensmittelhersteller Rügenwalder Mühle gibt es eine Rückrufaktion. Es geht um das Produkt veganes Mühlen-Cordon Bleu mit Sojaprotein. Laut Unternehmen können sich im Einzelfall transparente Plastikteilchen darin befinden. Der Hersteller rät vom Verzehr ab. Betroffene Verbraucher bekommen im Supermarkt ihr Geld zurück, auch ohne Kassenbon. In Hagen hat die Polizei für eine Entenfamilie vorübergehend zwei Straßen gesperrt. Einer Streife waren die Tiere aufgefallen, als sie über eine Straße liefen. Die Beamten sorgten dann dafür, dass die Entenmutter und ihre neun Küken sicher bis zum Fluss Volme kamen. Das war WDR aktuell.
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2: Geht los auf der A1, Osnabrück Richtung Münster zwischen Lattbergen und Greven. 20 Minuten zusätzlich, 6 Kilometer Stau wegen Bergungsarbeiten, ist nur ein Fahrstreifen frei. A1, Köln Richtung Euskirchen zwischen Gleuel und Kreuz Bliesheim, Viertelstunde obendrauf, 8 Kilometer stockender Verkehr. A2, Hannover Richtung Dortmund zwischen Hamm und Kamener Kreuz, dauert es eine Viertelstunde länger, 6 Kilometer Stau. A4, Aachen Richtung Köln zwischen Frechen-Nord und Köln-Eiffeltor, halbe Stunde mehr einplanen bitte, 6 Kilometer Stau. Und die A44 Essen Richtung Düsseldorf ist zwischen Kreuz Düsseldorf-Nord und Düsseldorf-Flughafen wegen Bauarbeiten bis Montag früh gesperrt. Edda Müller hier. Willkommen.

0: Kleiner Exkurs ins WDR-Nähkästchen. Der Mann, den Sie gleich hören, hat an derselben Uni studiert wie ich. Sogar fast die gleichen Fächer. Wir sind zwei von 18 Millionen. So heißt der landespolitische Podcast für die Menschen hier in NRW. Viel Spaß damit. Mein Name ist Edda Dammöller. Tschüss, bis bald.
1: 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Was ist da eigentlich bei den Hochschulen im Land los? Das ist eine Frage, die wir eigentlich viel zu selten stellen. Dabei ist tatsächlich einiges in Bewegung. Es fehlen aus einem besonderen Grund Studierende. Es gibt Streit um ein neues Gesetz und ja, auch Streit an den Unis selber, Akademien und anderen Hochschulen über die politische Weltlage. Und wozu das alles führen kann, das sagen wir Ihnen hier in diesem Podcast. Mein Name ist Christoph Ulrich. Schön, dass Sie dabei sind.
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1: Susi Makarewitsch ist bei mir. Hallo.
0: Hallo.
1: Das ist jetzt so ein bisschen was wie Generationentreffen der Hochschulberichterstattung, ne?
0: Ja. Wir haben an der gleichen Uni studiert. Wir haben zum Teil sogar bei den gleichen Profs studiert. Wir waren beide beim Hochschulradio Düsseldorf, aber haben uns erst im WDR kennengelernt. Also wir sind wirklich zwei unterschiedliche Generationen. Und ich gehöre ja der ersten oder einer der ersten Bachelor-Generationen Mitte der 2000er an.
1: Ich nicht.
0: Genau. Und uns wurde ja immer nachgesagt, dass unser Studium nichts wert sei. Und guck mal. Heute sitzen wir zusammen.
1: Jetzt hast du von mir noch die Hochschulberichterstattung nach, wie lange habe ich es gemacht? Irgendwie 10 Jahre oder 15 Jahre hast du von mir geerbt.
0: Ja.
1: Nachdem alle gesagt haben, der Typ jetzt nicht mehr.
0: Ja, die macht das jetzt. Ich bin auch näher dran, ne?
1: Ja, gut, du machst wahrscheinlich die.
0: Ein bisschen näher.
1: Kontinuität im Wandel nennt man das immer bei uns Historikern, ne? Du kennst das so. Überschreiben Sie mal eine Monographie in der Geschichtswissenschaft mit Kontinuität im Wandel. Also machst den gleichen Knöß wie ich, ne? Also berichtest über Hochschulen.
0: Genau.
1: Wie ich das vorher gemacht habe. Und weißt du, was ich immer gemacht habe? Ich habe immer, wenn ich gesagt habe, Mensch, Hochschule ist so wichtig, weil es kam dann immer so, naja, komm, Studierende, elitärer Kreis, nichts für die breite Masse. Da habe ich immer gesagt, da gibt's eine Kennziffer im Landeshaushalt, die ist wichtig. Man muss einfach nur in den Haushalt des Landes schauen und dann stehen da aktuell so 6,5 Milliarden Euro, die für Hochschulen vorgesehen sind. Wenn man weiß, der ganze Etat für alle Ministerien, Polizeischule und so weiter und so fort, der umfasst 110 Milliarden Euro, immer so über den Daumen gepeilt, da ist das schon relativ viel, ne?
0: Das ist richtig viel. Aber man kriegt dafür ja auch viel. Also wir sind natürlich das größte Bundesland, aber dennoch auch einfach ein riesiger Hochschulstandort hier in Nordrhein-Westfalen mit über 30 Hochschulen. Die haben natürlich alle Gebäude, die haben natürlich Grundstücke und die Menschen, die dort arbeiten, das sind ja zum größten Teil Beamte und die müssen alle bezahlt werden. Da kommen halt ein paar Milliarden Euro zusammen.
1: Und deshalb ist es so viel. Aber jetzt ist tatsächlich, weil ja es eigentlich heißt Hochschulfreiheit, hier habt das Geld, macht damit, was ihr wollt, so sinngemäß, Freiheit der Wissenschaft, ist ja Nordrhein-Westfalen so in den letzten, ja, ich sag jetzt mal 20 Jahren, so lasst die Hochschulen mal in Ruhe ihre Forschung und Lehre machen. Die sind selbstständig, das ist durch die schwarz-gelbe Regierung 2005 gekommen, im Hochschulfreiheitsgesetz, dass man gesagt hat, so die sollen machen, was sie wollen. Da justiert man immer mal wieder so ein bisschen nach.
0: Ja.
1: Und genau in diesem Jahr ist genau deshalb einiges los. Warum?
0: Genau, es soll ein neues Hochschulstärkungsgesetz verabschiedet werden. Das soll in den nächsten Wochen durch den Landtag gehen und dann noch im Sommer in Kraft treten. Das stellt die Hochschullandschaft auf neue Füße. Es ist auch total umfangreich. In einer Sachverständigenanhörung hat ein Jurist mal nachgezählt. Er meinte, das alte Gesetz hätte 43.605 Wörter und das neue soll 56.394 Wörter haben, also fast ein Drittel mehr. Und das zeigt schon, es wird jetzt hier und da etwas stärker eingegriffen, anders als das vorher war.
1: Und dann gibt es noch ein paar andere Sachen, ne? Also es wird sich gestritten um Diskriminierung, um politische Weltlage. All das ist ja auch noch los.
0: Ja, es gibt auch noch den kleinen Abi-Jahrgang. Das ist ein weiteres Thema, mit dem die Hochschulen zu tun haben. Wegen der Umstellung von G8 auf G9, also Abitur nach 13 Schuljahren, fällt dieses Jahr fast ein gesamter Abiturjahrgang an den Gymnasien weg. Das sind mal eben 17.000 Studienanfänger weniger, mit denen man rechnet. Sprich, da ist Platz an den Hochschulen und der soll aufgefüllt werden.
1: Es gab Zeiten, da war das mal anders. Da hat man gesagt, wir haben Rekordstudierendenzahlen, so 620.000 überm Schnitt. Da sind wir nicht mehr, ne? Also es ist nicht mehr so, dass an den Hochschulen die Leute reindrängeln und in den Hörsälen und den Seminarräumen kein Platz mehr ist.
0: Genau, seit Jahren ist die Tendenz eher negativ, dass die Studierendenzahlen sinken, die Studienanfängerzahlen. Aber dieses Jahr ist es eben extrem, weil nur 30.000 Menschen Abitur machen, sonst sind es 70.000.
1: Und was machen die Hochschulen jetzt, um Leute zu kriegen? Die haben ja ohne Interesse daran, dass Leute da sind. Ja, sonst gibt's kein Geld.
0: Genau, die haben eine Kampagne gestartet. Ich finde, die ist gar nicht schlecht gelungen, muss ich sagen. Die läuft in anderen Bundesländern, das sind umliegende Bundesländer, also zum Beispiel Hessen oder Rheinland-Pfalz. Man sieht sie auf Social Media, sie soll bei Streaming-Plattformen, bei Lernplattformen gezielt eingespielt werden, eben die Zielgruppe wirklich erreichen. Aber es gibt auch Plakate. So will man 3000 Studierende zusätzlich erreichen.
1: Also aus anderen Bundesländern, die sagen so, bevor dich bei dir tummelst, kommen nach Nordrhein-Westfalen.
0: Genau, und der Tenor ist so, wir sehen junge, hübsche, dynamische Menschen. Auf einem Plakat zum Beispiel dreht sich eine junge Frau um. Sieht so aus, als würde sie einem so verschwörerisch sagen, boah, hier ist eine besondere Chance, kommt zu uns nach Nordrhein-Westfalen. Wir haben ja alles, wir sind ein spannendes Bundesland, wir haben tolle Studienmöglichkeiten. Und jetzt hast du eine ganz besondere Gelegenheit, um eben bei uns zu studieren.
1: Ich kann mir vorstellen, dass die aber nicht zwingend Siegen im Blick haben. Oder ich sag jetzt mal, Bielefeld.
0: Das hoffen die Kampagnenmacher anders. Eben, sie werben damit, dass Nordrhein-Westfalen nicht nur die Großstädte Köln und Düsseldorf sind. Das sind auch die kleineren und die Mittelstädte. Also NRW bietet quasi alles. Und gerade diese vielleicht ein bisschen weniger leuchtenden Metropolen in NRW, die wollen auch oft NCs fallen lassen. Sprich, man hat dann auch bessere Chancen, in Studiengänge reinzukommen, in die man sonst nicht reinkommen könnte.
1: Das, was wir gerade beschrieben haben, auch mit der Kampagne, das sieht die Wissenschaftsministerin Ina Brandes von der CDU auch so.
3: Wir haben natürlich Studienstandorte, die extrem nachgefragt sind, wie zum Beispiel Köln und Münster. Da erwarten wir, dass relativ wenig Auswirkungen da sein werden. Und dann gibt es natürlich Standorte, die spezialisierter sind oder im ländlichen Raum sind, kleinere, wo wir glauben, dass die Auswirkungen etwas größer sind. Und darum kümmern wir uns natürlich im Moment auch gezielt.
1: Du jetzt ausgelassen hast und was sie jetzt ausgelassen hat, ist auch die Schönheit des Campus. Ne? Ich sag jetzt mal, kommst du nach Düsseldorf, kommst du nach Bochum, stehst auf Brutalismus. Ne?
0: Manche Menschen mögen das.
1: Also ich habe es gemocht, in Düsseldorf zu studieren, weil du selten die Möglichkeit hast, nicht über die ganze Stadt verteilt irgendwelche Gebäude, sondern an einem Ort dein Studium machen kannst. Aber das musste ich mir auch erstmal schön erklären.
0: Und Düsseldorf ist, glaube ich, nicht die hässlichste Uni in Nordrhein-Westfalen.
1: Ist viel zugewachsen.
0: Es wurde auch in den letzten Jahren viel Neues gebaut, komm.
1: Tja, du warst nicht in den alten Zeiten dabei, die graue Platte. Ab wann kann man ungefähr sagen, dass diese Kampagnen funktioniert haben oder nicht? Ich meine, ich erinnere mich noch an Zeiten, da war in der Debatte 2017 Studiengebühren für Nicht-EU-Ausländer, damit man das ein bisschen dämpft. Ne? Da sind wir ja weit von entfernt.
0: Ja, man hofft 3000 zusätzliche Studierende nach NRW zu lotsen. Das ist jetzt, glaube ich, kein besonders hoch angesetztes Ziel. Wenn es annähernd erreicht wird, ist super. Wenn nicht, dann, ja mein Gott, nächstes Jahr haben wir wieder einen normalen Abiturjahrgang. Es ist ja nicht so, dass Studiengänge eingestellt wurden oder so. Es gibt ja nicht den Fall, dass das Studienangebot in Nordrhein-Westfalen grundsätzlich heruntergefahren wurde. Und nächstes Jahr ist dann wieder Business as usual. Viele Hochschulen sehen es tatsächlich jetzt als eine Atempause, die will man nutzen, man will in die Betreuung der Studierenden investieren, man will nochmal gucken, ob man die Orga der Studiengänge ein bisschen besser aufstellen kann, weil einfach Kapazitäten frei werden und so sollte man das auch sehen, es ist eine Gelegenheit.
1: Und dann gibt es da dieses Hochschulstärkungsgesetz, das ist schon ein geiler Begriff, ne?
0: Ja, es ist schön, ein schönes Wort, ein deutsches Wort.
1: Ja, vor allen Dingen Stärkung, ne? Also so, das sehen ja nicht alle so an diesem Begriff. Du hast gesagt, da sind so ein paar Sachen drin, wo die Politik wieder stärker eingreifen will, wo auch über Fragen des Umgangs miteinander an den Hochschulen diskutiert wird. Lass uns doch so Stück für Stück das mal abarbeiten. Also es gibt den Passus, du hast mich darauf hingewiesen, auf das Wörtchen verbindlich gestoßen.
0: Genau, es ist nur ein Wort mehr. Ein Wort wurde hinzugefügt,
1: ne?
0: Genau. Es geht darum, dass zur Steuerung des Hochschulwesens das Land verbindliche strategische Ziele entwickeln möchte. Verbindlich ist eben neu. Ansonsten gab es diesen Passus schon. Und da fürchten viele Hochschulen, dass das ein Vehikel ist, um Einfluss auf die Hochschulen zu nehmen. Wir haben ja die Wissenschaftsfreiheit und das ist ein hohes Gut und die sieht man bedroht. Man hat mir auch gesagt, also viele haben wirklich den großen Bogen gespannt und haben gesagt, schauen Sie doch mal nach in die USA, was da passiert. Da werden nicht genehme Studiengänge nicht mehr finanziert oder eingestellt. Da ist die Wissenschaft massiv unter Druck und man fürchtet, dass dieses Wort verbindlich, also wenn diese Ziele eben nicht erreicht werden, auch ein Vehikel sein könnte, um Einfluss zu nehmen.
1: Gut, das sagen die Kritiker. Mhm. Was sagt die Landesregierung?
0: Die Landesregierung sagt, naja, wir müssen ja die den Bereich Bildung steuern. Die Zeiten haben sich verändert. Wir haben einen Fachkräftemangel. Es gibt KI, es gibt neue Forschungsfelder. Und da muss man eben auch Kompetenzen bündeln. Und da muss man eben auch schauen, dass man gut aufgestellt ist für diese neuen Herausforderungen. Und es sind ja keine Handlungsaufträge. Also der Weg, wie diese Ziele erreicht werden sollen, das steht den Hochschulen nach wie vor frei. Und das ist eben das, was das Ministerium immer wieder betont. Ich habe nochmal genauer nachgefragt, wie das gemeint ist. Und da sagte man mir, es geht vor allem darum, dass das Wort verbindlich, die Bedeutung dieses gemeinsamen Verständnisses, wir wollen den Wissenschaftsstandort Nordrhein-Westfalen, wir wollen das Studienangebot hier in NRW ausbauen und die strategischen Ziele sollen eben gemeinsam abgeleitet werden.
1: Was sind denn strategische Ziele? Also sind das, wir machen diese Studiengänge, weil wir den Bedarf dafür haben und die brauchen wir. Wir brauchen so und so viele Absolventen, egal wie ihr das macht, kann man auch machen. Oder ist es so, ja, wir wollen eigentlich möglichst große Vielfalt an den Hochschulen haben. Wir wollen möglichst viele Drittmittel haben, also dass irgendjemand von außen Geld reinbuttert, damit die Etats entlastet werden. Also was können denn da Ziele sein?
0: NRW hat sich auf die Fahnen geschrieben, zum Beispiel große Volkskrankheiten zu bekämpfen, wie Krebs oder neurodegenerative Erkrankungen. Außerdem geht es darum, in KI oder Cybersicherheit nochmal stärker aufzutreten. Und das sind eben strategische Ziele, die die Landesregierung verfolgt.
1: Ich kann mich an eine Zeit erinnern, also 2005, ich hatte es ja eingangs gesagt, da ist Schwarz-Gelb angetreten mit der Forderung privat vor Staat. Und Andreas Pinkwart, FDP-Politiker, war damals der Wissenschaftsminister. Er kam aus dem Betrieb als Professor und der sagte knallhart, ich möchte, dass die Hochschulen selber arbeiten. Ja, fast schon eine Durchökonomisierung. Die Drittmittel in den Hochschulräten wurden für Drittmittelgeber so ein bisschen die Plätze freigemacht. Spötter sagten so, in Düsseldorf wird da nur noch in Waschmittel geforscht oder so, weil dann Henkel am meisten gibt, also eine große Firma. Das finde ich ganz witzig, wie wir das jetzt diskutieren, weil nach der Zeit von Schwarz-Gelb 2010 ist immer mal wieder diskutiert worden, ey Mensch, wir geben so viel Geld an die Hochschulen. Es ist ein Ausbildungsbetrieb, jetzt mal jenseits der Debatte in den USA wie in der Extremform. Es ist auch eine Daseinsfürsorge. Studium in Deutschland ist in der Regel auch kostenfrei. Teilweise hat es Bachelorstudiengänge gegeben, wo es gar keinen Masterstudiengang für gab, sondern man hat einfach einen Bachelorstudiengang gegründet. Und dann gab es immer mal wieder die Debatten, ja, wollen wir nicht wieder ein bisschen mehr den Einfluss des Staates, zumindest in der Steuerung, vorkommen lassen? Jetzt passiert das gerade, woran sich jetzt seit 15 Jahren die Zähne ausgebissen worden sind. Und jetzt ist auch wieder nicht recht. Also das ist ja eine ganz seltsame Diskussion, weil eigentlich steht das Hochschulfreiheitsgesetz, wie es vor 25 Jahren beschlossen worden ist, vor 22 Jahren beschlossen worden ist, stand ja in der maximalen Kritik, dass es zu durchökonomisiert ist, zu liberal ist.
0: Und dann hat man aber ja auch in den Jahren danach ist zum Teil wieder abgemildert und jetzt schwenkt das Pendel, es ist eine Pendelbewegung, es geht immer hin und her und ich glaube, dass es durchaus was für sich hat, in gewisse Bereiche etwas mehr Kraft zu setzen als in andere. Das heißt, ja, hoffentlich noch lange nicht, dass hier politisch Einfluss genommen wird und der nicht genehme Studiengang dann irgendwie durch die Hintertür abgeschafft wird.
1: Und jetzt blättern wir in diesen Seiten so ein bisschen weiter, blättern da durch in diesem Gesetz und dann finden wir, ah, guck mal, da könnte ja schon der lange Arm der Politik sein, so was Antidiskriminierung angeht. Was also Umgang mit Machtmissbrauch. Es gibt prominente Fälle, wo Studierende gesagt haben, ey, pass auf, Professorin XY war übergriffig. Da hat es dann auch Vorverurteilungen gegeben oder auch zu Recht arbeitsrechtliche Sanktionen. Also die ganze Bandbreite war in den Hochschulen da. Und da greift jetzt mit diesem Gesetz der Staat tatsächlich ein?
0: Ja, es wurde ein ganz neuer Teil geschaffen. Teil 10 nennt er sich. Er ist überschrieben mit Sicherheit und Redlichkeit. Es geht darum, zwischenmenschliches Fehlverhalten zu sanktionieren. Das kann ganz verschiedene Formen haben. Das kann der jähzornige Professor sein, das kann der mobbende Professor sein, es kann derjenige Professor sein, der das geistige Eigentum seiner Studierenden nimmt und sagt, das habe ich geschrieben. Mhm. Es geht aber natürlich auch darum, dass jemand sexuell belästigt werden kann oder sowas. Und all diese Fälle sind bisher schwer zu sanktionieren gewesen, beziehungsweise es ist auch einfach so, dass ein großes Machtgefälle an den Hochschulen herrscht. Mhm. Denn die Professoren, die entscheiden über Karrierewege, über Verträge, über Besoldung, über Forschungsprojekte. Und da ist sehr, sehr viel Macht zentriert.
1: Auch über Festanstellungen von befristeten Beschäftigten. Immer noch ein Riesenfeld, prekäre Beschäftigung innerhalb der Hochschulen. Nie wirklich ganz geklärt.
0: Genau.
1: Und
0: das öffnet eben Tür und Tor für Machtmissbrauch. Und es ist eben in den letzten Jahren bei der Aufarbeitung von einigen Fällen aufgefallen, dass sich das zum Beispiel irre lang zieht. Dann gibt es auch sehr hohe Hürden dafür, dass eine Hochschule über den Gang des Verfahrens überhaupt informieren kann. Mhm. Es gab da wohl einen Fall, wo einer Studierenden gesagt wurde, ja, schauen Sie mal auf die Homepage, wenn das Foto von dem Prof verschwunden ist, dann läuft es wohl in Ihre Richtung, wenn es weiterhin zu sehen ist, dann läuft es wohl nicht so gut für Sie. Und das kann ja nicht sein. Und all das will man jetzt abstellen und hat dafür eben neue Sanktionsmöglichkeiten eingeführt. Das ist alles überschrieben mit dem Begriff der Gefahrenabwehr. Den kennen wir eigentlich eher aus polizeilichen Kontexten. Und es geht einfach darum, dass man schon relativ früh, also vor dem Abschluss eines Verfahrens zum Beispiel auch Betretungsverbote für jemanden aussprechen kann oder auch die Besoldung kürzen kann. Und das ist natürlich ein heikles Feld, denn das Verfahren ist, wie gesagt, noch nicht abgeschlossen. Und
1: dann kommt schon das Urteil. Wie sind die Reaktionen darauf?
0: Ja, unterschiedlich. Ich habe mich zum Beispiel mit Hinnerk Wissmann unterhalten. Er ist Jurist an der Uni Münster. Und er findet, es gibt schon viele Instrumente an den Hochschulen, zum Beispiel eben das Disziplinarrecht.
4: Das entlässt die Hochschulen ja nicht aus ihren Verpflichtungen, die sie selber eingegangen sind. Es entlässt sie auch nicht aus zusätzlichen gesetzgeberischen Vorgaben, wie zum Beispiel Konzeptpflichten, Ansprechpersonen. All dies sind sinnvolle Instrumente. Aber dieses Instrumentarium der Integritätsmaßnahmen, der Gefahrenabwehr, wird nach meiner Prognose zu mehr Rechtsstreitigkeiten führen, zu weniger Schutz im Ergebnis, weil man sich ständig vor Gericht sieht, statt vor Ort basisnah die Dinge zu regeln.
1: Und was sagen Studierende?
0: Ja, Studierende sehen eher ein strukturelles Problem. Sie machen sehr auf dieses Machtgefälle aufmerksam und sagen, es ist super, dass man das mal adressiert, dass man sich mal dem Thema Machtmissbrauch widmet. Aber solange man nicht an die dahinterliegenden Strukturen, zum Beispiel diese vielen befristeten Verträge oder so geht, solange wird sich auch an dem grundlegenden Problem nichts ändern.
1: Jetzt haben wir ja hier das grundlegende Problem, dass wir haben ein Gesetz auf der Hochschulebene und wir haben aber auch eine Rechtslage, arbeitsrechtlich, zivilrechtlich. Das korreliert ja. Und ich würde jetzt mal sagen, dieses Hochschulgesetz würde jetzt nicht die beiden von mir genannten Gesetzeslagen schlagen. Also es kommt jetzt keiner auf die Idee zu sagen, so, also zivilrechtlich habe ich nichts gesehen, arbeitsrechtlich habe ich nichts gesehen, auf den anderen Rechtsebenen habe ich auch nichts gesehen. Aber in der Idee dieses Hochschulstärkungsgesetz ist da doch schon was, komm, ich schmeiß mal eben jemanden raus. Das ist doch schwierig, so ein Passus. Ich meine, ist man da nicht übers Ziel hinausgeschossen?
0: Man schafft auf jeden Fall noch eine parallele Struktur. Ich finde das Ansinnen, dass diese Prozesse beschleunigt werden sollen, dass es Ansprechpersonen für Betroffene gibt, dass sie auch bestimmte Informationsrechte haben und eben über den Hergang des Verfahrens informiert werden, halte ich für total richtig. Aber es darf eben nicht dazu führen, dass davor schnell irgendwelche Maßnahmen ergriffen werden und es dann ein, ich sag mal, Bürokratiemonster aus verschiedenen Rechtsvorschriften entsteht, die da gleichzeitig angewendet werden. Weil dann sind wir über das Ziel hinausgeschossen, eindeutig.
1: Obwohl wir festhalten müssen, an Hochschulen gibt es immer noch ein starkes Machtgefälle. Du hast es gesagt. Das darf man nicht aus den Augen verlieren. Es gibt immer noch zu viel prekäre Beschäftigung. es gibt noch zu viel Macht bei Professoren. Ich finde, das hat das auch in meiner ganzen Zeit immer ganz schwierig gefunden. Ein Beispiel, ein kleines Beispiel, was so ein bisschen die Lage andeutet. Immer wenn es diese Pressekonferenz gab zum Auftakt in das Wintersemester, was ja so als Start in das Hochschuljahr gesehen wird, dann saßen da immer nur Direktoren, ich gender jetzt bewusst nicht, Direktoren der großen Verbände, also der Universitätsrektoren, der Fachhochschulen, heute Hochschulen für angewandte Wissenschaft, der künstlichen, also der Hochschulen für der Künste, also Kunstakademie und so, plus Minister, Ministerin. Das war dann die amtliche Hochschulvertretung in Nordrhein-Westfalen. Niemand aus dem Mittelbau, niemand aus der Studierendenschaft. Ich habe das in all den Jahren nie erlebt, dass da Studierende saßen, die haben dann ihre eigene Veranstaltung irgendwann gemacht. Oder aber, dass da Leute aus dem akademischen Mittelbau, zum Beispiel diese Ich-bin-Hanna-Leute, die ursprünglich aus Nordrhein-Westfalen mitstammen, die auch eine sehr große Lobby hatten für eben mehr Vollzeitbeschäftigung, bessere Aufstiegsmöglichkeiten in den Hochschulen, habe ich da nie gesehen, die offizielle, hochamtliche, staatliche Auftakt-PK in das Hochschuljahr waren Rektoren und politisch Handelnde. Es hat immer sehr viel ausgesagt. Es ist einfach ein Bild, was steht für sich.
0: Man hat, also Hochschulen sind ja demokratischer geworden, ungefragt, aber da muss noch ganz viel Wasser den Rhein runterfließen, bis da dieses Machtgefälle auch nur beginnt, sich anzunähern, möchte ich sagen.
1: Und dann gibt's noch einen Punkt, wo die Politik gerade sagt, verdammte Hacke, könnte Ärger den Hochschulen geben. Das läuft alles so ein bisschen unter dem Stichwort Antisemitismus an Hochschulen. Meint aber, glaube ich, übersetzt den Nahostkonflikt und wie er an Hochschulen diskutiert wird und wo es aus dem Ruder läuft. Also wir haben den Fall einer Kunstakademie, ne?
0: Düsseldorf. Das ist ein Fall, der hat bundesweit für große Schlagzeilen gesorgt. Die Kunstakademie hat, also gar nicht die Kunstakademie, sondern Studierende der Kunstakademie, haben eine palästinensische Künstlerin eingeladen, Basma al-Sharif. Und die Frau hat sich bei Social Media durch antisemitische und israelfeindliche Posts hervorgetan. Sie hat die auch nicht runtergenommen. Also das ist auch nicht so, dass da ein Post gewesen wäre und sie hätte sich dafür entschuldigt, sondern nein, die Frau steht zu diesen Aussagen. Und im Vorfeld hat das für ein großes Echo gesorgt. Also in der Stadt Düsseldorf, der Kulturbetrieb in Düsseldorf, die jüdische Gemeinde und am Ende sogar die Ministerin. Also Ina Brandes hat, ich sag mal,

0: Buch von Ministerin Brandes, da hat sie zum Beispiel Vertreter der jüdischen Gemeinde, die Antisemitismusbeauftragte des Landes und eben die Rektorin der Kunstakademie in den Landtag eingeladen. Es gab eine Sondersitzung und man sollte sich mal austauschen. Da hat man sich aber gar nicht angenähert. Es war so, dass Frau Fioretti, also die Rektorin, immer wieder sich auf die Wissenschaftsfreiheit berufen hat, darauf, dass es ja ihre Verantwortung sei, auch die Studierenden mit verschiedenen Meinungen in Berührung kommen zu lassen. Sie hat komplett ausgeblendet, dass es eben hier um menschenverachtende Meinungen geht, was ja nicht einfach Meinungen sind. Auf jeden Fall war es eine sehr, sehr schwierige Stimmung auf der anderen Seite, aber auch, weil alle anderen eigentlich diese Frau kritisiert haben und sie saß da ziemlich alleine und sollte da Rede und Antwort stehen. Es war wirklich ein Schauspiel sondergleichen und am Ende ist Frau Brandes auch richtig emotional geworden. Sie meinte, sie verstehe nicht, wie man so unfähig auf die Forderungen zum Beispiel der jüdischen Gemeinde eingehen konnte. Und ihr Fazit war dann sehr entmutigend. Es war wichtig, das Gespräch zu führen, auch wenn ich es frustrierter verlasse, als ich hineingegangen bin. Und das war auch genau mein Gefühl. Also das war wie zwei Züge, die sich aufeinander bewegt haben und das Tischtuch ist zerrissen.
1: Und wenn Sie Fragen, Anregungen, Kritik haben, dann schreiben Sie uns eine Mail an politik@wdr.de und lassen Sie ein Follow bei ARD Sounds da für 18 Millionen. Mein Name ist Christoph Ulrich. Ich sage danke, Susi Makarewitsch, dass du hier warst.
0: Gerne.
1: Und wir hören uns nächste Woche wieder. Bis dahin und ciao.
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6: Die Nachrichten mit Katja Ruppenthal. Guten Abend. In der EU gelten ab heute deutlich schärfere Asylregeln. Das Ziel: weniger unkontrollierte Einwanderung. Dazu soll es unter anderem schnellere Asylverfahren und konsequentere Abschiebungen geben. Bundesinnenminister Dobrindt sprach im ARD-Morgenmagazin von einem Meilenstein für Europa. Jasper Ruppert, WDR Berlin.
7: Doch an der Reform gibt es auch laute Kritik. Der AfD geht sie nicht weit genug. An der unkontrollierten Zuwanderung verändere sich nichts, argumentiert die Partei. Linke und

0: Grüne sehen dagegen die Menschenrechte in Gefahr, unter anderem weil Asylsuchende in den geplanten Zentren an den Außengrenzen festgehalten werden könnten. Es wird vor haftähnlichen Zuständen gewarnt, auch für Familien. Dobrindt sieht das anders. Die Kontrollen an den deutschen Grenzen will Dobrindt weiter durchführen. Zunächst wolle man sehen, ob GEAS wirke. Sollte die Reform den erhofften Effekt bringen und die Asylzahlen weiter sinken, sei man offen dafür, die Kontrollen wieder zu beenden.
1: Apotheken können in Zukunft mehr Leistungen anbieten als bisher. Der Bundesrat hat die neuen Regeln bestätigt. So dürfen Apotheken beispielsweise auf Influenza oder Noroviren testen, sowie einige Impfungen machen. Sebastian Riechel, WDR aktuell.
2: Neben Grippe und Corona kann man sich auch gegen Tetanus impfen lassen und auch die Zeckenimpfung ist möglich. Blut abnehmen geht in Apotheken bald auch, bei Erwachsenen und wenn es standardmäßig aus der Vene gemacht wird. Das Personal muss dafür aber vorher eine Schulung bekommen. Apotheken dürfen einige Vorsorgeuntersuchungen übernehmen, wenn es darum geht, Diabetes zu erkennen oder auch Krankheiten, die durchs Rauchen ausgelöst werden. Und eine wichtige Änderung ist auch, dass Apotheker bestimmte Medikamente ohne Rezept rausgeben dürfen, auch wenn man dafür eigentlich eins braucht. Das geht zum Beispiel bei Menschen, die länger auf Medikamente angewiesen sind.
1: Weitere Meldungen im Überblick. Ein Urteil des Oberverwaltungsgerichts Münster könnte wichtige Bauvorhaben im Ruhrgebiet bremsen. Es hat den Regionalplan Ruhr für unwirksam erklärt wegen schwerer Planungsfehler. Der Regionalverband Ruhr hat darin unter anderem Gebiete für den Bau von 140.000 Wohnungen festgelegt. In dem Prozess ging es eigentlich nur um Regelungen für den Kies- und Sandabbau. Bei der Justizministerkonferenz haben sich die Teilnehmer darauf verständigt, den Schutz vor sexueller Gewalt zu verbessern. Geplant ist unter anderem die Verjährungsfrist bei schwerwiegenden sexuellen Übergriffen von jetzt 5 auf 20 Jahre anzuheben. Und es soll eine Anzeigepflicht geben, zum Beispiel wenn man in Chatgruppen etwas von schweren Sexualstraftaten mitbekommt. Beim Lebensmittelhersteller Rügenwalder Mühle gibt es eine Rückrufaktion. Es geht um das Produkt veganes Mühlen-Cordon Bleu mit Sojaprotein. Laut Unternehmen können sich im Einzelfall transparente Plastikteilchen darin befinden. Der Hersteller rät vom Verzehr ab. Betroffene Verbraucher bekommen im Supermarkt ihr Geld zurück, auch ohne Kassenbon.
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1: Die Polizei hat gestern Abend in Soest gleich zweimal dasselbe Auto aus dem Verkehr gezogen. Beim ersten Mal saß eine betrunkene Frau am Steuer, kurze Zeit später ihr betrunkener Lebensgefährte. Jonathan Bär für WDR aktuell.
4: Bei der Polizei sind Hinweise eingegangen. Da fährt jemand in Schlangenlinien durch die Gegend. Die Beamten finden das Auto und die 32-jährige Fahrerin. Sie hat fast 1,5 Promille im Blut. Die Polizei nimmt den Führerschein weg und verbietet ihr weiterzufahren. Aber nur eine halbe Stunde später findet die Polizei dasselbe Auto auf einem Fitnessstudio-Parkplatz. Zeugen hatten gesehen, wie ein Mann damit gegen eine Hauswand und ein geparktes Auto gefahren ist. Diesmal war es der Lebensgefährte der Frau. Auch er war betrunken und ohne gültigen Führerschein.
1: Das war WDR aktuell. Und das Wetter in Nordrhein-Westfalen. Heute Abend regnet es noch ab und zu. In der Nacht lässt der Regen nach bei 15 bis 10 Grad. Morgen viele Wolken und etwas Sonne. Schauer vor allem nördlich der Ruhr. Es wird windig mit starken bis stürmischen Böen. In Winterberg 13 Grad, in Ibbenbüren 18 und in Leverkusen bis 20 Grad. Die Zeit 18.04 Uhr. WDR 5, die Verkehrslage. A1, Köln Richtung Euskirchen, zwischen Gleuel und Kreuz Bliesheim, etwa 15 Minuten plus, 6 Kilometer Stau. A4, Aachen Richtung Köln, zwischen Frechen Nord und Köln-Eiffeltor, etwa 15 Minuten plus, 6 Kilometer Stau. A40, Essen Richtung Duisburg, zwischen Essen-Holsterhausen und Mülheim-Winkhausen, etwa 30 Minuten plus, 4 Kilometer Stau. Die A44, Essen Richtung Düsseldorf, ist zwischen Kreuz Düsseldorf Nord und Düsseldorf Flughafen wegen Bauarbeiten bis Montag früh gesperrt. Und A46 Düsseldorf Richtung Wuppertal zwischen Wuppertal-Elberfeld und Wuppertal-Oberbarmen. Etwa 15 Minuten plus, 6 Kilometer Stau.
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5: Seit Mitternacht hat die EU ein gemeinsames europäisches Asylsystem. Das ist aber kein Grund, sich zu freuen, weil das System unnötig hart, unausgegoren und in vielen Punkten schlicht inhuman ist, sagt meine heutige Gesprächspartnerin. Wie sie das begründet? Gleich hier. Anschließend macht sich unser Satiriker Matthias Tretter auf den Weg nach Westen, zumindest mental, denn im wilden Westen in Donald Trumps USA rollt ja gerade der Ball. Und bei uns gibt's gleich Gedanken zu der Frage, ob das genügt, um den Präsidenten wachzuhalten. Aber davor muss ich eine Tüte gemischte Gefühle vor Ihnen ausbreiten.
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5: Willkommen erstmal, ich bin Caroline Kurz und ich sag's Ihnen ganz offen, ich ziehe es vor, Elon Musk für eine Witzfigur zu halten. Null Impulskontrolle, null soziale Kompetenz und ein Humor wie ein Kindergartenkind. Wussten Sie zum Beispiel, dass er eine App in seine Teslas einbauen lässt, die auf Wunsch Furzgeräusche erzeugt? Whatever, dude. Das Problem ist halt, dass das nicht das ganze Bild ist. Denn egal wie durchgeknallt Elons Impulse bisweilen wirken, viele seiner Ideen zünden raketenmäßig. Gerade auch die, an die keiner außer ihm geglaubt hat. Da sagen wir, keiner außer seiner Mutter May und ihm. Sie sagt, dass sie ihren genialen Sohn schon mit 3 zur Schule schicken wollte. Damals habe sie nur Augenrollen geerntet. Frau Musk kann jetzt den Arm zum Siegesgruß recken. Immerhin hat ihr Elönchen soeben mit SpaceX den fettesten Börsengang aller Zeiten hingelegt. Damit ist er nominell zum Billionär aufgestiegen. Anlegerinnen und Anleger haben ihm offenbar weder die Demontage der US-amerikanischen Entwicklungshilfe noch die Komplettverwüstung von Twitter nachgetragen. Oder meldet sich da vielleicht einfach die menschliche Gier? Die Angst, den großen Reibach zu verpassen? Sorry, aber ganz unplausibel ist das nicht. Nur wie wahrscheinlich sind extraterrestrische Gewinne denn überhaupt? Finanztipp-Chefredakteur Saidi Sulilatu meint, geht so.
6: Wenn man daran glaubt, dann kann man das versuchen und das dann auch langfristig betreiben. Aber es ist natürlich ein großes Risiko und ich würde da auch immer nur mit kleinem Geld, letztendlich mit Spielgeld rein.
5: Ist doch ganz gut zu wissen, oder? Für $135 pro Aktie braucht keine und keiner von uns seine Moral zu verkaufen.
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5: Die Überschriften kennen wir schon länger. Europa schottet sich ab. Drastische Verschärfung für Geflüchtete. EU macht Weg frei für härtere Asylregeln. Fakt ist, die Reform des gemeinsamen europäischen Asylsystems, kurz GEAS, ist im Mai 2024 beschlossen worden und tritt heute in Kraft. Bundesinnenminister Alexander Dobrindt ist sehr zufrieden, wie er im ZDF MoMA zu erkennen gegeben hat.
8: Wir kommen aus einer Dysfunktionalität in der Europäischen Union hin jetzt zu einem funktionierenden europäischen Migrationssystem. Das ist ein großer Meilenstein.
5: Das Innenministerium schreibt auf seiner Homepage, dass das Recht auf Asyl durch die Regelungen nicht eingeschränkt werde und bekennt sich dazu, dass Menschenrechte eingehalten werden müssen. Meine heutige Gesprächspartnerin überzeugt das nicht. Petra Bendel ist Professorin für politische Wissenschaft und leitet den Forschungsbereich Migration, Flucht und Integration an der Uni Erlangen. Tag, Frau Bendel.
9: Hallo.
5: Sie vermissen Humanität im gemeinsamen europäischen Asylsystem. Wie meinen Sie das?
9: Die Tatsache, dass es weitreichende Konsequenzen für den Flüchtlingsschutz nach sich zieht. Wir haben zum einen allzu schnelle Verfahren, insbesondere in den neuen Grenzverfahren an den Außengrenzen. Und wenn man, ich habe gar nichts gegen schnelle Verfahren, aber wenn die fair sind und wenn die allzu schnell sind, kann es dazu führen, dass die Standards sinken. Nicht jedes individuelle Asylverfahren kann tatsächlich in Turbogeschwindigkeit an der Grenze fair und umfassend erfolgen. Und wenn Personen allzu schnell zurückgewiesen werden, laufen sie schlimmstenfalls Gefahr, in ihren Verfolgerstaat zurückzukommen. Dann sehen wir, dass Personen in Grenzverfahren während der Dauer ihres Verfahrens festgehalten werden, was de facto in vielen Fällen haftähnliche Zustände nach sich zieht. Und insbesondere ist das Kindeswohl gefährdet, weil selbst Familien mit Kindern in haftähnlichen Lagern an den Außengrenzen untergebracht werden können. Und hier weisen Kritiker, Menschenrechtler zu Recht darauf hin, dass dies im Widerspruch zur UN-Kinderrechtskonvention steht, die eine Inhaftierung von Kindern grundsätzlich verbietet. Ein ähnliches Phänomen haben wir dann in der künftigen Unterbringung von Personen in sogenannten Rückführungszentren. Und last not least sieht die GEAS-Reform vor, dass die EU noch stärker auf Drittstaatenabkommen setzt, um Asylverfahren nicht nur innerhalb der EU, sondern auch außerhalb der EU durchführen zu können. Die EU stuft auch mehr Länder zuvor als sicher ein, um Asylanträge von Staatsangehörigen dieser Länder schneller ablehnen zu können.
10: Ja, das war jetzt eine ganze Liste von Mängeln aus Ihrer Sicht. Und ich muss jetzt sagen, am emotional bewegendsten finde ich natürlich den Gedanken an Familien, die gemeinsam festgehalten werden oder sogar auseinandergerissen werden. Das ist für mich als Mutter schwer zu ertragen. Wenn man das aber zu Innenminister Dobrindt sagt, kommt folgende Antwort.
8: Man muss jetzt nicht gleich immer an Familien mit Kindern denken, sondern das, was wir sie erleben, sind allein reisende männliche Personen in einem ganz hohen Zahl.
10: Was halten Sie von diesem Argument?
9: In der Tat sind die meisten Personen, die an die Grenze kommen, alleinreisend. Aber je nach Fluchtsituation und nach Dauer der Verfolgung, der sie versuchen zu entkommen, kommen auch häufiger Familien mit Kindern. Also das ist ganz häufig der Fall, dass am Anfang eines Konfliktes, wir haben das in Syrien gesehen oder auch in Afghanistan, die jungen Männer vorgeschickt werden, um schon mal sich auf die gefährliche Reise zu begeben, weil man davon ausgeht, die sind stark, die sind jung, die schaffen das. Aber je länger ein Konflikt anhält, desto häufiger kommen auch Familien mit Kindern.
10: Gehen Sie denn bei allem, was Sie jetzt gesagt haben an Kritik, grundsätzlich bei dem Gedanken mit, dass sich was ändern musste? Zum Beispiel, weil Deutschland in der Vergangenheit immer wieder am Dublin-Verfahren gescheitert ist oder weil Städte und Kommunen schon lange an der Belastungsgrenze sind?
9: Ja, auf jeden Fall. Das aktuelle Verfahren ist vollkommen dysfunktional. Wir haben 2015, 2016 gesehen, dass insbesondere das Dublin-Verfahren, demzufolge Personen dort ihren Asylantrag einreichen müssen und auch das Land dann zuständig ist, wo sie zuerst eine Grenze eines Mitgliedstaates überschritten haben. Das ist 2015 vollkommen kollabiert. Die Staaten an den Außengrenzen waren überlastet und hatten dann inhumane Aufnahmebedingungen. Zum Teil haben sie Personen einfach weiter durchgewinkt, mit dem Resultat, dass dann es einen Negativwettbewerb eigentlich gab. Die Mitgliedstaaten der Europäischen Union haben versucht, sich möglichst unattraktiv zu machen. Also einen Schäbigkeitswettbewerb kann man das auch nennen, um möglichst wenige Personen aufnehmen zu müssen. Dann waren die EU-Mitgliedstaaten sich uneins, wie wollen wir eigentlich jetzt künftig verfahren? So eine Situation soll sich ja nicht wiederholen. Und da hatten wir verschiedene Gruppen von Mitgliedstaaten. Die einen haben gesagt, wir nehmen überhaupt niemanden mehr auf. Das waren insbesondere osteuropäische Staaten. Die Staaten an den südlichen Außengrenzen haben sich verraten und überlastet gefühlt. Und die Staaten in der Mitte versuchten irgendwie einigermaßen menschenrechtskonformen Weg zu gehen. Und das ist am Ende dabei herausgekommen, eine sehr komplizierte Reform von insgesamt 10 rechtlichen Regelungen, davon 9 Verordnungen. Verordnungen müssen grundsätzlich nicht in nationales Recht übersetzt werden, sondern gelten direkt und verbindlich in allen Mitgliedstaaten. Und das ist heute der Fall.
10: Und das hat ja unter anderem auch das Ziel, dieses zu beenden, was Sie gerade gesagt haben, dass man sich unterschiedlich unattraktiv macht als Land in der EU. Also eigentlich sollen ja jetzt die gleichen Regeln für alle gelten. Was in einer Union, der häufig vorgeworfen wird, sich nicht einigen zu können, doch eigentlich was Konstruktives ist, oder?
9: Ja, die Europäische Kommission, die ja den Vorschlag gemacht hat, auch die einige Mitgliedstaaten haben dieses GEAS tatsächlich als einen Durchbruch gefeiert, weil man sich nach 8 Jahren sehr langer und zäher Verhandlung tatsächlich auf eine gemeinsame Regelung geeinigt hat. Allerdings muss man dann gucken, inwieweit ist es denn inhaltlich gerechtfertigt, hier von einem Durchbruch zu sprechen. Und hier muss man doch sagen, inhaltlich ist die Reform ein starker Einschnitt in die Schutzgewährung.
10: Was man schwer ignorieren kann. 57% der Deutschen wollen eine härtere Asylpolitik. Das geht aus dem ARD-Deutschland-Trend Anfang 2025 hervor. Und 68% wollen, dass Deutschland weniger Geflüchtete aufnimmt als derzeit. Das sind doch Zahlen, die keine Regierung und keine Partei ignorieren kann.
9: Das ist richtig. Wir sehen aber ja, dass tatsächlich im Moment sehr wenig Personen tatsächlich ankommen. Also wir haben einen ganz historischen Niedrigstand an Personen, die in Anführungsstrichen irregulär die Grenzen überqueren. Wir haben einen Niedrigstand an Asylgesuchen und zwar nicht nur in Deutschland, sondern in ganz Europa. Und das hängt natürlich zusammen auch mit der Situation in den Hauptherkunftsländern, insbesondere in Syrien.
10: Ja, Also das heißt, die gefühlte Situation ist nicht unbedingt die faktische Situation.
9: Genau, vielleicht hinken auch die Umfragewerte ein bisschen hinterher und man müsste jetzt nochmal eine Umfrage machen angesichts der aktuellen Lage.
10: Wird sicher passieren. Aber lassen Sie uns doch vielleicht mal nach vorne gucken im Rahmen des Möglichen. Wenn eine gemeinsame europäische Asylpolitik nicht nur die Interessen der Geflüchteten berücksichtigt, sondern auch die Nöte und endlichen Kapazitäten der Aufnahmeländer, kann es eine umfassend humane Lösung geben? Wenn ja, wie?
9: Die Frage ist natürlich im Moment kontrafaktisch, weil das GEAS ja so lange verhandelt wurde und sehr stark auf die Kontrolle der Außengrenzen, auf schnelle Verfahren und Reduzierung von Migrationsbewegungen konzentriert ist, weil es weder in den Mitgliedstaaten noch im Europäischen Parlament entsprechende Mehrheiten für eine solche humanere Ausgestaltung des Systems gab. Der politische Wille fehlte. Und nach diesen harten Verhandlungen wird das sicher nicht mehr in naher Zukunft angefasst. Gleichwohl liegen Alternativen durchaus seit Jahren auf dem Tisch, die unter anderem von Wissenschaftlerinnen und Wissenschaftlern, von Nichtregierungsorganisationen auch entwickelt wurden. Allesamt gehen sie in die Richtung, es braucht ein gestaffeltes System für eine komplexe Situation. Migration ist komplex, also braucht es auch komplexe Antworten, beginnend bei den Erstaufnahmestaaten. Die meisten Flüchtlinge weltweit kommen ja nicht nach Europa, sondern sie verbleiben in ihrer Herkunftsregion. Das sind 86% aller Flüchtlinge in ihrer Herkunftsregion. Meistens sind das Länder im globalen Süden. Es gilt also, diese Staaten zu unterstützen, die in der Regel gar nicht über Ressourcen verfügen, damit sie entsprechende Aufnahmebedingungen schaffen können und nicht allein mit Drittstaaten zu kooperieren, damit sie, wenn es gilt, abgelehnte Asylbewerber zurückzunehmen. Und wenn wir dann weiter von den Erstaufnahmestaaten weitergehen, dann gilt es, das unterfinanzierte Unterstützungssystem der internationalen Organisationen zu unterstützen. Denn die Krise des Multilateralismus hat dazu geführt, dass Organisationen wie etwa das Welternährungsprogramm oder dass die UN-Flüchtlingsagentur, UNHCR, praktisch rachitisch sind und Schutzsuchende vor Ort nicht ausreichend versorgen können. Also hier muss man sehen, dass sie entsprechend ausgestattet werden. Und schließlich gilt es außerdem, legale und sichere Wege zu schaffen. Denn die Personen, die zu uns kommen aus den Hauptherkunftsländern, haben ja gar keine legalen Wege, zu uns zu kommen. Sie können nicht in Syrien oder in Afghanistan oder im Iran zu einer Botschaft gehen und sagen, ich möchte gerne ein Visum für Asyl bekommen, sondern sie müssen zunächst einmal einen unsicheren und möglicherweise gefährlichen Weg auf sich nehmen, um überhaupt das Territorium eines EU-Mitgliedstaates zu erreichen.
10: Puh, heute ist das reformierte gemeinsame europäische Asylsystem GEAS in Kraft getreten. Professorin Petra Bendel findet es nicht human, nicht gerecht und nicht gut ausgearbeitet und hat Vorschläge gemacht, wie man, obwohl es jetzt nun mal gilt und man sich darauf geeinigt hat, wie man noch anders darum herum arbeiten könnte, um die Bedingungen für die Geflüchteten etwas zu verbessern. Vielen Dank fürs Gespräch im Politikum.
9: Sehr gerne.
10: Dass das gemeinsame europäische Asylsystem kompliziert und vielteilig ist, haben Sie im Gespräch gerade schon gehört. 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
1: Für Fußballfans hat gerade die schönste Zeit des Jahres angefangen. Wie US-Präsident Trump dazu steht, habe ich bisher allerdings nicht verstanden. Immerhin besteht kein Zweifel daran, dass er sich für körperliche Wettkämpfe begeistern kann. Schon in seiner ersten Amtszeit hat er ein KI-generiertes Video geteilt, das ihn selbst zeigt, wie er im Stil eines Wrestlers den linksliberalen Fernsehsender CNN vermöbelt. Das ist doch wahrer Sportsgeist und genau der präsidiale Modus, der der WM in seinem Land gerecht wird. Unser Satiriker Matthias Tretter ist auch schon ganz angezündet.
2: Jetzt ist es soweit. Gestern hat im Mutterland des Fußballs die FIFA-WM begonnen. Football's coming home, in die Vereinigten Staaten von Amerika. Auch wenn natürlich ein paar Spiele nur im zweitwichtigsten Fußballland der Welt, Kanada, stattfinden und andere sogar bloß im kickfernen Mexiko. Die Ticketpreise gehen bis zu $33.000, was verständlich ist, wenn man das Spiel schon in der Weltgegend erleben darf, aus der in den letzten 50 Jahren die größten Torjäger und die wichtigsten Freistoßvarianten kamen. Doch das ist noch nicht alles. Ausgerechnet während der Weltmeisterschaft wird eines der Zentralgestirne dieses wunderbaren Sports auch noch 80 Jahre alt. Am Sonntag feiert Donald Trump, nach Pelé das bekannteste Gesicht der WM-Geschichte, seinen Geburtstag. Und wie es einem Mann von seiner Bescheidenheit ziemt, wird er keines der Vorrundenspiele an diesem Tag besuchen. Selbst den Knaller Deutschland Curaçao lässt er aus. Aber so kennt man ihn. Er will sich einfach nicht in den Vordergrund drängen. Das Stadion soll ganz den Spielern und ihren Leistungen gehören. Lieber bleibt er daheim und unterstützt eine Orchideensportart. Mixed Martial Arts. Dabei handelt es sich um einen Vollkontaktkampfsport ohne nennenswerte Regeln. Im Fachjargon
3: auf die Fresse, bis sie platzt.
2: So eine Disziplin hat es naturgemäß schwerer als König Fußball. Und Trump nutzt seine Popularität, um den nach 400 Gehirnerschütterungen oft geistig ein wenig verschatteten Athleten etwas mehr Aufmerksamkeit zu verschaffen. Und wie vielen Sportlern kann er schon so auf Augenhöhe begegnen? Es ist für ihn ein bisschen wie Heimkommen, auch wenn er natürlich schon zu Hause ist, weil die Kampfarena auf dem Rasen des Weißen Hauses steht. Daran könnten sich andere Regierende ein Vorbild nehmen. Wann etwa gedenkt Friedrich Merz mal, vor dem Kanzleramt seinen Teil für eine kleine Sportart zu tun? Es gibt in Berlin beispielsweise ausgezeichnete Messerstecher, die schon Schwierigkeiten haben, nur einen Verein zu finden. Sicher, es mag auch Trumps Alter geschuldet sein. Mit 80 geht man eben auch nicht mehr so gerne aus dem Vorgarten raus, zumal er ja in letzter Zeit öfter mal einschläft. Das scheint ein Trend im amerikanischen Präsidentenamt zu werden. Er ist schon der Zweite, der sich durch den Job pennt. Aber im Unterschied zu Joe Biden freut man sich bei Trump, wenn er weggetreten ist. Politisch sind das seine hellsten Momente. Dozy Don nennen ihn führende Demokraten dafür und begeben sich damit auf das Niveau der Republikaner. Da hätte ich mehr erwartet. Ein Nackenhörnchen zum Beispiel, als Geburtstagsgeschenk. Bevor Sie fragen, das ist kein nudistisches Nagetier, sondern eine dieser Genicknudeln, mit der Flug- und Zugpassagiere demonstrieren, dass sie travelermäßig ganz vorne sind. Der Plebs besabbert sich beim Schlafen. Wir schauen lieber aus wie eine hirntote Maria Stewart. So was für Trump. Vergoldet und graviert. Make America nap again. Er würde es garantiert als Siegerkranz sehen und desto lieber tragen. Ich hoffe ja, er wird beim WM-Finale am 19. Juli einnicken. Dafür allerdings hat er schon ein Nackenhörnchen. Es heißt Gianni Infantino. Da hätte er ihn dann mal nur am Hals. Sonst ist er ja woanders. Trotzdem, um das zu sehen, würde ich am Ende doch noch den Fernseher einschalten.
1: Was Sie an Matthias Tretters Beispiel immer wieder beobachten können, Humor hilft. Auch gegen eine Welt, in der ein unberechenbarer, hochbetagter das mächtigste Amt überhaupt bekleidet. Weil uns das Thema aber im Ernst beschäftigt, sprechen wir in der nächsten Ausgabe ausführlich drüber. Die Frage lautet, ob es eine Altersgrenze für Menschen in der Politik geben sollte. Mich würde sehr interessieren, wie Sie das sehen. Schicken Sie uns doch mal eine Sprachnachricht mit dem Messenger Ihrer Wahl an die Nummer 0172 253 0042. Per Mail geht's auch an politikum@wdr.de. Und natürlich interessiert uns auch immer, was Sie zu unseren anderen Themen zu sagen haben. Zur Ausgabe vom Donnerstag haben wir eine nachdenkliche Zuschrift gekriegt, die bezieht sich auf das Gespräch am Küchentisch. Da ging es um die Behauptung des Kollegen Stefan Karkowski, dass das Rentensystem unreformierbar ist. In dem Zusammenhang hat er auch über die sogenannte Hinterbliebenenrente gesprochen. Unsere Hörerin, die anonym bleiben möchte, will gar nicht, dass an der Hinterbliebenenrente was geändert wird, weil sie selbst erlebt hat, wie das ist, plötzlich Witwe und Mutter dreier kleiner Kinder zu sein. Sie schreibt: Meine Kinder sind inzwischen erwachsen. Wir haben es geschafft. Meine eigene Altersrente wird nach vielen Jahren Teilzeit nicht ausreichen. Da hilft die Witwenrente, die übrigens entsprechend meinem eigenen Einkommen immer gekürzt wurde und mit der ich auch im Alter nicht gerade reich sein werde. Vielen Dank für diese persönliche Geschichte. Ist sicher auch eine aufschlussreiche Perspektive für alle, die im Schwung des Wegstreichenwollens vergessen, wen die meisten Kürzungen treffen. Kleiner Tipp: Die Reichen sind's nicht. Friedrich Merz haut ja rhetorisch ganz gern mal daneben, ne? Gerade deshalb möchte ich an dieser Stelle würdigen, dass er den Ton manchmal auch einigermaßen trifft. Das freut mich für ihn und für uns, weil es das ist, was wir gerade dringend brauchen. Bei seiner Regierungserklärung hat er uns aufgerufen, an die Reformfähigkeit unseres Landes zu glauben. Gegen alle Zweifel. Und das ist unser O-Ton der Woche.
4: Wir können sie überwinden, wenn sich jeder prüft, was er zum Gelingen des Ganzen beitragen kann. Jeder. Die Politik, wir hier im Deutschen Bundestag, aber auch jeder Bürger, jede Bürgerin. Und wenn es einfach die Bereitschaft ist, nur wohlwollend mit Blick auf das Wohl unseres Landes und seiner Zukunft mitzudiskutieren und nicht verächtlich abzuwinken.
1: Klar, ich weiß, es klingt schon immer noch nach Merz. Aber lassen Sie uns doch mit der Hoffnung ins Wochenende gehen, dass auch er besser wird. Nicht nur rhetorisch. Ich drücke die Daumen. Das war Politikum für diesmal. Nächste Woche gibt's neue Folgen. Ich bin Caroline Kurz.

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2: Und ich bin Katrin Schmick. Willkommen zu dieser halben Stunde am Freitagabend. Was war und was ist wichtig heute? Das reformierte europäische Asylsystem GEAS ist heute in Kraft getreten. Wie gut, wie schlecht ist das? Der Börsengang von SpaceX ist natürlich auch gleich Thema bei uns. Und die Reformpläne der Bundesgesundheitsministerin in Sachen gesetzliche Krankenkasse war heute Gegenstand einer lebhaften Debatte im Bundestag.
3: Sie muten Patienten, Personal, Arbeitnehmern und Arbeitgebern existenzielle Einschnitte zu und liefern nicht einmal das, womit sie diese teilweise verheerenden Einschnitte begründen.
4: Die GEAS-Reform bedeutet Grenzverfahren unter Haft oder haftähnlichen Bedingungen, Familien mit Kindern in Lagern und weniger Rechtsschutz. Und wir halten das für verfassungswidrig.
5: SpaceX ist eben nicht nur ein Raumfahrtunternehmen, sondern der Börsengang umfasst zum Beispiel X, das Satellitensystem Starlink und natürlich auch die originäre Raumfahrtsparte.
2: Vom Tellerwäscher zum Millionär, so hat man gefühlt immer den amerikanischen Traum beschrieben, sich eben aus dem Nichts hochzuarbeiten. Den Traum hat Elon Musk ziemlich sicher übersprungen. Seine Vision war eher vom reichen Mann zum Billionär, und zwar der erste der Welt. Diesem Traum ist er schon sehr nahe gekommen. Sein Vermögen wird irgendwo zwischen 800 und 850 Milliarden Dollar verortet. Der Börsengang seines Weltraumkonzerns SpaceX soll sowas wie der letzte Schritt sein. Heute war es soweit an der Technologiebörse Nasdaq. Dort wird die SpaceX-Aktie gehandelt. So klang das, als es losging. Natürlich ist es eine Sensation. Dazu kommt noch, dass es eben der größte Börsengang aller Zeiten ist. Samuel Jakisch in unserem Studio in Washington. Die Aktie ging mit einem Ausgabepreis von 135 Dollar pro Stück an den Start. Viele Beobachter fanden das schon extrem überbewertet, sprechen von einem Hype. Wenn wir jetzt auf den Handelsstart schauen, wie ist er denn bis jetzt verlaufen?
6: Der ist nochmal stärker angestiegen, mit zwischen 15-20% nochmal nach oben geschossen. Also das bedeutet, dass diese insbesondere große loyale Fanbase des Firmengründers Elon Musk, die Privatanleger, die haben da vor allem stark zugegriffen, denn da ist, für die ist ein besonders hoher Anteil dieser Aktien reserviert, bis zu 30%. Normal sind eher 5-10. Das liegt daran, dass Privatanleger eben auch oft sehr impulsiv kaufen und verkaufen. So viel Geschwanke kann man am Anfang eigentlich nicht gebrauchen, aber bei dieser Aktie ist das eben verantwortlich dafür, diesen Hype einmal mitzunehmen, dass sie erstmal sehr stark ansteigt.
2: Eine Bewertung von 1,75 Billionen Dollar. Woher kommt die? Was erhoffen sich die Investoren von SpaceX in Zukunft?
6: Ja, vor allem eines Unternehmens, das erstmal im vergangenen Jahr Nettoverlust gemacht hat, 5 Milliarden. Wir befinden uns in einer massiven Wette. SpaceX ist das, was man hier an der Börse ein Story Stock nennt. Also man investiert in ein Versprechen, in eine Geschichte, in eine Erzählung, eine Vision letztlich. Und diese Tatsache, ja, trifft auf die gesamte KI-Branche letztlich zu. Also Technologieunternehmen, die Chiphersteller, die Rechenzentren, die Cloud-Anbieter, die investieren gerade sehr, sehr viel Geld einmal im Kreis und damit produziert der Markt selber eine Realität, auf die er dann wettet. Das kann halten, es kann aber auch einstürzen. Dagegen hilft letztlich nur Kontrolle, saubere Geschäftsberichte und so weiter. Der gesamte Sektor KI ist da anfällig oder zumindest risikobehaftet. Und mit diesem Riesenplayer, größter Börsengang in der Geschichte, ist jetzt ein neuer, sehr großer Elefant in diese Runde getreten. Und das ist nicht der letzte. Da könnten noch einige weitere KI-Unternehmen folgen.
2: Ja, jetzt wissen wir auch alle, SpaceX und sein sein Chef Elon Musk, das ist quasi untrennbar miteinander verwoben. Und manche sagen auch, genau das hat zwar das Unternehmen einst so groß gemacht, könnte aber auch genauso zu einem riesigen Problem werden. Warum?
6: Für so einen Börsengang muss man ja gewisse Sachen transparent machen, die bisher geheim waren bei SpaceX. Und wir wissen jetzt erstmals, wer da eigentlich welche Funktion hat und wie viel Macht Elon Musk tatsächlich hat. Es sind in dieser Geschäftsführung durchaus Experten dabei für diese ja fast schon wilden Visionen, die dieses Unternehmen hat. Also interplanetare Besiedelung, Fliegen bis zum Mars, KI-Rechenzentren im All, all das Zeug. Da sind durchaus Leute dabei, die dafür Expertise haben. Die sind auch keine Marionetten. Das Problem ist, sie haben wenig zu sagen im Zweifel, weil Elon Musk allein mehr als 80% der stimmberechtigten Anteile hat. Er ist zugleich der CEO, also der Geschäftsführer, der Operative und aber auch der Vorsitzende im Board. Er hat also ein überproportionales Stimmrecht und darf sich dabei selber kontrollieren und beaufsichtigen. Allein deshalb ist die Gefahr sehr groß, dass da kein Korrektiv ist, sondern dass es eben wie jedes Unternehmen von Elon Musk eine totale One-Man-Show ist. Und wer diese Aktie von SpaceX kauft, der kauft Elon Musk und Elon Musk allein.
2: Wie hat der eigentlich den heutigen größten Börsengang aller Zeiten mitverfolgt?
6: Der war zugeschaltet aus Texas, wo ja die Unternehmenszentrale sitzt, hat kurz vor dem berühmten Glockenklingeln nochmal seine Vision skizziert, weil diese Weltraumsparte SpaceX baut ja eine Rakete. Das ist aber nur noch ein sehr kleiner Teil im Businessplan von diesem Unternehmen, sondern er will den kompletten Planeten Erde mit Breitbandinternet versorgen, vor allem da, wo keine Datenkabel hinführen. Er will KI-Rechenzentren im Weltall aufbauen, die dann vermieten, Billionen damit verdienen. Er übertreibt da wahrscheinlich maßlos, aber er hat nochmal klar gemacht, es geht hier nicht darum, alleine mit Raketen Geld zu verdienen. Ja, die sind die technische Grundlage für das alles. Aber die Wette, die er seinen Anbietern anbietet, das ist seinen Anlegern anbietet, das ist eine viel größere Idee, nämlich diese momentan noch verlustreiche Raketensparte ausgleichen zu können mit buchstäblich astronomischen Einnahmen und Visionen an anderer Stelle. Wie realistisch man das findet, hängt sehr davon ab, wie viel Vertrauen man in die Person Elon Musk mitbringt.
2: Elon Musk will's wissen über den größten Börsenstart aller Zeiten, war das Samuel Jakisch aus Washington. Nicht wenige auch hier bei uns in Deutschland sind ganz aufgeregt, was diesen bombastischen Börsengang von SpaceX angeht. Kann ich damit vielleicht reich werden oder wenn ja, wie schnell? Das sind so die Fragen. Schauen wir darauf, was der Börsengang auf lange Sicht auch für private Anleger heißen könnte. Über Elon Musk und seine alles dominierende Rolle bei SpaceX haben wir ja schon gesprochen. Darüber hinaus dürfen wir auch nicht vergessen, dass Elon Musk nicht nur Unternehmer ist. Er hat ja nun auch einst Donald Trump beraten, ist ein Unterstützer rechtspopulistischer bis extrem rechter Parteien und Bewegungen, auch bei uns in Europa. Eine Figur, die auch für den eigenen Konzern so eine Art Sprengstoff sein kann. Und Christian Verröhl, Chefökonom bei Scalable Capital, sieht da ein Problem für SpaceX aufziehen.
7: Personenkult ist immer dann kritisch, wenn er von den betriebswirtschaftlichen Fakten ablenkt und wenn so eine Aktie, so ein Unternehmen sukzessive zur Religionsgemeinschaft mutiert, wie das ja bei Tesla passiert ist. Wenn das jetzt mit SpaceX nochmal in derselben Form passiert, dann haben wir hier wirklich die wertvollste Meme-Aktie der Welt.
2: Übrigens, der Blick auf die reinen Geschäftszahlen von SpaceX zeigt, wir haben es eben auch schon gehört, dass Musk mit seinem Konzern bisher noch kein Geld macht. Unterm Strich stand im letzten Jahr ein Minus von fast 5 Milliarden Dollar. Bei all diesen Zahlen schlackern einem ja regelrecht die Ohren. Das SpaceX-Börsenabenteuer ist natürlich die Spekulation auf die Zukunft. Auch das hat Samuel eben gesagt, eine tolle Wette. Darüber haben wir hier auf WDR5 auch mit Saidi Sulilato gesprochen, Aktienexperte bei Finanztipp. Und der sagt, aus Anlegersicht muss ein Einstieg und eine langfristige Investition sehr gut überlegt sein.
8: Also wenn man sie plant, langfristig liegen zu lassen, dann muss man wirklich sehr an dieses Geschäftsmodell von SpaceX glauben. Das beruht ja im Wesentlichen gar nicht so sehr nur auf Raumfahrttechnik und vielleicht Satelliteninternet, also Stichwort Starlink, sondern vor allen Dingen natürlich auf künstliche Intelligenz und der Zurverfügungstellung von Infrastruktur für künstliche Intelligenz. Also das geht ja bis hin dazu zu orbitalen Rechenzentren für künstliche Intelligenz, die das Geschäftsmodell mal umfassen soll. Wenn man daran glaubt, dann kann man das versuchen und das dann auch langfristig betreiben. Ich würde sagen, man muss sich des Risikos, das man da eingeht, unbedingt bewusst sein. Und deswegen würde ich es auch definitiv immer nur mit kleinem Geld machen, denn das Risiko ist schon enorm. Und man muss sich auch klar machen, ob man sich selber in den Spiegel schauen kann und sagen, bin ich jetzt wirklich nicht vielleicht ein bisschen angesteckt von dem Hype, der auch auf Social Media und überall gerade stattfindet, und bin ich auch vielleicht den Personenkult um Elon Musk ein Stück weit erlegen als vielleicht alter Tesla-Fan, sondern sollte mir das Ganze nüchtern anschauen, ob ich eben an dieses Geschäftsmodell und dessen Zukunft glaube oder ob ich noch nicht vielleicht auch zum Beispiel sage, naja, am Ende ist das alles nur Spielerei und das Geld ist in einem breit gestreuten Aktien-ETF, der das Geld auf viele Aktien auf der Welt, Tausende verteilt, nicht besser aufgehoben werden. Da muss man auch sagen, da taucht dann früher oder später die SpaceX-Aktie wohl mit einem sehr kleinen Anteil auch dann.
2: So die Einschätzung von Saidi Sulilato, Redakteur bei Finanztipp. Wie gesagt, ne, das ist weder Anlageberatung von ihm noch von uns hier im WDR 5 Echo des Tages. Nach dem größten Börsengang aller Zeiten heute von Elon Musks Konzern SpaceX bleiben jedenfalls viele Fragen offen. Kommt nach diesem Sommer, der hoffentlich bald losgeht, der Herbst der Reform? Schon letztes Jahr sollte das ja eigentlich der Fall sein. So versprach es auf jeden Fall der Bundeskanzler. Okay, das war nix. Diesmal soll es aber klappen und muss es im Grunde auch. Es gibt viel zu tun in Sachen Reformen in Deutschland, von der Rente über den Arbeitsmarkt bis zu den Steuern. Und da ist natürlich auch ein Riesenbrett, die Gesundheit und die Pflege. Bundesgesundheitsministerin Nina Wagen von der CDU macht sich mit ihren Plänen gerade nicht wirklich beliebt. Eine Reform hat es jetzt schon in erster Lesung in den Bundestag geschafft heute. Ein Gesetz zur Stabilisierung der gesetzlichen Krankenkassen. Was wiederum heißt, es muss gespart werden und zwar überall. Die Ministerin will mit dem Gesetzentwurf die Kassen bis 2027 um mindestens 16,3 Milliarden Euro entlasten. Außerdem sollen so höhere Zusatzbeiträge verhindert werden. Viele sagen, wurde auch Zeit, dass wir jetzt über Einsparungen sprechen. Es gibt aber auch viel Kritik daran, wie das umgesetzt werden soll. Bevor wir auf die Reaktionen schauen, ein kleiner Überblick von Kollegin Isabel Karas, WDR Berlin. Wo soll denn nach Wagens Entwurf bei den Versicherten gespart werden?
9: Wer zum Beispiel Medikamente aus der Apotheke holt oder im Krankenhaus behandelt wird, soll in Zukunft mehr selbst dazu bezahlen. Auch beim Zahnersatz würden die Krankenkassen weniger Kosten übernehmen als bisher. Und diskutiert wird außerdem, die kostenlose Mitversicherung vieler Ehepartnerinnen und Ehepartner einzuschränken. Heißt, wer seinen Partner oder seine Partnerin ohne eigenes Einkommen über die gesetzliche Krankenversicherung mitversichert, müsste dann unter Umständen zusätzlich zahlen. Und auch Gutverdiener sollen höhere Krankenkassenbeiträge zahlen.
2: Einsparungen betreffen dann aber auch zum Beispiel Praxen und Kliniken.
9: Arztpraxen sollen zum Beispiel für bestimmte Leistungen weniger oder kein Geld mehr bekommen, zum Beispiel für offene Sprechstunden. Bei Krankenhäusern will die Regierung auch sparen. Dort sollen die Ausgaben stärker begrenzt und Abrechnungen genauer kontrolliert werden. Und auch Apotheken und Pharmaunternehmen müssten zumindest durch dieses Gesetz in Teilen mit geringeren Einnahmen rechnen. Genau dagegen gibt es allerdings viel Widerstand. Auch heute streiken wieder einige Kliniken und Arztpraxen.
2: Ja, und damit sind wir auch bei der Kontroverse dieses Gesetzes. Der Entwurf zu den geplanten Einsparungen bei den gesetzlichen Kassen ist ja nun schon einige Wochen in der Welt. Und seitdem gibt es immer wieder Proteste von ganz unterschiedlichen Gruppen, heute auch wieder bei uns in NRW an vielen Kliniken. Die fürchten nämlich, dass sich der wirtschaftliche Druck für sie verschärfen könnte durch diese Reform. Symbolisch haben deswegen auch einige Kliniken heute ihre Pforten geschlossen, auch wenn der Betrieb weiterläuft. Schon Ende April, da warnte die Krankenhausgesellschaft NRW vor einer deutlichen Verschlechterung der stationären Gesundheitsversorgung bei uns. Heute haben dann auch, wie gesagt, die Abgeordneten des Bundestags über das Gesetz debattiert und sehen da viel Änderungsbedarf. Uwe Berndt in Berlin hat das Ganze verfolgt.
10: Selten war sich die Opposition im Bundestag so einig wie heute. Tenor, dieses Reformgesetz gehe vor allem zulasten der Versicherten. Gesundheitsministerin Nina Wagen sieht das natürlich anders. Schließlich muss eine Finanzlücke von 19 Milliarden Euro geschlossen werden. Und das sei eben auch im Interesse der Versicherten.
11: Mit dem Gesetz wollen wir verhindern, dass die Beitragssätze immer weiter steigen. Und es ist ja kein Selbstzweck. Wir wollen die Bürger entlasten und wir wollen, dass die Unternehmen mehr Planungssicherheit haben, statt von immer weiter steigenden Sozialbeiträgen ausgebremst zu werden.
10: Einnahmen und Ausgaben ins Gleichgewicht bringen und nur noch Leistungen finanzieren, die nachweislich einen medizinischen Nutzen haben. Diese beiden Grundsätze bezeichnet die Ministerin als Kern ihrer Reform. Konkret bedeutet das für die Patienten zum Beispiel keine Erstattung mehr für Homöopathie, höhere Zuzahlung für Medikamente in der Apotheke, die kostenlose Mitversicherung von Ehepartnern wird eingeschränkt und vieles mehr. Doch wo bleibt die Verantwortung des Bundes? Die alte Forderung lautet, versicherungsfremde Leistungen sollten nicht von den Patienten gestemmt werden, sondern aus Steuermitteln, zum Beispiel die Krankenkassenbeiträge für Bürgergeldempfänger. Durchaus berechtigt, findet auch die Ministerin, und sie verspricht, die Regierung will sich künftig an diesen Kosten beteiligen, zunächst mit 250 Millionen Euro. Das sei nicht viel, aber immerhin ein wichtiges Zeichen, findet sie.
11: Und dieses Bekenntnis ist wichtig. In der Vergangenheit hat man sich das schon oft vorgenommen, auch zu Zeiten, als die Finanzen noch besser ausgesehen haben, und man hat es nie gemacht, und jetzt tun wir es.
10: Doch Eindruck bei der Opposition macht sie mit diesem Versprechen nicht. Im Gegenteil, die einhellige Kritik lautet, das sei viel zu wenig. Der AfD-Abgeordnete Martin Sichert:
12: Frau Ministerin, wenn Sie sich hier hinstellen und die 250 Millionen für Bürgergeldempfänger als großen Erfolg verkaufen, sollten Sie den Bürgern auch sagen, dass der Bund zugleich seinen Zuschuss um 2 Milliarden streicht.
10: Ministerin Wagen betont, das Gesetz verlange allen Gruppen etwas ab, aber niemanden etwas Unzumutbares. Auch Krankenhäuser, Ärzte und Pharmaindustrie müssten ihren Sparbeitrag leisten. Doch alle Oppositionsparteien bestreiten, dass dieses Konzept ausgewogen sei. Der grüne Abgeordnete Janusz Dahmen zum Beispiel befürchtet, die Versorgung der Patienten sei in Gefahr.
13: Sie ziehen der hausärztlichen Versorgung den Boden unter den Füßen weg, bevor Sie ein Primärarztsystem eingeführt haben. Die psychotherapeutische Versorgung, die Hebammen, all das, was Grundzusammenhalt in diesem Land ausmacht, wird durch dieses Gesetz in den Würgegriff genommen, einer Politik, die schlecht gemacht ist.
10: Der SPD-Abgeordnete Christoph Pantani verteidigt das Gesetz, es müsse jetzt gehandelt werden, und er versucht, die Wogen zu glätten. Denn noch ist das Gesetz nicht beschlossen, es gäbe noch viel Beratungsbedarf, und diese Chance sollten die Abgeordneten nutzen.
14: Unsere Krankenhäuser, unsere Arztpraxen, unsere Therapeutinnen und Therapeuten, unsere Pflegekräfte und alle Beschäftigten im Gesundheitswesen leisten Tag für Tag Außergewöhnliches. Sie verdienen Respekt und sie verdienen politische Entscheidungen mit Augenmaß. Deshalb werden wir die Beratungen nutzen, um sicherzustellen, dass notwendige Konsolidierungsmaßnahmen nicht zulasten der Versorgung gehen.
10: Gesprächsbedarf gibt es offenbar noch reichlich. Nach der ersten Lesung im Parlament werden sich nun die Ausschüsse damit befassen und Experten anhören. Auch die Bundesländer fordern bereits Änderungen an dem Gesetz. Es soll noch vor der Sommerpause beschlossen werden.
2: Uwe Berndt in Berlin über das Gesetz zur Stabilisierung der Beiträge der gesetzlichen Krankenkassen. Das war heute trubeliges Thema im Bundestag. WDR 5 ist hier mit dem Echo des Tages am Freitagabend. Zeit für die Kurznachrichten, die kommen heute von Katja Ruppenthal.
15: Ein Urteil des Oberverwaltungsgerichts Münster könnte wichtige Bauvorhaben im Ruhrgebiet bremsen. Es hat den Regionalplan Ruhr für unwirksam erklärt wegen schwerer Planungsfehler. Der Regionalverband Ruhr hat darin Gebiete für den Bau von 140.000 Wohnungen, Gewerbeflächen für fast 200.000 Jobs und Erholungsgebiete festgelegt. In dem Prozess ging es eigentlich nur um Regelungen für den Kies- und Sandabbau. Die Teuerungsrate in Deutschland ist im Mai etwas gesunken wegen des Tankrabatts. Nach Angaben des Statistischen Bundesamts lagen die Verbraucherpreise 2,6% über dem Niveau vor einem Jahr. Im April lag die Inflation noch bei 2,9%. Gegen häusliche Gewalt sind in Zukunft mehr Schutzmaßnahmen möglich. Auch der Bundesrat hat einer Gesetzesänderung zugestimmt. Durch die können Gerichte potenzielle Gewalttäter verpflichten, eine Fußfessel zu tragen. Außerdem hat der Bundesrat die Rentenerhöhung bestätigt. Ab Juli steigen die Bezüge um 4,24%. Der britische Künstler David Hockney ist tot. Er starb im Alter von 88 Jahren in London. Hockney gilt als einer der einflussreichsten Vertreter zeitgenössischer Kunst und teilweise als Pop-Art-Künstler. Er wurde vor allem durch Porträts und Fotografien bekannt. Viele seiner Werke haben bei Versteigerungen mehrere Millionen Euro erzielt.
2: Die Kurznachrichten im Echo des Tages. Vielen Dank, Katja. Seit heute ist die GEAS-Reform in Kraft. GEAS, das steht für Gemeinsames Europäisches Asylsystem. Und darauf hatte man sich in Brüssel nach jahrelangen Verhandlungen geeinigt. Ein Jahrzehnt lang hat man gestritten und gerungen. Die einen sagen, das ist jetzt der große Wurf. So gelingt die Migrationswende, wie es Bundesinnenminister Dobrindt gerne sagt. Andere fürchten, dass durch die Verschärfung auch wirklich Schutzsuchende abgewiesen und ihrem Schicksal überlassen werden. Jasper Rupper hat WDR Berlin erklärt, welche Regeln in Kraft treten und wie der Innenminister auf die Kritik reagiert.
16: Die Asylzahlen sollen weiter sinken, Geflüchtete gerechter verteilt werden und an den europäischen Außengrenzen soll es schnelle Asylverfahren geben. Das ist der Kern der GEAS-Reform. Im Morgenmagazin von ARD und ZDF lobt Bundesinnenminister Alexander Dobrindt die Maßnahmen.
17: GEAS ist das funktionierende europäische System, auf das sich alle geeinigt haben. Wir kommen aus einer Dysfunktionalität in der Europäischen Union hin jetzt zu einem funktionierenden europäischen Migrationssystem.
16: Dobrindt bezeichnet Geers als großen Meilenstein. Doch an der Reform gibt es auch laute Kritik. Der AfD geht sie nicht weit genug. An der unkontrollierten Zuwanderung verändere sich nichts, argumentiert die Partei. Linke und Grüne sehen dagegen die Menschenrechte in Gefahr. Unter anderem, weil Asylsuchende in den geplanten Zentren an den Außengrenzen festgehalten werden könnten. Es wird vor haftähnlichen Zuständen gewarnt, auch für Familien. Dobrindt sieht das anders.
17: Man muss jetzt nicht gleich immer an Familien mit Kindern denken, sondern das, was wir sie erleben, sind alleinreisende männliche Personen in einem ganz hohen Zahl. Und sich damit auseinanderzusetzen, sagen wir, brauchen schnelle Verfahren an den Außengrenzen.
16: Die Kontrollen an den deutschen Grenzen will Dobrindt weiter durchführen. Zunächst wolle man sehen, ob Geers wirke. Sollte die Reform den erhofften Effekt bringen und die Asylzahlen weiter sinken, sei man offen dafür, die Kontrollen wieder zu beenden.
2: Jasper Ruppert war das aus Berlin und passend dazu hat unser WDR-Studio in Brüssel exklusiv neue Daten von Frontex vorliegen. Das ist die europäische Agentur, die für den Schutz der Außengrenzen der EU zuständig ist. Und diese Daten zeigen, es gibt bereits einen deutlichen Rückgang der Migrationszahlen. Katrin Schmidt hat mehr.
18: Konkret waren es 40% weniger irreguläre Grenzübertritte in die EU von Januar bis Mai, verglichen mit dem Vorjahreszeitraum. Nach jüngsten Daten der EU-Grenzschutzagentur Frontex, die dem ARD-Studio Brüssel exklusiv vorliegen, sind in diesem Jahr bisher knapp 39.000 Menschen irregulär in die EU eingereist, also ohne gültige Papiere oder Einreise- bzw. Aufenthaltsgenehmigung. Das ist der niedrigste Stand seit Jahren. 2023 beispielsweise lag die Anzahl der Fälle noch dreimal so hoch. Mit dem Start der Asylreform heute wird dieser Trend noch verstärkt werden, prognostiziert Frontex-Exekutivdirektor Hans Leitjens. Denn ab heute werden alle Einreisenden an Europas Außengrenzen unabhängig von ihrem Herkunftsort nach denselben Standards identifiziert, registriert und überprüft. Der Pakt, so Leitjens, vereinheitliche 27 verschiedene Vorgehensweisen, auch durch die Unterstützung von 3.800 Frontex-Beamten vor Ort. Kernelement der Asylreform ist dabei das sogenannte Screening. Nach Aufnahme der biometrischen Daten sowie Sicherheits- und Gesundheitschecks wird entschieden, ob die jeweilige Person aufgrund geringer Asylchancen in Europa in ein beschleunigtes Grenzverfahren an den Außengrenzen kommt, in dem innerhalb von 12 Wochen über das Asylgesuch entschieden werden soll.
2: Katrin Schmidt war das aus Brüssel im Echo des Tages.
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2: Brücken, über die gibt's Lieder ohne Ende. Ein Lied kann eine Brücke sein, sang vor gefühlt 1000 Jahren Joy Fleming. Oder das Lied von den 7 Brücken, über die man gehen muss, auch oft gecovert. Hier und heute soll es um eine Brücke gehen, über die man inzwischen weder gehen noch fahren kann. Die Bonner Nordbrücke, eine wichtige Verkehrsachse, die wichtigste Ost-West-Verbindung in der Region. Da sind erhebliche Schäden festgestellt worden. Vor 10 Tagen kam dann ziemlich überraschend die komplette Sperrung der Brücke. Was das mit einer Stadt macht, wenn so eine Achse wegfällt und das auf unbestimmte Zeit. Darüber habe ich mit meinem Kollegen Christian Schmitz geredet. Er lebt und arbeitet in Bonn und kann uns eben nicht nur was über die Brücke erzählen, sondern eben auch über das, was nach der Sperrung jetzt alles passiert. Christian, warum ist diese Brücke so wichtig? Welche Bedeutung hat sie in der Region?
19: Ja, also Bonn hat insgesamt 3 Rheinbrücken, 2, die über die Autobahn gehen und eine innerstädtische Brücke. Und diese Nordbrücke ist tatsächlich von den 3 auch noch die zentralste, weil es ist die wichtigste Verbindung in Richtung Köln. Es sind die Autobahnen 555, 61 und 59, die da verbunden werden. Und also sie hat für sozusagen die Verkehrswege, für die Warenwege eine elementare Bedeutung. Ja, und die gibt's jetzt nicht mehr, zumindest darf man nicht mehr drüber fahren.
2: Ja, erzähl uns doch nochmal, wie es eigentlich dazu gekommen ist, dass diese Brücke ja doch sehr überraschend für alle plötzlich gesperrt wurde. War da eine Kontrolluntersuchung im Gang? Was ist da passiert?
19: Plötzlich ist fast ein bisschen kurz gegriffen. Innerhalb von einer Stunde wurde die gesperrt. Die Autobahn GmbH, als die die verantwortlich ist für die Autobahnen in Deutschland, hat um 13:51 am vergangenen Mittwoch eine Pressemitteilung rausgegeben. Hey, wir müssen die Brücke sperren ab 15 Uhr für alle Fahrzeuge. Und das war natürlich ein absolut dramatischer Schritt. Der kam nicht aus dem Nichts, ehrlicherweise, weil es war schon klar, dass dieser Autobahnabschnitt da marode ist, dass da Sanierungen kommen müssen. Für LKWs war es ja schon seit Januar gesperrt, für LKWs über 7,5 Tonnen. Aber diese Zeitdynamik, die das eingenommen hat, war natürlich schon dramatisch. Ja. Und ich glaube, ziemlich einmaliger Vorgang, dass so eine wichtige Brücke innerhalb von einer Stunde komplett gesperrt wurde. Also das hat die Stadt echt überrollt.
2: Und das ist ja irgendwie ein bisschen furchteinflößend. Ne? Wenn das innerhalb von einer Stunde geschieht, dann fragt man sich, hätte die Brücke sofort einstürzen können, wenn da weiter Autos, Motorräder, Fußgänger drüber gefahren gelaufen wären?
19: Also die Dramatik, diese Kurzfristigkeit zeigt, wie die Panik da auch war, ne? Bei der Autobahn GmbH, die wirklich große Sorge und ein Drama gesehen haben, dass da Menschen zu Schaden kommt, dass die Brücke einsturzgefährdet ist. Das heißt, es war wirklich 5 vor 12 offenbar, ja. Und das war natürlich heftig und zeigt auch, wie dramatisch kaputt diese Brücke sein muss. Mhm.
2: Jetzt nehmen wir uns mal ein bisschen mit. Wie hat sich jetzt der Verkehr verändert, weil diese Brücke eben gesperrt wurde? In der Innenstadt zum Beispiel ist es nicht lustig gewesen am Tag nach der Sperrung, ne?
19: Ne, lustig ist es gar nicht, unterwegs zu sein im Verkehr in Bonn in diesen Tagen. Und das wird auch erstmal bis auf Weiteres so bleiben. 120.000 Fahrzeuge fahren pro Tag über diese Brücke. Ja. Und das heißt, alle, die darüber gefahren sind, müssen woanders her. Und der Rhein als natürliche Grenze muss über eine Brücke überquert werden. Und das müssen dann die zwei verbliebenen Brücken sozusagen schlucken. Und man kann sich natürlich vorstellen, dass die da völlig überlastet sind, dass die einfach gar nicht ausgelegt sind für diese Anzahl an Fahrzeugen. Nochmal über 100.000, rund 120.000. Das ist natürlich der Oberhammer, ja. Da kann man sich vorstellen, okay, die anderen Brücken werden das auf keinen Fall auffangen können. Und genauso war's. Deswegen lange Staus, sowohl die Busse, Bahn als auch die Autos, alle standen da ewig rum.
2: Also die Brücke, die wird ja jetzt untersucht, wird sie ja schon seit 2 Wochen. Dann wird geklärt, ob sie wieder geöffnet werden kann. Also es geht im Moment eigentlich gar nicht mehr darum zu sagen, wann das ist, sondern ob sie überhaupt wieder geöffnet werden kann. Vielleicht muss sie langfristig gesperrt bleiben, neu gebaut. Was ist der Plan?
19: Ja, also es hängt jetzt wirklich alles an diesen Untersuchungen, die gerade die Autobahn GmbH da durchführt. Sie hat sich 2 Wochen Zeit dafür genommen etwa. Das heißt, in der nächsten Woche werden wir Klarheit darüber haben, was passiert. Der Best Case ist, dass beispielsweise eine Fahrspur pro Richtung freigemacht wird und dann mit Tempolimit Autos darüber fahren können. Ja, das wäre wirklich der absolute Best Case. Dass LKWs über 7,5 Tonnen da nochmal drüber fahren, halte ich für komplett ausgeschlossen.

0: zumindest nicht damit in die Stadt zu fahren, ja. Und das heißt, das soll der große Anreiz sein. Hey, steigt in den Bus, steigt in die Bahn. Park-and-Ride-Parkplätze, die geschaffen werden sollen. Shuttle-Service zur Bahn. Das heißt, wird sich zeigen jetzt. Auch spannend. Ab Montag gilt es. Und ein erstes Fazit kann man dann sicherlich nach den ersten Tagen stellen, ob die Leute wirklich, den Anreiz gibt, ihr Auto stehen zu lassen.
1: Ja, man will ja immer aus Fehlern lernen, haben wir als Kind schon so gelernt, ne? Was können denn andere Kommunen davon lernen, was sich gerade in Bonn abspielt?
0: Ich würde sagen, kontrolliert eure Brücken, kontrolliert eure Infrastruktur und das auf lange Sicht, denn wir sind jetzt in Bonn an dem Punkt einfach, wo das Kind im Brunnen gefallen ist, ja, wo so ein bisschen Point of No Return, und wenn dieser erreicht ist, dann wird es ja unglaublich schwer, um in diesem Bild zu bleiben, den Verkehr überhaupt nochmal handelbar zu machen. Deswegen glaube ich, ist das Learning daraus, hey, die Infrastruktur muss auf Jahre gedacht werden. Wir haben ja auch viele Bauwerke. Diese Brücke ist beispielsweise von 1967, da ist man auch von einer ganz anderen Verkehrslast ausgegangen, ja. Das heißt, lange nach vorne gucken, gut kontrollieren die Dinge, die infrastrukturell und infrastrukturkritisch sind, damit man nicht an diesem Punkt ist, wo Bonn jetzt hingekommen ist.
1: WDR-Reporter Christian Schmitz über die Sperrung der Bonner Nordbrücke und die Folgen für die Stadt und die ganze Region. 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Und zum Schluss wollen wir noch ganz kurz ein bisschen Sport machen, wie man das halt so macht, wenn das größte Sportturnier der Welt seit gestern läuft. Muss ja nicht gleich Fußball sein. Wir fangen ein bisschen kleiner an, aber dafür bei uns im Westen. Und es ist auch eine WM. In Winterberg hat heute die Minigolf-WM begonnen. Ich möchte sagen, ähnlich bombastisch wie die FIFA-WM. 120 Teilnehmende aus der ganzen Welt. Rekord. Die meisten sind übrigens Nationalspieler und Spielerinnen. Die Frage, die wir uns natürlich alle stellen, ist, wie schafft man das, diesen Ball gleich mit dem ersten Schlag auf der Bahn einzulochen. Selina Krause ist eine der besten Minigolferinnen des Landes und sie sagt, der richtige Ball ist alles.
2: Also ich habe nur 85 Bälle ungefähr. Ich habe auch Mitspieler, die haben über 800 Bälle. Die unterscheiden sich an der Sprunghöhe, Oberfläche, Härte und Gewicht.
1: Ja, okay, das ist schon was anderes, als wir so an einem Samstagmittag, ne, mit einem Bierchen in der Hand auf die Bahn latschen, immer quer drüber und mit einem krummen Eisenschläger einen verdellten Ball einpatten und dabei natürlich ständig fuschen. Bis Sonntag geht diese Minigolf-WM noch. Ich frage mich gerade, ob die dort auch so mit so einem Mini-Bleistift auf so eine Spielkarte den Score eintragen müssen. Das war's vom Echo des Tages für diese Woche. Mein Name ist Katrin Schmick. Ich wünsche Ihnen ein schönes Wochenende und am Sonntag, wenn Sie es denn schauen, ein gutes Deutschlandspiel bei der WM. Tschüss.

0: Es ist 19 Uhr. 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
1: Die Nachrichten mit Stefan Pössl. Guten Abend. An der Technologiebörse in den USA, Nasdaq, hat es den weltweit größten Börsengang gegeben. Das Raumfahrtunternehmen SpaceX hat damit 75 Milliarden Dollar eingenommen. Zum Handelsstart legte die SpaceX-Aktie um rund 11% zu. Samuel Jakisch, WDR Washington.
2: Das Unternehmen insgesamt wird mit fast 1,8 Billionen US-Dollar bewertet. Firmenchef Elon Musk wird dadurch zum ersten Billionär der Welt. Das Unternehmen SpaceX hat im vergangenen Jahr mehrere Milliarden Verluste gemacht. Die Anleger wetten allerdings auf die Zukunft des Unternehmens und die Vision seines Geschäftsführers Elon Musk. SpaceX gibt an, sein Satellitennetzwerk Starlink ausbauen zu wollen, das auch entlegene Winkel der Erde mit Breitband-Internet versorgen soll. Außerdem investiert SpaceX massiv in den Ausbau von künstlicher Intelligenz. Elon Musk plant mit SpaceX nicht weniger als KI-Rechenzentren im Weltall und die Besiedelung des Planeten Mars.
1: Der Streit um Kiesabbauflächen im Kreis Wesel hat nun auch Folgen für das gesamte Ruhrgebiet. Das Oberverwaltungsgericht hat den Regionalplan Ruhr für unwirksam erklärt, wegen schwerer Planungsfehler. Der Regionalverband Ruhr hat darin Gebiete für den Bau von 140.000 Wohnungen, Gewerbeflächen und Erholungsgebiete festgelegt. Carsten Jabosk.

0: Die WDR Wirtschaft erklärt, was das Urteil bedeutet.
1: Das Urteil des Bundesverwaltungsgerichts NRW liegt bis jetzt nur mündlich vor und es ist noch nicht rechtskräftig. Die schriftliche Begründung folgt wahrscheinlich erst in ein paar Wochen, heißt es. Erst dann startet die Frist für eine mögliche Beschwerde beim Bundesverwaltungsgericht in Leipzig. Bis klar ist, ob der Fall dort überhaupt verhandelt wird, können noch Monate vergehen. Für die Wirtschaft heißt das Planung mit Vorsicht. Behörden dürften neue Genehmigungen zum Beispiel für Bauprojekte nun eher zurückhaltend geben. Immerhin, bereits genehmigte Projekte sind nicht betroffen und können weiterlaufen. Investoren und Projektentwickler müssen sich also wahrscheinlich auf eine Hängepartie einstellen.
0: Weitere Meldungen im Überblick. Die Rechte für Flugreisende sollen sich in der EU jetzt doch nicht verschlechtern. Die Mitgliedstaaten wollten unter anderem, dass Fluggäste eine Entschädigung nicht schon nach 3 Stunden Verspätung, sondern erst nach 4 Stunden bekommen. Auch die Höhe der Entschädigung soll gleich bleiben. Die Bundesregierung geht stärker gegen Betrug mit Vaterschaften vor. Der Bundestag hat unter anderem beschlossen, dass die Ausländerbehörden künftig stärker kontrollieren. Sie sollen verhindern, dass deutsche Männer sich für die Anerkennung einer Vaterschaft bezahlen lassen, um Kind und Mutter eine Aufenthaltsgenehmigung zu verschaffen. In Ecuador wird Bier während der Fußball-WM günstiger. Präsident Noboa hat eine Steuerbefreiung angekündigt, wodurch der Bierpreis um mehr als 20% sinkt. Die Gastronomie in dem südamerikanischen Land hofft auf steigende Umsätze. Ecuador ist der 3. Gruppengegner der deutschen Nationalmannschaft.
2: WDR aktuell aus der Region.
0: In Iserlohn startet gerade ein Kulturfestival, das lange Zeit auf der Kippe stand. Doch obwohl die Stadt in diesem Jahr aus Geldnot keine Zuschüsse zahlt, ist das Festival größer als in den vergangenen Jahren. Claudia Rohlfink erklärt für WDR aktuell, warum.
3: Das klappt, weil Künstler, Bühnenbauer und Techniker sich zusammengetan haben und weitgehend auf ihr Honorar verzichten. Denn sie wollen als lokale Kulturszene auch in diesem Jahr öffentlich sichtbar bleiben. Und jetzt präsentieren sie sich hier erstmals an verschiedenen Stellen der Innenstadt mit über 50 Programmpunkten. Konzerte aller Musikrichtungen, Mitsingaktionen, Lesungen, Straßenmalerei, es ist unglaublich viel dabei. Dazu kommen dann die Iserlohner Partnerstädte aus 4 Ländern mit ihrer Musik und ihrer Kultur. Und all das gibt es bis Sonntag zum größten Teil ohne Eintritt.
0: Das war WDR aktuell. Das Wetter in Nordrhein-Westfalen, ab und zu regnet es noch, in der Nacht lässt das dann nach, 15 bis 10 Grad. Morgen wenig Sonne, Schauer, vor allem nördlich der Ruhr, es wird sehr windig. In Brilon bis 17 Grad, in Bielefeld bis 19 und in Heinsberg bis 21 Grad. Am Sonntag sieht es sehr ähnlich aus. Die Zeit, es ist 19.04 Uhr. WDR5, die Verkehrslage. A4, Aachen Richtung Köln. Zwischen Frechen Nord und Köln-Klettenberg 6 Kilometer Stau. Man braucht etwa 20 Minuten länger. Grund ist ein Unfall. Die A44 Essen Richtung Düsseldorf ist zwischen Kreuz Düsseldorf Nord und Düsseldorf Flughafen wegen Bauarbeiten bis Montag früh gesperrt. Und A45 Dortmund Richtung Hagen. Zwischen Kreuz Dortmund Witten und Westhofener Kreuz 2 Kilometer Stau. Man muss mit etwa 10 Minuten längerer Fahrzeit rechnen.
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5: Ja, genau. Und ich bin heute aber gar nicht alleine hier in unserem Mausstudio. Aber erstmal hallo und herzlich willkommen zum Maus Live Ratespiel. Hier bei mir im Studio, da sind nämlich 3 Kinder. Und zwar, stellt euch doch mal selber vor.
6: Hallo, ich bin Lilly.
7: Mhm. Hallo, ich bin Lotti.
8: Hallo, ich bin Linus.
5: Genau. Und ihr 3 seid alle in der 3a der Mausklasse aus dieser Woche. Und verratet doch mal, wie eure Schule heißt.
6: Tannbusch-Schule.
5: Genau. Und die ist in Dormagen. Und ihr seid heute sozusagen die Auserwählten, die von der Klasse hier nach Köln ins Mausstudio geschickt wurden. Aber ihr da draußen dürft natürlich auch mitraten heute und mitspielen beim Maus-Live-Ratespiel. Und wenn ihr dabei sein wollt, dann könnt ihr euch ab jetzt fürs Mitmachen anmelden. Und vielleicht hören wir uns ja dann gleich auch hier. Die Telefonnummer hier zu uns ins Mausstudio ist auf jeden Fall diese hier.
6: 0800 220 5555.
5: Ja, und ihr 3 haben wir gerade schon verraten, Lilly, Lotti und Linus. Ihr seid in der 3a der Tannenbusch-Schule in Dormagen und da in eurer Schule, ich glaube in eurem Klassenzimmer, oder? Jetzt gerade? Sind die anderen?
6: Ja, da sind die aus unserer Klasse und hören auch Mausradio.
5: Ja, und zu denen können wir jetzt sogar mal rüberschalten. Ich würde mal sagen, hallo 3a, hört ihr mich? Ach, ist das schön. Und wenn ihr sehen könntet, wie die drei hier im Studio strahlen, weil sie euch jetzt gehört habt. Wie ist es denn bei euch? Was macht ihr gerade, außer natürlich Maus live hören?
9: Wir sitzen hier und essen was.
5: Was gibt's zu essen?
9: Chips und Gummibärchen und andere leckere Sachen.
5: Okay, also nur gesunde Sachen, ne, war das Motto für die Party heute.
10: Ja, nur gesunde Sachen.
5: Ach, wie schön. Und sag mal, meint ihr, wie viele seid ihr da gerade in Dormagen bei euch?
9: Ungefähr, glaube ich, 19.
5: Oh, das sind ganz schön viele. Meint ihr, ihr schafft das jetzt gleich, Charlotte oder Lotti, Linus und Lilly so anzufeuern, dass das hier von Dormagen bis nach Köln zu hören ist?
11: Ja.
5: Sind ja ungefähr 30 Kilometer, aber ihr kriegt das hin. Zeigt doch mal kurz, wie werdet ihr das gleich machen? Ach, viel Spaß haben sie euch gewünscht. Habt ihr gehört? Ja. Wie cool. Ja, dann wünschen wir euch ganz viel Spaß beim Zuhören und beim Mitfiebern. Habt ihr noch einen Wunsch irgendwie für die drei hier im Studio?
9: Viel Glück.
5: Viel Glück. Ja, das könnt ihr gebrauchen, oder?
11: Ja.
9: Und ihr schafft das?
5: Ah, sehr gut. Viele Mutmacher, 19 Mutmacher sitzen da jetzt bei euch in
12: wir
5: der 3A.
12: Wir schaffen das.
5: Jawohl, ihr schafft das. Also, liebe Grüße nach Dormagen. Dann sind wir jetzt bestens vorbereitet. Und damit jetzt Lotti, Lilly und Linus noch ein bisschen Aufregung loswerden können, kommt hier ein super Song erstmal zum Mittanzen. Kennt ihr die Choreo, die gerade ganz viele zu Lush Live tanzen? Die Lilly nickt und die Lotti auch? Kommt, dann los. Aufstehen, wir tanzen. Auf geht's.
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0: Jawohl, Schlusssprung hier im Mausstudio. Hier haben alle richtig gut getanzt und zum Teil sogar diese richtige Lush-Live-Choreo. Richtig cool, das sah super aus. Ihr hört das Maus-Live-Ratespiel und bevor wir hier gleich so richtig loslegen und in die erste Raterunde starten, hören wir jetzt noch den Maus-Zoom. Und da geht's heute, man kommt ja, naja, fast nicht vorbei an dem Thema gerade, um die FIFA-Fußball-Weltmeisterschaft 2026, die größte Fußball-WM der Geschichte. Fast 6 Wochen lang wird da jetzt gespielt und Sebastian aus dem Maus-Zoom-Team hat mal das Wichtigste für euch zur WM zusammengesammelt und kleiner Tipp, eventuell gut zuhören könnte vielleicht hilfreich sein für den weiteren Verlauf dieser Sendung.
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2: Die Fußball-Weltmeisterschaft der Männer hat angefangen. Vorher gab es natürlich eine große Show mit Musik, Pokalzeigen und viel Brimborium.
1: Was war los?
2: Und dann gab es natürlich ein Spiel. Mexiko gegen Südafrika im Aztekenstadion. Das ist ein super berühmtes, großes, altes Stadion in Mexiko-Stadt. Kann man sich schon denken, das ist die Hauptstadt von Mexiko. Und es hat nur ein paar Minuten gedauert, da haben die ganzen Reporter auf der Tribüne schon angefangen zu brüllen. Das 1:0 für Mexiko hat Julian Quiñones geschossen. Die mexikanische Nationalmannschaft war viel besser und hat am Ende 2:0 gewonnen. Und sehr krass, es gab 3 rote Karten. 2 für Spieler von Südafrika und ganz am Ende auch noch eine für einen Mexikaner. Gab es noch nie in einem WM-Eröffnungsspiel. Die 3 roten Karten zum Beginn sind aber nicht der einzige Rekord bei dieser WM.
3: Was ist das Besondere?
2: So viele Mannschaften waren noch nie bei einer WM dabei. 48 sind es. Und es gibt auch so viele Spiele wie noch nie. 104. Das letzte Spiel ist erst in über 5 Wochen. Bis dahin gibt es erstmal jeden Tag mehrere Spiele. Teilweise 6 an einem Tag. Außerdem gibt es zum ersten Mal 2 zusätzliche kurze Pausen im Spiel. Bei einigen Spielen wird es nämlich extrem warm sein. Deswegen ist es für die Spieler gut, dass sie dann etwas trinken können. Andererseits ist es für die Fernsehsender aber auch sehr praktisch. Die können dann Werbung machen und damit Geld verdienen. Die Pausen gibt es nämlich in jedem Spiel, auch wenn es nicht so warm ist.
1: Wo ist das?
2: Mexiko ist nicht das einzige Land, in dem WM-Spiele sind. Kanada ist auch dabei und die USA, also alles Länder in Nordamerika. In den USA sind auch die letzten Spiele und das Finale. Und weil diese Länder so weit von uns entfernt sind, gibt es auch ziemlich komische Uhrzeiten, zu denen die Spiele anfangen. Zwischen 6 Uhr am Abend, 3 Uhr in der Nacht und 6 Uhr am Morgen ist so ziemlich alles dabei. Na klar, das liegt an der Zeitverschiebung. Wenn es bei uns Abend ist, ist es im Osten der USA erst morgen. Ein Spiel, das dort tagsüber losgeht, startet bei uns mitten in der Nacht.
1: Was ist das Problem?
2: Für uns wird es deshalb echt schwierig, viele Spiele live zu sehen. Das erste Spiel der deutschen Mannschaft liegt aber ganz gut. 7 Uhr diesen Sonntagabend. Dann spielt die deutsche Mannschaft gegen Curaçao. Das ist ein kleines Inselland vor der Küste von Südamerika. Dort leben ungefähr 150.000 Menschen. Wenn man in Deutschland die 2 größten Fußballstadien zusammenpacken würde, würden da mehr Menschen reinpassen. Und noch ein großer Unterschied. Deutschland war schon 4-mal Weltmeister. Curaçao ist überhaupt erst zum ersten Mal bei einer WM dabei. Die Chancen für die deutsche Mannschaft sehen also ziemlich gut aus.
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0: Boah, das war ganz schön viel WM-Wissen, oder?
4: Ja.
0: Habt ihr euch alles gemerkt? Habt ihr alles aufgesaugt?
4: Also ich habe mir viel gemerkt, aber ich konnte mir jetzt nicht alles merken.
0: Nee, das glaube ich.
4: Ich habe mir nur 2 Sachen gemerkt.
0: Welche?
4: Also einmal das mit 7 Uhr und dass Deutschland 4-mal Weltmeister geworden ist.
0: Okay, so eure nächste oder eure erste Ratespielrunde, die starten wir nämlich gleich. Und da geht es auch um Fußball-WM-Wissen, das wir bei euch abfragen wollen. Und vorher kommt aber noch ein Song. Und zwar der offizielle Song zur Fußballweltmeisterschaft. Wisst ihr, wie der heißt, welcher das ist und wer den singt?
4: Nee, ich weiß das nicht.
0: Shakira singt den. Habt ihr den vielleicht schon mal gehört?
4: Nee.
0: Auf Deutsch heißt der los geht's und auf Spanisch, sag ich mal, heißt das Die, Die. Hier ist er. Kann man auf jeden Fall auch wieder gut zu tanzen, oder? Dann alle Radios laut und wir tanzen hiermit.

0: Dai Dai ist natürlich italienisch, habe ich gerade noch schnell rausgefunden und nicht spanisch. Da habe ich Quatsch erzählt, das wusste ich nicht so genau. Also Dai Dai, los geht's, ist italienisch und für euch geht's jetzt auch los. Endlich in die erste Raterunde. Drei aufgeregte Kinder sitzen hier bei mir, nämlich Linus, Lotti und Lilly. Und die haben gerade noch mal schwer getanzt hier zu Shakira. Und jetzt wird losgeraten. Eben haben wir ja schon ganz viel über die WM gehört. Seid ihr denn schon im Fußballfieber, ihr drei, Lilly?
1: Ich schon.
0: Ja?
1: Ja.
0: Was heißt das?
1: Also wir haben halt die Einführung, also das erste Fußballspiel von der WM, so angefangen zu gucken. Aber dann mussten wir auch ins Bett, weil es am Donnerstag war.
0: Um 9 Uhr abends, ne?
1: Ja.
0: Okay, aber da hast du schon mal so ein bisschen sogar Fußball geguckt bei der WM. Und du, Lotti?
2: Ich bin auch schon Fußballfieber und ich gucke auch das wahrscheinlich das erste Fußballspiel von Deutschland und da freue ich mich schon drauf.
0: Und du, Linus?
3: Also ich bin nicht im Fußballfieber, aber ich bin gespannt auf die Fragen.
0: Okay, du möchtest, dass es endlich losgeht, ne? Darf ich noch eine oder eineinhalb Fragen euch vorher fragen?
1: Ja.
0: Okay, das ist total nett. Ich möchte doch einfach nur wissen, was ihr tippt, wie weit Deutschland kommt bei dieser Fußballweltmeisterschaft.
1: Ich glaube Halbfinale oder vielleicht sogar Finale.
0: Okay, Lilly hat große Pläne.
2: Ich glaube auch Finale.
0: Boah, das wäre natürlich was.
3: Also ich glaube Finale und vielleicht sogar, ja, das große Finale.

0: Ganz sicher, weil die Hand ging sofort hoch und hat mir sofort 4 Finger gezeigt.
1: Ich glaube auch 4.
0: Ja.
1: Ich glaube 5.
0: Du glaubst 5? Nein, da macht Lotti große Augen und alle beide Mädels zeigen mir 4. Warum glaubt ihr 4 oder habt es?
1: Also ich habe halt so mal ein Trikot gesehen, da waren irgendwie so Sterne drauf und ich glaube, das waren 4.
0: Mhm. Okay.
1: Ich glaube es auch einfach, weil wir haben auch Trikots zu Hause und da sind 4 drauf.
0: So, und wisst ihr, was ich sage? Ich wollte euch eigentlich noch vorschlagen, sind es 2 oder 3 oder 4 Sterne? Und ich sage, die richtige Antwort ist 4 Sterne. Ihr habt es richtig. Dann starten wir direkt in die nächste Frage, oder? Wie oft findet die Fußball-Weltmeisterschaft statt? 3 Antwortmöglichkeiten. Lotti meldet sich schon direkt wieder, aber ich habe noch 3 Antwortmöglichkeiten für euch. Jedes Jahr, alle 2 Jahre oder alle 4 Jahre?
1: Alle 4 Jahre, glaube ich. Alle 4 Jahre, weil das hat mir mal mein Bruder erzählt.
0: Linus?
2: Ich glaube dieses Mal auch, dass es 4 Jahre sind.
0: Also, ihr legt euch fest auf 4?
1: Ja. Ja.
0: Wenn das stimmt, dann ist die Antwort vielleicht jetzt immer 4. Na, die WM ist ja das größte Turnier im Fußball. Und weil sie besonders ist, findet sie tatsächlich nur alle 4 Jahre statt. Gut, die letzte Fußball-Weltmeisterschaft, die war im Winter in Katar. Deswegen waren es diesmal dann nur 3,5 Jahre. Aber eigentlich sind es immer 4 Jahre Abstand dazwischen. So, 2 Fragen von 5 habt ihr schon richtig beantwortet. Und hier kommt die dritte. Welches Land?

0: Ihr dürft euch auch gerne beraten.
1: Ich glaube Brasilien.
2: Ich glaube Brasilien.
1: Ich glaube auch Brasilien.
3: Ja, wenn die Mädchen das sagen, dann glaube ich auch Brasilien.
2: Ich bin mir unsicher, aber ich glaube wirklich, dass es Brasilien ist.
0: Ich glaube auch Brasilien. Wollt ihr euch festlegen auf Brasilien?
1: Ja.
0: Und ich sage, die richtige Antwort ist Brasilien. Die haben insgesamt schon 5-mal die Fußball-Weltmeisterschaft gewonnen. Also einmal mehr als die deutsche Fußballnationalmannschaft. Die 4 Sterne, von denen wir eben gesprochen haben, die stehen nämlich jeweils für einen Weltmeistertitel auf dem Trikot. Ne? So, damit habt ihr eure erste Raterunde geschafft. Ja, ja. Und ihr dürft euch eine Tüte hier vorne auf dem Tisch aussuchen. Und gehen wir so langsam auch weg vom Fußball. Hatten wir schon ganz schön viel in der Sendung. Jetzt kümmern wir uns hier mal um einen Kuckuck und um einen Hai.
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0: Keine riesen mega große Schüssel, Krupuck. 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
1: Ihr hört MausLive und wir spielen heute unser MausLive-Ratespiel. Und jetzt kommt auch noch Michael dazu. Der ist 8 Jahre alt und hat uns aus Dortmund angerufen. Hallo Michael.
2: Hallo.
1: Schön, dass du da bist. Wir haben ja heute hier schon ganz viel über die WM gesprochen. Vielleicht hast du das mitbekommen. Jetzt,
2: ja,
1: in deiner Raterunde geht's aber um was ganz anderes. Fußball lassen wir mal völlig beiseite. Die Mausklasse, die 3A, war nämlich in dieser Woche unterwegs in einem Geopark. Hast du das vielleicht gehört?
2: Nö.
1: Die Reportage, die lief jetzt am Anfang der Woche und da konnte man da sozusagen die Klasse ein bisschen mit begleiten in den Geopark. Und da haben sie ganz viele Steine gesehen und auch kennengelernt und haben ganz viel über Steine erfahren. Und deshalb haben sie sich für dich und für euch Steinrätsel ausgedacht. Magst du Steine?
2: So irgendwie mittel.
1: Ja, hast du schon mal irgendwo welche gesammelt, besonders schöne oder so?
2: Ja.
1: Okay, pass auf. Du sollst jetzt nämlich einen ganz besonderen Stein erraten. Das klingt vielleicht jetzt erstmal sehr schwierig oder auch sehr spektakulär. Aber das kannst du vielleicht schaffen, wenn du gut zuhörst. Bist du bereit?
2: Ja.
1: Dann kommt hier dein Steinrätsel.
3: Hallo, wir sind
4: Mia,
3: Emily,
4: Mika,
3: Marie
4: und Schöpf.
3: Jetzt kommt unser

0: Lernrätsel. Achtung, es geht los.
1: Mich nutzte man früher als Werkzeug.
2: Ich bestehe aus Quarz.
3: Man nennt mich auch Flint oder Silex.
4: Ich war wichtig, als es noch keine Streichhölzer gab.
5: Ich kann gefährlich sein.
6: Ich kann mehrere Farben haben.
7: Ich bin selten.
8: Ich kann groß und hart sein.
9: In Deutschland findet man mich auf der Insel Rügen.
10: Manchmal liege ich einfach auf dem Boden.
11: Oder schicke tief in der Erde.
12: Heute braucht man mich nicht mehr. Höchstens Pfadfinder oder die das Mittelalter gut finden.
13: Früher konnte man aus mir Äxte, Pfeile, Messer, Spitzhacken und so machen.
14: Wer bin ich?
15: Michael, hast du schon eine Idee?
16: Feuerstein?
15: Ach, du legst direkt los. Ich dachte, du denkst jetzt nochmal so. Also, Feuer.
16: Oder nö. Oder vielleicht Eisen.
15: Du, ich wollte dich jetzt gar nicht verunsichern, aber ich war einfach nur begeistert, weil ich dachte, du überlegst jetzt vielleicht noch und sagst noch, ja, könnte, oder so. Aber
16: ja,
15: dann
16: vielleicht noch eine Runde überlegen.
15: Also, ein Tipp war ja tatsächlich, dass diese Steine wichtig waren, als es noch keine Streichhölzer gab, ne?
16: Ja, dann könnte es vielleicht Feuerstein sein.
15: Sollen wir das mal einloggen, sozusagen?
16: Ja.
15: Okay, dann loggen wir das ein und dann hören wir mal, was die Kinder der Mausklasse sagen, was die richtige Antwort ist.
10: Die Auflösung ist
17: Feuerstein!
15: Aber ja, super gemacht. Boah, Michael, und das, obwohl du gesagt hast, mit Steinen kennst du dich so mittel aus, ne? Bist du jetzt ein bisschen ins Schwitzen gekommen?
16: Ja, ein bisschen.
15: Herzlichen Glückwunsch, du hast es super gelöst und bekommst von uns ein Mausfernglas nach Hause geschickt. Kannst du das gebrauchen?
16: Auf jeden Fall.
15: Ja, was wirst du damit beobachten?
16: Weiß ich noch nicht.
15: Ja, nee, das kann man sich ja auch noch spontan überlegen. Wenn man irgendwo unterwegs ist, einfach Fernglas raus und ab geht's dafür. Michael, ganz herzlichen Dank fürs Mitspielen und fürs Mitraten. Du hast es super gemacht und dein Fernglas macht sich ganz schnell auf die Reise zu dir. Tschüssi!
16: Tschüss!

0: Was ihr nicht wisst, ich aber schon, ist, dass Linus, Lotti und Lilly alle in der Tanz-AG an der Tannenbusch-Schule in Dormagen sind. Und jetzt gerade haben die hier einfach mal ebenso eine kleine Choreografie getanzt. Also ganz spontan und schwuppdiwupp sind die hier durchs Studio geflogen. Alle synchron, das sah richtig gut aus. Sehr schön. So, eben gab's ja von eurer Klasse ein Rätsel für Michael. Ne? Ihr erinnert euch, das Feuersteinrätsel.
1: Ja.
0: Und jetzt haben die Kinder der Mausklasse aus der letzten Woche ein Rätsel für euch. Das war die 4B, der GGS Sürsterweg in Rheinbach. Und in ihren Rätseln, da ging es nicht um Steine, da ging es um ja Geräte oder Ausrüstungsgegenstände der Feuerwehr. Kennt ihr euch mit sowas aus? Linus sagt hier, ja, easy.
1: Ja, ich kenne mich damit aus, weil mein Vater beruflich Feuerwehrmann ist.
0: Okay, dann wird das ja jetzt vielleicht eine sichere Geschichte für euch.
2: Ja, das wird, glaube ich, einfach, weil Linus sich damit auskennt.
0: Okay, Linus, all eyes on you. Alle Augen sind auf dich gerichtet. Dann sperrt ihr drei doch jetzt mal gut die Ohren auf. Hier kommt das Rätsel für euch.
3: Hallo, wir sind die Kinder der 4B.
4: Der GGS Sisterweg in Rheinbach.
3: Wir waren vor euch dran als Mausklasse.
4: Und haben extra für euch ein Rätsel vorbereitet.
3: Also liebe Tannenbusch-Schule in Dormagen,
4: Grüße gehen raus an euch nach Dormagen
5: und nach Köln ins Studio.
3: Wir wünschen euch mit dem Rätsel der Mausklasse aus Rheinbach
4: ganz viel Spaß.
6: Hallo, wir sind Albert,
7: Aaron,
8: Arland
9: und Malte.
6: Wir beschreiben euch ein bestimmtes Gerät.
5: Man kann es selbst tragen.
6: Es gibt unterschiedliche Größen.
9: Bis zu 20 Kilogramm schwer können sie sein.
6: Diese Geräte sind leuchtend rot.
5: Sie sollen auffallen, damit man sie schnell sieht.
6: Es gibt sie auch in Schulen, Museen, Sportvereinen, Supermärkten, Büros und an vielen anderen Orten.
9: Man sollte solche Geräte auf jeden Fall zu Hause haben.
6: Wenn es brennt, kann man damit nämlich das Feuer bekämpfen.
5: Natürlich nur, wenn es ein kleiner Brand ist.
6: Bei einem großen Brand muss die Feuerwehr kommen.
9: Der Name des Geräts hat vier Silben.
6: In solchen Geräten ist zum Beispiel Schaum oder Pulver.
5: Das sprüht man über die Flammen, wenn es brennt.
0: So, Linus, du als Feuerwehrfachmann, möchte ich mal sagen, hast gerade schon einmal erleichtert aufgeguckt. Habe ich das richtig gedeutet?
1: Ja, also ich glaube, dass es der Feuerlöscher ist.
0: Was sagt ihr, Lotti und Lilly?
2: Ich glaube es auch, weil Linus weiß es bestimmt und eigentlich würde die Beschreibung auch dafür passen.
4: Ich glaube es auch, weil erstens Linus ist, kennt sich damit aus und zweitens, weil es gibt ihn in Supermärkten und so und man kann damit das Feuer löschen.
0: Ja, klingt irgendwie logisch eigentlich. Es könnte auf jeden Fall ein Feuerlöscher sein. Sollen wir mal hören, was die Kinder sagen, ob das stimmt?
2: Ja.
0: Der Linus sagt, ach mein Gott, brauchen wir da gar nicht mehr. Komm, wir hören es mal.
6: Die richtige Lösung ist
5: Feuerlöscher!
0: Ja. Jawohl! Mensch, super. Damit habt ihr euch die zweite Preise-Gewinnetüte gesichert. Die dürft ihr euch direkt aussuchen, wenn ihr mögt. Und ich spiele in der Zeit noch einen Musikwunsch von noch ein paar anderen Kindern aus eurer Klasse. Die möchten nämlich gerne folgenden Song hören.
10: Hallo, ich bin Michael.
11: Hallo, ich bin Sharaf.
12: Hallo, ich bin Greta.
13: Hallo, ich bin Maruschka.
14: Hallo, ich bin Mia.
15: Hallo, ich bin Timo.
16: Wir wünschen uns das Lied
17: Mama hat gesagt
18: von STP und Sido
19: und Esther Graf.
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22: Ich grüße meine Katze, meine Familie und meine beste Freundin Lilly.
23: Ich grüße Johanna, Sishan, Elisa und meine Familie.
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0: Meine Mama hat gesagt, gehen wir ein bisschen früher raus, weil jetzt ist schon Danis am Telefon. Er ist 11 Jahre alt und hat uns aus Dortmund angerufen. Hallo Danis.
1: Hallo.
0: Du hast dich auch fürs Mitraten angemeldet.
1: Ja.
0: Wie war dein Tag heute?
1: Sehr gut.
0: Ja? Oh, was war besonders gut?
1: Ich habe jetzt meine, ich war im Zoo mit meinen leiblichen Eltern.
0: Oh, wie schön. Im Dortmunder Zoo?
1: Ja.
0: Und hast du da ein Lieblingstier?
1: Ich fand die alle ganz schön.
0: Ja, das geht mir ehrlich gesagt auch immer so. Wenn ich vom ersten Gehege stehe, denke ich, oh, wie toll, wie schön. Und beim nächsten denke ich, oh, wie toll, wie schön. Und dann geht das immer so weiter eigentlich.
1: Ja.
0: Ist auch alles so spannend. In der Tannenbusch-Schule in Dormagen, da stand heute auf dem Mausklasse-Stundenplan Fake News. Weißt du, was das ist?
1: Falsche Nachrichten.
0: Genau. Und für dich geht es jetzt in dieser Raterunde darum, eine richtige und eine falsche Nachricht zu erkennen. Also vor allem darum, die falsche zu entlarven. Charlotte oder Lilly, habt ihr einen Tipp für den Danis? Worauf achtet man am besten, wenn man eine Fake News entlarven
2: will? Also du solltest am besten darauf achten, ob das wirklich Sinn macht und ob du dir das vorstellen kannst. Weil wenn es keinen Sinn macht, dann ist es wahrscheinlich auch nicht echt.
0: Mhm. Lotti, wolltest auch noch was sagen?
3: Und wenn man irgendwie denkt, das ist nicht echt, dann muss man auch noch mehr wissen, dass man muss sich eigentlich auch vorstellen, dass es wahr sein kann oder wenn es auch gar nicht wahr sein kann. Wenn es einfach Quatsch ist, dann weiß man, dass es ein Fake News ist.
0: Mhm, genau. Danis, macht das Sinn für dich?
1: Ja.
0: Bist du denn bereit?
1: Ja.
0: Für Quatschnachricht oder also für Fake News oder für die wahre Nachricht. Dann spielen wir dir jetzt mal die erste Nachrichtenmeldung aus der Mausklasse von heute vor. Achtung, hier kommt sie.
4: Hallo, ich bin Maxi.
5: Und ich heiße Colin.
4: In Japan waren gerade in einer ganzen Stadt die Schulen geschlossen, weil ein Bär dort in der Stadt unterwegs war. Die Stadt ist ungefähr so groß wie Duisburg. Dort wohnt eine 500.000 Menschen. Einige hatten einen Kragenbär in der Nähe von Schulen und Parks gesehen. Kragenbären sind Schwarzbären.
5: Die so groß werden können wie ein erwachsener Mensch. Sie sind aber viel schwerer und stärker. Weil sie gefährlich sind, wurden fast 100 Schulen geschlossen und die Schülerinnen und Schüler hatten sozusagen bärenfrei. Nachdem der Bär eingefangen und aus der Stadt gebracht worden war, wurden die Schulen wieder geöffnet.
0: Okay, das war die erste Meldung. Bärenfrei in Japan, könnte die Überschrift lauten. Danis, und hier kommt auch direkt die zweite Nachricht. Ja, hier geht's los.
6: Hallo, ich bin Emily.
7: Hallo, und ich heiße Lilly.
6: Ab Montag wird es in München sehr sportlich, denn dann beginnt die neue Hüpfesaison. Das bedeutet, auf allen Wegen sind Hüpfekästchen aufgemalt. In der Fußgängerzone rund um alle Schulen und Büros und natürlich auf den Straßen zu Sporthallen, Sportplätzen und Schwimmbädern.
7: Mit dieser Aktion kommen die Bewohner der Stadt jedes Jahr richtig in Schwung. Und zwar alle von jung bis alt. Sie hüpfen und haben Spaß. Sie bewegen sich viel und werden fit. Wenn es in München wieder so ein großer Erfolg wird wie in den letzten Jahren, soll in ganz Deutschland eine Hüpfesaison eingeführt werden.
0: Okay, das war die zweite Meldung. Die Hüpfesaison in München. Danis, hast du schon...
1: Ja,
0: hast du schon irgendein Gefühl?
1: Also, ich glaube, das mit der Hüpfesaison klingt schon sehr wahr.
0: Mhm. Du kommst ja aus Dortmund, ne?
1: Ja.
0: Hast du da schon mal sowas erlebt, dass so überall in der Stadt irgendwie Hüpfekästchen aufgemalt waren und alle Leute ins Büro gesprungen sind und zur Schule gesprungen sind und so?
1: Nee, in Dortmund gab's das nicht.
0: Mhm. Gut,
1: aber so ein Kragenbär, ich weiß nicht, ob der da lebt.
0: In Japan?
1: Ja.
0: Ja, also das kann ich dir sagen. Die leben auf jeden Fall in Japan, Kragenbären.
1: Also in Fake News kann man manchmal erkennen, dass wenn zum Beispiel eine Person gestorben ist mit 50, dabei lebt sie noch und ist gerade erst 50 und dieses vor 2 Jahren.
0: Hm, genau, dann ist es einfacher zu entlarven, ne? So, also aber was ich dir wie gesagt sagen kann, Kragenbären gibt es auf jeden Fall in Japan. Die leben dort.
1: Dann würde ich sagen, ist die mit München Fake News.
0: Dann doch die Hüpfekästchen eher nicht, meinst du?
1: Ja.
0: Legst du dich fest?
1: Ja.
0: Okay, du legst dich fest und dann lassen wir doch mal dich, Lilly, und deine Freundin auflösen. Was stimmt? Achtung.
6: Die falsche Meldung ist...
7: Die Geschichte über die Hüpfewege in München.
0: Oh! Danis, herzlichen Glückwunsch.
1: Danke.
0: Och, da hast du dich doch noch richtig entschieden. Aber du hast es auch gut gemacht. Du hast sehr kritisch irgendwie nachgefragt und überlegt. Und so ein bisschen das Ausschlussprinzip, ne, was dir logischer erscheint. Das hast du sehr gut gemacht. Und auch dir schicken wir dafür ein orangenes Maus-Fernglas nach Hause. Ja? Vielleicht für den nächsten Zoobesuch oder so.
1: Ja.
0: Dann kannst du auch die Tiere ganz weit in den Ecken oder im Gebüsch kannst du noch besser beobachten. Ich danke dir fürs Mitraten und wünsche dir jetzt noch einen ganz tollen Abend. Danis, mach's gut.
1: Tschüss.
0: Und ihr kommt ja aus Dormagen und er hier kommt auch aus Dormagen. Das ist Tom Z und der hat im Finale von der Kika-Sendung Dein Song mitgesungen mit diesem Song hier.

0: So, ihr Lieben, letzte Raterunde für euch hier bei uns im Hausstudio. Der Linus hat sich nochmal schnell gestärkt und nochmal einen Schluck Wasser reingestürzt. Bist du jetzt bereit für die letzte Raterunde?
1: Ja.
0: Sehr gut. Ihr auch, Mädels? Lotti?
2: Ja.
0: Lilly?
2: Ich bin auch bereit.
0: Okay, dann kann es ja losgehen. Da geht es jetzt in dieser letzten Raterunde ums Spielen. Spielt ihr gerne?
2: Ja, eigentlich schon.
0: Und was spielst du gerne?
2: Jetzt von Videospielen oder...
0: Was dir so einfällt, von allen Spielen.
2: Also ich spiele gerne Roblox und wenn ich so draußen bin, auch gerne Königsfrei.
0: Mhm. Und du?
3: Ich spiele gerne Brettspiele und Kartenspiele.
0: Hast du ein Lieblingsspiel, Brettspiel?
3: Brettspiel, Mensch, ärgere dich nicht. Und ich ein Kartenspiel, ich weiß aber nicht, wie das heißt.
0: Okay, und du, Linus?
4: Also... Wenn ich an meiner Konsole spiele, spiele ich oft Lego World. Das ist so ein Fantasie-Lego-Aufbauspiel. Und wenn ich draußen bin, spiele ich oft Tischball oder Bodenball.
0: Okay. Gestern war der 11. Juni und da war, ich weiß nicht, ob ihr das wisst, der Weltspieltag. Deswegen haben wir uns auch diese Raterunde zum Thema Spiele ausgedacht. Und unser Kollege Jan Philipp, der spielt auch total gerne. Und der erzählt uns jetzt mal, was er am liebsten spielt. Das sind ganz unterschiedliche Spiele. Und ihr sollt versuchen, da sind wir nämlich schon mitten in der Raterunde, euch so viele Spiele wie möglich, die der Jan Philipp jetzt gleich aufzählt, zu merken. Er sagt insgesamt 8 Spiele und mindestens 5 sollt ihr mir dann gleich sagen. Habt ihr das verstanden?
2: Ja.
3: Ja.
0: Okay, dann...
4: Ich hab's auch verstanden.
0: Jan-Philipp, dann erzähl doch mal, was du so spielst.
5: Am Wochenende ist bei uns immer Spielezeit. Meine Tochter will gleich eine Runde Uno spielen und danach bauen wir mit der Familie eine riesige Stadt bei Minecraft. Meine Frau liebt Catan, da feilschen wir um Schafe und Straßen. Mit Freunden gibt's an der Konsole spannende Rennen bei Mario Kart. Abends setzen wir uns zusammen und trainieren unser Gehirn bei Memory. Und danach geben wir unser Geld bei einer Partie Monopoly aus. Wenn wir draußen sind, kommt Verstecken dran. Immer noch ein Klassiker. Und wenn ich allein an der Konsole sitze, kicke ich mit meinen Lieblingsspielern in FIFA. Yeah! Gewonnen!
0: Okay, das waren insgesamt 8 Spiele, die er aufgezählt hat. Und ich möchte von euch jetzt 5 davon hören. Welche habt ihr euch denn gemerkt? Lilly, magst du anfangen?
2: Also Mario Kart und Minecraft habe ich mir gemerkt.
0: Mhm, sind schon mal 2.
2: Uno.
0: 3.
2: Und Katar.
0: Mhm, ihr dürft gemeinsam hier arbeiten.
2: Und Verstecken.
0: Und damit haben wir schon 5 von 8. Leute, dritte Raterunde habt ihr hier zack in einem durchgelöst. Super. Bravo. Boah.

0: Ach, hat das viel Spaß gemacht, heute hier mit euch dieses Maus-Ratespiel zu spielen. Und jetzt sind wir schon am Ende angekommen. Das geht manchmal so schnell, ihr konntet es gerade selber nicht glauben, ne?
1: Ja, also es ging sehr schnell vorbei.
0: Wahrscheinlich die ganze Woche mit der Mausklasse, oder?
1: Es ist sehr schnell vorbeigegangen. Also es ist sehr schnell vorbeigegangen, nur ich fand es leider schade, dass es so schnell vorbeigegangen ist.
0: Das glaube ich.
1: Ich finde es auch schade und ich fände es cool, wenn wir jetzt noch eine Woche
0: Mausklasse. Oh ja, das wäre super. Und jetzt lassen wir auch nochmal eure ganze Klasse zu Wort kommen.
2: Das war's von uns, die Waschbärenklasse aus Dormagen. Wir waren eine Woche eure Mausklasse und es hat mir sehr gefallen.
3: Ich fand's cool, mich selber am Radio zu hören, dass wir immer wenig Unterricht hatten und wir haben immer sehr viel zusammen gemacht und es hat mir sehr viel Spaß gemacht.
4: Mir hat gefallen, dass wir ganz viele Aufnahmen gemacht haben.
5: Und das war voll cool, dass wir im Geopark waren.
6: Es war cool, dass wir über Steine geredet haben.
7: Ich fand's cool, dass wir auch mehrere Quizze gemacht haben.
8: Dass wir viel öfter im Bad sein konnten.
9: Nächste Woche geht's weiter mit den Kindern aus der KGS Schlossstraße in Troisdorf.
10: Wir grüßen euch herzlich aus Dormagen-Dellhofen.
11: Tschö.
0: Und wir grüßen euch zurück und jetzt gibt's noch das hier. Jawohl, die Maussichten. Morgen gibt's immer mal Wolken, die Sonne schafft's auch mal und ganz wenig Regen kommt vielleicht auch mal durch. Bei euch in Dormagen wären's bis 21 Grad, Minden hat 19 Grad und Monschau schafft 17 Grad. Uns hat's ganz viel Spaß gemacht mit euch und jetzt sagen wir Tschüss.
1: Tschüss.
12: Tschüss.
1: Tschüss.
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14: Die Nachrichten mit Stefan Pössl. Guten Abend.
15: Das Gericht hat entschieden, dass der Regionalplan Ruhr insgesamt unwirksam ist. Die Regel ist, wenn ich einen Teil habe, der unwirksam ist, dann ist auch der ganze Plan unwirksam.
14: Die Sprecherin des Oberverwaltungsgerichts Nordrhein-Westfalen erklärt ein folgenreiches Urteil für das gesamte Ruhrgebiet. Die Richter in Münster haben den Regionalplan Ruhr für ungültig erklärt. Darin sind Gebiete für den Bau von 140.000 Wohnungen, Gewerbeflächen für fast 200.000 Jobs und Erholungsgebiete festgelegt. Jochen Trumm, WDR-Landespolitik, erklärt die Tragweite des Urteils.
16: Der Regionalplan Ruhr ist die Basis für alle Planung in den Städten und Kreisen des Ruhrgebiets. Das ist schon eine Tragweite, die man so nicht erwartet hatte. Alles, was jetzt auf dieser neuen Planung fußte, da werden die Leute jetzt überlegen, ob sie Fragezeichen hinter ihre Planungen setzen müssen. Ich will mal Beispiele nennen. Der Rohstoffabbau, aber es geht zum Beispiel auch um Vorrangflächen für den Ausbau von Windenergie. Die Forensik in Haltern zum Beispiel, die der Landesgesundheitsminister unbedingt braucht, auch die steht in diesem Plan drin. Kann man das jetzt alles so machen? Alles das ist jetzt mit Fragezeichen versehen.
14: Die Rechte für Flugreisende sollen sich in der EU jetzt doch nicht verschlechtern. Die Mitgliedstaaten wollten unter anderem, dass Fluggäste eine Entschädigung nicht schon nach 3 Stunden Verspätung, sondern erst nach 4 Stunden Verspätung bekommen. In Verhandlungen mit dem EU-Parlament nahmen sie ihre Forderung aber zurück. Auch die Höhe der Entschädigung soll gleich bleiben. Bei der Fußball-WM startet heute der zweite Gastgeber Kanada ins Turnier. Der Gegner im ersten Vorrundenspiel in Toronto ist Bosnien-Herzegowina. Bei Kanada fällt Bayern-Profi Alonso Davies wegen einer Verletzung aus. Anpfiff ist in einer knappen Stunde.
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14: Die Polizei hat in Soest gleich zweimal dasselbe Auto aus dem Verkehr gezogen. Beim ersten Mal saß eine betrunkene Frau am Steuer, kurze Zeit später ihr betrunkener Lebensgefährte. Jonathan Beer für WDR aktuell.
17: Bei der Polizei sind Hinweise eingegangen. Da fährt jemand in Schlangenlinien durch die Gegend. Die Beamten finden das Auto und die 32-jährige Fahrerin. Sie hat fast 1,5 Promille im Blut. Die Polizei nimmt den Führerschein weg und verbietet ihr weiterzufahren. Aber nur eine halbe Stunde später findet die Polizei dasselbe Auto auf einem Fitnessstudio-Parkplatz. Zeugen hatten gesehen, wie ein Mann damit gegen eine Hauswand und ein geparktes Auto gefahren ist. Diesmal war es der Lebensgefährte der Frau. Auch er war betrunken und ohne gültigen Führerschein.
14: Das war WDR aktuell. Das Wetter in Nordrhein-Westfalen. In der Nacht lässt der Regen nach.

0: bei 15 bis 10 Grad. Morgen nur etwas Sonne, vor allem nördlich der Ruhr, einzelne Schauer. Es wird sehr windig, in Dortmund bis 18 Grad, in Paderborn bis 19 und in Aachen bis 20 Grad. Ähnlich am Sonntag, am Montag bleibt es dann trocken und es wird etwas wärmer. Die Zeit, es ist 20.03 Uhr.
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2: So klingt es, wenn man von London nach Brüssel läuft, um für den Wiedereintritt der Briten in die EU zu demonstrieren.
3: I wasn't old enough to vote. It's not my fault. We're doing what we're doing because we want to make things better.
2: Also, sie sagt, sie war damals nicht alt genug, um zu wählen. Der Brexit sei nicht ihr Fehler. Und jetzt tue sie eben, was sie könne, sagt Kira, die rund 350 Kilometer zu Fuß fast 2 Wochen lang gelaufen ist. Sozusagen stellvertretend für viele junge Briten, die mehrheitlich zurück wollen in die EU. Aber klar, das sind nicht alle auf der Insel. Es gibt ja zum Beispiel auch noch ihn hier, Nigel Farage.
4: Brexit means Brexit. Thank God we've left these dreadful people.
2: Also, das klingt natürlich nicht nach Comeback. Die einen wollen es so, die anderen wollen es gar nicht. Wie groß ist also die Chance auf ein zweites Glück zwischen UK und EU?
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2: Mit mir, Katrin Schmidt, im ARD-Studio in Brüssel. Und ja, für diese große Frage, Exit from Brexit oder gibt's eine neue EU-UK-Love-Story, müssen wir natürlich beide Seiten befragen. Deshalb Thomas Spickhofen hier in Brüssel.
5: Hallo, grüß dich. Katrin.
2: Du schaust ja von hier aus jetzt ganz besonders auf die Annäherungsversuche an die Insel der EU, weil du ja auch eine lange Historie hast als ehemaliger Korrespondent im ARD-Studio London, wo jetzt meine Kollegin Mareike Aden sitzt. Grüß dich, Mareike.
6: Hallo aus London.
2: Ja, schön, dass du dabei bist im Europa-Podcast, weil du bist jetzt da, aber du hast ja auch schon die vergangenen Jahre da quasi alle Ups and Downs des Brexit mitgemacht. Kommen wir gleich drauf. Aber Mareike, ganz interessant finde ich der Status quo. Du hast dich ja zuletzt wirklich über viele Wochen quasi quer durch die Insel geschlagen, um so ein bisschen Stimmung aufzunehmen, mit vielen jungen Menschen auch gesprochen. Und du hast diese Kira, die wir gerade gehört haben, getroffen. Was ist genau die Story und ist sie wirklich sinnbildlich für die vielen jungen Briten jetzt?
6: Ja, als ich meine Recherche angefangen habe, war die große Frage für mich, wie gucken eigentlich die jungen Briten auf den Brexit, auf das Referendum 10 Jahre später, die damals zu jung waren, um abzustimmen, weil das ja schon eine krasse Entscheidung war, bei der sie aber nicht mitentscheiden durften. Und dann habe ich eben Kira gefunden, die ist 24 Jahre alt, die wohnt in Liverpool und für sie ist es eine ganz persönliche Frage. Ihre Eltern, erzählt sie mir, waren immer ganz stark gegen den Brexit, vor allem ihre Mutter, die im Nationalen Gesundheitsdienst NHS gearbeitet hat als Krankenschwester. Kira war damals 14, ist jetzt 24. Sie hat sich dann anderen EU-Befürwortern, Brexit-Gegnern angeschlossen. Die haben über Monate diesen Protestmarsch nach Brüssel geplant, waren 2 Wochen unterwegs und hatten auch ein Buch dabei, Voices Across the Channel, mit Botschaften von ganz vielen Briten, auch von vielen Jungen, mit denen sie Europa, aber gerade auch den EU-Parlamentariern deutlich machen wollten. Ganz viele Menschen in Großbritannien, sagen sie, die haben noch eine sehr emotionale Bindung an Europa und wollen auch wieder Teil der EU werden. Mhm. Und Umfragen, die zeigen tatsächlich, dass von den unter 25-jährigen Briten mehr als 80% zurück wollen in die EU. Und wenn man aber auf die gesamte Bevölkerung Großbritanniens schaut, dann sind die Zahlen etwas knapper, aber trotzdem eine knappe Mehrheit möchte zurück. Und ganz interessant finde ich auch, nur 1/3 der Briten, die finden, dass der Brexit insgesamt eine gute Idee war.
2: Mhm. Thomas, warum wir heute darüber reden, ist ja jetzt tatsächlich auch dieses Jubiläum. Ne? Also der Brexit jährt sich zum 10. Mal. Vielleicht muss man es nochmal sagen, der 23. Juni ist der Tag 2016, der in die Geschichtsbücher da eingegangen ist. Wir haben es ja auch gerade von Mareike gehört, es gibt Leute, die waren da so jung, dass sie erstens, wenn sie auf der Insel lebten, nicht mitwählen konnten, aber auch hier, welche, die vielleicht auch gar nicht mehr wussten, warum eigentlich das ganze Spiel. Du hast damals ja auch darüber berichtet, hol uns nochmal ab, also was waren nochmal die Gründe?
5: Ich glaube, das gab eine Vielzahl von Gründen, es gibt keine Königserklärung dafür, auch bis heute nicht und es kommen so ein paar Sachen zusammen. Migration war so ein Thema, das ganz weit vorne stand, wir erinnern uns auch damals schon, vor 10 Jahren, Nigel Farage, im Grunde der Spiritus Rector, der geistige Vater des Brexit, der damals mit Plakaten durch London und durch England lief und sagte, wir stehen unmittelbar vor einer Masseneinwanderung, erwähnte dann noch die Türkei, die gar kein EU-Mitglied ist, aber angeblich unmittelbar vor dem Beitritt stehe und dann würden 5 Millionen Menschen kommen. Das spielte in so eine Migrationsdebatte rein, die sowieso dort bestand. Dann gab es auch so ein Gefühl bei vielen Menschen von zurückgelassen worden sein. Es gibt relativ viele Regionen, gerade im Norden von England, in denen Maggie Thatcher mal in den 80er Jahren die Pütz zugemacht hat und diese Region sich selbst überlassen hat. Mir haben Bürgermeister damals dort erzählt, wir haben hier Familien, die sind in der dritten, vierten Generation arbeitslos, die kennen gar kein normales Arbeitsleben mehr, weil eben keine Alternativen geschaffen wurden. Wir haben ähnliche Situationen ja zum Beispiel im Ruhrgebiet gehabt mit dem Strukturwandel, aber da wurden Universitäten geschaffen, da wurde Dienstleistung angesiedelt und vieles im Norden Englands wurde da alleine gelassen. Und das war so ein Gefühl, dass auch diese Eliten, die vor allem im Süden Englands zu Hause sind, dass die alles für sich entscheiden und den Norden da so alleine lassen. Da kam viel zusammen, aber deshalb hat gerade der Norden, eigentlich alte Labour-Hochburgen, für den Brexit gestimmt. Es gab auch eine enorm hohe Wahlbeteiligung. Es war halt auch One Man, One Vote, hat auch ein bisschen mit dem Mehrheitswahlrecht zu tun. Also jede Stimme zählte. Dann kam am Ende dieses Ergebnis raus. Ich glaube, dieses unausgesprochene Gefühl haben damals die Brexiteers in einen sehr prägnanten Slogan gepackt. Take back control. Diese Kontrolle über das eigene Leben, über die eigene Wirtschaft, auch über die eigenen nationalen Interessen wieder zurückzunehmen. Nicht mehr alles nach Brüssel in diese engen Kaimauern zu schieben, sondern wie so ein altes Seefahrervolk wieder raus aufs offene Meer mit eigenem Risiko, nach eigenem Gusto, mit allen Gefahren, die das bedeutet, aber es eben selbst in der Hand zu haben. Das hat sich in diesem Wahlergebnis, das ja, wir haben es gerade genannt, sehr knapp war. Es war ja jetzt nicht so, dass das sich von vornherein abzeichnete. Gab verschiedene Faktoren, warum das dann so knapp noch tatsächlich für den Brexit ausgegangen ist. Und da gerade die Umfragen erwähnt wurden, diese Umfragen gab es natürlich auch lange vor dem Referendum und die sahen ähnlich aus wie heute. Da sah es eigentlich lange Zeit nach einer stabilen Mehrheit für den Verbleib. Nicht einer fantastischen, aber einer stabilen Mehrheit aus. Und nachdem diese Migrationskampagne eingesetzt hat, nachdem dieses Take-Back-Control eingesetzt hat, nachdem Boris Johnson sich an die Spitze dieser Bewegung gesetzt hat, da nahm das einen anderen Drall. Und da hatten wir dann am Ende an diesem 23. Juni und auf einmal das Ergebnis, bei dem der BBC im Moderator dann morgens um 4 Uhr sagte, the British people have spoken, also die Briten haben gesprochen, and we are out. Wir sind raus.
2: Aber auch da kann man auch schon sagen, war es ja auch ein bisschen eine Generationenfrage. Mhm. Wenn es nach den Jungen gegangen wären, wären die Briten noch drin. Ne?
5: Ja, auf jeden Fall. So sahen auch die Umfragen aus, so sah auch das Ergebnis aus. Man hat das so ein bisschen dann auch immer zum Sündenbock-Prinzip gemacht. Eigentlich sind es die Jungen selbst schuld, dass es zu diesem Austritt kam. Mhm. Das finde ich ein bisschen sehr überspitzt. Es gab letztlich 17,5 Millionen pro Brexit und 16,1 Millionen gegen den Brexit, also 1,4 Millionen Differenz. Das hätten die Jungen auch nicht ausgeglichen, aber es gab dann halt auch so glückliche Koinzidenzen. Beispielsweise lief an dem Wochenende oder in der Woche das Glastonbury Festival. Das ist eins der größten Festivals in Europa. Das größte in Großbritannien mit hunderttausenden Besuchern. Natürlich vor allem jungen Besuchern, bei denen man unterstellen durfte, die sind jetzt alle nicht zum Referendum gegangen, weil viele auch das Gefühl hatten, auch das Gefühl, es wird schon gut ausgehen. Ja. Und das ist es in dem Fall eben nicht.
6: Weil du gerade Glastonbury angesprochen hast, Thomas, tatsächlich habe ich auch mit einer jungen Musikband gesprochen. Da waren 3 von den 4 Mitgliedern alt genug, um abzustimmen. Eine war es nicht, Alicia, die war damals 17, ist jetzt 27. Mhm. Aber eine, die Bassistin, Alex, die ist zur Wahl gegangen, hat abgestimmt beim Referendum, hat es trotzdem zum Glastonbury geschafft und hat gesagt, es war wirklich ein ganz schlimmes Gefühl, im Zelt aufzuwachen, auf dem Glastonbury Festival mit diesem Gefühl, wir sind raus. Und bei dieser Recherche war für mich sehr überraschend, dass diese für Großbritannien so wichtige und strahlende Musikindustrie, auch wichtig für Softpower, auch wahnsinnig gelitten hat. Sie haben mir erzählt zum Beispiel und mich mit Zahlen bekannt gemacht, dass für 60% der britischen Bands, das sind Zahlen von der Musikgewerkschaft, Europatouren sich nicht mehr lohnen, weil die Bürokratie so aufwendig, so teuer geworden ist. Und man braucht aber eigentlich als britische Band, um groß zu werden, Europa. Deshalb hat Witch Fever, so heißt die Band, mit der ich auf Tournee gegangen bin, dann auch für den Film, sich trotzdem entschieden, ja, wir müssen diese Tournee machen, aber es ist halt finanziell wirklich schlecht, unter anderem, weil man ein sogenanntes Carnet braucht. Da ist das ganze Equipment drauf, was eine Band dann so mitbringt in die EU. Da muss man mit zum Zoll, das muss man abstempeln lassen, das sind viele Seiten und das kostet wiederum Geld. Und da hat mir der Tourmanager von Witch Fever, James, gesagt, dass das eine große Hürde ist.
1: You could just play shows in Europe. You didn't need to do all this sort of admin and also pay the money in order to do this stuff. It's not cheap, but it's like, plus the work of crossing the border, it takes longer, which means you have to plan tours with enough time to cross the borders, all that sort of thing.
6: Und ein weiteres Problem, von dem die Band mir erzählt hat, ist Merchandise. Normalerweise war es so, dass sie aus Großbritannien T-Shirts, Platten, Aufnäher ohne Probleme, dank des Binnenmarktes, auch mit auf die Tour nach Europa nehmen durften. Der Binnenmarkt, wir wissen es, den gibt es nicht mehr. Und deshalb haben sie auch da weitere Ausgaben und verdienen nicht mehr so viel Geld mit dem Touren. Also das war so ein Aha-Moment der Recherche für mich. Wahnsinn, sogar die britische Musikszene, die hat gelitten. Und andersrum, wahrscheinlich auch die europäische, wenn sie nach Großbritannien wollen.
2: Das ist schon mal ein interessanter Einblick. Und wer da noch tiefer einsteigen will, kann ich nur empfehlen. Mareike hat auch einen langen Film gemacht für den ARD-Weltspiegel und eben auch einen Bericht für unser Europa-Magazin. Beide Links stecken wir auch in die Shownotes. Da kann man nochmal tiefer in die Geschichte der Band einsteigen und viele anderer junger Brexit-Erben sozusagen. Lasst uns mal ein Schrittchen weiter gucken und nochmal ein bisschen Hard Facts nochmal schauen. Also die Folgen. Wir haben Musikindustrie jetzt gehört. Man kann es auch noch für junge Leute noch konkreter machen. Erasmus, ne, Thomas, war ein Riesenthema. Nichts geht mehr.
5: Ja, genau. Lange Zeit ging nichts mehr. Im Moment geht es auch noch nicht. Aber für 2027 hat man sich darauf geeinigt, da soll es wieder gehen. Erstmal nur für ein Jahr. Das hängt dann wiederum mit Brüsseler Themen zusammen. Hier wird der nächste 7-Jahres-Haushalt vorbereitet. Der fängt 28 an. Also ging es erstmal nur für ein Jahr. Aber auch da hakt es. Also wir müssen jetzt mal wirklich festhalten, wenn wir über so Kleinigkeiten reden, wo es wieder geht, wie die Teilnahme an Horizon, dem Wissenschaftsprogramm, oder die Teilnahme an Erasmus Plus, dann reden wir wirklich über Kleinigkeiten, bei denen man sich noch nicht einig ist. Da ist es zum Beispiel im Moment immer noch die offene Frage, ob europäische Studenten, die in Großbritannien studieren wollen, tatsächlich die internationalen Studiengebühren zahlen sollen oder Gebühren, die die englischen Studenten zahlen. Die liegen so bei etwa 10.000 Pfund. Und die internationalen Gebühren, von denen sich die Universitäten dort aber im Wesentlichen ernähren, die liegen ein Vielfaches, Zweifaches, Dreifaches höher. Und das ist im Moment noch immer ein Streitpunkt, obwohl man sagt, eigentlich soll es am 1. Januar 27 wenigstens an der Stelle wieder losgehen.
2: Das ist sozusagen ein Punkt, wo man schon ein bisschen dabei ist, eigentlich die Wunden da wieder zu schließen, die der Brexit gerissen hat. Aber einfach noch mal kurz, diese Hauptversprechen, ne, Migration, Wirtschaft. Mareike, hat sich da irgendwas zum Positiven gewendet? Also die Versprechen, die der Brexit gegeben haben, wo stehen wir da?
6: Je länger man weg war von dem Austritt dann tatsächlich, da haben immer mehr fundierte, umfassende Analysen gezeigt, dass eben der Brexit einen sehr, sehr großen Einfluss auf die britische Wirtschaft hatte. Er hat zum Beispiel wohl laut einer Analyse, wo unter anderem die US-Universität Stanford beteiligt war, dazu geführt, dass die britische Wirtschaftsleistung um bis zu 8% kleiner ist, als sie ohne den EU-Austritt gewesen wäre. Auch die Investitionen seien zurückgegangen. Es gibt viele Unsicherheiten einfach, weshalb dann auch weniger investiert wird. Und all das trägt dazu bei, eben das Fehlen des Binnenmarktes, dass es der Wirtschaft nicht gut geht. Das wiederum trifft vor allem Menschen mit weniger Geld, mit weniger Einkommen. Und da fühlen sich dann wiederum die Jungen sehr betroffen oder die Menschen, die ohnehin an der Armutsgrenze sind. Und in Großbritannien ist die Schere zwischen Arm und Reich ja sehr groß.
2: Und hat sich auch nicht geschlossen durch den
6: Brexit. Hat sich auch nicht geschlossen. Ja. Es war eine Hoffnung der Brexiteers damals, dass man sagt, hey, wir können jetzt ja eigene Handelsabkommen mit der ganzen Welt schließen. Es wurden einige geschlossen. Aber das, was man da rausbekommen hat, das wiegt das Fehlen des Binnenmarktes tatsächlich nicht auf. Und ein großer Faktor, wenn wir darüber sprechen, über diese Sehnsucht, vielleicht bei manchen dann doch wieder näher an Europa und die EU zu kommen, ist natürlich Donald Trump, die USA, die Special Relationship, die besondere Partnerschaft, die man eigentlich fühlt zu den USA, die fühlt sich sehr bröckelig an. Und da ist eben auch dieser Wunsch, dass man denkt, okay, wir brauchen Europa.
2: Das ist gut. Du sprichst eigentlich quasi schon die nächste große Frage oder unsere Hauptfrage jetzt hier an. Wie geht's denn jetzt weiter nach vorne? Wir fragen ja, gibt's einen Exit vom Brexit? Ich will euch mal den Keir Starmer noch einmal vorspielen. Und Mareike, frage ich dich, was will der Mann eigentlich? Wo stehen wir da?
7: I will set a new direction for Britain. The last government was defined by breaking our relationship with Europe. This Labour government will be defined by rebuilding our relationship with Europe, by putting Britain at the heart of Europe.
2: Also große Worte, ne? Großbritannien wieder im Herzen Europas und so weiter und so fort. Er bekommt viel Applaus dafür. Mareike, wie ernst meint es der Mann oder was kann er auch tun? Er ist natürlich nicht allein in der Regierung.
6: Keir Starmer, der Labour-Premierminister, der ist seit dem Sommer 2024 im Amt. Nach all den Brexit-Streitereien unter den Konservativen wollten die Menschen was anderes, haben Labour gewählt, aber seitdem läuft es nicht so richtig gut für ihn. Keir Starmer war immer ein klarer Gegner des Brexit, aber er hat sich ein bisschen in eine Ecke manövriert, wo er von Anfang an in seinem Wahlprogramm versprochen hat, er würde gewisse rote Linien, wie er sie nennt, nicht überschreiten. Er würde nicht zurück in den Binnenmarkt. Er würde keine Zollunion mit der EU anstreben. Und ein Wiedereintritt, der würde jetzt in dieser Regierungsphase überhaupt nicht anstehen. Es gibt aber viele Labour-Unterstützer, die sich genau das eigentlich wünschen würden. Und deswegen versucht er so einen Mittelweg, wie wir gerade besprochen haben mit der Annäherung. Da ist Erasmus nur ein kleiner Punkt. Es gibt aber auch Handelsbarrieren, die fallen sollen. Da wird drüber verhandelt. Also er ist in so einer Zwischenzone, wo eigentlich sowohl die Gegner des Brexits als auch die Befürworter des Brexits nicht so richtig glücklich sind mit ihm. Und er ist auch tatsächlich in einer gerade Regierungskrise. Man weiß noch nicht, wie es mit ihm weitergeht. Die eigene Partei ist unzufrieden. Zum Beispiel der ehemalige Gesundheitsminister Wes Streeting zurückgetreten, weil er Keir Starmer nicht mehr unterstützt. Und der will jetzt selber Premier werden. Der hat zum Beispiel gesagt, eines Tages müssen wir wieder zurückkehren in die EU, weil die so wichtig ist für uns. Also das Tabu ist auch politisch gebrochen.
8: Mhm. Und dennoch ist es noch kein klares Ja. Aber Thomas, wie wir immer wissen, es gehören immer zwei dazu. Deswegen frage ich jetzt an dich, was will denn die andere Seite? Und da hören wir auch nochmal zum Beispiel rein.
9: 10 years from Brexit, our futures are as bound as ever, dear Keir. Because the UK and the European Union, in fact, all of Europe, we are in this together.
8: Also Ursula von der Leyen steht natürlich Keir Starmer auch nichts nach in großen Worten. Das sind wir so von ihr auch gewohnt. Was will die EU? Oder kann man das überhaupt so sagen?
5: Also man kann ja ambitious sein, man kann ja ehrgeizig sein. Aber wenn man auf die Fakten guckt, ist es halt wirklich sehr, sehr wenig. Das liegt eben dran, dass es auf der einen Seite rote Linien gibt. Mareike hat die gerade erwähnt. Ganz sicher gehört auch die Personenfreizügigkeit dazu. Also Freizügigkeit bei der Wahl des Arbeitsplatzes, des Wohnsitzes. Das ist, glaube ich, ein No-Go für die britische Seite. Aber ein Kernelement des Binnenmarktes und der Europäischen Union. Also ich glaube, das sind so Hürden, über die man so schnell nicht rüberkommt. Und wenn man sich hier in Brüssel bei der Kommission, im Parlament und sonst wo umhört, dann hört man immer wieder, naja, wir wollen mal wissen, was eigentlich Keir Starmer, was die Briten genau meinen mit der New Direction, die er da gerade angesprochen hat. Als Rishi Sunak noch im Amt war, hat er es in anderthalb Jahren nicht ein einziges Mal zu einem großen Besuch geschafft. Immerhin Keir Starmer im vergangenen Sommer, daher stammte dieser O-Ton von Ursula von der Leyen, auch das war dann mal ein Antrittsbesuch und der Versuch, wieder Vertrauen überhaupt aufzubauen. Ich glaube, das darf man nicht unterschätzen. Ich habe hier mal mit einem Minister am Rande eines Ministertreffens geredet. Da war dann auch die britische Ministerin zum ersten Mal in dieser Runde dabei. Und ich habe ihn gefragt, worüber reden Sie eigentlich? Und sagt er, wir sind froh, dass wir überhaupt wieder im Gespräch sind. Wir wissen, die britischen Partner müssen erstmal bei sich zu Hause dafür sorgen, dass die EU und dass Brüssel nicht des Teufels sind, sondern dass man mit uns ganz normal reden und verhandeln kann. Aber dann kommt natürlich hinzu, dass die EU auch eine Entwicklung gemacht hat. Wir haben eben über Handelsverträge gesprochen. Es gibt mehrere große Handelsverträge, die EU inzwischen geschlossen hat, allen voran Mercosur. Es gibt viele gemeinsame Erlebnisse, die man inzwischen seit dem Brexit hatte, die EU auch ein bisschen zusammengeschlossen haben. Ich glaube, da sind die Wege auch dann eher weiterhin, nicht mal parallel, sondern eher weiter auseinandergegangen. Wo man sich trifft und wo man wirklich Common Ground findet, das sind Sicherheitsfragen. Das erleben wir immer wieder. Es gibt ja auch verschiedene Koalitionen der Willigen, mal in London, mal in Paris, mal in Berlin, wo sich unter verschiedenen Formationen immer unter Sicherheitsfragen die Leute zusammensetzen. Aber es geht ganz selten nur um wirklich wirtschaftliche Fragen. Und ich glaube, da ist der Weg noch sehr, sehr weit, um wirklich wieder näher zusammenzukommen.
8: Mhm. Mareike, weil Thomas auch gerade so sagt, man will rausfinden, was die Briten wirklich wollen. Wir wissen, was Keir Starmer will, aber du beschreibst es ja auch immer wieder, die Regierung ist auch irgendwo wackelig. Deswegen noch einmal die Frage, wie stark ist denn das andere Lager eigentlich noch? Wir haben mit Farage angefangen, weil es natürlich immer so schön plakativ ist. Welche Rolle spielen Figuren wie er?
6: Also Nigel Farage, der mittlerweile Parteichef von Reform UK ist, das ist noch eine recht neue Partei, die er aufgebaut hat in den letzten Jahren, der ist sehr einflussreich und sein großes Thema ist die Einwanderung. Und da mobilisiert er sehr viel. Es ist die unerlaubte und die erlaubte Einwanderung. Also wenn da jetzt immer wieder über den Brexit gesprochen wird, dann ist es für ihn natürlich das rote Tuch überhaupt, weil natürlich er auch weiß, all die Erfolge, die er versprochen hat, die sind auch nicht eingetreten. Er sagt dann immer, ich habe ihn ja nicht umgesetzt, das waren ja die Konservativen. Also er kann seinen Kopf da so ein bisschen aus der Schlinge ziehen. Nach den letzten Vorstößen, die es in Großbritannien aber gab, zum Beispiel von Wes Streeting, dem Gesundheitsminister, da habe ich mich aber schon fast gewundert, dass die Empörung nicht noch viel größer größer war angesichts des Streites, weil alle so ein bisschen das Gefühl haben, ja, der Brexit hat uns auch nicht so richtig geholfen. Andererseits, sobald es um diese Detailfragen geht, die auch Thomas angesprochen hat, auch selbst bei Erasmus, sobald dann die EU-Befürworter, die Annäherung wollen, da auch mit Zahlen hantieren müssen, dann sind die ganz schnell auch wieder in der Defensive. Das ist so ein Vorgeschmack darauf, wie nah der Streit und die alte Spaltung dann doch wieder ist.
5: Ich finde es ganz wichtig, da tatsächlich nochmal über die innenpolitische Lage in Großbritannien zu reden, wie das in Brüssel denn wahrgenommen wird. Denn natürlich sieht man, wie fragil diese Regierung ist und fragt sich, was ist denn, wenn ein Nigel Farage, wenn Reform UK tatsächlich mal in die Nähe der Macht oder gar an die Macht kommen? Jetzt mal vorgestellt, man hat tatsächlich einen Rückkehrprozess. Wird so nicht kommen, aber mal vorgestellt, es wäre das. Wie sichert man denn ab, dass bei dem nächsten Regierungswechsel nicht das ganze Brexit-Theater wieder von vorne losgeht? Also da müssen wir ja noch viel engere Festhalteszenarien vereinbaren. Und das ist, glaube ich, völlig aussichtslos.
8: Wichtiger Punkt. Und was man hier ja auch immer wieder häufig hört, ist, wir wollen auch keinen Vertrag aufstellen, wo so ein Cherry-Picking betrieben wird, ne? Wo man also viel zu viele Ausnahmen auch einräumt, um unbedingt wieder die Briten reinzuholen.
5: Wir haben im Moment 10 Beitrittskandidaten und die Verhandlungen sind schwer genug. Und jetzt stelle man sich mal vor, da kommt noch mal so ein Big Beast, so ein richtig großer Partner, Großbritannien, und nimmt sich die einzelnen Cherries, die einzelnen Kirschen, pickt er sich da raus. Das bringt den ganzen anderen Beitrittsprozess, der kompliziert genug ist, wieder komplett in die Schieflage.
8: Bei euch beiden höre ich auch die Analyse raus. Es ist noch lange nicht die Zeit. Das hört man ehrlicherweise auch viel, wenn man hier Politiker fragt. Einer steht da natürlich immer ganz beispielhaft. David McAllister ist ein wichtiger EU-Außenpolitiker und auch natürlich Deutsch-Brite. Das hat ihn immer besonders auch veranlasst, sich dazu zu äußern. Und mit ihm konnten wir auch von Europa-Podcast sprechen. Ich will euch noch mal seine Analyse zeigen und dann mal abschließend hören, wie wir da jetzt rausgehen.
10: Ich mache aus meiner Meinung gar keinen Hehl. Wir sollten die Tür immer einen Spalt offen lassen und signalisieren, wenn die Erkenntnis wächst, nicht nur in der Regierung, sondern auch in der größten wichtigen Oppositionspartei, dass eine Rückkehr in die Europäische Union eine Option wäre, dann würde man das sicherlich in Brüssel dann auch positiv angehen und begleiten. Nur eines ist klar. Brexit macht man genau einmal im Leben. Ich habe die Brexit-Verhandlungen hautnah miterlebt. Der Brexit hat Zeit gekostet, Kraft gekostet, Geld gekostet, Nerven gekostet. Wenn Sie ein zweites Mal kommen, dann sollten Sie kommen, um dauerhaft zu bleiben. Einen zweiten Brexit, das möchte ich keinem zumuten.
8: Gekommen, um zu bleiben. Das kennen wir. Thomas, du lachst schon. Ist das die Analyse, mit der du dich anfreunden kannst und hier rausgehen würdest aus dem Podcast?
5: Ich glaube, das trifft es insofern, als dass man natürlich mit offenen Armen erstmal da steht. Aber man muss ganz ehrlich sagen, wenn man sich hier umhört, nach den Top 10 Themen taucht UK dort nicht auf. Es hat viele Probleme in der EU. Es gibt, ich will die gar nicht im Einzelnen, von China über Ukraine bis hin zu Handelsverträgen und Wettbewerbsfähigkeit alle im Einzelnen aufzählen, durchdeklinieren. Aber in der Reihenfolge der Themen ist die Frage eines Beitritts und der Wiederannäherung relativ weit unten angesiedelt. So in der Höhe von Norwegen. Die sind auch Teil des Marktes, sind aber kein Mitglied der EU, zahlen ein. Sowas ist vielleicht denkbar. Aber gut, es gibt 10 Beitrittskandidaten und keinen einzigen, der raus will. Insofern die Attraktivität der EU ist ja da. Und mal sehen, wie sich das dann da entwickeln wird.
8: Die ist belegt. Und jeder, der auch nochmal über ein Brexit-Modell fürs eigene Land nachgedacht hat, ist inzwischen auch ruhig geworden. Das muss man ja auch sagen. Also ihr beiden, danke für die Analyse. Ich bin gespannt, ob wir nach dem, was wir besprochen haben, also auch das 15-jährige Brexit-Jubiläum noch so besprechen werden, um zu fragen, gibt's eine Annäherung oder was sich in der Zwischenzeit getan hat. Wir werden es beobachten, Mareike, du in London. Danke dir, dass du im Europa-Podcast zu Gast warst. Hat mir Spaß gemacht.
6: Gleichfalls, danke euch.
8: Und wie immer, Thomas, danke fürs Dabeisein hier im Studio.
5: Danke auch.
8: Und danke an alle, die zugehört haben, dran geblieben sind beim europapodcast.eu. Den gibt's ja jeden Freitag frisch. Und auch überall zu hören, wo es Podcasts gibt. Allen voran natürlich in ARD Sounds. Und ich sage tschüss, bis nächste Woche. Mein Name ist Katrin Schmidt.

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1: Herzlich willkommen zum ARD-Interview der Woche. Mein Name ist Chris Berdrow. Ich bin Korrespondent im ARD-Hauptstadtstudio in Berlin. Und mein Gast heute ist der, ich glaube, man kann noch sagen, frischgebackene rheinland-pfälzische Ministerpräsident Gordon Schnieder von der CDU. Hallo, Herr Schnieder.
2: Hallo, Herr Berdrow.
1: Herr Schnieder, Sie sind im Moment ja viel unterwegs zwischen Rheinland-Pfalz und Berlin. Wir sprechen im Moment gerade in Mainz miteinander. Wo werden Sie am Sonntag um 19 Uhr sein?
2: Am Sonntagabend, ich habe Hochzeitstag, bin ich bei meiner lieben Frau und habe den Sonntagabend frei.
1: Ich hätte jetzt gewettet, dass Sie sagen, Fußball-Weltmeisterschaft, 19 Uhr, Deutschland gegen Curaçao, Pflichttermin zum, ich weiß nicht, Public Viewing, Fußball gucken, aber offensichtlich nicht der allerwichtigste Termin in Ihrem Kalender an diesem Sonntagabend.
2: Ja, die Mehrheit zu Hause hat entschieden, dass wir noch zusammen essen gehen. Das ist auch gut so. Bin sehr selten zu Hause und dann muss das auch am Hochzeitstag so sein. Das möchte ich auch. Die Kinder sind auch mit dabei. Aber es wird ja nicht den ganzen Abend gehen. Und dann werde ich mit Sicherheit die zweite Halbzeit dann sehen können.
1: Damit erübrigt sich fast die Frage, aber ich stelle sie trotzdem zum Fußball. Lieber Bier oder Wein? Oder sind Sie tatsächlich gar nicht so ein Fußballtyp?
2: Doch, ich schaue gerne Fußball. Ich schaue dann auch ehrlicherweise, auch aus Zeitmangel, erstmal nur die Deutschland-Spiele. Gerne am Schluss aber auch die Halbfinale und Finals.

0: Thema, was Sie beschäftigt, ist das Stichwort die Gesundheitsreform Ihrer Parteifreundin Nina Wagen, Gesundheitsministerin im Bund. Sie will die Finanzen der gesetzlichen Krankenkassen in Ordnung bringen und ihr Credo war ja so ein bisschen, alle sollen etwas beitragen, die Versicherten, Krankenhäuser, Ärzte, aber auch die Hersteller der Medikamente, Pharmaunternehmen. Nun ist Rheinland-Pfalz ein Pharmaland und zwei sehr große Unternehmen in ihrem Bundesland, nämlich Eli Lilly und Boehringer Ingelheim, haben sozusagen angekündigt und gesagt, es sei eine Reaktion auf diese Sparpläne der Gesundheitsministerin. Sie wollten Investitionen stoppen und zwar in einem Umfang, wo man sagen kann, das ist schon sehr, sehr, sehr viel Geld, hunderte Millionen Euro. Sie haben gesagt, das können wir erstmal so nicht stehen lassen. Wo sehen Sie denn Möglichkeiten, daran noch was zu verändern? Es sind ja seit dieser Ankündigung der Unternehmen sind jetzt auch ein paar Tage vergangen. Was ist seitdem passiert? Gibt es einen neuen Stand?
1: Also zuallererst, glaube ich, merken wir alle und die Menschen im Land auch, dass wir eine Reform brauchen. Gerade unsere Wirtschaft ächzt unter hohen und zu hohen Energiekosten, aber eben auch unter hohen Arbeitskosten. Damit verlieren wir Wettbewerbsfähigkeit und Lohnnebenkosten sind ein besonderer Bestandteil und da gehören eben auch die Krankenkassenbeiträge dazu. Das heißt, wir müssen uns dort auf den Weg einer Reform begeben und es ist vom Grundsatz richtig, dass alle ein Stück daran partizipieren müssen im dann belastenden Moment. Das, was in der letzten Woche aufkam, waren dann nochmal Sonderfälle. Wir haben in Rheinland-Pfalz so zwei größere Brocken neben mehreren kleinen, über die wir noch reden müssen. Das ist einmal die Krankenhausfinanzierung. Wir sind sehr kleinteilig aufgestellt im Land und wenn ich dort diese Kürzungen ankündige und wenn die in die Umsetzung kommen, dann stehen gerade unsere kleinen Krankenhäuser vor dem Aus. Was dann auch Gesundheitsversorgung, Krankenhausversorgung gerade in den ländlichen Regionen erschwert, da müssen wir nochmal drüber reden. Und auf der anderen Seite kamen die Pharmakonzerne. Es ist nicht bei jedem dieser Pharmafirmen nur die GKV-Reform, da spielen auch noch andere Dinge mit, aber es sind drei Aspekte, die mich da besonders sorgen lassen. Das eine ist die Dynamisierung der Herstellerabgaberabatte, wo sich die Pharmafirmen dann einfach nicht mehr drauf verlassen können, wo die Reise hingeht. Da geht dann Vertrauen verloren. Die Dynamisierung muss weg. Der zweite Teil, und das ist meine größte Sorge, das ist, dass für patentgeschützte Medikamente auch ein Herstellerabgaberabatt eingeführt werden soll. Das sind Medikamente, hoch innovativ, wo die Unternehmen für geforscht haben, wo man einen Patentschutz aus guten Gründen hat, wo man jetzt Rabatte zahlen muss. Da habe ich die große Sorge, dass, wenn das kommt, auch Forschung aus diesem Land dann abzieht. Das müssen wir verhindern. Und dann gibt es noch einige andere Dinge, dass wenn ich bestimmte Mengen eines Medikaments verkaufe, dass dort ein nochmal erhöhter Abschlag drauf kommt. Da sind aber Medikamente bei, zum Beispiel bei einem Präparat von Boehringer, wo ich Patienten die Dialyse erspare. Und ich sage jetzt, die Dialyse ist unglaublich teuer. Und wenn ich mit einem Medikament diese Dialyse erspare und damit auch Kosten einspare und das Medikament erfolgreich ist, dann wird es schwierig zu begründen, warum dann dort nochmal erhöhte Rabatte draufgehen. Und wenn die Konsequenz dann daraus ist, dass aus dieser Gesundheitsreform, die ja schon durchs Kabinett ist, deswegen ist eine gemeinsame Reform von CDU und SPD im jetzigen Moment und das parlamentarische Verfahren erst noch beginnt, dann ist das auch eine Art Weckruf dieser Konzerne, sodass wir jetzt im Gespräch eintreten. Ich habe das letzte Woche direkt gemacht, habe mit dem Vorstand von Lilly Deutschland direkt gesprochen. Mein Chef der Staatskanzlei hat mit dem Vorstandsvorsitzenden von Boehringer gesprochen. Das habe ich vorgestern dann auch nochmal nachgeholt. Ich habe mit dem Bundeskanzleramt gesprochen, mit dem Gesundheitsministerium. Wir haben die Partner informiert und insbesondere auch Jens Spahn als Fraktionsvorsitzenden, weil jetzt das Ganze ins parlamentarische Verfahren eintritt. Und wir wissen, es ist noch nie ein Gesetz aus dem Bundestag rausgekommen, wie es reingegangen ist. Deswegen müssen wir jetzt dran arbeiten, an diesen Stellschrauben noch so zu drehen, dass es für alle Seiten dann auch erträglich ist und wir unseren Pharma-Standort jetzt nicht zur Disposition stellen.
0: Nach allem, was man hört, ist die Situation der gesetzlichen Krankenversicherung nach vorläufigen Zahlen von Anfang des Jahres noch mal ein bisschen ernster, als das bisher bekannt ist. Und nach allem, was man hört, ist auch dieses Sparpaket von Nina Wagen, von der Gesundheitsministerin, schon so gestrickt sozusagen, dass da eigentlich gar nicht mehr so viel geht. Oder es beginnt so eine Logik zu greifen, wenn man den einen entgegenkommt, dann muss man anderen möglicherweise noch mal etwas wegnehmen. Von daher vielleicht die konkrete Frage, was kann sich denn konkret ändern? Sind Sie tatsächlich der Meinung, dieses Paket muss noch mal aufgeschnürt werden

0: Oder gibt es möglicherweise noch Umwege, wo man was machen kann?
1: Ja, zum einen nochmal über die inhaltlichen Fragen sprechen. Und da werde ich auch nicht müde werden, das zu tun. Aber auch eine klare Forderung an Lars Klingbeil und die SPD, dass die sachfremden Aufwendungen aus der Krankenkassenwelt rausgenommen werden. Dass Bürgergeldempfänger oder die Empfänger der Grundsicherung, die nicht einzahlen, dann steuerfinanziert die Gesundheitskosten erstattet bekommen und das nicht über die Krankenkassenbeiträge geht. Das sind nochmal 12 Milliarden, das ist ein enormer Betrag. Damit können wir die ein oder andere Lösung in der GKV-Reform nochmal korrigieren oder herbeiführen und auf der anderen Seite nochmal deutlich Arbeitskosten senken, was unsere Wirtschaft auch als Impuls dringend braucht. Aber hier ist die SPD jetzt aufgefordert, aus dem Stück sehr weit linker Überlegungen herauszugehen und auch Politik in dieser Frage für die Bürger Mitte zu machen. Und die Forderung werde ich auch weiter aufrechterhalten und hoffe, dass sich da Bewegung gerade beim Koalitionspartner noch ergeben wird.
0: Sie hören das ARD-Interview der Woche. Unser Gast in dieser Woche ist der rheinland-pfälzische Ministerpräsident Gordon Schnieder. Herr Schnieder, wenn wir über Reformen sprechen, dann ist die Gesundheit ja tatsächlich nur ein Teil davon. Die Bundesregierung will in diesen Wochen ein ganzes Paket auf den Weg bringen, Rente, Steuern, der Arbeitsmarkt. Es soll tatsächlich massive Veränderungen geben und es gab in dieser Woche ein Treffen im Bundeskanzleramt, auch mit den Sozialpartnern, mit Arbeitgebern und Gewerkschaften. Was dabei rausgekommen ist, man weiß es gar nicht so genau, die Kommunikation dazu war recht spärlich. Greifbare Ergebnisse, wenn ich das nicht ganz falsch sehe, gab es erstmal nicht, außer dass man weiter im Gespräch bleiben will. Wissen Sie mehr und wie bewerten Sie zunächst mal diese Gesprächsrunde im Kanzleramt?
1: Bewerte die Gesprächsrunde erstmal sehr positiv, nämlich dass wir sehen, dass die Sozialpartner nochmal an einem Tisch saßen. Nach meinem Kenntnisstand haben die schon lange nicht mehr alle so miteinander an einem Tisch gesessen. Und dann muss man da auch ein Stück Mauern miteinander zwischeneinander abbauen und ins Gespräch kommen. Sowohl die Seite der Gewerkschaften muss ein Interesse daran haben, dass wir als Wirtschaftsstandort attraktiv bleiben und auch uns da noch weiterentwickeln, damit es gut bezahlte Arbeitsplätze gibt und dass wir auch die Arbeitsplätze nochmal mehren können, dass sich nicht gerade in dem Bereich der Arbeitslosigkeit die Zahlen nach oben gehen. Und die Wirtschaft muss auch dafür sorgen, dass wir attraktive Arbeitsumgebungen finden und selber aber an Wirtschaftskraft wieder zulegen. Und deswegen müssen die beiden auch nochmal in einem Konsens, jedenfalls in vielen Themen, sich aufeinander zubewegen. Und das war ein erstes Gespräch, wo man die Chance jetzt gehabt hat, nochmal an einem Tisch zu sitzen. Ich glaube, es ist auch nicht Aufgabe der Politik, den beiden Partnern vorzugeben, was sie zu tun haben, sondern dafür zu sorgen, dass beide miteinander sprechen und mal dort Konsense finden, wo die auch machbar sind, die wir dann gerne politisch umsetzen.
0: Also letzten Endes, die Politik muss entscheiden. Das wäre Ihr Credo, wenn ich Sie richtig verstehe. Was muss die Politik denn entscheiden?
1: Ja, wir haben enorme Probleme. Wir haben bedeutende Arbeitskosten. Wir haben einen Anstieg in der Arbeitslosigkeit. Wir steuern erneut auf eine Rezession zu. Also es läuft gerade nicht rund. Wir haben zu hohe Energiekosten. Wir haben zu hohe Arbeitskosten. Da sind Entscheidungen notwendig, die möglicherweise der Arbeitgeberseite nicht alle gefallen und die auch möglicherweise der Gewerkschaftsseite nicht alle gefallen. Und da muss man irgendwann einen Konsens finden. Und der geht nicht mit dem Kopf durch die Wand, dass wir morgen Demonstrationen auf der einen Seite sehen oder eine Abkehr der Unternehmerseite auf dem anderen Spielfeld, sondern dass man versucht, da wo es geht, dann auch einen geeinten Weg zu gehen, weil beide oder mit Politik alle drei Seiten merken, wir müssen jetzt etwas tun und es muss durchgreifend sein, damit wir Wohlstand erhalten können oder auch Wohlstand ausbauen können. Im Moment und seit vielen Monaten sieht das Ganze und Jahren sieht das Ganze eben anders aus. Und da müssen wir uns jetzt alle bewegen.
0: Man hat so den Eindruck, die Fronten sind eher verhärtet, als dass das passiert, was Sie gerade als notwendig beschreiben, nämlich dieses Aufeinanderzugehen. Haben Sie denn Hoffnung, dass das noch passieren könnte? Ist es möglicherweise, kommt diese Initiative zu einem Gespräch einzuladen, auch ein bisschen zu spät, weil Ende des Monats, Anfang Juli sollen ja tatsächlich dann Weichen gestellt werden und auch Entscheidungen vorangetrieben werden. Also die Zeit drängt.
1: Aber auch da sind wir dann noch nicht im parlamentarischen Verfahren und noch nicht im Abschluss. Ich finde es richtig, dass man sich jetzt zusammengesetzt hat. Ich hätte mir gewünscht, dass die Sozialpartner regelmäßig auch über diese Themen sich selber zusammensetzen und darüber diskutieren und ihre Meinung dazu austauschen. Jetzt hat der Bundeskanzler das übernommen und hat gesagt, wir setzen uns jetzt zusammen und machen das einmal gemeinsam, weil die Entscheidungen jetzt vor uns liegen. Und ich finde, das ist ein guter Anfang und ich hoffe, dass die Gespräche jetzt fortgesetzt werden und dass man dann in den größten Teilen auf allen drei Seiten erkennt, wo dann auch welche möglicherweise auch schmerzhaften Einschnitte kommen müssen, damit wir uns wieder positiv mit der Wirtschaftskraft nach vorne entwickeln und dass daraus dann auch wieder gesicherte Arbeitsplätze entstehen.
0: 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Diesmal zu Gast der Ministerpräsident von Rheinland-Pfalz, Gordon Schnieder. Herr Schnieder, es ist ja immer von einem Reformfenster die Rede mit Blick auf die Landtagswahlen, die in diesem Jahr noch anstehen im Osten Deutschlands, Mecklenburg-Vorpommern und Sachsen-Anhalt. Diese verteilten Landtagswahltermine, das sorgt ja regelmäßig dafür, dass man sozusagen Rücksicht nimmt auf die Landtagswahlkämpfe, auf die Wahlkämpfer. Es fällt natürlich dann schwerer, Reformen zum Beispiel umzusetzen, die mit Belastungen für die Menschen verbunden sind. Das versucht man rund um Wahlkämpfe immer zu vermeiden. Es gab kürzlich den Vorschlag eines Bundestagsvizepräsidenten Omid Nuripur von den Grünen, die Wahlkampftermine in den Bundesländern zu bündeln auf einen Termin, sodass man dieses in Anführungszeichen Problem nur einmal hat. Sie haben sich dagegen ausgesprochen. Warum?
1: Ich glaube, das wird der Gesamtsituation nicht gerecht und birgt auch eine Gefahr. Also Vorschläge kann jeder dazu machen. Das eine Fenster ist dann, wenn man es in der Mitte der Bundestagslegislatur macht, passiert dann die ersten zwei Jahre nichts, weil die Landtagswahlen sind, oder passiert danach nichts, weil man sich schon auf die nächste Bundestagswahl vorbereitet. Und zum anderen birgt es die Gefahr, dass Landespolitik keine Rolle mehr spielt bei einer so zusammengefassten Landtagswahl oder den Landtagswahlen dann, sondern dass es dann nur noch darum geht, wie bin ich mit der Bundesregierung zufrieden oder nicht und wähle entsprechend dann dagegen oder unterstütze. Aber wenn es einen dagegen gibt, dann haben wir danach den richtigen Stillstand, weil wir dann im Bundesrat eben auch keine Mehrheit mehr zur Unterstützung der Regierungspolitik sehen. Deswegen halte ich davon nichts, halte aber auch ehrlicherweise nichts davon von Zeitfenstern, wo ich was entscheiden kann. Bin der festen Überzeugung, dass wenn wir eine wirklich erklärende Kommunikation haben und auch jetzt in der Situation der großen Reformen, wo jeder merkt, es muss sich etwas ändern im Bereich Gesundheit, im Bereich Pflege, im Bereich der Rente, weil die Systeme an ihre Grenzen gekommen sind. Und ich erkläre, warum ich was tue. Sind die Menschen auch bereit und in der Lage, auch Dinge anzunehmen, die jetzt nicht nur von Vorteil für sie persönlich sind? Ich muss es aber ordentlich kommunizieren und ordentlich erklären. Und dann kann ich auch in den Ländern landespolitische Themen spielen, so wie ich es jetzt auch im vergangenen Wahlkampf mit der CDU Rheinland-Pfalz auch getan habe. Und wir unabhängig davon, was sich in Berlin abgespielt hat, hier einen wirklich typischen Landtagswahlkampf hatten, wo auch die Landtagsthemen und die Persönlichkeiten am Ende des Tages entschieden haben. Und wir sollten raus aus der Diskussion, dass ich Entscheidungen nicht treffe, weil eine Wahl ist, sondern wir sollten rein in die Diskussion zu sagen, ich treffe die Entscheidung, wenn sie anstehen, und ich erkläre sie den Menschen draußen, und zwar ordentlich.
0: Erklärt der Bundeskanzler die Entscheidungen, die anstehen, gut genug? Es kommt ja immer mal vor, dass ihm auch Aussagen um die Ohren fliegen, wenn es zum Beispiel darum geht, wir müssen in Deutschland mehr arbeiten. Das wird ihm dann ganz schnell ausgelegt als eine sozusagen Beschimpfung. Er halte die Menschen in Deutschland für faul. Wie ist Ihre Einschätzung?
1: Also ich sehe, dass es manchmal so ist, dass insbesondere auch aus dem Boulevard heraus jede Aussage dann irgendwann richtig oder falsch ist. Man hat den Eindruck, er kann dann auch mal wochenlang sagen, was er will. Es wird immer negativ ausgelegt. Ich erinnere mich mal an einen Wahlkampf mit Per Steinbrück, der konnte machen, was er wollte. Es war jede Aussage scheinbar falsch. Ich habe das bei Armin Laschet mitbekommen. Also in Corona mit Maske in die Eisdiele ging, hat man gesagt, wie kann er denn dann Eis essen, wenn er die Maske anhat? Eine Woche später ist er ohne reingegangen. Da war die öffentliche Meinung, wie kann er ohne Maske rumlaufen? Wir haben Corona. Also ich glaube, dass die Kommunikation darunter leidet, dass wir viel zu oft und viel zu häufig in den letzten 12, 13 Monaten öffentlich gezankt haben. Das war kein politisches Ringen mehr, sondern das war öffentliches Gezanke. Und das macht Vertrauen kaputt. Wir haben die Unternehmenssteuerreform letztes Jahr vor der Sommerpause noch durch den Bundestag beschließen lassen, haben aber das gar nicht mehr kommunizieren können, es gar nicht durchgedrungen, weil wir uns die ganze letzte Woche über die mögliche Verfassungsrichterin Prosis Gelsdorf gestritten haben. Mhm. Im Herbst haben wir ein Riesenbürokratie-Abbaupaket in der Größenordnung von rund 3 Milliarden auf den Weg gebracht, ist draußen nicht angekommen, weil wir es nötiger gehalten haben, 4 bis 6 Wochen über die Rente zu zu streiten. Und dieser öffentliche Streit, der macht Vertrauen kaputt und der verhindert, dass wir auch gute Politik, und es ist viel gemacht worden in den letzten 12 Monaten, mehr angepackt worden, hat man auch das Gefühl, wenn man wirklich mal reinschaut, als in 3 Jahren der Ampel vorher, dass wir einfach nicht in die Erklärung hineinkommen, weil der öffentliche Zank drüber legt und da werden die Leute überdrüssig und sie verlieren eben auch das Vertrauen in diese Politik. Und da würde ich mir wünschen, dass wir endlich zur Ruhe zurückkommen, dass man gerne politisch ringt. Das kann man auch hinter verschlossenen Türen machen. Und vielleicht hilft mal der Blick nach Rheinland-Pfalz. Wir hatten einen sehr fairen Wahlkampf. Wir haben keinen persönlichen Wahlkampf geführt. Wir haben Sondierungsgespräche gehalten. Da wusste niemand, wo wir tagen. Es ist nichts nach draußen gedrungen. Es gab keinen öffentlichen Streit. Wir haben Koalitionsverhandlungen miteinander durchgebracht, ohne dass man wusste, wo wir sind, ohne dass etwas nach draußen gedrungen ist. Und da war auch nicht jeder Tag so, dass wir aus 2 politischen Positionen kommend alles da einfach nur durchgewunken haben, sondern auch da wurde gerungen. Auch da streitet man an der Sache und trotzdem war das nach draußen ruhig. Und ich glaube, das ist der Weg, den man auch auf Bundesebene endlich mal annehmen sollte. Das umsetzen, was im Koalitionsvertrag steht und sich nicht noch nebenbei auf Nebenschauplätzen dann in den öffentlichen Zank dann geben.
0: Ich wollte gerade sagen, viele Dinge sind ja auch im Koalitionsvertrag zum Beispiel festgehalten, skizziert, aufgeschrieben. Eigentlich sollte man meinen, es gibt dann gar keinen Grund, darüber zu streiten, weil es ist ja vereinbart. Trotzdem kommt es zu diesem Streit. Man hat aber auch den Eindruck, es trifft so ein bisschen auf alle Seiten zu. Also Stichwort BAföG zum Beispiel, dass das angepasst und erhöht werden soll. Wohngeld, auch das steht im Koalitionsvertrag drin. Das wird dann von der Union kassiert. Also ist das eine Kritik, die sich durchaus an alle Beteiligten richtet?
1: Das ist eine Kritik an beide großen Partner in dieser Koalition, dass man das öffentlich nicht streitet. Wenn die Finanzmittel im Moment nicht da sind, muss ich auch die Ehrlichkeit haben zu sagen, dann muss ich das eine oder andere ein Stück verschieben. Wir sehen gerade, über welche Milliarden wir im Gesundheitsbereich streiten. Wir haben das Versprechen aus dem Koalitionsvertrag günstige Energie für alle nicht umgesetzt oder noch nicht umgesetzt, weil man gesagt hat, wir haben im Moment den finanziellen Spielraum nicht. Dann muss ich die Ehrlichkeit haben, das auch in anderen Bereichen zu sagen. Aber genauso wenig brauche ich permanent die Erbschaftssteuerdiskussion, die immer aus Kreisen der SPD kommt, die weder derzeit zur Diskussion steht, macht eher so eine Neiddebatte auf, noch irgendwas im Koalitionsvertrag dazu steht. Also dann am Koalitionsvertrag arbeiten, schauen, dass dort, wo es Problemlagen gibt, dass man dort politisch ringt, am besten hinter verschlossenen Türen und mit einer Meinung nach draußen geht. Und der Finanzierungsvorbehalt ist da. Wir haben nicht gewusst, was im Nahen Osten passiert, dass es dort nochmal Einbrüche gibt. Wir wissen nicht, was morgen in einer Zollpolitik passiert. Und wenn dann finanzielle Spielräume fehlen, dann muss man sich auch nochmal in den Kompromiss begeben. Und das fehlt mir so ein Stück. Jedenfalls wird das öffentlich nicht so wahrgenommen, sondern es kommt einfach nur als Streit draußen an.
0: Lassen Sie uns noch kurz zum Abschluss auf die Wahlen in Ostdeutschland schauen, die noch vor uns liegen. Es sieht ja alles danach aus, als würde die AfD in Mecklenburg-Vorpommern die stärkste Kraft werden können und als könnte sie in Sachsen-Anhalt möglicherweise sogar eine absolute Mehrheit erringen. Ist das ein Thema, mit dem Sie sich auch im Kreise Ihrer Länderkollegen schon auseinandersetzen, schon beschäftigen? Wie gehen Sie damit um und was sind Überlegungen mit Blick darauf, dass das tatsächlich so kommen könnte?
1: Ja, zum Ersten, es ist noch lange kein Wahltag. Wir haben auch noch Zeit bis dahin. Wir haben das auch in Rheinland-Pfalz gemerkt, wie sich Umfragen noch verschieben, wenn man in die Hochzeit des Wahlkampfes kommt. Jetzt ist noch Sommerpause. Natürlich sorgt mich das. Ich werde auch alles dafür tun und wir als Christdemokraten alles dafür tun, dass Sven Schulze Ministerpräsident bleibt in Sachsen-Anhalt, dass wir stabile Verhältnisse in Sachsen-Anhalt dann auch weiterhin haben. Und da werden wir alles in den Wahlkampf reinwerfen. Und ich persönlich stelle mir aber auch natürlich die Frage, was ist, wenn das anders ausgeht, auch wenn ich guter Dinge bin, dass wir das hinbekommen. Da müssen wir uns zu gegebener Zeit mit Sicherheit insgesamt über die Lage einmal unterhalten. Jetzt geht es darum, alles in die Waagschale zu werfen und für die Freunde im Osten da zu kämpfen.
0: Aber es gibt ja durchaus auch konkrete Befürchtungen schon im Kreis der Bundesländer, zum Beispiel was das Zeilen von sicherheitsrelevanten Informationen auf Länderebene angeht. Man würde es dann eben auch mit der AfD teilen. Also das sind ja schon konkrete Befürchtungen und auch Überlegungen, die damit einhergehen. Gibt es schon Ideen, wie man damit umgehen kann?
1: Die Bundesländer und auch der Bund haben sie ja schon vor 2-3 Jahren auf den Weg gemacht. Wie kriegen wir unsere insbesondere Verfassungsorgane und Organe der inneren Sicherheit resilient aufgestellt? Wie kriegen wir Parlamente resilient aufgestellt? Spätestens nach diesem wirklichen Desaster mit dem Alterspräsidenten in Thüringen, wo wir über 1,5 Tage gesehen haben, wie eine AfD alles dafür tut, das Parlament der Lächerlichkeit preiszugeben, politische Dinge zu blockieren, einfach nur aus eigenem Machttrieb in dem Moment und die Organe despektierlich zu machen. Das ist das Hauptziel der AfD. Da haben wir uns in vielen Bundesländern, auch wir hier in Rheinland-Pfalz, uns auf den Weg gemacht, wie man das Parlament resilient macht, wie man den Verfassungsschutz dagegen resilient macht und dass man die Kolleginnen und Kollegen in anderen Bundesländern und auch auf Bundesebene auch.
0: Wie gehen Sie hier in Rheinland-Pfalz konkret mit dem Thema AfD um? Es ist ja nicht so, dass Sie dieses in Anführungszeichen Problem nicht auch hätten. Die Partei hat Zentren gegründet im Land. Es gibt auch sowas wie Hochburgen. Das ist ja schon ein Thema, zu dem man sich in irgendeiner Form verhalten muss. Wie verhalten Sie sich dazu?
1: Ich verhalte mich seit vielen Jahren sehr klar und eindeutig. Ich habe nie mit denen zusammengearbeitet und ich werde nicht mit denen zusammenarbeiten. Und ich habe also auch als Landesvorsitzender der CDU gesagt, das gilt für mich bis auf die kommunale Ebene. Und wir sind auch in einer der letzten Kommunalwahlperioden sehr klar damit umgegangen, als ein Ehepaar einer CDU, ein Ehepartner AfD, in einer kleinen Gemeinde mit rund 500 Einwohnern eine Fraktion gebildet haben, wo wir gesagt haben, dann ist das hier bei uns nicht mehr deine Heimat. Weder du gehst oder wir werden den Parteiausschluss herantreiben. Es gibt keine Zusammenarbeit und so werde ich das auch künftig machen. Wir müssen eine Politik aus der Mitte der Gesellschaft machen für die Gesellschaft, für die Menschen in diesem Land. Und wir müssen Vertrauen zurückgewinnen und wir müssen die Probleme der Menschen lösen. Dann kam ich auch möglicherweise dahin, dass das Vertrauen auch der Wählerschaften wieder zurückzugewinnen. Und so wie die Christdemokratie Wahlen nur in der bürgerlichen Mitte gewinnt, gewinnt auch die Sozialdemokratie sie nur in der bürgerlichen Mitte. Wir nicht am rechten Rand, aber die SPD auch nicht im Lager der Linken. Und da müssen wir uns nochmal drauf besinnen. Aber wir müssen das Auge offen halten. Es sorgt mich mit dem Zentrum im Donnersbergkreis. Aber dann muss man sie mit politischen Positionen schlagen und dann müssen wir dort uns klar positionieren. Aber ich habe und nie zusammengearbeitet. Wir werden das nicht tun. Wir machen unsere Politik und versuchen darüber dann auch das Vertrauen der Menschen zurückzubekommen.
0: Das ARD-Interview der Woche. Herzlichen Dank.
1: Ich danke Ihnen.

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1: Es ist 21 Uhr. 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
2: Die Nachrichten mit Stefan Pössl. Guten Abend. Fluggäste bekommen in der EU mehr Rechte. Die EU-Mitgliedsländer und das Parlament haben sich nach mehr als 12 Jahren Verhandlungen geeinigt. Thomas Spickhofen, WDR Brüssel.
3: Neu ist, dass es keine Zusatzgebühr mehr kosten darf, den Namen auf dem Ticket zu ändern. Eltern dürfen auch nicht extra zur Kasse gebeten werden, wenn sie neben ihrem Kind sitzen wollen. Nicht durchsetzen konnte sich das Parlament dagegen mit der Forderung, dass ein kleiner Koffer gratis mit in die Kabine genommen werden darf. Immer mehr Fluggesellschaften verlangen dafür inzwischen zusätzlich Geld. Nach Angaben der zyprischen Ratspräsidentschaft sollen Passagiere auch nicht mehr dazu gezwungen sein, für ihr Ticket eine App zu nutzen oder einen Online-Account anzulegen. Nach der Zustimmung beider Seiten haben die Fluggesellschaften ein Jahr Zeit, die neuen Regeln umzusetzen.
2: Ein Urteil des Oberverwaltungsgerichts Münster könnte wichtige Bauvorhaben im Ruhrgebiet bremsen. Das Gericht hat den Regionalplan Ruhr für unwirksam erklärt, wegen schwerer Planungsfehler. Der Regionalverband Ruhr hat darin Gebiete für den Bau von 140.000 Wohnungen, Gewerbeflächen für fast 200.000 Jobs und Erholungsgebiete festgelegt. In dem Prozess ging es eigentlich nur um Regelungen für den Kies- und Sandabbau. In New York hat es den bislang größten Börsengang gegeben. Das Raumfahrtunternehmen SpaceX feierte den Handel seiner Aktien an der US-Technologiebörse Nasdaq. Das Unternehmen nimmt mit dem Börsengang rund 75 Milliarden US-Dollar ein. Firmengründer Musk wird mit einem Stimmenrechtsanteil von mehr als 80% auch weiterhin die volle Kontrolle über SpaceX behalten.
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2: Bei der Fußball-Weltmeisterschaft startet heute der zweite Gastgeber, Kanada, ins Turnier. Gegner im ersten Vorrundenspiel ist Bosnien-Herzegowina. Bei Kanada fällt Bayern-Profi Alonso Davies wegen einer Verletzung aus. Zur selben WM-Gruppe gehören noch Katar und die Schweiz. Live aus Toronto, Thomas Kunze, WDR Sport.
4: Stephanie Eustachio, der Captain der Ahornblätter der Kanadier, hat sein Team nochmal zusammengeholt. Jetzt gibt's den Countdown. 4, 3, 2 und 1. Und dann beginnt es, das erste WM-Spiel auf kanadischem Grund. Die Mannschaft trainiert von Jesse Marsch mit ganz viel Euphorie, ohne Alfonso Davies. Gleich mal unterwegs mit Jonathan David auf dem linken Flügel. Der wird fair vom Ball getrennt und Ulawajesi auf der Außenbahn sorgt dann zumindest mal für den Einwurf. Stürmischer Beginn. Der Kanadier, noch nichts passiert. Hier kurz nach Anpfiff.
2: Das war WDR aktuell. Das Wetter in Nordrhein-Westfalen. In der Nacht lässt der Regen nach bei 15 bis 10 Grad. Morgen nur etwas Sonne, vor allem nördlich der Ruhr einzelne Schauer. In Olpe bis 18 Grad, in Münster bis 19 und in Krefeld bis 20 Grad. Die Zeit, es ist 21.03 Uhr.

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1: Heute mit Rebecca Link, schön, dass Sie da sind. Ethische Fragen werden ja in der Kultur eigentlich ja schon seitdem wir Kultur produzieren sozusagen diskutiert. Sowohl anhand von kulturellen Erzeugnissen, aber manchmal entzünden sich eben auch ethische Fragen an kulturellen Erzeugnissen. Wahrscheinlich haben Sie die wieder aufgeflammte aktuelle Diskussion um Wim Wenders und Nastassja Kinski mitbekommen. Es gibt ja diesen Film von Wim Wenders, Falsche Bewegung. Wir sehen Nastassja Kinski in diesem Film teilweise nackt. Damals war sie erst 13 Jahre alt. Sie versucht seit Jahren, dass diese Szene aus dem Film entfernt wird. Das ist nicht passiert, aber Wim Wenders hat immerhin entschieden, dass der Film jetzt erstmal nicht gezeigt werden soll. Das wird sicherlich noch weitergehen. Wir schauen heute hier in der Westart darauf, wie wir eigentlich, also die Öffentlichkeit, umgehen sollte mit Künstlern, die man moralisch fragwürdig finden kann. Das aktuelle Beispiel dafür wäre der amerikanische Rapper Ye. Früher bekannter als Kanye West, der ist im Augenblick in wenigen Ländern in Europa unterwegs. Viele Länder haben nämlich seine Auftritte verhindert. Mehr dazu später hier in dieser Ausgabe der Westart und natürlich noch viel mehr für Sie.

0: Hamel Watch the Stars gehört in der Westart. Wenn Sie noch nicht wissen, was Sie am Wochenende machen wollen, das Wetter ist jetzt zwar nicht so toll, aber es gibt ja viele von Ihnen, die sich davon nicht abhalten lassen. Sie wissen ja, es gibt kein schlechtes Wetter, sondern nur schlechte Kleidung. Am Wochenende findet in Düsseldorf das Artwalk Festival statt und das eben zum Teil auch indoors. Viele Kulturinstitutionen werden ihre Türen aufmachen und laden dann ein zu Sonderprogrammen und Führungen. Und auch in der Stadt selber ist so ziemlich was los. Claudia Dichter hat sich für uns mal durch das Programm durchgewühlt. Was steht alles an?
1: Ja, es ist wirklich die Premiere. Das erste Mal findet dieses Festival statt. Da gab es natürlich in Düsseldorf wie in vielen Städten auch die Nacht der Museen. Diesmal aber sozusagen nicht nur die Kunstinstitutionen, sondern auch die Theater, die Oper und so machen mit. Also wirklich geballte Kultur, 70 Institutionen. Und zum Beispiel kann man in der Innenstadt im Akademieviertel auf den Spuren von Joseph Beuys sich die Akademie anschauen. Man kann gucken in der Kunsthalle, da gibt es das berühmte Loch in der Wand und außen so ein Rohr, was Beuys da gemacht hat. Der Ome Jupp, eine Kneipe an der Ecke, wo Beuys mit seinen Kollegen und Kolleginnen und Schülern und Schülerinnen gerne saß. Die Museen haben natürlich auch geöffnet. Sehr empfehlenswert im K21, die wirklich tolle Ausstellung von John Raffman, ein Künstler, der uns sozusagen in die Hölle der digitalen Bildkultur mitnimmt und das gesamte Untergeschoss des K21 in digitale Bildwelten von analog bis digital, von KI bis irgendwelche Nischenwelten mit reinnimmt. Es gibt aber auch Dinge, da kommt man normalerweise nicht rein und das fand ich ganz spannend. Zum Beispiel der Landtag, der öffnet seine Türen. Es gibt Führungen durch die landeseigene Kunstsammlung, weil der Landtag tatsächlich seit 1949 eben auch Kunst ankauft. Im Foyer hängt schon ganz groß und prominent so ein Feuerbild von Otto Pine. Es steht eine Skulptur von Ewald Matterreder. Es gibt aber auch eine kleine Ausstellung mit Neuerwerbungen, weil es werden also Jahr für Jahr neue Künstler, Künstlerinnen angekauft, die irgendwie auch einen Bezug zu Düsseldorf haben, viele Arbeiten von Künstlerinnen. Man kann aber auch Räume betreten, in die man normalerweise nicht reinkommt. Zum Beispiel der Raum mit Blick auf die Kniebrücke, wo oft die Pressekonferenz stattfindet. Da gibt es eine große Fotografie von Rosemarie Tröckel und den Raum der Stille. Ein Raum, der eigentlich für die Abgeordneten ist, um sich da zurückzuziehen oder zu beten. Auch den darf man betreten.
2: Der Raum der Stille, das ist wirklich eine ganz andere Atmosphäre hier drin. Alles ist hell, wir haben eine helle Lichtdecke und der gesamte Raum ist von Professor Graupner gestaltet. Also nicht nur die Farbraumkörper, die man ja auch von ihm kennt, diese Kissenbilder, sondern das gesamte Raumkonzept. Wir haben hier die weißen Wände, wir haben ganz reduziertes Mobiliar, so ganz einfache Holzhocker, damit wirklich alles auf die Stimmung sozusagen einzahlt.
1: Ja, das sagt Elfi Zimmerling, sie ist die Kunsthistorikerin, die diese Sammlung des Landtags NRW betreut.
0: Nur kleiner Hinweis, in den Landtag kann man natürlich nicht einfach so reinmarschieren. Ne? Man muss ein bisschen vorher sich ankündigen.
1: Genau, man muss sich ankündigen, ja. Man muss sich in Listen eintragen, bei der Pforte anmelden. Und da gibt's ja auch tatsächlich so eine Sicherheitsschleuse, wie man sie am Flughafen kennt. Also klar, Landtag ist einfach ein hochpolitischer Raum, selbst an diesem Artwalk-Wochenende. Da muss man sich schon irgendwie einmelden.
0: Okay, zusätzlich zu den ganzen Institutionen, die da geöffnet haben und Programme anbieten, gibt's ja auch noch Spaziergänge durch die Stadt.
1: Ja, und das ist natürlich auch spannend. Also es gibt Spaziergänge, an denen kann man teilnehmen. Da ist dann auch, wenn man auf die Seite des Artwalk Festivals gibt, wo alle Punkte aufgegliedert sind, sind auch diese Spaziergänge aufgeführt, auch mit den Bushaltestellen, wo man dann ein- und aussteigen kann. Und da gibt es unterschiedliche Spaziergänge. Also für die ganze Familie, für Kinder, wo man dann zum Beispiel vom Dezentral, vom jungen Schauspiel der Stadt Köln irgendwelche Schminkgeschichten, Artwalks hat. Es gibt einen, was ich sehr schön finde, Spaziergang für StadtromantikerInnen. Da startet man also am Goethe-Museum, flaniert durch den Hofgarten bis zur Maxkirche. Und diese Maxkirche ist eine sehr besondere, sehr schöne spätbarocke Kirche in der Karlstadt in Düsseldorf. Also drin mit einer großen barocken Orgel. Da sitzen dann auch so Putti drauf. Tolle, ganz spartanische Kirchenfenster von dem Glaskünstler Jochen Pönsken. Und Kantor Klaus Behlmann hat ein besonderes Programm vor.
3: Wir stellen die Orgel in den Mittelpunkt in 2 Orgelführungen. Wir musizieren mit dem Kammerchor Musik von Felix Mendelssohn Bartholdy und von Johannes Brahms, beides Personen, die hier am Kirchturm gelebt haben. Und schließlich machen wir am Ende das Publikum selber zum Protagonisten in einem Mitsingkonzert. Ich sitze hier am Klavier und ich moderiere das mit Mond- und Gute-Nacht-Liedern. Und ich bin mal gespannt. Also ich kann noch nicht sagen, der Taktstock alleine klingt ja nach nichts. Also es hängt davon ab, was das Publikum mitbringt.
1: Ja, also man sollte hingehen und wenn man Lust hat zu singen, kann man sich da einbringen. Singen kann man übrigens auch in der Oper in Düsseldorf. Die haben auch Verschiedenes auf dem Programm und da gibt es auch Führungen, so ein bisschen hinter die Kulissen und auch in den Kostümfundus. Und der ist natürlich bei so einer Oper auch immer sehr besonders toll und exklusiv und fantasievoll.
0: Kurze Nachfrage, du meintest gerade das junge Schauspiel der Stadt Düsseldorf.
1: Ne? Genau, habe ich Köln gesagt?
0: Köln ist rausgerutscht.
1: Nein, passiert manchmal.
0: Düsseldorf. Manchmal nimmt das Gehirn eine falsche Abbiegung. So, grundsätzlich bei dieser Veranstaltung in Düsseldorf, das Artwork Festival, das klingt ja alles so, als ob man wirklich hingehen sollte, oder?
1: Absolut. Also und vor allen Dingen, also das Ticket, das muss man übrigens online bestellen. Das kann man jetzt nicht an einer der Institutionen lösen. Das kostet 25 Euro regulärer Preis. Gibt auch Ermäßigung für Kinder bis 12 umsonst. Und das ist wirklich so eine geballte Ladung Kunst und Kultur und Musik und Open Air und in den Institutionen drin. Also ich bin sehr gespannt. Es ist, wie gesagt, eine Premiere, aber ich kann mir fast nicht vorstellen, dass das nicht ein Erfolg wird, weil die haben sich wirklich was gedacht, die Institutionen kooperieren alle diesmal so eng zusammen und freuen sich auch darauf, dass sie jetzt plötzlich auch mit anderen in Kontakt sind, die man vorher vielleicht eben nicht so kannte, weil man eben sonst nur in der Kunstbubble oder in der Theaterbubble oder in der Kulturzentrumbubble ist.
0: An diesem Wochenende das Artwork Festival in Düsseldorf zum ersten Mal. Klare Empfehlung von meiner Kollegin Claudia Dichter. Vielen Dank.
1: Gerne.

0: Das war ein First Aid Kit, zwei Schwestern aus Stockholm. Johanna und Clara Söderberg heißen sie und sie haben gehört mit Waltz for Richard in der Westart. In dieser Woche gab es in den Niederlanden Konzerte von Ye, ehemals Kanye West. Das ist ja der vermutlich kontroverseste Rapper dieser Zeit. In vielen Ländern wurden seine Konzerte verhindert, zum Beispiel in Polen, in Italien oder auch in Großbritannien. In Arnheim bei Kleve durfte er auftreten und hat zwei Konzerte gespielt. Aber wann genau darf eigentlich einem Star ein Auftritt untersagt werden? Wie ist das hier in Deutschland? Erlaubt die Kunstfreiheit alles? Und wie sollten wir also auch als endverbrauchende Menschen mit solchen Stars umgehen? Sebastian Wellendorf hat für uns mal nicht nur auf der juristischen, sondern auch auf der moralischen Seite recherchiert. So tonight
1: I'm not gonna wear this. 28. Mai 2023. Der Ex-Pink Floyd-Sänger Roger Waters hält auf seinem Konzert in Frankfurt eine tränenreiche Rede. Unter anderem geht es um einen schwarzen Ledermantel, den er eigentlich tragen wollte, aber sich nun doch dagegen entschieden hat. Im November 1938 sind genau an diesem Ort mehr als 3000 jüdische Männer zusammengetrieben worden. Die meisten von ihnen kamen in Konzentrationslagern ums Leben. Roger Waters wiederum hatte in seinen Konzerten unter anderem aufgeblasene Ballonschweine mit Davidstern aufsteigen lassen. Er hatte antisemitische Andeutungen gemacht und hier in Frankfurt einen möglicherweise mehrdeutig lesbaren Ledermantel tragen wollen. Schon vorher hatten diverse Initiativen ein Auftrittsverbot gefordert, auch wegen der historischen Rolle der Festhalle. Und die Stadt hatte reagiert.
2: Da hat die Behörde dem Veranstalter aufgegeben, den Vertrag zu kündigen, dass es keinen Auftritt gibt.
1: Marco Erler, Fachanwalt für Medienrecht.
2: Und der Roger Waters ist dann vor Gericht gezogen und das Gericht hat tatsächlich entschieden, dass diese Verfügung unzulässig war und Roger Waters Zugang zur Auftrittshalle zu gewähren ist, weil nämlich die Kunstfreiheit höher wiegt.
3: Das ist alles von der Kunstfreiheit gedeckt.
1: Roger Waters durfte auftreten. Im Namen der Kunst ist vieles möglich, aber dennoch nicht alles. Natürlich dürfen Behörden Auftritte von Künstlerinnen und Künstlern verbieten, aus Sicherheitsgründen zum Beispiel, wenn Gewalt oder Chaos drohen. Das Aufenthaltsgesetz kann auch schon die Einreise eines ausländischen Musikers nach Deutschland verbieten, wenn er oder sie zu Hass gegen Teile der Bevölkerung aufruft.
2: Und es liegt als Beispiel vor, wenn in einer Versammlung, dazu zählen auch Konzerte, Teile der Bevölkerung böswillig verächtlich gemacht werden und dadurch die Menschenwürde anderer angegriffen wird. Das kann durchaus bei Antisemitismus der Fall sein.
1: Soweit so rechtsklar. Nun kommt aber das Thema Kunstfreiheit und deren Grenzen ins Spiel. Bei der von Fall zu Fall entschieden werden muss. Hip-Hop-Star Ye zum Beispiel. In Polen darf er nicht auftreten, aus formalrechtlichen Gründen, heißt es. In den Niederlanden fanden die Konzerte statt. Es habe keinen Grund gegeben, dem Star die Einreise zu verweigern, hat der zuständige Minister für Asyl und Migration gesagt. Ye hat nicht nur Jüdinnen und Juden beleidigt, sondern unter anderem auch einen Song mit dem Titel Heil Hitler rausgebracht und T-Shirts mit Hakenkreuzen verkauft.
2: Da wird man sich sicherlich auch die Äußerungen des Künstlers angucken. Ist das Teil der Kunst? Ist das einfach nur, um hier in diesem Fall das jüdische Volk durch antisemitische Äußerungen verächtlich zu machen, eine Hassrede zu führen, oder ist das von Kunst getragen und in welchem Umfang und Ausmaß?
1: Und dann wäre da ja noch die Motivlage einer Äußerung. Manchmal ändern sich ja Menschen auch. Ye zum Beispiel hat in Interviews gesagt, er habe eine bipolare Störung und sei deswegen so radikal gewesen. Gegen Juden habe er gar nichts. Der Kelch der Entscheidung, ob Ye in Deutschland auftreten darf, ob die Kunstfreiheit zurücktreten muss wegen massiver Verstöße gegen das Strafgesetz, dieser Kelch ist an den deutschen Behörden vorbeigegangen. Die Europatour sieht keine Shows in Deutschland vor. Möglicherweise hat das Management da in weiser Voraussicht entschieden. Was aber bleibt, ist die moralische Frage an uns alle. Wie gehen wir mit zweifelhaften Stars um? Mit der Musik von Ye, von Michael Jackson oder P. Diddy, der unter anderem wegen Nötigung zur Prostitution verurteilt wurde. Canceln aus den Playlists oder nicht?
4: Also mir geht es überhaupt nicht um irgendeine Zensur, sondern eher die Frage, was unterstütze ich, wenn ich Acts mit meinem Geld auch wirtschaftlich unterstütze?
1: Ein kleiner Leitfaden von Sonja Eismann, Kulturwissenschaftlerin und Mitherausgeberin des feministischen Missy Magazins.
4: Ich finde, wir brauchen eher einen Dialog darüber, wie wir damit umgehen, mit diesem Wissen, welche Machtstrukturen innerhalb der Musik das das möglich gemacht haben. Denn das ist ja auch ein Faktor, der das ermöglicht, dass Menschen sich so unantastbar fühlen, weil sie so eine ökonomische Potenz haben, dass sie diese Dinge geschehen lassen können und nicht zur Rechenschaft gezogen werden.
1: Offen gecancelt wurde nämlich keiner der moralisch fragwürdigen Stars, von Rammstein über Chris Brown bis Xavier Naidoo oder Roger Waters. Sie alle touren weiter um die Welt und verdienen Geld damit.
4: Da finde ich es einfach wichtig, eine Diskussion über unser KonsumentInnenverhalten zu haben. Also wo tragen wir unser Geld hin?
1: Auch Radiosender müssen sich dieser Frage stellen. Die Musik von Ye am Ende dieses Beitrages zum Beispiel spielen und ihn damit unterstützen oder hartes Wortende und Übergabe zur Moderatorin.
0: Sebastian Wellendorf war das hier in der Westart. Und wir haben uns beschäftigt an dieser Stelle mit ethischen Fragen in Popkultur und Kunst.

0: Ich muss jetzt einen Satz sagen, den Sie vermutlich schrecklich finden. Kriege sind interessant. Das ist ein schlimmer Satz, aber es ist nun mal so, dass auch im kulturellen Bereich Kriegserfahrungen für enormen Output sorgen. Also so verarbeiten ja Menschen traumatische Erfahrungen eben auch mit kulturellen Erzeugnissen. Und man muss auch sagen, dass Kriege Länder in den Fokus rücken, die uns in Friedenszeiten oft dann vorher eben nur wenig interessiert haben. Dafür ist ein sehr aktuelles, immer noch leider und sehr trauriges Beispiel die Ukraine. Also ein Nebeneffekt dieses russischen Angriffskriegs in der Ukraine ist zum Beispiel ein Boom von ukrainischer Literatur in deutscher Übersetzung. Den hat es vermutlich so vorher noch nie gegeben. Eine besonders große Begabung der jüngeren ukrainischen Literatur ist offenbar Jewgenia Belorussets. Und Uli Hufen stellt uns ihr neues Buch vor. Zündhölzer heißt das und ist eigentlich ein Theaterstück.
1: Tagebücher, Kurzgeschichten, Reportagen, oft illustriert, mit Fotografien zum Beispiel. Die Kunst von Jewgenia Belorussets kennt viele Genres und kaum Grenzen. Ihr neues Werk Zündhölzer ist ein Theaterstück, enthält als Buch aber auch schwarz-weiße Edding-Zeichnungen und beginnt mit einer knappen Regieanweisung.
2: Zwei schwarze Schatten im schwarzen Quadrat eines Raums.
1: Die Schatten heißen Sascha und Alexandra und sind beide 17. Sie könnten Zwillinge sein oder ein Paar, ein Junge und ein Mädchen, vermutlich. Aber vielleicht auch zwei Mädchen. Sascha ist auch eine Verkleinerungsform von Alexandra. Letzte Möglichkeit, ist da vielleicht nur ein Mädchen, das die ganze Zeit mit sich selbst spricht? Jewgenia Belorussets lässt das offen und diese Offenheit trägt bei zur Atmosphäre in dieser Geschichte. Gleichzeitig magisch, absurd und gespenstisch.
2: Wir müssen nicht. Wir können auch warten, bis uns jemand findet. Jetzt tu doch nicht so. Wir können hier jederzeit selbst raus. Sehe ich nicht so. Ich schon. Und warum gehst du dann nicht? Ich bin noch nicht so weit. Es ist noch zu früh. Außerdem müssen wir wirklich die Zündhölzer finden. Ist doch blöd, hier im Dunkeln zu hocken.
1: Alexandra und Sascha haben sich in einem staubigen, verrumpelten Keller versteckt. Vermutlich irgendwo in den von Russland besetzten Gebieten im Osten der Ukraine. Strom gibt es nicht. Genaue Ortsangaben auch nicht. Nur einmal fällt der Name der Stadt Donetsk, die offenbar nicht weit ist. Mehr nicht. Das Wort Krieg fällt gar nicht in Zündhölzer, aber das muss auch nicht sein. Der Krieg ist hier schon lange in jede Faser des Daseins gekrochen. Das Leben ist der Krieg und der Krieg ist das Leben bis hinein in die Geräusche. Manchmal klingt der Krieg wie eine Polka, manchmal wie ein Walzer und manchmal wie ein Ballspiel.
2: In der Ferne hört man ab und an Geräusche von einem Ballspiel. Ein Ball prallt gegen eine Mauer, obwohl es in der Nähe keine Häuser gibt, es also auch keine Mauer geben kann.
1: Sascha und Alexandra tun, was Teenager tun. Sie führen absurde Dialoge, die sich im Kreis drehen. Sie ziehen sich gegenseitig auf, sie blödeln, sie flirten. Sie träumen sogar von Shopping-Ausflügen, Beauty-Bags und anderen schönen Dingen. Sascha und Alexandra tun aber auch, was Menschen im Dunkeln immer tun, um sich ihrer selbst zu vergewissern und um ihrer Angst Herr zu werden. Sie erzählen Geschichten. Dunkle Geschichten über märchenhafte Gestalten zum Beispiel, die Angst heißen, in Koffern wohnen und im Wald Spaziergänger erschrecken. Und Geschichten, aus denen sich diffus eine zerbrochene Familiengeschichte rekonstruieren lässt und ein wenig Kriegskontext. Aus einem Radio wehen gelegentlich die Stimmen irgendwelcher Propagandisten oder Politiker herüber, aber das sind Stimmen aus einer anderen Welt. Und dann klopft es an der Tür und ein Schlüssel dreht sich. Nadja ist zurück, die Mutter. Sie hat einen Kuchen dabei, aber auch zwei zottige Gestalten namens Jura und Shora.
2: Jura und ich wollen euch was vorschlagen. Das lässt sich aber nicht so schnell erzählen. Genau das Richtige, dass ihr erwachsen werdet. Was Lukratives also? Was Todsicheres. Das ist noch zu früh für uns.
1: Dann kommt der dritte und letzte Akt, in dem Sascha und Alexandra ihren Keller verlassen. Beinahe freiwillig, falls man von freiem Willen sprechen mag, in einer Situation wie dieser. Mit Hilfe eines Fährmanns geht es über einen dunklen Fluss und man muss kein Experte für antike Mythologie sein, um zu ahnen, dass die Sache nun auf ihren finsteren Höhepunkt zusteuert. Zu lange wurde hier schon über Zündhölzer geredet, als dass die Geschichte enden könnte ohne einen Scheiterhaufen. Kurz denkt man als Leser an die legendäre Kurzgeschichte »Die Lotterie« der Amerikanerin Shirley Jackson, dann bricht das Inferno los. Seit 2014 hat Jewgenia Belorussets wie keine andere beschrieben, wie der Krieg sich anfühlt, Für Zivilisten vor allem, für Frauen und Kinder. Sie hat große Reportagen geschrieben, fabelhafte Kurzgeschichten und nun dieses Theaterstück, das hoffentlich bald auf die Bühnen kommt. Ganz große Literatur ist das. Wie ein Zündholz, das Licht bringt ins Dunkel.
0: Das war Uli Hufen hier in der Westart mit dem neuen Buch von Jewgenia Belorussets, Zündhölzer heißt das, aus dem Russischen und Ukrainischen übertragen von Claudia Date, und der Verlag ist Mattes und Seitz.

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1: Mit Katja Ruppenthal. In Nordrhein-Westfalen müssen viele Vereine bald keine GEMA-Gebühren mehr zahlen. Das Land hat mit der Verwertungsgesellschaft einen Pauschalvertrag abgeschlossen. Heimatministerin Ina Scharrenbach sagt, man wolle Hürden für Sommerfeste, Dorffeste oder Vereinsjubiläen abbauen. Betroffen sind rund 33.500 Vereine und Organisationen. Das Land zahlt bis Ende 2027 insgesamt 3 Millionen Euro an die GEMA. Der Vertrag gilt ab 1. Juli und soll vor allem Ehrenamtliche entlasten, die kulturelle und soziale Angebote vor Ort organisieren. Der Deutsche Ethikrat lehnt ein gesetzliches Mindestalter für soziale Medien ab. Pauschale Verbote seien nicht geeignet, um den Herausforderungen der digitalen Welt zu begegnen. Zudem seien gerade junge Menschen gut darin, Beschränkungen zu umgehen. Stattdessen fordert der Ethikrat ein ausgewogenes Schutzkonzept, das nicht nur soziale Medien, sondern auch andere Anwendungen wie Streaming- und Messenger-Dienste berücksichtigt. Die Stellungnahme des Ethikrats wurde auf Wunsch von Bundestagspräsidentin Julia Klöckner verfasst. Aktuell arbeitet eine Kommission an Empfehlungen für besseren Kinder- und Jugendschutz. Ein erster Bericht soll Ende Juni vorgelegt werden. Die Bayerische Staatsbibliothek in München erhält den Nachlass der US-Komponistin Gloria Coates als Geschenk ihrer Tochter. Der Bestand umfasst Handschriften fast aller Werke, hunderte Tonträger, Notenausgaben sowie Briefe und Dokumente. Fachleute beginnen nun, das Archiv zu erschließen. Coates wurde 1938 in Wisconsin geboren und lebte seit Ende der 1960er Jahre in München. Ihre Familie hat italienische und deutsche Wurzeln. 1978 gelang Coates mit der Sinfonie Music on Open Strings der internationale Durchbruch. Sie gilt als wichtige Stimme der neuen Musik. Vor der Wiedereröffnung der Kölner Bühnen sorgt eine geplante Personalentscheidung für Unruhe in der Betriebsleitung. Nach Informationen des Kölner Stadtanzeigers will Oberbürgermeister Thorsten Burmester den früheren Baudezernenten Markus Greitemann ab Juli an die Spitze der Betriebsleitung setzen. Greitemann kandidierte zunächst selbst als OB-Kandidat für die CDU bei der vergangenen Kommunalwahl, unterstützte in der Stichwahl jedoch SPD-Kandidat Burmester. Greitemann würde die bisherige technische Betriebsleiterin Andrea Blome ablösen, obwohl sie vom Rat bis Jahresende bestellt ist. Kritiker fragen, warum Greitemann nur für ein halbes Jahr aus dem Ruhestand zurückkehren soll. Außerdem habe er seit einem Jahr nichts mehr mit der Baustelle zu tun und eine Mehrheit im Rat sei nicht gesichert.

0: Das war Kelly Lee Evans, eine kanadische Jazzsängerin mit einem Song, der berühmt gemacht worden ist von Nina Simone. Don't Let Me Be Misunderstood. Und hier ist die Westart. Sie haben das wahrscheinlich schon irgendwo gehört oder gelesen. David Hockney ist gestorben, einer der wichtigsten Künstler des 20. und 21. Jahrhunderts. David Hockney, britischer Künstler, berühmt geworden unter anderem für seine Swimmingpool-Bilder oder auch dafür, dass er eigentlich der erste Künstler war, der unglaubliche Rekordsummen bei Versteigerung seiner Werke erreicht hat. 90 Millionen Euro ist da immer so eine Summe, die im Raum schwebt. Jetzt ist er tot. Ein Nachruf von meiner Kollegin Franziska Hoppen.
1: Farbe sei etwas Fröhliches, sagte David Hockney einmal im hohen Alter, der Künstler mit der Hornbrille und den bunt karierten Anzügen. Und seine Kunst solle fröhlich sein.
2: Color is a joyful thing. I want my art to be joyful, actually.
1: Vielleicht auch, weil Hockney in den Hungerjahren der Nachkriegszeit aufwuchs, geboren 1937 als eines von 5 Kindern. Er habe schon früh gewusst, er wollte Künstler werden.
2: From about 8 years old, I wanted to be an artist.
1: Und so beschäftigte sich der Student am Royal College of Art erst mit abstraktem Expressionismus, später faszinierte ihn Pop-Art. Doch in den 60ern zog Hockney aus dem grauen Großbritannien nach Los Angeles in den USA und fand dort sein Paradies. Licht, Freiheit und die Möglichkeit, seine Homosexualität zu erforschen. Es hat die Energie der USA mit einem Hauch von Mediterranem. Mit seinen farbenfrohen und lichtdurchfluteten Bildern von schimmernden Swimmingpools wurde Hockney dann bekannt. Das Licht aus Spiel und bunter Farbe, sein Markenzeichen. Was mir daran besonders gefallen hat, war die gewisse Absurdität, etwas zu malen, das nur eine Sekunde lang zu sehen ist, während ich allein für den Spritzer 7 Tage gebraucht habe. Sein wohl bekanntestes Werk, A Bigger Splash, zeigt einen dieser blauen Pools vor Palmen und sonnigem Himmel, in den gerade jemand hineingesprungen sein muss, denn das Wasser spritzt im hohen Bogen und durchbricht die Stille. Alex Farquharson, Direktor der Kunstgalerie Tate Britain. Wenn man an die übrigen berühmten Poolgemälde denkt, sind sie wie Liebesbriefe an Südkalifornien und an das freizügige, schwule Leben, das er dort in der Sonne führen konnte. Hockneys Bilder faszinieren bis heute. Der Auktionator bei Christie's in New York kam 2018 kaum hinterher, als sich die Gebote für das Gemälde Porträt eines Künstlers, Pool mit 2 Figuren, sekundenschnell in die Höhe schraubten. Der Zuschlag fiel bei 90,3 Millionen US-Dollar. Damit hatte Hockney zeitweise den Titel als weltweit teuerster lebender Künstler inne. Er sehe sich die Dinge eben ganz genau an, sagte Hockney einmal. An einer Pfütze etwa könne er sich erfreuen, wo andere nur Regen säen.
2: I do look closely. Things. I can look at a puddle and get pleasure out of them. Most people think it's just raining, don't they?
1: Auch am Fotografieren probierte sich der Künstler, doch die Linse könne die Schönheit der Dinge und die Weite einfach nicht richtig einfangen.
2: The camera can't get the beauty of this. It just can't get the space, the thrilling space I'm in.
1: Dafür freundete Hockney sich ab 2010 mit dem iPad an, zeichnete darauf Landschaftsbilder und den Wechsel der Jahreszeiten. Kunstkritiker lobten Hockneys Experimentierfreudigkeit und seine Neugier auf neue Medien, auch im hohen Alter. Er mache einfach immer weiter, erzählte er einmal einem Journalisten, bis zum Schluss.
2: You just go on and on.
1: Ich mache immer weiter, bis ich umfalle.
2: Till you fall over.
3: Is that your plan?
1: Das ist Ihr Plan?
2: I'm still a smoker. I mean, I just
1: noch rauche ich. Irgendwann falle ich um. Das macht mir nichts aus.
2: Yeah. I don't mind.
0: Der britische Künstler David Hockney ist verstorben, im Alter von 88 Jahren. Franziska Hoppen war das und hier ist die Westart.

0: Hier ist die Westart. In gut einer Woche soll sich das Wetter deutlich verbessert haben. Das ist gut für alle Menschen, die planen, zum Beispiel zum Traumzeitfestival in Duisburg zu gehen. Das ist allein schon wegen der Kulisse interessant. Findet statt im Landschaftspark Duisburg-Nord, also zwischen alten Hochöfen und Beton und dann ja vermutlich einem warmen und schönen Sommerhimmel. Mit dabei sind die Grand Brothers. Das sind zwei Musiker, Lukas Vogel, Erol Saab heißen die. Die haben einen Flügel und machen zu dritt, also mit ihrem Flügel zusammen, elektronische Musik. Die beiden haben sich in Düsseldorf kennengelernt und sind inzwischen international unterwegs. Susanne Schnabel hat die Grand Brothers für uns getroffen.
1: Grand Brothers. Das sind Erol Saab und Lukas Vogel. Das deutsch-schweizerische Duo steht für einen Sound, der analoge Instrumente und digitale Klänge verschmelzen lässt. Wer Grand Brothers hört, merkt schnell, das ist elektronische Musik, aber eben nicht aus dem Computer. Zentral bei ihnen ist ein echter Flügel, den sie technisch umbauen und dessen Klang sie verfremden und live bearbeiten. Damit sind sie international erfolgreich geworden. Aber ihre Wurzeln sind in NRW, sagt Erol Saab.
2: Wir haben beide in Düsseldorf studiert. Und zwar haben wir 2007 angefangen. Am Institut für Musik und Medien haben wir Ton- und Bildtechnik studiert und haben dann dieses Projekt ein paar Jahre später quasi gegründet. Deshalb ist auch so diese Verbundenheit zu NRW für uns auch immer so ein großes Thema.
1: Die Möglichkeiten am Institut und der erste Auftritt im Salon des Amateurs, dem Wohnzimmer der Düsseldorfer Elektronikszene, waren prägend.
2: Da hatten wir viele Möglichkeiten, die man, glaube ich, so nicht mal so eben hat. Also, ne, wir konnten halt irgendwie an einem Flügel uns wirklich ausprobieren und dann halt auch irgendwie die Szene in Düsseldorf oder halt auch generell so in NRW. Das hat uns dann, glaube ich, auch so mitgeprägt und halt einfach so, ja, zu dem gemacht, was wir dann jetzt heute sind.
1: Mittlerweile lebt Erol Saab in Berlin und Lukas Vogel in Zürich. Sie arbeiten oft über Distanz, aber für neue Ideen ziehen sich die beiden bewusst zurück in das Studio eines Freundes im Schwarzwald. Keine Verpflichtungen, keine Ablenkung.
3: Da ist das irgendwie einfach ein schöner Modus, mal dann wirklich so ganz konzentriert, nur wir zwei an Sachen zu arbeiten und da so die ersten Ideen zu entwickeln. Und wenn dann Sachen da sind und wenn mal so eine Richtung für ein Album wie so ein bisschen gegeben ist, dann ist es auch wieder einfacher, jeder für sich was zu machen und hin und her zu schicken.
1: Lukas Vogel hat 7 Jahre in Bochum gewohnt, kennt das Ruhrgebiet und freut sich auf den Auftritt beim Traumzeitfestival in Duisburg im Landschaftspark Nord zwischen Hochöfen und Industriearchitektur.
3: Und wo ich das zum ersten Mal war, ich war total geflasht von diesen Industriedenkmälern. Ich liebe das, diesen Vibe da und freue mich daher ganz besonders, da zu spielen.
1: Diese besondere Umgebung passt perfekt zur Musik der Grand Brothers, die zuletzt deutlich tanzbarer geworden ist.
2: Ja, das war so ein bisschen das Ziel mit dem letzten Album Elsewhere, das wir gemacht haben. Wir waren so ein bisschen inspiriert und beflügelt von diesem Gefühl, in Clubs zu spielen, was wir die Jahre davor ja auch schon immer gemacht haben, und aber auch gerade auf Festivals zu spielen. Und das hat einfach eine ganz krasse Energie für einen selbst auf der Bühne. Also wenn man so merkt, da vorne stehen halt Leute, die die Musik nicht nur hören, sondern halt auch reagieren dazu oder darauf und dann quasi anfangen, sich zu bewegen. Bei uns in der Rollenverteilung ist es ja so, dass ich am Flügel sitze fast die ganze Zeit. Das heißt, ich kann dann nur mit den Beinen so ein bisschen wippen, aber ich habe immer so Lukas als so Fixstern, wie es so gerade läuft von der Stimmung im Publikum her. Und wenn Lukas wild tanzt, dann weiß ich immer, okay, die Leute sind am Start.
1: Eine Frage, die immer wieder auftaucht, wird es irgendwann auch Gesang bei den Grand Brothers geben? Erste Experimente haben den beiden nicht gefallen.
3: Wir müssen da irgendwie eine Art finden, wie wir mit Gesang umgehen würden. Da sind wir aber sehr offen und auch wirklich gerade auch am Experimentieren. Und das könnte wirklich tatsächlich ein nächstes Element sein, was wir vielleicht einfügen. Aber da haben wir bis jetzt noch nicht also unsere Stimme sozusagen gefunden.
4: Wie lautet die Diagnose?
5: Autismus, eine besonders schwere Form. Die Frau vom Jugendamt war hier. Sie ist minderjährig, sie wird die Inobhutnahme beantragen.
4: Dann haben wir noch wie viel Zeit?
5: Ungefähr 2 Wochen.
4: Ich finde eine Lösung.
1: Filmemacher haben die Musik der Grand Brothers für sich entdeckt. Erol und Lukas haben bereits Musik für Filme und Serien komponiert.
2: Das ist halt einfach eine wahnsinnig herausfordernde, aber auch sehr schöne Arbeit. Wir glauben, dass das halt irgendwie auch mit unserer Musik ganz gut funktioniert, weil da ja auch so eine starke Emotionalität drin ist und auch Dynamik sich in unseren Stücken ja auch befindet und man das halt wirklich sehr gut so mit bewegten Bildern zusammenbringen kann.
6: Was ist los?
7: Wander's weg. Oh, da kommt noch was.
1: Aktuell arbeiten die Grand Brothers an neuer Musik, ganz offen und ohne festen Plan.
3: Finde ich eigentlich immer ganz schön, wo eben nicht so viel ansteht, im Sinne, dass jetzt ja irgendwas ist, wo man mit Deadlines irgendwas arbeiten muss. Das sind immer irgendwie ganz schöne Zeiten, finde ich.
0: Das sind die Grand Brothers, die können Sie in gut einer Woche erleben. Am 19. Juni beim Traumzeit-Festival in Duisburg-Nord im Landschaftspark. Und es gibt auch noch eine weitere Möglichkeit. Im Herbst sind Sie zu Gast beim Beethoven-Fest in Bonn.

Das war die Wiederholung der Westart. Rebecca Link ist mein Name. Ich freue mich, dass Sie bei uns waren. Und hier geht's jetzt wie immer weiter mit der ARD-Infonacht. Dabei wünsche ich Ihnen gute Unterhaltung. Machen Sie es gut.

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1: Die Nachrichten mit Stefan Pössl. Guten Abend. Der Streit um Kiesabbauflächen im Kreis Wesel hat nun auch Folgen für das gesamte Ruhrgebiet. Das Oberverwaltungsgericht hat den Regionalplan Ruhr für unwirksam erklärt wegen schwerer Planungsfehler. Der Regionalverband Ruhr hat darin Gebiete für den Bau von 140.000 Wohnungen, Gewerbeflächen und Erholungsgebieten festgelegt. Carsten Schabowski, WDR Wirtschaft, erklärt, was das Urteil bedeutet.
2: Das Urteil des Bundesverwaltungsgerichts NRW liegt bis jetzt nur mündlich vor und es ist noch nicht rechtskräftig. Die schriftliche Begründung folgt wahrscheinlich erst in ein paar Wochen, heißt es. Erst dann startet die Frist für eine mögliche Beschwerde beim Bundesverwaltungsgericht in Leipzig. Bis klar ist, ob der Fall dort überhaupt verhandelt wird, können noch Monate vergehen. Für die Wirtschaft heißt das Planung mit Vorsicht. Behörden dürften neue Genehmigungen zum Beispiel für Bauprojekte nun eher zurückhaltend geben. Immerhin, bereits genehmigte Projekte sind nicht betroffen und können weiterlaufen. Investoren und Projektentwickler müssen sich also wahrscheinlich auf eine Hängepartie einstellen.
1: Die Rechte für Flugreisende sollen sich in der EU jetzt doch nicht verschlechtern. Die Mitgliedstaaten wollten unter anderem, dass Fluggäste eine Entschädigung nicht schon nach 3 Stunden Verspätung, sondern erst nach 4 Stunden bekommen. In Verhandlungen mit dem EU-Parlament nahmen sie ihre Forderung aber zurück. Auch die Höhe der Entschädigung soll bleiben wie bisher. Bei der Justizministerkonferenz haben sich die Teilnehmer darauf verständigt, den Schutz vor sexueller Gewalt zu verbessern. Geplant ist unter anderem, die Verjährungsfrist bei schwerwiegenden sexuellen Übergriffen von jetzt 5 auf 20 Jahre anzuheben. Und es soll eine Anzeigepflicht geben, zum Beispiel wenn man in Chatgruppen etwas von schweren Sexualstraftaten mitbekommt.
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1: Ein weiterer Gastgeber der Fußballweltmeisterschaft ist ins Turnier gestartet. Gegner Kanadas im ersten Vorrundenspiel ist Bosnien-Herzegowina. Bei Kanada fehlt Bayern-Profi Alonso Davies wegen einer Verletzung. Aus Toronto Thomas Kunze für WDR Sport.
3: Bryan Adams singt im Hintergrund, diesmal nicht live. Das war vorgestern hier auf dem FIFA Fanfest zur Eröffnung. Der Fall, er ist auch heute nicht im Stadion, hat eine gute erste Halbzeit verpasst. 1-0 für Bosnien-Herzegowina. Die Spieler kommen so langsam wieder auf den Rasen. Aber das Ding ist hier noch längst nicht entschieden, denn Kanada hat die letzten 25 Minuten nach der Trinkpause hier komplett übernommen. Starken Fußball gezeigt, nur eben die Chancen nicht genutzt. Und das kann sich ja ändern, gleich in Halbzeit 2.
1: Das war WDR aktuell. Das Wetter in Nordrhein-Westfalen. In der Nacht lässt der Regen nach bei 15 bis 10 Grad. Morgen nur etwas Sonne, vor allem nördlich der Ruhr einzelne Schauer. Es wird sehr windig. In Herford bis 18 Grad, in Solingen bis 19 und in Bonn bis 20 Grad. So ähnlich ist es dann auch am Sonntag. Die Zeit, es ist 22.03 Uhr.
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4: Wir schauen auf die Straßen, beginnen mit der A3 Frankfurt Richtung Würzburg zwischen Rohrbrunn und Markt Heidenfeld. 3 Kilometer Stau aktuell wegen Bauarbeiten. Dann die A3 Nürnberg-Passau, die ist zwischen Kreuz Deggendorf und Hengersberg wegen Bauarbeiten noch bis Montag, circa 2 Uhr in der Früh, in beiden Richtungen gesperrt. Die Umleitung führt über die U18 und die U83. Die A7 Flensburg-Hannover ist zwischen Hamburg-Stellingen und Hamburg-Heimfeld bis Montag ca. 5 Uhr aufgrund von Bauarbeiten in beiden Richtungen gesperrt. Es wird empfohlen, über die B205, A21 und die A1 auszuweichen. Die A8 Karlsruhe Richtung Stuttgart ist zwischen Pforzheim-West

0: Ost und Pforzheim Nord wegen Bauarbeiten bis Montag früh etwa 5 Uhr gesperrt. Umgeleitet wird dann über die U7. Die A38 Richtung Leipzig ist zwischen Lützen und Leipzig Südwest nach einem Unfall aktuell gesperrt. Dann die A40 Duisburg-Essen, die ist zwischen Mülheim-Wenkhausen und Heißen in beiden Richtungen noch bis zum 22. Juni gesperrt, also noch 10 Tage. Die A43 Recklinghausen-Wuppertal, die ist zwischen Bochum-Riemke und Kreuz-Bochum in beiden Richtungen noch bis Montag früh gesperrt. Die A44 Essen Richtung Düsseldorf ist zwischen Kreuz-Düsseldorf-Nord und Flughafen wegen Bauarbeiten bis Montag früh gesperrt. Der Flughafen ist ab dem Kreuz Meerbusch in Richtung Essen erreichbar. Die A61 Ludwigshafen Richtung Hockenheim ist zwischen Kreuz Speyer und Dreieck Hockenheim wegen Bauarbeiten noch bis Sonntagmorgen gesperrt. Die A81 Stuttgart-Singen ist zwischen Sindelfingen-Ost und Böblingen-Hulb wegen einer Baustelle bis Montag ca. 5 Uhr in beiden Richtungen gesperrt. Dann die A100 Stadtring Richtung Treptow ist zwischen Gradestraße und Buschkrugallee nach einem Unfall aktuell gesperrt. Der Blick auf die A480 Reiskirchen-Gießen, die ist zwischen Reiskirchener Dreieck und Wettenberg wegen Bauarbeiten noch bis Montag früh in beiden Richtungen gesperrt. Die A553 Bliesheim-Brühl ist zwischen Brühl-Ost und Nord in beiden Richtungen noch bis Montag früh gesperrt. Und eine letzte Meldung noch, die A72 Hof Richtung Plauen, die ist zwischen Hoftöpen und Dreieck Hochfranken nach einem Unfall aktuell gesperrt. Das war's, eine gute Fahrt, kommen Sie gut in dieses Wochenende.
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0: Und die kommt von NDR Info aus Hamburg. Ich bin Max Seib. Guten Abend. Wir schauen natürlich weiter auch auf Tag 2 der Fußball-Weltmeisterschaft. Heute ist ja nach Mexiko der zweite der drei Gastgeber ins Turnier gestartet. Kanada gegen Bosnien-Herzegowina. In diesen Minuten geht's weiter mit Halbzeit 2. Bosnien führt aktuell mit 1:0. 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Aber auch hier in der ARD Infonacht halten wir Sie auf dem Laufenden. Jetzt schauen wir aber erst einmal auf ein anderes Thema, und zwar auf den größten Börsengang der Geschichte. Der ist heute vollzogen worden und das sehr erfolgreich. Das Raumfahrtunternehmen SpaceX ist seit heute an der US-Technologiebörse Nasdaq gelistet und hat seinen Chef Elon Musk zum ersten Billionär der Welt gemacht. Diesen Börsengang hat unser US-Korrespondent Samuel Jakisch für uns verfolgt. Ich konnte vor der Sendung mit ihm sprechen und habe ihn zunächst gefragt, es gab ja vorher große Erwartungen. Wenn wir jetzt auf diesen Start an Tag 1 schauen, ist die Börse im SpaceX-Rausch?
2: Ja, kann man nicht anders sagen. Also es ist der größte Börsengang der Geschichte sowieso schon mal gewesen, was jetzt das reine den reinen Umfang, die reine quantitative Dimension angeht, aber auch was die Qualität des Hypes angeht, da ist schon richtig was los. $135 war der vorgegebene Einheitspreis, den SpaceX selbst festgelegt hat. Ist schon mal sehr ungewöhnlich, denn normalerweise regelt das ja der Markt. 555 Millionen Stück davon werden verkauft. Das macht in der Multiplikation extrem viel Geld, über 70 Millionen. Milliarden für dieses Unternehmen. Und dann ist diese Aktie, nachdem sie dann gehandelt werden konnte, auch noch 30% in die Höhe geschossen. Also da sind eine Menge Millionäre kreiert worden heute und auch ein Billionär, nämlich Elon Musk selber, der Firmenchef.
0: Bevor wir auf den gleich nochmal schauen, wie erklären Experten denn diesen Hype? Was macht diese Aktie so attraktiv?
2: SpaceX ist ein Story-Stock, sagen die Broker hier. Also man investiert in eine Geschichte, in eine Erzählung, in ein Versprechen, in eine Vision in diesem Fall. Nicht so sehr auf das tatsächlich jetzt real bewertete Technologieunternehmen SpaceX, denn das macht miese 5 Milliarden Nettoverlust 2025. Aber sie haben etwas Großes vor. Nicht nur haben sie massiv in KI investiert, das machen gerade viele, sondern es geht darum, den Weltraum zu erobern und noch viel stärker auszubauen, was sie jetzt gerade schon tun, also zum Beispiel Starlink, diese Internettechnologie über Satelliten, dass man da wirklich in die entlegensten Winkel des Planeten einen Breitbandanschluss quasi über Satellit hin beamen kann. Und das Ganze soll nicht nur viel stärker ausgebaut werden, es sollen Rechenzentren, KI-Rechenzentren im All entstehen. Es geht um den interplanetaren Verkehr, die Reisen bis zum Mars, also die Fantasie ist die Grenze dieser Werbebroschüre, die da heute an den Markt gegangen ist. Und das Vertrauen oder zumindest das Interesse an dieser Vision ist doch sehr groß.
0: Du hast es eben schon angesprochen, SpaceX, das ist die Firma von Elon Musk, der mit diesem Börsengang eben zum ersten Billionär der Welt geworden ist. Und das, obwohl SpaceX eben tiefrote Zahlen schreibt. Was hat Musk mit diesem XXL-Börsengang vor?
2: Naja, diese tiefrote Weltraumsparte ist nur ein kleiner Teil im Businessplan von SpaceX. Elon Musk will den kompletten Planeten Erde mit Breitbandinternet versorgen, vor allem da, wo bisher eben keine Datenkabel hinführen. Es geht darum, eine einzige große KI zu bauen, die solarangetrieben im Weltall vor sich hinrechnet und die Wahrheit findet, drunter macht das nicht. Er will diese KI dann an Unternehmen verbieten, damit Billionen Dollar verdienen. Das ist wahrscheinlich alles maßlos übertrieben, aber mit Raketen allein ist hier nicht Geld zu verdienen, sondern das ist die Grundlage. Und die Wette, die Elon Musk jetzt seinen Anlegern anbietet, das ist eben diese verlustreiche Raketensparte ausgleichen zu können. Mit astronomischen, buchstäblich Einnahmen an anderer Stelle. Wie realistisch man das findet, das hängt sehr davon ab, wie viel Vertrauen man eben in die Person Elon Musk mitbringt.
0: Also große Worte, viele Superlative, aber es gibt ja auch eine Menge Skepsis, dass diese Aktie eben deutlich zu hoch bewertet ist. Dringen diese Stimmen in den USA aktuell durch?
2: Grundsätzlich ja, heute eher nicht. In diesem Unternehmen selbst ist zum einen problematisch, dass mit Elon Musk, den Firmenchef, eben eine Person nicht nur 85% der stimmberechtigten Anteile hat, das heißt Anleger haben da nichts mitzureden, sondern der Mann ist auch noch gleichzeitig Geschäftsführer und Vorsitzender des Boards. Also das heißt, er hat dieses riesige Stimmrecht, er darf sich aber auch selber operativ kontrollieren und beaufsichtigen. Und da ist die Gefahr natürlich groß, dass da kein Korrektiv mehr ist, sondern eben ein Mann das gesamte Unternehmensschicksal und das seiner Anleger, bis zu 30% sind Privatanleger, zu bestimmen hat. Und das andere ist das, was die ganze KI-Branche betrifft. Hier sind Technologieunternehmen, Hardwarehersteller, Chiphersteller, Rechenzentren, Cloud-Anbieter, aber auch die Kreditgeber, die investieren gerade sehr viel Geld einmal im Kreis. Und sie produzieren damit eine Realität, auf die der Markt aber selber wettet. Das kann halten, das kann aber auch als Gesamtkonstrukt einstürzen und es ist ein einziges Wettinvestieren. Und da gilt die älteste von allen Börsenregeln. Je größer und je verlockender das Versprechen, desto größer muss auch die Vorsicht sein.
0: Einschätzungen von unserem US-Korrespondenten Samuel Jakisch zum Börsenstart von SpaceX. Und wir wollen das noch vertiefen mit dem Blick darauf, was Sie wissen müssen, wenn Sie in SpaceX investieren wollen. Denn die Aktien, die können Sie auch hier in Deutschland kaufen. HR-Moderator Dirk Wagner hat mit dem Wirtschaftsjournalisten Andreas Jalzowek gesprochen. Und die erste Frage an ihn war, wie profitabel SpaceX denn eigentlich ist?
3: Profitabel ist bei SpaceX vor allem eine Sparte, nämlich dieses Satellitennetzwerk Starlink, also das schnelles Internet bereitstellt übers All, hat zu 10 Millionen Kunden. Diese Sparte, die wirft tatsächlich Gewinne ab, aber die beiden anderen Sparten, also das Geschäft mit den Trägerraketen und das KI-Unternehmen von Elon Musk, das mittlerweile ja auch zu SpaceX gehört, die schreiben die beiden im Moment noch keine schwarzen Zahlen. Und letztes Jahr hat SpaceX 5 Milliarden Euro Verlust gemacht. Mhm. Das heißt, der Konzern wird noch eine Weile rote Zahlen aufschreiben, vermutlich. Und das heißt auch für Anleger, dass sie auf Gewinne noch eine Weile warten müssen. Deswegen wäre ich bei der Aktie auch ein bisschen vorsichtig.
4: Ja, wollte ich gerade sagen. Also wenn ich das höre, das ist doch eher was Anleger nachdenklich stimmen müsste.
3: Zum einen ja, aber auf der anderen Seite ist es so, dass Anleger oder an der Börse ja ganz oft auch Fantasie irgendwie gehandelt wird. Und die Fantasie, die jetzt in SpaceX steckt, das ist sozusagen vor allem, dass man mit diesen ganzen Hochtechnologieprodukten, die im All unterwegs sind, mit Satelliten, mit Trägerraketen, irgendwann auch gute Gewinne erwirtschaften wird. Ob sich das dann tatsächlich realisieren lassen wird, das muss man halt dann mal sehen. Aber es ist so eine Vision. Viele Experten sagen, da oben entsteht so eine Art neue Infrastruktur, eine Art neue Seidenstraße, die dann auch großes wirtschaftliches Potenzial hat. Und auf die ist natürlich auch eine Menge so staatlicher Gelder von der NASA und vom Verteidigungsministerium. Das heißt, man erhofft sich da oben schon so eine Art Goldgrube im All. Ob es das dann tatsächlich geben wird, das muss man einfach mal abwarten.
4: Ich komme jetzt mal mit so einem bisschen schrägen Vergleich vielleicht, aber ein wenig erinnert mich das daran. Ist das nicht auch so wie bei einem ganz jungen Startup, das noch gar nicht so viel Geld hat und auch versucht, an die Börse zu gehen? Denn da werden ja auch häufig Ideen präsentiert, die erst in mehreren Jahren dann realisiert werden.
3: Also das würde ich jetzt nicht ganz so vergleichen. Also das Unternehmen gibt es ja schon eine ganze Weile. Es war bislang nicht an der Börse. Und es gibt ja eben auch Bereiche, die machen ganz handfeste Geschäfte, wie eben Starlink, aber auch dieser Raketenbereich. Also diese Trägerraketen, die sind ja sozusagen auch schon längst unterwegs und haben auch die Kosten in diesem Bereich sehr stark gesenkt. Aber man muss natürlich abwarten, ob das Gesamtunternehmen, also ob diese Visionen, die Elon Musk mit diesem Unternehmen hat, sich tatsächlich realisieren lassen. Und da muss man natürlich schon sagen, es steckt schon auch noch viel Risiko darin, weil wenn das nicht passiert, dann könnte es sein, dass der Kurs auch schnell wieder nach unten geht.
4: Kann es denn auch sein, dass SpaceX, also die Aktie, ohne mein Zutun in meinem Depot landet, wenn ich zum Beispiel diese berühmten ETFs habe, also diese berühmten Indexfonds?
3: Ja, also wenn Sie einen ETF haben, also einen ETF zum Beispiel auf diesen Weltindex MSCI World, dann wird die Aktie ganz sicher bei Ihnen im Depot landen. Also diese Indexanbieter zum Beispiel von MSCI oder auch von der Nasdaq, also dieser Technologiebörse in den USA, haben schon angekündigt, dass sie die Aktie relativ schnell in den Index auch aufnehmen werden. Und dann, wenn die im Index ist, kommt sie auch automatisch in den ETF rein, aber zu einem relativ geringen Anteil. Also wenn Sie überlegen, beim MSCI World, da sind ja 1300 Unternehmen drin. SpaceX macht da ganz kleinen Anteil aus. Und es ist ja im Prinzip auch nicht so schlecht, wenn man an dieser Entwicklung, die ja sehr viele Anleger doch im Moment sehr interessant finden, so mit einem kleinen Teil teilhat, ja. Also Sie kriegen da kein Risiko. Wenn es positiv ist, dann nehmen Sie Gewinne damit, einen kleinen Teil. Wenn die Aktie floppt, dann haben Sie nichts zu befürchten, weil der Anteil eben so gering ist.
0: Sagt der Wirtschaftsjournalist Andreas Jalzowek seine Einschätzungen zum Börsengang von SpaceX. Wir schauen nach Toronto. Da läuft aktuell das WM-Spiel zwischen Kanada und Bosnien-Herzegowina. Kanada liegt weiterhin hinten mit 0-1, hat gerade eben die Latte getroffen. Wir bleiben da weiter dran. Jetzt schauen wir auf die Uhrzeit, 22.15 Uhr.
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0: Viele Jahre wurde verhandelt. Heute ist es nun tatsächlich in Kraft getreten, das gemeinsame europäische Asylsystem, kurz GEAS. Doch dieser Migrationspakt der EU-Mitgliedstaaten, ist das wirklich ein großer Wurf, so wie es unter anderem die deutschen Minister Dobrindt und Wadefuhl verkaufen? Und was verändert sich tatsächlich? Das erläutert uns Brüssel-Korrespondent Andreas Meyer-Feist.
5: Seit Mitternacht gelten die neuen Asylregeln. Im Zentrum schnellere Verfahren und schnellere Abschiebungen. Vor allem aber sollen die EU-Staaten in diesen Fragen mehr mit als gegeneinander arbeiten. Zufrieden der zuständige EU-Kommissar Magnus Brunner aus Österreich.
6: Ein sehr guter Tag für Europa. Es ist wirklich ein Meilenstein heute. Es ist zwar der Beginn natürlich auch, es ist nicht das Ende.
5: Beschlossen wurden die neuen Regeln schon vor längerem. Nun ist die zweijährige Übergangsfrist abgelaufen, die es für viele EU-Gesetze gibt, um Zeit für die Umsetzung zu haben. Die meisten EU-Länder haben die neuen Regeln aber noch nicht vollständig in Kraft gesetzt. Damit rechnet die EU-Kommission in den kommenden Monaten.
6: Und dann werden wir, glaube ich, im Herbst schon ein bisschen mehr Gefühl dafür bekommen, wie es funktioniert, eben wo wir noch nachjustieren müssen.
5: Die Bundesregierung hat den Asylpakt aber schon pünktlich in nationales Recht übertragen. Bundestag und Bundesrat hatten schon im Frühjahr den Brüsseler Vorgaben zugestimmt. Deutschland gehört zu jenen Ländern, die die neuen Regeln sehr strikt umsetzen. Bundesinnenminister Alexander Dobrindt, CSU, erklärte im Bundestag, die neuen Gesetze richten sich auch gegen die unkontrollierte Weiterreise von Geflüchteten von einem EU-Land in ein anderes.
7: Dort wird eindeutig geregelt, dass man kein Wahlrecht, kein freies Wahlrecht innerhalb der Europäischen Union hat, wo man Leistungen beanspruchen kann.
5: Neue Prüfzentren gibt es an den Flughäfen, zum Beispiel am Flughafen Berlin-Brandenburg. Auch in Frankfurt, München und Stuttgart sollen derartige Einrichtungen ihre Arbeit aufnehmen. Dort soll die Identität der Menschen und ihre Herkunft geprüft werden. Potenzielle Gefährder sollen schneller identifiziert werden. Es gibt aber auch gewisse Erleichterungen im neuen Asylsystem. Asylsuchende dürfen künftig schon nach 3 Monaten Aufenthalt arbeiten, es sei denn, sie verschleiern ihre Identität. Geflüchtete Kinder bekommen einen leichteren Zugang zu normalen Schulen. Auf eine spürbare Entlastung hoffen vor allem jene EU-Länder, an deren Küsten viele Migrantinnen und Migranten ankommen. Bislang tragen vor allem Mittelmeerländer die Hauptlast. Zypern und Griechenland stehen unter dem enormen Druck der Migration, erklärte Griechenlands Asylminister Anastasios Plevris. Nun können wir hoffen, dass mit der gemeinsamen europäischen Politik die Prioritäten neu geordnet werden. Rückkehr und der Schutz unserer Grenzen werden an erster Stelle stehen. Künftig soll die EU-Kommission festlegen, welche Staaten Unterstützung brauchen. Andere Länder können dann Geflüchtete übernehmen oder finanzielle Hilfe leisten. Eine Pflicht zur Aufnahme gibt es nicht. Schon an den Außengrenzen vor der Einreise in die EU soll künftig geprüft und abgelehnt werden, wer wenig Chancen auf Asyl hat, in geschlossenen Einrichtungen. Kirchen- und Menschenrechtsorganisationen kritisieren die Reform, vor allem die Schnellverfahren. Und auch Familien mit Kindern könnten nicht mehr angemessen versorgt werden.
0: Wir schauen auf den Iran-Krieg. Der läuft schon mehr als 100 Tage und immer wieder war in dieser Zeit von einem Deal die Rede. Allein der US-Präsident Donald Trump hat rund 40 Mal bereits einen Friedensdeal angekündigt. Doch bisher kam es nie dazu. Heute Abend nun erneut Meldungen, die Hoffnung machen. Pakistans Premier Sharif, der in dem Konflikt als Vermittler auftritt, hat auf X erklärt, dass sich der Iran und die USA auf eine Friedensvereinbarung geeinigt hätten. Doch eine offizielle Bestätigung, die fehlt. Mehr von Benjamin Weber.
8: Freitagsgebet in Teheran. Der mächtige Kleriker Ayatollah Khatami spricht auch über die Verhandlungen. Wir sagen zu Trump und Netanyahu, beim kleinsten Fehler bekommt ihr eine mächtige Ohrfeige. Tod Amerika, skandieren die Gläubigen. Khatami, ein ausgewiesener Hardliner, droht. Die iranischen Streitkräfte seien weiterhin bereit. Denn die Feinde verstünden die Sprache der Verhandlungen nicht. Doch seit US-Präsident Trump massive Angriffe auf Iran am Donnerstag abgesagt hat, verdichten sich die Anzeichen auf ein mögliches Abkommen. Zwar betonen iranische Medien, final entschieden sei nichts. Doch dass es in den indirekten Gesprächen Fortschritte gegeben hat, das dementiert auch Iran nicht. Außenamtssprecher Barghey zufolge sei der Text des Abkommens überwiegend finalisiert. Dabei habe Iran auch Widerstände der USA überwunden. Sie haben wieder versucht, unzumutbare Forderungen durchzusetzen. Die Islamische Republik Iran hat auf diplomatischer Ebene und auf dem Schlachtfeld gezeigt, dass sie sich solchen unrechtmäßigen Forderungen nicht beugen wird. Was in iranischen Medien über den Inhalt des Abkommens kursiert, liest sich wie ein massiver Verhandlungserfolg Teherans. Die Straße von Hormus werde in Zukunft von Oman und Iran gemeinsam kontrolliert. Eingefrorene iranische Vermögenswerte würden freigegeben. Der israelische Krieg im Libanon beendet. In einer Phase von 60 Tagen nach Unterzeichnung solle dann weiter verhandelt werden über das angeblich friedliche Atomprogramm und über die Aufhebung von Sanktionen. Gar nicht auf der Agenda das Raketenprogramm, obwohl das eine der zentralen Forderungen Israels ist. Nach einer Woche mit erneutem Raketenbeschuss glauben einige Menschen in Teheran nicht an ein mögliches Ende des Kriegs. Der 38-jährige Rahman erwartet neue Auseinandersetzungen, erklärt er gegenüber dem ARD-Team in Teheran. Die Waffenruhe hängt am Faden. Dieser labile Zustand wird sich hinziehen, immer wieder gebrochen werden und zur Eskalation führen. Ich habe das Gefühl, dass am Ende etwas viel Größeres auf uns wartet. Mariam, eine Frau in ihren 50ern, ist lange schon Regimegegnerin. Sie hofft immer noch, dass die Angriffe das Regime im Iran stürzen könnten. Deswegen sei sie mit dem Raketenbeschuss einverstanden. So können wir die Phase der Ungewissheit hinter uns lassen. Die Dinge werden ein für alle Mal geklärt und die Lage wird sich verbessern. Ihr Ehemann Ehsan hat den Glauben daran aufgegeben. Ich bin frustriert. Die USA haben nichts unternommen und wir auch nicht. Wir werden ewig in der Ungewissheit stecken bleiben. Ein Abkommen mit den USA, so sehen es viele, würde die iranische Führung nur stärken. Die Aufhebung von Sanktionen käme dem Regime wirtschaftlich zugute. Das Regime, das im Januar Tausende getötet hat, die auf den Straßen friedlich demonstrierten, wäre dann noch fester im Sattel. Doch ob es jetzt wirklich zu einer Einigung kommt, bleibt trotz aller Indizien offen. Meldungen, wonach bereits am Sonntag in Genf ein Abkommen unterschrieben werde, hat Iran dementiert. Und auch US-Präsident Trump schlägt am Nachmittag schon wieder andere Töne an. In einem Social-Media-Posting erklärt er, was in iranischen Medien gesagt werde, einschließlich der schwachen und erbärmlichen Erklärung über eine Einigung, habe nichts damit zu tun, worauf man sich in Wirklichkeit verständigt habe. Es handelt sich bei den Iranern um sehr ehrlose Menschen, mit denen man nicht in gutem Glauben verhandeln könne. Iran solle sich besser schnell zusammenreißen.
0: Und wir blicken jetzt nach Mecklenburg-Vorpommern. Dort finden am 20. September Landtagswahlen statt. Und noch liegt die SPD von Ministerpräsidentin Schwesig deutlich hinter der AfD. Doch morgen will sich die Partei in Wismar einstimmen mit einem Wahlprogramm, das sie selbstbewusst Regierungsprogramm nennt. Stefan Luthmann beantwortet die Frage, ob mit Überraschungen zu rechnen ist.
9: Also eher nicht, denke ich. Die spannendste Frage, die dürfte wohl sein, wie nah kommt die Landesvorsitzende, Ministerpräsidentin Schwesig, bei ihrer Wahl zur Spitzenkandidatin an die 100%-Marke. Schwesig steht unangefochten an der Spitze der Landes-SPD. Sie sagt, sie freue sich auf den Wahlkampf, auf den Abstand zur AfD. Da reagiert sie doch betont gelassen. Beim letzten Mal vor 5 Jahren habe die SPD auch hinten gelegen und am Ende dann den Wahlsieg geschafft. Schwesig will das wieder erreichen mit einem Kandidatenteam, das nur wenig neue Gesichter hat. Minister und Landtagsabgeordnete bestimmen die vordersten Plätze. Einzige Überraschung vielleicht auf Platz 20 ein Neuling, Peking. Da steht auf der Liste der Juso- und Rechtsanwalt Johannes Barsch aus Greifswald. Er ist vor teilweise altgedienten Abgeordneten platziert. Möglicherweise sorgt das noch für einige Kampfkandidaturen in Wismar. Die SPD sagt, es sei vieles erreicht worden in Mecklenburg-Vorpommern, beispielsweise mit der kostenfreien Kita. Aber die Menschen würden sich doch Sorgen machen, ob das Erreichte auch bleibe. Die SPD setzt da auf Zuversicht. Sie will die Wirtschaft stärken durch einen Abbau der Bürokratie und eine bessere Unterstützung, auch durch eine eigene Landesförderbank. Die Partei verspricht außerdem Investitionen in die Bildung. Sie will das Ehrenamt stärken und damit die Gesellschaft zusammenhalten. Und sie reagiert auch auf Beschwerden über zu teure Führerscheine. Für Absolventen soll es deshalb ein zinsloses Darlehen geben. All das wird in Wismar beschlossen, nach wahrscheinlich nur kurzer Debatte. Die SPD setzt da auf Geschlossenheit.
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11: Und da gehen wir jetzt direkt zur Fußball-WM. Gestern die Eröffnung in Mexiko, heute das erste Spiel in Kanada, Jan Müller.
12: Ja, und da trifft das kanadische Team auf Bosnien-Herzegowina. Ein Team mit einigen Bundesliga-erfahrenen Profis, gecoacht von Sergej Barbares, der früher beim Hamburger SV und Borussia Dortmund gespielt hat. Die Bosnier haben in der Qualifikation zur WM in den Playoffs ja immerhin Italien ausgeschaltet. Und jetzt gegen Kanada liegen sie in Führung 1:0 durch einen Treffer von Lukic in der 21. Minute. Aber ist natürlich noch alles drin für die Kanadier. Unser Reporter in Toronto, live im Stadion, ist Thomas Kunze.
13: Diese Partie biegt jetzt vielleicht so langsam, aber sicher auf die Entscheidungsallee. Gute halbe Stunde noch zu spielen. Kanada wird immer stärker. Ostiakio rutscht aus dem Strafraum. Promise schießt aus der Drehung, frisch eingewechselt. Dieser riesengroße, bullige Mittelstürmer. Für Jonathan David, gerade ins Rennen geschickt worden von Trainer Jesse Marsh. Es steht nach wie vor 1:0 für Bosnien. 63,5 Minuten sind gespielt. Die 100%ige war da. Der Ausgleich so gut wie gefallen. Richie Leria nach einer tollen Kombination. Muss den Ball nur noch über die Linie drücken. Schickt die Kugel aus 9 Metern auf die Reise. Und Sead Kolasinac klärt das Ding mit Hilfe der Latte auf der Linie. Spektakel im Fünfer der Bosnier und sie halten eben irgendwie diese Führung. Sergej Barbares wird da unten immer nervöser, hat defensiv gewechselt mit Samit Bašta und Armin Gogovic. Zwei Mittelfeldspieler eingewechselt, den Torschützen Jovo Lukic raus und auch Kanada hat schon dreimal sogar gewechselt. Jacob Scheffelberg, Ali Ahmed und wie gesagt David Promise in der Partie für Miller. Und für Jonathan David, den glücklosen Rekordtorschützen. Sie kommen schon wieder, die Kanadier. Über den linken Flügel ins Zentrum gegeben aus Eustachio mit dem Fernschussversuch. Der Kapitän will ganz gerne noch eine Ecke haben, aber da war keiner mehr dran. Nächste gute Möglichkeit fürs Team Canada, das nach wie vor mit 0:1 zurückliegt.
12: Thomas Kunze war das, live aus Toronto. Und wie die Partie ausgeht, das erfahren Sie natürlich hier bei uns im Programm. Nachher um 3 Uhr spielen dann noch gegen die USA, gegen Paraguay. 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Dazu mehr von Anne van Eickels.
14: Die Hitze von mehr als 35 Grad in Winston-Salem macht den Spielern ordentlich zu schaffen. Beim Training sorgte ein großer Ventilator für kühlere Luft. Dazu gab es eine Abkühlung unter dem Rasensprenger und Kühlwesten, die Dennis Undav allerdings nicht nutzt. Der Stürmer meidet die Hitze, wenn möglich, macht aber selbst eine heiße Titelansage 2 Tage vor dem Auftaktspiel gegen Curaçao. Jeder der Jungs, die hier sind, hat das gleiche Ziel und das ist Weltmeister werden. Ein guter Turnierstart sei wichtig, so Undav, der sich freut, dass am Sonntag beim Spiel in Houston das Dach des Stadions geschlossen sein wird. Im klimatisierten Stadion werden es dann angenehme 22 Grad sein.
12: Deutschland gegen Curaçao, Anpfiff ist am Sonntag um 19 Uhr. Während die Fußball-WM gerade losgeht, naht in der Basketball-Bundesliga die Entscheidung. Heute das erste Spiel der Finalserie. Der Titelverteidiger Bayern München trifft auf den alten Rivalen Alba Berlin. Schon zum 7. Mal stehen sich die beiden Teams in einer Finalserie gegenüber. 3 Siege sind nötig, um den Titel zu holen. Und unser Reporter in München ist Florian Hecht. Die Schlussphase läuft oder das Spiel ist vielleicht sogar gerade vorbei. Wer macht denn heute den ersten Schritt auf dem Weg zum Titel?
15: Ja, das ist noch gar nicht so klar. Wir sind auf 35,2 Sekunden. Die Bayern führen mit 100 zu 94. Aber in diesem Spiel ist schon so viel passiert. Ein Hin und Her. Alba war lange vorne. 10 Punkte, die Bayern immer wieder dran. Zur Halbzeit 3 Punkte vorne. Und es war immer dieses Hase-Igel-Spiel. Einer vorne, der andere hinterher. Und dann kurz vor diesem Ende der Begegnung, da haben die Bayern nochmal das Heft des Handels in die Hand genommen. Momentan Einwurf für die Bayern mit Stanien Jessop runter zu Hollers. Sie versuchen jetzt natürlich die Zeit von der Uhr zu nehmen. Foulspiel und damit werden die Bayern an die Freiwurflinie gehen. Also noch 30 Sekunden und steht 100 zu 94 für Alba.
16: 30 Sekunden können lang sein im Basketball, gerade wenn es knapp ist. Einmal noch kurz die Frage insgesamt in dieser Finalserie. Muss man schon sagen, der FC Bayern der Favorit in diesem Duell, oder?
15: Ja, natürlich. Die haben keins ihrer Finalserienspiele verloren. Aber die Berliner sind im Rhythmus. Bayern hatte 7 Tage Zeit, konnte sich zwar ausruhen, aber die sind so ein bisschen aus dem Rhythmus gewesen. Das hat man in diesen ersten Minuten gesehen. Alba richtig cool. Und die Bayern hatten einen Andi Obst, der hat alles reingemacht, hält gerade bei 31 Punkten noch 16 Sekunden. Vielleicht können wir die noch mitnehmen, dann ist hier nämlich Schluss. Die Alba-Spieler probieren es nochmal mit einem Dreier-Rebound bei Bayern. Und das war's dann. Das wird es gewesen sein. Die Bayern gewinnen dieses erste Spiel und behalten damit erst einmal ihre Heimserie bzw. den Vorteil des Tabellenerstens nach der Hauptrunde.
16: Florian Hecht war das, live aus München. Vielen Dank. Und in München findet dann auch Spiel 2 statt am Sonntag, bevor es am kommenden Mittwoch nach Berlin geht.
11: Soweit der Sport in dieser Stunde mit Jan Möller. Danke sehr.
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17: Um 22.30 Uhr mit Katja Kindermann. An den Entschädigungszahlungen bei verspäteten Flügen ändert sich erstmal nichts. Darauf haben sich Vertreter der Mitgliedstaaten und des EU-Parlaments geeinigt. Aus der Nachrichtenredaktion Jonas Valentin Weber.
18: Monatelang hatten beide Seiten miteinander verhandelt. Die EU-Länder forderten dabei, dass die Airlines erst Entschädigungen zahlen müssen, wenn sich ein Flug um 4 Stunden verspätet und nicht wie derzeit um 3 Stunden. Doch dazu kommt es jetzt nicht, wie Teilnehmer nach dem Treffen berichteten. Auch an der Höhe der Entschädigungen ändert sich demnach nichts. Stattdessen soll es nur kleinere Änderungen geben, zum Beispiel, dass Fluglinien ihre Preise für Handgepäck transparenter machen müssen. Eine endgültige Entscheidung fällt aber erst Anfang kommender Woche.
17: Apotheken können künftig mehr Leistungen wie Impfungen, Vorsorge und Tests anbieten. Nach dem Bundestag hat nun auch der Bundesrat für eine entsprechende Reform gestimmt. Außerdem machte die Ländervertretung den Weg für zusätzliche Schutzmaßnahmen gegen häusliche Gewalt frei. Vorgesehen sind insbesondere der verstärkte Einsatz sogenannter elektronischer Fußfesseln sowie verpflichtende Antigewalttrainings für Täter. Die EU startet am Montag ihre Beitrittsverhandlungen mit der Ukraine und Moldau. Das hat die derzeitige zyprische EU-Ratspräsidentschaft angekündigt. Möglich wurde das erst, weil Ungarn seine Blockade gegen eine Mitgliedschaft der Ukraine nach einem Regierungswechsel aufgegeben hat. Im ersten Verhandlungsschritt müssen die Ukraine und Moldau nun zeigen, dass ihr Justizsystem und ihre Verwaltungen EU-Standards entsprechen. Danach folgen weitere Bereiche. In der Regel dauern die Beitrittsverhandlungen Jahre. Auch ist offen, ob sie überhaupt erfolgreich abgeschlossen werden. Der Raumfahrtkonzern SpaceX von US-Milliardär Elon Musk hat den größten Börsengang der Geschichte absolviert. Zum offiziellen Handelsstart wurde die Aktie zu $150 gehandelt, gut 11% über dem Ausgabepreis. Aus Washington Samuel Jakisch.
19: Durch den Verkauf der Anteile nimmt SpaceX auf einen Schlag mindestens 75 Milliarden US-Dollar ein. Das Unternehmen insgesamt wird mit fast 1,8 Billionen US-Dollar bewertet. Firmenchef Elon Musk wird dadurch zum ersten Billionär der Welt. Das Unternehmen SpaceX hat im vergangenen Jahr mehrere Milliarden Verluste gemacht. Die Anleger wetten allerdings auf die Zukunft des Unternehmens. SpaceX gibt an, sein Satellitennetzwerk Starlink ausbauen zu wollen. Außerdem investiert SpaceX massiv in den Ausbau von künstlicher Intelligenz. Musk plant KI-Rechenzentren im Weltall und die Besiedelung des Planeten Mars.
17: Und das Wetter in Deutschland. In der Nacht gebietsweise Regen, vereinzelt Gewitter. Im Norden und im Südwesten teils länger trocken und aufgelockert. Tiefstwerte 16 bis 10 Grad. Morgen Schauer, vereinzelt Gewitter. An der See einzelne Sturmböen. Im Südwesten zeitweise sonnig. Höchstwerte 16 Grad in Nordfriesland bis 28 Grad am Kaiserstuhl. Das waren die Nachrichten.
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11: Der Blick auf die Straßen. Wir beginnen mit der A3 Frankfurt Richtung Würzburg zwischen Rohrbrunn und Marktheidenfeld. Aktuell 3 Kilometer Stau wegen Bauarbeiten. Dann die A7 Flensburg-Hannover, die ist zwischen Hamburg-Stellingen und Hamburg-Heimfeld bis Montag ca. 5 Uhr aufgrund von Bauarbeiten in beiden Richtungen gesperrt. Es wird empfohlen, über die B205, A21 und die A1 auszuweichen. Dann die A38 Richtung Leipzig, die ist zwischen Lützen und Leipzig-Südwest nach einem Unfall aktuell gesperrt. Die A44 Essen Richtung Düsseldorf ist zwischen Kreuz Düsseldorf Nord und Flughafen wegen Bauarbeiten bis Montag früh gesperrt. Der Flughafen ist ab dem Kreuz Meerbusch in Richtung Essen erreichbar. Dann der Blick auf die A67 Mannheim Richtung Darmstadt. Die ist zwischen Viernheimer Dreieck und Lorsch nach einem Unfall aktuell gesperrt. Die A72 Hof Richtung Plauen. Die ist zwischen Hof Töpen und Dreieck Hochfranken nach einem Unfall gesperrt. Der Blick auf die A480 Reiskirchen-Gießen, die ist zwischen Reiskirchener Dreieck und Wettenberg wegen Bauarbeiten bis Montag früh in beiden Richtungen gesperrt. Und eine Meldung haben wir noch, die A553 Bliesheim-Brühl, die ist zwischen Brühl-Ost und Nord in beiden Richtungen bis Montag früh gesperrt. Das war's, weiterhin gute Fahrt.
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11: Heute mit Max Seib am Mikrofon. Guten Abend. Der Schutz von Frauen und Kindern vor sexueller Gewalt. Er soll in Deutschland schnell und deutlich besser werden. Da sind sich die Justizministerinnen und Minister der Länder einig. Sie saßen heute in Hamburg zusammen und haben unter anderem 2 Dinge beschlossen. Schwere Fälle von sexuellen Übergriffen sollen nicht mehr so schnell verjähren. Das heißt, Täter könnten dann noch deutlich länger verurteilt werden. Außerdem soll man sich strafbar machen, wenn man von Fällen mitbekommt, sie aber nicht anzeigt. Anja Krigoleit über diese und andere Ergebnisse der Hamburger Konferenz.
20: Obwohl sich die Ministerinnen und Minister bei ganz vielen Punkten einig waren, bei der Beschlussvorlage zur Ja-heißt-Ja-Regelung waren sie es nicht. Georg Eisenreich, Bayerns Justizminister, sagte als Vertreter der sogenannten B-Länder:
21: Wir haben aus der Praxis die Rückmeldungen, dass keine relevanten Schutzlücken bestehen.
20: Und deshalb, so Eisenreich, sei die Nein-heißt-Nein-Regelung völlig ausreichend. Das sieht Hamburgs Justizsenatorin Anna Gallina ganz anders.
22: Wir haben das Problem der Schockstarre. Das ist etwas, das habe ich auch im Laufe der Jahre mit zusätzlicher Studienlage nochmal gelernt, tatsächlich ein sehr relevantes neurobiologisches Phänomen, das auftritt in solchen Übergriffssituationen. Da gibt es sozusagen verschiedene Zahlen verschiedener Studien, aber die bewegen sich in einem Korridor von 40-70% der Betroffenen. Und das ist natürlich ganz, ganz erheblich.
20: Bundesjustizministerin Stefanie Hubig als Gast auf der Konferenz kündigte an, dass man die Ja-heißt-Ja-Regelung für Jugendliche demnächst umsetzen wird, so wie es auf EU-Ebene schon in vielen Ländern gilt. Sie würde sich diese auch für Erwachsene wünschen. Katrin Wahlmann, Niedersachsens Justizministerin, wies darauf hin, dass die Vermittlung mal so dann etwas schwierig werden könnte.
23: Ich kann noch einer 17-Jährigen nicht erklären, dass sie im Moment Ja sagen muss oder dass sie signalisieren muss, dass sie auch möchte, wenn das Ganze straffrei sein soll. Nächstes Jahr aber muss sie explizit Nein sagen. Das finde ich recht schwer verständlich.
20: Große Einigkeit gab es aber unter anderem bei der Beschlussvorlage zur Verlängerung der Verjährungsfristen bei Vergewaltigungen. Dazu Hubig:
24: Die bisherige Verjährungsfrist von 5 Jahren ist definitiv zu kurz. Es ist Zeit, dass wir das ändern. Wir wollen das und werden das auch ändern und wollen die Verjährungsfrist auf 20 Jahre verlängern. So wie das für vergleichbare Straftaten auch der Fall ist.
20: Von ursprünglich gut 60 Beschlussvorlagen wurden rund 50 verabschiedet. Dabei ging es unter anderem um organisierte Kriminalität, Persönlichkeitsrechte im Netz, Politikerbeleidigungen und um Autofahrten unter Drogeneinfluss. Und ein ganz wichtiger Punkt war wieder der Pakt für den Rechtsstaat. Stefanie Hubig hatte am Ende gute Nachrichten.
24: Wir kommen auf die Zielgerade. Wir haben wirklich die Chance, jetzt einen neuen Pakt für den Rechtsstaat mit allen 3 Säulen, Personal, Digitalisierung, Verfahrensordnung, auf den Weg zu bringen. Und ja, die Bundesregierung ist bereit, für den neuen Pakt für den Rechtsstaat rund 500 Millionen Euro bereitzustellen. Natürlich müssen auch die Länder mitfinanzieren.
20: Und die Ministerpräsidenten sollen Ende dieses Monats über den Pakt für den Rechtsstaat abstimmen. Im November werden die Justizministerinnen und Minister dann wieder nach Hamburg kommen zu ihrer Herbsttagung.
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11: Haben Sie schon mal von Dark Factories gehört? Das sind Fabriken in China, die, der Name lässt es erahnen, fast komplett im Dunkeln operieren können.
0: Der Grund? Es sind dort nur noch Roboter im Einsatz und für die ist es egal, ob es eben hell oder dunkel ist. Das zumindest suggerieren einige Videos im Internet. Fakt ist, China ist bei der Automatisierung stark oder treibt das stark voran und bei Robotik und künstlicher Intelligenz möchte die Volksrepublik Technologieführer werden. Doch wie weit ist China bei der Entwicklung und beim Einsatz von Robotern und welche Folgen hat das für den Arbeitsmarkt? Aus Shanghai berichtet Eva Lambi-Schmidt.
2: Es wird geschraubt, geschweißt, Autoteile werden hin und her gereicht von Roboterarm zu Roboterarm. Die Fabrik vom chinesischen E-Auto-Hersteller Zeekr ist hochautomatisiert. Nur wenige Menschen arbeiten hier, um Roboter zu überwachen und hier und da noch eine Schraube von Hand reinzudrehen. Zeekr nennt dies eine Dark Factory, eine Fabrik, die so hoch automatisiert ist, dass man das Licht ausschalten könnte. Unser Karosseriebau zum Beispiel verfügt über 885 Roboter. Jeder Prozess ist hochgradig automatisiert und wird vollständig maschinell abgewickelt. Das ist unsere Definition einer Dark Factory. Tatsächlich kann der Betrieb in bestimmten Bereichen der Schweißwerkstatt normal weiterlaufen, auch wenn das Licht ausgeschaltet ist, sagt Firmenchef Xi Naiping. Ganz dunkel ist es in seinen Hallen am Rande der Stadt Ningbo an Chinas Ostküste nicht. Tageslicht fällt durch Deckenfenster im Wellblechdach und auch zusätzliche Lampen sind installiert für die 230 menschlichen Arbeiter in der Halle. Ohne die geht es nicht, sagt Huang Jie, der für einen Teilbereich der Fabrik verantwortlich ist. In automatisierten Prozessen können Roboter nicht selbst entscheiden, welches Modell sie herstellen sollen. Wir müssen ihnen vorgeben, was sie jetzt tun sollen und in welcher Stückzahl, sonst funktionieren sie nicht. Fabriken wie diese werden zunehmend zum modernen Standard in China. Die chinesische Staats- und Parteiführung setzt auf Robotik und künstliche Intelligenz, auch um einem künftigen Fachkräftemangel entgegenzuwirken. Denn Chinas Bevölkerung schrumpft. Neben Industrierobotern sollen menschenähnliche Roboter in Fabriken künftig eine Rolle spielen, sagt Kyle Chan. Er forscht am US-amerikanischen Brookings-Institut zu Chinas Industriepolitik. China beginnt damit, humanoide Roboter in der Fertigung einzusetzen, beispielsweise in Bereichen wie Elektrofahrzeugen und der Batterieprüfung. Vor allem der Einsatz künstlicher Intelligenz in Unternehmen verändert Chinas Arbeitswelt bereits heute. Nach Angaben des chinesischen Ministeriums für Arbeit und soziale Sicherheit sind im vergangenen Jahr 10-30% an Jobs im Bereich Verwaltung, Recht und Finanzen weggefallen. Gleichzeitig gibt es einen Zuwachs an Stellen im Bereich der KI, wie zum Beispiel Ingenieure für Algorithmen und Datenanalysten. Der rasante Wandel ist nicht einfach für viele junge Menschen, die nach ihrem Hochschulabschluss auf Jobsuche sind und deren Profil auf dem Arbeitsmarkt nicht mehr passt. Chinas hohe Jugendarbeitslosigkeit sei auch eine Sorge der kommunistischen Führung, so Chan. Doch diese habe langfristige Ziele im Blick.
0: Eva Lambi-Schmidt über Dark Factories und die Entwicklung von KI und Robotik in China. 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Und wir schauen jetzt auf die Geschichte des Buckelwals, der im März an der Ostseeküste gestrandet ist und am Ende nicht gerettet werden konnte. Da gibt es jetzt neue Erkenntnisse zum Tod des Tieres. So zeigen Tracker-Daten des privaten Rettungsteams, dass der Wal noch mindestens 4 Tage lebte, nachdem er das Transportvehikel seiner vermeintlichen Retter verlassen hatte. Er schwamm noch 215 Kilometer durch die Nordsee. Wolfram Dietrich berichtet.
3: Es ist ein augenscheinlich recht zufriedener Umweltminister von Mecklenburg-Vorpommern, der vor den Mikrofonen und Kameras sitzt. Er präsentiert die ausgewerteten Bewegungsdaten des Buckelwals und seine eigenen Schlussfolgerungen daraus für den Rettungsversuch.
4: Der Rettungsversuch war aus unserer Sicht rechtlich und fachlich vertretbar.
3: Till Backhaus sieht sich und die Privatinitiative in den Entscheidungen von damals bestätigt. 215 Kilometer habe der Wal laut den Daten noch zurückgelegt nach dem Transport von der Ostsee in die Nordsee. und seiner Freisetzung am 2. Mai. Umhergeschwommen und getaucht sei er, auch zurück in die Ostsee habe er schwimmen wollen. 215 Kilometer, der Direktor des Deutschen Meeresmuseums Stralsund, Burkhard Baschek, bewertet das so.
5: Das ist, sagen wir, erstaunlich viel in dem Sinne, dass er doch ein bisschen auch Strecke selber zurückgelegt hat. Wenn man sich aber dann die Strecke und die Geschwindigkeit des Wals anschaut, dann sind das schon Hinweise darauf, dass der Wal in einem deutlich geschwächten Zustand war.
3: Und dieser geschwächte Zustand hatte Folgen. Die letzten Daten lieferte der Tracker am 7. Mai. Daraus folgert der Minister, dass das Tier noch 4 oder 5 Tage nach der Freisetzung gelebt hat.
4: Nach heutigem Erkenntnisstand gibt es keine belastbaren Hinweise auch darauf, dass im Zusammenhang mit dem Transport oder der Freisetzung unmittelbar diese Maßnahmen zum Tod oder zu Gefahren beigetragen haben sollten.
3: Bergung und Freisetzung des Wals bezeichnet er als erfolgreich, wenngleich er auch einräumt.
4: Auf der anderen Seite hat er die Chance, dieser Wal nicht nutzen können.
3: Zuletzt geäußerte Vorwürfe sieht Backhaus widerlegt, was zum Beispiel den Gesundheitszustand des Wales angeht. Wissenschaft und Forschung holt er jetzt wieder ins Boot. Aufarbeitung müsse nun stattfinden. Auch dann, wenn weitere Ergebnisse vorliegen, etwa von den entnommenen Organ- und Gewebeproben, um dann auch die Todesursache eindeutig feststellen zu können. Und Backhaus blickt auch in die Zukunft. Da müsse sich in Deutschland etwas ändern.
4: Deutschland war und ist auf eine Großwalstrandung eines lebenden Wals nicht vorbereitet gewesen. Es fehlen Standards, es fehlen eingespielte Abläufe und die Zuständigkeiten im Übrigen von Bundesebene runtergebrochen auf Länderebene waren nicht ausreichend definiert.
3: Eine Bund-Länder-Arbeitsgruppe werde Mitte kommender Woche ihre Arbeit aufnehmen und bis Ende des Jahres erste Vorschläge machen.
11: Wir schauen auf die Fußball-Weltmeisterschaft Kanada, Eröffnungsspiel des zweiten Gastgebers heute gegen Bosnien-Herzegowina. Und Kanada hat den Ausgleich geschafft. Und zwar Kyle Larin in der 79. Minute. Es steht jetzt mittlerweile 1:1 zwischen Kanada und Bosnien-Herzegowina. Und natürlich jetzt auch noch der Blick auf die Uhrzeit. 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Es ist 22.45 Uhr.
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11: Und wir blicken jetzt nach Österreich. Der österreichische Rundfunk ORF, der hat unruhige Monate hinter sich. Gegen den Generaldirektor Roland Weißmann gab es Vorwürfe der sexuellen Belästigung. Zur Einordnung, der Generaldirektor beim ORF, der ist ungefähr mit einem Intendanten hier bei uns in Deutschland vergleichbar. Außerdem standen und stehen Themen wie Machtmissbrauch und politische Einflussnahme im Raum. Weißmann trat zurück und jetzt wurde sein Nachfolger bestimmt. Clemens Pieck steht ab 2027, also ab dem kommenden Jahr, an der Spitze des ORF. Er muss kräftig aufräumen und das Ganze parallel mit harten Sparmaßnahmen. Aus Wien, Oliver Soos.
6: Clemens Pieck ist 51 Jahre alt, stammt aus Tirol und war Chef der österreichischen Presseagentur APA. Er galt von Anfang an als Favorit der österreichischen Regierungsparteien, der konservativen ÖVP und der SPÖ, der Sozialdemokraten. Sie haben einen großen Einfluss im 35-köpfigen ORF-Stiftungsrat, der den Generaldirektor gewählt hat. Clemens Pieck hatte sich als Kandidaten aus der Mitte der Gesellschaft vorgestellt, er wolle den ORF reformieren.
7: Meine Reformagenda umfasst folgende zentrale Punkte. Erstens, eine ORF-Redaktion der demokratischen Mitte, die messbar ist und jeder Kritik standhält. Das Ziel, alle vertrauen den Nachrichten. Zweitens, unverwechselbare österreichische regionale Programmmarken. Drittens, eine kluge Rückeroberungsstrategie der jüngeren Menschen. Auf Social Media ansprechen und abholen in neue ORF-Plattformen mit Streaming, Video, Podcasts und Community-Features. Mein Ziel dabei, wir holen uns das Internet ein Stück weit zurück.
6: Das Problem, dass vor allem junge Menschen mit Nachrichtensendungen und anderen öffentlich-rechtlichen Inhalten immer schwerer zu erreichen sind, war ein Thema, das man bei allen neuen Kandidatinnen und Kandidaten immer wieder hörte. Große Unterschiede gab es aber bei der Bewertung, in welchem Zustand sich da der ORF befinde. Einige Kandidaten zeichneten dabei ein ziemlich schwarzes Bild. Der ORF habe seine Reputation mehr und mehr verspielt. Clemens Pick stellte den ORF dagegen als stark dar. Immerhin ist er das größte Medienunternehmen Österreichs. Doch der ORF müsse sich behaupten, so Pick.
7: Mein Anspruch ist, der ORF soll auch in Zukunft stark sein, denn die digitalen Plattformen da draußen, diese digitale Welt im Großen, ist nicht mehr vertrauenswürdig. Polarisierung, Spaltung und Algorithmen, die auch nachgewiesenerweise unsere Kinder süchtig machen. Der ORF soll genau das Gegenteil davon sein.
6: Heftige Kritik kam vom ORF-Stiftungsrat Peter Westenthaler, der der rechtsnationalen FPÖ nahesteht. Er warf der österreichischen Regierung vor, die Wahl zugunsten von Clemens Pick schon im Vorfeld abgesprochen zu haben. Er werde die Wahl anfechten, so Westenthaler. Die Favoritin der ORF-Belegschaft war laut einem internen Stimmungsbild die Kandidatin Elisabeth Totsauer, die Chefin der ORF-Magazine. Eine Kandidatin, die für einige Aufmerksamkeit gesorgt hatte, war Eva Schütz, die Herausgeberin der rechtspopulistischen Plattform Express. Als Vergleich wurde gesagt, es wäre so, als ob sich Julian Reichelt für den ARD-Vorsitz bewerben würde. Die Wahl des ORF-Generaldirektors war eine vorgezogene Wahl, weil Roland Weißmann von diesem Amt zurückgetreten war, nachdem Vorwürfe der sexuellen Belästigung gegenüber einer ORF-Mitarbeiterin bekannt geworden waren.
0: Oliver Schosch über den neuen ORF-Generaldirektor Clemens Pick. Die Wahl in Österreich. Und wir schauen jetzt auf den Ukraine-Krieg. Dort haben sich die Vorzeichen in den vergangenen Monaten ja ein Stück weit verändert, seit die Ukraine mit Drohnen immer wieder erfolgreich Ziele auf russischem Gebiet angreift. Und nicht nur dort, ukrainische Einheiten treffen auch Landwege und Brücken, mit denen Moskau auch die von Russland besetzte Krim versorgt. Und nun ist eben dort auf der Krim ein Engpass bei Benzin entstanden. Was das im Alltag bedeutet, darüber hat unser Korrespondent Florian Kellermann mit Menschen auf der Krim gesprochen.
8: Anastasia, 32 Jahre alt, ist derzeit viel zu Fuß unterwegs oder wenn nötig mit öffentlichen Verkehrsmitteln. Ihr Auto steht still, schon seit einer Woche. Alle seien derzeit wütend über die Benzinkrise auf der Halbinsel Krim, erzählt sie. Vor allem diejenigen, die nicht aufs Auto verzichten können. Meine Bekannten sind gezwungen, jeden Abend nach einer Tankstelle zu suchen, sich in die Warteschlange zu stellen und 3 bis 4 Stunden, manchmal bis Mitternacht zu warten, damit sie am nächsten Tag arbeiten können, weil sie bei der Arbeit aufs Auto angewiesen sind und fast ständig am Steuer sitzen. Anastasia ist in einem Logistikunternehmen angestellt und lebt schon immer auf der Krim. Ihren Nachnamen möchte sie nicht veröffentlicht sehen. Wer endlich an der Zapfsäule angekommen ist, dürfe maximal 20 Liter tanken, sagt sie. So war es zumindest in den vergangenen Tagen, denn die Lage spitzt sich laufend zu. Aus Sewastopol an der südwestlichen Spitze der Krim hieß es am Donnerstag, es gebe gar kein Benzin mehr. Einige Firmen bekommen Wertmarken für Benzin zugeteilt, die, so berichten Medien, zum Teil auf dem Schwarzmarkt weiterverkauft würden. Viele fahren jetzt auf das russische Festland, um dort zu tanken. Denn über die Krimbrücke darf man 100 Liter Flüssigkeit transportieren, darunter auch Benzin. Manche fahren da sehr oft hin und her, um das Benzin hier zu verkaufen. Wenn man von der Krimbrücke Richtung Kertsch fährt, sieht man diese Leute mit ihrer Ware am Seitenstreifen stehen. Die Polizei versucht das zu unterbinden, weil das verboten ist. Der Benzinengpass auf der Krim ist ein Nebeneffekt des Kriegs. Die Ukraine greift mit Drohnen immer erfolgreicher die Straße an, die Russland mit den besetzten Gebieten im Süden der Ukraine verbindet, vor allem mit dem Gebiet Cherson. Ihre Hauptziele sind Militärfahrzeuge und Tanklastwagen, die russische Truppen dort beliefern. Über diese Straße und das Gebiet Cherson versorgt Russland auch die Krim maßgeblich, also von Norden her. Vor 2022 konnte Russland die Halbinsel auch von Osten her versorgen, über die Brücke, die es von seinem Festland aus illegal gebaut hatte. Aber die Ukraine hat diese Brücke mehrfach angegriffen und beschädigt. Der Güterverkehr dort ist stark eingeschränkt. Nun arbeitet die Ukraine zusätzlich darauf hin, dass umgekehrt von der Krim nach Norden auch keine Güter mehr in die besetzten Gebiete der Ukraine gelangen. Sie beschoss die Landverbindung und Brücken mit Marschflugkörpern. der ukrainische Militärexperte Andriy Kramarov im Radiosender NV. Die Krim befindet sich in der völligen logistischen Isolation. Und damit befindet sich eine große Menge an Militärgerät und Munition in der Isolation. Die Russen können das im Krieg jetzt nicht einsetzen. Für das russische Militär ist das eine gefährliche Situation. Die Ukraine bemüht sich also von allen Seiten, dass die russischen Besatzungstruppen in der südlichen Ukraine immer weniger Nachschub bekommen. Die Krimbewohner würden über all diese Entwicklungen von den Behörden nur sehr spärlich informiert, sagt Anastasia.
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0: Die Songzeilen »Ich wollte dir nur mal eben sagen, dass du das Größte für mich bist«, die kennen sehr viele Menschen in Deutschland. Es sind wohl die bekanntesten der Sportfreunde Stiller. Die Band aus dem Münchner Umfeld, die gibt es mittlerweile seit 30 Jahren und dieses Jubiläum feiert sie mit einem neuen Album, das nicht zurückschaut, sondern nach vorne. Happy Birthday heißt es und Thomas Steinberg hat es nicht nur gehört, er hat auch mit dem Sportfreunde Sänger und Gitarrist Peter Brugger darüber gesprochen.
10: Hier ein schönes Lied, eine Melodie.
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10: Achtung, konzentrieren.
13: Sportfreunde Stiller.
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14: Sportfreunde Stiller.
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25: Flo und ich, wir haben uns im Sportstudium kennengelernt, wir haben beide in anderen Bands gespielt, wollten mal zusammen Musik machen und haben für das eine Konzert geprobt. Das sollte eine einmalige Sache sein.
26: So war es 1996 gedacht. Peter Brugger, 4 Jahre später über das Debütalbum So wie einst Real Madrid.
25: Und dann war glücklicherweise oder blöderweise unser jetziger Manager Marc Liebschau am Konzert und hat uns überredet. Und hat er gemeint, hey Jungs, das ist cool, das gefällt mir, ihr müsst es weitermachen.
26: Mit Sportfreunde Manager Liebschau feiern sie jetzt 30 gemeinsame Jahre.
25: Das stimmt. Haben wir mal eben 29 Jahre und 364 Tage draufgepackt.
27: 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Und der Leidenschaft im Bein werden wir Weltmeister sein.
26: Spätestens seit 54, 74, 90, 2006 zum Sommermärchen sind Sportfreunde Stiller Teil des kollektiven Gedächtnisses. Kaum eine deutsche Band mischt Stadionhymnen mit leisen Zwischentönen so mühelos. Mit Charme und Bodenständigkeit erzählen sie von Freundschaft, Aufbruch und den Widersprüchen des Alltags, auch auf ihrem Jubiläumsalbum Happy Birthday.
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26: Happy Birthday feiern Sportfreunde Stiller nicht sich selbst, sondern das Leben in seiner Gesamtheit.
25: Das ist auf Menschen bezogen, die dranbleiben am Leben, die interessiert, die neugierig sind, durch Krisen durchmarschieren und merken, okay, es geht wieder bergauf und es gibt Höhen und es gibt Tiefen.
26: Ein gutes Beispiel, wir laden uns auf.
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25: Ja, wir sollten den Fokus darauf legen, was uns auflädt, was uns füllt mit Energie und mit diesem Gefühl der Stärke, der Zusammengehörigkeit. Das ist total wichtig. So viele Leute haben Probleme mit Energie, einem Burnout oder mit Depressionen. Wir brauchen einfach Kraft und Mut und das ist die Eigenleistung, die man einbringen kann.

0: Wünsche können ja oft einfach auch die Zukunft prägen. Hört sich zwar esoterisch an, aber hat sehr viel mit der Realität zu tun.
1: Happy Birthday klingt erstaunlich unangestrengt. Hier der 80s Touch von Keine Blumen ohne Regen, dort das handyfreie Plädoyer Drop die Idee oder Happy für die eigenen Kinder. Peter, Flo und Rüde zeigen Haltung, ohne aufdringlich zu wirken, erfreulich, zeitlos und stark. Auch live. Zum Sportfreunde-Jubiläum gibt es viele Konzerte, einen Podcast sowie die ARD-Doku mit dem Herz in der Hand.
0: Wir wurden ein Jahr begleitet, unsere Geschichte nachgezeichnet mit neuen Sachen. Spannender Prozess, uns da zu beobachten, wie wir beobachtet werden.
1: Und einen WM-Tipp hat Peter natürlich auch.
2: Ich glaube, die deutsche Mannschaft kommt ins Viertelfinale. Mein Geheimfavorit ist Norwegen und mein Traumfinale wäre Österreich gegen Deutschland. Also.

0: So klingt das neue Album der Sportfreunde Stiller. Happy Birthday heißt es und feiert das 30-jährige Jubiläum der Band, die uns mit dem Song 74, 90, 2014 dabei hilft, die deutschen WM-Titel schön rhythmisch aufzuzählen. Und wir schauen zur aktuellen Fußball-WM nach Toronto. Da ist heute der zweite der drei Gastgeber ins Turnier gestartet. Kanada gegen Bosnien. Und Thomas Kunze nimmt uns als Reporter live vor Ort jetzt mit in die allerletzten Minuten bzw. Sekunden. Und ich glaube, das Spiel ist fast durch.
1: Stehen Sie da unten und wissen beide nicht so ganz genau, was Sie damit eigentlich anfangen sollen. 1:1 endet dieses spannende erste Spiel auf kanadischem Grund. Das erste WM-Spiel in der Fußball-Historie überhaupt zwischen Kanada und Bosnien-Herzegowina. Eine Partie mit zwei Halbzeiten, das ist nichts Außergewöhnliches, aber mit zwei unterschiedlichen Halbzeiten vor allen Dingen. Bosnien in den ersten 20 Minuten die bessere Mannschaft. Jovo Lukic mit dem Kopfballtor nach Ecke von Sead Kolasinac zum 1:0. Da war Kanada überhaupt nicht gut aufgestellt. Aber dann wurde die Mannschaft von Trainer Jesse Marsh immer besser. Jonathan David mit einer Riesenmöglichkeit noch in der ersten Halbzeit. Viele Eckbälle, 9 in der ersten Halbzeit, brachten nichts ein. Und in der zweiten Hälfte wurde Kanada dann immer stärker und erlöst.

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1: Die Nachrichten mit Stefan Pössl. Guten Abend. Das Oberverwaltungsgericht Nordrhein-Westfalen hat den Regionalplan Ruhr für unwirksam erklärt. Davon betroffen sind 53 Städte und Gemeinden im Ruhrgebiet und am Niederrhein. Torben Wiedenhaupt für WDR Münster.
2: Der Regionalplan regelt vieles auf einmal. Neue Wohngebiete, Flächen und Jobs für Unternehmen, aber auch Natur- und Klimaschutz. Die Reaktionen fallen deshalb deutlich aus. Die Industrie- und Handelskammer spricht von einem Tiefschlag für die Region und warnt vor fehlender Planungssicherheit. Der Kreis Wesel als Kläger und 6 weitere Kommunen sehen sich dagegen bestätigt. Sie wollen vor allem größere Kiesabbauflächen verhindern und fordern jetzt einen neuen rechtssicheren Plan. Bis dahin greifen wieder ältere Regelungen, die als weniger aktuell gelten.
1: An der US-Technologiebörse Nasdaq hat es den weltweit größten Börsengang gegeben. Das Raumfahrtunternehmen SpaceX hat damit 75 Milliarden Dollar eingenommen. Zum Handelsstart legte die SpaceX-Aktie um rund 11% zu. Samuel Jakisch, WDR Washington.
3: Das Unternehmen SpaceX hat im vergangenen Jahr mehrere Milliarden Verluste gemacht. Die Anleger wetten allerdings auf die Zukunft des Unternehmens und die Vision seines Geschäftsführers Elon Musk. SpaceX gibt an, sein Satellitennetzwerk Starlink ausbauen zu wollen, das auch entlegene Winkel der Erde mit Breitbandinternet versorgen soll. Außerdem investiert SpaceX massiv in den Ausbau von künstlicher Intelligenz. Elon Musk plant mit SpaceX nicht weniger als KI-Rechenzentren im Weltall und die Besiedelung des Planeten Mars.
1: Die Fußballweltmeisterschaft hat ihr erstes Unentschieden. Co-Gastgeber Kanada und Bosnien-Herzegowina trennten sich im ersten Vorrundenspiel der Gruppe B 1:1. Die weiteren Gegner in der Gruppe sind Katar und die Schweiz.
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1: In Iserlohn hat ein dreitägiges Kulturfestival begonnen, das lange Zeit auf der Kippe stand. Doch obwohl die Stadt in diesem Jahr aus Geldnot keine Zuschüsse zahlt, ist das Festival größer als in den vergangenen beiden Jahren. Claudia Rohlfink für WDR aktuell.
4: Das klappt, weil Künstler, Bühnenbauer und Techniker sich zusammengetan haben und weitgehend auf ihr Honorar verzichten, denn sie wollen als lokale Kulturszene auch in diesem Jahr öffentlich sichtbar bleiben. Und jetzt präsentieren sie sich hier erstmals an verschiedenen Stellen der Innenstadt mit über 50 Programmpunkten. Konzerte aller Musikrichtungen, Mitsingaktionen, Lesungen, Straßenmalerei, es ist unglaublich viel dabei. Dazu kommen dann die Iserlohner Partnerstädte aus 4 Ländern mit ihrer Musik und ihrer Kultur. Und all das gibt es bis Sonntag zum größten Teil ohne Eintritt.
1: Das Wetter in Nordrhein-Westfalen. In der Nacht lässt der Regen nach bei 15 bis 10 Grad. Morgen nur etwas Sonne, vor allem nördlich der Ruhr einzelne Schauer. Es wird sehr windig. In Schwerte bis 18 Grad, in Xanten bis 19 und in Leverkusen bis 20 Grad. So ähnlich ist es dann auch am Sonntag. Das war WDR aktuell.
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5: Und er beginnt auf der A3 Frankfurt Richtung Würzburg zwischen Rohrbrunn und Markt Heidenfeld. Aktuell 3 Kilometer Stau wegen Bauarbeiten. Die A3 Nürnberg-Passau ist zwischen Kreuz Deggendorf und Hengersberg wegen Bauarbeiten noch bis Montag ca. 2 Uhr in der Früh in beiden Richtungen gesperrt. Die Umleitung führt über die U18 und die U83. Dann die A7 Flensburg-Hannover, die ist zwischen Hamburg-Stellingen und Hamburg-Heimfeld bis ca. Montag 5 Uhr aufgrund von Bauarbeiten in beiden Richtungen gesperrt. Es wird hier empfohlen, über die B205, die A21 und die A1 auszuweichen. Dann die A8 Stuttgart Richtung Karlsruhe, die ist zwischen Pforzheim-West und Karlsbad nach einem Unfall aktuell gesperrt. Ebenfalls die A8, in dem Fall Karlsruhe Richtung Stuttgart. Die ist zwischen Pforzheim-West und Pforzheim-Nord wegen Bauarbeiten bis Montag früh etwa 5 Uhr gesperrt. Umgeleitet wird dann über die U7. Die A40 Duisburg-Essen ist zwischen Mülheim-Winkhausen und Heißen in beiden Richtungen noch bis zum 22. Juni, also noch 10 Tage gesperrt. Die A43 Recklinghausen-Wuppertal ist zwischen Bochum-Riemke und Kreuz-Bochum in beiden Richtungen noch bis Montag früh gesperrt. Dann die A44 Essen Richtung Düsseldorf, die ist zwischen Kreuz Düsseldorf-Nord und Flughafen wegen Bauarbeiten bis Montag früh gesperrt. Der Flughafen, der ist erreichbar und zwar ab dem Kreuz Meerbusch in Richtung Essen. Die A61 Ludwigshafen Richtung Hockenheim ist

0: zwischen Kreuz Speyer und Dreieck Hockenheim wegen Bauarbeiten noch bis Sonntagmorgen gesperrt. Die A67 Mannheim Richtung Darmstadt ist zwischen Viernheimer Dreieck und Lorsch nach einem Unfall aktuell gesperrt. Dann die A72 Hof Richtung Plauen, die ist zwischen Hof Töpen und Dreieck Hof Franken nach einem Unfall aktuell gesperrt. Der Blick auf die A81 Stuttgart-Singen, die ist zwischen Sindelfingen-Ost und Böblingen-Hulb wegen einer Baustelle noch bis Montag ca. 5 Uhr in beiden Richtungen gesperrt. Die A94 München-Passau ist zwischen Feldkirchen-West und Ost wegen Bauarbeiten in beiden Richtungen noch bis 5 Uhr gesperrt. Dann die A480 Reiskirchen-Gießen, die ist zwischen Reiskirchener Dreieck und Wettenberg wegen Bauarbeiten bis Montag früh in beiden Richtungen gesperrt. Und eine Meldung haben wir noch, und zwar von der A553 Bliesheim-Brühl, die ist zwischen Brühl-Ost und Nord in beiden Richtungen noch bis Montag früh gesperrt. Das war's. Weiterhin gute Fahrt, kommen Sie ohne Probleme in dieses Wochenende.
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0: Und die kommt vom Norddeutschen Rundfunk aus Hamburg, heute mit Max Seib am Mikrofon. Guten Abend. Ein Meilenstein, so bezeichnen Bundesinnenminister Dobrindt und Außenminister Wadefuhl das gemeinsame europäische Asylsystem, kurz GEAS. Der Migrationspakt, der ist heute in Kraft getreten, nach jahrelangen Verhandlungen zwischen den EU-Staaten. Asylverfahren sollen damit beschleunigt werden und bereits an den EU-Außengrenzen oder in Drittstaaten beginnen können. Doch wie konkret sind diese Beschlüsse? Was ändert sich wirklich und was bedeutet das Ganze für Asylsuchende? Darüber hat meine NDR-Kollegin Ulrike Heckmann mit unserem EU-Korrespondenten Andreas Meyer-Feist gesprochen. Und die erste Frage an ihn war, was von heute an jetzt anders ist für jemanden, der in der EU Schutz sucht.
2: Ja, zumindest wird es einen verpflichtenden Vorabcheck geben. Also Menschen ohne gültige Papiere werden direkt bei der Ankunft an den Außengrenzen erfasst. Behörden prüfen dann die Identität, Sicherheitslage, aber auch die Gesundheit. Die biometrischen Daten werden abgenommen und in die zentralen Datenbanken gespeichert. Und dann ist es eben so, dass Menschen aus Ländern mit einer geringen Anerkennungsquote, also unter 20%, in ein beschleunigtes Grenzverfahren hinein müssen. Das darf höchstens 12 Wochen dauern. Und in dieser Zeit gelten die Menschen rechtlich als nicht eingereist und müssen eben auch in stark bewachten, haftähnlichen Unterkünften bleiben.
3: Aber wie weit ist das Ganze denn bisher gedient? Diese Asylzentren, die Abschiebezentren in Nicht-EU-Staaten an den Außengrenzen, die sind ja noch gar nicht richtig realisiert.
2: Also an den Außengrenzen gibt es die schon ja zum Teil und die werden eben jetzt so eingerichtet, dass man sozusagen nicht mehr so einfach hinaus kann. Das muss man ganz klar so sagen. Das ist in Griechenland, Italien, aber auch in Zypern das, was ab heute so gemacht wird und auch gilt. Die Probleme beginnen dann, wenn ein Antrag in diesen Grenzverfahren abgelehnt wird. Dann soll die Abschiebung ja direkt im Anschluss erfolgen. Und dafür gibt es das neue Rückkehrgrenzverfahren. Und das soll eben über sogenannte Rückkehrzentren oder Abschiebezentren in Drittstaaten außerhalb der EU gemacht werden. Da gibt es noch Probleme, denn es gibt noch keinen einzigen abgeschlossenen Vertrag. Und es gibt auch noch keine wirklich eingerichteten Zentren, wo man das machen kann. Deutschland verhandelt zum Beispiel mit Uganda, dass man in einem Anfangsstadion, und hier hakt dieses ganze System noch.
3: Was fehlt denn noch? Sie haben ja eben gesagt, einige Staaten haben noch nicht alles umgesetzt.
2: Ja, zumindest ist was zum Beispiel, da kann man auch gleich in Deutschland beginnen, was noch eben eingerichtet werden muss oder was die Bundesregierung gerne hätte, ist eben mehr zu tun gegen die EU-interne Weiterwanderung. Deshalb wird es die Grenzkontrollen ja noch weitergeben an den Binnengrenzen. Die neuen Regeln sollen ja verhindern, dass Menschen unkontrolliert von einem EU-Land in ein anderes weiterreisen. Und dafür können die Bundesländer ab heute auch sogenannte Sekundärmigrationszentren einrichten. Das bedeutet, dass man dann eben Menschen bis zu einer Abschiebung festhalten kann, damit in einem Bundesland, damit sie nicht weiterziehen. Die gibt es noch nicht. Einige Bundesländer lehnen die ab. Und die gibt es auch in vielen anderen EU-Ländern noch nicht. Und das wird wohl noch einige Zeit dauern. In einigen Ländern wird das wohl aber auch gar nicht passieren.
3: Damit sprechen Sie ja indirekt auch den Solidaritätsmechanismus an, den es geben soll in dieser großen gemeinsamen Asylreform. Wie steht's denn insgesamt da inzwischen um die Solidarität unter den EU-Staaten, wenn es darum geht, die Geflüchteten innerhalb der EU besser zu verteilen? Denn das ist ja auf dem Papier zumindest das Ziel.
2: Ja, früher war es eben so, dass Solidarität nichts gegolten hat auf den EU-Gipfeln, weil das Problem ganz einfach nicht gelöst war, weil es keine einheitlichen Regeln gab und weil das Misstrauen untereinander eben sehr groß war. Das hat sich deutlich abgeschwächt. Der Begriff, was Solidarität in diesem Bereich soll, der spielt eigentlich gar keine so große Rolle mehr, erstaunlich. Gerade weil es da jetzt Regeln gibt, die dafür sorgen sollen, dass nicht mehr nur die Mittelmeerländer die Hauptlast tragen. Künftig kann oder muss die EU-Kommission festlegen, welche Staaten Unterstützung brauchen, zum Beispiel Zypern oder Griechenland. Andere Länder können dann Geflüchtete übernehmen, um sie zu versorgen und da die Verfahren abzuwickeln. Oder sie können Geld geben, finanzielle Hilfe, organisatorische Hilfe. Und eine Pflicht zur Aufnahme von Menschen gibt es nicht. Und das ist etwas, wo man es eigentlich allen in der EU versucht hat, recht zu machen. Das wird ein sehr wichtiger Punkt sein bei der künftigen Umsetzung.
0: Informationen waren das von unserem Brüssel-Korrespondenten Andreas Meyer-Feist. Mit dem neuen gemeinsamen europäischen Asylsystem sollen Verfahren also schneller und effizienter gehen. Die Kritiker sagen allerdings, da werden Leute an den Grenzen eingesperrt und die kurzen Prüfungszeiten, die würden nicht reichen, um sauber zu klären, ob es ein Recht auf Einreise gibt. Wir möchten jetzt hören, was Menschen darüber denken, die das Ganze betrifft, die geflüchtet sind. Meine Kollegin Aresu Naibi hat mit einigen von ihnen geredet.
4: Viele Menschen, die Afghanistan verlassen, kommen zunächst in den Iran. Und einige hoffen auf ein Leben in Europa. Einer von ihnen ist Samira. Die 31-Jährige hat in Afghanistan Chemie studiert. Nach der Machtübernahme der Taliban in Afghanistan ist sie in den Iran geflüchtet. Doch auch dort fühlt sie sich nicht sicher. Sie kann nicht weiter studieren und sie lebt mit der Angst, nach Afghanistan abgeschoben zu werden. Wenn sie die Möglichkeit hätte, würde sie nach Deutschland gehen.
5: Die Situation in Afghanistan ist so schlimm, besonders für Frauen und Mädchen, dass sie ihr Leben riskieren und egal auf welchem Weg wollen sie raus aus Afghanistan, um ein würdiges Leben zu haben und zu studieren. Ich will das auf jeden Fall machen, damit ich Sicherheit finde.
4: Samira glaubt deshalb nicht, dass strengere Regeln Menschen grundsätzlich von einer Flucht abhalten werden. Von der europäischen Asylreform selbst hat sie allerdings nur wenig gehört.
5: Ich habe von ein paar Einschränkungen gehört, aber das weiß ich nicht genau.
4: Auch im Iran beobachtet sie, dass viele Menschen das Land verlassen wollen, besonders junge und gut ausgebildete Menschen. Suhaila kennt den Weg nach Europa aus eigener Erfahrung. Vor einem Jahr ist die Afghanin mit ihrem Mann und ihren beiden Kindern nach Deutschland geflüchtet. Insgesamt 14 Monate war die Familie unterwegs.
6: Es führt nicht dazu, dass die Menschen Afghanistan nicht verlassen wollen. Die Situation wird genauso bleiben. Die Flucht nach Europa war schon immer teuer, gefährlich und schwierig. Trotzdem sind die Menschen bereit, alles in Kauf zu nehmen.
4: Von Geas hatte auch Suhaila bislang nicht gehört. Als sie von den neuen Regelungen erfährt, sieht sie vor allem zusätzliche Unsicherheiten für Menschen auf der Flucht.
6: Viele Afghanen leben im Iran, in der Türkei oder in anderen Ländern und würden gerne nach Europa kommen. Diese Regelung macht ihnen den Weg noch schwerer und sorgt für zusätzlichen Druck. Am Ende kommt es darauf an, wie sie umgesetzt wird. In manchen Fällen könnte es dazu führen, dass sie sich dann vielleicht zweimal überlegen, ob sie dieses große Risiko überhaupt eingehen, wenn am Ende gar nicht klar ist, ob sie Schutz bekommen.
4: Dass die Reform bislang kaum bekannt ist, bestätigt auch Ali aus der westafghanischen Stadt Herat. Der 25-Jährige hat dort einen Laden und erlebt täglich, wie Menschen versuchen, über den Iran weiterzukommen.
7: Es gibt hier keine Informationen dazu. Ich habe davon nichts gehört, weder von Menschen noch in den Medien.
4: Und auch Ali glaubt nicht, dass strengere Regeln die Fluchtbewegungen entscheidend verändern werden.
7: Ich denke, die Menschen suchen andere Möglichkeiten. Man kann nicht sagen, dass es weniger wird. Denn wenn jemand sich in Gefahr befindet, will er sich retten, um jeden Preis.
0: Der Blick von Geflüchteten auf den neuen europäischen Flüchtlings- und Asylakt bzw. die neue Einigung dort. Ein Beitrag war das von Aresu Naibi.

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0: Kräftig Gegenwind gibt es aktuell für die Bundesgesundheitsministerin Nina Wagen und die Kritik an ihren Sparplänen, die kommt gefühlt aus allen Richtungen. Von der Opposition im Bundestag, aber auch von den Bundesländern und von tausenden Beschäftigten im Gesundheitswesen, die in den vergangenen Tagen gegen Wagens Pläne auf die Straße gegangen sind. Im Bundestag wurde heute über eine ihrer Reformen, nämlich die der Krankenkassen, debattiert und die Gesundheitsministerin hat ihre Pläne dort verteidigt. Ohne Kürzungen sei das gesetzliche Kassenwesen schlicht pleite. Uwe Berndt hat die Debatte in Berlin für uns verfolgt.
2: Selten war sich die Opposition im Bundestag so einig. Tenor, dieses Reformgesetz gehe vor allem zu Lasten der Versicherten. Gesundheitsministerin Nina Wagen sieht das natürlich anders. Schließlich muss eine Finanzlücke von 19 Milliarden Euro geschlossen werden und das sei eben auch im Interesse der Versicherten.
3: Mit dem Gesetz wollen wir verhindern, dass die Beitragssätze immer weiter steigen. Und das ist ja kein Selbstzweck. Wir wollen die Bürger entlasten und wir wollen, dass die Unternehmen mehr Planungssicherheit haben, statt von immer weiter steigenden Sozialbeiträgen ausgebremst zu werden.
2: Einnahmen und Ausgaben ins Gleichgewicht bringen und nur noch Leistungen finanzieren, die nachweislich einen medizinischen Nutzen haben. Diese beiden Grundsätze bezeichnet die Ministerin als Kern ihrer Reform. Konkret bedeutet das für die Patienten zum Beispiel keine Erstattung mehr für Homöopathie, höhere Zuzahlung für Medikamente in der Apotheke, die kostenlose Mitversicherung von Ehepartnern wird eingeschränkt und vieles mehr. Doch wo bleibt die Verantwortung des Bundes? Die alte Forderung lautet, versicherungsfremde Leistungen sollten nicht von den Patienten gestemmt werden, sondern aus Steuermitteln, zum Beispiel die Krankenkassenbeiträge für Bürgergeldempfänger. Durchaus berechtigt, findet auch die Ministerin, und sie verspricht, die Regierung will sich künftig an diesen Kosten beteiligen, zunächst mit 250 Millionen Euro. Das sei nicht viel, aber immerhin ein wichtiges Zeichen, findet sie.
3: Und dieses Bekenntnis ist wichtig. In der Vergangenheit hat man sich das schon oft vorgenommen, auch zu Zeiten, als die Finanzen noch besser ausgesehen haben und man hat es nie gemacht und jetzt tun wir es.
2: Doch Eindruck bei der Opposition macht sie mit diesem Versprechen nicht. Im Gegenteil, die einhellige Kritik lautet, das sei viel zu wenig. Der AfD-Abgeordnete Martin Sichert.
4: Frau Ministerin, wenn Sie sich hier hinstellen und die 250 Millionen für Bürgergeldempfänger als großen Erfolg verkaufen, sollten Sie den Bürgern auch sagen, dass der Bund zugleich seinen Zuschuss um 2 Milliarden streicht.
2: Ministerin Wagen betont, das Gesetz verlange allen Gruppen etwas ab, aber niemanden etwas Unzumutbares. Auch Krankenhäuser, Ärzte und Pharmaindustrie müssten ihren Sparbeitrag leisten. Doch alle Oppositionsparteien bestreiten, dass dieses Konzept ausgewogen sei. Der grüne Abgeordnete Janosch Dahmen zum Beispiel befürchtet, die Versorgung der Patienten sei in Gefahr.
5: Sie ziehen der hausärztlichen Versorgung den Boden unter den Füßen weg, bevor Sie ein Primärarztsystem eingeführt haben. Die psychotherapeutische Versorgung, die Hebammen, all das, was Grundzusammenhalt in diesem Land ausmacht, wird durch dieses Gesetz in den Würgegriff genommen, einer Politik, die schlecht gemacht ist.
2: Der SPD-Abgeordnete Christoph Pantazis verteidigt das Gesetz, es müsse jetzt gehandelt werden und er versucht, die Wogen zu glätten. Denn noch ist das Gesetz nicht beschlossen, es gäbe noch viel Beratungsbedarf und diese Chance sollten die Abgeordneten nutzen.
6: Unsere Krankenhäuser, unsere Arztpraxen, unsere Therapeutinnen und Therapeuten, unsere Pflegekräfte und alle Beschäftigten im Gesundheitswesen leisten Tag für Tag Außergewöhnliches. Sie verdienen Respekt und sie verdienen politische Entscheidungen mit Augenmaß. Deshalb werden wir die Beratungen nutzen, um sicherzustellen, dass notwendige Konsolidierungsmaßnahmen nicht zulasten der Versorgung gehen.
2: Gesprächsbedarf gibt es offenbar noch reichlich. Nach der ersten Lesung im Parlament werden sich nun die Ausschüsse damit befassen und Experten anhören. Auch die Bundesländer fordern bereits Änderungen an dem Gesetz. Es soll noch vor der Sommerpause beschlossen werden.
0: Uwe Berndt über die Debatte im Bundestag zur Reform der gesetzlichen Krankenkassen. Wir schauen jetzt auf eine Behauptung, die Zehntausende im Netz verfolgt haben. Die These, Renten in der Ukraine seien um 12% erhöht worden und bezahlt werde das unter anderem mit deutschem Steuergeld. Aufgestellt hat diese Behauptung Peter Büstron, AfD-Abgeordneter im Europäischen Parlament, auf der Plattform X. Doch was ist da wirklich dran? Und gibt es Fakten, die Büstron absichtlich oder unabsichtlich weglässt? Das hat der Faktenfuchs des Bayerischen Rundfunks recherchiert. Und Karin Bauer stellt uns die Ergebnisse vor.
7: Was macht die Ukraine mit den Hilfsgeldern, die das Land seit Beginn des russischen Angriffskriegs bekommt? Dazu wird mit Behauptungen auf der Plattform X Stimmung gemacht. Dort kursiert das Bild einer alten Frau, die in eine Mülltonne greift. Zu lesen ist die Aufschrift:
8: 12% mehr Rente in der Ukraine von unserem Geld, während deutsche Rentner Flaschen sammeln.
7: Tatsächlich können deutsche Hilfsgelder von der Ukraine auch für Renten verwendet werden. Der Großteil der Hilfe ist aber an andere Zwecke gebunden. Aber zuerst zu den Renten in der Ukraine. Diese wurden im März um 12% erhöht. Die Durchschnittsrente in der Ukraine liegt bei umgerechnet knapp 130 Euro. Die Erhöhung entspricht etwa 2 bis 50 Euro monatlich. Und wie käme deutsches Steuergeld zu ukrainischen Rentnern? Deutschland hat seit Beginn des russischen Angriffskriegs laut Angaben der Bundesregierung insgesamt 96,5 Milliarden Euro an Unterstützung für die Ukraine geleistet. Mit einem großen Teil dieser Hilfsgelder finanziert die Bundesregierung Waffenlieferungen oder Stromgeneratoren in der Ukraine oder Deutschkurse für Ukrainer in Deutschland. Die finanziellen Hilfen ohne Zweckbindung sind deutlich geringer und machen rund 1,3 Milliarden Euro aus, heißt es aus dem Auswärtigen Amt. Mit diesem Geld kann die Ukraine ihre Staatsausgaben und damit auch Renten finanzieren. Der Wirtschaftswissenschaftler Taro Nishikawa vom Kiel-Institut für Weltwirtschaft sagt im Faktenfuchs-Interview, die Ukraine stehe unter erheblichem finanziellen Druck und gebe rund 56% ihres Staatshaushalts für Verteidigung aus. Unter diesen Umständen sei es entscheidend, den Staatsbetrieb am Laufen zu halten.
9: Daher erlauben die Geldgeber eine gewisse Flexibilität bei der Verwendung der Mittel. Nicht aus Großzügigkeit, sondern aus Notwendigkeit.
7: Deutlich mehr Hilfsgelder, die nicht zweckgebunden waren, gab es für die Ukraine von der Europäischen Union. Von 2022 bis 2027 werden voraussichtlich über 100 Milliarden Euro geflossen sein, davon 5 Milliarden als Zuschuss aus dem EU-Haushalt. Bei diesen 5 Milliarden zahlt Deutschland also indirekt mit. Der Rest der EU-Hilfen sind Darlehen, die zuerst die Europäische Union aufgenommen und an die Ukraine weitergegeben hat. Die Ukraine muss die Darlehen prinzipiell zurückzahlen. Teilweise werden dafür bereits eingefrorene russische Vermögenswerte genutzt. Da die EU die Darlehen über den EU-Haushalt absichert, bleibt auch ein Restrisiko, dass Deutschland gemeinsam mit anderen Mitgliedsländern am Ende dafür einspringen muss. Außerdem übernimmt die EU manche Zinsen für die Ukraine, sodass Deutschland hier ebenso mitzahlt. Taro Nishikawa vom Kiel-Institut für Weltwirtschaft sagt, dass die Ukraine manche Hilfsgelder auch flexibel einsetzen darf, bedeutet nicht, dass es gar keine Kontrolle gebe.
9: Es gibt Bedingungen, an die sich die Ukraine halten muss. Sonst wird es sehr schwierig, weitere Unterstützung zu erhalten.
7: Zusammengefasst lässt sich also sagen, es gibt deutsche Hilfsgelder, die die Ukraine zur Mitfinanzierung von Renten einsetzen kann. Der Großteil der deutschen Hilfen für die Ukraine ist jedoch zweckgebunden. Deutlich mehr Hilfsgelder ohne Zweckbindung kommen von der EU. Diese werden größtenteils durch Darlehen finanziert, die die Ukraine zurückzahlen muss. Es bleibt aber ein Restrisiko, dass Deutschland in Zukunft für die Rückzahlung mithaften könnte.
0: Eintrittsgelder für Touristenattraktionen, die kommen offenbar in Mode in Deutschland, denn nach dem Kölner Dom soll nun auch in Hamburg ein Ausblick über den Hafen künftig Geld kosten. Es geht um die Aussichtsplattform Plaza der Hamburger Elbphilharmonie. Nach NDR-Informationen ist ein Eintrittsgeld von 5 Euro pro Person geplant. Danny Marquez Mercado berichtet.
10: Einmal die spektakuläre Rolltreppe hoch und den Ausblick genießen. Das kostet in Zukunft. Zwei Quellen, die mit den Gesprächen über die Finanzierung der Elbphilharmonie vertraut sind, haben es NDR 90,3 bestätigt. Pro Person soll ein Ticket dann künftig 5 Euro kosten. Noch ist unklar, ob das für alle gilt oder ob es Ausnahmen zum Beispiel für Hamburger gibt. 2025 haben 2,2 Millionen Menschen die Elbphilharmonie Plaza besucht. Die Elbphilharmonie und die Kulturbehörde wollen den neuen Eintrittspreis auf Anfrage nicht bestätigen. Sie verweisen auf die Haushaltsverhandlungen. Ende Juni will der Senat den neuen Gesamthaushalt beschließen. Die Opposition ist entsetzt. Der Zugang zur Plaza dürfe unter keinen Umständen Geld kosten, findet Marie Kleinert, die kulturpolitische Sprecherin der Linken in der Bürgerschaft. Und ihr Pendant in der CDU, Dietrich Wersig, sagt, ein Eintrittspreis sei durchaus vernünftig. 5 Euro seien aber zu viel. Er würde 2 bis 3 Euro angemessen finden.
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11: Mit Moritz Kühn und der Fußball-Weltmeisterschaft, da ist das nächste Gastgeberland ins Turnier gestartet. Nach dem erfolgreichen Auftakt von Co-Gastgeber Mexiko mit dem Sieg gegen Südafrika hat nun auch Kanada seinen ersten großen Auftritt gehabt. Gegen Bosnien-Herzegowina gab es ein 1:1 Unentschieden. In Toronto live im Stadion dabei war Thomas Kunze.
12: Bosnien-Herzegowina ging in der ersten Halbzeit nach 21 Minuten in Führung. Ecke, Sead Kolasinac, der Ball verlängert ins Zentrum. Jovo Lukic nickt aus Nadel. Ein. Das war das 1:0. Kanada in der ersten Halbzeit mit einer hundertprozentigen Möglichkeit. Die vergab ihr Topstürmer Jonathan Davids. Die Kanadier wurden danach immer besser, immer stärker. Und den verdienten Ausgleich gab es dann erst in der 79. Minute. Kyle Laurin eingewechselt mit seinem Drehschuss aus 15 Metern Entfernung. Der Mann vom FC Southampton mit dem Vollspannschuss ins rechte Eck. Keine Chance für Nikola Vasi. Das war der Ausgleich, der hochverdiente. Und so trennen sich Kanada und Bosnien-Herzegowina am Ende 1:1 unentschieden.
11: Und ab 3 Uhr wird's dann auch für Co-Gastgeber USA ernst. Im ersten Vorrundenspiel geht es gegen Paraguay. US-Präsident Donald Trump wird wohl nicht dabei sein, dafür aber Außenminister Marco Rubio. Noch ein bisschen Geduld mitbringen muss die deutsche Mannschaft. Am Sonntagabend deutscher Zeit sollen gegen WM-Neuling Curaçao die ersten Punkte her. Vielleicht ja auch mit Touren von Kai Havertz vom FC Arsenal.
13: Generell ist es ein Fußballspiel wie das andere und ich glaube, dass da keine Blinden dabei sind, sondern die werden auch Fußball spielen können, die werden auch verteidigen können. Und bei einer WM generell ist es natürlich sowieso nochmal was anderes, weil für die ist es die erste und ich glaube, da wird jeder alles auf den Platz geben, um ein gutes Ergebnis zu erzielen. Nichtsdestotrotz, wir wissen natürlich, dass wir das Spiel gewinnen müssen, gewinnen wollen.
11: Ob's klappt, übermorgen ab 19 Uhr deutscher Zeit wissen wir mehr, denn dann ist Anpfiff zu sehen live im Ersten oder auch zu hören auf sportschau.de. Dort gibt es auch alles zur Basketball-Bundesliga und den Playoffs. Die Finalserie um die deutsche Meisterschaft läuft und der Titelverteidiger Bayern München hat den ersten Schritt gemacht und gegen Alba Berlin mit 102:94 gewonnen. Vor den Augen unseres Reporters Florian Hecht.
14: Das ist gerade noch mal gut gegangen für den FC Bayern Basketball. Die Bayern gewinnen mit 102:94 und das, obwohl Alba deutlich besser in dieses Spiel hineingekommen war. Die Münchner deutlich zurück, aber zur Halbzeit dann plötzlich 3 Punkte vorne. Danach Alba allerdings mit feinem Händchen und vielen Dreiern führte nach 5 Minuten gespielt in der zweiten Halbzeit mit 10 Punkten. Aber die Münchner angeführt von Andi Obst, der 33 Punkte machte und allein 6 Dreier versenkte, kamen heran, setzten sich wieder ab. Und am Ende dieses Spiels waren sie die clevere, die bessere Mannschaft und konnten dieses Spiel gewinnen. Bei Alba der beste Werfer Akbar Kogo mit 21 Zählern, half aber nicht. München gewinnt mit 102:94.
11: Nächste Partie der Finalserie schon am Sonntag um 15.30 Uhr. Wer zuerst 3 Spiele gewinnt, ist deutscher Meister. Wer sich auf den Handballthron setzt, steht schon an diesem Wochenende fest, mit dabei beim Champions League Final Four 2 Bundesligisten und die treffen im ersten Halbfinale aufeinander. Die Füchse Berlin mit Welthandballer und Bundesliga-Torschützenkönig Matthias Gitzel spielen gegen den Titelverteidiger und frisch gebackenen deutschen Meister Magdeburg.
15: Das ist eine neue Chance für uns, auch für Magdeburg. Wir starten alles von Null. Und dann muss wir, wie gesagt, eine Spitzenleistung bringen. Und dann muss wir am Ende schauen, ob das ist genug gegen Magdeburg.
11: Ja, im Königsklassen-Endspiel vor einem Jahr verloren die Füchse Berlin gegen Magdeburg. Nun soll es morgen um 15 Uhr aus Sicht von Matthias Gitzel die Revanche im Halbfinale geben.
0: Soweit der Sport in dieser Stunde mit Moritz Kühn.
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1: Um 23.30 Uhr mit Wolfgang Berger. An den Entschädigungszahlungen bei verspäteten Flügen ändert sich erstmal nichts. Darauf haben sich Vertreter der Mitgliedstaaten und des EU-Parlaments geeinigt. Aus der Nachrichtenredaktion Jonas Valentin Weber.
2: Monatelang hatten beide Seiten miteinander verhandelt. Die EU-Länder forderten dabei, dass die Airlines erst Entschädigungen zahlen müssen, wenn sich ein Flug um 4 Stunden verspätet und nicht wie derzeit um 3 Stunden. Doch dazu kommt es jetzt nicht, wie Teilnehmer nach dem Treffen berichteten. Auch an der Höhe der Entschädigungen ändert sich demnach nichts. Stattdessen soll es nur kleinere Änderungen geben, zum Beispiel, dass Fluglinien ihre Preise für Handgepäck transparenter machen müssen. Eine endgültige Entscheidung fällt aber erst Anfang kommender Woche.
1: Apotheken können künftig mehr Leistungen wie Impfungen, Vorsorge und Tests anbieten. Nach dem Bundestag hat nun auch der Bundesrat für eine entsprechende Reform gestimmt. Außerdem machte die Ländervertretung den Weg für zusätzliche Schutzmaßnahmen gegen häusliche Gewalt frei. Vorgesehen sind insbesondere der verstärkte Einsatz sogenannter elektronischer Fußfesseln sowie verpflichtende Antigewalttrainings für Täter. Die EU startet am Montag ihre Beitrittsverhandlungen mit der Ukraine und Moldau. Das hat die derzeitige zyprische EU-Ratspräsidentschaft angekündigt. Möglich wurde das erst, weil Ungarn seine Blockade gegen eine Mitgliedschaft der Ukraine nach einem Regierungswechsel aufgegeben hat. Im ersten Verhandlungsschritt müssen die Ukraine und Moldau nun zeigen, dass ihr Justizsystem und ihre Verwaltungen EU-Standards entsprechen. Danach folgen weitere Bereiche. In der Regel dauern die Beitrittsverhandlungen Jahre. Auch ist offen, ob sie überhaupt erfolgreich abgeschlossen werden. Der Raumfahrtkonzern SpaceX von US-Milliardär Elon Musk hat den größten Börsengang der Geschichte absolviert. Zum offiziellen Handelsstart wurde die Aktie zu $150 gehandelt, gut 11% über dem Ausgabepreis. Aus Washington Samuel Jakisch.
3: Durch den Verkauf der Anteile nimmt SpaceX auf einen Schlag mindestens 75 Milliarden US-Dollar ein. Das Unternehmen insgesamt wird mit fast 1,8 Billionen US-Dollar bewertet. Firmenchef Elon Musk wird dadurch zum ersten Billionär der Welt. Das Unternehmen SpaceX hat im vergangenen Jahr mehrere Milliarden Verluste gemacht. Die Anleger wetten allerdings auf die Zukunft des Unternehmens. SpaceX gibt an, sein Satellitennetzwerk Starlink ausbauen zu wollen. Außerdem investiert SpaceX massiv in den Ausbau von künstlicher Intelligenz. Musk plant KI-Rechenzentren im Weltall und die Besiedelung des Planeten Mars.
1: Das Wetter in Deutschland. In der Nacht gebietsweise Regen, vereinzelt Gewitter. Im Norden und im Südwesten teils länger trocken und aufgelockert. Tiefstwerte 16 bis 10 Grad. Morgen Schauer, vereinzelt Gewitter, an der See einzelne Sturmböen. Im Südwesten zeitweise sonnig, Höchstwerte 16 Grad in Nordfriesland bis 28 Grad am Kaiserstuhl. Am Sonntag im Südwesten meist heiter, im Nordosten vereinzelt Gewitter, 15 bis 27 Grad. Das waren die Nachrichten.
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4: Und wir starten mit einer Falschfahrermeldung, die gerade reingekommen ist. Achtung Falschfahrer auf der A524 Breitscheid Duisburg Süd. Zwischen Duisburg-Rahm und Huckingen kommt Ihnen ein Falschfahrer entgegen. Fahren Sie äußerst rechts und überholen Sie nicht. Ich wiederhole nochmal, auf der A524 Breitscheid Duisburg Süd. Zwischen Duisburg-Rahm und Huckingen ist ein Falschfahrer unterwegs. Vorsicht in beiden Richtungen. Und dann der Blick auf die Straßen. Was ist sonst los? Auf der A8 Stuttgart Richtung Karlsruhe. Zwischen Pforzheim West und Karlsbad wird der Verkehr nach einem Unfall über den Standstreifen geleitet. Und dann haben wir noch eine andere Meldung, und zwar auf der A72, so ist es korrekt, Hof Richtung Plauen. Die ist zwischen Hoftöpen und Dreieck Hoffranken nach einem Unfall aktuell gesperrt. Das war's. Weiterhin gute Fahrt.
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4: Heute mit Max Seiber Mikrofon. Guten Abend. Windparks in der Nordsee. Die sind bei klarer Sicht gut zu erkennen, dann zum Beispiel, wenn sie an einem der Strände der ostfriesischen Inseln stehen. Allerdings ist das, wenn man so will, nur die erste Reihe. Denn inzwischen entstehen dahinter neue Windparks, immer weiter von der Küste entfernt. Und das bringt auch neue Herausforderungen, zum Beispiel bei einem medizinischen Notfall. Dann sind die Wege für Retter nämlich deutlich länger als bisher. Die Politik plant deshalb einen einheitlichen Standard, der künftig für alle Windparks auf See gelten soll. Peter Becker hat sich im Windpark Nordsee One angesehen, was das in der Praxis bedeutet.
5: Ein Hubschrauber landet auf dem Helideck des Umspannwerks, mitten in der Nordsee, rund 40 Kilometer nördlich von Jüst. Heute üben sie im Windpark Nordsee One, was zu tun ist, wenn der Helikopter zu hart aufsetzt und sich der Pilot dabei verletzt. Vorab erklärt Mitarbeiter Manuel Ideus allen Kollegen das Szenario.
6: Der Pilot wird ein gebrochenes Bein haben. Die jetzt mit der Übung direkt nichts zu tun haben, bitte ich dann in einem gegebenem Abstand sich zu verkriechen, sag ich mal, weil auch auf dem Roofdeck wahrscheinlich der Notarzt abgeseilt wird. Also ich würde sagen, dass sich oben gar keiner aufhalten wird.
5: Jedes Jahr muss der Betreiber Northland Power eine solche Großübung in dem Windpark machen. Dabei arbeiten alle Stellen zusammen, die auch bei einem echten Unfall zum Einsatz kommen. Zunächst treffen die Ersthelfer bei dem echten Piloten ein, der den Verletzten darstellt.
6: Das war eine harte Landung. Was ist passiert?
7: Bein ist gebrochen.
5: Unverzüglich setzt Ersthelfer Heiko Feldmann den Notruf ab. Dieser trifft jetzt, 180 Kilometer Luftlinie entfernt, bei Notfallsanitäter Daniel Zettler ein, in der Notfallleitstelle für Offshore-Windparks in Bremen.
8: Sie sind auf der USS, da ist ein Helikopter hart gelandet. Haben Sie irgendwie Feuer oder sowas dort?
5: Die Gesellschaft für maritimes Notfallmanagement leitet von Bremen aus alle Rettungseinsätze, wenn sich ein Mitarbeiter in einem Windpark in der deutschen Nord- oder Ostsee verletzt oder erkrankt, sagt die Leiterin Jennifer Sanden.
9: Bei uns laufen alle Informationen im Ernstfall zusammen. Wir koordinieren die gesamte Rettungskette, bis der Patient sicher im Krankenhaus angekommen ist.
5: Knapp 25 Minuten nach der Alarmierung trifft der Rettungshubschrauber von Northern Helikopter aus Norddeich am Umspannwerk nördlich von Jüst ein. Weil der andere Hubschrauber laut Übungsszenario den Landeplatz blockiert, werden Notarzt und Notfallsanitäter per Seilwinde abgesetzt. Gewünscht, heißt das. Das Bundesamt für Seeschifffahrt will in den kommenden Monaten einen einheitlichen Standard für alle Windparks im deutschen Hoheitsgebiet ausarbeiten. Die Übung auf dem Umspannwerk des Windparks läuft reibungslos. Nach wenigen Minuten wird eine Puppe, die statt des verletzten Piloten in einer Trage liegt, samt Notarzt in den Helikopter gewünscht. In einem echten Notfall würde dieser nun zu einem Krankenhaus an Land geflogen.
4: Peter Becker über Probleme bei Offshore-Rettungsketten und wie das Ganze gelöst werden soll.
0: Wirtschaft.
4: Das Schienennetz in Deutschland, unsere Autos, Brücken, Töpfe, Pfannen, für ganz schön viele Dinge in unserem Alltag braucht es Stahl. Und Deutschlands Stahlindustrie, die war mal mächtig, sogar weltmarktführend. Seit vielen Jahren steht sie aber unter Druck wegen hoher Energiekosten, Billigkonkurrenz aus China und auch den Zöllen von US-Präsident Trump. Um darauf aufmerksam zu machen, hat die Gewerkschaft IG Metall jetzt eine Großdemonstration in Berlin veranstaltet. Gefordert wurde mehr politische Unterstützung, gerade auf dem Weg zu nachhaltig produziertem Stahl. Ralf Geißer.
10: An manchen Tagen macht Uwe Reinecke den Ofen aus, wegen der Kosten. Der Chef des Ferralpi-Stahlwerks Riesa schmilzt Schrott für neuen Baustahl. Der Ofen dafür läuft mit Strom, für den Reinecke als Großabnehmer an der Strombörse je nach Wetter mal mehr, mal weniger bezahlen muss.
11: Also ich gucke jeden Tag so von 0 bis 24 Uhr die Stundenpreise mir an. In den Abendstunden, wenn jeder seinen Fernseher anhat, wenn jeder seine Klimaanlage anhat, haben wir wieder Preise von über 300 Euro. Also werden wir den Ofen ausmachen müssen.
10: Technisch sei das kein Problem, sagt Reinecke. Und doch haben die Strompreisschwankungen die Stahlproduktion komplizierter gemacht, weniger kalkulierbar. Reinecke wünscht sich beim Strompreis eine staatliche Obergrenze, damit der Ofen durchlaufen kann.
11: Mit unserer Wirtschaftsvereinigung Stahl stellen wir immer noch die Forderung auf 50 Euro die Megawattstunde all in. Also als Komplettpreis.
10: Nun soll ein staatlich gedeckelter Strompreis für die Industrie tatsächlich kommen. Die EU hat das Konzept von Bundeswirtschaftsministerin Katharina Reiche im Mai gebilligt. Die Stahlbranche könnte sich freuen. Doch kaum ist der Industriestrompreis auf dem Weg, gibt es schon Kritik. Zum Beispiel von Jan Otto, Chef der IG Metall Berlin, Brandenburg und Sachsen.
12: Der ist schon wieder so ein Bürokratiemonster und der ist vor allem auch noch zeitlich begrenzt, dass wir sagen, da muss deutlich mehr passieren. Also 3 Jahre reichen nicht. Es braucht eine Planungssicherheit. Wir reden hier auch über schwere Industrien, die auch sozusagen auf lange Sicht gucken müssen, wie sind sie ausgelastet.
10: Es geht nicht nur um den Industriestrompreis. Die Stahlbranche steckt insgesamt in der Krise. Hochwertiger Stahl wird international gehandelt und Deutschland könne kaum noch mithalten, sagt Hubertus Barth vom Institut der Deutschen Wirtschaft in Köln.
13: Der internationale Stahlmarkt ist schon lange ziemlich durcheinander, weil China massiv Überkapazitäten auf den Markt bringt. Spätestens seit der Baukrise dort suchen die nach anderen Abnehmerquellen. Europa muss aufpassen, dass es dann nicht derjenige ist, bei dem dann alles landet und die hiesige Industrie kaputt geht und dann langfristig nicht mehr existieren kann.
10: Barth sagt, zur Unterstützung der Branche brauche es nicht nur den Industriestrompreis. Die EU müsse abwägen, wie sie mit Zöllen auf die Billigstahlimporte reagiert. Sie müsse die CO2-Emissionsrechte so steuern, dass sie die europäische Wirtschaft nicht abwürgen. Gleichzeitig muss sie grüne Stahlproduktion unterstützen. Klingt alles ganz schön kompliziert.
13: Es werden schwierige Jahre weiterhin sein für Stahl, aber auch für andere energieintensive Unternehmen. Und ich erwarte auch nicht realistisch den großen Durchbruch, aber doch eine ganze Menge von politischen Anstrengungen, sodass wir diese Industrie nicht verlieren, sondern im Wesentlichen halten können.
10: Das ist auch Jan Ottos wichtigstes Anliegen. Der Gewerkschafter ergänzt, natürlich könne der Staat der Stahlbranche ganz einfach helfen, indem er mit Stahl aus dem eigenen Land baut. Wichtig, resümiert Otto, sei ihm ein Bekenntnis der Regierung zur Stahlindustrie und ein Industriestrompreis, der unkompliziert hilft, damit der Ofen in Riesa nicht mehr ausgeht.
14: Die deutsche Stahlindustrie unter Druck. Ein Beitrag war das von Ralf Geißler. 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Es ist 23.41 Uhr. Und wir schauen jetzt auf die Bundeswehr und ein besonderes Jubiläum. Vor 25 Jahren öffnete sich die Truppe für einen Teil der Gesellschaft, der bis dahin fast völlig außen vor war. Die Rede ist von Frauen. Zuvor stand denen neben wenigen Ausnahmen nur der Sanitätsdienst offen. 25 Jahre später dienen Frauen nun überall in den deutschen Streitkräften, sind selbstverständlich ein Teil der Bundeswehr. So ist zumindest der Eindruck, den man von außen gewinnt. Doch stimmt das eigentlich und fühlen sich Soldatinnen inzwischen angekommen und angenommen in der Truppe? Kilian Neuwert hat mit einigen von ihnen gesprochen.
15: Feuerkommando.
16: Feuerkommando.
15: Wir schießen Einschusssprengung mit der 5. Mike.
17: Weiden in der Oberpfalz. Ausbildung im Panzerartilleriebataillon 131. In einer Panzerhaubitze gibt Hauptfeldwebel Jana Kommandos. Die 29-Jährige ist Geschützführerin. Lächelnd vergleicht sich Jana mit einem Einhorn. Frauen sind selten in ihrem Job.
15: Ich bin die Dritte, die es geworden ist. Also ich bin nicht die Erste, ich bin nicht die Zweite. Aber ich glaube, das Podest, da bin ich mit drauf. Deswegen, ich bin da schon stolz drauf, ja. Weil es ein untypischer Job ist für eine Frau. Und ich kann mit Stolz sagen, dass ich mich bewährt habe in den letzten Jahren. Und ich glaube, da kann man stolz drauf sein.
17: Viel Platz ist nicht in der Haubitze, wenn Munition und Ausrüstung an Bord sind. Im Manöver leben sie zu fünft in und auf dem Geschütz.
15: Entweder man kann damit umgehen oder nicht. Wenn man nicht damit umgehen kann, nicht so gut.
17: Sie störe das alles nicht, sagt Jana. Sie räumt aber ein, das Vertrauen einer neuen Besatzung, das müsse sie sich als Frau immer erst erarbeiten. Kein Wunder, kommen doch im Heer, zu dem die Artillerietruppe zählt, auf etwa 60.000 Männer, nur rund 5.000 Frauen. Karrieren wie die von Jana sind erst seit 25 Jahren möglich in der Bundeswehr. Im Jahr 2001 wurden alle Bereiche der Truppe für Frauen geöffnet. Anlass war eine Entscheidung des Europäischen Gerichtshofs. Der Frauenanteil in der gesamten Bundeswehr liegt heute bei 13%. Er bleibt damit hinter dem Ziel von 20% zurück. Laut Wehrbericht bedarf es, Zitat, besonderer Anstrengungen, um Interessentinnen zu gewinnen. Die Vereinbarkeit von Dienst und Familie gilt als zentrales Thema. Auch fehlt es an Ausrüstung, die zur weiblichen Anatomie passt, räumt Nicole Schilling als Deutschlands ranghöchste Soldatin ein.
18: Das kann man bei der Beschaffung von Ausrüstung berücksichtigen. Das machen wir noch nicht in der Form, wie es andere Nationen tun.
17: Jana, die Geschützführerin aus Weiden, dient aus Überzeugung. Sie will für Deutschlands Sicherheit einstehen. In ihren Augen bringen Frauen der Truppe Vorteile.
15: Ich sag, Frauen sind immer ein bisschen einfühlsamer als die Herren. Und das merkt man dann auch, wenn sich dann Kameraden lieber einer Frau öffnen.
17: Im Einsatz wurde Jana zu einer wichtigen Ansprechpartnerin für männliche Kameraden. Angesprochen wird die 29-Jährige dabei als Frau Hauptfeldwebel, denn Dienstgrade sind in der Bundeswehr nach wie vor männlich. Für Jana kein Problem, das sei schließlich Tradition, sagt sie.
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14: Fast 5000 Jahre. So lange ist die libanesische Hafenstadt Tyros schon besiedelt. Für Phönizier, Griechen und Römer lag die Mittelmeerstadt strategisch ideal und die archäologischen Ausgrabungen, die sind heute UNESCO-Welterbe. Im anhaltenden Krieg zwischen Israel und der Hisbollah bombardiert Israels Armee allerdings Tyros immer wieder. Für die Menschen vor Ort bedeutet dies Vertreibung, auch Tod, und im Land wächst nun die Sorge vor Zerstörung des kulturellen Erbes. Unsere Korrespondentin Nina Amin hat im Libanon mit dem Kulturminister und mit Wächtern der antiken Schätze gesprochen.
16: Mustafa Najdi ist vor Wochen aus Tyros vor den Angriffen der israelischen Armee geflohen, nach Sidon, eine andere Hafenstadt weiter nördlich. Diese Woche gab es einen Evakuierungsaufruf für die gesamte Mittelmeerstadt Tyros, einschließlich der christlichen Viertel. Die Begründung Israels: Kämpfer der pro-iranischen Hisbollah-Miliz sollen dort aktiv sein. Der Anfang 50-jährige Familienvater ist fassungslos.
19: Tyros ist eine Stadt des Zusammenlebens und des Tourismus. Sie war schon immer eine Stadt der Bürger und hat nichts mit dem zu tun, was sie militärische Basen nennen.
16: Najdi vermisst nicht nur seine Heimatstadt, sondern auch seine Arbeit. Viele Jahre bewachte er die antiken Stätten von Tyros, bis die Einschläge näher kamen und es zu gefährlich wurde. Jetzt sorgt sich der Stadtangestellte um die archäologischen Schätze aus der Römerzeit und anderer Epochen.
19: Sie sind jede Stunde, jede Minute und jede Sekunde gefährdet und wir können nichts dagegen tun. Wir haben unser Bestes gegeben, aber letztendlich waren unsere Leben in Gefahr.
16: Tyros droht zu einer Stadt zu werden, die nicht mehr bewohnbar ist. Dabei zählt sie zu den ältesten durchgehend besiedelten Städten der Welt und gehört zum UNESCO-Welterbe. Die antiken Städten stehen damit eigentlich unter besonderem Schutz in bewaffneten Konflikten. Verstöße können durch internationales Recht geahndet werden.
19: Leider konnte noch nicht untersucht werden, ob die Bombardierungen in unmittelbarer Nähe der archäologischen Stätten aufgrund der Erschütterungen irgendwelche Schäden verursacht haben,
16: sagte Libanons Kulturminister Razan Salameh der ARD. Aber er habe schon Kontakt mit der UNESCO aufgenommen. Er wirft Israel vor, das kulturelle Erbe Südlibanons zu vernichten.
19: Das ist ein Urbizid, der zeigt sich ganz klar durch die Zerstörung der Umwelt, antiker Gebäude, Krankenhäuser, kultureller Sehenswürdigkeiten, Schulen, Moscheen und Kirchen. Das ist die systematische Zerstörung städtischer Strukturen.
16: Zerstörte Dörfer im Süden, hunderttausende Menschen, die in Richtung Norden fliehen. Im Libanon wächst die Sorge, dass Israel den Südlibanon langfristig besetzen wird, dass der Kampf gegen die pro-iranische Hisbollah, die immer wieder den Norden Israels angreift, nicht der einzige Antrieb ist. Die libanesische Regierung, die nicht Kriegspartei ist, hält an einer Waffenruhe mit Israel fest. Die Hisbollah lehnt das ab, solange der Süden des Landes besetzt ist. Libanons Armee soll, so die letzte Absprache, Gebiete schrittweise unter ihre Kontrolle nehmen. Eine Armee, die schwach und unterfinanziert ist.
14: Wir schauen jetzt nach Indien. Es war eines der schwersten Flugzeugunglücke der vergangenen Jahrzehnte, der Absturz einer Air India Maschine im Nordwesten des Landes, heute vor genau einem Jahr. Die Maschine sollte vom Flughafen Ahmedabad im Westen Indiens nach London fliegen, stürzte aber kurz nach dem Start in ein dicht bebautes Gebiet. 259 Menschen kamen damals ums Leben. Der genaue Grund für den Absturz, der ist weiterhin ungeklärt. Der eigentlich für den Jahrestag erwartete Abschlussbericht soll nun erst in 3 Monaten veröffentlicht werden. Aus Neu-Delhi, Lena Bodewein.
20: Was die Videoaufnahmen aus dem Tower zeigen, ist schwer zu fassen. Air India Flug 171 hebt vom internationalen Flughafen Ahmedabad ab. Die Boeing 787 Dreamliner auf dem Weg nach London schwingt sich in die Lüfte. Doch nach wenigen Sekunden hört sie auf zu steigen, gleitet abwärts, verschwindet hinter Bäumen und Häusern, dann steigt ein riesiger Feuerball auf. Von den 240 Menschen an Bord überlebt nur ein einziger, Viswas Kumar Ramesh, auf Platz 11a. Er kriecht aus einem Loch im Rumpf.
21: Es geschah direkt vor mir. Ich kann kaum fassen, wie ich überlebt habe. Eine Zeit lang dachte ich, auch ich würde sterben. Doch als ich die Augen öffnete, begriff ich, dass ich noch lebte. Ich versuchte, mich abzuschnallen und zu entkommen, auf welchem Weg auch immer. Direkt vor meinen Augen starben die anderen.
20: So berichtete er es damals noch aus dem Krankenhausbett einem indischen Reporter. Vor einem halben Jahr erzählte er von seinen Schuldgefühlen, von Flashbacks, von einer Leere in seinem geschenkten Leben. Denn sein Bruder starb bei dem Unglück. Alle Angehörigen wollen wissen, was die genaue Ursache des Absturzes war.
2: Mir gehen so viele Gedanken durch den Kopf, warum es passiert ist und wer dafür verantwortlich ist. Ich habe meine Kinder verloren. Wie soll ich jetzt weiterleben? Ich bin alt. Wie soll ich mein Leben weiterführen? Und ich denke, er hatte ja noch gar nicht gelebt.
20: Erzählen David Christian und seine Frau Sala der Nachrichtenagentur Reuters. Sohn und Schwiegertochter starben bei dem Unglück. Doch indische Luftfahrtermittler werden den eigentlich zum Jahrestag erwarteten Abschlussbericht erst später, wahrscheinlich in 3 Monaten, vorlegen. Eine Untersuchung der Triebwerke der abgestürzten Boeing in den USA steht noch an, berichtete Bloomberg News. Theorien gibt es viele, wie so oft bei solchen Katastrophen.
3: Die digitale Nachrichten zwischen Maschine und Boden belegen, dass schon vorher eine schwerwiegende elektrische Störung bestand, die aller Wahrscheinlichkeit nach der Grund des Unglücks war.
20: Meint Amit Singh, Luftfahrtsicherheitsexperte. Aber noch ist nichts offiziell. Als gesichert gilt, dass beide Triebwerke Kraftstoff verloren. Die Schalter für die Kraftstoffzufuhr wurden kurz nach dem Start von der Position Run auf Cut-Off gestellt. Das belegen die ausgewerteten Flugdatenschreiber. Aber warum wurden sie verstellt? Aus Versehen? Mit Absicht? Der 91-jährige Vater des Piloten wehrt sich gegen die Theorie, dass sein Sohn mit Absicht die Treibstoffzufuhr unterbrochen habe.
2: Er ist nicht mehr da. Aber ich muss seinen Ruf schützen.
20: So erzählt er es in einem Interview mit der BBC.
2: Wenn ein Flugzeug abstürzt, wird immer der Pilot beschuldigt. Das ist so einfach.
20: Was auch immer der Grund war, nicht nur die Menschen an Bord starben. Auch am Boden, im Mensa-Gebäude der medizinischen Hochschule, in das die Maschine stürzte, starben 19 Menschen.
22: Lena Bodewein über die Aufarbeitung der Flugzeugkatastrophe der Air India-Maschine vor einem Jahr. Wir haben eine Entwarnung auf der A524 Breitscheid Duisburg Süd. Kein Falschfahrer mehr unterwegs zwischen Duisburg-Rahm und Huckingen.
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22: Die Bilder von David Hockney gehören zu den Ikonen der modernen Kunst. Sonnendurchflutete Swimmingpools, kalifornische Landschaften und intensive Farben. Der britische Künstler galt als einer der einflussreichsten Maler der Gegenwart. Kurz vor seinem 89. Geburtstag ist Hockney nun in London gestorben und Franziska Hoppen blickt zurück auf ein außergewöhnliches Künstlerleben.
24: Farbe sei etwas Fröhliches, sagte David Hockney einmal im hohen Alter, der Künstler mit der Hornbrille und den bunt karierten Anzügen, und seine Kunst solle fröhlich sein.
25: Color is a joyful thing. I want my art.
24: Vielleicht auch, weil Hockney in den Hungerjahren der Nachkriegszeit aufwuchs, geboren 1937 als eines von 5 Kindern. Er habe schon früh gewusst, er wollte Künstler werden.
25: From about 8 years old, I wanted to be an artist.
24: Und so beschäftigte sich der Student am Royal College of Art erst mit abstraktem Expressionismus, später faszinierte ihn Pop Art. Doch in den 60ern zog Hockney aus dem grauen Großbritannien nach Los Angeles in den USA und fand dort sein Paradies. Licht, Freiheit und die Möglichkeit, seine Homosexualität zu erforschen. Es hat die Energie der USA mit einem Hauch von Mediterranem. Mit seinen farbenfrohen und lichtdurchfluteten Bildern von schimmernden Swimmingpools wurde Hockney dann bekannt. Das Licht aus Spiel und bunter Farbe, sein Markenzeichen. Was mir daran besonders gefallen hat, war die gewisse Absurdität, etwas zu malen, das nur eine Sekunde lang zu sehen ist, während ich allein für den Spritzer 7 Tage gebraucht habe. Sein wohl bekanntestes Werk, A Bigger Splash, zeigt einen dieser blauen Pools vor Palmen und sonnigem Himmel, in den gerade jemand hineingesprungen sein muss, denn das Wasser spritzt im hohen Bogen und durchbricht die Stille. Alex Farquharson, Direktor der Kunstgalerie Tate Britain. Wenn man an die übrigen berühmten Poolgemälde denkt, sind sie wie Liebesbriefe an Südkalifornien und an das freizügige, schwule Leben, das er dort in der Sonne führen konnte.
26: Life he could have there in the sun.
24: Hockneys Bilder faszinieren bis heute. Der Auktionator bei Christie's in New York kam 2018 kaum hinterher, als sich die Gebote für das Gemälde Porträt eines Künstlers, Pool mit zwei Figuren, sekundenschnell in die Höhe schraubten. Der Zuschlag fiel bei 90,3 Millionen US-Dollar. Damit hatte Hockney zeitweise den Titel als weltweit teuerster lebender Künstler inne. Er sehe sich die Dinge eben ganz genau an, sagte Hockney einmal. An einer Pfütze etwa könne er sich erfreuen, wo andere nur Regen säen.
25: I do look closely. Things. I can look at a puddle and get pleasure out of them. Most people think it's just raining, don't they?
24: Auch am Fotografieren probierte sich der Künstler, doch die Linse könne die Schönheit der Dinge und die Weite einfach nicht richtig einfangen.
25: The camera can't get the beauty of this. It just can't get the space, the thrilling space I'm in.
24: Dafür freundete Hockney sich ab 2010 mit dem iPad an, zeichnete darauf Landschaftsbilder und den Wechsel der Jahreszeiten. Kunstkritiker lobten Hockneys Experimentierfreudigkeit und seine Neugier auf neue Medien, auch im hohen Alter. Er mache einfach immer weiter, erzählte er einmal einem Journalisten, bis zum Schluss.
25: You just go on and on.
24: Ich mache immer weiter, bis ich umfalle.
25: Till you fall over.
1: Is that your plan?
24: Das ist Ihr Plan?
25: Still a smoker. I mean, I just
24: noch rauche ich. Irgendwann falle ich um. Das macht mir nichts aus.
25: I don't mind.
22: Franziska Hoppen blickt auf das Leben des britischen Künstlers David Hockney, der nun gestorben ist.
6: Standpunkte.
22: In der Europäischen Union sind neue, verschärfte Asylregeln in Kraft getreten. Sie sollen vor allem dafür sorgen, Verfahren schneller abzuwickeln, zum Teil schon in speziellen Zentren an den EU-Außengrenzen. Unsere Brüssel-Korrespondentin Katrin Schmidt spricht grundsätzlich von einem richtigen Schritt, warnt aber vor Schwierigkeiten bei der praktischen Umsetzung.
7: Denn wichtige Staaten wie Italien oder Griechenland haben noch längst nicht die versprochene Anzahl an Plätzen für schnelle Asylverfahren an der Mittelmeerküste errichtet. Und auch Deutschland hinkt hinterher, wenn es um die schnellen Asylverfahren an den Flughäfen geht, während stattdessen viel Energie in umstrittene Grenzkontrollen fließt. Hinzu kommt ein altbekanntes Problem. Mangelnde Solidarität. Im Asylpakt haben sich die EU-Staaten verpflichtet, besonders belastete Länder zu unterstützen durch die geregelte Übernahme von Geflüchteten oder durch finanzielle Hilfe. Nun, wo es konkret wird, ducken sich die meisten weg. So wird's aber nicht funktionieren. Hier müssten alle Staaten nochmal Tiefluft holen, bevor man sich an anderer Stelle verrennt. Denn bevor nun diese neuen Asylregeln ins Laufen kommen, ist man gedanklich schon mindestens drei Schritte weiter. Asylzentren in Drittstaaten, sie wirken wie die Trophäe der Stunde. Abgelehnte Asylbewerber, die nicht schnell genug in ihr Heimatland abgeschoben werden können, sollten doch in Zentren etwa in Ruanda, Uganda oder Mauretanien auf ihr weiteres Schicksal warten. Das ist aus meiner Sicht Polittheater und ein Symbol dafür, dass viele Verantwortliche die Herausforderung Migration am liebsten auslagern wollen, nach dem Motto aus den Augen, aus dem Sinn.
22: Ein uneingeschränktes Lob für die neue Flüchtlingspolitik kommt von der Neuen Osnabrücker Zeitung. Sie nennt die Reform ein Meilenstein und eine Chance für die Politik, das Vertrauen der Bürger zurückzugewinnen.
8: Das europäische Asylsystem ist die Achillesferse der EU. Es spaltete die Mitgliedstaaten und gab Rechtspopulisten Auftrieb. Spät, aber endlich beweist die EU nun Handlungsfähigkeit in einer ihrer dringlichsten Krisen. Kontrolle und Steuerung von Migration sind kein Einknicken vor rechts außen, sondern die Voraussetzung dafür, dass Humanität und die Akzeptanz für echtes Asyl überhaupt eine Zukunft haben.
22: Auch die Frankenpost aus Hof hält die Änderung für überfällig.
8: Vom neuen EU-Asylsystem soll das Signal ausgehen, dass es keinen Automatismus mehr gibt zwischen illegaler Einreise und dauerhaftem Bleiberecht. Ob und wie schnell sich dieses Signal in Richtung Afrika und Nahem Osten verbreitet, ob es fluchtwillige Menschen von der Reise nach Europa abhält, wird ebenfalls erst zu beobachten sein. Doch es war längst an der Zeit, dass die EU die Voraussetzungen schafft, um die Kontrolle über die Aufnahme und Rückführung von Migranten zurückzugewinnen.
22: Nach Ansicht der Lausitzer Rundschau zeigt die Reform unter anderem die Schwerfälligkeit der EU.
8: Es hat 10 Jahre gedauert, bis der Tanker EU zu einem leichten Schwenk in der Lage war. Was nun in Europa in Sachen Asyl gelten soll, gilt zu sehr großen Teilen schon lange. Neben einigen eher bedenklichen Neuerungen, wie haftähnlichen Lagern an den Außengrenzen, ist das eigentliche Novum, dass sich nun alle an das halten sollen, was gemeinsam vereinbart wurde. Ob das neue gegenseitige Versprechen, diesmal wirklich vertragstreu und solidarisch zu sein, eingehalten wird, ist offen. Auf neue Krisen ist die EU auf keinen Fall vorbereitet. Und schnell auf Veränderungen reagieren kann sie nicht.
22: Die Rhein-Neckar-Zeitung aus Heidelberg schreibt, der EU gehe es in der Asylpolitik nur um eines.
8: Gesetzt werden soll ein Zeichen der Abschreckung. Dass derweil weiter Kriege geführt werden, dass Israel und die USA in anderen Ländern Kriege führen, das wird ignoriert. Doch ohne die Kriege in Syrien, Afghanistan, Libyen und Irak, allesamt US-dominiert, wäre es niemals zur Migrationskrise gekommen. Das beste Mittel

0: von 140.000 Wohnungen, Gewerbeflächen für fast 200.000 Jobs und Erholungsgebiete festgelegt. Jochen Truhm, WDR Landespolitik, erklärt die Tragweite des Urteils.
1: Der Regionalplan Ruhr ist die Basis für alle Planung in den Städten und Kreisen des Ruhrgebiets. Das ist schon eine Tragweite, die man so nicht erwartet hatte. Alles, was jetzt auf dieser neuen Planung fußte, naja, da werden die Leute jetzt überlegen, ob sie Fragezeichen hinter ihre Planungen setzen müssen. Ich will mal Beispiele nennen. Der Rohstoffabbau, aber es geht zum Beispiel auch um Vorrangflächen für den Ausbau von Windenergie. Die Forensik in Haltern zum Beispiel, die der Landesgesundheitsminister unbedingt braucht, auch die steht in diesem Plan drin. Kann man das jetzt alles so machen? Alles das ist jetzt mit Fragezeichen versehen.
0: Die USA und der Iran stehen möglicherweise kurz vor einer Friedensvereinbarung. US-Präsident Trump hat einen Beitrag des iranischen Außenministers Araghchi auf X weiterverbreitet. Darin heißt es, man sei einer Einigung nie näher gewesen. Einen Abschluss gäbe es aber noch nicht. Die Rheinkirmes in Düsseldorf muss nicht früher schließen. Ein Ausschuss der Stadt hat eine entsprechende Forderung abgelehnt. Ein Anwohner hatte sich beschwert, dass es auf der Kirmes zu lange zu laut ist. Die Stadt will dieses Jahr aber täglich kontrollieren, ob sich alle an Lärmregeln und Öffnungszeiten halten.
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0: Bei der Fußball-Weltmeisterschaft haben sich Co-Gastgeber Kanada und Bosnien-Herzegowina unentschieden getrennt mit 1:1. Aus Toronto Thomas Kunze, WDR Sport.
3: Irgendwie verdient, aber irgendwie hätten die Kanadier durchaus den Sieg holen können. Bosnien-Herzegowina ging in der ersten Halbzeit nach 21 Minuten in Führung. Ecke, Sead Kolasinac, der Ball verlängert ins Zentrum. Jovo Lukic nickt aus Nahdistanz ein. Das war das 1:0. Kanada in der ersten Halbzeit mit einer hundertprozentigen Möglichkeit. Die vergab ihr Topstürmer Jonathan Davids. Die Kanadier wurden danach immer besser, immer stärker. Und den verdienten Ausgleich gab es dann erst in der 79. Minute. Und so trennen sich Kanada und Bosnien-Herzegowina 1:1.
0: Und jetzt noch das Wetter in Nordrhein-Westfalen. Über die Nacht lässt der Regen langsam nach bei Tiefstwerten von 15 bis 10 Grad. Tagsüber wechseln sich dichte Wolken und etwas Sonne ab, dazu weiter einzelne Schauer und es wird windig mit starken bis stürmischen Böen. In Nettersheim 18 Grad, in Solingen 19 Grad und in Aachen bis 20 Grad. 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
4: Und wir haben eine Entwarnung auf der A524 Breitscheid Duisburg Süd. Kein Falschfahrer mehr unterwegs zwischen Duisburg-Rahm und Huckingen. Der Blick auf die Straßen, die A3 Nürnberg-Passau ist zwischen Kreuz Deggendorf und Hengersberg wegen Bauarbeiten noch bis Montag ca. 2 Uhr in der Früh in beiden Richtungen gesperrt. Die Umleitung führt über die U18 und die U83. Die A7 Flensburg-Hannover ist zwischen Hamburg-Stellingen und Hamburg-Heimfeld bis Montag ca. 5 Uhr aufgrund von Bauarbeiten in beiden Richtungen gesperrt. Es wird empfohlen, über die B205, die A21 und die A1 auszuweichen. Dann die A8 Stuttgart Richtung Karlsruhe zwischen Pforzheim-West und Karlsbad wird der Verkehr nach einem Unfall über den Standstreifen geleitet. Die A8 Karlsruhe Richtung Stuttgart ist zwischen Pforzheim-West und Pforzheim-Nord wegen Bauarbeiten noch bis Montag früh etwa 5 Uhr gesperrt. Umgeleitet wird dann über die U7. Die A40 Duisburg-Essen ist zwischen Mülheim-Winkhausen und Heißen in beiden Richtungen noch bis zum 22. Juni, also noch 9 Tage, gesperrt. Die A43 Recklinghausen-Wuppertal ist zwischen Bochum-Riemke und Kreuz-Bochum in beiden Richtungen noch bis Montag früh gesperrt. Dann der Blick auf die A44 Essen Richtung Düsseldorf. Die ist zwischen Kreuz Düsseldorf Nord und Flughafen wegen Bauarbeiten noch bis Montag früh gesperrt. Der Flughafen ist ab dem Kreuz Meerbusch in Richtung Essen erreichbar. Die A61 Ludwigshafen Richtung Hockenheim ist zwischen Kreuz Speyer und Dreieck Hockenheim wegen Bauarbeiten noch bis Sonntagmorgen gesperrt. Dann die A72 Hof Richtung Plauen ist zwischen Hof Töpen und Dreieck Hochfranken nach einem Unfall gesperrt. Die A81 Stuttgart-Singen ist zwischen Singelfingen-Ost und Böblingen-Hulb wegen einer Baustelle noch bis Montag früh ca. 5 Uhr in beiden Richtungen gesperrt. Die A94 München-Passau ist zwischen Feldkirchen-West und Ost wegen Bauarbeiten in beiden Richtungen noch bis 5 Uhr gesperrt. Dann die A480 Reiskirchen-Gießen, die ist zwischen Reiskirchener Dreieck und Wettenberg wegen Bauarbeiten noch bis Montag früh in beiden Richtungen gesperrt. Und eine letzte Meldung noch, die A553 Bliesheim-Brühl, die ist zwischen Brühl

0: Ost und Nord in beiden Richtungen ebenfalls bis Montag früh gesperrt. Das war's jetzt aber. Weiterhin eine gute Fahrt durch diese Nacht. Kommen Sie gut ins Wochenende.
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0: Und die kommt aus dem Studio von NDR Info in Hamburg. Ich bin Max Seib. Schön, dass Sie dabei sind. Zu Beginn dieser Stunde blicken wir ausführlich auf den größten Börsengang der Geschichte. Der ist gestern vollzogen worden und das sehr erfolgreich, muss man sagen. Das Raumfahrtunternehmen SpaceX ist eben seit gestern an der US-Technologiebörse Nasdaq gelistet und hat seinen Chef Elon Musk zum ersten Billionär der Welt gemacht. Diesen Börsengang hat unser US-Korrespondent Samuel Jakisch für uns verfolgt. Ich konnte vor der Sendung mit ihm sprechen und habe ihn zunächst gefragt, es gab ja vorher große Erwartungen. Wenn wir jetzt auf diesen ersten Tag schauen, ist die Börse im SpaceX-Rausch?
2: Ja, kann man nicht anders sagen. Also es ist der größte Börsengang der Geschichte sowieso schon mal gewesen, was jetzt das reine den reinen Umfang, die reine quantitative Dimension angeht, aber auch was die Qualität des Hypes angeht, da ist schon richtig was los. $135 war der vorgegebene Einheitspreis, den SpaceX selbst festgelegt hat. Ist schon mal sehr ungewöhnlich, denn normalerweise regelt das ja der Markt. 555 Millionen Stück davon werden verkauft. Das macht in der Multiplikation extrem viel Geld, über 70 Millionen. Milliarden für dieses Unternehmen. Und dann ist diese Aktie, nachdem sie dann gehandelt werden konnte, auch noch 30% in die Höhe geschossen. Also da sind eine Menge Millionäre kreiert worden heute und auch ein Billionär, nämlich Elon Musk selber, der Firmenchef.
0: Bevor wir auf den gleich nochmal schauen, wie erklären Experten denn diesen Hype? Was macht diese Aktie so attraktiv?
2: SpaceX ist ein Story-Stock, sagen die Broker hier. Also man investiert in eine Geschichte, in eine Erzählung, in ein Versprechen, in eine Vision in diesem Fall. Nicht so sehr auf das tatsächlich jetzt real bewertete Technologieunternehmen SpaceX, denn das macht miese 5 Milliarden Nettoverlust 2025. Aber sie haben etwas Großes vor. Nicht nur haben sie massiv in KI investiert, das machen gerade viele, sondern es geht darum, den Weltraum zu erobern und noch viel stärker auszubauen, was sie jetzt gerade schon tun, also zum Beispiel Starlink, diese Internettechnologie über Satelliten, dass man da wirklich in die entlegensten Winkel des Planeten einen Breitbandanschluss quasi über Satellit hin beamen kann. Und das Ganze soll nicht nur viel stärker ausgebaut werden, es sollen Rechenzentren, KI-Rechenzentren im All entstehen. Es geht um den interplanetaren Verkehr, die Reisen bis zum Mars, also die Fantasie ist die Grenze dieser Werbebroschüre, die da heute an den Markt gegangen ist. Und das Vertrauen oder zumindest das Interesse an dieser Vision ist doch sehr groß.
0: Du hast es eben schon angesprochen, SpaceX, das ist die Firma von Elon Musk, der mit diesem Börsengang eben zum ersten Billionär der Welt geworden ist. Und das, obwohl SpaceX eben tiefrote Zahlen schreibt. Was hat Musk mit diesem XXL-Börsengang vor?
2: Naja, diese tiefrote Weltraumsparte ist nur ein kleiner Teil im Businessplan von SpaceX. Elon Musk will den kompletten Planeten Erde mit Breitbandinternet versorgen, vor allem da, wo bisher eben keine Datenkabel hinführen. Es geht darum, eine einzige große KI zu bauen, die solarangetrieben im Weltall vor sich hinrechnet und die Wahrheit findet, drunter macht das nicht. Er will diese KI dann an Unternehmen verbieten, damit Billionen Dollar verdienen. Das ist wahrscheinlich alles maßlos übertrieben, aber mit Raketen allein ist hier nicht Geld zu verdienen, sondern das ist die Grundlage. Und die Wette, die Elon Musk jetzt seinen Anlegern anbietet, das ist eben diese verlustreiche Raketensparte ausgleichen zu können mit astronomischen, buchstäblich Einnahmen an anderer Stelle. Wie realistisch man das findet, das hängt sehr davon ab, wie viel Vertrauen man eben in die Person Elon Musk mitbringt.
0: Also große Worte, viele Superlative, aber es gibt ja auch eine Menge Skepsis, dass diese Aktie eben deutlich zu hoch bewertet ist. Dringen diese Stimmen in den USA aktuell durch?
2: Grundsätzlich ja, heute eher nicht. In diesem Unternehmen selbst ist zum einen problematisch, dass mit Elon Musk, den Firmenchef, eben eine Person nicht nur 85% der stimmberechtigten Anteile hat, das heißt Anleger haben da nichts mitzureden, sondern der Mann ist auch noch gleichzeitig Geschäftsführer und Vorsitzender des Boards. Also das heißt, er hat dieses riesige Stimmrecht, er darf sich aber auch selber operativ kontrollieren und beaufsichtigen. Und da ist die Gefahr natürlich groß, dass da kein Korrektiv mehr ist, sondern eben ein Mann das gesamte Unternehmensschicksal und das seiner Anleger, bis zu 30% sind Privatanleger, zu bestimmen hat. Und das andere ist das, was die ganze KI-Branche betrifft. Hier sind Technologieunternehmen, Hardwarehersteller, Chiphersteller, Rechenzentren, Cloud-Anbieter, aber auch die Kreditgeber, die investieren gerade sehr viel Geld einmal im Kreis. Und sie produzieren damit eine Realität, auf die der Markt aber selber wettet. Das kann halten, es kann aber auch als Gesamtkonstrukt einstürzen und es ist ein einziges Wettinvestieren. Und da gilt die älteste von allen Börsenregeln. Je größer und je verlockender das Versprechen, desto größer muss auch die Vorsicht sein.
0: Einschätzungen von unserem US-Korrespondenten Samuel Jakisch zum Börsenstart von SpaceX. Und wir wollen das noch vertiefen mit dem Blick darauf, was Sie wissen müssen, wenn Sie in SpaceX investieren wollen. Denn die Aktien können auch hier in Deutschland gekauft werden über Handelsplattformen. Doch ist das wirklich ein gutes Investment oder eher eine Blase? Darüber hat HR-Moderator Dirk Wagner mit Andreas Jalzowek gesprochen. Er ist Wirtschaftsjournalist und arbeitet für das Verbraucherportal Bialo.de. Die erste Frage war, wie profitabel SpaceX überhaupt ist.
3: Profitabel ist bei SpaceX vor allem eine Sparte, nämlich dieses Satellitennetzwerk Starlink, also das schnelles Internet bereitstellt übers All, hat zu 10 Millionen Kunden. Diese Sparte, die wirft tatsächlich Gewinne ab, aber die beiden anderen Sparten, also das Geschäft mit den Trägerraketen und das KI-Unternehmen von Elon Musk, das mittlerweile ja auch zu SpaceX gehört, die schreiben beiden im Moment noch keine schwarzen Zahlen. Und letztes Jahr hat SpaceX 5 Milliarden Euro Verlust gemacht. Das heißt, der Konzern wird noch eine Weile rote Zahlen aufschreiben, vermutlich. Und das heißt auch für Anleger, dass sie auf Gewinne noch eine Weile warten müssen. Deswegen wäre ich bei der Aktie auch ein bisschen vorsichtig.
4: Ja, wollte ich gerade sagen. Also wenn ich das höre, das ist doch eher was, was Anleger nachdenklich stimmen müsste.
3: Zum einen ja, aber auf der anderen Seite ist es so, dass Anleger oder an der Börse ja ganz oft auch Fantasie irgendwie gehandelt wird. Und die Fantasie, die jetzt in SpaceX steckt, das ist sozusagen vor allem, dass man mit diesen ganzen Hochtechnologieprodukten, die im All unterwegs sind, mit Satelliten, mit Trägerraketen, irgendwann auch gute Gewinne erwirtschaften wird. Ob sich das dann tatsächlich realisieren lassen wird, das muss man halt dann mal sehen. Aber es ist so eine Vision. Viele Experten sagen, da oben entsteht so eine Art neue Infrastruktur, eine Art neue Seidenstraße, die dann auch großes wirtschaftliches Potenzial hat. Und da fließen natürlich auch eine Menge so staatlicher Gelder von der NASA und vom Verteidigungsministerium. Das heißt, man erhofft sich da oben schon so eine Art Goldgrube im All. Ob es das dann tatsächlich geben wird, das muss man einfach mal abwarten.
4: Ich komme jetzt mal mit so einem bisschen schrägen Vergleich vielleicht, aber ein wenig erinnert mich das daran. Ist das nicht auch so wie bei einem ganz jungen Startup, das noch gar nicht so viel Geld hat und auch versucht, an die Börse zu gehen? Denn da werden ja auch häufig Ideen präsentiert, die erst in mehreren Jahren dann realisiert werden.
3: Also das würde ich jetzt nicht ganz so vergleichen. Also das Unternehmen gibt es ja schon eine ganze Weile. Es war halt nur bislang nicht an der Börse. Und es gibt ja eben auch Bereiche, die machen ganz handfeste Geschäfte, wie eben Starlink, aber auch dieser Raketenbereich. Also diese Trägerraketen, die sind ja sozusagen auch schon längst unterwegs und haben auch die Kosten in diesem Bereich sehr stark gesenkt. Aber man muss natürlich abwarten, ob das Gesamtunternehmen, also ob diese Visionen, die Elon Musk mit diesem Unternehmen hat, sich tatsächlich realisieren lassen. Und da muss man natürlich schon sagen, es steckt schon auch noch viel Risiko darin, weil wenn das nicht passiert, dann könnte es sein, dass der Kurs auch schnell wieder nach unten geht.
4: Kann es denn auch sein, dass SpaceX, also die Aktie, ohne mein Zutun in meinem Depot landet, wenn ich zum Beispiel diese berühmten ETFs habe, also diese berühmten Indexfonds?
3: Ja. Also wenn Sie einen ETF haben, also einen ETF zum Beispiel auf diesen Weltindex MSCI World, dann wird die Aktie ganz sicher bei Ihnen im Depot landen. Also diese Indexanbieter zum Beispiel von MSCI oder auch von der Nasdaq, also der Technologiebörse in den USA, haben schon angekündigt, dass sie die Aktie relativ schnell in den Index auch aufnehmen werden. Und dann, wenn die im Index ist, kommt sie auch automatisch in den ETF rein, aber zu einem relativ geringen Anteil. Also wenn Sie überlegen, beim MSCI World, da sind ja 1300 Unternehmen drin. SpaceX macht da ganz kleinen Anteil aus. Und es ist ja im Prinzip auch nicht so schlecht, wenn man an dieser Entwicklung, die ja sehr viele Anleger doch im Moment sehr interessant finden, so mit einem kleinen Teil teilhat. Ja. Also Sie gehen da kein Risiko. Wenn es positiv ist, dann nehmen Sie Gewinne damit, einen kleinen Teil. Wenn die Aktie floppt, dann haben Sie nichts zu befürchten, weil der Anteil eben so gering ist.
4: Okay, muss ich mich also nicht wirklich drum kümmern?
3: Eigentlich nicht. Ja. Also ich hätte da jetzt keine Sorgen. Ich habe ja auch einen ETF, einen Welt-ETF. Da kommt SpaceX wahrscheinlich auch mit rein und das würde mir jetzt nichts ausmachen.
0: Sagt der Wirtschaftsjournalist Andreas Jalzowek. Seine Einschätzungen zum Börsengang von SpaceX. Und SpaceX, die Weltraumfirma von Elon Musk, die ist eben gestern Abend erfolgreich an der Börse gestartet. Das Papier wurde weit über dem Ausgabepreis von 135 US-Dollar pro Aktie gehandelt. Bekannt geworden ist SpaceX ja vor allem durch seine Raketenstarts. Da hat es die Firma geschafft, die Kosten für Flüge ins All stark zu senken. Warum das in den USA, aber nicht bei uns in Europa klappt, darüber wird in diesen Tagen auf der Luft- und Raumfahrtmesse ILA diskutiert. Und Johannes Frevel stellt uns mal den aktuellen Stand vor.
5: Gründer Tom Segert hat sich mit seinem Startup-Unternehmen Berlin Space Technologies auf Kleinsatelliten spezialisiert. Bei ihm geht es nicht um Telekommunikation oder hochaufgelöste Fotos der Erde aus dem Weltraum. Er entwickelt Minisatelliten mit Greifarmen, die Reparaturen im Weltall vornehmen können, etwa um andere Satelliten wieder in Gang zu bringen. Gefördert wird die Hochschul-Startup-Initiative von der Bundesregierung. Segert wirbt für sein Startup auf der internationalen Luft- und Raumfahrtausstellung ILA. Wenn es darum geht, Satelliten tatsächlich ins All zu bringen, sind Gründer wie Segert europaweit jedoch auf die Weltraumfirma SpaceX aus den USA angewiesen.
6: Die einzigen, wo man momentan schnell was bekommen kann, ist dann SpaceX. Wir haben da in Europa noch ein bisschen was nachzuholen.
5: In den USA und Europa sind die Bedingungen für Raumfahrtprojekte nur scheinbar ähnlich. Hier wie da werden zwar 80% der Raumfahrtvorhaben staatlich gefördert, bei uns fließen die Mittel vor allem in Vorhaben staatlicher Forschungsinstitutionen, weniger in Privatunternehmen. Das sei nicht der einzige Unterschied, weshalb es private Raumfahrtunternehmen schwerer haben als in den USA, macht Josef Aschbacher, Generaldirektor der Europäischen Raumfahrtagentur ESA, auf der ILA deutlich.
7: Die Dimensionen sind ganz andere. In Amerika wird etwa 6-mal so viel Geld im öffentlichen Bereich im Weltraum investiert. Wenn 6-mal so viel Geld investiert wird, können Firmen wie SpaceX oder auch andere Firmen sich natürlich viel besser entwickeln, weil einfach viel mehr Geld zur Verfügung steht, um Programme aufzubauen. Und deshalb ist es auch möglich, solche Firmen wie SpaceX aufzubauen.
5: In Europa fehlt nicht nur ausreichend staatliches Fördergeld, sondern auch privates Wagniskapital. Dabei gibt es auch in Europa etwa ein halbes Dutzend privater Unternehmen, die Raketen für Weltraumstarts entwickeln wollen. Keine ist auch nur annähernd so erfolgreich wie SpaceX von Elon Musk, weiß Bundesforschungsministerin Dorothee Bär.
8: Es geht um den internationalen Wettlauf, der in vollem Gange ist. China hat bei der Raumfahrt massiv aufgeholt. Nationen wie Indien sind inzwischen mit am Start. Der Weltraum ist schon längst zum Wirtschaftsraum geworden. Inzwischen hat sich eben ein echter Markt entwickelt und ein Markt, bei dem wir natürlich unbedingt vorne mit dabei sein müssen.
5: Aber bislang vor allem in der staatlichen Forschung dabei sind.
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0: Viele Jahre wurde verhandelt. Gestern ist es nun tatsächlich in Kraft getreten, das gemeinsame europäische Asylsystem, kurz GEAS. Doch ist dieser Migrationspakt der EU-Mitgliedstaaten wirklich ein großer Wurf, so wie es unter anderem die deutschen Minister Dobrindt und Wadefuhl verkaufen? Was verändert sich wirklich? Mehr von unserem Brüssel-Korrespondenten Andreas Meyer-Feist.
9: Seit Mitternacht gelten die neuen Asylregeln. Im Zentrum schnellere Verfahren und schnellere Abschiebungen. Vor allem aber sollen die EU-Staaten in diesen Fragen mehr mit als gegeneinander arbeiten. Zufrieden der zuständige EU-Kommissar Magnus Brunner aus Österreich.
10: Ein sehr guter Tag für Europa. Es ist wirklich ein Meilenstein heute. Es ist zwar der Beginn natürlich auch, es ist nicht das Ende.
9: Beschlossen wurden die neuen Regeln schon vor längerem. Nun ist die 2-jährige Übergangsfrist abgelaufen, die es für viele EU-Gesetze gibt, um Zeit für die Umsetzung zu haben. Die meisten EU-Länder haben die neuen Regeln aber noch nicht vollständig in Kraft gesetzt. Damit rechnet die EU-Kommission in den kommenden Monaten.
10: Und dann werden wir, glaube ich, im Herbst schon ein bisschen mehr Gefühl dafür bekommen, wie es funktioniert, eben wo wir noch nachjustieren müssen.
9: Die Bundesregierung hat den Asylpakt aber schon pünktlich in nationales Recht übertragen. Bundestag und Bundesrat hatten schon im Frühjahr den Brüsseler Vorgaben zugestimmt. Deutschland gehört zu jenen Ländern, die die neuen Regeln sehr strikt umsetzen. Bundesinnenminister Alexander Dobrindt, CSU, erklärte im Bundestag, die neuen Gesetze richten sich auch gegen die unkontrollierte Weiterreise von Geflüchteten von einem EU-Land in ein anderes.
11: Dort wird eindeutig geregelt, dass man kein Wahlrecht, kein freies Wahlrecht innerhalb der Europäischen Union hat, wo man Leistungen beanspruchen kann.
9: Neue Prüfzentren gibt es an den Flughäfen, zum Beispiel am Flughafen Berlin-Brandenburg. Auch in Frankfurt, München und Stuttgart sollen derartige Einrichtungen ihre Arbeit aufnehmen. Dort soll die Identität der Menschen und ihre Herkunft geprüft werden. Potenzielle Gefährder sollen schneller identifiziert werden. Es gibt aber auch gewisse Erleichterungen im neuen Asylsystem. Asylsuchende dürfen künftig schon nach 3 Monaten Aufenthalt arbeiten, es sei denn, sie verschleiern ihre Identität. Geflüchtete Kinder bekommen einen leichteren Zugang zu normalen Schulen. Auf eine spürbare Entlastung hoffen vor allem jene EU-Länder, an deren Küsten viele Migrantinnen und Migranten ankommen. Bislang tragen vor allem Mittelmeerländer die Hauptlast. Zypern und Griechenland stehen unter dem enormen Druck der Migration, erklärte Griechenlands Asylminister Anastasios Plevris. Nun können wir hoffen, dass mit der gemeinsamen europäischen Politik die Prioritäten neu geordnet werden. Rückkehr und der Schutz unserer Grenzen werden an erster Stelle stehen. Künftig soll die EU-Kommission festlegen, welche Staaten Unterstützung brauchen. Andere Länder können dann Geflüchtete übernehmen oder finanzielle Hilfe leisten. Eine Pflicht zur Aufnahme gibt es nicht. Schon an den Außengrenzen vor der Einreise in die EU soll künftig geprüft und abgelehnt werden, wer wenig Chancen auf Asyl hat, in geschlossenen Einrichtungen. Kirchen- und Menschenrechtsorganisationen kritisieren die Reform, vor allem die Schnellverfahren. Und auch Familien mit Kindern könnten nicht mehr angemessen versorgt werden.
0: 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Mehr als 100 Tage läuft der Iran-Krieg nun und immer wieder war von einem Deal die Rede. Allein der US-Präsident Donald Trump hat rund 40 Mal bereits einen Friedensdeal angekündigt, doch bisher kam es nie dazu. Am Abend nun erneut Meldungen, die Hoffnung machen. Zunächst hat Pakistans Premier Sharif, der in dem Konflikt als Vermittler auftritt, auf X erklärt, dass sich der Iran und die USA auf eine Friedensvereinbarung geeinigt hätten. Dann sagte Irans Außenminister Araghchi, er sei optimistisch, dass es bald einen Friedensdeal gebe. Das könnte in den kommenden Tagen passieren. Eine Bestätigung seitens der USA steht allerdings noch aus. Wie fragil und angespannt die Situation ist, das zeigt unser Korrespondent Benjamin Weber mit dem Stand vom Tag.
12: Freitagsgebet in Teheran. Der mächtige Kleriker Ayatollah Khatami spricht auch über die Verhandlungen. Wir sagen zu Trump und Netanyahu, beim kleinsten Fehler bekommt ihr eine mächtige Ohrfeige. Tod Amerika, skandieren die Gläubigen. Khatami, ein ausgewiesener Hardliner, droht. Die iranischen Streitkräfte seien weiterhin bereit. Denn die Feinde verstünden die Sprache der Verhandlungen nicht. Doch seit US-Präsident Trump massive Angriffe auf Iran am Donnerstag abgesagt hat, verdichten sich die Anzeichen auf ein mögliches Abkommen. Zwar betonen iranische Medien, final entschieden sei nichts. Doch dass es in den indirekten Gesprächen Fortschritte gegeben hat, das dementiert auch Iran nicht. Außenamtssprecher Barghey zufolge sei der Text des Abkommens überwiegend finalisiert. Dabei habe Iran auch Widerstände der USA überwunden. Sie haben wieder versucht, unzumutbare Forderungen durchzusetzen. Die Islamische Republik Iran hat auf diplomatischer Ebene und auf dem Schlachtfeld gezeigt, dass sie sich solchen unrechtmäßigen Forderungen nicht beugen wird. Was in iranischen Medien über den Inhalt des Abkommens kursiert, liest sich wie ein massiver Verhandlungserfolg Teherans. Die Straße von Hormus werde in Zukunft von Oman und Iran gemeinsam kontrolliert. Eingefrorene iranische Vermögenswerte würden freigegeben. Der israelische Krieg im Libanon beendet. In einer Phase von 60 Tagen nach Unterzeichnung solle dann weiter verhandelt werden über das angeblich friedliche Atomprogramm und über die Aufhebung von Sanktionen. Gar nicht auf der Agenda das Raketenprogramm, obwohl das eine der zentralen Forderungen Israels ist. Nach einer Woche mit erneutem Raketenbeschuss glauben einige Menschen in Teheran nicht an ein mögliches Ende des Kriegs. Der 38-jährige Rahman erwartet neue Auseinandersetzungen, erklärt er gegenüber dem ARD-Team in Teheran. Die Waffenruhe hängt am Faden. Dieser labile Zustand wird sich hinziehen, immer wieder gebrochen werden und zur Eskalation führen. Ich habe das Gefühl, dass am Ende etwas viel Größeres auf uns wartet. Mariam, eine Frau in ihren 50ern, ist lange schon Regimegegnerin. Sie hofft immer noch, dass die Angriffe das Regime im Iran stürzen könnten. Deswegen sei sie mit dem Raketenbeschuss einverstanden. So können wir die Phase der Ungewissheit hinter uns lassen. Die Dinge werden ein für alle Mal geklärt und die Lage wird sich verbessern. Ihr Ehemann Ehsan hat den Glauben daran aufgegeben. Ich bin frustriert. Die USA haben nichts unternommen und wir auch nicht. Wir werden ewig in der Ungewissheit stecken bleiben. Ein Abkommen mit den USA, so sehen es viele, würde die iranische Führung nur stärken. Die Aufhebung von Sanktionen käme dem Regime wirtschaftlich zugute. Das Regime, das im Januar Tausende getötet hat, die auf den Straßen friedlich demonstrierten, wäre dann noch fester im Sattel. Doch ob es jetzt wirklich zu einer Einigung kommt, bleibt trotz aller Indizien offen. Meldungen, wonach bereits am Sonntag in Genf ein Abkommen unterschrieben werde, hat Iran dementiert. Und auch US-Präsident Trump schlägt am Nachmittag schon wieder andere Töne an. In einem Social-Media-Posting erklärt er, was in iranischen Medien gesagt werde, einschließlich der schwachen und erbärmlichen Erklärung über eine Einigung, habe nichts damit zu tun, worauf man sich in Wirklichkeit verständigt habe. Es handelt sich bei den Iranern um sehr ehrlose Menschen, mit denen man nicht in gutem Glauben verhandeln könne. Iran solle sich besser schnell zusammenreißen.
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4: Mit Jan Möller. In Mexiko ist sie eröffnet worden, die Fußball-Weltmeisterschaft. Und nun ist sie auch im zweiten der drei Gastgeberländer losgegangen, in Kanada. Da war die Eröffnungsparty auch bunt und stimmungsvoll, deutlich kleiner allerdings als das Spektakel am Vortag in Mexiko-Stadt. Und anders als für die mexikanische Mannschaft hat es für die Kanadier zum Auftakt auch nicht zum Sieg gereicht. 1:1 gegen Bosnien-Herzegowina. Thomas Kunze war für uns dabei. In Toronto, geht das Ergebnis in Ordnung?
13: Ja, in der Summe würde ich schon sagen, obwohl mir die Kanadier ein bisschen leid tun vor den 43.000 hat das Team von Trainer Jesse Marsch über die 90 Minuten deutlich mehr investiert und deswegen irgendwie auch mehr verdient gehabt. Aber Bosnien-Herzegowina ging effektiv in Führung in der ersten Halbzeit durch Lukic's Kopfballtor. Da haben sie hinten alle gepennt und es hat ewig gedauert bis zum verdienten Ausgleich durch Kyle Larin vom FC Southampton in der 79. Minute. Der eingewechselte Stürmer aus 15 Metern zum 1:1. Sie hätten so viel mehr verdient gehabt. Die Bosnier haben zweimal noch auf der Linie geklärt, hatten zwar durch Demirovic auch nochmal eine gute Möglichkeit, aber in Summe war Kanada schon besser und muss sich trotzdem irgendwie freuen, 1:1 gespielt zu haben, weil man eben so lange bis in die 79. Minute im Rückstand lag. Am Ende ist es okay, dürfte es okay sein für die beiden. Das 1:1 lässt noch alle Chancen auf ein Weiterkommen in die K.O.-Runde.
4: Jetzt in der Nacht geht es dann auch in den USA los. Das US-amerikanische Team trifft in Los Angeles auf Paraguay. Anpfiff ist um 3 Uhr. Und am Sonntag startet dann ja auch die deutsche Mannschaft ins Turnier gegen Curaçao. Wie die Lage ist im DFB-Team, dazu mehr von Anne van Eickels.
14: Die Hitze von mehr als 35 Grad in Winston-Salem macht den Spielern ordentlich zu schaffen. Beim Training sorgte ein großer Ventilator für kühlere Luft. Dazu gab es eine Abkühlung unter dem Rasensprenger und Kühlwesten, die Dennis Undaff allerdings nicht nutzt. Der Stürmer meidet die Hitze, wenn möglich, machte aber selbst eine heiße Titelansage zwei Tage vor dem Auftaktspiel gegen Curaçao. Jeder der Jungs, die hier sind, hat das gleiche Ziel und das ist Weltmeister werden. Ein guter Turnierstart sei wichtig, so Undaff, der sich freut, dass am Sonntag beim Spiel in Houston das Dach des Stadions geschlossen sein wird. Im klimatisierten Stadion werden es dann angenehme 22 Grad sein.
4: Ja, Deutschland gegen Curaçao, Anpfiff ist am Sonntag um 19 Uhr. Die Fußball-WM hat gerade erst angefangen. In der Basketball-Bundesliga naht dagegen die Entscheidung, wer wird deutscher Meister, Bayern München oder Alba Berlin. Das erste Spiel der Finalserie haben die Münchner gewonnen, 102:94. Der Titelverteidiger hat also vorgelegt, wer zuerst drei Siege hat, ist deutscher Meister. Spiel 2 findet morgen am Sonntag statt, wieder in München. Und in Köln geht jetzt am Wochenende die Handballsaison zu Ende mit dem Final Four in der Champions League. Die Halle ist an beiden Tagen ausverkauft mit jeweils 20.000 Fans und ein deutsches Team wird auf jeden Fall im Finale stehen, denn im Halbfinale gibt es die Neuauflage des letztjährigen Endspiels. Die Füchse Berlin treffen auf den Titelverteidiger, den SC Magdeburg. Der hat schon ordentlich gefeiert in dieser Woche mit den Fans. Auf dem Rathausbalkon gab es eine Meisterparty. Champions League hin oder her, das musste einfach sein, sagt Trainer Bennett Wiegert.
15: Weil wir gesagt haben, Feste soll man feiern, wie sie fallen. Und wir wussten, dass wenn das hier schief gehen sollte, wird die Stimmung auf dem Rathausbalkon nicht so gut sein. Und die Jungs hatten sich das einmal verdient, aus der Bundesliga-Saison das separat zu sehen. Und ich habe trotzdem das Gefühl, dass diese Woche speziell war und der Fokus komplett da war.
4: Ja, und ob er dann auch auf der Platte da ist, das wird sich am Nachmittag ab 15 Uhr zeigen. Da beginnt das Spiel und im zweiten Halbfinale trifft dann später der Außenseiter Aalborg aus Dänemark auf den großen FC Barcelona.
0: Soweit der Sport in dieser Stunde mit Jan Möller.

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1: Um 0.30 Uhr mit Wolfgang Berger. Bundesjustizministerin Hubich hat sich über die Einigung auf EU-Ebene zu den Fluggastrechten erfreut gezeigt. Im Kern besteht die Übereinkunft zwischen den EU-Ländern und dem Europaparlament darin, dass sich kaum was ändert. Zwar hatten mehrere Mitgliedstaaten gefordert, dass Flugpassagiere im Falle von Verspätungen weniger Geld als Entschädigung bekommen als bislang. Auch sollten sie erst bei Verspätungen ab 4 Stunden statt wie bisher bei 3 einen Anspruch haben. Beides wurde aber gekippt. Der Raumfahrtkonzern SpaceX von US-Milliardär Elon Musk ist erfolgreich an der Börse gestartet. Zum offiziellen Handelsbeginn wurde die Aktie zu $150 gehandelt und damit gut 11% über dem Ausgabepreis. In der ARD ordnet Giselle Uccar den Börsengang ein.
2: Die Frage wird jetzt sein, ist das nur ein kurzfristiger Trading-Hype, den viele Händler an der Börse hier mitnehmen wollen? Oder glauben die Menschen, die Anleger, auch langfristig an die Visionen von Elon Musk und an SpaceX? Was ein bisschen ungewöhnlich war, ist, dass Elon Musk selbst nicht hier in New York war. Da könnte eine Sicherheit bei dem Trubel hier auf dem Times Square für ihn eine Rolle gespielt haben. Möglicherweise wollte Elon Musk aber auch einfach nur bei seinen Mitarbeitern in Texas im Firmensitz vor Ort sein und mit den Mitarbeitern feiern, denn viele von ihnen sind heute ziemlich reich geworden.
1: Gut 3 Monate vor der Landtagswahl in Mecklenburg-Vorpommern bringt sich die SPD in Stellung. Die knapp 100 Delegierten eines Parteitags wollen heute in Wismar die Kandidatenlandesliste aufstellen. An der Spitze schlägt der Vorstand Ministerpräsidentin Schwesig vor. Sie ist zugleich die Landesvorsitzende der etwa 2800 Mitglieder zählenden SPD im Nordosten. Nach Worten von Schwesig sind die wichtigsten Themen Wirtschaft und Arbeitsplätze, Bildung und soziale Sicherheit sowie der Zusammenhalt in der Gesellschaft. An einem 4000er in den italienischen Alpen sind 3 Bergsteiger ums Leben gekommen. Die Bergwacht entdeckte ihre Leichen nach einem Notruf auf einer Höhe von etwa 3600 Metern am Gran Paradiso. Ersten Angaben zufolge waren die Opfer an der Nordwand in den Tod gestürzt. Die genauen Umstände sind noch unklar, genauso wie ihre Identität. Der Gran Paradiso im gleichnamigen Nationalpark im Nordwesten Italiens gilt als einer der am leichtesten zu besteigenden 4000er der Alpen. Das Wetter in Deutschland. Gebietsweise Regen, vereinzelt Gewitter im Norden und im Südwesten, teils länger trocken und aufgelockert. Tiefstwerte 16 bis 10 Grad. Tagsüber Schauer, vereinzelt Gewitter, an der See einzelne Sturmböen. Im Südwesten zeitweise sonnig. Höchstwerte 16 Grad in Nordfriesland bis 28 Grad am Kaiserstuhl. Am Sonntag im Südwesten meist heiter, im Nordosten vereinzelt Gewitter, 15 bis 27 Grad. Am Montag im Nordosten wechselhaft und windig, sonst freundlicher. Das waren die Nachrichten.
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3: Der Blick auf die Straßen und wir beginnen auf der A4 Kirchheimer Dreieck Richtung Erfurt. Die ist zwischen Friedewald und Wilteck-Hönebach bis auf Weiteres nach einem Unfall gesperrt. Dann der Blick auf die A8 Stuttgart Richtung Karlsruhe. Die ist zwischen Pforzheim-West und Karlsbad. Dort wird der Verkehr nach einem Unfall über den Standstreifen geleitet. Und eine Meldung noch von der A44 Essen Richtung Düsseldorf. Die ist zwischen Kreuz Düsseldorf Nord und Flughafen wegen Bauarbeiten bis Montag früh gesperrt. Der Flughafen ist ab dem Kreuz Meerbusch in Richtung Essen erreichbar. Das war's. Weiterhin gute Fahrt.
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3: Heute mit Max Seiber Mikrofon. Schön, dass Sie dabei sind. Der Schutz von Frauen und Kindern vor sexueller Gewalt. Er soll in Deutschland schnell und deutlich besser werden. Da sind sich die Justizministerinnen und Minister der Länder einig. Sie saßen gestern in Hamburg zusammen und haben unter anderem 2 Dinge beschlossen. Schwere Fälle von sexuellen Übergriffen sollen nicht mehr so schnell verjähren. Das heißt, Täter könnten dann noch deutlich länger verurteilt werden. Außerdem soll man sich strafbar machen, wenn man von Fällen mitbekommt, sie aber nicht anzeigt. Anja Krigoleit über diese und andere Ergebnisse der Hamburger Konferenz.
4: Obwohl sich die Ministerinnen und Minister bei ganz vielen Punkten einig waren, bei der Beschlussvorlage zur Ja-heißt-Ja-Regelung waren sie es nicht. Georg Eisenreich, Bayerns Justizminister, sagte als Vertreter der sogenannten B-Länder:
5: Wir haben aus der Praxis die Rückmeldungen, dass keine relevanten Schutzlücken bestehen.
4: Und deshalb, so Eisenreich, sei die Nein-heißt-Nein-Regelung völlig ausreichend. Das sieht Hamburgs Justizsenatorin Anna Gallina ganz anders.
5: Wir haben das Problem der Schockstarre. Das ist etwas, das habe ich auch im Laufe der Jahre mit zusätzlicher Studienlage nochmal gelernt, tatsächlich ein sehr relevantes neurobiologisches Phänomen, das auftritt in solchen Übergriffssituationen. Da gibt es sozusagen verschiedene Zahlen verschiedener Studien, aber die bewegen sich in einem Korridor von 40-70% der Betroffenen. Und das ist natürlich ganz, ganz erheblich.
4: Bundesjustizministerin Stefanie Hubig als Gast auf der Konferenz kündigte an, dass man die Ja-heißt-Ja-Regelung für Jugendliche demnächst umsetzen wird, so wie es auf EU-Ebene schon in vielen Ländern gilt. Sie würde sich diese auch für Erwachsene wünschen. Katrin Wahlmann, Niedersachsens Justizministerin, wies darauf hin, dass die Vermittlung mal so dann etwas schwierig werden könnte.
6: Ich kann noch einer 17-Jährigen nicht erklären, dass sie im Moment Ja sagen muss oder dass sie signalisieren muss, dass sie auch möchte, wenn das Ganze straffrei sein soll. Nächstes Jahr aber muss sie explizit Nein sagen. Das finde ich recht schwer verständlich.
4: Große Einigkeit gab es aber unter anderem bei der Beschlussvorlage zur Verlängerung der Verjährungsfristen bei Vergewaltigungen. Dazu Hubig.
7: Die bisherige Verjährungsfrist von 5 Jahren ist definitiv zu kurz. Es ist Zeit, dass wir das ändern. Wir wollen das und werden das auch ändern und wollen die Verjährungsfrist auf 20 Jahre verlängern. So wie das für vergleichbare Straftaten auch der Fall ist.
4: Von ursprünglich gut 60 Beschlussvorlagen wurden rund 50 verabschiedet. Dabei ging es unter anderem um organisierte Kriminalität, Persönlichkeitsrechte im Netz, Politikerbeleidigungen und um Autofahrten unter Drogeneinfluss. Und ein ganz wichtiger Punkt war wieder der Pakt für den Rechtsstaat. Stefanie Hubig hatte am Ende gute Nachrichten.
7: Wir kommen auf die Zielgerade. Wir haben wirklich die Chance, jetzt einen neuen Pakt für den Rechtsstaat mit allen 3 Säulen, Personal, Digitalisierung, Verfahrensordnung, auf den Weg zu bringen. Und ja, die Bundesregierung ist bereit, für den neuen Pakt für den Rechtsstaat rund 500 Millionen Euro bereitzustellen. Natürlich müssen auch die Länder mitfinanzieren.
4: Und die Ministerpräsidenten sollen Ende dieses Monats über den Pakt für den Rechtsstaat abstimmen. Im November werden die Justizministerin und Minister dann wieder nach Hamburg kommen zu ihrer Herbsttagung.
0: Wirtschaft.
3: Haben Sie schon mal von Dark Factories gehört? Das sind Fabriken in China, die, der Name lässt es erahnen, fast komplett im Dunkeln operieren können. Der Grund? Es sind dort nur Roboter im Einsatz und für die ist es egal, ob es hell oder eben dunkel ist. Zumindest suggerieren das einige Videos im Internet. Fakt ist, dass China bei der Automatisierung stark vorangeht und bei Robotik und künstlicher Intelligenz Technologieführer werden will. Wie weit ist die Volksrepublik bei der Entwicklung und beim Einsatz von Robotern? Und welche Folgen hat das für den Arbeitsmarkt? Das berichtet aus Shanghai Eva Lambi-Schmidt.
8: Es wird geschraubt, geschweißt, Autoteile werden hin und her gereicht von Roboterarm zu Roboterarm. Die Fabrik vom chinesischen E-Auto-Hersteller Zeekr ist hochautomatisiert. Nur wenige Menschen arbeiten hier, um Roboter zu überwachen und hier und da noch eine Schraube von Hand reinzudrehen. Zeekr nennt dies eine Dark Factory, eine Fabrik, die so hochautomatisiert ist, dass man das Licht ausschalten könnte. Unser Karosseriebau zum Beispiel verfügt über 885 Roboter. Jeder Prozess ist hochgradig automatisiert und wird vollständig maschinell abgewickelt. Das ist unsere Definition einer Dark Factory. Tatsächlich kann der Betrieb in bestimmten Bereichen der Schweißwerkstatt normal weiterlaufen, auch wenn das Licht ausgeschaltet ist, sagt Firmenchef Xi Naiping. Ganz dunkel ist es in seinen Hallen am Rande der Stadt Ningbo an Chinas Ostküste nicht. Tageslicht fällt durch Deckenfenster im Wellblechdach und auch zusätzliche Lampen sind installiert für die 230 menschlichen Arbeiter in der Halle. Ohne die geht es nicht, sagt Huang Jie, der für einen Teilbereich der Fabrik verantwortlich ist. In automatisierten Prozessen können Roboter nicht selbst entscheiden, welches Modell sie herstellen sollen. Wir müssen ihnen vorgeben, was sie jetzt tun sollen und in welcher Stückzahl, sonst funktionieren sie nicht. Fabriken wie diese werden zunehmend zum modernen Standard in China. Die chinesische Staats- und Parteiführung setzt auf Robotik und künstliche Intelligenz, auch um einem künftigen Fachkräftemangel entgegenzuwirken. Denn Chinas Bevölkerung schrumpft. Neben Industrierobotern sollen menschenähnliche Roboter in Fabriken künftig eine Rolle spielen, sagt Kyle Chan. Er forscht am US-amerikanischen Brookings-Institut zu Chinas Industriepolitik. China beginnt damit, humanoide Roboter in der Fertigung einzusetzen, beispielsweise in Bereichen wie Elektrofahrzeugen und der Batterieprüfung. Vor allem der Einsatz künstlicher Intelligenz in Unternehmen verändert Chinas Arbeitswelt bereits heute. Nach Angaben des chinesischen Ministeriums für Arbeit und soziale Sicherheit sind im vergangenen Jahr 10-30% an Jobs im Bereich Verwaltung, Recht und Finanzen weggefallen. Gleichzeitig gibt es einen Zuwachs an Stellen im Bereich der KI, wie zum Beispiel Ingenieure für Algorithmen und Datenanalysten. Der rasante Wandel ist nicht einfach für viele junge Menschen, die nach ihrem Hochschulabschluss auf Jobsuche sind und deren Profil auf dem Arbeitsmarkt nicht mehr passt. Chinas hohe Jugendarbeitslosigkeit sei auch eine Sorge der kommunistischen Führung, so Chan. Doch diese habe langfristige Ziele im Blick.
3: Eva Lambi-Schmidt über die Entwicklung von KI und Robotik in China. Wir schauen jetzt nach Deutschland, genauer gesagt auf die Geschichte des Buckelwals, der im März an der deutschen Ostseeküste gestrandet ist und am Ende nicht gerettet werden konnte. Da gibt es jetzt neue Erkenntnisse zum Tod des Tieres. So zeigen Tracker-Daten des privaten Rettungsteams, dass der Wal noch mindestens 4 Tage lebte, nachdem er das Transportvehikel seiner vermeintlichen Retter verlassen hatte. Der Buckelwal schwamm noch 215 Kilometer durch die Nordsee. Präsentiert wurde die Auswertung dieser Daten von Mecklenburg-Vorpommerns Umweltminister Backhaus. Mehr von Wolfram Dietrich.
9: Es ist ein augenscheinlich recht zufriedener Umweltminister von Mecklenburg-Vorpommern, der vor den Mikrofonen und Kameras sitzt. Er präsentiert die ausgewerteten Bewegungsdaten des Buckelwals und seine eigenen Schlussfolgerungen daraus für den Rettungsversuch.
10: Der Rettungsversuch war aus unserer Sicht rechtlich und fachlich vertretbar.
9: Till Backhaus sieht sich und die Privatinitiative in den Entscheidungen von damals bestätigt. 215 Kilometer habe der Wal laut den Daten noch zurückgelegt nach dem Transport von der Ostsee in die Nordsee und seiner Freisetzung am 2. Mai. Umhergeschwommen und getaucht sei er, auch zurück in die Ostsee habe er schwimmen wollen. 215 Kilometer, der Direktor des Deutschen Meeresmuseums Stralsund, Burkhard Baschek, bewertet das so.
11: Das ist, sag mal, erstaunlich viel in dem Sinne, dass er doch ein bisschen auf Strecke selber zurückgelegt hat. Wenn man sich aber dann die Strecke und die Geschwindigkeit des Wals anschaut, dann sind das schon Hinweise darauf, dass der Wal in einem deutlich geschwächten Zustand war.
9: Und dieser geschwächte Zustand hatte Folgen. Die letzten Daten lieferte der Tracker am 7. Mai. Daraus folgert der Minister, dass das Tier noch 4 oder 5 Tage nach der Freisetzung gelebt hat.
10: Nach heutigem Erkenntnisstand gibt es keine belastbaren Hinweise auch darauf, dass im Zusammenhang mit dem Transport oder der Freisetzung unmittelbar diese Maßnahmen zum Tod oder zu Gefahren beigetragen haben sollten.
9: Bergung und Freisetzung des Wals bezeichnet er als erfolgreich, wenngleich er auch einräumt.
10: Auf der anderen Seite hat er die Chance, dieser Wal nicht nutzen können.
9: Zuletzt geäußerte Vorwürfe sieht Backhaus widerlegt, was zum Beispiel den Gesundheitszustand des Wales angeht. Wissenschaft und Forschung holt er jetzt wieder ins Boot. Aufarbeitung müsse nun stattfinden. Auch dann, wenn weitere Ergebnisse vorliegen, etwa von den entnommenen Organ- und Gewebeproben, um dann auch die Todesursache eindeutig feststellen zu können. Und Backhaus blickt auch in die Zukunft. Da müsse sich in Deutschland etwas ändern.
10: Deutschland war und ist auf eine Großwalstrandung eines lebenden Wals nicht vorbereitet gewesen. Es fehlen Standards, es fehlen eingespielte Abläufe und die Zuständigkeiten im Übrigen von Bundesebene runtergebrochen auf Länderebene waren nicht ausreichend definiert.
9: Eine Bund-Länder-Arbeitsgruppe werde Mitte kommender Woche ihre Arbeit aufnehmen und bis Ende des Jahres erste Vorschläge machen.
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3: Der österreichische Rundfunk ORF, der hat unruhige Monate hinter sich, denn gegen den Generaldirektor Roland Weißmann gab es Vorwürfe der sexuellen Belästigung. Zur Einordnung, der Generaldirektor beim ORF, der ist vergleichbar mit einem Intendanten hier bei uns in Deutschland. Außerdem standen und stehen Themen wie Machtmissbrauch und politische Einflussnahme im Raum. Weißmann trat zurück und jetzt wurde sein Nachfolger bestimmt. Clemens Pick steht ab dem kommenden Jahr, also ab 2027, an der Spitze des ORF und muss dann kräftig aufräumen, parallel aber auch harte Sparmaßnahmen durchbringen. Aus Wien, Oliver Schosch.
12: Clemens Pick ist 51 Jahre alt, stammt aus Tirol und war Chef der österreichischen Presseagentur APA. Er galt von Anfang an als Favorit der österreichischen Regierungsparteien, der konservativen ÖVP und der SPÖ, der Sozialdemokraten. Sie haben einen großen Einfluss im 35-köpfigen ORF-Stiftungsrat, der den Generaldirektor gewählt hat. Clemens Pick hatte sich als Kandidaten aus der Mitte der Gesellschaft vorgestellt. Er wolle den ORF reformieren.
13: Meine Reformagenda umfasst folgende zentrale Punkte. Erstens, eine ORF-Redaktion der demokratischen Mitte, die messbar ist und jeder Kritik standhält. Das Ziel, alle vertrauen den Nachrichten. Zweitens, unverwechselbare österreichische regionale Programmmarken. Drittens, eine kluge Rückeroberungsstrategie der jüngeren Menschen. Auf Social Media ansprechen und abholen in neue ORF-Plattformen mit Streaming, Video, Podcasts und Community-Features. Mein Ziel dabei, wir holen uns das Internet ein Stück weit zurück.
12: Das Problem, dass vor allem junge Menschen mit Nachrichtensendungen und anderen öffentlich-rechtlichen Inhalten immer schwerer zu erreichen sind, war ein Thema, das man bei allen neuen Kandidatinnen und Kandidaten immer wieder hörte. Große Unterschiede gab es aber bei der Bewertung, in welchem Zustand sich da der ORF befinde. Einige Kandidaten zeichneten dabei ein ziemlich schwarzes Bild. Der ORF habe seine Reputation mehr und mehr verspielt. Clemens Pick stellte den ORF dagegen als stark dar. Immerhin ist er das größte Medienunternehmen Österreichs. Doch der ORF müsse sich behaupten, so Pick.
13: Mein Anspruch ist, der ORF soll auch in Zukunft stark sein. Denn die digitalen Plattformen da draußen, diese digitale Welt im Großen, ist nicht mehr vertrauenswürdig. Polarisierung, Spaltung und Algorithmen, die auch nachgewiesenerweise unsere Kinder süchtig machen. Der ORF soll genau das Gegenteil davon sein.
12: Heftige Kritik kam vom ORF-Stiftungsrat Peter Westenthaler, der der rechtsnationalen FPÖ nahesteht. Er warf der österreichischen Regierung vor, die Wahl zugunsten von Clemens Pick schon im Vorfeld abgesprochen zu haben. Er werde die Wahl anfechten, so Westenthaler. Die Favoritin der ORF-Belegschaft war laut einem internen Stimmungsbild die Kandidatin Elisabeth Totsauer, die Chefin der ORF-Magazine. Eine Kandidatin, die für einige Aufmerksamkeit gesorgt hatte, war Eva Schütz, die Herausgeberin der rechtspopulistischen Plattform Express. Als Vergleich wurde gesagt, es wäre so, als ob sich Julian Reichelt für den ARD-Vorsitz bewerben würde. Die Wahl des ORF-Generaldirektors war eine vorgezogene Wahl, weil Roland Weißmann von diesem Amt zurückgetreten war, nachdem Vorwürfe der sexuellen Belästigung gegenüber einer ORF-Mitarbeiterin bekannt geworden waren.
3: 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Und wir schauen jetzt auf den Ukraine-Krieg. Dort haben sich die Vorzeichen in den vergangenen Monaten ja ein Stück weit verändert, seit die Ukraine mit Drohnen immer wieder erfolgreich Ziele auf russischem Gebiet angreift. Und nicht nur dort, ukrainische Einheiten treffen auch Landwege und Brücken, mit denen Moskau auch die von Russland besetzte Krim versorgt. Nun ist eben dort auf der Krim ein Engpass bei Benzin entstanden. Was das im Alltag bedeutet, darüber hat unser Korrespondent Florian Kellermann mit Menschen auf der Krim gesprochen.
14: Anastasia, 32 Jahre alt, ist derzeit viel zu Fuß unterwegs oder wenn nötig mit öffentlichen Verkehrsmitteln. Ihr Auto steht still, schon seit einer Woche. Alle seien derzeit wütend über die Benzinkrise auf der Halbinsel Krim, erzählt sie. Vor allem diejenigen, die nicht aufs Auto verzichten können. Meine Bekannten sind gezwungen, jeden Abend nach einer Tankstelle zu suchen, sich in die Warteschlange zu stellen und 3 bis 4 Stunden, manchmal bis Mitternacht zu warten, damit sie am nächsten Tag arbeiten können, weil sie bei der Arbeit aufs Auto angewiesen sind und fast ständig am Steuer sitzen. Anastasia ist in einem Logistikunternehmen angestellt und lebt schon immer auf der Krim. Ihren Nachnamen möchte sie nicht veröffentlicht sehen. Wer endlich an der Zapfsäule angekommen ist, dürfe maximal 20 Liter tanken, sagt sie. So war es zumindest in den vergangenen Tagen, denn die Lage spitzt sich laufend zu. Aus Sewastopol an der südwestlichen Spitze der Krim hieß es am Donnerstag, es gebe gar kein Benzin mehr. Einige Firmen bekommen Wertmarken für Benzin zugeteilt, die, so berichten Medien, zum Teil auf dem Schwarzmarkt weiterverkauft würden. Viele fahren jetzt auf das russische Festland, um dort zu tanken. Denn über die Krimbrücke darf man 100 Liter Flüssigkeit transportieren, darunter auch Benzin. Manche fahren da sehr oft hin und her, um das Benzin hier zu verkaufen. Wenn man von der Krimbrücke Richtung Kertsch fährt, sieht man diese Leute mit ihrer Ware am Seitenstreifen stehen. Die Polizei versucht das zu unterbinden, weil das verboten ist. Der Benzinengpass auf der Krim ist ein Nebeneffekt des Kriegs. Die Ukraine greift mit Drohnen immer erfolgreicher die Straße an, die Russland mit den besetzten Gebieten im Süden der Ukraine verbindet, vor allem mit dem Gebiet Cherson. Ihre Hauptziele sind Militärfahrzeuge und Tanklastwagen, die russische Truppen dort beliefern. Über diese Straße und das Gebiet Cherson versorgt Russland auch die Krim maßgeblich, also von Norden her. Vor 2022 konnte Russland die Halbinsel auch von Osten her versorgen, über die Brücke, die es von seinem Festland aus illegal gebaut hatte. Aber die Ukraine hat diese Brücke mehrfach angegriffen und beschädigt. Der Güterverkehr dort ist stark eingeschränkt. Nun arbeitet die Ukraine zusätzlich darauf hin, dass umgekehrt von der Krim nach Norden auch keine Güter mehr in die besetzten Gebiete der Ukraine gelangen. Sie beschoss die Landverbindung und Brücken mit Marschflugkörpern. Der ukrainische Militärexperte Andriy Kramarov im Radiosender NV. Die Krim befindet sich in der völligen logistischen Isolation. Und damit befindet sich eine große Menge an Militärgerät und Munition in der Isolation. Die Russen können das im Krieg jetzt nicht einsetzen. Für das russische Militär ist das eine gefährliche Situation. Die Ukraine bemüht sich also von allen Seiten, dass die russischen Besatzungstruppen in der südlichen Ukraine immer weniger Nachschub bekommen. Die Krimbewohner würden über all diese Entwicklungen von den Behörden nur sehr spärlich informiert, sagt Anastasia.
3: Kultur. Rouwdouwers ist ein niederländisches Wort und bedeutet auf Deutsch trauernde, Trauergast, Trauerbegleiter. So lautet auch der Titel von Falun Eli Koos Debütroman. In Koos Heimat der Niederlande ist er von einer Tageszeitung zu den 10 besten Büchern 2024 gewählt worden. Unter dem Titel Zähe Hunde ist das Buch nun auf Deutsch erschienen und Claudia Cosmo hat es gelesen.
15: Ada und Bro sind Geschwister, wie sie unterschiedlicher nicht sein könnten. Seit ihrer Geburt sind ihre jeweiligen Rollen festgelegt.
16: Ich stürzte lautlos aus unserer Mutter heraus. Die meisten Babys kommen heulend zur Welt. Ich nicht. Ich weiß das, weil unser Vater ständig wieder davon anfing, dass ich nicht geheult habe. Es wurde meine Entstehungsgeschichte. Hat nicht geheult. Anders als du. Das weiß ich, weil deine Geburt meine erste Erinnerung ist. Unsere Eltern waren knapp 20 und schon kaputt, wie das bei Arbeitstieren so ist.
15: Adas Eltern sind jung, unerfahren, kämpfen sich so durch und sind hart zueinander. Die Kinder haben sie sich untereinander aufgeteilt. Da für den als Gärtner arbeitenden Vater Durchhaltevermögen und Arbeitseifer zählen, ist ihm Ada zugeteilt, die belastbar und stets bemüht ist, ihrem gnadenlosen und brutalen Vater alles recht zu machen und den Bruder vor ihm zu beschützen.
16: Unser Leben war an Bedingungen geknüpft, das habe ich immer gewusst. Schon in meinen frühesten Erinnerungen war mein Leben nichts Selbstverständliches oder Verlässliches.
15: Ada kommt an ihre Mutter nicht heran. Letztere entzieht sich der Realität und kuschelt sich an ihren Liebling, ihren labilen und schutzbedürftigen Sohn. Irgendwann läuft alles aus dem Ruder. Die Eltern trennen sich und die Kinder wohnen teils beim Vater, der in einem Trailerpark in einem beengten Wohnwagen haust. Dort gilt es für Ada und ihren Bruder, sich möglichst still und unauffällig zu verhalten, um sich den Unmut des unberechenbaren Vaters nicht zuzuziehen. Falun Eli Koos Roman Zähe Hunde ist die bewegende und traurige Geschichte einer jungen Frau, die seit der Kindheit ein raues Leben führt. Koos erzählt auf mehreren Zeitebenen. Adas Kindheit, ihre Teenagerzeit und ihr Aufenthalt im spanischen Galizien mit Mitte 20, wo sie bei Molina wohnt und als Holzfällerin arbeitet. Molina ist ein gefühlsgestörter Mensch, der seine beiden Hunde wie Arbeitstiere einsetzt. Adas komplexe Beziehung zu ihrem Vater spiegelt sich in Molinas Beziehung zu seinen Hunden wider, die trotz aller Widrigkeiten zäh sind. Genauso wie Ada.
16: Die Hunde lecken den Zucker vom Boden. Sie schauen mit gesenkten Köpfen rauf zu Molina. Auch ich schaue aus den Augenwinkeln zu ihm. Dir würde diese wortlose Welt gefallen.
15: So wie in dieser Szene spricht Ada auch im Verlauf des gesamten Romans ihren Bruder an. Ihm gilt eigentlich die gesamte Aufmerksamkeit. Für ihn rekapituliert sie die Familiengeschichte und ihren eigenen Lebensweg. Denn die Lebenswege zwischen Ada und Bros trennen sich ab einem gewissen Zeitpunkt. Die größte Zäsur ist dessen Tod.
16: Immer öfter erwische ich mich dabei, wie ich dich zuquatsche, als würdest du neben mir stehen, als sähst du alles, was ich sehe. Du bist nicht da, und trotzdem fühlt es sich an, als würdest du mit mir mitschauen.
15: Der Roman Zähe Hunde lässt die Leserinnen und Leser zu Zeugen einer Familientragödie werden, aus der Ada versucht herauszukommen. Durch die Freundschaft mit einer Malerin aus reichem Haus gelingt es ihr, ein Kunststudium zu absolvieren. Doch letztendlich wird sie auf sich selbst zurückgeworfen und erkennt, dass sie ihre Gefühle zulassen muss, um sich innerlich zu befreien. Aus dem kleinen Kind, das nie heulen durfte, wird eine junge Frau, deren Tränen eine Befreiung sind. Falun Elikos hat eine bewegende Geschichte über Trauer, Schuldgefühle, wütende Verzweiflung und die Suche nach Zugehörigkeit geschrieben.
3: Der Roman Zähe Hunde von Falun Elikos wurde von Andrea Kleutmann aus dem Niederländischen ins Deutsche übersetzt.
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3: In der Europäischen Union sind neue, verschärfte Asylregeln in Kraft getreten. Sie sollen vor allem dafür sorgen, Verfahren schneller abzuwickeln, zum Teil schon in speziellen Zentren an den Außengrenzen. Unsere Brüssel-Korrespondentin Katrin Schmidt spricht grundsätzlich von einem richtigen Schritt, warnt aber vor Schwierigkeiten bei der praktischen Umsetzung.
17: Denn wichtige Staaten wie Italien oder Griechenland haben noch längst nicht die versprochene Anzahl an Plätzen für schnelle Asylverfahren an der Mittelmeerküste errichtet. Und auch Deutschland hinkt hinterher, wenn es um die schnellen Asylverfahren an den Flughäfen geht, während stattdessen viel Energie in umstrittene Grenzkontrollen fließt. Hinzu kommt ein altbekanntes Problem: mangelnde Solidarität. Im Asylpakt haben sich die EU-Staaten verpflichtet, besonders belastete Länder zu unterstützen durch die geregelte Übernahme von Geflüchteten oder durch finanzielle Hilfe. Nun, wo es konkret wird, ducken sich die meisten weg. So wird's aber nicht funktionieren. Hier müssten alle Staaten nochmal Tiefluft holen, bevor man sich an anderer Stelle verrennt. Denn bevor nun diese neuen Asylregeln ins Laufen kommen, ist man gedanklich schon mindestens 3 Schritte weiter. Asylzentren in Drittstaaten, sie wirken wie die Trophäe der Stunde. Abgelehnte Asylbewerber, die nicht schnell genug in ihr Heimatland abgeschoben werden können, sollten doch in Zentren etwa in Ruanda, Uganda oder Mauretanien auf ihr weiteres Schicksal warten. Das ist aus meiner Sicht Polittheater und ein Symbol dafür, dass viele Verantwortliche die Herausforderung Migration am liebsten auslagern wollen, nach dem Motto aus den Augen, aus dem Sinn.
3: Ein uneingeschränktes Lob für die neue Flüchtlingspolitik kommt von der Neuen Osnabrücker Zeitung. Sie nennt die Reform einen Meilenstein und eine Chance für die Politik, das Vertrauen der Bürger zurückzugewinnen.
18: Das europäische Asylsystem ist die Achillesferse der EU. Es spaltete die Mitgliedstaaten und gab Rechtspopulisten Auftrieb. Spät, aber endlich beweist die EU nun Handlungsfähigkeit in einer ihrer dringlichsten Krisen. Kontrolle und Steuerung von Migration sind kein Einknicken vor Rechtsaußen, sondern die Voraussetzung dafür, dass Humanität und die Akzeptanz für echtes Asyl überhaupt eine Zukunft haben.
3: Nach Ansicht der Lausitzer Zeitung zeigt die Reform unter anderem die Schwerfälligkeit der EU.
18: Es hat 10 Jahre gedauert, bis der Tanker EU zu einem leichten Schwenk in der Lage war. Was nun in Europa in Sachen Asyl gelten soll, gilt zu sehr großen Teilen schon lange. Neben einigen eher bedenklichen Neuerungen, wie haftähnlichen Lagern an den Außengrenzen, ist das eigentliche Novum, dass sich nun alle an das halten sollen, was gemeinsam vereinbart wurde. Ob das neue gegenseitige Versprechen, diesmal wirklich vertragstreu und solidarisch zu sein, eingehalten wird, ist offen. Auf neue Krisen ist die EU auf keinen Fall vorbereitet. Und schnell auf Veränderungen reagieren kann sie nicht.
3: Die Rhein-Neckar-Zeitung aus Heidelberg schreibt, der EU gehe es in der Asylpolitik nur um eines.
18: Gesetzt werden soll ein Zeichen der Abschreckung. Dass derweil weiter Kriege geführt werden, dass Israel und die USA in anderen Ländern Kriege führen, das wird ignoriert. Doch ohne die Kriege in Syrien, Afghanistan, Libyen und Irak, allesamt US-dominiert, wäre es niemals zur Migrationskrise gekommen. Das beste Mittel gegen unerwünschte Asylanträge wäre also Frieden.
3: Das waren die Standpunkte. Zusammengestellt hat sie heute Gisela Former.

0: Es ist 1 Uhr. 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
1: Die Nachrichten mit Kira Preuß. Guten Morgen. Ein Urteil des Oberverwaltungsgerichts Münster könnte wichtige Bauvorhaben im Ruhrgebiet bremsen. Es hat den Regionalplan Ruhr für unwirksam erklärt wegen schwerer Planungsfehler. Der Regionalverband Ruhr hat darin Gebiete für den Bau von 140.000 Wohnungen, Gewerbeflächen für fast 200.000 Jobs und Erholungsgebiete festgelegt. In dem Prozess ging es eigentlich

0: hatten ein Jahr Zeit, die neuen Regeln umzusetzen.
1: In Deutschland hat es zuletzt deutlich mehr Straftaten gegen Obdachlose gegeben. Das geht aus einer Anfrage der Linken an das Bundesinnenministerium hervor. Danach ist die Zahl der angezeigten Straftaten auf mehr als 2.500 gestiegen, knapp 17% mehr als im Jahr davor. Bei den meisten Fällen pro Bundesland landet NRW auf dem dritten Platz. Die Fußball-Weltmeisterschaft hat ihr erstes Unentschieden. Co-Gastgeber Kanada und Bosnien-Herzegowina trennten sich im ersten Vorrundenspiel der Gruppe B 1:1. Die weiteren Gegner in der Gruppe sind Katar und die Schweiz.
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1: In der Kölner Flora hat es nach 10 Jahren Bauzeit und drei Jahre später als ursprünglich geplant ein neues Schaugewächshaus gegeben. Dort können sich Besucher jetzt im Botanischen Garten wieder kostenlos exotische Pflanzen anschauen. Andreas Palek, WDR Köln.
3: Der neu angelegte Tropenwald liegt unter einer 18 Meter hohen Glaskuppel. Durch die hochgewachsenen Bäume und Pflanzen führt ein Rundweg. Der liegt zum Teil 5 Meter über dem Boden und schlängelt sich durch die Baumkronen. Mehr als 6000 unterschiedliche Pflanzenarten erwarten die Besucher, zum Beispiel Mangroven, Kakao oder Papaya. Im neuen Wüstenhaus steht außerdem ein 300 bis 400 Jahre alter Brotpalmfarn. Das ist die älteste Pflanze in dem Schaugewächshaus.
1: Und das Wetter in Nordrhein-Westfalen. Heute Nacht zunächst vor allem in Westfalen noch zwischendurch Regen. Der lässt aber langsam nach bei Tiefstwerten von 15 bis 10 Grad. Tagsüber wechseln sich dichte Wolken und etwas Sonne ab. Weiterhin einzelne Schauer und windig mit starken bis stürmischen Böen. In Herford 18 Grad, in Velbert 19 Grad und in Düren bis 20 Grad. Das war WDR aktuell.
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4: Wir schauen auf die Straßen, beginnen mit der A3 Nürnberg-Passau. Die ist zwischen Kreuz-Deggendorf und Hengersberg. Wegen Bauarbeiten noch bis Montag ca. 2 Uhr in der Früh in beiden Richtungen gesperrt. Die Umleitung führt über die U18 und die U83. Dann die A4, Kirchheimer Dreieck Richtung Erfurt. Die ist zwischen Friedewald und Wildeck-Höhnebach bis auf Weiteres nach einem Unfall gesperrt. Die A7, Flensburg-Hannover, die ist zwischen Hamburg-Stellingen und Hamburg-Heimfeld bis Montag ca. 5 Uhr aufgrund von Bauarbeiten in beiden Richtungen gesperrt. Es wird empfohlen, über die B205, die A21 und die A1 auszuweichen. Die A8, Karlsruhe Richtung Stuttgart, ist zwischen Pforzheim West und Pforzheim Nord wegen Bauarbeiten bis Montag früh etwa 5 Uhr gesperrt. Umgeleitet wird dann über die U7. Die A9, Nürnberg Richtung Halle-Leipzig, zwischen Dittersdorf und Triptis behindert eine Unfallstelle aktuell den Verkehr. Die A40, Duisburg-Essen, ist zwischen Mülheim-Winkhausen und Heißen in beiden Richtungen bis 22. Juni gesperrt. Die A43 Recklinghausen-Wuppertal ist zwischen Bochum-Riemke und Kreuz-Bochum in beiden Richtungen noch bis Montag früh gesperrt. Die A44 Estrich-Düsseldorf ist zwischen Kreuz-Düsseldorf-Nord und Flughafen wegen Bauarbeiten ebenfalls bis Montag früh gesperrt. Der Flughafen ist ab dem Kreuz Meerbusch in Richtung Essen erreichbar. Dann die A61 Ludwigshafen Richtung Hockenheim. Die ist zwischen Kreuz Speyer und Dreieck Hockenheim wegen Bauarbeiten noch bis Sonntagmorgen gesperrt. Die A81 Stuttgart-Singen ist zwischen Sindelfingen-Ost und Böblingen-Hulb wegen einer Baustelle bis Montag ca. 5 Uhr in beiden Richtungen gesperrt. Die A94 München-Passau ist zwischen Feldkirchen-Ost und Feldkirchen-West wegen Bauarbeiten in beiden Richtungen bis 5 Uhr gesperrt. Der Blick auf die A480 Reiskirchen-Gießen, die ist zwischen Reiskirchener Dreieck und Wettenberg wegen Bauarbeiten bis Montag früh in beiden Richtungen gesperrt. Dann die A553 Bliesheim-Brühl, die ist zwischen Brühl-Ost und Nord in beiden Richtungen ebenfalls bis Montag früh gesperrt. Und eine Meldung haben wir noch von der B49 Gießen Richtung Limburg, die ist zwischen Wetzlar-Gabenheim und der Taubensteinbrücke in Wetzlar nach einem Unfall aktuell gesperrt. Da also geht's aktuell nicht weiter. Soweit der Blick auf die Straßen, kommen Sie weiterhin gut durch diese Nacht.
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4: Und die kommt vom Norddeutschen Rundfunk aus Hamburg. Heute mit Max Seib am Mikrofon. Schön, dass Sie dabei sind. Ein Meilenstein. So bezeichnen Bundesinnenminister Dobrindt und Außenminister Wadefuhl das gemeinsame europäische Asylsystem, kurz GEAS. Der Migrationspakt, der ist gestern in Kraft getreten, nach jahrelangen Verhandlungen zwischen den EU-Staaten. Asylverfahren soll

0: damit beschleunigt werden und bereits an den EU-Außengrenzen oder in Drittstaaten beginnen können. Doch wie konkret sind diese Beschlüsse? Was ändert sich wirklich und was bedeutet das Ganze für Asylsuchende? Darüber hat meine NDR-Kollegin Ulrike Heckmann mit unserem EU-Korrespondenten Andreas Meyer-Feist gesprochen und ihn zunächst gefragt, was jetzt oder von jetzt an anders ist für jemanden, der in der EU Schutz sucht.
1: Ja, zumindest wird es einen verpflichtenden Vorabcheck geben. Also Menschen ohne gültige Papiere werden direkt bei der Ankunft an den Außengrenzen erfasst. Behörden prüfen dann die Identität, Sicherheitslage, aber auch die Gesundheit. Die biometrischen Daten werden abgenommen und in die zentralen Datenbanken gespeichert. Und dann ist es eben so, dass Menschen aus Ländern mit einer geringen Anerkennungsquote, also unter 20%, in ein beschleunigtes Grenzverfahren hinein müssen. Das darf höchstens 12 Wochen dauern. Und in dieser Zeit gelten die Menschen rechtlich als nicht eingereist und müssen eben auch in stark bewachten, haftähnlichen Unterkünften bleiben.
2: Aber wie weit ist das Ganze denn bisher gedient? Diese Asylzentren, die Abschiebezentren in Nicht-EU-Staaten an den Außengrenzen, die sind ja noch gar nicht richtig realisiert.
1: Also an den Außengrenzen gibt es die schon ja zum Teil und die werden eben jetzt so eingerichtet, dass man sozusagen nicht mehr so einfach hinaus kann. Das muss man ganz klar so sagen. Das ist in Griechenland, Italien, aber auch in Zypern das, was ab heute so gemacht wird und auch gilt. Die Probleme beginnen dann, wenn ein Antrag in diesen Grenzverfahren abgelehnt wird. Dann soll die Abschiebung ja direkt im Anschluss erfolgen. Und dafür gibt es das neue Rückkehrgrenzverfahren. Und das soll eben über sogenannte Rückkehrzentren oder Abschiebezentren in Drittstaaten außerhalb der EU gemacht werden. Da gibt es noch Probleme, denn es gibt noch keinen einzigen abgeschlossenen Vertrag. Und es gibt auch noch keine wirklich eingerichteten Zentren, wo man das machen kann. Deutschland verhandelt zum Beispiel mit Uganda, dass man in einem Anfangsstadion, und hier hakt dieses ganze System noch.
2: Was fehlt denn noch? Sie haben ja eben gesagt, einige Staaten haben noch nicht alles umgesetzt.
1: Ja, zumindest ist was zum Beispiel, da kann man auch gleich in Deutschland beginnen, was noch eben eingerichtet werden muss oder was die Bundesregierung gerne hätte, ist eben mehr zu tun gegen die EU-interne Weiterwanderung. Deshalb wird es die Grenzkontrollen ja noch weiter geben an den Binnengrenzen. Die neuen Regeln sollen ja verhindern, dass Menschen unkontrolliert von einem EU-Land in ein anderes weiterreisen. Und dafür können die Bundesländer ab heute auch sogenannte Sekundärmigrationszentren einrichten. Das bedeutet, dass man dann eben Menschen bis zu einer Abschiebung festhalten kann, damit in einem Bundesland, damit sie nicht weiterziehen. Die gibt es noch nicht. Einige Bundesländer lehnen die ab. Und die gibt es auch in vielen anderen EU-Ländern noch nicht. Und das wird wohl noch einige Zeit dauern. In einigen Ländern wird das wohl aber auch gar nicht passieren.
2: Damit sprechen Sie ja indirekt auch den Solidaritätsmechanismus an, den es geben soll in dieser großen gemeinsamen Asylreform. Wie steht es denn insgesamt da inzwischen um die Solidarität unter den EU-Staaten, wenn es darum geht, die Geflüchteten innerhalb der EU besser zu verteilen? Denn das ist ja auf dem Papier zumindest das Ziel.
1: Ja, früher war es eben so, dass Solidarität nichts gegolten hat auf den EU-Gipfeln, weil das Problem ganz einfach nicht gelöst war, weil es keine einheitlichen Regeln gab und weil das Misstrauen untereinander eben sehr groß war. Das hat sich deutlich abgeschwächt. Der Begriff, was Solidarität in diesem Bereich soll, der spielt eigentlich gar keine so große Rolle mehr, erstaunlich. Gerade weil es da jetzt Regeln gibt, die dafür sorgen sollen, dass nicht mehr nur die Mittelmeerländer die Hauptlast tragen. Künftig kann oder muss die EU-Kommission festlegen, welche Staaten Unterstützung brauchen, zum Beispiel Zypern oder Griechenland. Andere Länder können dann Geflüchtete übernehmen, um sie zu versorgen und da die Verfahren abzuwickeln. Oder sie können Geld geben, finanzielle Hilfe, organisatorische Hilfe. Und eine Pflicht zur Aufnahme von Menschen gibt es nicht. Und das ist etwas, wo man es eigentlich allen in der EU versucht hat, recht zu machen. Das wird ein sehr wichtiger Punkt sein bei der künftigen Umsetzung.
0: Informationen waren das von unserem Brüssel-Korrespondenten Andreas Meyer-Feist. Mit dem neuen gemeinsamen europäischen Asylsystem sollen Verfahren also schneller und effizienter gehen. Kritiker sagen allerdings, da werden Leute an den Grenzen eingesperrt und die kurzen Prüfungszeiten, die würden nicht reichen, um sauber zu klären, ob es ein Recht auf Einreise gibt. Wir möchten jetzt hören, was Menschen darüber denken, die das betrifft, die geflüchtet sind. Meine Kollegin Aresu Naibi hat mit einigen von ihnen gesprochen.
3: Viele Menschen, die Afghanistan verlassen, kommen zunächst in den Iran. Und einige hoffen auf ein Leben in Europa. Einer von ihnen ist Samira. Die 31-Jährige hat in Afghanistan Chemie studiert. Nach der Machtübernahme der Taliban in Afghanistan ist sie in den Iran geflüchtet. Doch auch dort fühlt sie sich nicht sicher. Sie kann nicht weiter studieren und sie lebt mit der Angst, nach Afghanistan abgeschoben zu werden. Wenn sie die Möglichkeit hätte, würde sie nach Deutschland gehen.
4: Die Situation in Afghanistan ist so schlimm, besonders für Frauen und Mädchen, dass sie ihr Leben riskieren und egal auf welchem Weg wollen sie raus aus Afghanistan, um ein würdiges Leben zu haben und zu studieren. Ich will das auf jeden Fall machen, damit ich Sicherheit finde.
3: Samira glaubt deshalb nicht, dass strengere Regeln Menschen grundsätzlich von einer Flucht abhalten werden. Von der europäischen Asylreform selbst hat sie allerdings nur wenig gehört.
4: Ich habe von ein paar Einschränkungen gehört, aber das weiß ich nicht genau.
3: Auch im Iran beobachtet sie, dass viele Menschen das Land verlassen wollen, besonders junge und gut ausgebildete Menschen. Suhaila kennt den Weg nach Europa aus eigener Erfahrung. Vor einem Jahr ist die Afghanin mit ihrem Mann und ihren beiden Kindern nach Deutschland geflüchtet. Insgesamt 14 Monate war die Familie unterwegs.
5: Es führt nicht dazu, dass die Menschen Afghanistan nicht verlassen wollen. Die Situation wird genauso bleiben. Die Flucht nach Europa war schon immer teuer, gefährlich und schwierig. Trotzdem sind die Menschen bereit, alles in Kauf zu nehmen.
3: Von Geas hatte auch Suhaila bislang nicht gehört. Als sie von den neuen Regelungen erfährt, sieht sie vor allem zusätzliche Unsicherheiten für Menschen auf der Flucht.
5: Viele Afghanen leben im Iran, in der Türkei oder in anderen Ländern und würden gerne nach Europa kommen. Diese Regelung macht ihnen den Weg noch schwerer und sorgt für zusätzlichen Druck. Am Ende kommt es darauf an, wie sie umgesetzt wird. In manchen Fällen könnte es dazu führen, dass sie sich dann vielleicht zweimal überlegen, ob sie dieses große Risiko überhaupt eingehen, wenn am Ende gar nicht klar ist, ob sie Schutz bekommen.
3: Dass die Reform bislang kaum bekannt ist, bestätigt auch Ali aus der westafghanischen Stadt Herat. Der 25-Jährige hat dort einen Laden und erlebt täglich, wie Menschen versuchen, über den Iran weiterzukommen.
6: Es gibt hier keine Informationen dazu. Ich habe davon nichts gehört, weder von Menschen noch in den Medien.
3: Und auch Ali glaubt nicht, dass strengere Regeln die Fluchtbewegungen entscheidend verändern werden.
6: Ich denke, die Menschen suchen andere Möglichkeiten. Man kann nicht sagen, dass es weniger wird. Denn wenn jemand sich in Gefahr befindet, will er sich retten, um jeden Preis.
0: Der Blick von Geflüchteten auf GEAS, das neue europäische Asylsystem und ihre aktuelle Situation. Ein Beitrag war das von Aresu Naibi. Und wir?
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0: Wir schauen jetzt auf das Thema Gesundheit. Kräftig Gegenwind gibt es aktuell für die Bundesgesundheitsministerin Nina Waken. Und die Kritik an ihren Sparplänen, die kommt aus allen Richtungen, gefühlt zumindest. Von der Opposition im Bundestag, aber auch von den Bundesländern und von tausenden Beschäftigten im Gesundheitswesen, die in den vergangenen Tagen gegen Wakens Pläne auf die Straßen gegangen sind. Im Bundestag wurde jetzt über eine von ihren Reformen, nämlich die der Krankenkassen, debattiert. Und die Gesundheitsministerin hat die Chance genutzt, ihre Pläne zu verteidigen. Aus ihrer Sicht ist es klar, ohne Kürzungen sei das gesetzliche Kassenwesen schlicht pleite. Die Opposition sieht das anders. Uwe Berndt hat die Debatte in Berlin verfolgt.
8: Selten war sich die Opposition im Bundestag so einig. Tenor, dieses Reformgesetz gehe vor allem zulasten der Versicherten. Gesundheitsministerin Nina Waken sieht das natürlich anders. Schließlich muss eine Finanzlücke von 19 Milliarden Euro geschlossen werden. Und das sei eben auch im Interesse der Versicherten.
9: Mit dem Gesetz wollen wir verhindern, dass die Beitragssätze immer weiter steigen. Und es ist ja kein Selbstzweck. Wir wollen die Bürger entlasten und wir wollen, dass die Unternehmen mehr Planungssicherheit haben, statt von immer weiter steigenden Sozialbeiträgen ausgebremst zu werden.
8: Einnahmen und Ausgaben ins Gleichgewicht bringen und nur noch Leistungen finanzieren, die nachweislich einen medizinischen Nutzen haben. Diese beiden Grundsätze bezeichnet die Ministerin als Kern ihrer Reform. Konkret bedeutet das für die Patienten zum Beispiel keine Erstattung mehr für Homöopathie, höhere Zuzahlung für Medikamente in der Apotheke, die kostenlose Mitversicherung von Ehepartnern wird eingeschränkt und vieles mehr. Doch wo bleibt die Verantwortung des Bundes? Die alte Forderung lautet, versicherungsfremde Leistungen sollten nicht von den Patienten gestemmt werden, sondern aus Steuermitteln, zum Beispiel die Krankenkassenbeiträge für Bürgergeldempfänger. Durchaus berechtigt, findet auch die Ministerin, und sie verspricht, die Regierung will sich künftig an diesen Kosten beteiligen, zunächst mit 250 Millionen Euro. Das sei nicht viel, aber immerhin ein wichtiges Zeichen, findet sie.
9: Und dieses Bekenntnis ist wichtig. In der Vergangenheit hat man sich das schon oft vorgenommen, auch zu Zeiten, als die Finanzen noch besser ausgesehen haben, und man hat es nie gemacht, und jetzt tun wir es.
8: Doch Eindruck bei der Opposition macht sie mit diesem Versprechen nicht. Im Gegenteil, die einhellige Kritik lautet, das sei viel zu wenig. Der AfD-Abgeordnete Martin Sichert:
10: Frau Ministerin, wenn Sie sich hier hinstellen und die 250 Millionen für Bürgergeldempfänger als großen Erfolg verkaufen, sollten Sie den Bürgern auch sagen, dass der Bund zugleich seinen Zuschuss um 2 Milliarden streicht.
8: Ministerin Wagen betont, das Gesetz verlange allen Gruppen etwas ab, aber niemanden etwas Unzumutbares. Auch Krankenhäuser, Ärzte und Pharmaindustrie müssten ihren Sparbeitrag leisten. Doch alle Oppositionsparteien bestreiten, dass dieses Konzept ausgewogen sei. Der grüne Abgeordnete Janusz Dahmen zum Beispiel befürchtet, die Versorgung der Patienten sei in Gefahr.
11: Sie ziehen der hausärztlichen Versorgung den Boden unter den Füßen weg, bevor Sie ein Primärarztsystem eingeführt haben. Die psychotherapeutische Versorgung, die Hebammen, all das, was Grundzusammenhalt in diesem Land ausmacht, wird durch dieses Gesetz in den Würgegriff genommen, einer Politik, die schlecht gemacht ist.
8: Der SPD-Abgeordnete Christoph Pantazis verteidigt das Gesetz, es müsse jetzt gehandelt werden, und er versucht, die Wogen zu glätten. Denn noch ist das Gesetz nicht beschlossen, es gäbe noch viel Beratungsbedarf, und diese Chance sollten die Abgeordneten nutzen.
12: Unsere Krankenhäuser, unsere Arztpraxen, unsere Therapeutinnen und Therapeuten, unsere Pflegekräfte und alle Beschäftigten im Gesundheitswesen leisten Tag für Tag Außergewöhnliches. Sie verdienen Respekt und sie verdienen politische Entscheidungen mit Augenmaß. Deshalb werden wir die Beratungen nutzen, um sicherzustellen, dass notwendige Konsolidierungsmaßnahmen nicht zulasten der Versorgung gehen.
8: Gesprächsbedarf gibt es offenbar noch reichlich. Nach der ersten Lesung im Parlament werden sich nun die Ausschüsse damit befassen und Experten anhören. Auch die Bundesländer fordern bereits Änderungen an dem Gesetz. Es soll noch vor der Sommerpause beschlossen werden.
0: Der Bundestag debattiert über die Reform der gesetzlichen Krankenkassen. Uwe Berndt mit einem Beitrag aus Berlin. Wir schauen jetzt auf eine Behauptung, die Zehntausende im Netz verfolgt haben. Die These, Renten in der Ukraine seien um 12% erhöht worden und bezahlt werde das unter anderem mit deutschem Steuergeld. Aufgestellt hat diese Behauptung Peter Büstron, der AfD-Abgeordnete aus dem Europäischen Parlament, und zwar auf der Plattform X. Doch was ist da wirklich dran? Und gibt es Fakten, die Büstron weglässt? Das hat die Redaktion Faktenfuchs des Bayerischen Rundfunks recherchiert. Und Karin Bauer stellt die Ergebnisse vor.
13: Was macht die Ukraine mit den Hilfsgeldern, die das Land seit Beginn des russischen Angriffskriegs bekommt? Dazu wird mit Behauptungen auf der Plattform X Stimmung gemacht. Dort kursiert das Bild einer alten Frau, die in eine Mülltonne greift. Zu lesen ist die Aufschrift:
14: 12% mehr Rente in der Ukraine von unserem Geld, während deutsche Rentner Flaschen sammeln.
13: Tatsächlich können deutsche Hilfsgelder von der Ukraine auch für Renten verwendet werden. Der Großteil der Hilfe ist aber an andere Zwecke gebunden. Aber zuerst zu den Renten in der Ukraine. Diese wurden im März um 12% erhöht. Die Durchschnittsrente in der Ukraine liegt bei umgerechnet knapp 130 Euro. Die Erhöhung entspricht etwa 2 bis 50 Euro monatlich. Und wie käme deutsches Steuergeld zu ukrainischen Rentnern? Deutschland hat seit Beginn des russischen Angriffskriegs laut Angaben der Bundesregierung insgesamt 96,5 Milliarden Euro an Unterstützung für die Ukraine geleistet. Mit einem großen Teil dieser Hilfsgelder finanziert die Bundesregierung Waffenlieferungen oder Stromgeneratoren in der Ukraine oder Deutschkurse für Ukrainer in Deutschland. Die finanziellen Hilfen ohne Zweckbindung sind deutlich geringer und machen rund 1,3 Milliarden Euro aus, heißt es aus dem Auswärtigen Amt. Mit diesem Geld kann die Ukraine ihre Staatsausgaben und damit auch Renten finanzieren. Der Wirtschaftswissenschaftler Taro Nishikawa vom Kiel-Institut für Weltwirtschaft sagt im Faktenfuchs-Interview: Die Ukraine stehe unter erheblichem finanziellen Druck und gebe rund 56% ihres Staatshaushalts für Verteidigung aus. Unter diesen Umständen sei es entscheidend, den Staatsbetrieb am Laufen zu halten.
15: Daher erlauben die Geldgeber eine gewisse Flexibilität bei der Verwendung der Mittel. Nicht aus Großzügigkeit, sondern aus Notwendigkeit.
13: Deutlich mehr Hilfsgelder, die nicht zweckgebunden waren, gab es für die Ukraine von der Europäischen Union. Von 2022 bis 2027 werden voraussichtlich über 100 Milliarden Euro geflossen sein, davon 5 Milliarden als Zuschuss aus dem EU-Haushalt. Bei diesen 5 Milliarden zahlt Deutschland also indirekt mit. Der Rest der EU-Hilfen sind Darlehen, die zuerst die Europäische Union aufgenommen und an die Ukraine weitergegeben hat. Die Ukraine muss die Darlehen prinzipiell zurückzahlen. Teilweise werden dafür bereits eingefrorene russische Vermögenswerte genutzt. Da die EU die Darlehen über den EU-Haushalt absichert, bleibt auch ein Restrisiko, dass Deutschland gemeinsam mit anderen Mitgliedsländern am Ende dafür einspringen muss. Außerdem übernimmt die EU manche Zinsen für die Ukraine, sodass Deutschland hier ebenso mitzahlt. Taro Nishikawa vom Kiel-Institut für Weltwirtschaft sagt, dass die Ukraine manche Hilfsgelder auch flexibel einsetzen darf, bedeutet nicht, dass es gar keine Kontrolle gebe.
15: Es gibt Bedingungen, an die sich die Ukraine halten muss. Sonst wird es sehr schwierig, weitere Unterstützung zu erhalten.
13: Zusammengefasst lässt sich also sagen, es gibt deutsche Hilfsgelder, die die Ukraine zur Mitfinanzierung von Renten einsetzen kann. Der Großteil der deutschen Hilfen für die Ukraine ist jedoch zweckgebunden. Deutlich mehr Hilfsgelder ohne Zweckbindung kommen von der EU. Diese werden größtenteils durch Darlehen finanziert, die die Ukraine zurückzahlen muss. Es bleibt aber ein Restrisiko, dass Deutschland in Zukunft für die Rückzahlung mithaften könnte.
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0: Heute vor 25 Jahren wertete der Bundesgerichtshof die Haushaltsführung und Kindererziehung während der Ehe deutlich auf. Lieselotte Schewe erklärt, worum es dabei genau ging.
16: Schon seit Ende der 60er Jahre fordern Frauenrechtlerinnen, dass Hausarbeit und Erwerbsarbeit gleichgestellt werden. Dabei geht es nicht nur um gesellschaftliche Anerkennung, sondern schlicht um Geld. Lange Zeit haben Frauen, die sich in der Ehe um Haushalt und Kinder kümmern, nach einer Scheidung extrem wenig Geld. Das liegt an einer gesetzlichen Schieflage. Hausarbeit und Erwerbsarbeit werden vor dem Gesetz nicht als gleichwertig behandelt. Das wirkt sich auf den Unterhalt geschiedener Paare aus. 1994 formuliert die Präsidentin des Deutschen Hausfrauenbundes, Sigline Porsch, ihre Forderungen so.
17: Dass wir keine Rollentrennung mehr haben. Auch Frauen Gelegenheit haben, sich eine soziale Sicherung zu erwerben. Das erreicht man zurzeit nicht in der Familienarbeit. Something happening here.
16: What it is, ain't exactly clear. Zumindest in der Rechtsprechung ändert sich das Ungleichgewicht. Im Juni 2001 berichtet die Tagesschau abends.
18: Der Bundesgerichtshof hat seine jahrzehntelange Rechtsprechung zur Ehescheidung in einem wichtigen Punkt revidiert. Es geht um die Unterhaltszahlung. Wer in der Ehe die Hausarbeit gemacht und nach der Scheidung ein Beschäftigungsverhältnis angenommen hat, bekommt künftig mehr Geld.
16: Ein Meilenstein im Scheidungsrecht. Haus- und Erwerbsarbeit sind im Wesentlichen gleichwertig, befindet das Gericht. Vor diesem Urteil war das keineswegs der Fall. Wenn eine Frau nach der Scheidung arbeitete, wurde ihr das Gehalt von dem Unterhalt des Ex-Mannes abgezogen. Ein ARD-Reporter erklärt damals ein Beispiel.
19: Bisher galt, verdient der Mann 3000 Mark, stehen ihr als Hausfrau eigentlich 1500 Mark zu. Wenn sie aber selbst 1500 verdient, wird ihr Gehalt mit dem Unterhalt verrechnet. Sie bekommt gar nichts.
16: Seit diesem Urteil haben Frauen, die sich in der Ehe um Haushalt und Kinder gekümmert hatten und nach der Scheidung wieder arbeiten, also einen Anspruch auf deutlich höhere Unterhaltszahlungen vom geschiedenen Partner. Seit der Grundsatzentscheidung des BGHs wurde das Unterhaltsrecht mehrmals überarbeitet. Aber von einer ausgewogenen Arbeitsteilung sind Paare trotz des Urteils bis heute oft noch weit entfernt. Den größten Teil der unbezahlten Arbeit, Hausarbeit, Kinderbetreuung und Pflege leisten nach wie vor Frauen. Daneben steht eine große Zahl Unterhaltspflichtiger, die trotz der Rechtsansprüche ihrer Partner nicht oder nur unregelmäßig zahlen. Dennoch, der BGH ging mit seinem Urteil vom 13. Juni 2001 einen großen Schritt auf dem Weg zur gleichwertigen Anerkennung von Haushalts- und Erwerbsarbeit. Das war heute vor 25 Jahren.
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20: Mit Moritz Kühn und der Fußball-Weltmeisterschaft, da ist das nächste Gastgeberland ins Turnier gestartet. Nach dem erfolgreichen Auftakt von Co-Gastgeber Mexiko mit dem Sieg gegen Südafrika hat nun auch Kanada seinen ersten großen Auftritt gehabt. Gegen Bosnien-Herzegowina gab es ein 1:1 Unentschieden. In Toronto live im Stadion dabei war Thomas Kunze.
21: Bosnien-Herzegowina ging in der ersten Halbzeit nach 21 Minuten in Führung. Ecke, Sead Kolasinac, der Ball verlängert ins Zentrum. Jovo Lukic nickt aus Nahdistanz ein. Das war das 1:0. Kanada in der ersten Halbzeit mit einer hundertprozentigen Möglichkeit. Die vergab ihr Topstürmer Jonathan David. Die Kanadier wurden danach immer besser, immer stärker. Und den verdienten Ausgleich gab es dann erst in der 79. Minute. Kyle Laurin eingewechselt mit seinem Drehschuss aus 15 Metern Entfernung. Der Mann vom FC Southampton mit dem Vollspannschuss ins rechte Eck. Keine Chance für Nikola Vasi. Das war der Ausgleich, der hochverdiente. Und so trennen sich Kanada und Bosnien-Herzegowina am Ende 1:1 unentschieden.
20: Und ab 3 Uhr wird's dann auch für Co-Gastgeber USA ernst. Im ersten Vorrundenspiel geht es gegen Paraguay. US-Präsident Donald Trump wird wohl nicht dabei sein, dafür aber Außenminister Marco Rubio. Noch ein bisschen Geduld mitbringen muss die deutsche Mannschaft. Am Sonntagabend deutscher Zeit sollen gegen WM-Neuling Curaçao die ersten Punkte her. Vielleicht ja auch mit Touren von Kai Havertz vom FC Arsenal.
22: Generell ist es ein Fußballspiel wie das andere und ich glaube, dass da keine Blinden dabei sind, sondern die werden auch Fußball spielen können, die werden auch verteidigen können. Und bei einer WM generell ist es natürlich sowieso nochmal was anderes, weil für die ist es die erste und ich glaube, da wird jeder alles auf den Platz geben, um ein gutes Ergebnis zu erzielen. Nichtsdestotrotz, wir wissen natürlich, dass wir dieses Spiel gewinnen müssen, gewinnen wollen.
20: Ob's klappt, morgen ab 19 Uhr deutscher Zeit wissen wir mehr, denn dann ist Anpfiff zu sehen live im Ersten oder auch zu hören auf sportschau.de. Dort gibt es auch alles zur Basketball-Bundesliga und den Playoffs. Die Finalserie um die deutsche Meisterschaft läuft und der Titelverteidiger Bayern München hat den ersten Schritt gemacht und gegen Alba Berlin mit 102:94 gewonnen. Vor den Augen unseres Reporters Florian Hecht.
23: Das ist gerade noch mal gut gegangen für den FC Bayern Basketball. Die Bayern gewinnen mit 102:94 und das, obwohl Alba deutlich besser in dieses Spiel hineingekommen war. Die Münchner deutlich zurück, aber zur Halbzeit dann plötzlich 3 Punkte vorne. Danach Alba allerdings mit feinem Händchen und vielen Dreiern führte nach 5 Minuten gespielt in der zweiten Halbzeit mit 10 Punkten. Aber die Münchner, angeführt von Andi Obst, der 33 Punkte machte und allein 6 Dreier versenkte, kamen heran, setzten sich wieder ab. Und am Ende dieses Spiels waren sie die clevere, die bessere Mannschaft und konnten dieses Spiel gewinnen. Bei Alba der beste Werfer Akbar Koro mit 21 Zählern, half aber nicht. München gewinnt mit 102:94.
20: Nächste Partie der Finalserie schon am Sonntag um 15.30 Uhr. Wer zuerst 3 Spiele gewinnt, ist deutscher Meister. Wer sich auf den Handballthron setzt, steht schon an diesem Wochenende fest. Mit dabei beim Champions League Final Four 2 Bundesligisten. Und die treffen im ersten Halbfinale aufeinander. Die Füchse Berlin mit Welthandballer und Bundesliga-Torschützenkönig Matthias Gitzel spielen gegen den Titelverteidiger und frisch gebackenen deutschen Meister Magdeburg.
24: Das ist eine neue Chance für uns, auch für Magdeburg. Wir starten alles von null. Und dann muss wir, wie gesagt, eine Spitzenleistung bringen. Und dann muss wir am Ende schauen, ob das ist genug gegen Magdeburg.
20: Ja, im Königsklassen-Endspiel vor einem Jahr verloren die Füchse Berlin gegen Magdeburg. Nun soll es heute um 15 Uhr aus Sicht von Matthias Gitzel die Revanche im Halbfinale geben.
0: Soweit der Sport in dieser Stunde mit Moritz Kühn.

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1: Um 1.30 Uhr mit Wolfgang Berger. Bundesjustizministerin Hubich hat sich über die Einigung auf EU-Ebene zu den Fluggastrechten erfreut gezeigt. Im Kern besteht die Übereinkunft zwischen den EU-Ländern und dem Europaparlament darin, dass sich kaum was ändert. Zwar hatten mehrere Mitgliedstaaten gefordert, dass Flugpassagiere im Falle von Verspätungen weniger Geld als Entschädigung bekommen als bislang. Auch sollten sie erst bei Verspätungen ab 4 Stunden anstatt wie bisher bei 3 einen Anspruch haben. Beides wurde aber gekippt. Der Raumfahrtkonzern SpaceX von US-Milliardär Elon Musk ist erfolgreich an der Börse gestartet. Zum offiziellen Handelsbeginn wurde die Aktie zu $150 gehandelt und damit gut 11% über dem Ausgabepreis. In der ARD ordnet Giselle Uccar den Börsengang ein.
2: Die Frage wird jetzt sein, ist das nur ein kurzfristiger Trading-Hype, den viele Händler an der Börse hier mitnehmen wollen? Oder glauben die Menschen, die Anleger auch langfristig an die Visionen von Elon Musk und an SpaceX? Was ein bisschen ungewöhnlich war, ist, dass Elon Musk selbst nicht hier in New York war. Da könnte eine Sicherheit bei dem Trubel hier auf dem Times Square für ihn eine Rolle gespielt haben. Möglicherweise wollte Elon Musk aber auch einfach nur bei seinen Mitarbeitern in Texas im Firmensitz vor Ort sein und mit den Mitarbeitern feiern, denn viele von ihnen sind heute ziemlich reich geworden.
1: Gut 10 Monate vor der Landtagswahl in Nordrhein-Westfalen will die SPD-Landtagsfraktionschef Ott offiziell zu ihrem Spitzenkandidaten wählen. Bei einer Delegiertenkonferenz in Düsseldorf stellt die NRW-SPD ihre Landesliste mit Kandidaten auf. Der 52-jährige Ott wird die Liste anführen. Im bevölkerungsreichsten Bundesland wird am 25. April 2027 ein neuer Landtag gewählt. Auch SPD-Bundesprominenz wird in Düsseldorf dabei sein, so etwa die SPD-Bundesvorsitzende und Bundesarbeitsministerin Baas, die aus Duisburg kommt. An einem 4000er in den italienischen Alpen sind 3 Bergsteiger ums Leben gekommen. Die Bergwacht entdeckte ihre Leichen nach einem Notruf auf einer Höhe von etwa 3600 Metern am Gran Paradiso. Ersten Angaben zufolge waren die Opfer an der Nordwand in den Tod gestürzt. Die genauen Umstände sind noch unklar, genauso wie ihre Identität. Der Gran Paradiso im gleichnamigen Nationalpark im Nordwesten Italiens gilt als einer der am leichtesten zu besteigenden 4000er der Alpen. Das Wetter in Deutschland. Gebietsweise Regen, vereinzelt Gewitter, im Norden und im Südwesten teils länger trocken und aufgelockert, Tiefstwerte 16 bis 10 Grad. Tagsüber Schauer, vereinzelt Gewitter, an der See einzelne Sturmböen. Im Südwesten zeitweise sonnig, Höchstwerte 16 Grad in Nordfriesland bis 28 Grad am Kaiserstuhl. Am Sonntag im Südwesten meist heiter, im Nordosten vereinzelt Gewitter, 15 bis 27 Grad. Montag im Nordosten wechselhaft und windig, sonst freundlicher. Das waren die Nachrichten.
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3: Wir schauen auf die Straßen, beginnen auf der A3 Nürnberg-Passau. Die ist zwischen Kreuz Deggendorf und Hengersberg wegen Bauarbeiten noch bis Montag, circa 2 Uhr in der Früh, in beiden Richtungen gesperrt. Die Umleitung führt über die U18 und die U83. Die A4 Kirchheimer Dreieck Richtung Erfurt ist zwischen Friedewald und Wildeck-Hönebach bis auf Weiteres nach einem Unfall gesperrt. Dann die A7 Flensburg-Hannover, die ist zwischen Hamburg-Stellingen und Hamburg-Heimfeld bis Montag ca. 5 Uhr aufgrund von Bauarbeiten in beiden Richtungen gesperrt. Es wird empfohlen, über die B205, die A21 und die A1 auszuweichen. Dann die A9 Nürnberg Richtung Halle zwischen Dittersdorf und Triptis behindert eine Unfallstelle aktuell den Verkehr. Und dann haben wir noch den Blick auf die A81 Stuttgart-Singen. Die ist zwischen Sindelfingen-Ost und Böblingen-Hulb wegen einer Baustelle bis Montag ca. 5 Uhr in beiden Richtungen gesperrt. Und ganz zum Schluss gerade noch reingekommen, Achtung Falschfahrer auf der A62 Nonnweiler-Pirmasens zwischen Freisen und Landstuhl-Atzel kommt Ihnen ein Falschfahrer entgegen. Fahren Sie äußerst rechts und überholen Sie nicht. Ich wiederhole nochmal, auf der A62 Nonnweiler-Pirmasens zwischen Freisen und Landstuhl-Atzel ist ein Falschfahrer unterwegs. Vorsicht bitte in beiden Richtungen. Das war's. Weiterhin gute Fahrt.
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3: Heute mit Max Seib am Mikrofon. Hallo. Windparks in der Nordsee, die sind bei klarer Sicht gut zu erkennen, dann zum Beispiel, wenn sie an einem der Strände der ostfriesischen Inseln stehen. Allerdings ist das, wenn man so will, nur die erste Reihe. Denn inzwischen entstehen dahinter neue Windparks, immer weiter von der Küste entfernt. Und das bringt auch neue Herausforderungen, zum Beispiel bei einem medizinischen Notfall. Dann sind nämlich die Wege für die Retter deutlich länger als bisher. Die Politik plant deshalb einen einheitlichen Standard, der künftig für alle Windparks auf See gelten soll. Peter Becker hat sich im Windpark Nordsee One angesehen, was das in der Praxis bedeutet.
4: Ein Hubschrauber landet auf dem Helideck des Umspannwerks, mitten in der Nordsee, rund 40 Kilometer nördlich von Jüst. Heute üben sie im Windpark Nordsee One, was zu tun ist, wenn der Helikopter zu hart aufsetzt und sich der Pilot dabei verletzt. Vorab erklärt Mitarbeiter Manuel Ideus allen Kollegen das Szenario.
5: Der Pilot wird ein gebrochenes Bein haben. Die jetzt mit der Übung direkt nichts zu tun haben, bitte ich dann in einem gegebenen Abstand sich zu verkriechen, sag ich mal, weil auch auf dem Roofdeck wahrscheinlich der Notarzt abgeseilt wird. Also ich würde sagen, dass sich oben gar keiner aufhalten wird.
4: Jedes Jahr muss der Betreiber Northland Power eine solche Großübung in dem Windpark machen. Dabei arbeiten alle Stellen zusammen, die auch bei einem echten Unfall zum Einsatz kommen. Zunächst treffen die Ersthelfer bei dem echten Piloten ein, der den Verletzten darstellt.
5: Das war eine harte Landung. Was ist passiert?
6: Bein ist gebrochen.
4: Unverzüglich setzt Ersthelfer Heiko Feldmann den Notruf ab. Dieser trifft jetzt, 180 Kilometer Luftlinie entfernt, bei Notfallsanitäter Daniel Zettler ein, in der Notfallleitstelle für Offshore-Windparks in Bremen.
7: Sie sind auf der USS, da ist ein Helikopter hart gelandet. Haben Sie irgendwie Feuer oder sowas dort?
4: Die Gesellschaft für maritimes Notfallmanagement leitet von Bremen aus alle Rettungseinsätze, wenn sich ein Mitarbeiter in einem Windpark in der deutschen Nord- oder Ostsee verletzt oder erkrankt, sagt die Leiterin Jennifer Sanden.
8: Bei uns laufen alle Informationen im Ernstfall zusammen. Wir koordinieren die gesamte Rettungskette, bis der Patient sicher im Krankenhaus angekommen ist.
4: Knapp 25 Minuten nach der Alarmierung trifft der Rettungshubschrauber von Northern Helikopter aus Norddeich am Umspannwerk nördlich von Jüst ein. Weil der andere Hubschrauber laut Übungsszenario den Landeplatz blockiert, werden Notarzt und Notfallsanitäter per Seilwinde abgesetzt. Gewünscht, heißt das. Das Bundesamt für Seeschifffahrt will in den kommenden Monaten einen einheitlichen Standard für alle Windparks im deutschen Hoheitsgebiet ausarbeiten. Die Übung auf dem Umspannwerk des Windparks läuft reibungslos. Nach wenigen Minuten wird eine Puppe, die statt des verletzten Piloten in einer Trage liegt, samt Notarzt in den Helikopter gewünscht. In einem echten Notfall würde dieser nun zu einem Krankenhaus an Land geflogen.
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3: Das Schienennetz in Deutschland. Unsere Autos, Brücken, Töpfe, Pfannen. Für ganz schön viele Dinge in unserem Alltag braucht es Stahl. Und Deutschlands Stahlindustrie, die war mal mächtig, sogar weltmarktführend. Seit vielen Jahren aber steht sie unter Druck. Wegen hoher Energiekosten, Billigkonkurrenz aus China und auch den Zöllen von US-Präsident Trump. Um darauf aufmerksam zu machen, hat die Gewerkschaft IG Metall jetzt eine Großdemonstration in Berlin veranstaltet. Gefordert wurde mehr politische Unterstützung, gerade auf dem Weg zu nachhaltig produziertem Stahl. Ralf Geißler berichtet.
9: An manchen Tagen macht Uwe Reinecke den Ofen aus, wegen der Kosten. Der Chef des Feralpi-Stahlwerks Riesa schmilzt Schrott für neuen Baustahl. Der Ofen dafür läuft mit Strom, für den Reinecke als Großabnehmer an der Strombörse je nach Wetter mal mehr, mal weniger bezahlen muss.
10: Also ich gucke jeden Tag so von 0 bis 24 Uhr die Stundenpreise mir an. In den Abendstunden, wenn jeder seinen Fernseher anhat, wenn jeder seine Klimaanlage anhat, haben wir wieder Preise von über 300 Euro. Also werden wir den Ofen ausmachen müssen.
9: Technisch sei das kein Problem, sagt Reinecke. Und doch haben die Strompreisschwankungen die Stahlproduktion komplizierter gemacht, weniger kalkulierbar. Reinecke wünscht sich beim Strompreis eine staatliche Obergrenze, damit der Ofen durchlaufen kann.
10: Mit unserer Wirtschaftsvereinigung Stahl stellen wir immer noch die Forderung auf 50 Euro die Megawattstunde all in. also als Komplettpreis.
9: Nun soll ein staatlich gedeckelter Strompreis für die Industrie tatsächlich kommen. Die EU hat das Konzept von Bundeswirtschaftsministerin Katharina Reiche im Mai gebilligt. Die Stahlbranche könnte sich freuen, doch kaum ist der Industriestrompreis auf dem Weg, gibt es schon Kritik, zum Beispiel von Jan Otto, Chef der IG Metall Berlin, Brandenburg und Sachsen.
6: Der ist schon wieder so ein Bürokratiemonster und der ist vor allem auch noch zeitlich begrenzt, dass wir sagen, da muss deutlich mehr passieren. Also 3 Jahre reichen nicht. Es braucht eine Planungssicherheit. Wir reden hier auch über schwere Industrien, die auch sozusagen auf lange Sicht gucken müssen, wie sind sie ausgelastet.
9: Es geht nicht nur um den Industriestrompreis. Die Stahlbranche steckt insgesamt in der Krise. Hochwertiger Stahl wird international gehandelt und Deutschland könne kaum noch mithalten, sagt Hubertus Barth vom Institut der Deutschen Wirtschaft in Köln.
11: Der internationale Stahlmarkt ist schon lange ziemlich durcheinander, weil China massiv Überkapazitäten auf den Markt bringt, spätestens seit der Baukrise dort suchen die nach anderen Abnehmerquellen. Europa muss aufpassen, dass es dann nicht derjenige ist, bei dem dann alles landet und die hiesige Industrie kaputt geht und dann langfristig nicht mehr existieren kann.
9: Barth sagt, zur Unterstützung der Branche brauche es nicht nur den Industriestrompreis. Die EU müsse abwägen, wie sie mit Zöllen auf die Billigstahlimporte reagiert. Sie müsse die CO2-Emissionsrechte so steuern, dass sie die europäische Wirtschaft nicht abwürgen. Gleichzeitig muss sie grüne Stahlproduktion unterstützen. Klingt alles ganz schön kompliziert.
11: Es werden schwierige Jahre weiterhin sein für Stahl, aber auch für andere energieintensive Unternehmen. Und ich erwarte auch nicht realistisch den großen Durchbruch, aber doch eine ganze Menge von politischen Anstrengungen, sodass wir diese Industrie nicht verlieren, sondern im Wesentlichen halten können.
9: Das ist auch Jan Ottos wichtigstes Anliegen. Der Gewerkschafter ergänzt, natürlich könne der Staat der Stahlbranche ganz einfach helfen, indem er mit Stahl aus dem eigenen Land baut. Wichtig, resümiert Otto, sei ihm ein Bekenntnis der Regierung zur Stahlindustrie und ein Industriestrompreis, der unkompliziert hilft, damit der Ofen in Riesa nicht mehr ausgeht.
4: 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Es ist 1.41 Uhr. Und wir schauen jetzt auf die Bundeswehr und ein besonderes Jubiläum, denn vor 25 Jahren öffnete sich die Truppe für einen Teil der Gesellschaft, der bis dahin fast völlig außen vor war. Die Rede ist von Frauen. Zuvor stand denen neben wenigen Ausnahmen nur der Sanitätsdienst offen. 25 Jahre später dienen Frauen nun überall in den deutschen Streitkräften, sind selbstverständlich ein Teil der Bundeswehr, so zumindest der Eindruck von außen. Doch stimmt das eigentlich? Und wie fühlen sich Soldatinnen angekommen und angenommen in der Truppe? Kilian Neuwert hat mit einigen von ihnen gesprochen.
12: Feuerkommando.
13: Feuerkommando.
12: Wir schießen Einschusssprung mit der 5. Mike.
14: Weiden in der Oberpfalz. Ausbildung im Panzerartilleriebataillon 131. In einer Panzerhaubitze gibt Hauptfeldwebel Jana Kommandos. Die 29-Jährige ist Geschützführerin. Lächelnd vergleicht sich Jana mit einem Einhorn. Frauen sind selten in ihrem Job.
12: Ich bin die Dritte, die es geworden ist. Also ich bin nicht die Erste, ich bin nicht die Zweite. Aber ich glaube, das Podest, da bin ich mit drauf. Deswegen, ich bin da schon stolz drauf, ja. Weil es ein untypischer Job ist für eine Frau. Und ich kann mit Stolz sagen, dass ich mich bewährt habe in den letzten Jahren. Und ich glaube, da kann man stolz drauf sein.
14: Viel Platz ist nicht in der Haubitze, wenn Munition und Ausrüstung an Bord sind. Im Manöver leben sie zu fünft in und auf dem Geschütz.
12: Entweder man kann damit umgehen oder nicht. Wenn man nicht damit umgehen kann, nicht so gut.
14: Sie störe das alles nicht, sagt Jana. Sie räumt aber ein, das Vertrauen einer neuen Besatzung, das müsse sie sich als Frau immer erst erarbeiten. Kein Wunder, kommen doch im Heer, zu dem die Artillerietruppe zählt, auf etwa 60.000 Männer, nur rund 5.000 Frauen. Karrieren wie die von Jana sind erst seit 25 Jahren möglich in der Bundeswehr. Im Jahr 2001 wurden alle Bereiche der Truppe für Frauen geöffnet. Anlass war eine Entscheidung des Europäischen Gerichtshofs. Der Frauenanteil in der gesamten Bundeswehr liegt heute bei 13%. Er bleibt damit hinter dem Ziel von 20% zurück. Laut Wehrbericht bedarf es, Zitat, besonderer Anstrengungen, um Interessentinnen zu gewinnen. Die Vereinbarkeit von Dienst und Familie gilt als zentrales Thema. Auch fehlt es an Ausrüstung, die zur weiblichen Anatomie passt, räumt Nicole Schilling als Deutschlands ranghöchste Soldatin ein.
15: Das kann man bei der Beschaffung von Ausrüstung berücksichtigen. Das machen wir noch nicht in der Form, wie es andere Nationen tun.
14: Jana, die Geschützführerin aus Weiden, dient aus Überzeugung. Sie will für Deutschlands Sicherheit einstehen. In ihren Augen bringen Frauen der Truppe Vorteile.
12: Ich sag, Frauen sind immer ein bisschen einfühlsamer als die Herren.
13: Und das merkt man dann auch, wenn sich dann Kameraden lieber einer Frau öffnen.
14: Im Einsatz wurde Jana zu einer wichtigen Ansprechpartnerin für männliche Kameraden. Angesprochen wird die 29-Jährige dabei als Frau Hauptfeldwebel, denn Dienstgrade sind in der Bundeswehr nach wie vor männlich. Für Jana kein Problem, das sei schließlich Tradition, sagt sie.
3: Seit 25 Jahren sind Frauen in allen Bereichen der Bundeswehr aktiv. Ein Beitrag war das von Kilian Neuwert. Und wir haben eine Entwarnung auf der A62 Nonnweiler-Pirmasens. Dort ist kein Falschfahrer mehr zwischen Freisen und Landstuhl-Atzel unterwegs.
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3: Fast 5000 Jahre. So lange ist die libanesische Hafenstadt Tyros schon besiedelt. Für Phönizier, Griechen oder Römer lag die Mittelmeerstadt strategisch ideal. Die archäologischen Ausgrabungen, die sind heute UNESCO-Welterbe. Im anhaltenden Krieg zwischen Israel und der Hisbollah bombardiert Israels Armee Tyros allerdings immer wieder. Für die Menschen dort bedeutet dies Vertreibung, auch Tod. Und im Land wächst nun auch die Sorge vor Zerstörung des kulturellen Erbes. Unsere Korrespondentin Nina Amin hat im Libanon mit dem Kulturminister und mit Wächtern der antiken Schätze gesprochen.
16: Mustafa Najdi ist vor Wochen aus Tyros vor den Angriffen der israelischen Armee geflohen, nach Sidon, eine andere Hafenstadt weiter nördlich. Diese Woche gab es einen Evakuierungsaufruf für die gesamte Mittelmeerstadt Tyros, einschließlich der christlichen Viertel. Die Begründung Israels: Kämpfer der pro-iranischen Hisbollah-Miliz sollen dort aktiv sein. Der Anfang 50-jährige Familienvater ist fassungslos.
17: Tyros ist eine Stadt des Zusammenlebens und des Tourismus. Sie war schon immer eine Stadt der Bürger und hat nichts mit dem zu tun, was Sie militärische Basen nennen.
16: Najdi vermisst nicht nur seine Heimatstadt, sondern auch seine Arbeit. Viele Jahre bewachte er die antiken Stätten von Tyros, bis die Einschläge näher kamen und es zu gefährlich wurde. Jetzt sorgt sich der Stadtangestellte um die archäologischen Schätze aus der Römerzeit und anderer Epochen.
17: Sie sind jede Stunde, jede Minute und jede Sekunde gefährdet. Und wir können nichts dagegen tun. Wir haben unser Bestes gegeben, aber letztendlich waren unsere Leben in Gefahr.
16: Tyros droht, zu einer Stadt zu werden, die nicht mehr bewohnbar ist. Dabei zählt sie zu den ältesten durchgehend besiedelten Städten der Welt und gehört zum UNESCO-Welterbe. Die antiken Städten stehen damit eigentlich unter besonderem Schutz in bewaffneten Konflikten. Verstöße können durch internationales Recht geahndet werden.
17: Leider konnte noch nicht untersucht werden, ob die Bombardierungen in unmittelbarer Nähe der archäologischen Stätten aufgrund der Erschütterungen irgendwelche Schäden verursacht haben,
16: sagte Libanons Kulturminister Razan Salameh der ARD. Aber er habe schon Kontakt mit der UNESCO aufgenommen. Er wirft Israel vor, das kulturelle Erbe Südlibanons zu vernichten.
17: Das ist ein Urbizid, der zeigt sich ganz klar durch die Zerstörung der Umwelt, antiker Gebäude, Krankenhäuser, kultureller Sehenswürdigkeiten, Schulen, Moscheen und Kirchen. Das ist die systematische Zerstörung städtischer Strukturen.
16: Zerstörte Dörfer im Süden, hunderttausende Menschen, die in Richtung Norden fliehen. Im Libanon wächst die Sorge, dass Israel den Südlibanon langfristig besetzen wird, dass der Kampf gegen die pro-iranische Hisbollah, die immer wieder den Norden Israels angreift, nicht der einzige Antrieb ist. Die libanesische Regierung, die nicht Kriegspartei ist, hält an einer Waffenruhe mit Israel fest. Die Hisbollah lehnt das ab, solange der Süden des Landes besetzt ist. Libanons Armee soll, so die letzte Absprache, Gebiete schrittweise unter ihre Kontrolle nehmen. Eine Armee, die schwach und unterfinanziert ist.
3: Und wir schauen jetzt vom Libanon nach Indien. Es war eines der schwersten Flugzeugunglücke der vergangenen Jahrzehnte, der Absturz einer Air India-Maschine im Nordwesten des Landes, heute vor genau einem Jahr. Die Maschine sollte vom Flughafen Ahmedabad im Westen Indiens aus nach London fliegen, stürzte aber kurz nach dem Start in ein dicht bebautes Gebiet. 259 Menschen kamen ums Leben. Der genaue Grund für den Absturz, der ist weiterhin ungeklärt. Der eigentlich für den Jahrestag erwartete Abschlussbericht soll nun erst in 3 Monaten veröffentlicht werden. Aus Neu-Delhi, Lena Bodewein.
18: Was die Videoaufnahmen aus dem Tower zeigen, ist schwer zu fassen. Air India Flug 171 hebt vom internationalen Flughafen Ahmedabad ab. Die Boeing 787 Dreamliner auf dem Weg nach London schwingt sich in die Lüfte. Doch nach wenigen Sekunden hört sie auf zu steigen, gleitet abwärts, verschwindet hinter Bäumen und Häusern. Dann steigt ein riesiger Feuerball auf. Von den 240 Menschen an Bord überlebt nur ein einziger. Viswaskumar Ramesh auf Platz 11a. Er kriecht aus einem Loch im Rumpf.
19: Es geschah direkt vor mir. Ich kann kaum fassen, wie ich überlebt habe. Eine Zeit lang dachte ich, auch ich würde sterben. Doch als ich die Augen öffnete, begriff ich, dass ich noch lebte. Ich versuchte, mich abzuschnallen und zu entkommen, auf welchem Weg auch immer. Direkt vor meinen Augen starben die anderen.
18: So berichtete er es damals noch aus dem Krankenhausbett einem indischen Reporter. Vor einem halben Jahr erzählte er von seinen Schuldgefühlen, von Flashbacks, von einer Leere in seinem geschenkten Leben. Denn sein Bruder starb bei dem Unglück. Alle Angehörigen wollen wissen, was die genaue Ursache des Absturzes war.
20: Mir gehen so viele Gedanken durch den Kopf, warum es passiert ist und wer dafür verantwortlich ist. Ich habe meine Kinder verloren. Wie soll ich jetzt weiterleben? Ich bin alt. Wie soll ich mein Leben weiterführen? Und ich denke, er hatte ja noch gar nicht gelebt.
18: Erzählen David Christian und seine Frau Sala der Nachrichtenagentur Reuters. Sohn und Schwiegertochter starben bei dem Unglück. Doch indische Luftfahrtermittler werden den eigentlich zum Jahrestag erwarteten Abschlussbericht erst später, wahrscheinlich in 3 Monaten, vorlegen. Eine Untersuchung der Triebwerke der abgestürzten Boeing in den USA steht noch an, berichtete Bloomberg News. Theorien gibt es viele, wie so oft bei solchen Katastrophen.
19: Die digitalen Nachrichten zwischen Maschine und Boden belegen, dass schon vorher eine schwerwiegende elektrische Störung bestand, die aller Wahrscheinlichkeit nach der Grund des Unglücks war.
18: Meint Amit Singh, Luftfahrtsicherheitsexperte. Aber noch ist nichts offiziell. Als gesichert gilt, dass beide Triebwerke Kraftstoff verloren. Die Schalter für die Kraftstoffzufuhr wurden kurz nach dem Start von der Position Run auf Cut-Off gestellt. Das belegen die ausgewerteten Flugdatenschreiber. Aber warum wurden sie verstellt? Aus Versehen? Mit Absicht? Der 91-jährige Vater des Piloten wehrt sich gegen die Theorie, dass sein Sohn mit Absicht die Treibstoffzufuhr unterbrochen habe.
20: Er ist nicht mehr da. Aber ich muss seinen Ruf schützen.
18: So erzählt er es in einem Interview mit der BBC.
20: Wenn ein Flugzeug abstürzt, wird immer der Pilot beschuldigt. Das ist so einfach.
18: Was auch immer der Grund war, nicht nur die Menschen an Bord starben. Auch am Boden, im Mensa-Gebäude der medizinischen Hochschule, in das die Maschine stürzte, starben 19 Menschen.
21: Kultur. Die Bilder von David Hockney gehören zu den Ikonen der modernen Kunst. Sonnendurchflutete Swimmingpools, kalifornische Landschaften und intensive Farben. Der britische Künstler galt als einer der einflussreichsten Maler der Gegenwart. Kurz vor seinem 89. Geburtstag ist Hockney jetzt in London gestorben. Franziska Hoppen blickt zurück auf ein außergewöhnliches Künstlerleben.
22: Farbe sei etwas Fröhliches, sagte David Hockney einmal im hohen Alter, der Künstler mit der Hornbrille und den bunt karierten Anzügen, und seine Kunst solle fröhlich sein.
23: Color is a joyful thing. I want my art to be joyful, actually.
22: Vielleicht auch, weil Hockney in den Hungerjahren der Nachkriegszeit aufwuchs, geboren 1937 als eines von 5 Kindern. Er habe schon früh gewusst, er wollte Künstler werden.
23: From about 8 years old, I wanted to be an artist.
22: Und so beschäftigte sich der Student am Royal College of Art erst mit abstraktem Expressionismus, später faszinierte ihn Pop-Art. Doch in den 60ern zog Hockney aus dem grauen Großbritannien nach Los Angeles in den USA und fand dort sein Paradies. Licht, Freiheit und die Möglichkeit, seine Homosexualität zu erforschen. Es hat die Energie der USA mit einem Hauch von Mediterranem. Mit seinen farbenfrohen und lichtdurchfluteten Bildern von schimmernden Swimmingpools wurde Hockney dann bekannt. Das Licht aus Spiel und bunter Farbe, sein Markenzeichen. Was mir daran besonders gefallen hat, war die gewisse Absurdität, etwas zu malen, das nur eine Sekunde lang zu sehen ist, während ich allein für den Spritzer 7 Tage gebraucht habe. Sein wohl bekanntestes Werk, A Bigger Splash, zeigt einen dieser blauen Pools vor Palmen und sonnigem Himmel, in den gerade jemand hineingesprungen sein muss, denn das Wasser spritzt im hohen Bogen und durchbricht die Stille. Alex Farquharson, Direktor der Kunstgalerie Tate Britain. Wenn man an die übrigen berühmten Poolgemälde denkt, sind sie wie Liebesbriefe an Südkalifornien und an das freizügige, schwule Leben, das er dort in der Sonne führen konnte. Hockneys Bilder faszinieren bis heute. Der Auktionator bei Christie's in New York kam 2018 kaum hinterher, als sich die Gebote für das Gemälde Porträt eines Künstlers, Pool mit zwei Figuren, sekundenschnell in die Höhe schraubten. Der Zuschlag fiel bei 90,3 Millionen US-Dollar. Damit hatte Hockney zeitweise den Titel als weltweit teuerster lebender Künstler inne. Er sehe sich die Dinge eben ganz genau an, sagte Hockney einmal. An einer Pfütze etwa könne er sich erfreuen, wo andere nur Regen säen.
23: I do look closely. Things. I can look at a puddle and get pleasure out of them. Most people think it's just raining, don't they?
22: Auch am Fotografieren probierte sich der Künstler, doch die Linse könne die Schönheit der Dinge und die Weite einfach nicht richtig einfangen.
23: The camera can't get the beauty of this. It just can't get the space, the thrilling space I'm in.
22: Dafür freundete Hockney sich ab 2010 mit dem iPad an, zeichnete darauf Landschaftsbilder und den Wechsel der Jahreszeiten. Kunstkritiker lobten Hockneys Experimentierfreudigkeit und seine Neugier auf neue Medien, auch im hohen Alter. Er mache einfach immer weiter, erzählte er einmal einem Journalisten, bis zum Schluss.
23: You just go on and on.
22: Ich mache immer weiter, bis ich umfalle.
23: Till you fall over.
1: Is that your plan?
22: Das ist Ihr Plan?
23: I'm still a smoker. I mean, I just
22: noch rauche ich. Irgendwann falle ich um. Das macht mir nichts aus.
23: I don't mind.
21: Franziska Hoppen zum Tod des britischen Künstlers David Hockney.
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21: In der Europäischen Union sind neue, verschärfte Asylregeln in Kraft getreten. Sie sollen vor allem dafür sorgen, Verfahren schneller abzuwickeln, zum Teil schon in speziellen Zentren an den EU-Außengrenzen. Unsere Brüssel-Korrespondentin Katrin Schmidt spricht grundsätzlich von einem richtigen Schritt, warnt aber vor Schwierigkeiten bei der praktischen Umsetzung.
2: Denn wichtige Staaten wie Italien oder Griechenland haben noch längst nicht die versprochene Anzahl an Plätzen für schnelle Asylverfahren an der Mittelmeerküste errichtet. Und auch Deutschland hinkt hinterher, wenn es um die schnellen Asylverfahren an den Flughäfen geht, während stattdessen viel Energie in umstrittene Grenzkontrollen fließt. Hinzu kommt ein altbekanntes Problem. Mangelnde Solidarität. Im Asylpakt haben sich die EU-Staaten verpflichtet, besonders belastete Länder zu unterstützen durch die geregelte Übernahme von Geflüchteten oder durch finanzielle Hilfe. Nun, wo es konkret wird, ducken sich die meisten weg. So wird's aber nicht funktionieren. Hier müssten alle Staaten nochmal Tiefluft holen, bevor man sich an anderer Stelle verrennt. Denn bevor nun diese neuen Asylregeln ins Laufen kommen, ist man gedanklich schon mindestens drei Schritte weiter. Asylzentren in Drittstaaten, sie wirken wie die Trophäe der Stunde. Abgelehnte Asylbewerber, die nicht schnell genug in ihr Heimatland abgeschoben werden können, sollten doch in Zentren etwa in Ruanda, Uganda oder Mauretanien auf ihr weiteres Schicksal warten. Das ist aus meiner Sicht Polittheater und ein Symbol dafür, dass viele Verantwortliche die Herausforderung Migration am liebsten auslagern wollen, nach dem Motto aus den Augen, aus dem Sinn.
21: Ein uneingeschränktes Lob für die neue Flüchtlingspolitik kommt von der Neuen Osnabrücker Zeitung. Sie nennt die Reform einen Meilenstein und eine Chance für die Politik, das Vertrauen der Bürger zurückzugewinnen.
5: Das europäische Asylsystem ist die Achillesferse der EU. Es spaltete die Mitgliedstaaten und gab Rechtspopulisten Auftrieb. Spät, aber endlich beweist die EU nun Handlungsfähigkeit in einer ihrer dringlichsten Krisen. Kontrolle und Steuerung von Migration sind kein Einknicken vor rechts außen, sondern die Voraussetzung dafür, dass Humanität und die Akzeptanz für echtes Asyl überhaupt eine Zukunft haben.
21: Nach Ansicht der Lausitzer Rundschau zeigt die Reform unter anderem die Schwerfälligkeit der EU.
5: Es hat 10 Jahre gedauert, bis der Tanker EU zu einem leichten Schwenk in der Lage war. Was nun in Europa in Sachen Asyl gelten soll, gilt zu sehr großen Teilen schon lange. Neben einigen eher bedenklichen Neuerungen, wie haftähnlichen Lagern an den Außengrenzen, ist das eigentliche Novum, dass sich nun alle an das halten sollen, was gemeinsam vereinbart wurde. Ob das neue gegenseitige Versprechen, diesmal wirklich vertragstreu und solidarisch zu sein, eingehalten wird, ist offen. Auf neue Krisen ist die EU auf keinen Fall vorbereitet. Und schnell auf Veränderungen reagieren kann sie nicht.
3: Die Rhein-Neckar-Zeitung aus Heidelberg schreibt, der EU gehe es in der Asylpolitik nur um eines.
5: Gesetzt werden soll ein Zeichen der Abschreckung. Dass derweil weiter Kriege geführt werden, dass Israel und die USA in anderen Ländern Kriege führen, das wird ignoriert. Doch ohne die Kriege in Syrien, Afghanistan, Libyen und Irak, allesamt US-dominiert, wäre es niemals zur Migrationskrise gekommen. Das beste Mittel gegen unerwünschte Asylanträge wäre also Frieden.
3: Das waren die Standpunkte. Zusammengestellt hat sie Gisela Former. Und das war der erste Teil der ARD-Infonacht. Ich bin Max Sei, wünsche Ihnen einen schönen Start ins Wochenende. Hier übernimmt jetzt gleich mein Kollege Detlef Karg und blickt nach den Nachrichten, unter anderem ausführlich auf den größten Börsenstart der Geschichte.
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7: Die Nachrichten mit Kira Preuß. Guten Morgen. Der Streit um Kiesabbauflächen im Kreis Wesel hat nun auch Folgen für das gesamte Ruhrgebiet. Das Oberverwaltungsgericht hat den Regionalplan Ruhr für unwirksam erklärt, wegen schwerer Planungsfehler. Der Regionalverband Ruhr hat darin Gebiete für den Bau von 140.000 Wohnungen, Gewerbeflächen und Erholungsgebieten festgelegt. Carsten Schabowski, WDR Wirtschaft, erklärt, was das Urteil bedeutet.
8: Das Urteil des Bundesverwaltungsgerichts NRW liegt bis jetzt nur mündlich vor und es ist noch nicht rechtskräftig. Die schriftliche Begründung folgt wahrscheinlich erst in ein paar Wochen, heißt es. Erst dann startet die Frist für eine mögliche Beschwerde beim Bundesverwaltungsgericht in Leipzig. Bis klar ist, ob der Fall dort überhaupt verhandelt wird, können noch Monate vergehen. Für die Wirtschaft heißt das Planung mit Vorsicht. Behörden dürften neue Genehmigungen zum Beispiel für Bauprojekte nun eher zurückhaltend geben. Immerhin, bereits genehmigte Projekte sind nicht betroffen und können weiterlaufen. Investoren und Projektentwickler müssen sich also wahrscheinlich auf eine Hängepartie einstellen.
7: Die USA und der Iran stehen möglicherweise kurz vor einer Friedensvereinbarung.